0: Eisler. Jens, wer bist du und was passiert hier?
1: Also ich bin in der Firma Henkel der Werkstattmeister, arrangiere den Ablauf der Aufträge. Das heißt, ich erstelle die Zeichnung nach einem Feinmaß, organisiere das Material und bin dann dafür verantwortlich, dass die Dächer produziert werden, wieder zerlegt werden und zum geplanten Montagetermin beim Kunden ankommen.
0: Okay. Und in deinen Worten, was ist das Besondere an euren Produkten, an euren Lösungen, an eurem System?
1: Also das Besondere ist erstmal, dass es Aluminium ist, was nicht verwittert. Die Profile, die wir verwenden, sind besonders dickwandig, sehr stabil. Und ein großer Vorteil ist auch, zum Beispiel bei Balkonmontagen, wir können die Konstruktion wieder zerlegen für den Transport. Wir können also einen Balkon Stab für Stab montieren, wo andere Firmen mit dem Kran arbeiten müssen, weil es alles im Ganzen kommt.
0: Du siehst ja, was alles reinkommt und rausgeht. Was ist denn besonders beliebt oder nachgefragt?
1: Also am häufigsten fertigen wir Terrassendächer, die oft im Nachgang zum Sommergarten umgerüstet werden. Das heißt, die erhalten dann Schiebeelemente oder Festteile, sind im Prinzip ein geschlossener Raum, aber thermisch ungetrennt.
0: Okay. Und was würdest du sagen, ist das Besondere daran? Ihr seid ja auch zertifiziert. Woran merkt man das im Vergleich zu Wettbewerbern?
1: Na, das ist die werkseigene Produktionskontrolle. Also bei Konstruktionen, die diese Zertifizierung verlangen, wird jeder Arbeitsschritt dokumentiert. Das beginnt mit der Herstellung des Materials, mit der Anlieferung, mit der Sortierung im Lager, mit den einzelnen Arbeitsgängen, wo dann auch die Mitarbeiter erfasst werden. Und am Ende können wir ein CE-Kennzeichen ausstellen und das garantiert die Qualität.
0: Tja, und wie der Einbau vor Ort aussehen kann, das sagt mir jetzt einer der glücklichen Kunden von Henkel Alusysteme. Sag mir bitte erstmal, was wurde hier gemacht? Wie lief der Prozess?
2: Der Prozess lief so ab, ich nahm Kontakt auf mit der Firma Henkel. Es gab dann einen Rückruf, es wurde ein Termin ausgemacht und glaube ich 2 Tage später kam der Henkel dann zu uns und hat mir innerhalb von kürzester Zeit alles erstmal grob überschlagen und ich sage, ja okay, für den Preis, ich wollte es eigentlich erst ganz anders haben, ich wollte eigentlich hier in dem Bereich vielleicht 5 Meter vor oder 3 Meter vor, 5 Meter breit und er sagte, nein, das machen wir ganz anders, wir überdachen die komplette Fläche, du hast dann viel mehr Nutzen, gerade so, dass der Grill dann mit überdacht ist.
0: Also das Fazit, die Zusammenarbeit mit Original Henkel?
2: Super, einwandfrei, hat gepasst.
0: Wie läuft es denn vor Ort ab, von der Planung bis zur Übergabe?
3: Einer unserer Mitarbeiter oder ich persönlich fahre zum Kunden, was er für einen Wunsch hat. Ich mache Vorschläge, der Kunde hat seine Vorschläge, dann versuchen wir das zu kompensieren und machen eine kleine Zeichnung dazu, machen ein Angebot und dann kann der Kunde sagen ja oder nein. So einfach ist das.
0: Und wenn es dann am Ende fertig ist oder gibt es eine Anzahlung?
3: Nein, um Gottes Willen, wir nehmen keine Anzahlung, finde ich sehr unseriös. Wir liefern eine komplette Arbeit mit werkseigenen Monteuren.
0: Wo kann man sich jetzt melden, wenn man interessiert ist?
3: Anrufen oder unter www.henkel-alu.de.
0: Dann viel Erfolg weiterhin und Sie wissen Bescheid für Ihr nächstes Projekt.

0: In einem Schloss wie Waldenburg ist es wichtig, dass man immer das Schönste, das Beste, das Wertvollste in seinem Raum zeigen wollte. Und zwar Seide, Wandbespannung und Vorhänge. Aber Textilien gehören leider zu den Dingen, die am schnellsten altern, die verschleißen und sind dann regelrecht weg. Die Aufgabe für uns ist, Stoffe wiederherzustellen, dass es aussieht wie vor 250 Jahren. Und das hat schon was mit Detektivarbeit zu tun.
1: Wenn man jetzt zum Neujahrsempfang hierher kommt und sagt, so sieht das schön wieder aus, ist das natürlich klasse. Freue ich mich.
0: Die Seidenmanufaktur Eschke hat sich jetzt schon seit über 50, 60 Jahren darauf spezialisiert, historische Stoffe, wertvolle historische Stoffe zu rekonstruieren, also neu zu fertigen, um den Eindruck wieder zu bekommen. Die Information ist maximal ein Stück Stoffrest, ein Foto, manchmal auch bloß ein Archivblatt. Und daraus zu verstehen, wie es an dem Objekt wirklich war, das ist die spannende Geschichte, die wir aufrollen müssen.
1: Tatsächlich gibt es manchmal kleine Tütchen und da ist wirklich nur so ein

0: Stück drin und daran hangelt man sich dann entlang, um die Farbe zu finden. Gelb hat eben so viele Varianten und Nuancen mit Zitronengelb, ein Schwefelgelb, ein Goldgelb, dass es eben nicht so einfach ist und dadurch eben diese Detektivarbeit zustande kommt. Das liegt mir. Deswegen ist das die schönste Arbeit, die ich machen kann hier.
1: Und in diesem Projekt hatten wir die Möglichkeit, sogar Fotos von 1912, vom Neubau des Projektes damals, uns anschauen zu können. Dann erstellen wir die technischen Daten für unsere Webmaschine und fertigen einen ersten Versuch, um die Annahmen zu bestätigen oder zu korrigieren. Ja, der schönste Moment ist, wenn das Muster und auch die Erscheinung der Webart wirklich dem Original identisch wirkt. Dann sind alle zufrieden und glücklich und man freut sich auf den Raumeindruck, wenn es dann wirklich im Raum kommt.
2: Es ist ja jahrelang darum gebeten worden, dass wir doch den Saal mal wieder neu machen. Deswegen ist es erst recht ein schönes Ergebnis, dass wir das machen durften. Als Waldenburger ist das natürlich immer ein Highlight nachher. Ne? Da freut man sich.
1: Schlösser und Objekte, die in Sachsen rekonstruiert worden sind, haben nahezu alle von uns Stoff. Auch Objekte wie die Porzellanstiftung Meißen, die Ausstellungsräume betreibt, auch dafür arbeiten wir. Die Kammern-Gobelong-Manufaktur ist eine zweite Manufaktur, die wir betreiben, für die Möbelstoffe das Hauptaugenmerk sind. Der Erhalt des Wissens rund um solche Materialien, Technologien, aber auch Möglichkeiten, das ist für uns ein ganz wichtiger Aspekt, dass wir das erhalten und weitergeben. Und auch eine gewisse Befriedigung unserer Arbeit.
3: Mein Name ist Heike Steger. Ich lebe in Chemnitz seit über 40 Jahren. Ich habe soziale Arbeit studiert und habe viele Jahre im Sozialamt und dann im Jugendamt gearbeitet, fast immer mit dem Schwerpunkt Migration, Zuwanderung und soziale Arbeit in diesem Bereich. Ganz genau heute habe ich eine Stadtführung gemacht im Rahmen einer Free Walking Tour. Dazu bin ich gekommen als Volunteerin für die Kulturhauptstadt, weil ich es interessant fand und auch ein bisschen hinter die Kulissen schauen wollte. Ich habe mir ein bisschen was Individuelles rausgesucht und das ändere ich auch jedes Mal ein bisschen. Und manchmal höre ich was Spannendes und dann baue ich das halt mit ein. Oder es kommt was Neues hinzu und dann kann es sein, ich baue das mit ein. Viele der Gäste sagen oder haben auch gesagt, wir wären hier eigentlich nicht hergefahren, wenn das nicht Kulturhauptstadt wäre. Und wir sind sehr, sehr überrascht, wie schön und interessant diese Stadt ist. Ich finde es sehr schön, dass wir Kulturhauptstadt geworden sind. Das macht mir persönlich A, natürlich Freude, da mitzuwirken. Und B, ja, habe ich einfach auch Lust daran, anderen Leuten was von unserer Stadt zu zeigen. Und auch so ein Stück, also wie alle, die hier in dieser Stadt sich für die Kulturhauptstadt und sicher viel, viel mehr noch repräsentieren, auch ein Stück weit diese Stadt und zeigen, was wir eben auch sind. Mich macht stolz, wie viel Chemnitzerinnen und Chemnitzer selber so Engagement haben, was für diese Stadt tun und ganz, ganz viele kleine und natürlich auch größere Projekte initiiert haben und diese Stadt plötzlich auch viel spannender machen. Aus meiner Sicht sind sehr viele Frauen Freiwillige, mehr als Männer, also in diesem Volontärsprogramm und sicher darüber hinaus. Und das ist natürlich, also gibt Frauen auch viel Selbstbestimmung, glaube ich, und sehr viel Kontakte. Und ich denke, keine von den Frauen, dann natürlich auch den anderen Freiwilligen, wird unverändert aus diesem Kulturjahr herausgehen, weil sich neue Beziehungen entstanden sind, weil vielleicht auch gemerkt wurde, was interessiert mich und was würde ich gerne weitermachen. Und das hat bestimmt einen positiven Wert für Frauen, auch für andere. Die Eröffnung war natürlich ein Highlight. Ne? Das war ja vor allen Dingen für die Besucher und dann ging es los und man hat das schon so lange drauf zugefiebert. Ich denke, es waren ja so viele Veranstaltungen, kleine, große. Von den großen Veranstaltungen war für mich so ein Highlight die Begehungen, also im Heizkraftwerk oder im ehemaligen alten Heizkraftwerk. Das fand ich ganz gelungen und hat auch wirklich viele Leute angezogen und darüber halt einfach viele kleine Begegnungen oder

Veranstaltung, dass die tanzenden Nachbarn, finde ich ein ganz schönes Projekt, wo Leute einfach sagen, oh ja, dazu hatte ich Lust, habe ich noch nie gemacht. Und die jetzt doch also auch ganz professionell auftreten und da für sich natürlich auch viel damit gewinnen und im Übrigen fast alles Frauen. Du kannst jetzt nicht nur meckern, du musst machen, wenn du das wissen willst, ob das gut läuft. Und das läuft gut. Also da bin ich für meine, ich meine, man entscheidet sich für eine Arbeit oder auch für ein Engagement, weil es vielleicht aus dem Herzen kommt. Ich wünsche mir, dass das, was jetzt in der Kulturhauptstadt gewachsen ist und was oder beziehungsweise auch entstanden ist, dass das fortwährt. Das ist wirklich so, dass dieses gute Gefühl, wir sind eine schöne Stadt und wir können die auch zeigen. Wir können stolz darauf sein, dass das bleibt und dann auch in praktischen Dingen nachwirkt. Für mich persönlich wünsche ich, dass ich halt noch lange fit bin und Lust habe, Neues zu machen und mich auch zu engagieren und Lust habe auf andere Menschen. Meine Botschaft wäre, dass man engagiert euch, macht mit oder schaut euch's an, aber seid präsent und zeigt, dass in dieser Stadt natürlich ganz viele tolle Frauen auch leben und teilhaben an dem, was sich jetzt hier auch tut.

0: Kein anderes Event bringt Automobile-Leidenschaft so auf den Punkt. Die Essen Motor Show präsentiert 10 Tage lang die Trends in Sachen Performance und Racing, Tuning und Lifestyle, Motorsport und Classic Cars. Zahlreiche Fans aus ganz Europa zieht es in die Messe Essen, um sich die Highlights der rund 500 Aussteller anzusehen.
1: Die Essen Motor Show ist elementar wichtig dafür, dass man auch sieht, was Tuning bedeutet. Das heißt im Prinzip, es ist Kunst, es ist Liebe, Pflege des wertvollsten Schatzes, den man hat zu Hause, dieses Automobils. Und das hat nichts zu tun mit den Poser- und Rasenszenerien, die in manchen Köpfen draußen unterwegs sind.
0: Die Tuning Experience ist das Epizentrum der Messe und zeigt rund 150 Fahrzeuge. Hier gibt es spektakuläre Breitbauten, echte Raritäten und detailverliebte Höchstleistungen auf vier Rädern. Dieses Jahr kommen die Tuner aus 16 Nationen. Es ist die internationalste Tuning Experience aller Zeiten. Auch das Maß an Kreativität kennt keine Grenzen.
2: Das fängt beim klassischen Automobil an, geht hin bis zum brandneuen Automobil, geht von Auto, das auf Performance und Rennsport umgebaut ist, bis hin zum Showcar, was bis in die letzte Ecke verändert wurde. Da sind die Schrauben am Unterboden vergoldet, verchromt, der Unterboden lackiert. Also wir zeigen die ganze Bandbreite.
0: Diesen vollständig umgebauten BMW E34 M5 Touring samt passendem Trailer gibt es wohl so kein zweites Mal. Denn auf ihm thront ein BMW 1602 im identischen Look. Dahinter steckt eine ganz besondere Geschichte.
3: Es ist ein sehr emotionales Projekt, denn es steht für meinen großen Bruder, der im März verstorben ist und mir mein ganzes Leben lang eine Stütze war. Die Geschichte handelt also davon, wie der große Bruder den kleinen Bruder durchs Leben trägt.
0: Der Ideenreichtum der Szene ist ein Erlebnis für jeden Autofan. Dieser 68er VW Käfer ist mit einem 612 PS starken Tesla-Motor zukunftsbereit. Ungebrochen ist der White-Body-Trend, den man hier in zahlreichen Varianten antrifft. Auch sonst ist die Messe ein Trendbarometer.
2: Man sieht alles, was in der Szene angesagt gerade ist, aber man sieht auch das, was vielleicht nächstes Jahr angesagt sein könnte oder in 2-3 Jahren. Hier werden auch Trends geschaffen. Hier ist ein Teilnehmer aus Polen mit am Start, der hat einen Kaido Racer gebaut. In Japan ist das eine absolute Subkultur im Tuning, ist absolut legendär. Da hat es in den späten 90er, 2000er auch schon Filme dazu gegeben. Und er hat so ein Fahrzeug hier gebaut, das hier das absolute Einhorn ist. Ist total farbenfroh, ist total kurios und die Leute drehen drauf durch, wenn sie es sehen.
0: Ein weiterer Publikumsmagnet ist der Supersportwagen Ford Mustang GTD. Mit 800 PS und einem V8-Motor ist er sowohl für die Straße als auch für die Rennstrecke konzipiert. Die Fans können sich außerdem auf das Girls Only Gitti Tires Rennsportteam freuen. Es ist das weltweit einzige komplette weibliche Team in der Boxengasse.
4: Ja, natürlich kriegt man manchmal vielleicht ein bisschen verwunderte Blicke ab. Aber ich denke, es ist immer so, im Motorsport muss man sich immer beweisen, egal ob Mann oder Frau. Und da macht es im Prinzip keinen Unterschied.
0: Wer nach viel Action und PS-Power etwas Ruhe sucht, der genießt die Dakar-Ausstellung mit legendären Wüstenfahrzeugen und extravagante Oldtimer im Klassik- und Prestige-Salon. Die Essen Motor Show hat für jeden was zu bieten.
1: Also es ist ja schon erstaunlich, an dem Preview-Day und die Hallen sind voll. Das heißt, die Faszination Automobil mit Verbrennertechnologie,

0: die auch noch behaftet und Elektrotechnologie auf der anderen Seite, ist natürlich schon brutal faszinierend, weil ich habe beides auf einem Fleck und ich habe halt in Europa nichts Vergleichbares in der Dimension. Das heißt, die Leute wissen, sie müssen hierher kommen und sie sind da.
1: Die Essen Motor Show ist die Messe für Individualisten mit viel Herzblut. Das wird sich auch in Zukunft nicht verändern.
2: Was wäre das Erzgebirge ohne Ann und Günther? Wir hätten ja nichts zu singen.
3: Wir sind hier auf dem Annaberger Markt und feiern heute 150 Jahre Ann und Günther. 150 Musiker sollen zusammenkommen. Ann und Günther war unser Volksdichter hier im Erzgebirge, Volkssänger, Erfinder der Liedpostkarten, hat ganz viele Lieder geschrieben, 140 Stück, hat von 1876 bis 1937 hier gewohnt und in Gottes gab. Und hat für die erzgebirgische Hamm zu viel gemacht.

Anton Günther ist für die Region ganz wichtig, weil er natürlich ein prägender Sänger ist, ein prägender Lieddichter, der jetzt auch das Erzgebirge ganz sehr mit seinen Liedern geprägt hat und mit seinen Inhalten geprägt hat. Und das ist für uns ganz wichtig, weil viele Inhalte auch heute noch relevant sind.

0: sei ja mit einem Kind aufgewachsen. Das ist ja nur durch die Erzgebirgsgruppe in Ernfriedersdorf habe ich ja viele Lieder mithören können und bin dadurch schon als Kind mit einem anderen Kindern groß geworden.
1: Das ist natürlich für uns sehr schön, weil da merken wir, dass das Erzgebirge lebt und dass das Erzgebirge dabei ist und dass das Erzgebirge auch mit Anton Günther lebt und den Dichter einfach ganz sehr noch am Herzen hat.

0: Der Berg ist für mich wirklich ein Sehnsuchtsort. Hier findet man die Ruhe, die man manchmal braucht, um einfach auch eine gewisse Gelassenheit zu finden.
1: Wir sehen es als große Chance, wenn wir hier einen barrierefreien Zugang haben, dass wirklich auch unsere Veranstaltungsreihe in naher Zukunft und in weiterer Zukunft überhaupt durchgeführt werden kann, weil natürlich auch unsere Besucher älter werden, weil auch unsere Mitglieder älter werden und gefühlt wird ja der Eubin beim Besteigen sowieso jedes Jahr höher.
0: Wer den Berg Eubin besteigen will, muss natürlich einen gewissen Rucksack auf sich nehmen. An der Bergkirche vorbei, viele, viele Stufen hinauf auf das erste Zwischenplateau, den steinigen Weg durch das Eingangstor, am Kassenbereich vorbei, nochmal der letzte Anstieg bis auf das obere Burgplateau. Das ist natürlich eine Herausforderung, die muss man meistern. Wir haben hier auf dem Berg einen noch bewirtschafteten Friedhof. Der ist in Deutschland einzigartig und wir merken, wie schwierig es ist, dass die Leute hier hochfinden, hauptsächlich auch die Älteren. Und hier soll natürlich mit dem Projekt die Möglichkeit geschaffen werden, dass jeder in der Lage ist, diese Schönheit hier auf diesem Berg zu erleben. Die Probleme sind hauptsächlich, dass der Berggasthof polizeilich gesperrt ist und wir einen wichtigen Anziehungspunkt mit der gastronomischen Versorgung auf dem Berg so nicht mehr gewährleisten können.
2: Unser Berggasthof ist von oben bis unten hin eigentlich kaputt und nicht mehr so nutzbar, wie es eigentlich sein sollte. Denn wir erwarten ja hier über 120.000 Gäste auf dem Eubin. Und es wäre sehr schön, wenn das alles mal wieder so wäre, dass wir es nutzen könnten.

0: Der Berg Eubin hält eine ganze Reihe an Veranstaltungen für unsere Gäste bereit. Das geht über die historischen Mönchszüge, über den Kaiserzug, dann die verschiedenen Burg- und Klosterfeste.
1: Ich stelle mir vor, wenn alles wieder in Ordnung ist und alles wieder saniert ist, dann dürfen die Gäste sich hier setzen, entweder auf der Terrasse oder dann hinter den wunderschönen Panoramafenstern.
2: Ich würde mir für den Eubin wünschen, dass wir so weitermachen wie bisher, dass wir alle hier Hand in Hand arbeiten und dass wir einen ordentlichen Zugang zu dieser Burg- und Klosteranlage können, damit wir den Besuchern es wirklich ordentlich zeigen können, was hier vor über 600, 700 Jahren auf dem Eubin schon geschehen ist.

0: 36 Jahre habe ich hier zugebracht, den Betrieb. 30 Jahre als Veredelungsmeister. Das ist, man kann sagen, in Fleisch und Blut übergegangen. Die ganze Zeit, die du das gemacht hast, das ist von der Pike auf gelernt und Erfahrung gesammelt, Erfahrung weitergegeben. Und das macht eben Spaß.
1: Stoff ist das Material, aus dem unsere Bekleidung besteht. Stoff steckt aber auch noch in viel mehr, auch an ganz vielen anderen Stellen, die sehr unerwartet sind. Die Tuchfabrik Gebrüder Faro hat während der gesamten Betriebszeit hier Tuche hergestellt. Das sind Stoffbahnen, die dann in die Welt verschickt worden sind. Was uns vor allem wichtig ist, ist die Arbeit der Menschen da hinten dran sichtbar zu machen. Stoff macht sich nicht von selbst. Es sind eben fast schon 100 Jahre alte Maschinen, die heute noch so funktionieren wie damals.
0: Hier ist es eben sehr wichtig, dass du dich in die Maschinen versetzen kannst, wie die arbeiten, wie die funktionieren. Das sind mitunter nur Millimetereinstellungen, die es ausmachen, ob die Maschine geht oder nicht.
2: Man hat hier gearbeitet viele Jahre lang, ne? Und dann ist man wirklich stolz, dass man so ein Produkt in dieser Qualität herstellen konnte.
1: Und all die Schritte, das ist das, was wir hier am Standort auch erleben und vorführen können. Dies ist die Krempel, es entsteht Vlies und dieses Vlies am Ende wird dann aufgeschnitten und es entsteht ein erstes Vorgarn, mit dem weitergearbeitet werden kann. In der Spinnerei wird aus dem Vorgarn durch Drehen ein erstes Garn. Auch da ist die Reißfestigkeit noch nicht so hoch. Deswegen geht es dann in die Zwirnerei weiter. Und in dieser Zwirnerei werden dann zwei Fäden miteinander wiederum verzwirnt. Und aus diesen verzwirnten haben wir dann einen reißfesten Faden, mit dem man weiterarbeiten kann. Hier im historischen Websaal stehen unsere Webautomaten. Mit Kette und Schuss können wir hier lange Stoffbahnen produzieren. Die gewebten Tuche kommen dann hier in diese Walkmaschine, um das Stück vorzuwaschen, also zu walken. Danach kommen dann weitere Schritte. Dann werden die überstehenden Fasern mechanisch abgenommen. Und dann wickeln wir die Stoffe, fügen noch ein Maßband ein. Danach geht es dann auf die LKWs für den Weitervertrieb.
2: 18 Jahre habe ich in dem Betrieb gearbeitet. Habe praktisch das Licht mit ausgemacht. Wenn man so eine Fabrikführung mitmacht, dann lernt man erstmal, was das für Arbeit macht, um einen Stoff herzustellen. Dass man noch heute an den Maschinen, also dass man die noch vorführen kann, das ist einzigartig hier in dieser Fabrik.
1: Die Tuchfabrik Gebrüder V ist Teil der Textilgeschichte Sachsens, die wir ja lebendig halten wollen, weil aus der Tradition kann man ja nur lernen für die Zukunft.

Also wir befinden uns in den Räumen der Kreismusikschule Bautzen. Die sind im Berufsschulzentrum Bautzen untergebracht, interim. Und aus dem ziehen wir demnächst aus.

0: früher das Verkehrsamt untergebracht und das wird mit den Fördermitteln umgebaut zu einer neuen Kreismusikschule.
1: Wir haben dann zuerst den Altbau entkernt, haben dann den Neubau dieses Konzertsaales direkt als Anbau vorbereitet.
2: Ja, wir befinden uns hier im zukünftigen Konzertsaal der Kreismusikschule. Ich denke, wenn man einfach nach oben mal guckt und die Dimensionen sieht, die man hier hat, der Saal wird eine sehr gute Akustikausstattung erhalten, die auch das Wissen, das Können der Musikschüler eigentlich voll zum Ausdruck bringen kann.
0: Wir haben Tanzbödenräume. Das ist vor allem für die Kleinen wichtig, die in der musikalischen Früherziehung an die Musik herangeführt werden. Wir haben einen Raum für Musiktherapie. Das ist was ganz Besonderes, Einzigartiges. In der Musiktherapie werden auch Kinder unterrichtet, die es eben nicht so leicht haben, die vielleicht mit Entwicklungen noch hinterherhängen, da sich noch entfalten sollen.
1: Die Fördergelder nach dem Investitionsgesetz Kohleregionen sind ja darauf ausgerichtet, dass man den Strukturwandel hin von der ehemaligen Kohleverstromung zu einer Folgeregion miteinander gestaltet. Und in unserer Region, hier gerade in Bautzen, man nennt die Stadt Bautzen auch die Hauptstadt der Sorben. Und diese sorbische Kultur bereichert uns auch in dieser Region, sie bereichert unser Leben. Und deswegen wollen wir insbesondere natürlich die sorbische Kultur auch nach vorn herausstellen.
0: Also die Kreismusikschule trägt schon mal im Eigenbetrieb auch den sorbischen Namen. Wir sind von unserer Haltung auch mit der sorbischen Sprache verbunden. Und wir erleben das bei unseren Konzerten, in denen eben sorbische Lieder gespielt werden, in denen wir auf Sorbisch begrüßen. Also das meine ich ganz ernsthaft so. Wir denken, dass die neue Musikschule schon ein Leuchtturm ist. Aber wie sie ausgestattet ist, durch die, eben zum Beispiel durch die Seele, aber auch was die Barrierefreiheit oder Armut betrifft.
1: Ja, dieses Projekt Neue Kreismusikschule Bautzen wird natürlich ausstrahlen in den gesamten Landkreis. Deswegen bin ich als Landrat sehr, sehr dankbar, dass wir die Möglichkeit haben. Und danke insbesondere natürlich dem Freistaat und hier der SAS für die gute Zusammenarbeit.

0: Herzlich willkommen zu Elbland Aktuell von Montag, den 20. Juli 2026. Schön, dass Sie wieder mit dabei sind. Heute schauen wir zuerst nach Dippoldiswalde in die Kinderstadt des Kinderschutzbundes. Dort übernehmen Kinder für eine Woche das Kommando, arbeiten in eigenen Berufen, verdienen ihre eigene Währung und regeln viele Dinge sogar im Rathaus selbst. Nach der Pause geht's dann nach Freital. Dort sorgt die Zukunft des Stadions am Burgwartsberg weiter für Diskussionen. Wir starten in Dippoldiswalde. Denn dort ist in diesen Tagen wieder die Kinderstadt eröffnet worden. Dort wird nicht nur gespielt, sondern richtig organisiert, gearbeitet und mitentschieden. Von der Bank über das Arbeitsamt bis hin zu Werkstätten, Küchen und Gesundheitsamt entsteht so eine kleine eigene Stadt, in der Kinder Verantwortung übernehmen und ganz nebenbei vieles fürs echte Leben lernen.
1: Hallo und herzlich willkommen in der Kinderstadt. Ich bin der erste Bürgermeister Samu Maihof.
2: Ich bin der zweite Bürgermeister Henry Burkhardt.
1: Hier haben wir unser Rathaus. Hier wird früh die Anmeldung immer gemacht und werden auch die Spenden eingenommen.
2: Ja, hier ist das Rathaus und hier werden alle Wünsche entgegengenommen an die Bürgermeister und es wird dann weitergeleitet an die Bürgermeister und dann werden die Bürgermeister das in Angriff nehmen.
1: Wir haben unseren Bürgern versprochen, dass wir uns für sie einsetzen, für schöne Sachen und die Steuern verwenden und von manchen harten Arbeiten den Gehalt erhöhen.
2: Ja, wir haben uns ebenfalls zu unserem Wahlprogramm haben wir uns neue Berufe ausgedacht, ebenfalls wie wir die Stadt glücklicher, also wie wir die Stadt schöner

0: Das ist unser Haushaltsservice. Wir kriegen jeden Tag dadurch Getränke. Es gibt Tee, kalten Tee und Wasser.
1: Der Haushaltsservice kümmert sich außerdem auch um den Abwasch von verschiedenen Eisbechern, die wir leer geputzt haben. Das hier ist unsere Gärtnerei. Hier werden Pflanzen umgepflanzt und Lavendelbündel oder andere Pflanzensalze gebastelt. Ja, hier kann man auch sehen, wie man Lavendel zu so einem Strauß schnürt.
0: Hier ist die Schmuck- und Glaswerkstatt. Hier kann man Armbänder machen oder Ketten. Und hier bei der Glaswerkstatt kann man zum Beispiel bunte Gläser anmalen.
1: Ja, genau. Die werden hier beklebt und bemalt mit einer Art Filzstift. Und Ketten kann man hier genauso basteln aus verschiedenen Perlen. Und ja, was es halt noch so gibt.
0: Hier ist unsere Bank. Da können wir uns immer unsere Dipsies abholen, wenn wir fertig gearbeitet haben.
1: Ja, wir verdienen praktisch Lohn. Und Dipsies sind genau dasselbe wie 1 Euro. Hier haben wir einen 10-Dipsies-Schein. Das ist, dafür kannst du dir praktisch 2 Insektenhotels kaufen oder viele Eis. Dann haben wir hier einen ganz großen Schein, die 20 Dipsies. Dafür kannst du dir schon fast alles kaufen, was es hier gibt. Einmal. Und ja, die Arbeiter verdienen 6 Dipsies pro Stunde. Und wenn man aber einen Facharbeiter gemacht hat, also 4 Stunden gearbeitet hat bei einer Arbeit, gibt es 2 Dipsies mehr Lohn. Bei diesen warmen Temperaturen verkauft das Eiscafé hier Eis. Das hier ist das Gesundheitsamt. Hier werden Gesundheitschecks durchgeführt mit Pulsmessen und auch Fragen, wie viel man so isst am Tag, Obst, Snacks und so und wie viel man trinkt. Dann kann man hier noch seine Größe und sein Gewicht messen. Hier wird gerade ein Sehtest gemacht und anscheinend ist die Sehstärke ziemlich gut.
0: Hier ist die Entspannungsoase. Hier kann man sich entspannen, wenn man und runterkommen von der harten Arbeit. Eine Massage kostet 2 Dipsies.
1: Das hier ist unsere Küche. Was gibt's denn heute zum Mittag?
2: Heute Mittag gibt es Kartoffelsalat und Couscous-Salat. Das ist sozusagen Nudelkrümelsalat, ganz kleine Nudeln. Und dazu gibt's Wiener Würstchen. Und dann gibt's noch ein Überraschungsdessert danach.
1: Cool, da freue ich mich schon drauf. Das hier ist unsere Näherei. Hier werden Kissen zusammengenäht und ja, Kuscheltiere gebastelt und gebaut. Das war jetzt schon das Ende von unserem Rundgang und wir wünschen euch noch viel Spaß weiterhin. Tschüss!
3: So, unsere beiden Bürgermeister der Kinderstadt 2026 haben Sie durch unser buntes Programm geführt und Sie konnten einiges davon sehen. Wir haben uns sehr gefreut, dass wir am Dienstag unsere echten Bürgermeister, den Herrn Gleisberg aus Glashütte, bei uns begrüßen konnten und am Mittwoch Oberbürgermeisterin Frau Körner mit dem Ex-Bürgermeister der Kinderstadt 2025, unserem Carly. Und wir freuen uns sehr, dass die Vereidigung durch fachmännische Experten durchgeführt werden konnte. Die Durchführung der Kinderstadt, wir begrüßen ja bei uns in dieser Woche nahezu 80 Kinder, die das bunte Treiben hier unterstützen, kann nur durch zahlreiche Spenden durchgeführt werden. Dafür möchten wir uns vom Kinderschutzbund Dippoldiswalde noch einmal ganz, ganz herzlich bei Ihnen bedanken und freuen uns auch weiterhin über Ihre Spenden, die den Kindern direkt durch verschiedene Aktionen und Programme zugutekommen. Vielen lieben Dank dafür.
4: In der Nacht zu Sonntag haben Unbekannte in Glaubitz einen Fahrscheinautomaten gesprengt. Laut Polizeiangaben zündeten die Täter Pyrotechnik, um das Gerät zu zerstören, und entwendeten anschließend die Geldkassette. Der Vorfall ereignete sich an der Bahnhofstraße und die Ermittlungen dauern an.

0: Ebenfalls am Sonntagmorgen wurde in Nünchritz ein Zigarettenautomat gesprengt. Die Täter stahlen Tabakwaren und Bargeld im Wert von etwa 10.000 Euro, so die örtliche Polizei. Der Automat befand sich an der Dorfstraße im Ortsteil Goldscha. In Pirna sind 4 mutmaßliche Graffiti-Sprüher festgenommen worden. Die Polizei stellte sie auf frischer Tat beim Besprühen von Stromkästen mit schwarzer Farbe, nachdem sie durch Zeugen alarmiert wurde. Im Fahrzeug der Verdächtigen fanden die Beamten Spraydosen und Farbanhaftungen an Händen und Kleidung eines Insassen. Eine 68-jährige Mofa-Fahrerin hat bei einem Unfall in Bad Gottleuber Bergishübel leichte Verletzungen erlitten. Beim Abbiegen auf ein Grundstück wurde sie von einem Peugeot erfasst, berichtet die Polizei. Der Sachschaden beträgt rund 1.500 Euro. Ein tragisches Ende nahm am Sonntagmorgen die dreitägige Suche nach einem vermissten 61-Jährigen im Wehlgrund bei Lohmen. Ausgelöst worden war der Einsatz durch einen lauten Schrei, den Mitarbeiter der Felsenbühne Rathen am Freitagabend gehört hatten. Nach mehreren Suchaktionen entdeckte die Bergwacht den Mann schließlich rund 20 Meter unterhalb der Basteiaussicht in einer Felsspalte. Die genauen Todesumstände und ein möglicher Zusammenhang mit dem Schrei werden nun von der Polizei untersucht. In Ostdeutschland haben weniger Firmen künstliche Intelligenz genutzt als im Rest des Landes. Das hat eine Analyse des IFO-Instituts ergeben. Während bundesweit mehr als die Hälfte der Unternehmen KI einsetzt, sind es im Osten nur knapp 2/5. Laut Joachim Ragnitz, Co-Autor der Studie, zeigt sich dieser Rückstand in allen Wirtschaftsbereichen und Bundesländern des Ostens. Besonders kleinere und mittlere Unternehmen seien gefordert, um den Abstand zu verringern. In Sachsen wurden im vergangenen Jahr nur wenige Kinder von gleichgeschlechtlichen Paaren adoptiert. Das Statistische Landesamt in Kamenz berichtet, dass von insgesamt 232 Adoptionen lediglich 9 durch gleichgeschlechtliche Paare erfolgten. Diese machten damit weniger als 4% aus. Alle adoptierten Kinder waren unter 3 Jahre alt. Die meisten Adoptionen wurden jedoch von Einzelpersonen durchgeführt. In Tschechien ist der staatliche Preisdeckel für Benzin und Diesel ausgelaufen. Finanzministerin Alena Schillerowa teilte mit, dass man zum Marktmechanismus zurückkehre, nachdem die Gründe für die Preisregulierung entfallen seien. Experten erwarten an stark frequentierten Orten wie Autobahnraststätten leicht steigende Preise. Viele Deutsche nutzen weiterhin die vergleichsweise günstigen Spritpreise in Tschechien. Sächsische Blasmusikensembles haben beim World Music Contest in Kerkrade Goldmedaillen gewonnen. Der Spielmannszug Oberlichtenau erreichte Gold mit Auszeichnung in der höchsten Wertungsklasse und belegte den 5. Platz unter 16 internationalen Teilnehmern. Auch der Spielmannszug Radeberg erhielt Gold in der Kategorie Marsch bei seinem ersten WMC-Auftritt mit 85,94 Punkten. Der Erfolg zeigt die starke Position sächsischer Ensembles auf internationaler Ebene.
1: Nach einer kurzen Unterbrechung geht's hier gleich weiter mit Elbland aktuell. Da geht's bei uns nach Freital, denn dort wird weiter über das Stadion am Buchwarzberg gesprochen, dessen Ende politisch eigentlich schon beschlossen ist, emotional aber noch längst nicht von allen akzeptiert wird. Bleiben Sie dran und bleiben Sie gespannt. Bis gleich.
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4: Willkommen zurück zu Elbland aktuell. Schön, dass Sie dran geblieben sind. In Freital bleibt der Beschluss des Stadions am Buchwarzberg ein sensibles Thema. Zwar ist der politische Beschluss zur späteren Aufgabe des Standortes schon vor Jahren gefallen, trotzdem reißt die Diskussion nicht ab. Denn für viele Menschen hängt an diesem Ort eben nicht nur ein Sportplatz, sondern auch ein großes Stück Stadtgeschichte und persönliche Erinnerung.
5: Liebe Zuschauer, im Gespräch mit Freitags Oberbürgermeister Uwe Rumbiak geht es heute um das Stadion am Burgwartsberg. Das hat sich in den letzten Tagen ein bisschen in den Vordergrund geschoben in den Medien. Es geht um bis 2028 soll das Stadion erhalten bleiben, dann wird es zur Wohnbebauung freigegeben. Ist eigentlich schon 2020 entschieden worden vom Stadtrat und jetzt gibt es noch mal ein bisschen Gemurmel zu dem Thema. Auch wo wir vor einer Woche kurz zur Besichtigung vor Ort waren, haben wir mit einigen Leuten geredet, die gesagt haben, noch ist noch nicht ganz alles in trockenen Tüchern. Wie sieht es der Oberbürgermeister?
6: Also ich denke, die Entscheidung ist gefallen und das hat ja eine ganz lange Vorgeschichte. Ich kann natürlich die verstehen, die mit Trauer jetzt auf die Entwicklung schauen und irgendwann das Stadion mit uns gefühlt zu Grabe tragen, weil 1949 hat vom Edelstahlwerk die ja fast Profifußballmannschaft ins Leben gerufen, Stahl Freital damals noch. Und ich kann mich erinnern, dass ich als Lehrling im Stahlwerk noch den Mannschaftsbus, einen Rohbohrbus mit Plexiglasscheiben noch oben im Dach reparieren durfte. Und das sind natürlich Erinnerungen, nicht nur die Reparatur von dem Bus, sondern überhaupt die ganzen Erlebnisse in dem Stadion, die natürlich traurig machen, wenn man weiß, dass das Stadion irgendwann vom Netz geht. Aber es hat eine lange Vorgeschichte mit der Entwicklung, dass es heute den SCF gibt. Die Idee wurde geboren ab 2015, 16 mit meiner Amtseinführung. Damals war der Innenminister noch Roland Wöller. Und wir waren uns da eigentlich immer einig, Freital braucht eigentlich ein angemessenes Funktionsgebäude und auch entsprechend großes Stadion mit 40.000 Einwohnern. Und Bedingung war seinerzeit aber, dass drei eigenständige Vereine, der Heinsberger Sportverein, Blau-Weiß und Motor Freital, fusionieren. Und wenn die fusionieren, dann wird das Projekt am Platz des Friedens mit dem Funktionsgebäude, was heute Platz des Friedens WGF Arena heißt, in die Tat umgesetzt. Und an die Fusion hat damals niemand so richtig geglaubt, aber innerhalb eines Jahres ist es den drei Vereinen wirklich gelungen zu fusionieren und daraus ist heute der SCF entstanden und da waren wir natürlich in der Pflicht, ich sage mal, das Versprechen dann auch unsererseits einzulösen mit dem Funktionsgebäude und 2020 hat der Stadtrat dann tatsächlich den Beschluss gefasst, dieses Gebäude zu bauen mit Hilfe unserer Wirtschaftsbetriebe von Freital, die als Bauherr aufgetreten sind, am Ende auch die ganze Finanzierung übernommen haben und seinerzeit war so 50% Sportförderung und die Hälfte sozusagen aus dem Stadthaushalt oder bei uns eben aus der WBF. Und das Ganze wurde mehrheitlich beschlossen, auch mit eigentlich der Bedingung, dass wenn das Funktionsgebäude dann errichtet ist, das Stadion am Burgwartsberg geschlossen wird und einer Wohnbebauung zugeführt wird und aus den Verkaufserlösen dann natürlich auch die Refinanzierung des Gebäudes erfolgt. Das hat der Stadtrat mit überdeutlicher Mehrheit beschlossen. Ich glaube, es gab 3 Stimmenthaltungen und 28 dafür. Das war im Sommer 2020 und im September oder Oktober 2021 musste man dann nochmal einen neuen Beschluss fassen, weil der Freistaat sich aus dieser 50-prozentigen Förderung ein Stück rausgezogen hat. Am Ende waren es noch 20% oder 25%, die er bereit war, dazu zu legen. Und der Rest sozusagen musste die Stadt übernehmen. Auch da gab es wieder einen absolut mehrheitlichen Beschluss.

0: die Finanzierung dann doch zu schultern, das Stadion sozusagen dann zu schließen, Verkaufserlös über einen Bebauungsplan oder so zuzuführen, der war nach wie vor Bestandteil. Also es haben immer alle gewusst und auch immer alle mitgetragen. Und ich kann verstehen, dass die ganz Alten mit den Erinnerungen, die sie hatten, da natürlich voller Trauer sind. Aber ich kann heute den Stadtrat nicht verstehen, die damals wirklich alles so eindeutig beschlossen haben, dass die heute kommen und sagen, nee, wir müssen da nochmal neu denken und das Ganze neu planen.
1: Und da gibt es jetzt auch Stimmen, die sagen, diese Fläche, diese Stadionfläche, die fehlt in einer attraktiven Sportstadt wie Freital. Kann man das irgendwo nachvollziehen?
0: Ja, es gibt ja einen Sportstättenentwicklungsplan und Freital ist reich gesegnet mit Sportstätten. Wir versuchen natürlich noch mit entsprechender Förderung am Stadion des Friedens, Platz des Friedens, WGF Arena, noch einen Platz zu errichten. Und dann haben wir auch noch in Bürgisch einen Platz, der soll genau noch ertüchtigt werden und nicht nur als Schulsportplatz zukünftig dienen.
1: Es geht ja auch im Großen und Ganzen ums Geld. Ne? Also dieser Platz auf der Oberpesterwitzer Straße muss ja mit Trinkwasser bewässert werden, was bei den anderen beiden Sportstätten nicht der Fall ist. Und das ist natürlich auch eine enorme finanzielle Belastung für die Stadt.
0: Ja, da wir ja wussten, dass der SCF dann sozusagen den Erbbaupachtvertrag kündigt, ist natürlich, ich sag mal, das ganze Areal jetzt ein bisschen auf Verschleiß gefahren. Und wenn wir jetzt wirklich noch von dem Beschluss abweichen und das Ganze weiter betreiben, dann müsste mindestens dort 1 Million Euro investiert werden. Und das ist einfach Geld, was wir nicht haben.
1: Also bleibt festzuhalten, es gibt kein Happy End. Der SZ hat ja geschrieben, kein Happy End für das Stadion am Burgwartsberg. Es ist auch kein Happy End, kein anderes Happy End angedacht, auch wenn noch bis 28 Zeit wäre.
0: Also das Happy End für Freital, obwohl von Ende kann man ja nicht sprechen, die Entwicklung geht immer weiter, ist ja eigentlich der Neubau im Stadion des Friedens sozusagen gewesen. Und das andere sind die Randbedingungen, die jetzt ganz einfach umgesetzt und erfüllt werden müssen.
1: Sportgaststätte muss auch schließen. Ist das vielleicht ein kleiner Minuspunkt, ein Manko?
0: Ja, das ist ja vor allem ein Treff für die, die dort, ich sag mal, sportliche Aktivitäten entweder selber machen oder Zuschauer sind. Und ja, wenn das Stadion nicht mehr ist, dann werden die sicherlich woanders in eine Gaststätte gehen können. Und in der Gartensparte am Steiger, da gibt es ja noch den Ungarn und der ist auch sehr empfehlenswert.
1: Okay, dann danke für das Gespräch.
0: Ich danke auch.
2: Heute zeigt sich das Wetter im Elbland zunächst noch recht verhalten. Am Morgen überwog dichte Bewölkung, dabei blieb es aber trocken. Die Temperaturen lagen bei rund 13 Grad. Später lockerte der Himmel etwas auf, Sonne und Wolken wechselten sich ab und die Werte stiegen auf bis zu 19 Grad. Am Abend zog es dann wieder stärker zu, bei Temperaturen zwischen 16 und 18 Grad. In der kommenden Nacht bilden sich noch leichte Wolkenfelder. Die Temperaturen gehen auf etwa 12 Grad zurück. Morgen Vormittag zeigt sich ein überwiegend blauer Himmel mit einzelnen Wolken bei rund 12 Grad. Und am Nachmittag und Abend bleibt es meist bedeckt. Die Temperaturen steigen auf 17 bis 21 Grad. Die 3-Tage-Aussicht für das Elbland. Am Mittwoch beginnt der Tag überwiegend stark bewölkt und am Abend sind anhaltende Schauer zu erwarten. Die Temperaturen steigen auf bis zu 20 Grad, später liegen sie bei 15 bis 17 Grad. Der Donnerstag verläuft tagsüber ebenfalls bedeckt. Die Sonne zeigt sich kaum, die Temperaturen bewegen sich zwischen 13 und 19 Grad. In der Nacht lockert es dann auf, bei Tiefstwerten um 12 Grad. Am Freitag ziehen zunächst noch Wolkenfelder durch, im Tagesverlauf wird es aber freundlicher. Die Temperaturen steigen auf bis zu 23 Grad. Im Elbland bleibt es also zunächst wechselhaft, zum Ende der Woche zeigt sich das Wetter aber wieder etwas freundlicher.
3: Das war unsere heutige Episode Elbland aktuell vom 20. Juli 2026. Meine Damen und Herren, vielen Dank für Ihre Aufmerksamkeit und vielen Dank, dass Sie bis zum Ende bei uns geblieben sind. 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Ich wünsche Ihnen jetzt noch einen wunderschönen restlichen Montag und morgen sehen wir uns wieder hier zur nächsten Folge Elbland aktuell. Bis dahin, ciao und auf Wiedersehen.

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2: Für Lieblingsorte entdecke ich die Stadt, die aussieht wie ein Harz-Postkartenmotiv. Fachwerk gibt's. Ein Schloss gibt's hier natürlich auch. Das sieht ja fantastisch aus hier.
3: Ja, ich hoffe doch.
2: Und eine Bahn, die auf den höchsten Punkt Norddeutschlands fährt, die gibt's hier auch. Ich nehme euch mit für Lieblingsorte in Wernigerode.

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1: Edle Tropfen auf dem Hauptmarkt. 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Und Seitenwechsel beim FSV Zwickau. Fußballer greifen zum Tennisschläger.
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1: Es geht in eine neue Woche mit uns und wir begrüßen Sie ganz herzlich zu einer neuen Sendung. Willkommen. Wein, Weib und Regentropfen, so könnte man die Eröffnung des diesjährigen Weinfestes auf dem Zwickauer Hauptmarkt umschreiben. Aber keine Angst, der Gesang kam auch noch. Auch in diesem Jahr gibt es erlesene Weine aus bekannten deutschen und internationalen Weinbaugebieten und so manch Wissenswertes dazu.
3: Schon ab 16 Uhr hatten sich die Liebhaber der edlen Tropfen auf dem Hauptmarkt versammelt. Das traditionelle Weinfest ist jedes Jahr ein Anziehungspunkt. Ist doch die Zwickauer Region selbst kein Weinbaugebiet, aber schon in sächsischen Landen gibt es so manchen Standort, an dem richtig gute Weine produziert werden. Und auch so mancher Wahl-Zwickauer holt sich da Erinnerungen an die Heimat, so wie Klaus Berger mit Frau Olga.
4: So, zwei Weintrinker hier mitten im Gang. Wo seid ihr her?
5: Wir wohnen hier in Zwickau und ich bin aber eigentlich aus Radebeul. Und wir haben uns heute am ersten Weinstand, am Radebeuler Weinstand, erstmal einen guten Weißwein geholt und genießen jetzt. Und dann drehen wir hier die Runde und probieren alles durch. Das wird wunderbar.
3: Das Wetter zeigte sich erst einmal nicht so wunderbar. Es ist eben manchmal nachteilig, wenn der Wetterbericht einmal stimmt. Doch Raum ist in der kleinsten Hütte und so konnte mit etwas Verspätung doch noch die traditionelle Eröffnung stattfinden.
6: Meine sehr verehrten Damen und Herren, das war's wieder. Ne? Wir wollten hier pünktlich 19.30 Uhr eine schöne Eröffnung machen, aber es gab eine Husche. Es ist halt manchmal so im Sommer. So, jetzt haben wir uns hier rein verkrümelt unter die Paroden. Das ist ja auch für Sie der Vorteil, dass Sie hier im Trockenen sitzen können. Ihr habt das mit dem Schirm ganz gut geregelt, aber das ist ja alles. Wir sind ja ganz, also wir können ja improvisieren. So, also jetzt sage ich Ihnen erstmal, dass ich die Tina Wojnowski bin von

0: Radio Zwickau. Und ich freue mich total, dass ich wieder dieses wunderschöne Weindorf hier in Zwickau eröffnen darf. Ja. Genau. Ich habe heute hier auf dem Hauptmarkt 11 Händler gezählt und 3 Händler habe ich mir jetzt hier an den Tisch geholt, mit denen würde ich so gerne ein paar kleine Fragerunden machen, also dass wir ein bisschen was von denen hören und ein bisschen was kennenlernen. Der Alex kommt vom Weingut Hof Lösnitz aus Sachsen. Wo genau liegt das denn?
1: Das Weingut Hof Lösnitz liegt in Radebeul im Herzen des sächsischen Weinbaus.
0: Ah, sehr gut. Die Tradition dieses Weinguts reicht ja weit zurück bis ins 15. Jahrhundert. 1406 habe ich gelesen. Gibt es da eine Gründungsurkunde oder kommt das aus Erzählungen her? Woher wisst ihr das genau?
1: Also das Jahr 1401 wurde der Weinbau erwähnt, und zwar, dass der Kurfürst von Sachsen damals Weinträten in der Gemarkung Altkötzschenbroda übernommen hat. Und das Weingut Hof Lösnitz ist das ehemalige kurfürstliche Weingut.
0: Worauf habt ihr euch in eurem Weingut spezialisiert? Gibt es da Besonderes an Weinen, wo Sie sagen, oder wo du jetzt, Alex, sagst, das gibt es nur bei uns?
1: Von der Weinspezifik her sind wir ja ein zertifizierter ökologischer Betrieb mit Bio-Siegel. Das hat den Hintergrund, dass wir Piwi-Rebsorten primär anbauen und diese auch weiterhin bekannt machen wollen, weil das die Zukunft des Weinbaus sein wird.
0: Das waren also quasi Reben, die einfach unwiderstandsfähig sind.
1: Ganz korrekt, das sind pilzwiderstandsfähige Rebsorten, die weniger chemische Behandlung benötigen.
2: Das ist ja allgemein ein Trend. Weg von der chemischen Keule hin zu mehr Natur, auch wenn das noch mehr Arbeit macht als der Weinbau eh schon. Rotes Gut aus Meißen zum Beispiel wird auf solchen Veranstaltungen durch die Firma Drinks and More vertreten. Den Grund dafür konnte man bei Marie erfahren.
3: Das Rote Gut ist eine junge Familie, total herzlich. Die könnt ihr jederzeit auf dem Hof antreffen. Die 2 kleinen Kinder laufen damit rum, die Oma hilft mit. Die sind da jeden Tag unterwegs und deswegen haben sie keine Zeit, auf meinen Fest zu kommen leider. Kommen aber gerne mal zu Besuch.
0: Sehr gut. Ihr habt euch auch so auf pilzwiderstandsfähige Sorten spezialisiert. Was habt ihr jetzt heute oder für die nächsten 10 Tage hier mit nach Zwickau gebracht?
3: Wir wechseln gerne mal durch. Das Rote Gut hat ein schönes Gleichgewicht zwischen traditionellen Rebsorten und den Kiwisorten. Und da haben wir speziell den Muscaris mit. Schön lieblich ausgebaut dieses Jahr, weil er wird doch nicht jedes Jahr gleich ausgebaut. Hier ist er wieder eine Überraschung, so wie er schmeckt, wird er ausgebaut. Und dieses Jahr mit dem Muscaris mit. Sehr zu empfehlen für Leute, die lieber lieblich trinken.
2: Auch so ein neuer Trend. Lange Zeit galten nur trockene Weine etwas. Inzwischen holen die lieblichen Sorten wieder auf. Auch die ungarischen Weine galten lange als süß und schwer. Peter aber weiß, dass es auch da ein weit gefächertes Angebot gibt.
4: Ja, das gehört dazu. In unser Tal ist es 600 Hektar Weinland. Wir sind wirklich ein kleines Tal mit sehr vielen interessanten Dingen. Und bei uns ist sehr viel Wein hergestellt worden vor den letzten 200-300 Jahren. Bei uns, meine Familie macht Wein seit 1492. Ja, mein Sortiment ist riesengroß. Ich habe hier 40 Produkte und ich mache vielen Bärenhaus, Lese, Spätlese. Ich mache sehr vieles Zeug, weil bei uns ist meine Spezialität, ich arbeite ohne Technologie. Das bedeutet, ich arbeite alles traditional, aber das muss dazu zustellen, weil ich arbeite mit der 250 Jahre alten Weinkeller, mit Holzfässern und dann, ich brauche nichts machen. Ich bin nicht eine Halle, wo es ein Edelstahl, sondern ganz alte Weinkeller unter dem Boden, schön angenehm mit Holzfässern. Und bei uns immer 16 Grad in der Keller, und im Winter auch gut, und im Sommer auch kühl und angenehm.
2: Kühl und angenehm ist ja schön und gut. Aber auf leeren Magen sollte man auch nicht gerade kräftig Wein trinken. Der Veranstalter Polster Catering hat deshalb für ausreichend Snacks und Speisen gesorgt.
0: Hier dabei, willst du da mal so erzählen, dass man das so essen kann, damit es einem vielleicht ein bisschen besser geht?
5: Also es gibt hier wirklich eine große Auswahl. Ihr seht da drüben ein Handbrot mit verschiedenen Füllungen. Ganz unten haben wir wirklich den Südtiroler Stand. Da gibt es die Kaninwurzen, den Käse. Wir haben verschiedene Salami-Arten auch wirklich. Spezielle Dinge. Und bei unserem Stand haben wir dieses Jahr wieder die Reibekuchen, entweder süß oder mit Lachs.

0: dazu verschiedene Flammkuchen und halt den typischen Käseteller, den Wurstsalat und jetzt noch ein leckeres Bruschetta.
1: Es ist also wieder eine gute Mischung aus Speisen und verschiedenen Weinen. Übrigens nicht nur aus Sachsen oder Ungarn. Es gibt doch auch in Deutschland zahlreiche namhafte Weinbaugebiete. Noch die ganze Woche, einschließlich bis Sonntag, ist das Weinfest auf dem Zwickauer Hauptmarkt nachmittags geöffnet. Lädt ein zum Probieren oder einfach zum Ausspannen bei einem guten Wein und Live-Musik.
2: 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Mehr dazu hat uns Elisa Lange von der Sparkasse Zwickau erzählt.
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2: Gute Nachricht für alle Marktfans in Zwickau-Oberplanitz. Nach der umfassenden Platzsanierung des Planitzer Marktes öffnet an diesem Mittwoch der Wochenmarkt wieder. Der beliebte Markt kehrt an seinen angestammten Platz an der Kreuzung Poststraße zurück und bietet wieder jeden Mittwoch von 9 bis 14 Uhr frische Lebensmittel und regionale Spezialitäten. Der neu sanierte Platz lädt wieder zum entspannten Einkauf und zur Begegnung ein. Die Händler stehen bereits in den Startlöchern und können es kaum erwarten, ihre Kunden wiederzusehen. Mit einem bewährten Angebot aus frischen Produkten und regionalen Besonderheiten wird der Markt sofort wieder zum Treffpunkt für alle, die Wert auf Qualität und persönliche Beratung legen.
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0: Die Uhr schlägt 5:45. 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
4: Seit Juni ist in den Priesterhäusern Zwickau die Sonderausstellung Erinnernswert jüdische Spuren in Zwickau zu sehen. Ergänzend werden seit letztem Mittwoch im Rathaus die Ergebnisse eines besonderen deutsch-tschechischen Projektes präsentiert. Schüler aus Zwickau und der Partnerstadt Jablonec haben sich auf Spurensuche begeben und jüdische Lebensgeschichten aus ihren jeweiligen Städten erforscht. Die zweisprachige Ausstellung in Deutsch und Tschechisch macht persönliche Erinnerungen sichtbar und zeigt, wie junge Menschen Verantwortung für die Geschichte übernehmen. Das Projekt Forgotten Tracks der Schüler des Käthe-Kollwitz-Gymnasiums beschäftigt sich mit diesem Thema. In der Zusammenarbeit mit der 9. Klasse der Liberecka-Schule in Jablonec entstand daraus eine zweisprachige Wanderausstellung, die bis 14. August im Rathaus in Zwickau zu sehen ist. Sie verbindet historische Forschung mit persönlichem Engagement und lädt dazu ein, genauer hinzusehen, Erinnerungen weiterzugeben und die Geschichten der Menschen sichtbar zu machen. Die Vorbereitung auf die neue Saison 26-27 läuft beim FSV Zwickau auf Hochtouren. Doch bevor es bald ausschließlich um Tore, Punkte und Tabellenplätze geht, stand für die Rot-Weißen in dieser Woche eine Trainingseinheit der etwas anderen Art auf dem Programm. Auf Einladung des Tennisclubs Sachsenring tauschten die Spieler kurzerhand Fußballschuhe gegen Tennisschläger. Solche Abwechslungen gehören für viele Mannschaften inzwischen zur Saisonvorbereitung dazu. Sie fördern Koordination, Beweglichkeit und Teamgeist und sorgen gleichzeitig für jede Menge Spaß neben dem oft harten Trainingsalltag.
2: Und dass die Stimmung gut war, konnte man den Jungs ansehen. Eine willkommene Abwechslung zum täglichen Fußballtraining. Aber nicht nur die Spieler selbst, auch das Trainerteam absolvierte diese Trainingseinheit mit.
5: Jawohl, sportartübergreifend. Wer Fußball spielen kann, überhaupt Ballsportarten, der kann auch Tennis, der kann auch in anderen Segmenten spielen.

0: Staubwischen, wie wir das heute hier machen, im Tennisclub hier in Zwickau mit der Mannschaft, nur der FSV, und da freuen wir uns drauf.
1: Aber eine schöne Aktion, dass man hier zusammenfindet, auch mit anderen Sportarten, dass sich Vereine finden und diesen Zusammenhalt einfach in der Stadt sieht.
0: Absolut, da sind wir auch sehr, sehr dankbar mit der Frau Dürfelt, die hier die Präsidentin ist hier im Tennisclub, dass das jetzt hier so auch aufgezogen ist und aufgezogen wird, sehr Fenner mit Biertischgarnituren. Wir machen jetzt hier, wir kriegen eine Anleitung, wie es richtig funktioniert von Profis. Und dann tun wir noch mal ein bisschen spielen. Und dann, das soll ja auch das Ganze ein bisschen auffrischen und ein bisschen auflockern, das Ganze.
2: Nach dem obligatorischen Teamfoto ging es dann auch sofort los mit einer Erwärmung, die natürlich auch beim Tennis vonnöten ist. Die Mannschaft des FSV wurde dabei zweigeteilt. Unter fachmännischer Anleitung erfahrener Tennistrainer waren die Jungs dann sofort mit ersten grundlegenden Übungen gefordert. Die Idee, den FSV zum Tennis einzuladen, kam von der Vereinspräsidentin des TC Sachsenring.
3: Dadurch, dass wir große FSV-Fans sind, mein Mann und ich, und wir jedes Heimspiel in Zwickau verfolgen und besuchen, sind wir auf die Idee gekommen, gemeinsam mit dem André Beuschold, Mensch, lass uns doch mal so ein Tennistraining machen in der Vorbereitung für die neue Saison. Ja, und so ist das entstanden. Petrus ist uns auch wohlgesonnen. Wir haben super Wetter. Und ja, wir haben hier auf unserer Anlage 6 Sandplätze. Sind im Verein TC Sachsenring Zwickau, haben 124 Mitglieder, davon sind 51 Kinder und Jugendliche. Ja, und unser Ansinnen ist, das Vereinsleben beleben, dass hier auf der Anlage immer was los ist. Das haben wir schon zum Teil ganz gut hier im Griff, sage ich mal so. Wir haben aus unserem Vereinsheim eine Gaststätte gemacht. Das ist eine öffentliche Gaststätte, das ist die Trattoria Chico und Maggi. Das wird betrieben von den beiden, wird gut angenommen. Man kann sich hierher setzen im Sommer und kann beim Tennistraining aufpassen. Das ist natürlich ein absoluter Gewinn. Und was auf unserem Gelände auch noch gelegen ist, ist die Tennishalle, die ja letztes Jahr neu eröffnet wurde, die von einem anderen Verein betrieben wird. Und das ist natürlich ein absolutes Event. Also hier gibt es 6 Plätze, es gibt eine Tennishalle, es gibt eine öffentliche Gaststätte. Da haben wir in Zwickau ein Alleinstellungsmerkmal.
2: Auch die Entwicklung im Jugendbereich spielt beim TC Sachsenring Zwickau eine zentrale Rolle.
3: Ja, Nachwuchs. Also ich sag mal, die fangen an mit Spielen, so ungefähr mit 7. Es wird gut angenommen. Wir bieten Schnuppertraining für Kinder an. Da gibt es feste Termine, das ist in den Ferien immer mittwochs von 16 bis 17 Uhr und nach den Ferien dann donnerstags von 16 bis 17 Uhr ein Trainer, das ist kostenlos für die Kinder und da können die sich mal in dem Sport ausprobieren. Haben sie ein Gefühl für den Ball? Na, ist das ihre Sportart? Das ist wirklich wichtig, dass die Kinder sich bewegen. Im Zeitalter, wo halt auch der Sportunterricht in der Schule immer weniger wird, dass die wirklich einen Verein haben, sei es ein Tennisverein, sei es ein Fußballverein, was auch immer für ein Verein, dass die Kinder sich bewegen, dass die fit sind, dass sie eine bessere Auffassungsgabe im Unterricht dann haben, wenn sie sich sportlich betätigen.
2: Alles war angerichtet. Einige Fans waren gekommen und konnten bei kühlen Getränken oder Gegrilltem vom Fleischi miteinander ins Gespräch kommen und den Jungs beim Training zuschauen. Die Verantwortlichen zeigten sich sichtlich zufrieden.
3: Also ich freue mich sehr und bin gespannt, wie die Jungs sich schlagen werden.
1: André, schöne Sache, ne? Dieser Zusammenhalt, was wir heute schon besprochen haben.
4: Ja, auf jeden Fall. Also wir freuen uns auch erstmal, dass wir die Einladung bekommen haben vom TC Sachsenring, heute hier sein zu können. Die Jungs sollen sich ordentlich bewegen nach dem gestrigen Spiel und mal sehen, was die Skills von den Jungs hier sind.
1: Robin, deine Erwartungshaltung, können die mit dem Tennisschläger umgehen?
5: Na, ich bin mir noch nicht ganz sicher. Die meisten haben zumindest eine in der Hand. Ob sie dann den Ball auch treffen, wird sich zeigen, wobei ich hier hinten sehe, ich glaube ganz hinten im letzten Feld scheinen die Jungs zu sein, die schon ab und zu mal gespielt haben, von daher bin ich gespannt.
1: Aber tolle Aktion.
5: Ja, wunderbar. Also wir freuen uns ganz sehr, wir bedanken uns auch nochmal ganz sehr für die Einladung. Das Wetter passt, das Ambiente passt und von daher freuen wir uns.
2: Freudig zeigte sich am gestrigen Nachmittag auch der Vorsitzende des Vereins.

0: Mein Name ist Thorsten Huber. Ich bin der Vorsitzende vom Tennis Badminton Center Verein Zwickau. Wir bündeln also hier das Tennis in Zwickau im Winter. Wir sind froh, dass wir nach 5 Jahren die Halle wieder eröffnen konnten. Wir haben eine Saison hinter uns gebracht. Ja, und das ist jetzt hier heute mal ein Event, was selten vorkommt, aber sehr schön ist, um den Zwickauer Tennissport etwas mit Leben zu erfüllen.
1: Es gibt viele Sportarten, zwischen denen sowohl junge als auch ältere Menschen wählen können. Auf Platz 1 steht da meist der Fußball. Aber auch der Tennissport bringt so einiges mit sich.
0: Bewegung, im Sommer natürlich an der frischen Luft. Man kann das selber dosieren, die Intensität. Und es wird alles von Kopf, die Fähigkeiten zu kombinieren. Und ein bisschen Schnellkraft, Sprinten, Ausdauer, Willenskraft. Ja, es ist ein Mix aus Eigenschaften.
2: Machen bis ins hohe Alter?
0: Ja. Ich habe jetzt gehört, Golfspieler werden 5 Jahre älter im Durchschnitt. Aber ich glaube, man kann auch die Tennisspieler dazu zählen. Nur ist es halt im Alter ein Problem. Man muss halt langsamer machen. Aber im Doppel kann man auch bis ins hohe Alter spielen.
1: Die FSV-Spieler kamen derweil schon ziemlich ins Schwitzen. Während der eine Teil noch an den Grundlagen feilte, konnten die Erfahreneren schon die ersten Matches absolvieren. Hier auch mit vollem Körpereinsatz dabei das Trainerteam des Fußballregionalligisten. Dann war diese Trainingseinheit ohne Zweifel eine willkommene Abwechslung und ein guter Ausgleich so kurz vor dem Start in die neue Saison. Die Daumen für die Fußballer sind natürlich auch von den Tennissportlern gedrückt.
3: Dass der Verein eine gute Saison in der Regionalliga hinlegt, dass wir viel Spaß haben, dass wir spannende Derbys sehen, die wir ja haben, weil ja auch unser größter Konkurrent FC Erzgebirge auch abgestiegen ist. Darauf freue ich mich, auf die ganzen Derbys, wenn die alle, Chemnitz und wie sie nicht alle heißen, wenn die alle bei uns im Stadion spielen und richtig Stimmung ist. Und was ich nicht möchte, Ausschreitungen, und das sollte außerhalb des Stadions oder das sollte generell beim Sport, hat das nichts zu suchen. Also das ist so meine persönliche Meinung, wir sollten alle Spaß am Fußball gucken haben.
1: Diesen Spaß wird man in Zwickau dann zum ersten Mal für die neue Saison am 1. August wieder in der GGZ Arena haben.
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2: Nach einem meist grauen Tag mit vereinzelten Schauern lässt sich die Sonne am Dienstag wieder öfter sehen. Bei einem Sonne-Wolken-Mix muss auch morgen in der ersten Tageshälfte mit vereinzelten Schauern gerechnet werden. Die Temperaturen bewegen sich zwischen 18 und 21 Grad. Der Mittwoch ist bei wechselnder Bewölkung freundlich. Die Temperaturen kommen kaum über 20 Grad hinaus. Dazu weht ein böiger Wind. Am Abend und in der Nacht ziehen Regenschauer durch die Region. Der Donnerstagvormittag ist zum Teil noch verregnet. Im Laufe des Tages lockert es auf, die Sonne lässt sich sehen, die Tageshöchsttemperaturen liegen bei 16 bis 18 Grad. Auch der Freitag ist wechselnd bewölkt, aber die Temperaturen klettern wieder auf bis zu 24 Grad.
3: Damit ist die Woche eingeläutet. Wir sagen Dankeschön fürs Zuschauen und morgen am Dienstag gibt es natürlich eine weitere Ausgabe Tagaktuell. Bis dahin, tschüss, machen Sie es gut.

0: Guten Abend und herzlich willkommen zu Chemnitz aktuell am Montag. Schön, dass Sie mit uns in die neue Woche starten. In unserer heutigen Sendung geht es um eventuelle Anpassungen beim Elterngeld. Obwohl dieses erhöht werden soll, soll auch die Bezugsdauer ab sofort eingeschränkt werden. Wie die Chemnitzer auf diese eventuellen Pläne blicken, erfahren wir später. Außerdem haben wir wieder aktuelle Nachrichten aus Chemnitz und Sachsen für Sie. Doch zunächst blicken wir aufs Geld. Der Entgeltatlas der Bundesagentur hat einen generellen Anstieg in Chemnitz zu verzeichnen. Wie viel Menschen verdienen, hängt von vielen Faktoren ab, etwa vom Beruf, der Qualifikation oder der Branche. Die Bundesagentur für Arbeit hat jetzt ihren aktuellen Entgeltatlas veröffentlicht und damit einen Überblick über die Einkommenssituation in Chemnitz gegeben. Welche Berufe besonders gut bezahlt werden und wie sich die Gehälter insgesamt entwickelt haben, erfahren Sie jetzt. Wer verdient in Chemnitz eigentlich am meisten? Die Antwort liefert der neue Entgeltatlas der Bundesagentur für Arbeit. Demnach liegt das mittlere Bruttomonatsgehalt von Vollzeitbeschäftigten inzwischen bei 3.794 Euro. Das sind rund 26% mehr als noch vor 5 Jahren. Spitzenreiter sind erneut Human- und Zahnmediziner mit einem Mediangehalt von 7.903 Euro brutto pro Monat. Dahinter folgen Lehrkräfte an allgemeinbildenden Schulen sowie Lehr- und Forschungskräfte an Hochschulen. Ebenfalls weit oben im Ranking stehen Berufe aus den Bereichen Unternehmensstrategie, Finanzdienstleistungen und IT. Der Entgeltatlas zeigt außerdem, Qualifikation macht sich bezahlt, wie Erik Bader von der Bundesagentur für Arbeit mitteilt.
1: Generell gilt, wer eine entsprechende Qualifizierung mitbringt, der kann auch mit einem höheren Gehalt rechnen. Berufsausbildungen oder ein Studium, das zahlt sich also nach wie vor langfristig aus. Aber selbst

0: im unteren Lohnbereich, da gab es überdurchschnittliche Einkommenszuwächse. Das dürfte mit einem steigenden Mindestlohn oder auch mit verbesserten Tarifabschlüssen zusammenhängen.
1: Beschäftigte ohne Berufsabschluss verdienen in Chemnitz im Median 2.727 Euro brutto im Monat. Mit einer abgeschlossenen Berufsausbildung sind es rund 3.000.

0: 50 Euro im Monat. Grundlage der Auswertung sind die Entgelte aller sozialversicherungspflichtigen Vollzeitbeschäftigten zum Stichtag 31. Dezember 2025. Sie spenden Schatten, kühlen die Stadt und werden angesichts heißer Sommer immer wichtiger. Die Stadtbäume. Doch bis ein junger Baum diese Aufgaben übernehmen kann, vergehen Jahrzehnte. Mit der Aktion Mein Baum für Chemnitz will die Stadt mehr Grün schaffen und dafür griffen die Bürgermeister sogar selbst bei Regen zur Gießkanne.
1: Es ist nicht verkehrt, auch bei Regen zu gießen.
2: Chemnitz gehört zu den grünsten Städten Deutschlands. Und trotzdem reicht es nicht. Die Sommer werden immer heißer und auch wenn es sich aktuell nicht danach anfühlt, die Extremwochen der vergangenen Jahre haben gezeigt, wie schnell sich Städte aufheizen können. Und wie wichtig Bäume als natürlicher Hitzeschutz sind. Doch hohe Temperaturen, Trockenheit und immer längere Dürreperioden setzen auch den Stadtbäumen zu. Damit auch in Zukunft neue Bäume in Chemnitz wachsen können, setzt die Stadt auf die Spendenaktion Mein Baum für Chemnitz. Um hierfür Aufmerksamkeit zu schaffen, griffen Finanzbürgermeister Ralf Burkhardt und Baubürgermeister Thomas Kütter selbst zur Gießkanne. Andreas Streich vom Chemnitzer Grünflächenamt betont, wie unerlässlich Stadtbäume als natürlicher Hitzeschutz sind.
1: Dass gerade diese Hitzeperioden den Menschen doch sehr zu schaffen machen. Und wir sind eigentlich unter den klimatischen Bedingungen, die wir gewohnheitsmäßig kennen, zumindest ich in meinem Alter, sind wir so an dem Punkt, wo wir tatsächlich merken, das wird schon ziemlich anders. Die Wohnungen heizen sich extrem auf und natürlich zählt da jeder Baum. Und die Bäume sind letztlich ein Beitrag dazu. Also Sie können nur davon ausgehen, wenn Sie eine ordentliche Baumkrone haben, dass darunter also mindestens 5-6 Grad Celsius weniger sind als sozusagen oberhalb der Krone. Und das sagt eigentlich schon vieles aus. Also man muss viel noch nachdenken, wie man diesen Herausforderungen des Klimawandels gerecht wird. Und das Dumme ist, die Zeit drückt aber.
2: Vor allem eine Baumart hat in Chemnitz Tradition. Der Spitzahorn ist in der Stadt kein Unbekannter. Die Baumart ist unter anderem auf dem Kasberg zu finden und kommt auch mit dem heißen Stadtklima gut zurecht. An der Johannesstraße wächst einer der jüngeren Vertreter der Baumart, der von Bürgermeister Thomas Kütter mit reichlich Wasser versorgt wurde. Den Baum zeichnet vor allem aus, dass er mithilfe der Spendenaktion gepflanzt werden konnte.
3: Und das ist vielleicht das Besondere am Spendenportal. Es geht immer um frisch gepflanzte Bäume, die aber physisch schon da sind, die aber erst frisch gepflanzt sind. Der hinter uns ist ein ca. 12 Jahre alter Spitzahorn, der ist 2023 gepflanzt worden. Und da sehen Sie, die werden so mit 9 bis 10 Jahren aus der Baumschule quasi überführt und dann eingepflanzt. Das ist ein recht gutes Alter, dass er noch gut anwächst, aber schon eine, man sieht ja, durchaus stattliche Größe hat, dass er auch das gut überleben kann und das Umpflanzen gut übersteht.
2: Ein Baum ist schnell gepflanzt. Zum echten Klimaschützer wird er aber erst Jahrzehnte später. Rund 50 Jahre dauert es, bis der Spitzahorn die ökologische Rolle eines alten Baumes übernehmen kann. Vor allem in den ersten Jahren braucht der junge Baum zum Wachsen eines: aufwendige Pflege. Dafür haben die Bürgermeister sogar bei Regen die Gießkannen befüllt und den Spitzahorn gegossen. Andreas Streich sieht in der zusätzlichen Bewässerung sogar Vorteile für den Baum.
1: Ganz, ganz essentiell, gerade in den ersten 3-4 Jahren, da muss also regelmäßig in Hitzeperioden gegossen werden. Und heute hat es natürlich geregnet. Jetzt wird man sich wahrscheinlich fragen, weshalb und warum wir trotzdem gegossen haben. Weil eine durchfeuchtete Baumscheibe, das ist also so das, was man hier sieht, nimmt das Wasser grundsätzlich besser auf. Und deswegen ist es nicht verkehrt, auch bei Regen zu gießen.
2: Seit 2019 können Bürgerinnen und Bürger mit der Aktion Mein Baum für Chemnitz selbst dazu beitragen, die Stadt grüner zu machen. Doch wie kommt das Angebot bei den Chemnitzerinnen und Chemnitzern an? Bürgermeister Thomas Kütter blickt auf die Entwicklung der vergangenen Jahre zurück.
3: Relativ konstant und gut, würde ich sagen. Es geht natürlich immer mehr. Das ist auch ein Grund, warum wir heute hier stehen und das Ganze noch mal ein bisschen promoten wollen. Aber grundlegend haben sich relativ viele Chemnitzer schon entschieden, auch beim Spenden zu tätigen und tragen damit natürlich auch zum grüner Werden für Chemnitz bei.
2: Wie sich die Spendenbereitschaft in den kommenden Jahren entwickelt, bleibt abzuwarten. Klar ist aber jetzt schon, jeder neue Baum ist ein Gewinn für Chemnitz. Mit mehr Schatten, mehr Grün und einem Beitrag zu besserem Stadtklima.
0: Bei uns im Programm geht es jetzt weiter mit Topmeldungen des Tages, mit den wichtigsten Informationen zu Einsätzen von Polizei, Feuerwehr und Rettungsdiensten.

0: In der Palmstraße fiel in der Nacht zum Montag einer Polizeistreife ein E-Scooter auf, der von zwei Personen genutzt wurde. Die Beamten hielten das Fahrzeug daraufhin an und unterzogen die Benutzer einer Verkehrskontrolle. Dabei nahmen sie Alkoholgeruch bei dem 27-jährigen Fahrer wahr. Ein durchgeführter Atemalkoholtest ergab einen Wert von 1,66 Promille. Für den russischen Staatsangehörigen folgten eine Blutentnahme sowie eine Anzeige wegen Trunkenheit im Verkehr. Am Sonntagmittag befuhr der 89-jährige Fahrer eines Pkw VW die Flemmingstraße landwärts. Dabei kam der VW kurz nach der Einmündung Albert-Schweitzer-Straße offenbar wegen plötzlicher gesundheitlicher Probleme des 89-Jährigen nach links von der Fahrbahn ab und prallte gegen einen Baum. Der VW-Fahrer erlitt bei dem Unfall nach dem gegenwärtigen Kenntnisstand leichte Verletzungen. Es entstand Sachschaden in Höhe von insgesamt etwa 17.000 Euro. Knapp anderthalb Kilometer nach der Anschlussstelle Chemnitz-Glöser wechselte am Sonntag der in Richtung Dresden fahrende 37-jährige Fahrer eines Pkw-Mercedes den Fahrstreifen von der linken in die mittlere Fahrspur. Dabei geriet das Auto auf regennasser Fahrbahn ins Schleudern, kam nach rechts von der Fahrbahn ab, kollidierte mit der Leitplanke und kam hinter dieser im Bankett zum Stehen. Es entstand Sachschaden in Höhe von insgesamt etwa 36.500 Euro. Verletzt wurde niemand. Einem Arzt stellte sich der Mercedes-Fahrer dennoch vor, zur Blutentnahme. Ein mit ihm durchgeführter Atemalkoholtest ergab einen Wert von 0,76 Promille. Für den deutschen Staatsangehörigen folgten die Sicherstellung seines Führerscheines sowie eine Anzeige wegen Gefährdung des Straßenverkehrs. Ein 46-jähriger Motorradfahrer war am Sonntag mit seiner Honda auf der Autobahn 4 in Richtung Dresden unterwegs. Im Baustellenbereich zwischen dem Kreuz Chemnitz und der Anschlussstelle Chemnitz-Mitte rutschte er bei Fahrbahnschäden weg und stürzte. Dabei erlitt der Biker leichte Verletzungen. An der Honda entstand Sachschaden in Höhe von etwa 2.500 Euro. Die Polizei hat Ermittlungen wegen des gefährlichen Eingriffs in den Straßenverkehr und der fahrlässigen Körperverletzung in Verbindung mit einem Verkehrsunfall aufgenommen. In der Innenstadt von Chemnitz wurde am Samstagabend ein 39-Jähriger erheblich verletzt. Er war mit einem 31 Jahre alten Mann in Streit geraten und wurde von ihm mit einer abgebrochenen Glasflasche attackiert. Dabei erlitt er eine Schnittverletzung am Kopf. Der Verletzte wurde von Rettungskräften ins Krankenhaus gebracht. Der Angreifer kam in eine Fachklinik.
1: Wir machen jetzt eine kurze Pause und sind gleich mit spannenden Themen aus Chemnitz und Sachsen für Sie zurück. Unter anderem geht es dann bei uns um Ihre Meinung. Wir haben nachgefragt, wie die Chemnitzerinnen und Chemnitzer zu den geplanten Elterngeldänderungen stehen. Bleiben Sie also dran.
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8: Herzlich willkommen zurück zu Chemnitz Aktuell an diesem Montag. Schön, dass Sie dran geblieben sind. Bei uns geht es jetzt um Ihre Meinung. Die Bundesregierung will beim Elterngeld sparen. Nach den aktuellen Reformplänen soll das Basiselterngeld künftig nur noch 12 statt bisher 14 Monate gezahlt werden. Die Pläne sorgen bundesweit für Diskussionen. Doch wie kommen die Änderungen bei den Menschen hier vor Ort an? Wir haben die Chemnitzerinnen und Chemnitzer nach ihrer Meinung gefragt.
9: Naja, Deutschland ist und bleibt ein kinderunfreundliches Land. Aber Kinder sind in unserer Zukunft.
10: Immer weniger Menschen in Deutschland entscheiden sich für Kinder. Die Geburtenzahl ist so niedrig wie seit Jahrzehnten nicht mehr. Im vergangenen Jahr kamen rund 654.300 Babys zur Welt. Damit ist die Geburtenzahl bereits das 4. Jahr in Folge gesunken. Vor dem Hintergrund dieser Entwicklung wird immer wieder darüber diskutiert, wie Familien besser unterstützt werden können. Gleichzeitig plant die Bundesregierung eine Änderung beim Kindergeld.
8: Und bei uns im Programm geht es jetzt weiter mit Meldungen aus Sport, Kultur und Politik, kurz und kompakt zusammengefasst.
11: Die Autobahn 72 muss wegen Hitzeschäden am Kreuz Chemnitz in Richtung Leipzig 1,5 Wochen lang gesperrt werden. Seit heute werde die Fahrbahn auf 500 Metern Länge kurzfristig repariert, teilte die Autobahn GmbH des Bundes mit. Auf die Autofahrerinnen und Autofahrer kommt eine Umleitung ab der Anschlussstelle Chemnitz-Mitte zu. Die Arbeiten sollen bis in die Nacht vom 28. auf den 29. Juli dauern. Die Betonfahrbahn sei aufgrund ihres Alters an der betroffenen Stelle bereits vorgeschädigt gewesen. An den zurückliegenden Hitzetagen hätten sich vor allem an bereits reparierten Stellen Risse gebildet, die zu weiteren Ausbrüchen und Schlaglöchern führen könnten, so die Autobahn GmbH. Um die Verkehrssicherheit zu gewährleisten, sei die Maßnahme dringend nötig. Arbeitgeberpräsident Jörg Brückner will den nun auch in Sachsen gesetzlich verbrieften Anspruch auf Bildungsurlaub aussetzen. Es gehe darum, alles zu unterlassen, was die Arbeitsproduktivität weiter senkt, sagte er der Leipziger Volkszeitung und der Sächsischen Zeitung. Lassen wir den gesetzlichen Freistellungsanspruch auf Bildungsurlaub in Sachsen nicht am 1. Januar 2027 in Kraft treten. Deutschland sei Schlusslicht bei der Jahresarbeitszeit, aber Spitze bei Krankenstand, Urlaub und Freistellungsansprüchen. 26 Menschen sind im vergangenen Jahr in Sachsen an den Folgen von Drogenkonsum gestorben. 22 Männer und 4 Frauen. Das geht aus einer Antwort des Sozialministeriums.

0: Sozialministeriums auf eine Kleine Anfrage der Landtagsabgeordneten Christin Melcher, Bündnis 90 Die Grünen, hervor. Die Grünen nahmen die Zahlen zum Anlass, um eine andere Drogenpolitik zu fordern. Eine Politik, die schütze statt stigmatisiere. Mit Blick auf den Nationalen Gedenktag für Drogentote am 21. Juli sprechen sie sich für eine Stärkung der Suchthilfe und Prävention sowie für Schadensminderung und Frühwarnstrukturen im Freistaat aus. Kitas in Sachsen sind nicht ausreichend auf Hitzewellen vorbereitet. Nach Ansicht von Michael Richter, Landesgeschäftsführer des Paritätischen Wohlfahrtsverbandes in Sachsen, braucht es mehr systematische Anpassung an klimawandelbedingt zunehmende Hitzeereignisse. Es braucht mehr Schatten draußen und Klimaanlagen zur Abkühlung drinnen. Gemeinnützige Organisationen können die dafür nötigen Investitionen allerdings nicht selbst leisten, sagte Richter der Deutschen Presseagentur in Dresden. Der Landesgeschäftsführer fordert Hilfe von Bund, Ländern und Kommunen. Umso bedenklicher sei es, dass im Regierungsentwurf des künftigen Doppelhaushalts Kürzungen bei den Investitionsmitteln für Kitas vorgesehen sind, kritisiert Richter. Mit einer Kampagne informiert Sachsens Sozialministerium über Gefahren von Alkoholkonsum in der Schwangerschaft. Motto der Aktion: 100% Liebe, 0% Alkohol. Auf Citycards, Bäckertüten, Untersetzern, Stickern und mit einem Aufklärungsclip soll die Botschaft im öffentlichen Raum verstärkt werden. Die Kampagne läuft bis 9. September. Dabei geht es vor allem um die sogenannten fetalen Alkoholspektrumstörungen, FASD, eine Gruppe von Erkrankungen, die durch den Konsum von Alkohol während der Schwangerschaft verursacht werden und die Entwicklung des Ungeborenen erheblich beeinträchtigen können. Alkohol in der Schwangerschaft kann bitter enden. Im schlimmsten Fall kommt das Kind mit FASD zur Welt und ist ein Leben lang auf Unterstützung angewiesen.
1: Und wer aktuell in Chemnitz unterwegs ist, sollte eher den Regenschirm griffbereit halten als die Sonnencreme. Das Wetter zeigt sich mittlerweile immer wieder von seiner durchwachsenen Seite und gelegentlich kann es auch immer wieder zu Schauern kommen. Wie das Wetter in den kommenden Tagen wird und ob doch mit mehr Sonnenschein zu rechnen ist, erfahren Sie jetzt in unseren Aussichten für Chemnitz.
2: Der heutige Tag in Chemnitz zeigte sich überwiegend bewölkt. Dabei blieb es meist grau am Himmel. Zeitweise bestand eine gewisse Wahrscheinlichkeit für den einen oder anderen Tropfen. Größere Regenmengen kamen jedoch nicht zusammen. Die Temperaturen erreichten Höchstwerte von rund 17 Grad. In der kommenden Nacht bleibt es wolkig und die Temperaturen gehen kaum zurück. Es wird mit Tiefstwerten von etwa 11 Grad recht mild. Der morgige Dienstag zeigt sich ebenfalls bewölkt, dabei bleibt der Himmel überwiegend grau. Mit Höchstwerten von rund 19 Grad wird es aber etwas milder als heute. In den darauffolgenden drei Tagen bleibt es zunächst wechselhaft. Am Mittwoch ziehen viele Wolken durch und zeitweise kann etwas Regen fallen, bei Höchstwerten um 18 Grad. Am Donnerstag wird es nasser, denn immer wieder ist mit Regen zu rechnen, während die Temperaturen bei etwa 17 Grad liegen. Am Freitag zeigt sich der Himmel weiterhin bewölkt, dabei wird es mit rund 21 Grad aber am freundlichsten und mildesten.
1: Auch am Dienstag gibt es wieder teure Fotos in und um Chemnitz. Polizei und Ordnungsamt stehen unter anderem auf der Oberfronaer Straße und dem Adalbert-Stifter-Weg Ecke Huttenstraße. Wir wünschen Ihnen trotzdem eine gute und vor allem blitzfreie Fahrt. Kommen Sie sicher an Ihrem Ziel an.

Das war Chemnitz aktuell vom Montag. 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Außerdem können Sie auch aktuelle Nachrichten auf unserem Radiokanal Sachsen 1 auf DAB Plus hören. Das gesamte Team wünscht Ihnen jetzt noch einen entspannten Abend. Machen Sie es gut. Bis morgen.

0: Herzlich willkommen zu Dresden aktuell vom 20. Juli 2026. Schön, dass Sie wieder mit dabei sind. Beim deutschen Schachgipfel im Dresdner Kongresszentrum drehte sich am Wochenende alles um Strategie, Konzentration und die richtigen Züge. Mit dabei waren Profis, Nachwuchstalente und politische Gäste. Wir haben uns zeigen lassen, wie der Einstieg ins Schach gelingt und warum der Denksport längst nicht verstaubt ist.
1: Beim deutschen Schachgipfel wurde das Dresdner Kongresszentrum zum Treffpunkt der deutschen Schachszene.
2: Neben mir steht jetzt hier Elisabeth Peetz, die beste deutsche Schachspielerin, hat man mir verraten. Frau Peetz, Sie spielen dieses Jahr nicht mit, aber trotzdem haben Sie ja wahrscheinlich schon bei sehr vielen großen Turnieren mitgespielt. Wie fängt man das am besten an? Einfach ein Brett kaufen und loslegen? Oder was würden Sie da so empfehlen für den Einstieg?
3: Nee, also ein Brett kaufen ist schon mal eine gute Idee und Figuren auch, aber man sollte erst mal lernen, wie die Figuren ziehen. Normalerweise fängt man methodisch mit Bauern an. Und da könnte man jetzt, wenn ich das mal zeigen darf, am einfachsten zeigt man erstmal den Kindern oder den Erwachsenen, wie die Bauern ziehen. Dann nimmt man alle diese Figuren weg. Ja. Und dann gibt es das erste Spiel. Und das erste Spiel würde dann bedeuten, man lernt natürlich, wie die Bauern erstmal ziehen. Die schlagen schräg, die ziehen am Anfang geradeaus. Am Anfang dürfen sie zwei Schritte oder einen Schritt. Und dann ist das Ziel des Spiels, wer zuerst einen Bauern aufs Umwandlungsfeld bekommt, gewinnt. Und dann lernt man schon eine ganze Menge über Zugzwang, über Strategie, über Variantenberechnen, nur anhand der Bauern. Und das ist schon mal eine gute Methode, um überhaupt ein Interesse an Schach zu wecken und damit natürlich auch nicht den Neuling, der jetzt zu Schach kommt, komplett zu überfordern. Das heißt, als allererstes mit dem Bauern, dann kann man wieder eine Figur dazunehmen, dann spielt man das Spiel dann eben meinetwegen noch mit einem Springer auf dem Brett. Die Regel ist die gleiche, wer zuerst das rüberbringt, der gewinnt und dann kann man das Stück für Stück sozusagen aufwerten. Und das ist, denke ich, viel besser, als wenn man von Anfang an gleich alles zeigt.
1: Vom ersten Bauernzug bis zur deutschen Meisterschaft ist es ein weiter Weg. Wie groß die Bandbreite beim Schachgipfel war, erklärt Dr. Jürgen Klüners vom Deutschen Schachbund.
2: Was erwartet denn die Zuschauerinnen und Zuschauer hier, wenn sie zum großen Schachgipfel kommen?
4: Ja, uns erwarten hier viele Schachturniere. Es finden einerseits die deutschen Meisterschaften statt, also wo der echte deutsche Meisterschaft bei der offenen Klasse und bei den Frauen ausgespielt wird. Dann findet ab heute auch eine Seniorenmeisterschaft statt, also deutsche Seniorenmeisterschaften in den Klassen über 50, über 65. Ab übermorgen findet dann noch eine Inklusionsmeisterschaft statt, wo also alle möglichen Spieler mit verschiedenen

0: Behinderungen, Blinde, Taube, körperlich Behinderte gegeneinander spielen. Wir haben nächstes Wochenende eine deutsche Amateurmeisterschaft. Ich denke, ich habe da noch ein paar Turniere vergessen, aber man sieht, wir versuchen, ganz viele Schachspieler hier hinzubringen.
1: Jetzt haben wir auf den Schildern schon gesehen, da stand neben den Namen auch ganz unten eine Elo-Zahl. Was genau bedeutet es denn für die Leute, die davon noch nie gehört haben?
0: Ja, die Elo-Zahl drückt die Spielstärke aus und das Schöne ist auch, dass schon relativ schwache Spieler eine Elo-Zahl bekommen. Also Magnus Carlsen, das ist zwar nicht mehr der aktuelle Weltmeister, aber doch der stärkste Spieler, der hat irgendwas über 2800. Ich habe irgendwas wie 2050. Die Zahlen fangen bei jetzt mittlerweile bei 1400 an. Der durchschnittliche Vereinsspieler hat so 1700, 1800. Und die drücken jetzt eben aus, wie gut man ist. Also man zum Beispiel zwei Leute mit 1800 gegeneinander spielen und die spielen 10 Partien, dann würde man erwarten, dass die beide 5 Punkte holen. Wenn der Unterschied 200 Punkte ist, dann würde man erwarten, dass man 75% holt. Also wenn ich zum Beispiel 2000 habe und spiele gegen 1800, dann würde man erwarten, dass ich 7,5 Punkte aus den 10 Partien hole.
1: Und eine Sache will ich noch ganz kurz ansprechen, die Frauenquote. Die war ja in der Vergangenheit auch nicht ganz so hoch. Gibt es da irgendwelche Initiativen, um das zu verbessern?
0: Ja, die gibt es. Also aktuell ist die Frauenquote bei ungefähr 10%. Da sind wir jetzt leicht im Steigern. Also gerade dieses Wochenende, heute Abend, startet ein Mädchen- und Frauenworkshop. Der findet auch hier in Dresden statt, nicht in dem Objekt, sondern ein paar hundert Meter weiter. Und da gibt es mehrere Vorträge. Es gab eine Studie, was man tun kann. Und das findet dieses Wochenende, findet also dieser Mädchen- und Frauenschachkongress statt, wo also dann auch versucht wird zu ermitteln, was kann man tun, wie kann man Leute halten, wie kann man es attraktiv machen, was muss man tun, dass Frauen nicht abgeschreckt, sondern begeistert werden. Und diese Dinge werden da alle diskutiert.
1: Natürlich sind bei so einer wichtigen Veranstaltung auch einige Politikerinnen und Politiker hier.
2: Dresdens erster Bürgermeister Jan Donhauser und Sachsens Kultur- und Tourismusministerin Barbara Klepsch waren vor Ort.
3: Ich habe mal mit meinem Zwillingsbruder in ganz jungen Jahren, da waren wir vielleicht 12 Jahre, uns das Schachspielen selbst beigebracht. Und ansonsten beobachte ich das interessiert und war aber sofort aufgeschlossen, aufgrund der langen Schachtradition, die wir hier auch in Dresden haben, dass wir unbedingt diesen Schachgipfel in Dresden haben wollen.
4: Also ich glaube, es ist schon was Besonderes, ne? Und man hat so den Eindruck, ja, Schach ist vielleicht so ein bisschen verstaubt, aber das ist es überhaupt nicht, ganz im Gegenteil. Du musst fit im Kopf sein, du musst agil sein. Es ist modern, also hier sieht man viele junge Leute. Man muss ganz konzentriert sein. Also ich bin von Schach immer wieder begeistert.
2: Ob Profi, Amateur oder Neuling. Der Schachgipfel zeigte, wie vielseitig das Spiel ist und dass Dresden dafür offenbar ein passendes Brett bietet.
5: Und vom Denksport geht's rüber zum körperlichen Hochleistungssport. 120 Langdistanz-Triathlons in 120 Tagen oder hunderte Marathons am Stück. Extremläufer verschieben ihre Grenzen immer weiter und erreichen damit Millionen Menschen. Doch schon ein klassischer Marathon ist für den Körper eine enorme Belastung, besonders für das Herz. Eine neue Studie am Städtischen Klinikum Dresden soll nun zeigen, was während des Laufens und noch Tage nach dem Zieleinlauf in unserem Körper passiert.
6: Also aktuell ist es ja so, dass der Marathon gerade wieder richtig boomt.
7: Cyborg Season 24, von Berlin nach New York, jeden Tag ein Marathon gelaufen.
6: Man weiß ja schon, dass Herzrhythmusstörungen in der Erholungsphase auftreten können.
8: Tag 5, da denkt der ganze Körper, was tust du mir hier eigentlich an?
6: Wenn das so sein sollte, kann beispielsweise ein Vorhofflimmern zu einer Herzschwäche und dem ganzen Rattenschwanz, der halt danach kommt, sozusagen für sich führen.
9: Guten Morgen, ich bin Joyce und ich laufe heute den 404. Marathon von 495.
2: Immer schneller, immer weiter, immer extremer. Was Profisportler vormachen, begeistert Millionen und treibt den Marathonboom mit an. Doch wie gesund ist die Jagd nach immer neuen Bestleistungen? Dr. Franziska Feldmann vom Städtischen Klinikum Dresden sieht neben Motivation auch wachsenden Leistungsdruck.
6: Das liegt sicherlich auch an diesen sozialen Medien, an den Apps wie Strava, TikTok oder auch Instagram. Einfach deswegen, weil das Training, was man dort macht, wird natürlich auch sichtbar. Man kann sich ein bisschen gegenseitig motivieren, man kann Finisher-Fotos hochladen oder die Paces so ein bisschen gegeneinander vergleichen. Das ist, denke ich, eine richtig gute Motivation für Bewegung. Auf der anderen Seite ist es natürlich auch so, dass man durch diese Community und durch diese Nutzer auch einen gewissen Leistungsdruck hat.
2: Damit aus Motivation kein Gesundheitsrisiko wird, braucht es eine gute Vorbereitung. Ein strukturiertes Training über mehrere Monate, ausreichend Erholung, eine ausgewogene Ernährung und bereits erprobte Schuhe und Laufkleidung. Entscheidend bleibt aber, die Signale des eigenen Körpers ernst zu nehmen.
6: Hat man irgendwie ein kleines Zwicken oder Zwacken, hat man beispielsweise Luftnot oder sogar Brustschmerzen, dann sollte man ganz klar das Training pausieren und sich sportmedizinisch oder kardiologisch vorstellen. Was ich empfehle, ist, dass jeder, der einen Marathon laufen möchte und kardiovaskuläre Risikofaktoren hat, sich auch einmal vorher durchchecken sollte.
2: Doch selbst mit guter Vorbereitung endet die Belastung nicht an der Ziellinie. Vor allem darüber, was in den Tagen danach im Herzen passiert, ist bislang wenig bekannt. Genau hier setzt die Heartbeat-Marathon-Studie an, an der auch das Städtische Klinikum Dresden beteiligt ist.
6: Das wurde von der Forschungsgruppe vom Deutschen Herzzentrum der Charité initiiert und durch die Zentren, die dort mitwirken, weiterentwickelt. Also wir hoffen natürlich, dass sich nichts Erschreckendes rauskommt, aber wenn es so sein wird, dann rechnen wir eigentlich damit, dass es zu Herzrhythmusstörungen kommen kann. Beziehungsweise man weiß ja schon, dass Herzrhythmusstörungen in der Erholungsphase auftreten können. Aber wir wissen halt noch nicht, ob die wirklich klinisch relevant sind oder eine klinische Bedeutung haben. Wenn das so sein sollte und das natürlich dauerhaft bleibt, kann beispielsweise ein Vorhofflimmern, was jetzt für uns interessant ist, auch im weiteren Verlauf zu einer Herzschwäche und dem ganzen Rattenschwanz, der halt danach kommt, sozusagen für sich führen.
2: In Dresden wird die Studie rund um den Marathon am 25. Oktober durchgeführt. Teilnehmende werden bereits einige Tage vor dem Start untersucht und anschließend während des Laufes sowie in der Erholungsphase begleitet.
6: Wird bei uns hier ein Anamnesegespräch erfolgen, eine körperliche Untersuchung. Es gibt Fragebogen, wir erfassen den Fitnesszustand des Probanden. Ebenso wird nochmal optional eine Blutentnahme erfolgen. Das Herzstück wird dann sein, dass der Proband das EKG-Patch bekommt. Der ist ungefähr so groß. Das wird dann geklebt. Das wird je nachdem kurz vor dem Marathon geklebt. Das heißt, dass es auch kurz davor schon aufzeichnet, dann während des gesamten Laufes und dann das Besondere 14 Tage danach. Ebenso werden wir dann telefonische Follow-ups durchführen und dem Probanden Fragebogen zusenden.
2: Gemeinsam mit weiteren Studienzentren sollen mehr als 500 Läuferinnen und Läufer untersucht werden. Damit die Studie aussagekräftig wird, braucht es viele Teilnehmende.
6: Wir suchen ja Probanden und für uns ist es auch noch besonders wichtig, dass sich auch gerade Frauen mitbewerben, weil gerade das weibliche Geschlecht sehr unterrepräsentiert ist in Studien. Und deswegen wäre es besonders schön, wenn wir natürlich eine große Anzahl von Frauen haben, die teilnehmen könnten.
2: Wer beim Dresden-Marathon startet und die Forschung unterstützen möchte, kann sich über das Städtische Klinikum Dresden für die Studie anmelden. So soll am Ende nicht nur die persönliche Bestzeit zählen, sondern auch die Frage, wie der Körper die Distanz von über 42 Kilometer verkraftet.
5: Nach einer kurzen Unterbrechung geht's hier gleich weiter mit Dresden aktuell. Da haben wir uns mit Wirtschaftsbürgermeister Jan Pratzka zusammengesetzt, um über die Situation in der Stadt zu sprechen. Bleiben Sie dran und bleiben Sie gespannt. Jetzt gibt's aber erstmal unser sächsisches Wort des Tages. Und dafür haben wir heute eine kleine Zeitreise unternommen. Denn unser Wort des Tages ist Kleiner. Heißt so viel wie, naja, kleines Kind, Junge, Mädchen, halt einfach Kleiner. Und dafür haben wir uns mal die Redaktion in ihren Kindertagen angeschaut. Viel Spaß!

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7: Willkommen zurück zu Dresden aktuell. Schön, dass Sie dran geblieben sind. Dresdens Kassen sind ja bekanntlich knapp. Weitergehen muss es aber trotzdem. Wie gut steht die Landeshauptstadt in Sachen Wirtschaft denn eigentlich da? Das und mehr hat uns Wirtschaftsbürgermeister Jan Pratzker im Studiotalk beantwortet.
8: Schön, dass Sie mir wieder ins Podcaststudio gefolgt sind. Heute mit einem ganz besonderen Gast. Jan Pratzker ist bei mir. Herzlich willkommen, Herr Pratzker, bei uns.
9: Ja, schönen guten Tag.
8: Schön, dass Sie es einrichten konnten, Herr Pratzker. Sie sind Bürgermeister für Wirtschaft, Personal, Digitalisierung, Bürgeramt mit Ausländerbehörde sowie Feuerwehr und Rettungsdienst. Sind Sie der Beigeordnete mit den meisten Verantwortlichkeiten eigentlich?
9: Es ist mein Gemischtwarenladen, aber es sind alles Zukunftsthemen, das muss man ganz klar sagen. Also sowohl Feuerwehr, Sicherheit für eine Stadt, bis zur Wirtschaft. Wir wollen Zukunft gestalten und gestalten Zukunftsindustrie. Wunderbare, spannende Themen.
8: Wenn Sie einem Grundschüler meinetwegen erklären müssten, was Sie so machen oder wie sich Ihr Amt, Ihr täglich Brot zusammensetzt, wie würden Sie das machen?
9: Also was wir für die Wirtschaft machen, sind gute Rahmenbedingungen gestalten, damit Wirtschaft sich gut entwickeln kann, dass Wirtschaft blühen kann. Nehmen wir zum Beispiel die Ansiedlung im Dresdner Norden. Alles, was da passiert, muss man und kann man ermöglichen als Stadt. Wenn es um Feuerwehr geht, ganz genauso Sicherheit herstellen. Das heißt, wir brauchen eine leistungsfähige Feuerwehr. Und wenn es halt brennt oder wenn eine Bombe gefunden wird, dann organisieren wir, dass die Menschen in dieser Stadt quasi in Sicherheit gebracht werden und man die Gefahr beseitigt.
8: Mhm. Wie robust steht denn Dresden wirtschaftlich derzeit da?
9: Also die Rahmenbedingungen für die Wirtschaft sind ja zurzeit nicht so leicht. Hohe Energiepreise, hohe Produktionskosten, starker Wettbewerb und auch eine Investitionszurückhaltung zum Teil. Aber wir haben in Dresden ein Stück auch Glück, weil wir im Vergleich mit den anderen Kommunen oder mit anderen Regionen in Deutschland Zukunftstechnologien haben. Gerade die Chipwerke, wenn man sieht, was im Dresdner Norden investiert wird. TSMC, ESMC ist im Bau. Die Infineon-Chipfabrik ist vor 2 Wochen eröffnet worden. Global Foundries baut aus. Bosch entwickelt sich weiter und baut Personal auf. Das sind Zukunftstechnologien, die für uns in Dresden Wertschöpfung schaffen. Also wir haben ein Stück Glück und es bedeutet auch, wenn man mal schaut, die Beschäftigtenzahlen sind in Dresden zurzeit stabil.
8: Das bedeutet, wir sind auf einem guten Weg oder ist der wirtschaftliche Kurs für uns noch steinig und lang?
9: So ein auch guter wirtschaftlicher Weg, den muss man begleiten. Das ist ja auch die Aufgabe von uns als Stadt. Das bedeutet, wenn im Dresdner Norden ganz viel passiert, muss man dafür sorgen, dass Fachkräfte herkommen. Das sind ja aus anderen Bereichen am Ende ausgesaugt werden. Dass die Infrastruktur stimmt, dass Leitungen gezogen werden, dass Strom fließt, Wasser Abwasser am Ende abgeleitet wird. Und da sind wir ganz kräftig auch dabei beim Investieren. Das heißt, es ist ein guter Weg, aber wir müssen einfach dranbleiben, dass die Rahmenbedingungen stimmen.
8: Mhm. Kann man das ganz konkret an einem Beispiel greifbar machen, wie Sie dafür sorgen, dass es stabil bleibt? Vielleicht irgendwas aus jüngster Vergangenheit, wo man den Zuschauer ein bisschen abholen kann?
9: Das heißt, dass wir zum Beispiel in der Wirtschaftsförderung koordinieren auch die sämtlichen Baugenehmigungen für den Bau so eines Werkes wie ESMC. Da ist ja ganz viel zu beachten von Lärm, Emissionen und. Und da auch die verschiedenen Ämter unter einen Hut zu bringen und sich regelmäßig mit der Bauplanungsfirma, mit dem Bau im Prinzip abzustimmen, dass am Ende alles funktioniert. Das ist so diese koordinierende Aufgabe, diese Rahmenbedingungen schaffen. Das ist das, was bei uns zum Beispiel im Geschäftsbereich läuft.
8: Mhm. Außerdem läuft ja da auch das Thema Digitalisierung, wie wir es schon zu Beginn angeschnitten haben. Ja, viele Bürger erleben ja Digitalisierung vor allem dann, wenn irgendwas nie funktioniert. Welche digitale Verbesserung kann man denn in Dresden vielleicht demnächst spüren?
9: Also wir haben schon eine ganze Menge digitale Anträge, die Sie stellen können. Das war lange Zeit ja auch der Schwerpunkt, den es in Deutschland gab. Aber wir sind dabei, dass man durchgängig digitalisiert. Das ist ein Stück wert gewesen bisher. Also man hat einen Antrag gestellt, da ist aber nicht digital weiterverarbeitet worden. Jetzt führen wir bis 2030 die digitale Akte für alle Bereiche entsprechend ein. Wir haben sie schon im Stadtforum und das sieht man schon, wenn man das Stadtforum geht, dass es eine ganz andere Atmosphäre ist ohne Papier und dass am Ende ein ganz anderes Arbeiten möglich wird, am Ende auch für Beschäftigte. Das ist also was, was wir weiter treiben wollen, durchgängige Digitalisierung. Mein Ziel natürlich weiter im Bürgeramt. Wir sind manchmal abhängig auch von Rahmenbedingungen, die der Bund schafft. Das heißt, das sind Themen ja Personalausweis, Reisepässe und. Da gibt es Rahmenbedingungen, die wir gestalten wollen, gestalten können. Wir geben uns Mühe, dass wir oft vorne dran sind und Pilotämter entsprechend auch oder Pilotprojekte entsprechend haben. Vielleicht dazu ein Beispiel. Wir testen die europäischen Nachweise auf dem Handy. ID Wallet heißt das Ganze. Das heißt, es wird bundesweit für alle Kommunen hier in Dresden entwickelt, getestet, direkt mit dem Bundesdigitalministerium und der Sächsischen Staatskanzlei, sodass am Ende, wenn ich einen Nachweis brauche, zum Beispiel eine Ehrenamtskarte oder sonstige Nachweise auch von der Stadt, später vielleicht auch in der Deutschland-App auch mal bescheide, dass komplett digital sein soll. Das soll Anfang 27 zur Verfügung stehen und dann wird man auch in der Zeit sukzessive natürlich die entsprechenden Nachweise digital auch entgegennehmen. Das hilft uns bei der Entbürokratisierung.
8: Da kommt mir auch gerade der Gedanke mit der KI, spielt das bei der Digitalisierung da jetzt irgendwo eine Rolle? Also müssen Sie da Gebrauch machen von KI-Anwendungen?
9: Wir können Gebrauch machen. Also ich finde das was ganz wichtig. Wir sind dabei, ein eigenes KI-System auch in der Stadt zu entwickeln. Es gibt ja schon viele, viele Informationen, die man im öffentlichen Bereich hat, die wir auch als Stadt haben, dass man die für die Mitarbeitenden ganz einfach nochmal besser rausfiltern kann. Und wir sind dabei und nutzen das auch, dass wir KI-Anwendungen zur Vorprüfung zum Beispiel von Anträgen einsetzen. Wenn es also um Nachweise geht, kann man mit KI und ganz besser prüfen, ob die auch alle Nachweise zum Beispiel komplett sind, ob die vollständig sind, lesbar sind und so weiter. Das kann man bei einer Antragsentgegennahme entsprechend machen, um dann digital weiterverarbeiten zu können. Nächster Punkt, wir haben ja recht umfangreiche Informationsseiten auch zur Stadt. Wichtig ist, dass natürlich, wenn ich was suche, auch schnell was finde. Also es muss das Ziel sein, dass jede Bürgerin, jeder Bürger, wenn sie bei uns aufs Internet geht, schnell die Infos findet, einfache Fragen formulieren kann und auch einfache Antworten bekommt.
8: Die Digitalisierung und die Anwendung von KI, die schreitet ja immer schneller voran. Muss man da vielleicht auch im Rathaus irgendwie Angst haben, dass irgendwelche Stellen wegdigitalisiert werden, sage ich jetzt mal?
9: Für mich ist das ein großes Potenzial jetzt ganz einfach. Ne? Wir sind in einem Haushaltskurs ganz einfach, dass wir auch sehen müssen, wo können wir einsparen. Und die Digitalisierung ist eine Möglichkeit, uns die Prozesse auch einfacher zu machen. Das bedeutet, Prozesse zu prüfen in den ersten Punkt ganz erstmal, dass man wirklich vom Bürgerin, vom Bürger her denkt und das aber dann auch digital umsetzen. Durchgängig digital, medienbruchfrei und ich kann mir Verwaltungsarbeiten sparen und zum Beispiel mehr investieren an Zeit in Beratung. Und das ist ein ganz wichtiger Schlüssel. Wenn ich Massensachen sehe, zum Beispiel Wohngeldbearbeitung, kann ich digital wirklich toll entlasten. Sowas ist wichtig, das brauchen wir am Ende auch keine Angst haben, denn auch wir werden am Ende erstens sowieso weniger Mitarbeiterinnen und Mitarbeiter haben und wir haben genauso die demografische Fragen zu stellen und zu beantworten wie jedes andere Unternehmen.
8: Mhm. Ja, jetzt komme ich zu den lockereren Sommerfragen, sage ich mal, Herr Pratzka. Welche Baustelle in Ihrem Dezernat, welche von denen würden Sie denn am liebsten noch vorm Sommerurlaub vom Tisch bekommen?
9: Das klingt so, als könnte man so die Schwerpunktbaustellen ja in einer Woche bauen, wie so die Königsbrücker Straße in einer Woche gebaut werden müsste. Schön wäre es, wenn es so wäre. Manches braucht halt etwas mehr Vorlauf. Und was für mich schon ein wichtiges Thema ist, ist schon ein Stück Haushaltskonsolidierung, was wir jetzt im Sommer ja abschließen wollen, damit am Ende der Haushalt eingebracht werden kann. Also müssen wir die Grundlagen dazu schaffen. Da sind wir in der Vorbereitung entsprechend. Und das bedeutet natürlich, dass man sich da viele Gedanken machen kann, dass man auch beruhigt dann einfach ein paar Wochen Pause machen kann.
8: Wie blicken Sie da drauf? Ist ein mulmiges Gefühl noch im Bauch oder alles auf einem guten Weg?
9: Also ist immer beides, muss man ganz einfach sagen. Wir sind in einer Zeit, wo die Antworten manchmal vorneweg nicht unbedingt feststehen, sondern manche Wege entstehen natürlich auch beim Gehen. Und ich denke, dass wir auf dem Weg schon ein ganzes Stück vorangekommen sind und das hilft mir einfach auch zuversichtlich dann auch in die Zukunft zu schauen.
8: An welchen Termin aus dem ersten Halbjahr 26 denken Sie denn besonders gern zurück?
9: Ganz viele Termine, die mir durch den Kopf gehen. Wenn ich die wirtschaftlichen Bereich denke, dann sehe ich natürlich große Ansiedlungen, die wir hatten. Die sind in aller Munde, aber ich war auch bei kleineren Firmen oder Industrieprojekten, die hier beginnen. Und ein Projekt war ein Bahnunternehmen aus der Schweiz, was ich bei uns

0: angesiedelt hat. Wirklich also was Besonderes, dass für Osteuropa quasi wir die Niederlassung werden und auch hier ausstrahlen bis nach Polen und Tschechien. Wir sind aus Sachsen auch Bahnland. Der zweite Bereich ist im Industriegelände, wo ein großer Handwerkerhof auch entsprechend gebaut wird. Das sind Termine, an die ich mich gerne erinnere, die nicht so viele Leute vielleicht mitbekommen, aber ein Zeichen ist, dass wir wirtschaftlich wirklich Dynamik auch in dieser Region, in dieser Stadt haben. Und das ist was Wichtiges gerade in schweren Zeiten. Oder ich erinnere mich an die Grundsteinlegung der Feuerwehr in Langenbrück. Sicherheit zu schaffen, neu zu bauen zu können, ist auch wirklich ein Vorrecht, dass wir einfach Sicherheit schaffen, auch im nördlichen Bereich in Dresden.
1: Muss man bei solchen Themen dann mitunter sein wirtschaftliches Denken auch mal abschalten? Ist das damit unter fehl am Platz? Wie ist das?
0: Nee, also ich denke genau, das wirtschaftliche Denken gehört immer dazu, aber ich würde es vielleicht anders formulieren. Wichtig ist, dass wir aus der Sicht der Bürgerinnen und Bürger und der Unternehmen her denken, vom Ergebnis her denken. Und das ist das, was ich mir wünsche, wo ich selber versuche, mit meinem Bereich ein Stück beizutragen, dass wir nicht in einer versäulten Verwaltung, jeder macht dort sein Thema und dann ist das am Ende, sondern wirklich daran denken, dass was am Ende für die Menschen rauskommt. Das ist so das, was wir mit der Wirtschaftsförderung auch machen. Da sind wir ein ganz wichtiges verbindendes Glied, auch sagen wir, der Anker für die Unternehmen in der Stadt. Und das machen wir auch bei anderen Themen, Sicherheitsfragen zum Beispiel, die Koordination Feuerwehr am Ende zum Beispiel auch zur Polizei und zu anderen Sicherheitsbereichen. Das sind Themen ganz einfach, die da zusammengehören.
1: Vielen Dank für Ihre Antworten, Herr Pratzker. Das war es schon gewesen. Hat mich gefreut.
0: Gern, wunderbar.
2: Und das war unsere heutige Episode Dresden aktuell vom 20. Juli 2026. Meine Damen und Herren, vielen Dank für Ihre Aufmerksamkeit und vielen Dank, dass Sie bis zum Ende mit dabei waren. 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Ich wünsche Ihnen jetzt noch einen wunderschönen restlichen Start in die Woche, einen schönen Montag und morgen sehen wir uns wieder hier, zur selben Zeit und am selben Ort. Bis zur nächsten Folge, Dresden aktuell. Ciao!

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0: Der 20. Juli 2026. Guten Abend und herzlich willkommen zu Leipzig aktuell an diesem Montagabend. Wir starten gemeinsam in die neue Woche mit diesen Themen. Bunt, laut und politisch. Rund 20.000 Menschen haben am Wochenende beim Christopher Street Day in Leipzig demonstriert. Doch neben Musik, Bühnenprogramm und ausgelassener Stimmung standen auch ernste Forderungen im Mittelpunkt. Außerdem, eine Kultfigur aus den 90er und 2000er Jahren ist zurück. Für das Comeback der Diddlmaus nahmen Fans in der Leipziger Innenstadt heute lange Wartezeiten in Kauf. Wir waren dabei. Das und mehr sehen Sie jetzt bei Leipzig aktuell. Ja, wer am Wochenende in der Leipziger Innenstadt unterwegs war, kam am Christopher Street Day kaum vorbei. Rund 20.000 Menschen zogen durch die Innenstadt, doch neben dem Straßenfest mit Musik und Bühnenprogramm ging es bei der Demonstration auch um politische Forderungen. Rund 20.000 Menschen haben am Christopher Street Day in Leipzig teilgenommen.
1: Ich finde es richtig schön, dass so viele Menschen da sind.
0: Luna Möbius unterstützte den Leipziger CSD in diesem Jahr als Botschafterin. Sie hatte selbst vor mehreren Jahren in Leipzig erstmals an einem Christopher Street Day teilgenommen.
1: Und ich finde es richtig schön, dass der CSD heute genau das ist, was er sein soll, nämlich ein Ort, wo wir zusammenfinden, beieinander sind.
0: Mit Regenbogenfahnen, Plakaten und geschmückten Wagen zog der Demonstrationszug durch die Innenstadt am Samstag. Anschließend wurde auf dem Augustusplatz weitergefeiert. Größere Zwischenfälle oder Gegendemonstrationen gab es nach Angaben der Veranstalter nicht. Unter dem Motto »Keine Ruhe, kein Zurück, queere Rechte, Stück für Stück« verbanden die Organisatoren das Straßenfest mit politischen Forderungen. Der Forderungskatalog umfasst nach ihren Angaben rund 30 Punkte. Jasmin Grevel, Sprecherin des CSD Leipzig Vereins, sagte, die Liste werde von Jahr zu Jahr eher länger.
2: Also ich gebe mal ein ganz konkretes Beispiel. Der Artikel 3 Absatz 3 im Grundgesetz. Wir fordern, dass auch queere Identität und Orientierung dort mit aufgeführt wird als schützenswert. Das ist bis heute nicht passiert. Wir kämpfen da seit Jahren darum, dass dieser Artikel erweitert wird um diesen Part. Und das ist uns ein ganz wichtiges Thema, denn auch queere Menschen müssen unter dem Grundgesetz entsprechend geschützt werden.
0: Auch Luna Möbius versteht den CSD trotz Musik, Feier und Bühnenprogramm vor allem als politische Demonstration.
3: Das ist ja keine Spaßveranstaltung und natürlich ist es auch viel Party und viel laute Musik und viel bunt.

0: registriert. Deutlich mehr als im Jahr zuvor. Beim CSD in Leipzig ging es für Teilnehmer und Teilnehmerinnen neben den politischen Forderungen auch darum, im öffentlichen Raum sichtbar zu sein. Die Leipziger Track Queen Holly erklärte, was das für sie bedeutet.
1: Es ist wichtig, der Welt zu zeigen, dass wir da sind, dass es noch was anderes gibt, außer den Standard und die Normalität. Was heißt Normalität? Wir sind auch normal, um Gottes Willen. Aber nicht für jeden Menschen auf dieser Welt. Von daher ist es für uns wichtig zu zeigen, hey, wir sind auch da und wir haben auch Rechte, dieselben Rechte wie alle anderen.
0: Für Holly ist die Teilnahme damit auch eine Möglichkeit, auf den Wunsch nach gesellschaftlicher Gleichbehandlung aufmerksam zu machen, sagt sie. Auch der Schauspieler und Komiker H.P. Kerkeling unterstützte den Leipziger CSD als Botschafter in diesem Jahr. In einer Videobotschaft sprach er von einem raueren gesellschaftlichen Klima.
2: Ganz privat ist Heimat für mich dort, wo mein Mann ist. Dort, wo man sicher und gewollt ist. Dass ich Botschafter für den CSD in Leipzig sein darf, erfüllt mich mit Stolz. Leipzig, die Stadt der Freiheit. Ihr tragt das Erbe von 1989 in euch, den Mut, für Rechte auf die Straße zu gehen.
0: Eine Demokratie beweise sich darin, wie entschlossen sie Minderheiten schütze, sagte Kerkeling.
3: Und jetzt kommen wir zu den wichtigsten Meldungen aus Leipzig und Umgebung, kurz und kompakt für Sie zusammengefasst.
4: Bei einem Cyberangriff in Leipzig haben unbekannte Täter dienstliche Daten der städtischen Kulturbetriebe, der Stadtreinigung und der Jugendhilfe erbeutet. Ziel sei der IT-Dienstleister Lekos gewesen, teilte die Stadt am Montag mit. Der Angriff sei am vergangenen Donnerstag durch Sicherheitsexperten erkannt und gestoppt worden. Es seien keine IT-Systeme ausgefallen. Betroffen von dem Angriff seien unter anderem das Gewandhaus, die Oper, das Schauspiel und die städtische Musikschule. Es seien dienstliche Kontakt- und technische Verzeichnisdaten abgeflossen, nicht jedoch Daten von Bürgerinnen und Bürgern oder private Kontaktdaten von Beschäftigten. Die Untersuchung des Vorfalls dauere ab. Dazu sei ein externer IT-Sicherheitsdienstleister hinzugezogen worden. Außerdem seien die zuständigen Landes- und Bundesbehörden sowie das Landeskriminalamt informiert worden. Ein unbekannter Täter hat am späten Nachmittag des 19. Juli 2026 in einem Geschäft im Leipziger Stadtteil Gohlis Süd Bargeld geraubt. Laut der Polizeidirektion Leipzig bedrohte der Mann eine Mitarbeiterin und flüchtete anschließend mit einem Fahrrad. Die Beamten konnten den Täter trotz sofort eingeleiteter Fahndung nicht stellen. Die Polizei hat die Ermittlungen aufgenommen und bittet Zeugen, sich zu melden. In Torgau sind am frühen Sonntagmorgen zwei Fahrzeuge vollständig ausgebrannt, während sechs weitere beschädigt wurden. Die Freiwillige Feuerwehr Torgau löschte den Brand vor Ort. Personen kamen nicht zu Schaden. Die Kriminalaußenstelle Torgau untersucht die Ursache des Feuers und prüft den Einsatz eines Brandursachenermittlers. Ein seit fast drei Wochen vermisster Mann aus Leipzig ist wieder aufgetaucht. Die Polizei teilte am Montagmorgen mit, dass die Suche nach dem 55-Jährigen beendet werden konnte. Der Mann war zuletzt Ende Juni 2026 im St. Georg Krankenhaus gesehen worden und galt seither als vermisst. Die Kriminalpolizei Leipzig hat drei mutmaßliche Einbrecher festgenommen. Laut Angaben der Polizei wurden die Männer am Freitagmorgen im Leipziger Südwesten verhaftet, nachdem umfangreiche Ermittlungen zu ihrer Identifizierung geführt hatten. Die Verdächtigen sollen für mehrere Einbrüche in Leipzig sowie in den umliegenden Regionen verantwortlich sein. Bei einer Durchsuchung konnten zahlreiche Beweise sichergestellt werden, darunter auch gestohlenes Gut. Die Staatsanwaltschaft Leipzig hat Untersuchungshaft beantragt und die Männer wurden in Justizvollzugsanstalten gebracht. Die Ermittlungen dauern an.
3: Eine kleine Maus sorgt für großen Andrang. Die Diddlmaus feiert ihr Comeback und zahlreiche Fans standen dafür heute in der Leipziger Innenstadt Schlange. Warum die Rückkehr der Kultfigur für einige allerdings zu einer kostspieligen Angelegenheit wurde, erfahren Sie gleich. Bleiben Sie dran.
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9: Das ist Leipzig aktuell an diesem Montagabend. Willkommen zurück. Kennen Sie diese kleine Maus noch? Gemeint ist das Plüschtier neben mir im Bild, die Didelmaus. Früher war die Figur auf Schreibblöcken, Tassen und in vielen Kinderzimmern zu finden. Jetzt feiert sie ihr Comeback und sorgte in der Leipziger Innenstadt heute für großen Andrang. Doch die Rückkehr ist für die Fans auch eine kostspielige Angelegenheit.
10: Didel ist meine Kindheit. Ich habe Didel gesammelt, ich habe Didel geliebt und dann Didel ganz lange natürlich verloren. Und ich freue mich, dass es jetzt heute wieder da ist.
9: Die Didelmaus ist zurück und die Fans stehen bundesweit Schlange. Auch in Leipzig beginnt der Ansturm am frühen Morgen.
11: Es ist Nostalgie. Also es sind tatsächlich so die eigenen Erinnerungen, die man seinen eigenen Kindern weitergeben darf. Ich habe mit meiner besten Freundin diese Käseblätter gesammelt, diese Duftblöcke.
9: Früher war die Kultmaus auf Schreibblöcken, Mäppchen und in vielen Kinderzimmern zu finden. Nun feiert sie nach mehr als einem Jahrzehnt ihr Comeback. Die Rückkehr ist für manche Fans eine kostspielige Reise in die eigene Kindheit und für den Einzelhandel ein lukratives Geschäft.
10: Wir haben den Laden aufgemacht und die ersten Kunden haben schon vor dem Laden gewartet und sich ganz doll drauf gefreut. Und ich wollte eigentlich den Tisch hinter mir aufbauen und konnte selber gar nicht an die Ware drankommen, weil so viele schon so erfreut darüber waren.
9: Doch kann eine Figur aus den 90ern auch heute noch überzeugen? Und hält der neue Hype länger als nur einen Verkaufstag?
5: Diese kleine Maus hier neben mir feiert heute ihr Comeback. Die Rede ist von der Didelmaus. Ja, die hat in den 1990ern und Anfang der 2000er für einen großen Hype in Deutschland gesorgt. Und heute ist sie zurück. Was es damit auf sich hat und was die Leipziger und Leipzigerinnen dazu sagen, das frage ich jetzt mal nach.
9: Maria ist Mutter von 4 Kindern. Für den heutigen Einkauf hat sie sich kein festes Limit gesetzt.
10: Ich habe mir kein Budget gesetzt. Das ist ja das Schöne von Erwachsenengeld, dass man es einfach ausgeben kann, wie man das selber möchte und für die Sachen, die man selber möchte, ja.
9: Bei einer weiteren Familie entscheidet längst nicht nur die Mutter, wie viel im Einkaufskorb landet. Ihre Tochter kommt bald in die Schule und stellt sich ihre eigene Auswahl zusammen.
12: Ich habe mir so ein Malbuch gemacht und ich habe mir noch ein Lesezeichen und noch hier die Ballerina noch ausgesucht.
11: Und ich habe ihr heute eine Kindheitserinnerung von mir geschildert. Ich hatte eine Didelmaus und die hatte einen gelben Rucksack. Und diese Didelmaus hatte auch einen Bleistift in den Arm. Und in diesen Rucksack habe ich als Kind Schnecken gesammelt und habe die da drin versteckt.
9: Die Rückkehr der Kultmaus fällt in eine Zeit, in der Produkte aus den 90er und 2000er Jahren wieder gefragt sind. Hinzu kommt eine neue Lust am Sammeln, stellen Kommunikationswissenschaftler fest. Die Kultmaus würde beide Entwicklungen verbinden, den bekannten Retro-Look und das Prinzip, möglichst viele Varianten besitzen zu wollen. Die große Nachfrage nach den Plüschmaus-Fanartikeln sei laut Buchhändlerin Sarah auch in Leipzig zu beobachten gewesen. Viele Artikel seien in Leipzig schnell ausverkauft gewesen, binnen weniger Minuten sei das Lager leer gewesen. Gerade die Duftblöcke waren schnell vergriffen. Buchhändlerin Sarah vermutet einen Grund dahinter. Aufgrund der verschiedenen Gerüche und Motive wurden sie schon früher getauscht und gesammelt, aber nicht unbedingt als Schreibpapier benutzt. Auch heute suchen die Kundinnen und Kunden gezielt nach bestimmten Varianten.
11: Himbeer, Vanille, Aloe Vera gab es, haben wir aber nicht genommen. Wir haben die bärigen Varianten und Vanille, weil Vanille ist halt der absolute Favorit.
9: Und für diejenigen, die heute nicht fündig geworden sind, gibt es sicherlich noch weitere Chancen auf ein Wiedersehen mit der beliebten Plüschmaus.
10: Ja, es wird Nachschub geben. Wir freuen uns auch schon drauf.
5: Ich bin fündig geworden und viele, zahlreiche Leipzigerinnen und Leipziger auch zum Start, ja, oder zum Comeback von Didel waren hier einige Menschen da. Und ja, mal sehen, ob die Didelmaus es wieder schafft, zu einem großen Hype in Deutschland zu werden.
9: Und wir werfen jetzt noch einen Blick auf Meldungen, die Leipzig und Umgebung heute sonst noch bewegt haben. Kurz und kompakt.
13: Nach dem Tod eines 72-jährigen Mannes infolge des Tigerausbruchs in Dölzig fordert die Fraktion Bündnis 90 die Grünen im Sächsischen Landtag Konsequenzen für die private Haltung gefährlicher Wildtiere. Der Mann war am 17. Mai 2026 von einem aus privater Haltung entkommenen Tiger schwer verletzt worden und verstarb am 10. Juli an seinen Verletzungen. Die Staatsanwaltschaft Leipzig ermittelt wegen des Verdachts der fahrlässigen Tötung durch Unterlassen. Nach einer kleinen Anfrage der Grünen bestehen in Sachsen erhebliche Regelungslücken. So fehlt der Staatsregierung ein Überblick über privat gehaltene exotische Tiere. Zudem gibt es keinen systematischen Informationsaustausch zwischen Veterinärbehörden und Polizei. Die Grünen fordern deshalb ein Verbot der privaten Haltung gefährlicher Wildtiere, eine Registrierung besonders gefährlicher Tierhaltungen sowie einen besseren Informationsaustausch und wirksame Kontrollen. In Leipzig-Lindenau sorgt ein Wasserrohrbruch seit Sonntagmorgen für erhebliche Verkehrseinschränkungen. Laut den Leipziger Verkehrsbetrieben endet die Straßenbahnlinie 7 vorzeitig am Lindenauer Markt, während Ersatzbusse eingesetzt werden. Auch die Buslinie 74 fährt teilweise auf einer Umleitungsstrecke. Sprecher Marc Backhaus erklärte, dass das Ende der Reparaturarbeiten derzeit noch nicht absehbar sei. Die Einschränkungen sollen voraussichtlich bis Mittwochabend andauern. RB Leipzig hat sein erstes Testspiel der Saison 2026-27 gegen VSG Altglienicke mit 2:1 gewonnen. Der neue Trainer Martin De Michelis zeigte sich zufrieden mit dem Einsatz seiner Spieler und betonte die Wichtigkeit des Spiels für das Teamgefühl. Die Tore für Leipzig erzielten Brajan Gruder und Johan Bakayoko nach der Pause per Kopfball. Trotz des Sieges sieht De Michelis noch Verbesserungspotenzial in der Offensive des Teams. Die Stadt Leipzig hat im Auwald verstärkte Sicherheitsmaßnahmen durchgeführt. Laut der Stadt stellen geschädigte Bäume eine erhebliche Gefahr dar, weshalb Verkehrssicherungsmaßnahmen an wichtigen Stellen notwendig sind. Besonders betroffen sind Bereiche wie die Coburger Straße und das Leipziger Rosental. Besucher werden gebeten, nur freigegebene Wege zu nutzen und Absperrungen zu beachten. Schäden durch Eschentriebsterben und Trockenjahre können dazu führen, dass Bäume umstürzen. auch wenn sie äußerlich gesund wirken. Am Sonntag, dem 26. Juli, findet der 43. Leipziger Triathlon statt, was zu Verkehrseinschränkungen führen wird. Rund 1.800 Sportlerinnen und Sportler nehmen teil und verwandeln den Südwesten Leipzigs in ein Triathlon-Areal. Die Radstrecke verläuft vom Kulkwitzer See über mehrere Straßen und ist von 10 bis 17 Uhr voll gesperrt. Laut Veranstaltern beginnen die Aufbauarbeiten bereits ab 9 Uhr und dauern bis etwa 21 Uhr an. Verkehrsteilnehmer sollten Halteverbote beachten und Fahrzeuge von der Wettkampfstrecke entfernen, um die Sicherheit zu gewährleisten. Im vergangenen Jahr sind in Sachsen 9 Kinder von gleichgeschlechtlichen Paaren adoptiert worden. Diese Zahlen veröffentlichte das Statistische Landesamt Kamenz. Insgesamt gab es 232 Adoptionen im selben Zeitraum, wobei weniger als 4% durch gleichgeschlechtliche Paare erfolgten. 6 der adoptierten Kinder kamen zu männlichen Paaren, während 3 von weiblichen Paaren adoptiert wurden. Auch Adoptionen durch Einzelpersonen sind laut Statistik häufig vorgekommen.
9: Und wir schauen noch auf das Wetter in Leipzig und in Sachsen. 40 Grad Anfang Juli, am vergangenen Wochenende 15 Grad. Der Sommer zeigt sich derzeit wechselhaft. Nach den teils kräftigen Gewittern der vergangenen Woche ist es heute deutlich kühler. Ob sich das Wetter in den kommenden Tagen beruhigt und wann die sommerlichen Temperaturen zurückkehren, das bespreche ich jetzt mit Stefan Rubach vom Deutschen Wetterdienst. Hallo Herr Rubach.
14: Hallo.
9: Starten wir mit der aktuellen Wetterlage. Womit hängt die aktuell eher wechselhafte Wetterlage zusammen und wie sieht die Wetterlage aktuell in Leipzig und in Sachsen für heute aus?
14: Ja, das ist ein Zusammenspiel von einem Hochdruckgebiet über den Ostatlantik bzw. den Britischen Inseln und einem Tiefdruckgebiet über dem Baltikum. Daraus resultiert eine nordwestliche Anströmung, also die Luft kommt von der Nordsee und dementsprechend unterkühlt ist sie. Ja, und heute im Tagesverlauf haben wir da noch Schauer, die ziehen jetzt am Abend und in der Nacht langsam südwärts ab und die Temperaturen, ja, wie gesagt, relativ kühl.
9: Und mit Blick auf die Woche, was erwartet uns in den nächsten 3 Tagen?
14: Ja, da geht es erstmal so weiter, kann man sagen, bis zum Freitag. Temperaturen gedämpft, 20 bis 23 Grad. Gerade auch so ab Mittwoch, Nachmittag, Abend und Donnerstag zieht nochmal ein schwacher Tiefausläufer durch. Dementsprechend kann es gebietsweise auch mal regnen. Wenn man weiter gucken will, dann ist zumindest der Freitag schon etwas besser und die Temperaturen steigen langsam etwas an.
9: Gibt es denn, was die Wetterlage angeht, größere Unterschiede zwischen den einzelnen Regionen in Sachsen, beispielsweise mit Blick ins Erzgebirge oder eben in die Leipziger Tieflandbucht?
14: Da haben wir kaum Unterschiede. Es ist noch ein bisschen der Donnerstag in der Schwebe, ob vielleicht Westsachsen vielleicht etwas begünstigt ist und Ostsachsen etwas mehr regnet. Das ist noch etwas unsicher.
9: Naja, und jetzt sind ja Sommerferien, also die Schüler gucken natürlich auf das sommerliche Wetter, aber auch vielleicht der ein oder andere Berufstätige mit Blick aufs Wochenende. Wie wird's? Kann man da schon was sagen?
14: Ja, zum Wochenende dreht die Strömung mehr von Nordwest auf Südwest ein. Das heißt, es wird wärmere Luft herangeführt. Dementsprechend steigen die Temperaturen dann auch wieder auf ein etwas besser oder höherem sommerlichen Niveau. Wir werden dann so 26, 27 Grad im Tiefland erwarten, im Bergland dementsprechend etwas kühler.
9: Sagt Stefan Rubach vom Deutschen Wetterdienst. Vielen Dank.
14: Gerne.
15: Der heutige Tag in Leipzig zeigte sich wechselhaft. Im Tagesverlauf zogen immer wieder Wolken auf mit leichtem Regen und einer Niederschlagsneigung von rund 57%. Die Höchsttemperatur des Tages lag bei 19 Grad. In der kommenden Nacht bleibt es unbeständig, denn der Regen setzt sich weiter fort. Die Temperaturen sinken nur wenig und bleiben bei milden 13 Grad. Der morgige Dienstag präsentiert sich etwas freundlicher. Neben einigen Wolken setzt sich zunehmend die Sonne durch und es wird überwiegend heiter. Die Temperaturen erreichen angenehme 22 Grad. In den darauffolgenden 3 Tagen bleibt es wechselhaft. Am Mittwoch ziehen wieder Wolken auf. Im Verlaufe des Tages kommt es immer wieder zu Regenfällen bei bis zu 20 Grad. Am Donnerstag setzt sich das regnerische Wetter fort mit teilweise stärkeren Regenfällen bei rund 19 Grad. Zum Freitag hin beruhigt sich die Lage wieder. Die Sonne kommt wieder mehr zum Vorschein und es wird mit bis zu 24 Grad angenehm mild.
9: Und das war Leipzig aktuell für heute. Vielen Dank, dass Sie mit dabei waren. 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

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Reinschauen lohnt sich wie immer. Mein Team und ich wünschen Ihnen noch einen schönen Montagabend. Ja, und wir freuen uns, wenn Sie auch morgen wieder mit dabei sind. Bis dahin, machen Sie es gut.

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1: Ein Tag in Wernigerode.
2: Für Lieblingsorte entdecke ich die Stadt, die aussieht wie ein Harz-Postkartenmotiv. Fachwerk gibt's. Ein Schloss gibt's hier natürlich auch. Das sieht ja fantastisch aus hier.
3: Ja, ich hoffe doch.
2: Und eine Bahn, die auf den höchsten Punkt Norddeutschlands fährt, die gibt's hier auch. Ich nehme euch mit für Lieblingsorte in Wernigerode.

größten Kammermusikfestivals der Welt. Es wurde 1993 von drei jungen Musikern nach dem Vorbild des Marlboro Music Festival in Vermont gegründet und bringt etablierte Künstler und junge Talente aus der ganzen Welt zusammen. Hauptveranstaltungsort ist das malerische Jagdschloss Moritzburg in der Nähe von Dresden, das nach seiner Erweiterung im 18. Jahrhundert auch für Festivitäten genutzt wurde. Während der Covid-Pandemie mussten die Konzerte nach draußen auf die Terrasse verlegt werden. Das erwies sich als so populär, dass dieses Arrangement beibehalten wurde. Da das Jagdschloss auf einer Insel in einem See gelegen und von Wäldern umgeben ist, verschmilzt die Musik mit den ebenso schönen Klängen der Natur.

104 Spiele bei der Fußball-WM 2026 sind vorüber. Nach einer vielleicht recht kurzen Finalnacht sind Sie hoffentlich fit für eine Bergzeit mit diesen Themen. Handschriften, Stile und Arbeitsweisen in Schau vereint. Baggerschaufel, weitere Baustellen in Schwarzenberg abgesperrt. Und Wasserdüsen, schönes Kleinod in Schneeberg vorgestellt.

0: Glück auf, die Sendung vom Montag nach dem Fußballsonntag. Am Nachmittag hat der FC Erzgebirge Aue im letzten Testspiel in der Vorbereitung auf die neue Saison einen namhaften Gegner zu Gast gehabt. Mit Schalke 04 war ein Erstligist ins Erzgebirgsstadion gekommen. Der behielt standesgemäß die Oberhand und konnte das Spiel vor 12.500 Zuschauern mit 4:2 für sich entscheiden. Kurz nach 21 Uhr wurde dann in New Jersey das Finale der Fußball-WM angepfiffen. Hier standen sich Spanien und Argentinien gegenüber. Wie jeder weiß, mit dem besseren Ende für die Europäer. Vor der Partie hat die Arbeitsagentur in Sachsen mal recherchiert, wie viele Spanier und Argentinier in unserem Freistaat beschäftigt sind. Von den insgesamt 1,63 Millionen sozialversicherungspflichtigen Beschäftigten in Sachsen haben 1.730 Menschen die spanische Staatsbürgerschaft. 1.060 Männer und 670 Frauen. Auffällig ist, dass ein Großteil der Spanier, nämlich 88%, als Fachkräfte arbeiten. Immerhin auch 258 Argentinier arbeiten im Freistaat. 147 Männer und 111 Frauen. Wie bei den Spaniern sind auch die meisten Argentinier ausgebildete Fachkräfte. Exakt 66%. Soweit so gut. Wir schauen jetzt aufs Erzgebirge.
1: Erzgebirge ist, wo in Schneeberg die Faszination des Universums in einem Planetarium hautnah zu erleben ist.

0: Und Erzgebirge ist, wo man sich in Thalheim-Erzgebirge dank des heimatkundlichen Vereins auf zu einem beschilderten Rundgang durch die Vergangenheit der Stadt machen kann.
1: Die vielen neuen Straßensperrungen waren ein Hauptthema in der Bikezeit vom Freitag. Unter anderem haben wir davon berichtet, dass zwischen Ehrenfriedersdorf bis in die Ortslage Thun eine Fahrbahnerneuerung der B95 erfolgt. Dabei wird bis voraussichtlich 31. Juli die Asphaltdeckschicht vollflächig.

0: sich erneuert. Die Gesamtkosten der Baumaßnahmen sollen sich auf rund 210.000 Euro belaufen. Und jetzt haben wir weitere Baustellen für Sie.
1: In Schwarzenberg wurden am Montag weitere Baustellen eingerichtet. So kommt es zu einer Vollsperrung der Badwiese. Betroffen ist der Bereich zwischen der Einmündung Karlsbader Straße S272 und dem Kreuzungsbereich Alte Annaberger Straße Steinbrücke. Grund für die Vollsperrung sind umfangreiche Kanalbauarbeiten sowie die Sanierung der Fahrbahn und Nebenflächen. Die Sperrung dauert voraussichtlich bis 30. Oktober an. Im Gegenzug konnte die Vollsperrung auf der Alten Annaberger Straße planmäßig zum 17. Juli aufgehoben werden. Damit steht dieser Straßenabschnitt dem Fahrzeugverkehr wieder uneingeschränkt zur Verfügung. Im Stadtteil Heide ist im Bereich der Erzstraße eine Änderung der Verkehrsführung zu beachten. Im Zuge von Arbeiten am Gasleitungsnetz der Stadtwerke Schwarzenberg wurde die Erzstraße im Abschnitt ab der Einmündung Kreisverkehr S274 bis zur Höhe Rondell Mehrzweckgebäude als Einbahnstraße ausgewiesen. Die Zufahrt zum Einkaufsmarkt bleibt weiterhin wie gewohnt über den Kreisverkehr an der 274 möglich. Der Busverkehr wird weiterhin planmäßig durchgeführt. Die Busse verkehren in Richtung Buswendestelle Heide und verlassen den Bereich anschließend über den Bockauer Weg. Gleichzeitig kann die bisher bestehende Vollsperrung der Erzstraße im Wohngebiet aufgehoben werden. Die dort vorgesehenen Bautätigkeiten sind abgeschlossen, sodass dieser Bereich wieder uneingeschränkt befahrbar ist.
0: In Annaberg-Buchholz tritt ab Mittwoch im Zuge der laufenden Leitungsarbeiten in der Hutmachergasse der dritte Bauabschnitt in Kraft. Damit wird die in Buchholz bestehende Vollsperrung bis zum Seemaltalplatz erweitert. Um die Erreichbarkeit der Grundstücke für Anwohnerinnen und Anwohner weithin sicherzustellen, wurde die bisherige Einbahnstraßenregelung in der Brauhausstraße aufgehoben. Dadurch ist die Zu- und Ausfahrt während der Bauzeit möglich. Die Tierarztpraxis bleibt während der Bauarbeiten weiterhin über die Talstraße erreichbar. Sachsenforst hat mit der diesjährigen Bodenschutzkalkung der Wälder begonnen. Knapp 21.000 Tonnen Magnesiumkalk werden von Hubschraubern im Zeitraum von Juli bis Oktober ausgebracht. Überflogen werden dazu 6.900 Hektar Wald, so auch in den Forstbezirken Eibenstock, Neudorf und Marienberg. Der überwiegende Teil der Waldflächen sind Landeswald, aber auch Privatwald, Kommunalwald und Kirchenwald werden gekalkt. Die Kalkung hilft, die aufgrund von Industrieabgasen versäuerten Böden allmählich wieder an natürliche pH-Verhältnisse anzunähern und wird maßgeblich mit Mitteln der Europäischen Union finanziert. Der verwendete Kalk kommt aus einem Kalkwerk in Oberpfalz.

Beginnend am 22. Juli mit dem Bergstreittag wird in Schneeberg bis 26. Juli die Festwoche 555 Jahre Bergeschrei gefeiert. Höhepunkte zum Bergstreittag sind die große Bergparade, der Berggottesdienst und das Abschlusskonzert aller teilnehmenden Bergmusiker.

0: Am kommenden Freitag feiert das Musical Das Buschgespenst nach dem gleichnamigen Roman von Karl May seine Uraufführung bei den Greifenstein-Festspielen in Ehrenfriedersdorf. Das erzgebirgische Musical stammt aus der Feder von Ben Todt und Birgit Simler. Beginn der ersten Aufführung ist 21 Uhr. Und noch ein Termin zum Vormerken. Die Schönheider Wölfe feiern das Jubiläum 1936 bis 2026 90 Jahre Eishockey in Schönheide vom 25. bis 27. September mit einem Festwochenende im und um den Schönheider Wolfsbau.
1: Ja, die Sommerzeit, die ist traditionell Familienzeit. In Sachsen haben insbesondere die knapp 160 familienfreundlichen, zertifizierten Freizeiteinrichtungen Unterkünfte und Orte attraktiver Angebote für Familien zusammengestellt. Dazu Veronika.

0: Gahibel, Geschäftsführerin der Tourismus-Marketing-Gesellschaft Sachsen MbH, um sowohl Einheimische als auch Gäste für einen Urlaub in Sachsen zu inspirieren, haben wir auf unserer eigens eingerichteten Internetseite Sommerferien-Tipps in Sachsen eine vielfältige Auswahl an Urlaubs- und Ausflugstipps gebündelt. Das Spektrum reicht von kindergerechten Stadtführungen und Museumsbesuchen über Erlebnisse auf Schlössern und Burgen sowie in der Natur bis hin zu Attraktionen in Freizeit- und Erlebnisparks und Ausflügen in die Sommerfrische der Mittelgebirge. Unter sachsen-tourismus.de sind viele Anregungen, vor allem für Familien mit Kindern, zu finden. Ein Beispiel aus dem Erzgebirge. Ob die Stadt erkunden oder wandern, der mit dem Zertifikat familienfreundlich ausgezeichnete Ort Eibenstock im Westerzgebirge bietet Familien mit Kindern abwechslungsreichen Ferienspaß. Das Kultur- und Freizeitzentrum in Lugau bietet auch in den Sommerferien eine Vielzahl an thematischen Veranstaltungen an. Bis zum 14. August herrscht Hochsaison. Neben den regulären Kreativangeboten und Offerten im offenen Jugendbereich setzt das Team mehrere thematische Meilensteine. Weitere Informationen sind unter www.freizeitzentrum-lugau.de erhältlich. Eine Anmeldung ist stets erforderlich.
1: Fahr mit Land und kluge Sprüche.

Der Mensch stolpert nicht über Berge, sondern über Maulwurfshügel. Konfuzius. Mit jeder Sprache mehr, die du erlernst, befreist du einen bis daher in dir gebundenen Geist. Friedrich Rückert.

0: Was gehört zum Erzgebirge wie Anton Günther und der Vogelbergbahn? Das Schnitzen und die Holzbildhauerei. Ein Holzgestalter lauscht dem Flüstern des Holzes, bis aus stillen Jahresringen eine lebendige Gestalt erwacht. Mit jedem behutsamen Schnitt befreit er die Seele, die seit Jahrzehnten im Stamm verborgen ruht. Mit Hammer, Schnitzeisen sowie Geschick und Geduld verwandelt sich die Kraft der Natur in zeitlose Kunst. Meister ihres Faches sind in der Künstlergruppe Exponart vereint. Seit wenigen Tagen kann man einige der neuesten Arbeiten in einer Ausstellung in Augenschein nehmen.
1: Die Künstlergruppe Exponat ist bekannt dafür, dass man sich jährlich über eine gemeinsame Ausstellung in einem Museum der Region freuen kann. In diesem Jahr ist die nunmehr 23. Jahresausstellung in Schwarzenberg im Perlakastrum ein Schloss voller Geschichte zu sehen. Wieder beinhaltet die Schau interessante Skulpturen und Reliefs, die zum Staunen und zur Diskussion anregen. Unter dem Thema Handschriften in Holz ist von fast allen 10 Mitgliedern der Künstlergruppe die jeweils eigene Handschrift zu bewundern, wobei man sehen kann, dass der eine oder andere Künstler mehrere verschiedene Handschriften beherrscht. Die traditionelle Jahresausstellung der Künstlergruppe war 2016 schon einmal im Schwarzenberger Schloss zu Gast. Hier Bilder aus dieser Zeit. Wie auch 2026 wurden auch vor 10 Jahren die aktuellsten Werke der Künstler gezeigt.

Wir sind wieder in der aktuellen Exponatausstellung. Die Künstlergruppe besteht aus 10 Holzbildhauern und Holzgestaltern, die sich durch unterschiedliche Stile und Arbeitsweisen auszeichnen. Das Gründungsjahr war 2003. Alle Künstler leben und arbeiten in Sachsen bzw. dem Erzgebirge, zwei davon in Schwarzenberg. Die Intention der Gruppe ist, sich durch die Zusammenarbeit gegenseitig zu unterstützen, sowie das eigene künstlerische Schaffen qualitativ, inhaltlich und handwerklich durch die Einflüsse der anderen weiterzuentwickeln. Seit der Gründung organisiert Exponat zahlreiche Symposien, wie zum Beispiel in Zinnowitz, Aue und Südtirol und

0: lädt hierzu auch andere Künstler ein. Gemeinsam realisieren die Mitglieder Paul Brockhage, Peter Eberlein, Jesko Lange, Tillmann Röhner, Robby Schubert, Ronny Tschierske, Hartmut Rademann, Detlef Jehn, Tobias Michael und Friedhelm Schelter größere Ausstellungsprojekte auch außerhalb Deutschlands. Die aktuelle Sonderausstellung in Schwarzenberg ist bis zum 1. November 2026 immer dienstags bis sonntags von 10 bis 17 Uhr zu sehen.
1: Noch mehr Holzkunst gibt es gerade in Schneeberg zu sehen. Der Schnitzverein Stegel und Eisen feiert 2026 sein 100-jähriges Jubiläum. Aus diesem Anlass ist bis zum 26. Juli im Schnitzerheim in der oberen Zobelgasse eine große Jubiläumsausstellung zu sehen. Besucher können die Holzkunstwerke bestaunen und Einblicke in die traditionsreiche Handwerkskunst erhalten. Morgen sehen Sie in der Bergzeit Bilder von dieser Schau in Schneeberg. Aber auch heute haben wir nochmal Bilder aus der Bergstadt, die am 22. Juli, also jetzt am Mittwoch, traditionell den Bergstreittag feiert.
2: Ein erfrischendes Wasserspiel erfreut in Schneeberg die Besucher des Stadtparks. Ein Teich ist das Herzstück der seit 1905 bestehenden Anlage. Seit dem Herbst 2023 präsentiert sich das Gewässer in einer neuen Form.

Trotz einer Sanierung im Jahr 2004 war der Teich so verschmutzt, dass er ab Ende 2022 wieder angerichtet werden musste. Unter anderem wurden 290 Kubikmeter Schlamm ausgebaggert und die Wasserzufuhr gesichert. Der Teich hat jetzt eine Größe von 380 Quadratmetern und ist damit kleiner als vorher.

Die Teichanlage im Schneeberger Stadtpark ist trotz seiner Wassermenge von 320 Kubikmetern und einer mittleren Tiefe von 1,50 Meter kein Badegewässer. Besonderer Blickfang ist eine Fontäne.

Schneeberg, das ab Mittwoch die Festwoche 555 Jahre Berggeschrei feiert, wird uns in den nächsten Tagen immer wieder in der Bergzeit begegnen. Am Dienstag stellen wir zum Beispiel ein Denkmal vor. Für heute war es das aber. Ich wünsche Ihnen eine angenehme Zeit. Bis zum Wiedersehen. Glück auf!

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0: Herzlich willkommen und Glück auf, liebe Zuschauer, zu Glück auf Kompakt. In der nächsten halben Stunde haben wir wieder Informationen aus und für unsere Region für Sie zusammengestellt. Sommerzeit ist Urlaubszeit. Für viele von uns geht es in diesen Wochen endlich ab in den wohlverdienten Urlaub, für viele auch ins Ausland. Doch so schön die freien Tage in anderen Ländern auch sind, bei der Heimkehr wartet am Flughafen oder an der Grenze nicht selten ein jähes Erwachen. Denn wer fleißig Souvenirs, Spezialitäten oder vermeintliche Schnäppchen eingekauft hat, steht schnell vor der Frage, was und wie viel davon darf eigentlich legal den Weg in die Heimat antreten? Damit Ihre Heimreise ohne böse Überraschungen verläuft und Sie genau wissen, was im Koffer landen darf, haben sich Danny Obst und Max Palaszewski direkt beim Zoll erkundigt.
1: Die Sommerferien sind voll im Gange und damit zieht es viele Bürgerinnen und Bürger in den Urlaub. Von dort bringen sie nicht selten regionale Spezialitäten, Souvenirs oder andere Produkte mit nach Deutschland. Doch Vorsicht, nicht alles darf problemlos über die Grenze eingeführt werden. Bei einigen Waren kann es bei der Rückkehr nach Deutschland zu Schwierigkeiten beim Zoll kommen. Und wie jeder weiß,
2: Unwissenheit schützt nicht. Ja, es kommt also immer wieder vor, dass Urlauberinnen und Urlauber sich vorher nicht so richtig informiert haben, was für Reisefreimengen gilt, wenn sie ins Ausland fahren. Und deshalb bringen manche Urlauberinnen und Urlauber auch einfach zu viele Zigaretten mit oder zu viel Alkohol, als eigentlich erlaubt ist. Also die Urlaubszeit selber können wir jetzt nicht statistisch genau feststellen, aber ich kann sagen, der Zoll vom Hauptzollamt Erfurt hat im vergangenen Jahr 34.000 Personen kontrolliert. Und dabei haben wir im letzten Jahr über 1 Million Schmuggelzigaretten sichergestellt, eine halbe Tonne illegales Feuerwerk und 50 Kilogramm Betäubungsmittel. Wir müssen also immer unterscheiden. In der Urlaubszeit handelt es sich bei dem Urlaubsland um ein Nicht-EU-Land, wie zum Beispiel die Türkei oder Ägypten oder Großbritannien, oder um ein EU-Land wie die Tschechische Republik. Innerhalb der EU ist es relativ einfach. Also grundsätzlich gibt es da den freien Personen- und Warenverkehr. Man kann also einkaufen und das auch wieder mitbringen. Es gibt aber eine große Ausnahme, und zwar bei den verbrauchsteuerpflichtigen Waren, wie zum Beispiel Genussmittel, Alkohol, Zigaretten. Da darf man nur für den Eigenbedarf Zigaretten oder Alkohol mitbringen. Und da sprechen wir von einer Richtmenge von 800 Zigaretten und 10 Liter Alkohol. Ja, das muss man tatsächlich immer unterscheiden. Also die nationalen Regelungen, wann überhaupt Alkohol und Tabak nach dem Jugendschutzgesetz konsumiert werden darf, und die zollrechtlichen Regelungen. Zollrecht ist immer EU-Recht und deswegen kann es da auch abweichende Regelungen geben.
1: Auch bei der Kraftstoffbeschaffung gibt es einiges zu beachten.
2: Ja, Sie können Ihr Auto volltanken und Sie können auch einen Reservekanister mitbringen. Der Reservekanister darf aber maximal

0: der Tschechischen Republik oder aus den Niederlanden Kaffee mitbringt, dann kann er maximal 10 Kilogramm für den Eigenbedarf abgabenfrei mitbringen. Ja, also alle Urlaubsländer, die sich in einem Nicht-EU-Staat befinden, da gelten ganz besondere Regelungen. Das heißt, Sie müssen vorher erstmal schauen, mit welchen Verkehrsmitteln reise ich eigentlich. Denn es gibt einen Unterschied, ob ich mit dem Auto zurückreise, also beispielsweise aus der Schweiz zurück nach Deutschland, oder mit dem Flugzeug oder mit einem Schiff. Angenommen, Sie waren in der Türkei 2 Wochen lang und kommen jetzt mit dem Flugzeug zurück und Sie sind älter als 17 Jahre, dann können Sie abgabenfrei mitbringen, zum Beispiel 200 Zigaretten oder 100 Zigarillos oder 1 Liter hochprozentigen Alkohol. Und zusätzlich können Sie sich noch eine andere Ware kaufen, bis zu einem Maximalwert von 430 Euro. Das ist die Reisefreimenge. Da müssen Sie also keine Abgaben beim Zoll bezahlen. Kaufen Sie aber eine Ware, zum Beispiel eine Lederjacke oder eine teure Sonnenbrille für 432 Euro, dann haben Sie die Reisefreimenge überschritten. Und dann müssen Sie ganz wichtig am Flughafen zum roten Ausgang gehen, nach dem Gepäckband und die Ware beim Zoll anmelden. Und dann bezahlen Sie dort die Abgaben, die Zollabgaben. Also wichtig ist bei den Reisefreimengen, dass diese Ware immer im persönlichen Reisegepäck des Reisenden mitgeführt werden muss. Es geht also nicht, dass die große, schwere Reisetasche vorgeschickt wird oder nachgeschickt wird, also in einem anderen Verkehrsmittel, oder dass man eventuell ja vielleicht per Frachtdienst ein Paket oder Ähnliches versendet. Das geht nicht. Dann gelten die Reisefreimengen nicht. Ja, wenn Reisende in ein Nicht-EU-Land fahren und dort einkaufen und vielleicht dann die Ware auch als Geschenk mitbringen für andere, dann ist das auch möglich. Dann sind aber auch die Reisefreimengen zu beachten. Wichtig ist aber, dass die Ware auch wirklich verschenkt wird. Sie darf also nicht entgeltlich mitgebracht werden. Wenn sie also gegen Bezahlung mitgebracht wird, dann gehen wir von Gewerbsmäßigkeit aus und dann gelten die Reisefreimengen nicht. Und das bedeutet also auch, wenn also jemand in die USA reist und der Freund sagt, ach, bring mir doch mal da ein iPhone mit oder ein anderes elektronisches Gerät, was vielleicht günstiger dort ist, da gelten die Reisefreimengen nicht, weil wenn man das entgeltlich mitbringt. Das geht nicht.
1: Auch für Arzneimittel gelten bei der Einreise bestimmte Vorschriften.
0: Für den Eigenbedarf des Reisenden dürfen Sie Arzneimittel mitbringen. Und jetzt ist die Frage, ja, was ist der Eigenbedarf? Das hängt natürlich immer davon ab, wie die Dosierempfehlung auf der Verpackung ist. Und wir sagen, unter Eigenbedarf schauen wir uns immer die nächsten 3 Monate an. Und dann können Sie auch Arzneimittel, die beispielsweise Sie in Ägypten oder in der Türkei gekauft haben, mitbringen. Was Sie nicht mitbringen dürfen, sind gefälschte Arzneimittel. Die sind ganz strikt verboten. Auch verschreibungspflichtige Arzneimittel können Sie für den eigenen Reisebedarf mitnehmen, immer unter Maßgabe der Dosierempfehlungen. Es gibt eine Besonderheit zu beachten, wenn es Arzneimittel sind, die unter das Betäubungsmittelgesetz fallen, gibt es ja auch Arzneimittel, dann brauchen Sie immer auch eine ärztliche Bescheinigung, um dies dann mitzuführen.
1: Was viele nicht auf dem Schirm haben, selbst bei Souvenirs oder anderen Urlaubsandenken, ist Vorsicht geboten. Denn nicht alles darf ohne weiteres nach Deutschland eingeführt werden.
0: Ja, genau. Also nicht alles, was im Reiseland als Souvenir angeboten wird, dürfen Reisende auch tatsächlich kaufen und wieder mit nach Deutschland mitbringen. Also da spreche ich zum Beispiel über Pflanzen und Tierteile, lebende Tiere, tote Tiere, die also möglicherweise unter dem Artenschutz stehen, oder aber auch geschützte Kulturgüter oder Waffen oder Betäubungsmittel. Und ja, ich habe etwas mitgebracht. Hier habe ich exemplarisch mal ein typisches Souvenir aus Asien mitgebracht, was also viele Urlauber zum Beispiel am Flughafen bekommen, in Souvenirläden, in Vietnam zum Beispiel. Und das ist eine Flasche Alkohol mit der Besonderheit, dass hier ein kleiner Gecko und ein Seepferdchen drin enthalten ist. Und dieses Seepferdchen und der Gecko, die sind in einem Anhang der EU-Artenschutzverordnung gelistet und dürfen also aufgrund der artenschutzrechtlichen Bestimmungen nicht mit nach Deutschland mitgebracht werden. Selbst wenn jetzt hier ein Tier enthalten wäre, das nicht unter den Artenschutzbestimmungen geschützt ist, dann ist es immer aber auch ein lebensmittelrechtliches Problem. Denn Tiere im Alkohol mitzubringen, das kann tierseuchenrechtliche Bestimmungen verletzen und deswegen ist das nicht gestattet. Ja, bei dem Gecko insbesondere sind die Füße abgeschnitten. Und das hat einen ganz traurigen Grund. Denn Sie müssen sich vorstellen, Geckos gibt es in Asien wie hierzulande die Mäuse, die Hausmäuse. Und Geckos haben natürlich die Besonderheit, dass die an Wänden hochgehen können, an Decken hochgehen können, die dann sozusagen kleben bleiben. Und ja, und dann werden halt in Dörfern dort in Asien so Aushänge gemacht, sammelt

0: doch bitte mal in den nächsten 2 Wochen einen Eimer voll mit Geckos ein. Wir wollen die weiter zu Schnaps verarbeiten und es gibt vielleicht $5 dafür. Und wenn man also jetzt einen Eimer nimmt und Geckos dort rein tut, dann passiert Folgendes, die laufen raus und deswegen knipsen die Leute dann die Füße ab. Also sehr, sehr tragisch und ja, deswegen sind alle Geckos in diesem Alkohol ohne Füße. Bei den Einfuhrbestimmungen handelt es ja sich immer um Steuergesetze. Das heißt, wenn man zu viele Zigaretten mitbringt, dann verstößt man gegen das Tabaksteuergesetz. Wenn man zu viel Alkohol mitbringt, dann verstößt man gegen das Alkoholsteuergesetz. Und also ganz, ganz viele Gesetze. Das heißt, man begeht Steuerhinterziehung. Und Steuerhinterziehung kann bestraft werden mit Geldstrafe oder mit Haftstrafen bis zu 5 oder in besonders schweren Fällen auch bis zu 10 Jahren Haft.
1: Für die Rückkehr über die Grenze hat der Zoll deshalb einige wichtige Tipps.
0: Ja, der wichtigste Tipp ist, wenn die Zöllnerin, der Zöllner oder auch der Bundespolizist den Anhaltestab heben und sagen anzuhalten, also auch wirklich anzuhalten und dann auf die Nachfragen der Beamten auch wahrheitsgemäß zu antworten. Und dazu gehört zum Beispiel auch, wenn man ein bisschen zu viel Bargeld mit dabei hat. Denn wer mehr als 10.000 Euro Bargeld auch innerhalb der EU, also beispielsweise von der Tschechischen Republik nach Deutschland oder auch umgedreht, mitbringt, dann muss auf Befragen der Zollbeamtinnen und Zollbeamten auch wahrheitsgemäß angegeben werden, dass man das Geld dabei hat. Sonst würde man auch hier eine Ordnungswidrigkeit begehen. Die Reisevorbereitung hört nicht beim Kofferpacken auf, sondern der Zoll empfiehlt, im Vorfeld sich gründlich zu informieren. Und das geht relativ einfach. Die Reisenden können auf die Internetseite gehen, zoll.de/reisen und dort sich anschauen, welche Waren mitgebracht werden können, welche Waren verboten sind. Und wenn man die Reisefreimengen überschreitet, gibt es dort auch einen Online-Abgabenrechner, um auszurechnen, wie viele Abgaben dann gezahlt werden müssen. Und ganz neu haben wir jetzt auch die E-Zoll-App. Und in dieser E-Zoll-App gibt es einen Bereich Zoll und Reise. Und da empfehlen wir, sich diese App vorher runterzuladen, vor Reisebeginn. Und alle Daten stehen dann auch offline im Urlaubsland zur Verfügung.

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0: Schönstes Sommerwetter draußen, dazu freie Zeit haben und das Leben genießen. Eine wahrlich gute Kombination. Was passt beispielsweise aber noch dazu, um das Sommererlebnis zu vervollständigen? Vielleicht ein Cocktail. Diese kann man nicht nur in einem Lokal verzehren, sondern auch gemütlich zu Hause. Das Mixen ist mitunter gar nicht so schwer, wie uns jetzt Stefan Fockenreiter zeigt.
1: Glück auf! Herzlich willkommen hier in unserem Studio. Mein Name ist Stefan Fockenreiter und wir machen ein Summer Special. Und zwar geht es diesmal um Cocktails. Ich bin professioneller Barkeeper, schon seit 20 Jahren und habe zwei Cocktails mitgebracht. Einen ohne Alkohol, einen mit Alkohol. Der ohne Alkohol, vielen Dank an meinem Ausbilder, kommt von meinem Ausbilder. Der hatte damals den dritten Platz gemacht in der deutschen Meisterschaft. Und er nennt sich Sachsenkalbi. Und dann habe ich natürlich noch einen mitgebracht, wer es kennt als Eis, gibt es das Solero. Das machen wir heute in flüssiger Form. Damit starten wir auch. Als allererstes, den kann man käuflich überall erwerben. Das ist einmal ein Sirup, ein Vanillesirup. Muss nicht unbedingt jetzt von dieser Marke sein. Gibt es auch von Monin oder von anderen Firmen. Wir haben den heute hier von Jafar. Dann haben wir einmal Wodka. Sehr bekömmlich auch im Sommer. Schmiegt sich an allen an. Und ja, zu viel bringt nicht viel. Was wir dann noch brauchen, ist Orangensaft. Und zu allerletzt Maracuja. Und ein Spritzer Zitrone. Natürlich hat nicht jeder eine Bar zu Hause. Man könnte diesen Cocktail auch rühren. Wir machen es heute ein bisschen spektakulärer. Wir werden ihn heute shaken mit zwei Tins. Tins sind diese zwei Shaker. Und wenn Sie den zu Hause machen und Sie haben das nicht zu Hause, dann ist das gar kein Problem. Dann vermischen Sie das einfach alles in ein Glas, rühren den kräftig um und dann haben Sie den gleichen Effekt. So, wir starten. Mit natürlich sehr, sehr viel Eis bei der Hitze. Das ist nicht so schlimm, weil viele sagen immer viel Eis, ja, dann verwässert das. Nein, macht es nicht, weil wir werden das Eis nachher auch trennen. Und das heißt, es ist einfach nur zum Durchkühlen unserer Getränke. Wir benutzen ein großes Glas, für die Profis zu Hause ein Messbecher oder auch Jigger genannt. Oder man macht es halt Pi mal Daumen, aber ich würde halt immer einen Jigger empfehlen. Und zwar beginnen wir einfach mit der Zitrone. Diese wird eingelegt und einmal komplett die eine Hälfte rein. Danach gibt es Orangensaft. Bei den Säften ist es immer wichtig, dass man trotzdem vorher einfach mal durchschüttelt, damit sich das ganze Fruchtfleisch absetzt. Dann nehmen wir natürlich den Maracuja-Saft auch. Solero wird auf der Basis hauptsächlich von Maracuja-Saft genommen. Das bedeutet, davon werden wir ein bisschen mehr nehmen. Normal ist es meistens so zwischen 6 und 8 cl. Und dann von dem Orangensaft nur die Hälfte. Was darf natürlich nicht fehlen? Der Sirup, der Geschmack. Da bitte immer aufpassen, nicht ohne Grund ist Sirup reiner Zucker. Ja, das bedeutet im Endeffekt, wer zu viel nimmt, ja, wird es halt sehr, sehr süß und schmeckt dann halt einfach auch nicht mehr. Wir, für unsere Fälle, benutzen wir ungefähr 1,5. Man kann auch 2 nehmen, ist nicht so schlimm. Aber wie gesagt, man sollte dann immer darauf achten, dass es dann einfach, ja, die Süße einfach dann noch passt. Sollte er mal zu süß sein und man merkt es beim Shaken oder merkt es beim Kreieren eines Cocktails, empfiehlt sich immer das,

was das Pendant, das Gegenstück ist. Jetzt wäre das Gegenstück, die Säure wäre halt die Zitrone. Das heißt, einfach ein bisschen mehr Zitrone reinmachen und dann neutralisiert man den ein bisschen. Ja, hier könnte man zum Beispiel aber auch, wenn man das sagt, okay, keine Zitrone, dann kann man auch den Maracuja natürlich nehmen, weil Maracuja-Saft hat natürlich auch Säure. Damit neutralisiert man das alles. So, und beim Wodka wollen wir nicht geizen, aber es gibt immer ein Geheimrezept. Beim Wodka ist es halt so, ganz normale Getränke oder halt Cocktails werden nie, außer Ausnahmen, aber normale fancy Cocktails werden nie mehr als 5 cl Alkohol mit reingegeben. Das heißt, auch wir geben auch nur maximal 5 cl rein. 4 würden auch reichen für den Sommer. Wir Profis kühlen immer unsere Gläser vor, die kommen aus dem Kühlschrank, nicht nur im Sommer, sondern auch im Winter. Zu Hause kann man das anders machen. Zu Hause nimmt man einfach, ja, ich sag mal, ordentlich Eis, kühlt es vor und dann, wenn wir loslegen, wird es einfach ausgetauscht. So, dann geben wir alles, entweder, wenn man es hat, alles in den Shaker rein. Und dann kommt das Schönste. Man merkt auch, dass er dann gleich schön kalt ist. Ja, das reicht dann schon alles. Das Eis geht zurück. Man kann den Solero auch mit Sahne machen. Aber im Sommer empfehle ich das eigentlich eher weniger. Man sieht halt die schöne Farbe. Mit Sahne hat man halt noch eine schöne Schaumkrone. Wir benutzen hauptsächlich Nudeln für Trinkhalme. Ist auch nochmal Nachhaltigkeits, ja, für die Leute da draußen. Denn nein, wir mögen auch keine Pappe. Das ist halt natürlich totaler Quatsch. Bei ungefähr 2x Benutzung kennt ja jeder das Problem. Eine Nudel, die macht es genauso. Dann könnt ihr das so schön dekorieren mit Orange, mit Erdbeeren oder auch mit Zitrone.

So, ich habe jetzt schon ein bisschen dekoriert, was ich gesagt hatte. Ein bisschen rot ist ein Eyecatcher. Natürlich passt das immer sehr gut auch zum Gelb. Was man natürlich machen könnte, wenn man jetzt ein bisschen mehr Shishi haben möchte, nimmt man eine halbe Maracuja, wie gesagt, oben, Zucker drauf, ein bisschen flambieren und dann wow. Das war unser Anfang, der Start der Rubrik Summer Special Cocktails mit Stefan. Und ich wünsche ganz, ganz sehr viel Spaß beim Nachmachen. Bis dahin. Ciao.

0: Hin und wieder wird erst nach Redaktionsschluss der ein oder andere Beitrag fertig, der aber unbedingt noch mit in die Sendung muss. So ist es auch heute. Also bleiben Sie dran und schauen gespannt.
1: Am Mittwoch, dem 15. Juli, wurde der erste Teilabschnitt des Kernwanderwegnetzes in der Erzgebirgsregion Flöha und Schobautal feierlich eröffnet. Das 350 Kilometer lange Fernwandernetz führt durch 16 Kommunen aus den Landkreisen Mittelsachsen und Erzgebirge, wie unter anderem Augustusburg, Börnichen oder auch Pockau-Lengefeld. Erstmals wurde das Konzept des Kernwanderwegnetzes durch Jens Habermann von der Wirtschaftsförderung Erzgebirge am 7. Dezember 2018 im Regionalmanagement Gardens vorgestellt und seitdem weiter verfolgt. Knapp 2 Jahre später wurde dann der Förderantrag bei der Landesdirektion Sachsen eingereicht und ein Jahr später, 2023, nochmals überarbeitet. Im Oktober 2024 wurde dann der Zuwendungsbescheid für Ausgaben von rund 390.000 Euro erteilt. Die Zuwendung der Förderung betrug rund 270.000 Euro. Die Ausschreibung für das Projekt startete im April 2025. Den Zuschlag erhielt im Juli 2025 die ACZ Marienberg als Hauptauftragnehmer. Im Herbst diesen Jahres ist nun die Fertigstellung des Kernwanderwegnetzes geplant. Auf diesem werden insgesamt 860 Wegobjekte installiert, so zum Beispiel 80 Bänke, 41 Infotafeln und 558 Wegweiser. Sowohl für Touristen als auch für Einwohnerinnen und Einwohner ist das Kernwanderwegnetz eine gute Möglichkeit, die Erzgebirgsregion Flöha und Schobautal zu erkunden und die Natur zu genießen.
0: Liebe Zuschauer, das war unser Magazin Glück auf Kompakt für diese Sendewoche. 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

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Genießen Sie nun weiter den schönen Sommer und ich freue mich, wenn Sie auch das nächste Mal wieder einschalten. Auf Wiedersehen und Glück auf aus Marienberg.

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1: Am Samstag, den 1. 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Um 20 Uhr erklingt Folkmusik von der Saale bis zur Irischen See. Zu Gast sind Bube, Dame, König. Traumländlein heißt das Debütalbum des mehrfach preisgekrönten Trios. Und genau das, ein märchenhaftes musikalisches Traumländlein, bauen die drei Musiker für ihr Publikum. Anklänge aus irischem, skandinavischem und französischem Volk treffen auf deutschsprachige Texte, die sich oft auf lokale Sagenstoffe und Legenden beziehen. Ein großes Herz haben die drei Musiker dabei auch für das romantische Volkslied, dem sie Arrangements abgewinnen, die man so schön und unprätentiös selten hört. Bube, Dame, König sind Juliane Weinelt, Gesang, Querflöte und Maultrommel, Till Uhlmann, Drehleier, Violine und Backgroundgesang und Jan Oehlmann, Gesang, Akustikgitarre, Violine und Stompbox. Karten zum Preis von jeweils 20 Euro erhalten Sie telefonisch unter der Rufnummer 03735 22045 oder per E-Mail an info@baldauf-villa.de. Und einen Tag später, am Sonntag, dem 2. August, musizieren um 14 Uhr die Berglandmusikanten aus Olbernhau zur Blasmusik im Park der Villa. Die weit über die Stadt- und Landkreisgrenzen hinaus bekannte Formation hat sich in erster Linie der deutschen und böhmischen Blasmusik verschrieben. Evergreens und Stimmungsmusik bereichern das Repertoire und sorgen für ein abwechslungsreiches, schwungvolles Programm. Der Klangkörper, aktuell bestehend aus ca. 22 aktiven Mitgliedern im Alter von 19 bis 70 Jahren, blickt heute auf eine geprägte Geschichte zurück, die im Oktober 1954 mit 11 Musikanten als Blasorchester des VEB Holzbau Olbernhau begann. Im Laufe der Jahre entwickelte sich die anfangs eher der Marschmusik zugewandte Formation zu einem Orchester der Tanz- und Unterhaltungsmusik. Seit 1978 führt nun der Musikverein den schönen Namen Berglandmusikanten Olbernhau. Besonders in den letzten Jahren prägt das Klangbild des Orchesters die böhmische Blasmusik. Und genau das wissen die Liebhaber dieser traditionellen Musikrichtung besonders zu schätzen. Die Musikanten freuen sich auf ein musikalisches Stelldichein im Park der Baldauf-Villa. Karten zum Preis von jeweils 10 Euro erhalten Sie telefonisch unter der Rufnummer 03735 22045 oder per E-Mail an info@baldauf-villa.de.

Hallo und herzlich willkommen zu Sachsen aktuell an diesem Montag, heute mit diesen Themen. CSD-Demonstration in Leipzig. Rund 20.000 Menschen demonstrieren für Rechte von queeren Menschen und für gesellschaftlichen Zusammenhalt. Großer Andrang für eine kleine Maus. Diddl kommt nach über 20 Jahren zurück nach Deutschland und... Marathon am Limit, wie Extremläufer sich für hunderte Marathons am Stück fit machen.

0: Wer am Wochenende in der Leipziger Innenstadt unterwegs war, kam am Christopher Street Day kaum vorbei. Rund 20.000 Menschen zogen durch die Stadt, doch neben dem Straßenfest mit Musik und Bühnenprogramm ging es bei der Demonstration auch um politische Forderungen. Jonas Juggeland berichtet.
1: Rund 20.000 Menschen haben am Christopher Street Day in Leipzig teilgenommen.
2: Ich finde es richtig schön, dass so viele Menschen da sind.
1: Luna Möbius unterstützte den Leipziger CSD in diesem Jahr als Botschafterin. Sie hatte selbst vor mehreren Jahren in Leipzig erstmals an einem Christopher Street Day teilgenommen.
2: Und ich finde es richtig schön, dass der CSD heute genau das ist, was er sein soll, nämlich ein Ort, wo wir zusammenfinden und beieinander sind.
1: Mit Regenbogenfahnen, Plakaten und geschmückten Wagen zog der Demonstrationszug durch die Innenstadt am Samstag. Anschließend wurde auf dem Augustusplatz weitergefeiert. Größere Zwischenfälle oder Gegendemonstrationen gab es nach Angaben der Veranstalter nicht. Unter dem Motto »Keine Ruhe, kein Zurück, queere Rechte, Stück für Stück« verbanden die Organisatoren das Straßenfest mit politischen Forderungen. Der Forderungskatalog umfasst nach ihren Angaben rund 30 Punkte. Jasmin Grevel, Sprecherin des CSD Leipzig Vereins, sagte, die Liste werde von Jahr zu Jahr eher länger.
3: Also ich gebe mal ein ganz konkretes Beispiel. Der Artikel 3 Absatz 3 im Grundgesetz. Wir fordern, dass auch queere Identität und Orientierung dort mit aufgeführt wird als schützenswert. Das ist bis heute nicht passiert. Wir kämpfen da seit Jahren darum, dass dieser Artikel erweitert wird um diesen Part. Und das ist uns ein ganz wichtiges Thema, denn auch queere Menschen müssen unter dem Grundgesetz entsprechend geschützt werden.
1: Auch Luna Möbius versteht den CSD trotz Musik, Feier und Bühnenprogramm vor allem als politische Demonstration.
4: Das ist ja keine Spaßveranstaltung und natürlich ist es auch viel Party und viel laute Musik und viel bunt, aber wir müssen uns auch immer wieder vor Augen führen, wie queere Menschen gerade in Deutschland leben und es ist eben kein sicheres Leben, es ist kein freies Leben. Also das klingt immer so hart und dann ist das natürlich ein politischer Akt und dann ist auch das Wort Kampf an der Stelle total richtig, weil was soll es denn sein, wenn nicht ein Kampf um meine Freiheit?
1: Nach Angaben des Bundeskriminalamts wurden im vergangenen Jahr bundesweit 2.377 queerfeindliche Straftaten registriert. Deutlich mehr als im Jahr zuvor. Beim CSD in Leipzig ging es für Teilnehmer und Teilnehmerinnen neben den politischen Forderungen auch darum, im öffentlichen Raum sichtbar zu sein. Die Leipziger Drag Queen Holly erklärte, was das für sie bedeutet.
5: Es ist wichtig, der Welt zu zeigen, dass wir da sind, dass es noch was anderes gibt, außer den Standard und die Normalität.

0: Normalität. Was heißt Normalität? Wir sind auch normal, um Gottes Willen. Aber nicht für jeden Menschen auf dieser Welt. Von daher ist es für uns wichtig zu zeigen, hey, wir sind auch da und wir haben auch Rechte, dieselben Rechte wie alle anderen.
1: Für Holly ist die Teilnahme damit auch eine Möglichkeit, auf den Wunsch nach gesellschaftlicher Gleichbehandlung aufmerksam zu machen, sagt sie. Auch der Schauspieler und Komiker H.P. Kerkeling unterstützte den Leipziger CSD als Botschafter in diesem Jahr. In einer Videobotschaft sprach er von einem raueren gesellschaftlichen Klima.
2: Ganz privat ist Heimat für mich dort, wo mein Mann ist. Dort, wo man sicher und gewollt ist. Dass ich Botschafter für den CSD in Leipzig sein darf, erfüllt mich mit Stolz. Leipzig, die Stadt der Freiheit. Ihr tragt das Erbe von 1989 in euch, den Mut, für Rechte auf die Straße zu gehen.
1: Eine Demokratie beweise sich darin, wie entschlossen sie Minderheiten schütze, sagte Kerkeling.
3: Mit ihrer Sommertour bringt die IHK zu Leipzig Unternehmer, Politik und Verwaltung an einen Tisch. Zum Auftakt in Großsteinberg standen aktuelle Herausforderungen, Reformbedarf und der direkte Austausch über die Zukunft des Wirtschaftsstandorts im Mittelpunkt.
4: Im vierten Jahr findet das beliebte Format der Sommertour der IHK zu Leipzig statt. Zum Auftakt des Formates, welches sich wachsendem Interesse freut, zog es IHK-Vertreter sowie rund 50 Unternehmerinnen und Unternehmer, Politik- und Wirtschaftsvertreter sowie Gemeindevorstände nach Großsteinberg. Ziel ist vor allem der Austausch untereinander.
5: Sommertour ist ein Veranstaltungsformat, lockerer Austausch. Wir wollen mit den Unternehmerinnen und Unternehmern ins Gespräch kommen. Die Themen sind brandaktuell, was auf Bundesebene passiert, was auf Landesebene passiert. Und da ist wirklich das Ziel, zuhören, reden, Impulse mitnehmen, damit wir diese in unsere Arbeit einflechten lassen können.
4: Christian Körperl wurde erst kürzlich erneut zum Präsidenten der Industrie- und Handelskammer gewählt. Eine Wertschätzung, die für ihn zeitgleich auch eine Verpflichtung ist, sich weiter intensiv für die Belange der Wirtschaft einzubringen, die an ihn auch in Veranstaltungen wie diesen herangetragen werden.
5: Groß formuliert ist es die Wettbewerbsfähigkeit in Deutschland in Bezug auf die internationalen Märkte. Wir müssen diese Reform unbedingt umsetzen, also auf Bundesebene und dann auch gefolgt auf Landesebene. Es hilft nicht einfach mehr nur reden. Die ersten Schritte sind gegangen, die gehen in die richtige Richtung. Aber die Kostenentlastungen brauchen wir umso mehr, um international wettbewerbsfähig zu sein und letztendlich dann auch, dass wir den Wohlstand, den wir haben, uns weiter leisten können.
4: Dr. Fabian Mager, Hauptgeschäftsführer der IHK zu Leipzig, sieht vor allem die fehlende Planungssicherheit aufgrund externer Einflüsse, mit denen Unternehmerinnen und Unternehmer umzugehen haben. Diese sieht er als geborene Optimisten, die Wege finden, um sich selbst aus der Krise herauszuziehen. Die IHK wirke unterstützend, um zu schauen, was vor Ort gemeinsam mit der kommunalen Familie getan werden kann. In Form der Allianz für Sachsen stehen die Kammern zudem in noch intensiveren Austausch mit der Politik.
5: Wir haben auch im Freistaat Sachsen ein Reformpaket auf dem Tisch liegen. Wir haben dort intensiv mitgearbeitet, haben uns eingebracht, haben Vorschläge gesetzt. Und hier gilt es eben wie auf Bundesebene, dass diese Themen, dieses Reformpaket jetzt umgesetzt wird und schleunigst umgesetzt wird, aber auch so umgesetzt wird, dass es bei den Unternehmerinnen und Unternehmern auch tatsächlich ankommt.
4: Weitere Themen und Impulse kamen an diesem Abend bei sommerlichem Flair hinzu. Wobei auch die Wertschätzung bisheriger Arbeit von Unternehmerinnen und Unternehmern gewürdigt wurde. Diesen Fortgang wünscht sich der Präsident auch für die kommenden Stationen der Tour.
5: Nette Gespräche, viele Anregungen, die wir in der Arbeit in der Kammer mitnehmen können, um daraus dann eben die nächsten Schwerpunkte zu setzen, die wir dann weiter auf der politischen Ebene treiben können und müssen.
4: Die Sommertour setzt an den kommenden Dienstagen in den Landkreisen Leipzig und Nordsachsen fort, mit Abschluss am 18. August in Neukieritzsch.
3: Kennen Sie diese kleine Maus noch? Gemeint ist das Plüschtier neben mir im Bild, die Diddlmaus. Früher war die Figur auf Schreibblöcken, Tassen und in vielen Kinderzimmern zu finden. Jetzt feiert sie ihr Comeback und sorgte in der Leipziger Innenstadt heute für großen Andrang. Doch die Rückkehr ist für die Fans auch eine kostspielige Angelegenheit.
6: Diddl ist meine Kindheit. Ich habe Diddl gesammelt, ich habe Diddl geliebt und dann Diddl ganz lange natürlich verloren und freue mich, dass es jetzt heute wieder da ist.
1: Die Didelmaus ist zurück und die Fans stehen bundesweit Schlange. Auch in Leipzig beginnt der Ansturm am frühen Morgen.
7: Es ist Nostalgie. Also es sind tatsächlich so die eigenen Erinnerungen, die man seinen eigenen Kindern weitergeben darf. Ich habe mit meiner besten Freundin diese Käseblätter gesammelt, diese Duftblöcke.
1: Früher war die Kultmaus auf Schreibblöcken, Mäppchen und in vielen Kinderzimmern zu finden. Nun feiert sie nach mehr als einem Jahrzehnt ihr Comeback. Die Rückkehr ist für manche Fans eine kostspielige Reise in die eigene Kindheit und für den Einzelhandel ein lukratives Geschäft.
8: Wir haben den Laden aufgemacht und die ersten Kundinnen haben schon vor dem Laden gewartet und sich ganz doll drauf gefreut. Und ich wollte eigentlich den Tisch hinter mir aufbauen und konnte selber gar nicht an die Ware drankommen, weil so viele schon so erfreut darüber waren.
1: Doch kann eine Figur aus den 90ern auch heute noch überzeugen? Und hält der neue Hype länger als nur einen Verkaufstag?
9: Diese kleine Maus hier neben mir feiert heute ihr Comeback. Die Rede ist von der Didelmaus. Ja, die hat in den 1990ern und Anfang der 2000er für einen großen Hype in Deutschland gesorgt. Und heute ist sie zurück. Was es damit auf sich hat und was die Leipziger und Leipzigerinnen dazu sagen, das frage ich jetzt mal nach.
1: Maria ist Mutter von 4 Kindern. Für den heutigen Einkauf hat sie sich kein festes Limit gesetzt.
6: Ich habe mir kein Budget gesetzt. Das ist ja das Schöne von Erwachsenengeld, dass man es einfach ausgeben kann, wie man das selber möchte und für die Sachen, die man selber möchte, ja.
1: Bei einer weiteren Familie entscheidet längst nicht nur die Mutter, wie viel im Einkaufskorb landet. Ihre Tochter kommt bald in die Schule und stellt sich ihre eigene Auswahl zusammen.
10: Ich habe mir so ein Malbuch gemacht und ich habe mir noch ein Lesezeichen und noch hier die Ballerina noch ausgesucht.
7: Und ich habe ihr heute eine Kindheitserinnerung von mir geschildert. Ich hatte eine Didelmaus und die hatte einen gelben Rucksack. Und diese Didelmaus hatte auch einen Bleistift in den Arm. Und in diesen Rucksack habe ich als Kind Schnecken gesammelt und habe die da drin versteckt.
1: Die Rückkehr der Kultmaus fällt in eine Zeit, in der Produkte aus den 90er und 2000er Jahren wieder gefragt sind. Hinzu kommt eine neue Lust am Sammeln, stellen Kommunikationswissenschaftler fest. Die Kultmaus würde beide Entwicklungen verbinden, den bekannten Retro-Look und das Prinzip, möglichst viele Varianten besitzen zu wollen. Die große Nachfrage nach den Plüschmaus-Fanartikeln sei laut Buchhändlerin Sarah auch in Leipzig zu beobachten gewesen. Viele Artikel seien in Leipzig schnell ausverkauft gewesen. Binnen weniger Minuten sei das Lager leer gewesen. Gerade die Duftblöcke waren schnell vergriffen. Buchhändlerin Sarah vermutet einen Grund dahinter. Aufgrund der verschiedenen Gerüche und Motive wurden sie schon früher getauscht und gesammelt, aber nicht unbedingt als Schreibpapier benutzt. Auch heute suchen die Kundinnen und Kunden gezielt nach bestimmten Varianten.
7: Himbeer, Vanille, Aloe Vera gab es, haben wir aber nicht genommen. Wir haben die bärigen Varianten und Vanille, weil Vanille ist halt der absolute Favorit.
1: Und für diejenigen, die heute nicht fündig geworden sind, gibt es sicherlich noch weitere Chancen auf ein Wiedersehen mit der beliebten Plüschmaus.
6: Ja, es wird Nachschub geben. Wir freuen uns auch schon drauf.
9: Ich bin fündig geworden und viele, zahlreiche Leipzigerinnen und Leipziger auch zum Start, ja, oder zum Comeback von Didel waren hier einige Menschen da. Und ja, mal sehen, ob die Didelmaus es wieder schafft, zu einem großen Hype in Deutschland zu werden.
3: Und wir melden uns gleich mit weiteren spannenden Themen aus dem Freistaat zurück. Bleiben Sie also dran.

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1: 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Fachwerk gibt's. Ein Schloss gibt's hier natürlich auch. Das sieht ja fantastisch aus hier.
2: Ja, ich hoffe doch.
1: 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Ich nehme euch mit für Lieblingsorte in Wernigerode.
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4: Und das ist Sachsen aktuell an diesem Montag. Willkommen zurück. Sie spenden Schatten, kühlen die Stadt und werden angesichts heißer Sommer immer wichtiger, die Stadtbäume. Doch bis ein junger Baum diese Aufgaben übernehmen kann, vergehen Jahrzehnte. Mit der Aktion Mein Baum für Chemnitz will die Stadt mehr Grün schaffen und dafür griffen die Bürgermeister sogar bei Regen zur Gießkanne.
5: Es ist nicht verkehrt, auch bei Regen zu gießen.
6: Chemnitz gehört zu den grünsten Städten Deutschlands und trotzdem reicht es nicht. Die Sommer werden immer heißer und auch wenn es sich aktuell nicht danach anfühlt, die Extremwochen der vergangenen Jahre haben gezeigt, wie schnell sich Städte aufheizen können und wie wichtig Bäume als natürlicher Hitzeschutz sind. Doch hohe Temperaturen, Trockenheit und immer längere Dürreperioden setzen auch den Stadtbäumen zu. Damit auch in Zukunft neue Bäume in Chemnitz wachsen können, setzt die Stadt auf die Spendenaktion Mein Baum für Chemnitz. Um hierfür Aufmerksamkeit zu schaffen, griffen Finanzbürgermeister Ralf Burkhardt und Baubürgermeister Thomas Kütter selbst zur Gießkanne. Andreas Streich vom Chemnitzer Grünflächenamt betont, wie unerlässlich Stadtbäume als natürlicher Hitzeschutz sind.
5: Dass gerade diese Hitzeperioden den Menschen doch sehr zu schaffen machen. Und wir sind eigentlich unter den klimatischen Bedingungen, die wir gewohnheitsmäßig kennen, zumindest ich in meinem Alter, sind wir so an dem Punkt, wo wir tatsächlich merken, das wird schon ziemlich anders. Die Wohnungen heizen sich extrem auf und natürlich zählt da jeder Baum. Und die Bäume sind letztlich ein Beitrag dazu. Also Sie können nur davon ausgehen, wenn Sie eine ordentliche Baumkrone haben, dass darunter also mindestens 5-6 Grad Celsius weniger sind als sozusagen oberhalb der Krone. Und das sagt eigentlich schon vieles aus. Also man muss viel noch nachdenken, wie man diesen Herausforderungen des Klimawandels gerecht wird. Und das Dumme ist, die Zeit drückt aber.
6: Vor allem eine Baumart hat in Chemnitz Tradition. Der Spitzahorn ist in der Stadt kein Unbekannter. Die Baumart ist unter anderem auf dem Kassberg zu finden und kommt auch mit dem heißen Stadtklima gut zurecht. An der Johannesstraße wächst einer der jüngeren Vertreter der Baumart, der von Bürgermeister Thomas Kütter mit reichlich Wasser versorgt wurde. Den Baum zeichnet vor allem aus, dass er mithilfe der Spendenaktion gepflanzt werden konnte.
7: Und das ist vielleicht das Besondere am Spendenportal. Es geht immer um frisch gepflanzte Bäume, die aber physisch schon da sind, die aber erst frisch gepflanzt sind. Der hinter uns ist ein ca. 12 Jahre alter Spitzahorn, der ist 2023 gepflanzt worden. Und da sehen Sie, die werden so mit 9 bis 10 Jahren aus der Baumschule quasi überführt und dann eingepflanzt. Das ist ein recht gutes Alter, dass er noch gut anwächst, aber schon eine, man sieht ja, durchaus stattliche Größe hat, dass er auch das gut überleben kann und das Umpflanzen gut übersteht.
6: Ein Baum ist schnell gepflanzt. Zum echten Klimaschützer wird er aber erst Jahrzehnte später. Rund 50 Jahre dauert es, bis der Spitzahorn die ökologische Rolle eines alten Baumes übernehmen kann. Vor allem in den ersten Jahren braucht der junge Baum zum Wachsen eines: aufwendige Pflege. Dafür haben die Bürgermeister sogar bei Regen die Gießkannen befüllt und den Spitzahorn gegossen. Andreas Streich sieht in der zusätzlichen Bewässerung sogar Vorteile für den Baum.
5: ganz, ganz essentiell, gerade in den ersten 3-4 Jahren. Da muss also regelmäßig in Hitzeperioden gegossen werden. Und heute hat es natürlich geregnet. Jetzt wird man sich wahrscheinlich fragen, weshalb und warum wir trotzdem gegossen haben. Weil eine durchfeuchtete Baumscheibe, das ist also so das, was man hier sieht, nimmt das Wasser grundsätzlich besser auf. Und deswegen ist es nicht verkehrt, auch bei Regen zu gießen.
6: Seit 2019 können Bürgerinnen und Bürger mit der Aktion Mein Baum für Chemnitz selbst dazu beitragen, die Stadt grüner zu machen. Doch wie kommt das Angebot bei den Chemnitzerinnen und Chemnitzern an? Bürgermeister Thomas Kütter blickt auf die Entwicklung der vergangenen Jahre zurück.
7: Relativ konstant und gut, würde ich sagen. Es geht natürlich immer mehr. Das ist auch ein Grund, warum wir heute hier stehen und das Ganze noch mal ein bisschen promoten wollen. Aber grundlegend haben sich relativ viele Chemnitzer schon entschieden, auch beim Spenden zu tätigen und tragen damit natürlich auch zum grüner Werden für Chemnitz bei.
6: Wie sich die Spendenbereitschaft in den kommenden Jahren entwickelt, bleibt abzuwarten. Klar ist aber jetzt schon, jeder neue Baum ist ein Gewinn für Chemnitz. Mit mehr Schatten, mehr Grün und einem Beitrag zu besserem Stadtklima.
4: 120 Langdistanz-Triathlons in 120 Tagen oder hunderte Marathons am Stück. Extremläufer verschieben ihre Grenzen immer weiter und erreichen damit Millionen Menschen. Doch schon ein klassischer Marathon ist für den Körper eine enorme Belastung, besonders für das Herz. Eine neue Studie am Städtischen Klinikum in Dresden soll nun zeigen, was während des Laufes und noch Tage nach dem Zieleinlauf im Körper passiert.
2: Also aktuell ist es ja so, dass der Marathon gerade wieder richtig boomt.
8: Cyborg Season 24, von Berlin nach New York, jeden Tag ein Marathon gelaufen.
2: Man weiß ja schon, dass Herzrhythmusstörungen in der Erholungsphase auftreten können.
9: Tag 5, da denkt der ganze Körper, was tust du mir hier eigentlich an?
2: Wenn das so sein sollte, kann beispielsweise ein Vorhofflimmern zu einer Herzschwäche und dem ganzen Rattenschwanz, der halt danach kommt, sozusagen für sich führen.
10: Guten Morgen, ich bin Joyce und ich laufe heute den 404. Marathon von 495.
11: Immer schneller, immer weiter, immer extremer. Was Profisportler vormachen, begeistert Millionen und treibt den Marathonboom mit an. Doch wie gesund ist die Jagd nach immer neuen Bestleistungen? Dr. Franziska Feldmann vom Städtischen Klinikum Dresden sieht neben Motivation auch wachsenden Leistungsdruck.
2: Das liegt sicherlich auch an diesen sozialen Medien, an den Apps wie Strava, TikTok oder auch Instagram. Einfach deswegen, weil das Training, was man dort macht, wird natürlich auch sichtbar. Man kann sich ein bisschen gegenseitig motivieren, man kann Finisher-Fotos hochladen oder die Paces so ein bisschen gegeneinander vergleichen. Das ist, denke ich, eine richtig gute Motivation für Bewegung. Auf der anderen Seite ist es natürlich auch so, dass man durch diese Community und durch diese Nutzer auch einen gewissen Leistungsdruck hat.
11: Damit aus Motivation kein Gesundheitsrisiko wird, braucht es eine gute Vorbereitung. Ein strukturiertes Training über mehrere Monate, ausreichend Erholung, eine ausgewogene Ernährung und bereits erprobte Schuhe und Laufkleidung. Entscheidend bleibt aber, die Signale des eigenen Körpers ernst zu nehmen.
2: Hat man irgendwie ein kleines Zwicken oder Zwacken, hat man beispielsweise Luftnot oder sogar Brustschmerzen, dann sollte man ganz klar das Training pausieren und sich sportmedizinisch oder kardiologisch vorstellen. Was ich empfehle, ist, dass jeder, der einen Marathon laufen möchte und kardiovaskuläre Risikofaktoren hat, sich auch einmal vorher durchchecken sollte.
11: Doch selbst mit guter Vorbereitung endet die Belastung nicht an der Ziellinie. Vor allem darüber, was in den Tagen danach im Herzen passiert, ist bislang wenig bekannt. Genau hier setzt die Heartbeat-Marathon-Studie an, an der auch das Städtische Klinikum Dresden beteiligt ist.
2: Das wurde von der Forschungsgruppe vom Deutschen Herzzentrum der Charité initiiert und durch die Zentren, die dort mitwirken, weiterentwickelt. Also wir hoffen natürlich, dass sich nichts Erschreckendes rauskommt, aber wenn es so sein wird, dann rechnen wir eigentlich damit, dass es zu Herzrhythmusstörungen kommen kann. Beziehungsweise man weiß ja schon, dass Herzrhythmusstörungen in der Erholungsphase auftreten können. Aber wir wissen halt noch nicht, ob die wirklich klinisch relevant sind oder eine klinische Bedeutung haben. Wenn das so sein sollte und das natürlich dauerhaft bleibt, kann beispielsweise ein Vorhofflimmern, was jetzt für uns interessant ist, auch im weiteren Verlauf zu einer Herzschwäche und dem ganzen Rattenschwanz, der halt danach kommt, sozusagen für sich führen.
11: In Dresden wird die Studie rund um den Marathon am 25. Oktober durchgeführt. Teilnehmende werden bereits einige Tage vor dem Start untersucht und anschließend während des Laufes sowie in der Erholungsphase begleitet.
2: Wird bei uns hier ein Anamnesegespräch erfolgen, eine körperliche Untersuchung. Es gibt Fragebogen, wir erfassen den Fitnesszustand des Probanden. Ebenso wird nochmal optional eine Blutentnahme erfolgen. Das Herzstück wird dann sein, dass der Proband das EKG-Patch bekommt. der ist ungefähr so groß. Das wird dann geklebt. Das wird je nachdem kurz vor dem Marathon geklebt. Das heißt, das ist auch kurz davor schon aufzeichnet, dann während des gesamten Laufes und dann das Besondere 14 Tage danach. Ebenso werden wir dann telefonische Follow-ups durchführen und dem Probanden Fragebogen zusenden.
11: Gemeinsam mit weiteren Studienzentren sollen mehr als 500 Läuferinnen und Läufer untersucht werden. Damit die Studie aussagekräftig wird, braucht es viele Teilnehmende.
2: Wir suchen ja Probanden und für uns ist es auch noch besonders wichtig, dass sich auch gerade Frauen mitbewerben, weil gerade das weibliche Geschlecht sehr unterrepräsentiert ist in Studien. Und deswegen wäre es besonders schön, wenn wir natürlich eine große Anzahl von Frauen haben, die teilnehmen könnten.
11: Wer beim Dresden-Marathon startet und die Forschung unterstützen möchte, kann sich über das Städtische Klinikum Dresden für die Studie anmelden. So soll am Ende nicht nur die persönliche Bestzeit zählen, sondern auch die Frage, wie der Körper die Distanz von über 42 Kilometern verkraftet.

Und das war Sachsen aktuell vom heutigen Montag. Ich bedanke mich sehr bei Ihnen und freue mich, wenn Sie auch morgen wieder mit dabei sind. Bis dahin finden Sie wie gewohnt alle wichtigen Nachrichten aus dem Freistaat sowie alle Berichte auch in unserer Mediathek unter www.sachsen-fernsehen.de. Mein Team und ich wünschen jetzt noch einen angenehmen Montagabend. Machen Sie es gut und bis morgen.

0: 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Herr Henkel, sagen Sie doch erstmal, wofür steht Henkel Alusysteme? Welche Lösungen bieten Sie an?
1: 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Deswegen bauen wir auch waagerechte Dächer, wo das Gefälle innerhalb des Rahmens ist, wo es keine Höhe beim Kunden ist. Kann man kombinieren mit Schiebeanlagen, Festteilen oder auch Türen.
0: Was ist denn jetzt der Unterschied zwischen, ich sag mal, Lösungen von der Stange und Ihnen?
1: Wir haben erstmal die Höhe. Wenn die Kunden keine Höhe haben oder wir können an den Sparren gehen, am Dachüberstand, das ist alles mit unserem System möglich, weil wir einen rundum laufenden Rahmen haben und gehen mit keinem Kantblech irgendwo dran und kommen schräg runter. Das ist der Vorteil und das Dach ist auch begehbar, dass ich es auch mal reinigen kann. 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
0: Und wichtig ist natürlich, wo die Produkte hergestellt werden von Original Henkel Alusysteme, und zwar in der Werkstatt. Und deshalb spreche ich jetzt nochmal mit dem Werkstattmeister und Teil der Geschäftsführung, Jens Weißler. Jens, wer bist du und was passiert hier?
2: Also ich bin in der Firma Henkel der Werkstattmeister, arrangiere den Ablauf der Aufträge. Das heißt, ich erstelle die Zeichnung nach einem Feinmaß, organisiere das Material und bin dann dafür verantwortlich, dass die Dächer produziert werden, wieder zerlegt werden und zum geplanten Montagetermin beim Kunden ankommen.
0: Okay. Und in deinen Worten, was ist das Besondere an euren Produkten, an euren Lösungen, an eurem System?
2: Also das Besondere ist erstmal, dass es Aluminium ist, was nicht verwittert. Die Profile, die wir verwenden, sind besonders dickwandig, sehr stabil. Und ein großer Vorteil ist auch, zum Beispiel bei Balkonmontagen, wir können die Konstruktion wieder zerlegen für den Transport. Wir können also einen Balkon Stab für Stab montieren, wo andere Firmen mit dem Kran arbeiten müssen, weil es alles im Ganzen kommt.
0: Du siehst ja, was alles reinkommt und rausgeht. Was ist denn besonders beliebt oder nachgefragt?
2: Also am häufigsten fertigen wir Terrassendächer, die oft im Nachgang zum Sommergarten umgerüstet werden. Das heißt, die erhalten dann Schiebeelemente oder Festteile, sind im Prinzip ein geschlossener Raum, aber thermisch ungetrennt.
0: Okay. Und was würdest du sagen, ist das Besondere daran? Ihr seid ja auch zertifiziert. Woran merkt man das im Vergleich zu Wettbewerbern?
2: 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Also bei Konstruktionen, die diese Zertifizierung verlangen, wird jeder Arbeitsschritt dokumentiert. Das beginnt mit der Herstellung des Materials, mit der Anlieferung, mit der Sortierung im Lager, mit den einzelnen Arbeitsgängen, wo dann auch die Mitarbeiter erfasst werden. Und am Ende können wir ein CE-Kennzeichen ausstellen und das garantiert die Qualität.
0: Tja, und wie der Einbau vor Ort aussehen kann, das sagt mir jetzt einer der glücklichen Kunden von Henkel Alusysteme. Sag mir bitte erstmal, was wurde hier gemacht? Wie lief der Prozess?
3: Der Prozess lief so ab, ich nahm Kontakt auf mit der Firma Henkel. Es gab dann einen Rückruf, es wurde ein Termin ausgemacht und glaube ich 2 Tage später kam der Henkel dann zu uns und hat mir innerhalb von kürzester Zeit alles erstmal grob überschlagen und ich sage, ja okay, für den Preis, ich wollte es eigentlich erst ganz anders haben, ich wollte eigentlich hier in dem Bereich vielleicht 5 Meter vor oder 3 Meter vor, 5 Meter breit und er sagte, nein, das machen wir ganz anders, wir überdachen die komplette Fläche, du hast dann viel mehr Nutzen, gerade so, dass der Grill dann mit überdacht ist.
0: Also das Fazit, die Zusammenarbeit mit Original Henkel?
3: Super, einwandfrei, hat gepasst.
0: Wie läuft es denn vor Ort ab, von der Planung bis zur Übergabe?
1: Einer unserer Mitarbeiter oder ich persönlich fahre zum Kunden, was er für einen Wunsch hat. Ich mache Vorschläge, der Kunde hat seine Vorschläge, dann

0: In einem Schloss wie Waldenburg ist es wichtig, dass man immer das Schönste, das Beste, das Wertvollste in seinem Raum zeigen wollte. Und zwar Seide, Wandbespannung und Vorhänge. Aber Textilien gehören leider zu den Dingen, die am schnellsten altern, die verschleißen und sind dann regelrecht weg. Die Aufgabe für uns ist, Stoffe wiederherzustellen, dass es aussieht wie vor 250 Jahren. Und das hat schon was mit Detektivarbeit zu tun.
1: Wenn man jetzt zum Neujahrsempfang hierher kommt und sagt, so sieht das schön wieder aus, ist das natürlich klasse. Freue ich mich.
0: Die Seidenmanufaktur Eschke hat sich jetzt schon seit über 50, 60 Jahren darauf spezialisiert, historische Stoffe, wertvolle historische Stoffe zu rekonstruieren, also neu zu fertigen, um den Eindruck wieder zu bekommen. Die Information ist maximal ein Stück Stoffrest, Foto, manchmal auch bloß ein Archivblatt. Und daraus zu verstehen, wie es an dem Objekt wirklich war, das ist die spannende Geschichte, die wir aufrollen müssen.
1: Tatsächlich gibt es manchmal kleine Tütchen und da ist wirklich nur so ein Stück drin. Und daran hangelt man sich dann entlang, um die Farbe zu finden. Gelb hat eben so viele Varianten und Nuancen mit Zitronengelb, ein Schwefelgelb, ein Goldgelb, dass es eben nicht so einfach ist und dadurch eben diese Detektivarbeit zustande kommt. Das liegt mir. Deswegen ist das die schönste Arbeit, die ich machen kann hier.
0: Und in diesem Projekt hatten wir die Möglichkeit, sogar Fotos von 1912, vom Neubau des Projektes damals, uns anschauen zu können. Dann erstellen wir die technischen Daten für unsere Webmaschine und fertigen einen ersten Versuch, um die Annahmen zu bestätigen oder zu korrigieren. Ja, der schönste Moment ist, wenn das Muster und auch die Erscheinung der Webart wirklich dem Original identisch wirkt. Dann sind alle zufrieden und glücklich und man freut sich auf den Raumeindruck, wenn es dann wirklich im Raum kommt.
1: Es ist ja jahrelang darum gebeten worden, dass wir doch den Saal mal wieder neu machen. Deswegen ist es erst recht ein schönes Ergebnis, dass wir das machen durften. Als Waldenburger ist das natürlich immer ein Highlight nachher, ne? Da freut man sich.
0: Schlösser und Objekte, die in Sachsen rekonstruiert worden sind, haben nahezu alle von uns Stoff. Auch Objekte wie die Porzellanstiftung Meißen, die Ausstellungsräume betreibt, auch dafür arbeiten wir. Die Kammann-Gobelong-Manufaktur ist eine zweite Manufaktur, die wir betreiben, für die Möbelstoffe das Hauptaugenmerk sind. Der Erhalt des Wissens rund um solche Materialien, Technologien, aber auch Möglichkeiten, das ist für uns ein ganz wichtiger Aspekt, dass wir das erhalten und weitergeben. Und auch eine gewisse Befriedigung unserer Arbeit.
2: Mein Name ist Heike Steger. Ich lebe in Chemnitz seit über 40 Jahren. Ich habe soziale Arbeit studiert und habe viele Jahre im Sozialamt und dann im Jugendamt gearbeitet, fast immer mit dem Schwerpunkt Migration, Zuwanderung und soziale Arbeit in diesem Bereich. Ganz genau heute habe ich eine Stadtführung gemacht im Rahmen einer Free Walking Tour. Dazu bin ich gekommen als Volunteerin für die Kulturhauptstadt, weil ich es interessant fand und auch ein bisschen hinter die Kulissen schauen wollte. Ich habe mir ein bisschen was Individuelles rausgesucht und das ändere ich auch jedes Mal ein bisschen. Und manchmal höre ich was Spannendes und dann baue ich das halt mit ein. Oder es kommt was Neues hinzu und dann kann es sein, ich baue das mit ein. Viele der Gäste sagen oder haben auch gesagt, wir wären hier eigentlich nicht hergefahren, wenn das nicht Kulturhauptstadt wäre. Und wir sind sehr, sehr überrascht, wie schön und interessant diese Stadt ist. Ich finde es sehr schön, dass wir Kulturhauptstadt geworden sind. Das macht mir persönlich A, natürlich Freude, da mitzuwirken und B, ja, habe ich einfach auch Lust daran, anderen Leuten was von unserer Stadt zu zeigen. Und

auch so ein Stück, also wie alle, die hier in dieser Stadt sich für die Kulturhauptstadt und sicher viel, viel mehr noch repräsentieren, auch ein Stück weit diese Stadt und zeigen, was wir eben auch sind. Mich macht stolz, wie viel Chemnitzerinnen und Chemnitzer selber so Engagement haben, was für diese Stadt tun und ganz, ganz viele kleine und natürlich auch größere Projekte initiiert haben und diese Stadt plötzlich auch viel spannender macht. Aus meiner Sicht sind sehr viele Frauen Freiwillige, mehr als Männer, also in diesem Volontärsprogramm und sicher darüber hinaus. Und das ist natürlich, also gibt Frauen auch viel Selbstbestimmung, glaube ich, und sehr viel Kontakte. Und ich denke, keine von den Frauen, dann natürlich auch den anderen Freiwilligen, wird unverändert aus diesem Kulturjahr herausgehen, weil sich neue Beziehungen entstanden sind, weil vielleicht auch gemerkt wurde, was interessiert mich und was würde ich gerne weitermachen. Und das hat bestimmt einen positiven Wert für Frauen, auch für andere natürlich. Die Eröffnung war natürlich ein Highlight, ne? Das war ja vor allen Dingen für die Besucher und dann ging es los und man hat das schon so lange drauf zugefiebert. Ich denke, es waren ja so viele Veranstaltungen, kleine, große. Ja, von den großen Veranstaltungen war für mich so ein Highlight die Begehungen, also im Heizkraftwerk oder im ehemaligen alten Heizkraftwerk. Das fand ich ganz gelungen und hat auch wirklich viele Leute angezogen. Und darüber halt einfach viele kleine Begegnungen oder Veranstaltungen. Das, die tanzenden Nachbarn finde ich ein ganz schönes Projekt, wo Leute einfach sagen, oh ja, dazu hatte ich Lust, habe ich noch nie gemacht. Und die jetzt doch also auch ganz professionell auftreten und da für sich natürlich auch viel damit gewinnen und im Übrigen fast alles Frauen. Du kannst jetzt nicht nur meckern, du musst machen, wenn du das wissen willst, ob das gut läuft, und das läuft gut. Also da bin ich für meine, ich meine, man entscheidet sich für eine Arbeit oder auch für ein Engagement, weil es vielleicht aus dem Herzen kommt. Ich wünsche mir, dass das, was jetzt in der Kulturhauptstadt gewachsen ist und was oder beziehungsweise auch entstanden ist, dass das fortwährt. Das ist wirklich so, dass dieses gute Gefühl, wir sind eine schöne Stadt und wir können die auch zeigen. Wir können stolz darauf sein, dass das bleibt und dann auch in praktischen Dingen nachwirkt. Für mich persönlich wünsche ich, dass ich halt noch lange fit bin und Lust habe, Neues zu machen und mich auch zu engagieren und Lust habe auf andere Menschen. Meine Botschaft wäre, dass man engagiert euch, macht mit oder schaut euch's an, aber seid präsent und zeigt, dass in dieser Stadt natürlich ganz viele tolle Frauen auch leben und teilhaben an dem, was sich jetzt hier auch tut.

0: Kein anderes Event bringt Automobile-Leidenschaft so auf den Punkt. Die Essen Motor Show präsentiert 10 Tage lang die Trends in Sachen Performance und Racing, Tuning und Lifestyle, Motorsport und Classic Cars. Zahlreiche Fans aus ganz Europa zieht es in die Messe Essen, um sich die Highlights der rund 500 Aussteller anzusehen.
1: Die Essen Motor Show ist elementar wichtig dafür, dass man auch sieht, was Tuning bedeutet. Das heißt im Prinzip, es ist Kunst, es ist Liebe, Pflege des wertvollsten Schatzes, den man hat zu Hause, dieses Automobils. Und das hat nichts zu tun mit den Poser- und Rasenszenerien, die in manchen Köpfen draußen unterwegs sind.
0: Die Tuning Experience ist das Epizentrum der Messe und zeigt rund 150 Fahrzeuge. Hier gibt es spektakuläre Breitbauten, echte Raritäten und detailverliebte Höchstleistungen auf vier Rädern. Dieses Jahr kommen die Tuner aus 16 Nationen. Es ist die internationalste Tuning Experience aller Zeiten. Auch das Maß an Kreativität kennt keine Grenzen.
2: Das fängt beim klassischen Automobil an, geht hin bis zum brandneuen Automobil, geht von Auto, das auf Performance und Rennsport umgebaut ist, bis hin zum Showcar, was bis in die letzte Ecke verändert wurde. Da sind die Schrauben am Unterboden vergoldet, verchromt, der Unterboden lackiert. Also wir zeigen die ganze Bandbreite.
0: Diesen vollständig umgebauten BMW E34 M5 Touring samt passendem Trailer gibt es wohl so kein zweites Mal. Denn auf ihm thront ein BMW 1602 im identischen Look. Dahinter steckt eine ganz besondere Geschichte.
3: Es ist ein sehr emotionales Projekt, denn es steht für meinen großen Bruder, der im März verstorben ist und mir mein ganzes Leben lang eine Stütze war. Die Geschichte handelt also davon, wie der große Bruder den

0: kleinen Bruder durchs Leben trägt.
1: Caring little brother throughout life.
2: Der Ideenreichtum der Szene ist ein Erlebnis für jeden Autofan. Dieser 68er VW Käfer ist mit einem 612 PS starken Tesla-Motor zukunftsbereit. Ungebrochen ist der White-Body-Trend, den man hier in zahlreichen Varianten antrifft. Auch sonst ist die Messe ein Trendbarometer.
3: Man sieht alles, was in der Szene angesagt gerade ist, aber man sieht auch das, was vielleicht nächstes Jahr angesagt sein könnte oder in 2, 3 Jahren. Hier werden auch Trends geschaffen. Hier ist ein Teilnehmer aus Polen mit am Start, der hat einen Kaido Racer gebaut. In Japan ist das eine absolute Subkultur im Tuning, ist absolut legendär. Da hat es in den späten 90er, 2000er auch schon Filme dazu gegeben. Und er hat so ein Fahrzeug hier gebaut, das hier das absolute Einhorn ist. Ist total farbenfroh, ist total kurios und die Leute drehen drauf durch, wenn sie es sehen.
2: Ein weiterer Publikumsmagnet ist der Supersportwagen Ford Mustang GTD. Mit 800 PS und einem V8-Motor ist er sowohl für die Straße als auch für die Rennstrecke konzipiert. Die Fans können sich außerdem auf das Girls Only Gitti Tires Rennsportteam freuen. Es ist das weltweit einzige komplette weibliche Team in der Boxengasse.
4: Ja, natürlich kriegt man manchmal vielleicht ein bisschen verwunderte Blicke ab. Aber ich denke, es ist immer so, im Motorsport muss man sich immer beweisen, egal ob Mann oder Frau. Und da macht es im Prinzip keinen Unterschied.
2: Wer nach viel Action und PS-Power etwas Ruhe sucht, der genießt die Dakar-Ausstellung mit legendären Wüstenfahrzeugen und extravagante Oldtimer im Klassik- und Prestige-Salon. Die Essen Motor Show hat für jeden was zu bieten.
5: Also es ist ja schon erstaunlich an dem Preview Day und die Hallen sind voll. Das heißt, die Faszination Automobil mit Verbrennertechnologie auch noch behaftet und Elektrotechnologie auf der anderen Seite ist natürlich schon brutal faszinierend, weil ich habe beides auf einem Fleck und ich habe halt in Europa nichts Vergleichbares in der Dimension. Das heißt, die Leute wissen, sie müssen hierher kommen und sie sind da.
2: Die Essen Motor Show ist die Messe für Individualisten mit viel Herzblut. Das wird sich auch in Zukunft nicht verändern.
6: Was wäre das Erzgebirge ohne Anne und Günther? Wir hätten ja nichts zu singen.
7: Wir sind hier auf dem Annaberger Markt und feiern heute 150 Jahre Anne und Günther. 150 Musiker sollen zusammenkommen. Anne und Günther war unser Volksdichter hier im Erzgebirge, Volkssänger, Erfinder der Liedpostkarten, hat ganz viele Lieder geschrieben, 140 Stück, hat von 1876 bis 1937 hier gewohnt und in Gottes gab. Und hat für die erzgebirgische Hamm jetzt zu viel gemacht.

Anton Günther ist für die Region ganz wichtig, weil er natürlich ein prägender Sänger ist, ein prägender Lieddichter, der jetzt auch das Erzgebirge ganz sehr mit seinen Liedern geprägt hat und mit seinen Inhalten geprägt hat. Und das ist für uns ganz wichtig, weil viele Inhalte auch heute noch relevant sind.

0: Das sei ja mit anderen Kindern aufgewachsen. Das ist ja nur durch die Erzgebirgsgruppe in Ehrenfriedersdorf habe ich ja viele Lieder mithören können und bin dadurch schon als Kind mit anderen Kindern groß geworden.
1: Das ist natürlich für uns sehr schön, weil da merken wir, dass das Erzgebirge lebt und dass das Erzgebirge dabei ist und dass das Erzgebirge auch mit Anton Günther lebt und den Dichter einfach ganz sehr noch am Herzen hat.

0: Sehnsuchtsort. Hier findet man die Ruhe, die man manchmal braucht, um einfach auch eine gewisse Gelassenheit zu finden.
1: Wir sehen es als große Chance, wenn wir hier einen barrierefreien Zugang haben, dass wirklich auch unsere Veranstaltungsreihe in naher Zukunft und in weiterer Zukunft überhaupt durchgeführt werden kann, weil natürlich auch unsere Besucher älter werden, weil auch unsere Mitglieder älter werden und gefühlt wird ja der Eubin beim Besteigen sowieso jedes Jahr höher.
0: Wer den Berg Eubin besteigen will, muss natürlich einen gewissen Rucksack auf sich nehmen. An der Bergkirche vorbei, viele, viele Stufen hinauf auf das erste Zwischenplateau, den steinigen Weg durch das Eingangstor, einem Kassenbereich vorbei, nochmal der letzte Anstieg bis auf das obere Burgplateau. Das ist natürlich eine Herausforderung, die muss man meistern. Wir haben hier auf dem Berg einen noch bewirtschafteten Friedhof. Der ist in Deutschland einzigartig und wir merken, wie schwierig es ist, dass die Leute hier hochfinden, hauptsächlich auch die Älteren. Und hier soll natürlich mit dem Projekt die Möglichkeit geschaffen werden, dass jeder in der Lage ist, diese Schönheit hier auf diesem Berg zu erleben. Die Probleme sind hauptsächlich, dass der Berggasthof polizeilich gesperrt ist und wir einen wichtigen Anziehungspunkt mit der gastronomischen Versorgung auf dem Berg so nicht mehr gewährleisten können.
2: Unser Berggasthof ist von oben bis unten hin eigentlich kaputt und nicht mehr so nutzbar, wie es eigentlich sein sollte. Denn wir erwarten ja hier über 120.000 Gäste auf dem Eubin. Und es wäre sehr schön, wenn das alles mal wieder so wäre, dass wir es nutzen könnten.
0: Der Berg Eubin hält eine ganze Reihe an Veranstaltungen für unsere Gäste bereit. Das geht über die historischen Mönchszüge, über den Kaiserzug, dann die verschiedenen Burg- und Klosterfeste.
2: Ich stelle mir vor, wenn alles wieder in Ordnung ist und alles wieder saniert ist, dann dürfen die Gäste sich hier setzen, entweder auf der Terrasse oder dann hinter den wunderschönen Panoramafenstern.
1: Ich würde mir für den Eubin wünschen, dass wir so weitermachen wie bisher, dass wir alle hier Hand in Hand arbeiten und dass wir einen ordentlichen Zugang zu dieser Burg- und Klosteranlage können, damit wir den Besuchern es wirklich ordentlich zeigen können, was hier vor über 600, 700 Jahren auf dem Eubin schon geschehen ist.

0: 36 Jahre habe ich hier zugebracht, den Betrieb. 30 Jahre als Veredelungsmeister. Das ist, man kann sagen, in Fleisch und Blut übergegangen. Die ganze Zeit, die du das gemacht hast, das ist von der Pike auf gelernt und Erfahrung gesammelt, Erfahrung weitergegeben. Und das macht eben Spaß.
1: Stoff ist das Material, aus dem unsere Bekleidung besteht. Stoff steckt aber auch noch in viel mehr, auch an ganz vielen anderen Stellen, die sehr unerwartet sind. Die Tuchfabrik Gebrüder Faro hat während der gesamten Betriebszeit hier Tuche hergestellt. Das sind Stoffbahnen, die dann in die Welt verschickt worden sind. Was uns vor allem wichtig ist, ist die Arbeit der Menschen da hinten dran sichtbar zu machen. Stoff macht sich nicht von selbst. Es sind eben fast schon 100 Jahre alte Maschinen, die heute noch so funktionieren wie damals.
0: Hier ist es eben sehr wichtig, dass du dich in die Maschinen versetzen kannst, wie die arbeiten, wie die funktionieren. Das sind mitunter nur Millimetereinstellungen, die es ausmachen, ob die Maschine geht oder nicht.
2: Man hat hier gearbeitet viele Jahre lang, ne? Und dann ist man wirklich stolz, dass man so ein Produkt in dieser Qualität herstellen konnte.
1: Und all die Schritte, das ist das, was wir hier am Standort auch erleben und vorführen können. Dies ist die Krempel, es entsteht Vlies und dieses Vlies am Ende wird dann aufgeschnitten und es entsteht ein erstes Vorgarn, mit dem weitergearbeitet werden kann. In der Spinnerei wird aus dem Vorgarn durch Drehen ein erstes Garn. Auch da ist die Reißfestigkeit noch nicht so hoch. Deswegen geht es dann in die Zwirnerei weiter. Und in dieser Zwirnerei werden dann zwei Fäden miteinander wiederum verzwirnt. Und aus diesen verzwirnten haben wir dann einen reißfesten Faden, mit dem man weiterarbeiten kann. Hier im historischen Websaal stehen unsere Webautomaten. Mit Kette und Schuss können wir hier lang

0: wir Stofffaden produzieren. Die gewebten Tuche kommen dann hier in diese Walkmaschine, um das Stück vorzuwaschen, also zu walken. Danach kommen dann weitere Schritte. Dann werden die überstehenden Fasern mechanisch abgenommen. Und dann wickeln wir die Stoffe, fügen noch ein Maßband ein. Danach geht es dann auf die LKWs für den Weitervertrieb.
1: 18 Jahre habe ich in dem Betrieb gearbeitet. Ich habe praktisch das Licht mit ausgemacht. Wenn man so eine Fabrikführung mitmacht, dann lernt man erst mal, was das für Arbeit macht, um einen Stoff herzustellen. Dass man noch heute an den Maschinen, also dass man die noch vorführen kann, das ist einzigartig hier in dieser Fabrik.
0: Die Tuchfabrik Gebrüder V ist Teil der Textilgeschichte Sachsens, die wir ja lebendig halten wollen, weil aus der Tradition kann man ja nur lernen für die Zukunft.

Also wir befinden uns in den Räumen der Kreismusikschule Bautzen. Die sind im Berufsschulzentrum Bautzen untergebracht, interim. Und aus dem ziehen wir demnächst aus.

0: früher das Verkehrsamt untergebracht und das wird mit den Fördermitteln umgebaut zu einer neuen Kreismusikschule.
1: Wir haben dann zuerst den Altbau entkernt, haben dann den Neubau dieses Konzertsaales direkt als Anbau vorbereitet.
2: Ja, wir befinden uns hier im zukünftigen Konzertsaal der Kreismusikschule. Ich denke, wenn man einfach nach oben mal guckt und die Dimensionen sieht, die man hier hat, der Saal wird eine sehr gute Akustikausstattung erhalten, die auch das Wissen, das Können der Musikschüler eigentlich voll zum Ausdruck bringen kann.
0: Wir haben Tanzbödenräume. Das ist vor allem für die Kleinen wichtig, die in der musikalischen Früherziehung an die Musik herangeführt werden. Wir haben einen Raum für Musiktherapie. Das ist was ganz Besonderes, Einzigartiges. In der Musiktherapie werden auch Kinder unterrichtet, die es eben nicht so leicht haben, die vielleicht mit Entwicklungen noch hinterherhängen, da sich noch entfalten sollen.
1: Die Fördergelder nach dem Investitionsgesetz Kohleregionen sind ja darauf ausgerichtet, dass man den Strukturwandel hin von der ehemaligen Kohleverstromung zu einer Folgeregion miteinander gestaltet. Und in unserer Region hier gerade in Bautzen, man nennt die Stadt Bautzen auch die Hauptstadt der Sorben. Und diese sorbische Kultur bereichert uns auch in dieser Region, sie bereichert unser Leben. Und deswegen wollen wir insbesondere natürlich die sorbische Kultur auch nach vorn herausstellen.
0: Also die Kreismusikschule trägt schon mal im Eigenbetrieb auch den sorbischen Namen. Wir sind von unserer Haltung auch mit der sorbischen Sprache verbunden. Und wir erleben das bei unseren Konzerten, in denen eben sorbische Lieder gespielt werden, in denen wir auf Sorbisch begrüßen. Also das meine ich ganz ernsthaft so. Wir denken, dass die neue Musikschule schon ein Leuchtturm ist. A, wie sie ausgestaltet ist, durch die, eben zum Beispiel durch die Seele, aber auch was die Barrierefreiheit oder Armut betrifft.
1: Ja, dieses Projekt Neue Kreismusikschule Bautzen wird natürlich ausstrahlen in den gesamten Landkreis. Deswegen bin ich als Landrat sehr, sehr dankbar, dass wir die Möglichkeit haben und danke insbesondere natürlich dem Freistaat und hier der SAS für die gute Zusammenarbeit.

0: Herzlich willkommen bei Evangelisch in Sachsen. Musik begleitet uns fast überall im Leben. Und auch heute soll es bei uns musikalisch zugehen. In der Kirche klingt Musik so gar nicht immer gleich, wie uns der nächste Beitrag zeigt.
1: Jazz und Funk im Gottesdienst erwartet man nicht, aber ist erfrischend überraschend. Für diese Überraschung sorgt Popkantorin Inkeri Hanonen in der Lausitz. Sie bringt abwechslungsreiche Klänge in Kirchen.
2: Ich glaube, heute haben wir gesungen Swing, was eher Funk klingt, einfach so klassisch Pop, aber halt von Stil her richtig von hier zu hier, auch manchmal eher so Worship oder Gospel, aber eben, wie gesagt, auch manchmal Latin und so, ganz gemischt.
1: Und das gefällt groß und klein. Ganze Familien kommen in die Workshops, wie hier in der Carmenza St. Just Kirche, wo etwa 40 Sängerinnen und Sänger einen musikalischen Gottesdienst vorbereiten. Dennoch bleibt der Inhalt die christliche Botschaft, aber nicht mit Gesangbuchsliedern und Orgel vorgetragen. Mit vielen verschiedenen Musikstilen lässt sich heute ein Gottesdienst ausgestalten. Gospel-Gottesdienste sind da schon recht bewährt.
2: Ich würde mich ungern irgendwie nur zu Gospel oder Worship begrenzen. Ich habe schon mal eine Latino-Messe gemacht oder halt, wie gesagt, heute haben wir Swing dabei. Es ist wirklich die ganze Bandbreite da. Es kann alles sein. Alles mit ein bisschen Rhythmus, so mitreißendes. Und die klassische finde ich auch nicht schlecht. Manchmal kann es auch zusammenbinden. Aber das kann man wirklich nicht so pauschal in eine Kategorie reinstecken.
1: Inkeri Hanonen hat zuvor als Kantorin in einer Kirchgemeinde gearbeitet und auch mit klassischer Kirchenmusik ihre Erfahrungen gemacht. Ein Umzug in die Lausitz und die neu geschaffene Stelle als Popkantorin sah sie als Chance mit vielfältigen und kreativen Möglichkeiten. Auf Anfrage bietet Inkeri Hanonen Workshops für alle Altersklassen an, studiert Musicals für Kinder und Jugend aus dem Bereich Popularmusik ein und macht Bandprojekte mit Jugendlichen und Konfirmanden. So konnte sie bereits viele Projekte ausprobieren.
2: Mir wäre es halt ganz lieb, wenn das so anerkannt wird, dass es halt viele Menschen erreicht, die sonst nicht zur Kirche finden. Und man halt vielleicht ein bisschen stärker in unserer Landeskirche das merken würde, welche Kraft und Bezugskraft Popularmusik hat. Das ist halt nicht Musik von Jugendlichen, sondern das ist ja Musik, die wirklich alle, also es ist ja schon lange her, als Popularmusik gibt. Und das spricht einfach wahnsinnig viele Menschen stark an.
1: Bisher ist Popularmusik noch selten ein Bestandteil der musischen Angebote in sächsischen Kirchgemeinden. Gerade das reizte Inkeri Hanonen, diese besondere Kantorenstelle anzunehmen und mit vielfältigen Angeboten Bedürfnisse abzudecken.
2: Die Projekte erreichen Leute, die sonst nicht in der Kirche zu sehen. Ich habe oft gehört von Pfarrer, die im Gottesdienst war und hat gewundert, wer singt denn da vorne, habe ich noch nie gesehen. Ich hatte schon mal eine Muslima dabei. Ich hatte oft Kirchen, Nicht-Kirchenmitglieder mit dabei. Also diese Projekte erreichen ganz klar Leute, die sonst nicht zur Kirche finden. Und auch oft in Orten, wo in die Chor nur vielleicht 20 Menschen sind, kann es sein, dass in dieser Workshop ploppen auf mal 40 Leute. Und das erreicht einfach andere Zielgruppen.
1: Mit Musik spricht man Menschen auf einer emotionalen Ebene an. Eine wunderbare Möglichkeit also zu zeigen, wie auch auf dieser Ebene Menschen zusammenfinden und Glauben entdecken können.
0: Heute begrüße ich Kantorin Ulrike Pippel und Caroline Reinhold aus der Kirchgemeinde im Leipziger Süden. Sie führen beide hier einen Kurs durch, wo gemeinsam mit Babys von 0 bis 18 Monaten gesungen wird. Wie muss man sich das vorstellen? Wie läuft denn das ab und wie sind Sie denn auf dieses Angebot gekommen?
3: Ich bin auf das Angebot gekommen über eine Kollegin, die in der ECBO, in der Berlin-Brandenburgischen Landeskirche, ein dänisches Konzept nach Deutschland importiert hat sozusagen. Also das heißt in Dänemark Baby Psalmesang und lädt eben Familien dazu ein, schon mit ganz kleinen Kindern zusammen in der Kirche zu singen. Daher kommt das Konzept und das hat mich sehr überzeugt von den Inhalten.
4: Genau, und Ulrike hat mir dann davon erzählt, dass sie das macht und hatte sich gefragt, ob ich Lust hätte mitzumachen. Ich habe vorher bei ihr im Chor gesungen und genau, jetzt haben wir uns das immer so ein bisschen aufgeteilt und den letzten Kurs habe ich jetzt geleitet und Ulrike besucht uns immer mal, was auch sehr schön.

0: Jetzt sind wir hier in einer Kirche. Werden denn dann nur christliche Lieder gesungen oder auch weltliche Kinderlieder? Und was wird denn bei den Babys angesprochen? Werden da irgendwelche Reize geweckt?
1: Ja, also auf jeden Fall. Erstmal zur ersten Frage. Wir haben überwiegend kirchliche Lieder, aber auch weltliche dabei, zum Beispiel das Begrüßungs- und das Schlusslied. Aber auch zwischendurch, das ist jetzt nicht so fest, dass das unbedingt kirchlich sein muss. Wir hatten am Anfang die Lieder so rausgesucht, die uns eben gut gefallen und die teilweise auch mit vorgegeben sind. Genau.
2: Das Konzept folgt einem ganz rituellen Ablauf. Also es geht auch mit eben einer Begrüßungsphase los. Es gibt ruhige Phasen, in denen die Babys durch die Klänge von Instrumenten und natürlich denen der Stimmen der Eltern angeregt werden. Dann gibt es wieder ganz bewegte Phasen, in denen wir auch tanzen und uns durch den Raum bewegen. Und auf die Art und Weise bekommen die Kinder ganz verschiedene Reize, auf die sie auch wirklich phänomenal reagieren. Das geht immer mit einem Glockenschlag los. Und es ist erstaunlich, wie angespannt plötzlich die Kinder auf dieses Geräusch reagieren und wie sie dann, wenn wir plötzlich mal schnipsen oder wenn wir plötzlich mal ganz leise singen oder so, wie sie darauf reagieren. Und da entsteht natürlich eine Bindung zur Stimme der Eltern, die sie vermutlich nicht jeden Tag singend hören. Und das wollen wir eigentlich damit ja auch erreichen, dass die Eltern diese Lieder, egal ob christlich oder nicht, mit nach Hause nehmen und dort im Alltag weiter singen und dadurch im Prinzip die Kinder Hörgelegenheiten bekommen. So entsteht Sprache und so entsteht auch das Singen später. Kinder hören, wie ihre Eltern sprechen oder singen und auf die Art und Weise können sie ihre eigene Stimme entdecken.
0: Jetzt gibt es das Angebot ja schon eine Weile. Wie wird das denn von den Eltern angenommen? Wie ist denn da das bisherige Feedback?
2: Also angenommen, es ist immer sehr spannend, wie viele melden sich nun wirklich für diesen Kurs an. Denn in dieser Zielgruppe haben wir natürlich nicht einen Stamm, der sich immer weiter aufbaut. Wir bauen das ja für 10 Wochen auf, dann gibt es wieder eine Pause und dann gibt es einen neuen Kurs. Und in der Zeit sind natürlich die Säuglinge aus dem Alter rausgewachsen. Und wir müssen wieder versuchen, die Zielgruppe erneut zu erreichen. Darum ist das mal so und mal so. Wir haben manchmal hier 14 Personen sitzen und diesmal ist der Kurs etwas kleiner. Das Feedback der Eltern ist aber sehr positiv.
1: Ja, also die kommen total gerne wieder. Das eine Kind ist jetzt zwar beim ersten Kurs auch mit der Mama da und ist jetzt mit dem Papa dabei, weil denen das so Spaß gemacht hat und sie ist jetzt ein bisschen älter und kann auch schon ein bisschen mehr mitmachen. Und genau, also die kommen gerne her und vor allen Dingen jetzt, wo der Kurs auch ein bisschen kleiner ist, sind die auch wirklich jede Woche da und das ist total schön.
0: Gibt es denn Angebote, die daran anschließen? Begleiten Sie dann die dann Kleinkinder weiter?
1: Also es wird, oder es war aber auch beim letzten Kurs so, dass dann erstmal wie eine Krabbelgruppe schon am gleichen Tag zur gleichen Uhrzeit stattfindet, wo unsere Gemeindepädagogin Sibylle Schicketanz auch dabei ist. Die war auch vorhin mit beim Singen dabei und ist jetzt gerade mit den Babys unten. Und die bietet das weiter an. Das heißt, direkt im Anschluss können quasi die Eltern auch die Wochen darauf kommen. Und dann gibt es ein Angebot von Ulrike.
2: Also genau, die musikalischen Angebote setzen hier in der Gemeinde ab 5 ein. Das heißt, 5 Jahre aufwärts können die Kinder bei mir im Kinderchor singen. Es gibt 3 Kinderchorgruppen und dann Jugendchor. Und für die Mütter und Väter gibt es natürlich auch einen Erwachsenenchor und viele andere musikalische Aktivitäten, die sie hier machen können. Genau.
0: Vielen Dank für das Gespräch, Ulrike Pippel und Caroline Reinhold.
3: Sehr gerne.
2: Sehr gerne.
0: Dass es singt und klingt, ist auch vom Ehrenamt abhängig. Und davon hört man viel in den Posaunenchören in Sachsen.
4: Gemeinsames Musizieren kennt keine Altersgrenzen. So lernen auch Erwachsene gern und motiviert ein neues Instrument. Bei einem Seminartag für erwachsene Jungbläser unterstützt die Sächsische Posaunenmission Menschen, die noch nicht lange auf Posaune, Trompete, Horn oder Tuba musizieren. Auch Stefanie Höber, die seit einem Jahr das Baritonhorn spielt, ist zum ersten Mal dabei.
5: Ich finde es einfach schön, diesen Austausch zu haben, das Spielen in der Gruppe, in der großen Gruppe, auch das Mehrstimmige und dann noch einfach durch die Posaunenworte, dass man dann nochmal Hinweise zu Technik bekommt, Hinweise zu überhaupt auch zum Aufbau der Instrumente, nochmal Notenlehre und ja, dieses Zusatzwissen, was vielleicht im normalen Unterricht im Alltag ein bisschen zu kurz kommt.
4: Posaunenchöre, also kirchliche Blasmusikensembles, haben in der evangelischen Landeskirche

0: Sachsens eine sehr lange Tradition. 6000 Blechbläser sind in etwa 400 Posaunenchören engagiert.
1: Eine große Zahl an Bläsern, die in Sachsen sich da engagiert, ist eine große Tradition bei uns in der evangelisch-lutherischen Landeskirche, auf die wir, glaube ich, stolz sein können. Auch im Vergleich so mit anderen Posaunenwerken sind wir da echt ein starker Verband als Posaunenmission.
0: Die Mission ist es, die frohe Botschaft durch Musik hörbar zu machen. Egal ob im Gottesdienst, im Krankenhaus, im Seniorenheim oder bei großen Bläserfesten. Die Sächsische Posaunenmission als Dachorganisation unterstützt auch, wenn eine Gemeinde einen neuen Posaunenchor gründen möchte.
1: Man kann bei uns einen Chorleiterlehrgang besuchen, über 2 Jahre. Das sind insgesamt 4 Wochenenden und erwirbt dann sogar den kirchenmusikalischen D-Abschluss in Posaunenchorleitung. Und es gibt auch seit wenigen Jahren auch einen Ausbilderlehrgang, also Lehrgang Jungbläser, Ausbildung heißt das, weil wir sozusagen auch diese Säule stärken wollten des Unterrichts, der einfach schon seit, also wahrscheinlich immer schon zu Hause in den Chören ehrenamtlich gegeben wird von Leuten aus dem eigenen Chor, dass die sozusagen qualifiziert werden, einen guten Unterricht zu geben.
0: Die Posaunenmission unterstützt die Chöre und organisiert auch Veranstaltungen, bei denen sich Bläser in kleiner und großer Runde versammeln und Musik machen.
1: Es ist immer sehr schön, mit Bläsern in Verbindung zu sein. Und da fühlt man sich eigentlich immer sofort zu Hause, wenn man irgendwie zu Posaunenchören kommt. Und das ist schön. Das wünsche ich mir eigentlich für unsere Landeskirche auch, dass die Bläserarbeit so einen großen Stellenwert hat.
0: Es werden regelmäßig Lehrgänge für Chorleiter, Workshops für verschiedene Leistungsstufen und Musikfreizeiten angeboten.
1: Wir können angefragt werden für Chorbesuche und auch für Jubiläen, für Bläsergottesdienste, die wir vor Ort leiten oder auch im Kirchenbezirk Bezirksposaunenfeste und Jubiläen gemeinsam feiern. Und dann gibt es auch in jedem Kirchenbezirk Bezirksproben zu einem bestimmten Thema. Das ist ganz oft das Jahreslosungsprogramm, was bei uns auch eine große Tradition hat. Das ist also sozusagen mehrheitlich abends unser Dienst und tagsüber geht es dann eher an die Organisation und Verwaltung, also Seminartage, Rüstzeiten, Freizeiten organisieren, aber auch viele Gremien sind bei uns im Kalender zu finden.
0: Im Juni 2027 treffen sich die sächsischen Bläser beim Landesposaunenfest in Freiberg.
1: Momentan hat das Landesposaunenfest für mich einen großen Stellenwert, weil ich also das nächste Landesposaunenfest 2027 in Freiberg organisiere, zusammen mit meinen Kollegen, aber da so ein bisschen federführend vielleicht das Konzept so in der Hand halte. Und deswegen nimmt das momentan auch einen größeren Stellenwert ein. Das Landesposaunenfest in Sachsen findet also ungefähr alle 5 Jahre statt, wenn es nicht mit anderen Großveranstaltungen gerade kollidiert. Und ja, das will also auch lange vorher schon vorbereitet sein. Da gibt es auch viele Absprachen einfach mit der jeweiligen Stadt, die dann sozusagen Gastgeber ist.
0: Bereits 1897 fand das erste Landesposaunenfest in Chemnitz statt. Damals die Geburtsstunde des Sächsischen Posaunenchorverbands. Damit die Arbeit der Posaunenmission mit wenigen Hauptamtlichen weiter so gut funktionieren kann, freut sie sich auch über Spenden und Unterstützung im Freundeskreis der Sächsischen Posaunenmission.
2: Mit diesen fröhlichen Tönen verabschiede ich mich heute von Ihnen. Machen Sie es gut, bis zum nächsten Mal und bleiben Sie gesund.

Die Gemäldegalerie Alte Meister in Dresden gehört zu den besten Sammlungen ihrer Art auf der Welt. Ihr berühmtestes Gemälde ist die Sixtinische Madonna von Raphael, für deren Erwerb der sächsische Kurfürst Friedrich August II. Im Jahr 1754 ein Vermögen ausgab. Noch bekannter als das Gemälde selbst sind die beiden Engelchen am unteren Bildrand, die Raphael seinem Werk als letztes zufügte und die bereits um 1800 eine eigene Karriere starteten. Sie fanden und finden noch immer Verwendung auf anderen Kunstwerken, auf Souvenirs, auf alltäglichen Objekten und in der Werbung. Ihr einziger Zweck scheint zu sein, Besucher aus der ganzen Welt mit ihrem unwiderstehlichen Charme zu verzaubern.

Schloss Moritzburg scheint ganz allein für Instagram-Fotos erschaffen worden zu sein. Das Jagd- und Lustschloss der sächsischen Herrscher liegt malerisch auf einer künstlichen Insel in einem künstlichen See, umgeben von dichten Wäldern. Die heute museal genutzten Räume des Schlosses sind bekannt für ihre barocken Ledertapeten, die es in dieser Fülle nirgendwo anders gibt. Ein Raum fällt aber aus dem Rahmen. Er ist mit Millionen Vogelfedern dekoriert. Auf den ersten Blick glaubt man, Textilien und Gemälde zu sehen. Die letzte Restaurierung dauerte 19 Jahre und wurde verdientermaßen mit einem Preis ausgezeichnet. Das Federzimmer ist eines von nur zweien auf der Welt. Das andere befindet sich ebenfalls in Moritzburg, im sogenannten Fasanenschlösschen.

Wenn man von einem Original redet, kann es eigentlich nur eines geben. Das trifft aber nicht zu, wenn es um die einzige authentische Darstellung von Johann Sebastian Bach geht. Elias Gottlob Hausmann schuf nämlich in den Jahren 1746 und 1748 zwei identische Gemälde nach seinem Vorbild. Bach starb im Jahr 1750 und ist heute in der Leipziger Thomaskirche begraben. Er hatte die letzten 28 Jahre seines Lebens in Leipzig verbracht. Das ältere Gemälde, das im 19. Jahrhundert durch unsachgemäße Restaurierung beschädigt wurde, befindet sich heute im Stadtgeschichtlichen Museum Leipzig. Das andere Original kam 2015 als Schenkung aus den USA ins Bach-Museum Leipzig, wo es in der Schatzkammer hängt.

Nachdem beschlossen worden war, die berühmte Dresdner Frauenkirche wieder aufzubauen, wurden ihre Ruinen beräumt. Dabei wurde überraschenderweise das alte Turmkreuz wiedergefunden, das auf der Laterne der steinernen Glocke gesessen hatte. Es war stark beschädigt und ist heute im Kircheninneren aufgestellt. Der Wiederaufbau des Gotteshauses begann 1994. Noch brauchbare Teile aus Sandstein, die geborgen werden konnten, wurden wieder eingebaut. Ein neues Turmkreuz wurde vom englischen Schmied Alan Smith angefertigt, Sohn eines der Piloten der Royal Air Force, der an der Bombardierung von Dresden beteiligt gewesen war. Finanziert wurde die Replik vom britischen Dresden Trust. Zur Einweihung kam extra der Herzog von Kent. So ist das Turmkreuz, wie die Frauenkirche selbst, zum Symbol der Versöhnung geworden.

Im Jahr 1701 verwandelte der Alchemist Johann Friedrich Böttcher vor vier Zeugen Silber in Gold, so sagt man. Das kann aber nicht stimmen, weil es nicht möglich ist, Gold zu machen. Dennoch begann sich dadurch auch Kurfürst Friedrich August I. von Sachsen, genannt August der Starke, für Böttcher zu interessieren und ließ ihn in Verwahrung nehmen. Er erhielt die Aufgabe, zusammen mit den besten Wissenschaftlern und Bergbauexperten Sachsens die Herstellung von Porzellan zu versuchen, was auch 1708 in Dresden gelang. Seit 1710 befindet sich die Produktion in Meißen. Produktionsstätte war zunächst die Albrechtsburg. Seit dem 19. Jahrhundert gibt es eine dafür besser geeignete Manufaktur im Triebischtal, in der man als Besucher viel erleben kann. Das Porzellan aus Meißen gilt immer noch als das Beste auf der Welt.

Der begnadete Ingenieur August Horch eröffnete 1904 in Zwickau eine eigene Automobilfabrik und machte die Marke Horch zur unumstrittenen Nummer 1 bei Luxuswagen. 5 Jahre später wurde

aus seiner eigenen Firma gedrängt, etablierte aber schnell ein neues Unternehmen in derselben Stadt. Da er nun aus juristischen Gründen einen neuen Markennamen für seine Autos brauchte, übersetzte er seinen Nachnamen ins Lateinische und so entstand der erste Audi. Später wurden Horch und Audi mit zwei weiteren sächsischen Herstellern zur Auto-Union vereinigt. Die vier Marken wurden durch vier Ringe symbolisiert, die sich noch heute an jedem Audi befinden. In der ehemaligen Audi-Fabrik in Zwickau befindet sich heute das preisgekrönte August-Horch-Museum.

Die Chinoiserie, eine Mode des 17. und 18. Jahrhunderts, die sich an ostasiatischen Vorbildern orientierte, fand in Sachsen großen Anklang und spiegelt sich in vielen Gebäuden und Kunstwerken wider. Der beeindruckendste Schlossbau in diesem Stil entstand an der Elbe in Pillnitz, heute ein Stadtteil von Dresden. Ursprünglich als Lustschloss errichtet, diente das mehrfach erweiterte Ensemble aus Gebäuden, Gärten und Parks später als Sommerresidenz der sächsischen Könige. Inspiriert von Malereien auf chinesischem und japanischem Porzellan, wurde das Schloss innen und außen mit exotischen Szenen dekoriert, die einen scheinbar lockeren Lebensstil aufzeigen, der ganz im Kontrast zum strengen Protokoll am heimischen Hofe stand.

das anzuschauen, was ignorante Zeitgenossen als Steine bezeichnen würden, verspricht zunächst einmal nicht viel. Aber die Terra Mineralia in Freiberg hat bislang noch jeden Besucher begeistert. Was dort ausgestellt ist, gilt zu Recht als schönste Mineraliensammlung auf der Welt. Die Weller-Erbin Erika Pohl-Ströer verfügte über Agenten auf der ganzen Welt, die für sie Exemplare beschafften, bei denen nur Seltenheit und Anmut zählten. Für die Ausstellung wurde Schloss Freudenstein, das lange im Besitz der sächsischen Königsfamilie gewesen war, vollständig restauriert und umgebaut. Die Besucher werden auf Reise um die ganze Welt geschickt, bei der jedes Ziel nur einen Steinwurf entfernt liegt.

Die Festung Königstein zählt zu den größten Festungsanlagen in Europa, die auf einem Berg sitzen. Sie diente nicht nur militärischen Zwecken, sondern war auch ein sicherer Hafen in schweren Zeiten für die sächsische Königsfamilie und die Schätze des Landes und diente auch als Gefängnis für politische Gefangene und Kriegsgefangene in den Weltkriegen. Heute ist sie ein Museum. Dass sie nie erobert wurde, wie behauptet wird, stimmt allerdings nicht ganz. Im Jahr 1848 überwand ein gewisser Sebastian Abratzky nach einer verlorenen Wette den steilen Sandsteinfelsen und die Festungsmauern, nur um sofort verhaftet zu werden. Das war ein Meilenstein des Klettersports, für den die Sächsische Schweiz noch heute bekannt ist. Seit 1955 ist es auch legal, den Königstein auf diese Weise zu erklimmen. Die Passage ist sogar nach dem kühnen Schornsteinfeger benannt.

Der berühmte, aus Dresden stammende Künstler A.R. Penck konnte sich nicht dem politischen System anpassen. Statt sich, wie gewünscht, dem sozialistischen Realismus zu verschreiben, entwickelte er einen eigenen Stil, der wie eine Mischung aus Höhlenmalerei und Pop-Art daherkommt. Nachdem ihm eine Ausbildung an der Dresdner Kunstakademie verweigert worden war, musste er als Heizer, Laiendarsteller, Nachtwächter, Fliesenleger und Postbote arbeiten. Er wurde ignoriert, drangsaliert und schließlich ausgebürgert. Nach der deutschen Wiedervereinigung wurde ein neues Hotel im Dresdner Stadtzentrum mit seinen Werken dekoriert. Das riesige Strichmännchen auf dem Hoteldach ist weithin sichtbar. Nach dem Tod des Künstlers im Jahr 2017 wurde das Haus zu seiner Ehre in Penck Hotel umbenannt.

Lausitzer Neiße als neue Grenze zwischen Deutschland und Polen festgelegt worden war, verlor Görlitz seine östlichen Stadtteile und geriet als Grenzstadt hinter dem eisernen Vorhang in Vergessenheit. Vom Krieg verschont geblieben, aber zwischendurch von sozialistischer Abrisswut bedroht, wurde die Stadt nach der deutschen Wiedervereinigung wachgeküsst und saniert. Mit mehr als 4000 geschützten Gebäuden ist die Görlitzer Innenstadt das größte Flächendenkmal Deutschlands. Die Stadt ist so schön, dass sie die Aufmerksamkeit vieler Filmemacher gefunden hat. In Görlitz entstanden beispielsweise die Oscar-Gewinner Grand Budapest Hotel und Der Vorleser, aber auch Szenen für andere Erfolgsstreifen wie Inglourious Basterds. Und so ist aus Görlitz Girlywood geworden. Musik.

Die Leipziger Innenstadt ist bekannt für ihre Passagen. Am bekanntesten ist die Mädler-Passage, die zwischen 1912 und 1914 von einem Leipziger Lederwarenfabrikanten als Teil eines neuen Handelshofes errichtet wurde. Unter der Mädler-Passage befindet sich eines der berühmtesten Restaurants auf der Welt, das auf ein Weinlokal zurückgeht, das erstmals im 15. Jahrhundert erwähnt wurde. Unsterblich wurde Auerbachs Keller durch eine Szene in Goethes Faust, in der Mephisto auf einem Weinfass reitet. Goethe hat in Leipzig studiert und durch noch heute erhaltene Gemälde im Auerbachs Keller von der Faustlegende erfahren. Anton Mädler erhielt die historischen Kellerräume und fügte den großen Keller dazu, der mit Szenen aus Goethes Meisterwerk dekoriert ist. Musik.

Der herausragende Architekt Gottfried Semper hatte in Dresden das größte und schönste Theatergebäude Europas errichtet. Als es 1869 durch ein Großfeuer vernichtet wurde, verlangten die Bürger der Stadt, dass Semper ihnen ein neues Haus errichtet. Das lehnte der sächsische König ab, da sich der Architekt am erfolglosen Maiaufstand von 1849 beteiligt hatte und in Sachsen steckbrieflich gesucht wurde. Aber das Volk bestand auf seiner Forderung und der König musste nachgeben. Das neue Theatergebäude fiel noch prachtvoller als das alte aus. Es zählt noch immer zu den berühmtesten Opernhäusern auf der Welt und ist auch die Spielstätte der Staatskapelle, die seit dem 16. Jahrhundert ununterbrochen spielt und zu den besten Orchestern auf der Welt zählt.

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2: Hallo und herzlich willkommen zu dieser sommerlichen Drehscheibe Lausitz heute am Montag, dem 20. Juli. An alle Geburtstagskinder heute herzliche Glückwünsche und auch an alle anderen, schön, Sie heute hier wieder begrüßen zu dürfen. Wir haben Gold gewonnen. Einige Weltklasse-Musiker aus unserer Lausitz waren in den Niederlanden und haben sich auf Weltniveau miteinander gemessen. Das goldene Ergebnis jetzt im Detail von meiner Kollegin Chiara Bischoff.
3: Die Lausitz hatte beim World Music Contest im niederländischen Kerkrade allen Grund zum Jubeln. Sowohl der Spielmannszug Radeberg als auch der Spielmannszug Oberlichtenau kehrten mit einer Goldmedaille von einem der weltweit bedeutendsten Wettbewerbe für Marsch- und Showbands zurück. Für die Radeberger war es die erste Teilnahme am WMC und die verlief äußerst erfolgreich. In der höchsten Wertungsklasse, der Championship Division, erspielten sich die 61 Musiker mit ihrem Marschprogramm 85,94 Punkte und wurden dafür mit Gold ausgezeichnet. Unter der internationalen Konkurrenz belegte der Spielmannszug einen starken 13. Platz. Bewertet wurden neben der musikalischen Leistung auch Marschformationen und das Auftreten in den historischen Uniformen. Begleitet wurde das Ensemble von zahlreichen Fans aus der Heimat, die Musiker vor Ort lautstark unterstützten.

0: Noch weiter nach vorn spielte sich der Spielmannszug Oberlichtenau. Mit einer herausragenden Leistung sicherte sich das Ensemble ebenfalls Gold und erreichte einen beeindruckenden 5. Platz. Damit gehören die Oberlichtenauer zu den besten Marsch- und Showbands der Welt. Und die Erfolge beider Vereine zeigen eindrucksvoll, dass die Lausitz auch auf internationalem Parkett musikalisch ganz vorne mitspielt.
1: In der Werkstatt der Kunstbildhauerin Anna Lange in Hohenstein werden derzeit die Portalfiguren Minerva und Fortitudo für das Radiborer Schloss hergestellt. Anna Lange modelliert sie allein auf der Grundlage von Fotografien. Die ursprünglichen Figuren waren zu DDR-Zeiten abgeschlagen worden. Über ihren Verbleib ist nichts bekannt. Schlosseigentümer Florian Heilbronner ist nach eigenem Bekunden sehr zufrieden mit den Entwürfen. Auch die Denkmalschutzbehörde hat keine Einwände. Minerva und Fortitudo sollen nun im Frühjahr 2027 wieder auf ihre angestammten Plätze oberhalb des Hauptportals zurückkehren. Am Schloss selbst läuft derzeit die Fassadensanierung. Der Innenhof bekommt bald ein gläsernes Dach. Abgeschlossen werden soll die Sanierung bis 2029.
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3: Ein Schreck war das für die Mitarbeiter des Jugendamts in Finsterwalde in der vergangenen Woche, als eine Mitarbeiterin mit einem Brandsatz attackiert wurde. Das Sicherheitsgefühl vieler Mitarbeiter ist nachhaltig gestört. Doch darum kümmert sich jetzt der Landrat. Dies und mehr in den Kurznachrichten aus der Lausitz.
4: Nach dem Angriff auf eine Mitarbeiterin des Jugendamtes in der Außenstelle der Kreisverwaltung Elbe-Elster in Finsterwalde mit mehreren verletzten Personen sollen sämtliche Dienstgebäude auf mögliche bauliche sowie organisatorische Verbesserungen im Bereich der Sicherheit überprüft werden. Landrat Marcel Schmidt bekräftigt,

Beschäftigte, dass sich alle Mitarbeiterinnen und Mitarbeiter auf die Unterstützung der Kreisverwaltung verlassen können. Er verwies zugleich auf die besondere Verantwortung der Beschäftigten, insbesondere im Jugendamt. Viele Entscheidungen werden dort in schwierigen persönlichen Lebenslagen getroffen und sind nicht selten mit Konflikten verbunden. Mit der kurzfristigen Beauftragung eines

sich erfüllen. Das Deutsche Zentrum für Astrophysik hat seinen Aufsichtsrat gegründet. Der DZA-Aufsichtsrat kam Ende Juni erstmals in Görlitz zusammen. Den Vorsitz übernimmt Thomas Reiter vom Bundesministerium für Forschung, Technologie und Raumfahrt. Weitere Mitglieder sind Vertreter des Bundes und des Freistaates Sachsen sowie Wissenschaftler verschiedener Forschungseinrichtungen. In der ersten Sitzung wurden laut DZA bereits richtungsweisende Entscheidungen für die weitere Entwicklung des Forschungszentrums getroffen. Für den Katastrophenfall hat die Stadt Senftenberg ihre Vorsorge weiter ausgebaut. Zwei Verantwortliche kümmern sich künftig um die sogenannten Katastrophenschutzleuchttürme. Steffen Junghans und Silvia Hesse koordinieren im Ernstfall die Anlaufstellen in den Turnhallen an der Steigerstraße und der Reiersbachstraße. Die Leuchttürme kommen unter anderem bei Stromausfällen, Hochwasser, Stürmen oder anderen Krisenlagen zum Einsatz. Dort erhalten Bürgerinnen und Bürger Informationen und Unterstützung. Mit der offiziellen Berufung will die Stadt ihre Vorsorge für mögliche Notlagen weiter stärken. Der Gutachterausschuss für Grundstückswerte hat alle im Jahr 2025 registrierten Kaufverträge im Landkreis Elbe-Elster ausgewertet. Die Zahl der Verkäufe blieb demnach weitestgehend stabil. Der Geldumsatz stieg dagegen deutlich. Gleichzeitig wechselte wesentlich weniger Fläche den Eigentümer. Insgesamt wurden 1215 Kaufverträge registriert. Das waren rund 3% mehr als im Vorjahr. Der Geldumsatz stieg um 13% auf 126 Millionen Euro. Dagegen sank die verkaufte Fläche um rund ein Drittel auf knapp 1600 Hektar. Fast jeder zweite Kaufvertrag betraf ein bebautes Grundstück, wobei besonders häufig freistehende Ein- und Zweifamilienhäuser den Eigentümer wechselten. Deutlich ruhiger war der Markt dagegen für unbebautes Bauland. Hier wurden lediglich 114 Kaufverträge abgeschlossen. Der Geldumsatz lag hier bei 39 Millionen Euro. Der vollständige Grundstücksmarktbericht 2025 kann kostenfrei über die Internetseite der Gutachterausschüsse für Grundstückswerte des Landes Brandenburg abgerufen werden. Die SG Leipzig-Wiednitz mit Lenny Schwarzbauer und Sullivan Pittner vom Radfahrverein 1900 Wiednitz hat in Bernsdorf den Deutschlandpokal der U23 gewonnen. Mit dem Turniersieg sicherte sich das Duo zugleich das Startrecht für die U23-Europameisterschaft. Diese findet am 19. September in Kamenz statt und wird vom RFV 1900 Wiednitz ausgerichtet. Dort kämpfen die frisch gekürten Deutschlandpokalsieger dann vor heimischem Publikum um den Europameistertitel. Die Hochschule Zittau-Görlitz hatte in den vergangenen Tagen Besuch aus der Mongolei empfangen. Zwei Deutschlehrerinnen der Deutsch-Mongolischen Hochschule für Rohstoffe und Technologie in Ulaanbaatar informierten sich über Studium und Hochschulorganisation. Im Mittelpunkt stand der Austausch zu Fachsprachen, zu projektorientiertem Unterricht und zur Ausbildung künftiger Lehrkräfte. Außerdem nahmen die Gäste am Tag der Lehre 2026 in Görlitz teil. Dort informierte man sich über die Zukunft der Hochschulbildung, Bildung für nachhaltige Entwicklung und die Förderung von Zukunftskompetenzen. Der Besuch diente dem fachlichen und persönlichen Wissenstransfer sowie dem Ausbau der Zusammenarbeit zwischen beiden Hochschulen.

0: Jede Menge Glück hatte am Freitagnachmittag ein 65-Jähriger in Zittau. Rettungskräfte fischten den Mann aus einem Teich im Weinaupark und retteten ihn damit vor dem Ertrinken. Ein Spaziergänger hatte die Person zuvor entdeckt und einen Notruf abgesetzt. Warum der Senior im Wasser trieb, ist Gegenstand der Ermittlungen. Eine Straftat liegt wahrscheinlich nicht vor, kann nach aktuellem Ermittlungsstand aber auch nicht vollständig ausgeschlossen werden, heißt es von der Polizei. Der Gerettete wurde in ein Krankenhaus eingeliefert. Sein Zustand ist stabil.
1: Unbekannte haben in der Nacht zu Samstag ein am Parkplatz des Halbendorfer Sees abgestelltes Pedelec im Wert von knapp 3.400 Euro gestohlen. Nach dem E-Bike wird nun gefahndet. Der Revierkriminaldienst Weißwasser ermittelt in dem Fall. Sichergestellt wurde dagegen ein anderes Fahrrad in Weißwasser. Nach einem Zeugenhinweis hatte die Polizei am Sonntagvormittag ein herrenloses Fahrrad in der Juri-Gagarin-Straße ins Revier mitgenommen. Der rechtmäßige Eigentümer wird gebeten, das weiße Special Bike unter Vorlage eines Eigentumsnachweises im Polizeirevier Weißwasser abzuholen.

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1: Wenn der MFC Herzberg zu seinen Segelflug-Schauvorführungen einlädt, dann ist immer etwas los. Bei bestem Wetter staunten die Besucher über so manches fliegende Gefährt, welches gen Himmel abhob und dort nicht nur seine Kreise zog. Neben befreundeten Segelflugvereinen waren auch wir von der Lausitzwelle vor Ort.
2: So, ich begrüße euch hier vom ersten Vorsitzenden Martin Eichner hier auf dem Modellfluggelände in Herzberg auf den Senderwiesen.

0: Einmal im Jahr lädt der MFC Herzberg ein zur Modellflugshow auf das weitläufige Gelände am Sender in der Elbe-Elster-Kreisstadt. Unzählige Besucher ließen es sich nicht entgehen, die Vorführungen der Miniaturausgaben großer Segelflugzeuge genauestens zu beobachten.
1: Wir machen hier auf dem Modellflugclub Herzberg, auf dem Senderwiesen, auf rund 12.000 Quadratmeter, sind wir zurzeit 39 Mitglieder. Und wir haben halt verschiedene Modelle von Kunstflug, wie der Mario das jetzt gerade vorführt, Doppeldecker, auch Styropor, sage ich mal, Modelle, anfängerfreundliche Modelle. Das ist jetzt schon ein bisschen Königsklasse, sage ich mal. Das Torken sehen wir jetzt gerade hier, was der Mario uns vorführt, straffe Wind natürlich. Wir hoffen uns natürlich bestes Wetter zum 18.07. Wir haben einmal im Jahr eine Modellflugveranstaltung. Ja, und freuen uns schon drauf und hoffen auf schönes Wetter.
0: Faszinierend war vor allem die große Vielfalt der Flugmodelle, welche von der Miniaturausgabe eines klassischen Segelfliegers bis hin zu Mini-Versionen von Militärflugzeugen reichte.
2: Peter Westphal aus Schkeuditz vom Modellsportverein Ackerflieger. Ich bin heute da mit meinem Kiebitz, ein vorbildähnliches Motorflugmodell. Als Original ist es ein Ultraleichtflugzeug. Im Modell im Maßstab 1:3,3 gebaut. Es wird angetrieben von einem Viertaktmotor, von einem 50 Kubik Viertaktmotor, ein Zylinder, fliegt mit Gerätebenzin, hat einen Bordanlasser, wie du vielleicht gesehen hast. Ja, was gibt es noch zu berichten? Das Modell ist also schon an die 10 Jahre alt, wird also liebevoll immer wieder gepflegt. Eine Flugstunde, eine Wartungsstunde, so kann man das irgendwie ansetzen. Ja, macht mir viel Spaß.
3: Hallo, mein Name ist Beatrice Hittler, ich bin hier Kassenwart beim MFC Herzberg und bin heute geflogen mit meinem Kiebitz. Das ist ein ultraleicht Nachbau mit Spannweite 2,30 Meter, Maßstab 1:3,3 und ich habe einen Boxer Viertaktmotor mit 85 Kubikmeter Benziner verbaut.
0: Natürlich war auch für die kulinarische Umrahmung bestens gesorgt. Nicht wenige machten es sich am Rand des Feldes bequem und schauten erwartungsvoll gen Himmel. Der MFC selbst wurde im Jahr 1990 gegründet und hat heute rund 35 aktive Mitglieder, die regelmäßig neue Flugtechniken ausprobieren und ihre Flugmodelle präsentieren. Die Altersstruktur reicht von 7 Jahre bis ins hohe Alter. Ein Highlight in der Vereinsgeschichte war 2024 die Ausrichtung der deutschen Meisterschaften für Jetmodelle. Die bestens organisierte Veranstaltung brachte dem Verein wieder viel Lob ein, sowohl von den Gastfliegern als auch vom Publikum. Am Ende war es eine rundum gelungene Veranstaltung.

0: Bei unserem Blick in die Vergangenheit habe ich heute ein Kalenderblatt für Sie rausgesucht, das für sommerliche Erfrischung sorgt. Es geht nämlich um einen Brunnen. Halten Sie sich fest, solche großen Sprünge machen wir sonst nur selten. Wir gehen auf unserer Zeitreise fast ein halbes Jahrtausend zurück in der Geschichte.
1: 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Der Andreasbrunnen auf dem Kamenzer Marktplatz ist 1570 erbaut worden. Er erhielt seinen Namen vom Stifter und ehemaligen Bürgermeister der Stadt, Andreas Günther. Stadtgeschichtlich hat sich Günther durch seinen Einsatz im sogenannten Oberlausitzer Pönfall im Jahre 1547 einen guten Ruf erworben. Damals wurden durch einen Streit mit dem König, Kamenz und weiteren fünf Städten viele Privilegien wie das Erbgericht und das Marktrecht entzogen. Erst 1562 konnten die Sonderrechte teilweise wiederhergestellt werden, was auch dem Verhandlungsgeschick des Kamenzer Bürgermeister Günther zugeschrieben wird. Der Brunnen selbst besteht aus Sandstein mit drei Säulen und einem baldachinartigen Aufbau. An jeweils einer Seite sind als Bildhauerarbeiten die Wappen von Kamenz, des Königreichs Böhmen und des Deutschen Reiches angebracht. Der Brunnen wird von einer Justitia mit Schwert und Waage als Sinnbild der Gerechtigkeit gekrönt.
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0: Petrus hat offenbar genug von der ganzen großen Hitze und gönnt uns aktuell eine kleine Verschnaufpause und den Pflanzen immer mal wieder einen Regenguss. Wie es weitergeht, jetzt wo viele Urlaub und die Schulkinder Ferien haben, das sagen wir Ihnen jetzt im Wetterbericht. Und außerdem haben wir auch noch ein paar Ideen, wohin in den nächsten Tagen es sich lohnt zu gehen oder zu fahren und seine freie Zeit zu verbringen. Denn wer hier ist, der kann was erleben.
3: Momentan befinden wir aus der Lausitz uns in einer sommerlichen Regenphase. Nachdem die beiden vergangenen Wochenendtage unwetterartig aussahen, war auch das heutige Wetter nass. Den Großteil des Tages konnte es trocken bleiben, doch jetzt zur Abendzeit fallen Tropfen. Ganz nach Juli sehen die Temperaturen auch nicht aus. 19 Grad Celsius waren die maximalen Werte und am regnerischen Abend sinken diese auf bis zu 12 Grad. Morgen sieht es dann schon wieder deutlich trockener aus. Es wird gar kein Regen erwartet und der Himmel präsentiert uns wechselhaft Sonne und Wolken. Auch mit einem Temperaturanstieg wird gerechnet. 22 Grad Celsius betragen die Höchstwerte im Landkreis Elbe-Elster und 21 Grad erreichen den Rest der Lausitz. Ende Nacht wird es im gesamten Sendegebiet bis zu 11 Grad kalt. Zur Mitte der Woche soll es dann auch wieder schauern. Die Sonne setzt sich trotzdem manchmal durch. Rechnen Sie für diesen Tag mit 14 bis 18 Grad. Am Donnerstag verlässt uns die Sonne dann und der gesamte Himmel wird mit grauen Regenwolken geziert. Hier betragen die Temperaturen voraussichtlich 12 bis 19 Grad Celsius.

Die Brigitte-Reimann-Bibliothek in Hoyerswerda widmet sich diese Woche ganz ihrer Namensgeberin, Schriftstellerin Reimann. In Ehren ihres 93. Geburtstages wird morgen und noch einmal am Mittwoch von 17 bis 18 Uhr der Dokumentarfilm Ankunft und Abschied – Die Neubrandenburger Jahre der Brigitte Reimann gespielt. Wenn Sie diesen Film ansehen möchten, melden Sie sich jetzt noch per E-Mail an unter veranstaltung@bibliothek-hy.de. Weitere Programmpunkte dieser Woche finden Sie unter www.hoyerswerda.de/veranstaltung. Görlitz Oberbürgermeister Octavian Osu lädt zur öffentlichen Bürgersprechstunde ein. Morgen um 10 Uhr auf dem Marienplatz können Sie ihm und der Stadtverwaltung Fragen stellen, Anliegen schildern und sonstig in den Austausch über die Stadt an der Neiße treten. Das alles erfordert keine Anmeldung und ist selbstverständlich kostenlos.

0: frei. Vom 24. bis zum 26. Juli feiert der SV Schwarz-Weiß-Staupitz sein 110-jähriges Bestehen und das 76. Landsportfest. Zu den Höhepunkten des Festwochenendes gehört am Samstagnachmittag das Fußballduell TSV Union Fürstenwalde gegen SC Borea Dresden. Der Höhepunkt am Sonntag ist ein Duell im Frauenfußball, Carl Zeiss Jena gegen Slovan Liberec und im Anschluss das Lokalderby VfB Hohenleipisch gegen den Hoyerswerda AFC. Dazu gibt es ein buntes Rahmenprogramm mit viel Musik und allerlei Aktion.
1: Ja, für viele, die aktuell frei haben, ist es nicht ganz so wichtig. Aber ja, heute ist Montag. Und das heißt, immer ganz am Ende der Drehscheibe Lausitz gehen wir raus in die Natur. Aktuell blüht es überall, wohin man auch schaut, und das Obst reift an den Sträuchern. Doch wenn man mal ganz nach unten blickt, dann sieht man auch das emsige Leben auf Fußhöhe. Bei uns geht es heute um ein Tierchen, was die meisten schon beobachtet haben dürften. Die Feuerwanzen. Diese kleine Gesellschaft hat einiges an Überraschungen zu bieten, und darum geht es heute in der Folge von Natürlich Lausitz. Seien Sie gespannt und ich sage Tschüss. Morgen gibt's die nächste Drehscheibe Lausitz ab 18 Uhr wie gewohnt im Lausitzwelle Fernsehen und im Online-Stream und auch auf Abruf auf lausitzwelle.de. Im Anschluss hier sehen Sie die Regionalzeit für das Lausitzer Seenland, heute mit einem tollen Bericht über die Lausitzer Dudelsäcke. Auf Wiedersehen.
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3: Kaum ein Insekt ist so leicht zu erkennen wie die Feuerwanze. Mit ihrem leuchtend roten Panzer und den markanten schwarzen Zeichnungen fällt sie sofort ins Auge. Besonders im Frühjahr und kühlen Sommertagen sitzen oft hunderte Tiere dicht beieinander an sonnigen Hauswänden, Baumstämmen oder unter Linden. Was auf den ersten Blick wie eine Insektenplage wirkt, gehört ganz selbstverständlich zu ihrer Lebensweise. Die Feuerwanze ist in weiten Teilen Europas verbreitet und fühlt sich vor allem an warmen, sonnigen Standorten wohl. Besonders häufig lebt sie in Parks, Gärten und an Wegrändern, überall dort, wo Linden oder andere Malvengewächse wachsen. Von deren heruntergefallenen Samen ernährt sie sich hauptsächlich. Mit ihrem langen Saugrüssel kann sie ausschließlich flüssige Nahrung aufnehmen. Deshalb gibt sie zunächst Verdauungssekrete in die Nahrung ab und saugt diese anschließend auf. Neben Pflanzensäften stehen auch abgestorbene Insekten, Schneckeneier oder andere organische Reste auf ihrem Speiseplan. Dadurch übernimmt die Feuerwanze eine wichtige Aufgabe im Ökosystem. Sie hilft dabei, abgestorbenes Material abzubauen und trägt gleichzeitig dazu bei, manche Schädlinge zu reduzieren. Obwohl sie durch ihre auffällige Färbung sofort ins Auge sticht, wird die Feuerwanze erstaunlich selten gefressen. Der Grund dafür ist ihre sogenannte Warntracht. Das kräftige Rot in Kombination mit Schwarz signalisiert vielen Fressfeinden: Vorsicht, diese Beute könnte ungenießbar oder sogar giftig sein. Tatsächlich ist die Feuerwanze für Menschen ungefährlich und besitzt auch kein starkes Gift. Allerdings schmeckt sie vielen Vögeln aufgrund ihrer Abwehrstoffe äußerst unangenehm. Wird sie angegriffen, sondert sie ein übel riechendes Sekret aus Drüsen an der Brust ab. Viele Vögel lernen deshalb schon nach einem einzigen Versuch, künftig lieber auf die Feuerwanzen zu verzichten. Ganz ohne natürliche Feinde lebt sie dennoch nicht. Einige Vogelarten, Spinnen, Laufkäfer oder räuberische Wanzen fressen sie trotz ihrer Abwehr. Junge Feuerwanzen fallen außerdem häufiger Räubern zum Opfer als ausgewachsene Tiere. Zusätzlichen Schutz bietet das Leben in großen Gruppen. Häufig sitzen Hunderte oder sogar Tausende Tiere dicht beieinander. Je größer die Gruppe, desto auffälliger ist die Warnfärbung und desto eher meiden Fressfeinde den gesamten Schwarm. Über Duftstoffe, sogenannte Pheromone, finden die Tiere geeignete Sammelplätze und können Artgenossen sogar vor Gefahren warnen. Auch die Fortpflanzung der Feuerwanze ist ungewöhnlich. Bei der Paarung bleiben Männchen und Weibchen oft viele Stunden, manchmal sogar mehr als einen Tag, mit dem Hinterleib verbunden. Dadurch verhindert das Männchen, dass sich das Weibchen in dieser Zeit mit einem anderen Partner paart. Anschließend legt das Weibchen etwa 50 bis 60 Eier in lockere Erde, unter Steine oder unter Baumrinde. Bereits nach rund 2 Wochen schlüpfen daraus leuchtend rote Larven. Erst nach mehreren Häutungen entwickelt sie die typische schwarz-rote Zeichnung der erwachsenen Tiere.

Mit dem Herbst beginnt für Pyrrhocoris apterus die Vorbereitung auf den Winter. Dann ziehen sich Feuerwanzen in großen Gemeinschaften unter Laub, zwischen Steinen, in Mauerritzen oder unter Baumrinde zurück. Dort überwintern oft mehrere hundert Tiere dicht an dicht. Die Ansammlungen helfen ihnen, die Kälte besser zu überstehen und den Wasserverlust zu verringern. Mit ihrem Sekret schützen sie das Laub vor Schimmelpilzsporen. Sobald im Frühjahr die Temperaturen wieder steigen, verlassen sie ihre Winterquartiere und sammeln sich erneut an sonnigen Plätzen. Dass die Feuerwanze nicht nur biologisch interessant ist, zeigt auch ein Blick in die Wissenschaftsgeschichte. Im Jahr 1891 entdeckte der Zoologe Hermann Henking bei Untersuchungen an der Feuerwanze erstmals das sogenannte X-Chromosom. Diese Beobachtung lieferte einen entscheidenden Baustein für das Verständnis der genetischen Geschlechtsbestimmung. Ein kleines Insekt also, das nicht nur in unseren Gärten zu Hause ist, sondern auch einen wichtigen Beitrag zur biologischen Forschung geleistet hat.

0: Hallo und herzlich willkommen hier heute am Montag am Wochenstart und zu einer neuen Ausgabe von 04 Plus, Ihrem Magazin für die Landkreise Leipzig und Nordsachsen. In Erinnerung schwelgen tun wir doch alle gern. Und der nächste Beitrag führt uns zurück in das Jahr 2010. Da gab es hier in Grimma einen Zirkus, dessen LKW kaputt gegangen ist und der damalige Bürgermeister Matthias Berger hat eine Benefizveranstaltung ins Leben gerufen, um diesen LKW zu finanzieren und zu reparieren. Dabei haben viele große Persönlichkeiten Grimmas gezeigt, was sie können. Und genau das schauen wir uns jetzt im ersten Teil dieser Veranstaltung an.
1: Aber doch nicht.

0: Einen schönen guten Abend, meine sehr verehrten Damen und Herren, liebe Kinder. Ich begrüße Sie im Familienzirkus Saloni und heiße Sie im Namen aller Mitwirkenden auf das Allerherzlichste willkommen.
1: Das Ganze hat einen ernsten Hintergrund, und zwar Familie Kölner war erst er vor einigen Wochen bei mir, dann sie, dann wieder er und waren einfach um Hilfe. Und das wurde eigentlich allzu mal dramatischer bis dahin, dass eben dann der LKW weg war. Sie kennen das alle. Und wir haben uns zusammengesetzt, haben eine Idee entwickelt. Ich habe ein paar Krimmerer gefragt, da hieß es, ja Mensch, können wir denn hier eigentlich alle Probleme

0: Probleme in dieser Welt einfach mal lösen, können wir sicher nicht. Aber wir haben uns dann entschieden, weil Zirkus doch etwas ganz, ganz Wichtiges ist. Weil es nicht die Kultur ist und weil Kölner nette Leute sind. Wir haben sie nämlich kennengelernt. Ja.
1: Jetzt heißt es Manege frei. Manege frei für einen kleinen Clown mit einem großen Herzen. Der heißt Charlie, hat Lampenfieber. Und danach erleben sie eine Wildwest-Show vom Feinsten. Mit Direktor Roberto, mit Christina und mit Martina Kölner und mit dem allerletzten Grimmer Indianerhäuptling, mit Stadtrat Jörg Diege. Viel Spaß! Ja.

0: schön.
1: Super, schönen guten Abend.
0: Schönen guten Abend, guten Tag.
1: Also, kann er uns mal verraten, was das zu bedeuten hat?
0: Ich spiele ein Lied.
1: Ein Lied?
0: Ja.
1: Hier in der Manege?
0: Ja.
1: Das Spielen ist aber hier verboten. Was ist denn daran so lustig?
0: Er friert an den Pfoten.
1: Friert nicht an die Hände. Das Spielen ist hier verboten.
0: Was? Hier liegt ein Knoten?
1: Meine Herren. Hallo. Verboten. Raus.
0: Wer? Ich? Wiedersehen.
1: Wiedersehen?
0: Hallo.
1: Bitte?
0: Winke, winke.
1: Wenigstens freundliches Herr. Winke, winke.
0: Ist er weg? Noch eins?
2: Ja.

0: Was habe ich eben gesagt? Da friert er an den Pfoten. Und dann
1: hab ich nicht
0: da
1: gesagt.
0: Liegt ein Knoten.
1: Habe ich nicht gesagt.
0: Und hier ist es nicht erlaubt. Jetzt hat man ihn auch noch geklaut.
1: Das ist ja die Tür nicht zu. Man hat hier nicht geklaut, das Spielen ist nicht erlaubt und nun raus und sonst ist was, ja? Aber ich glaube, du hörst ja sowieso nicht auf. Komm mal mit.
0: Mein Ohr ist doch kein Abreißkalender.
1: Hat er auch wieder recht, ne? Raus. Was hat er denn nun?
0: Ich wollte doch nur ein Lied spielen.
1: Was für ein Lied?
0: Ein ganzes Lied.
1: Ein ganzes, das ist okay. Ich dachte, du kommst mit ein halbes oder ein viertel. Ein ganzes Lied noch, bitteschön. Und alle in Takt mitklatschen.
0: Schön war sie.

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Ja. So. Jörg hat gesagt, nach vorne lehnen und Bremse rufen. Nee. Westernreiterei ist in der Tat ein bisschen was anderes. Tibio ist schon ein bisschen aufgeregt, aber nichtsdestotrotz, schön warm ist es hier. Wir haben jetzt da draußen so in der Kälte gestanden, aber jetzt ist alles gut. Jörg, steig jetzt ab, oder? Das sieht in der Manege immer so sehr elegant aus. Am besten, Sie gucken mal kurz hoch. Ich kann auch sitzen bleiben bis morgen. So, ja. Einen wunderschönen guten Abend, meine Damen und Herren. Ja, Sie haben ja einiges schon erlebt und ich glaube da nicht zu viel zu versprechen, wenn ich Ihnen sage, Sie werden einen Abend erleben, einen Zirkusabend, den Sie so garantiert noch nicht erlebt haben. Wir sind alle ein bisschen aufgeregt. Es gibt einige von uns, die haben richtig geprobt. Ich würde sogar sagen, es sind so Streber von uns. Dann gibt es welche, die haben so ein bisschen hin und her trainiert. Und dann gibt es auch die Fraktion, die heute Abend mit Ihnen gemeinsam ins kalte Wasser springt. Roberto Köllner, also der Zirkusdirektor höchstpersönlich, wird Sie jetzt mit seinem Tiroler Haflinger bekannt machen. Negro heißt er und ich bitte Sie um einen ganz herzlichen Applaus. Hier sind Roberto und Negro.

0: sehen, das klappt alles schon sehr gut. Nemo ist eindeutig etwas billiger als Tilvio unter mir. Ziehen Sie jetzt aber nicht die falschen Schlüsse. Müssen wir hier stehen bleiben, sonst haut er ab. Blumenständer hoch. So. Ja, Blumenständer hoch. Sind wir jetzt schon bei einer 8, Martina? Nee.
1: Nein,

0: Gleich, gleich. Lass mal noch bei der Null. Es ist das einzige Pferd, was Nullen und Achten schreiben kann, Martina.
1: Ohne etwas zu trinken, genau.
0: Ohne etwas zu trinken. Begrüßen Sie ihn herzlich mit einem Applaus, Ihren Oberbürgermeister Matthias Berger mit Mini und Maxi.

0: Der hat einfach überholt, Matthias. Matthias, das ist falsch. Ah, jetzt gucke, jetzt ist er hinten, Mini. So muss es aussehen. Oh, jetzt wieder. Mensch, Matthias, was ist denn los? Du wirst dich doch mal von so einem kleinen Garni über den Tisch ziehen lassen. Nee, also, Kölners gehen gleich. Oh, jetzt. Achtung. Oh, jetzt. Matthias an der Leine hat was. Achtung, und jetzt der Tunnelblick. Ja, super. Matthias, hast du gesagt, dass du ihm das Futter kürzt? Weil er da so. Achtung! Oh! Matthias, du sollst die Peitsche dort lassen, wo sie sein soll. Ja. Ganz zurück.
1: Weniger.
0: Parkplatz. So, das ist eine Lösung. Das ist eine Lösung für Grimma. Zwei Pferde oder zwei Autos auf einem Platz. Sehr schön.
1: Hey!
0: Pferdekarussell ist es nämlich, genau.
1: So, komm, hier ran. Und G8, G8. G8. G8. G8.

0: Sitz. Mach Sitz. Ei, mach Sitz. Mach Sitz. Mach. Alter. Und ab.
1: Matthias, machst du ihn jetzt sauber?
0: Und ab, und ab. Nee.
1: Achtung, Pferde raus. So.
0: Die Pferde raus. Eigentlich müssen sich jetzt Tränen rausgehen, aber sie wollen nicht.
2: So. So. Von den Peitschen ganz zurück. So.
3: Ich glaube, Herr Berger, Sie haben sich schon so gewöhnt, dass Sie gar nicht mehr raus wollen.
0: Geht raus, geht raus.

0: Erzieher, Domturarbeit.
1: Also,
0: abgesehen. Nee, du
1: hast... 1-1. Es ist viel schwerer, als man sich das vorstellt. Ich habe das völlig unterschätzt. Ich hätte auch diese Messerwerfernummer nehmen können. Wollte ich erst nicht. Jetzt bereue ich es ein bisschen. Das wäre eine einmalige Sache gewesen, wenn ich es überlegt hätte. Aber mit den Pferden, das war wirklich kompliziert. Hut ab für denen, die das machen müssen.
0: Es geht gleich.
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3: Ich sichte gerade Videomaterial vom Inklusionssportfest. 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

0: Die Wettervorhersage für den morgigen Dienstag, die wartet jetzt noch auf Sie.
1: Am morgigen Dienstag zeigt sich das Wetter in den Landkreisen Leipzig und Nordsachsen überwiegend freundlich. Nach einem frischen Start in den Tag scheint zunächst häufig die Sonne. Im Tagesverlauf ziehen zeitweise lockere Wolken durch. Es bleibt überwiegend trocken. Nur ganz vereinzelt ist am Nachmittag ein kurzer Schauer nicht ausgeschlossen. Die Höchsttemperaturen liegen bei 23 Grad. Dazu weht ein schwacher bis mäßiger Wind aus westlichen bis nordwestlichen Richtungen. Am Abend lockern die Wolken wieder auf und die Temperaturen gehen in der Nacht auf 10 Grad zurück. Insgesamt erwartet die Region ein angenehmer Sommertag mit viel Sonnenschein und deutlich freundlicherem Wetter als zu Wochenbeginn.

Vielen Dank, dass Sie auch heute wieder eingeschaltet haben und mit mir in diese neue Woche gestartet sind. Ich verabschiede mich jetzt von Ihnen, wünsche Ihnen noch eine wunderschöne Woche und morgen wird Sie hier an gleicher Stelle meine Kollegin Clara Gerund begrüßen.

0: Dieses Gemälde heißt Memento Mori, der Moment des Todes. Es ist ein besonderes Gemälde. Ein Gemälde, das von einer besonderen Person gemalt wurde. Ein Gemälde, das nach einem besonderen Ereignis im Leben dieser Person gemalt wurde. Es wurde nach einem furchtbaren Ereignis gemalt, das die meisten von uns nur aus den Nachrichten kennen. Nur ein paar Sekunden, die ein ganzes Leben veränderten. Die betreffende Person lebt in den USA, in Illinois, nicht weit von Chicago entfernt. Ihr Name ist Miriam Perry und sie ist fasziniert von der Kunst, der sie ihr Leben widmet.
1: Als ich jung war, träumte ich davon, eine professionelle Künstlerin zu werden. Ich ging aufs College, um einen Abschluss in bildender Kunst mit dem Nebenfach Grafikdesign zu machen. Aber als ich 20 Jahre alt war und Kunst studierte, wurde ich Opfer von Waffengewalt, als ein unbekannter Angreifer auf mich schoss und mich lähmte. Die Verletzung machte mich zum Tetraplegiker. Ich konnte nicht mehr gehen und die Lähmung betraf auch meine Hände und Finger. Zu diesem Zeitpunkt wurde ich mit der Tatsache konfrontiert, dass ich meine Hände nicht mehr zum Zeichnen und Malen benutzen konnte.
0: Sie konnte ihre Hände nicht mehr für die Feinmotorik einsetzen. Durch Zufall, Schicksal oder Vorsehung fand Miriam heraus, dass man den Pinsel auch mit dem Mund benutzen kann. Das Leben ist so anders, wenn man behindert ist. Man muss lernen, Dinge auf andere Weise zu tun. Am Anfang war es für sie sehr anstrengend, so zu arbeiten. Nach viel Übung, es war wie ein Marathonlauf, wurde sie immer sicherer in ihren Bewegungen und fand zu dem zurück, was ihr am Herzen lag. Zur Kunst. Memento Mori ist deshalb so besonders für Miriam, weil es ihr erstes vollständiges, mit dem Mund gemaltes Bild ist. Es ist die Manifestation einer neuen Phase in ihrem Leben. Sie fand heraus, dass es noch andere Mundmaler gibt, die über die ganze Welt verstreut sind. Vor allem solche, die sich gemeinschaftlich organisiert haben. Sie wurde Teil dieser Gemeinschaft.

0: Die Kunst war ein so großer Teil meines Lebens, aber ich wusste, dass ich einen Weg finden musste, wie ich weiterhin Kunst machen konnte, auch wenn ich meine Hände nicht benutzen konnte. Und ich glaube, dass es da draußen eine Menge Leute gibt, die daran interessiert sind, zu lernen, wie man Dinge tun kann und nicht durch einen Umstand eingeschränkt zu sein.
1: Jetzt war sie eine Mundmalerin und konnte wieder ihrer Leidenschaft nachgehen. Wer Miriam kennenlernt, erlebt sie als schüchterne, ängstliche, sehr zurückhaltende und stille Person. Nur selten kommt sie selbst zu Wort, aber dann tut sie es mit Kraft und Überzeugung.
0: Obwohl ich hauptsächlich Malerin bin, betrachte ich mich als multidisziplinäre Künstlerin. Ich verwende gerne eine Vielzahl von Medien und Materialien, einschließlich Technologie. Ich male auch digital.
1: Für die Arbeit nutzt sie alle Werkzeuge, die ihr die heutige Technologie bietet.
0: Damit habe ich eine ganze Reihe von Malwerkzeugen, die genauso realistisch sind wie das Malen mit echter Farbe. Im Moment kann ich zum Beispiel einen Ölpinsel verwenden. Ich kann die Größe einstellen. Und ich kann Verdünner hinzufügen, den Pinsel mit Farbe füllen und all diese Dinge imitieren echte Farbe. Ich male nicht nur mit dem Mund, sondern mache auch multimediale Kunst und male auch digital.
1: Die neuen Techniken geben ihr zusätzliche künstlerische Freiheit. So kann sie zum Beispiel viel mehr verschiedene Pinsel schnell verwenden und sogar eigene Malpinsel kreieren. Das Mischen von Farben ist einfacher und gibt Miriam eine größere Ausdrucksfreiheit. Auch der Arbeitsaufwand beim Malen ist dadurch geringer. In ihrem Atelier hat sie die Möglichkeit, mit Hilfe einer Rollstaffelei größere Bilder zu malen. Sie hat sie immer wieder benutzt, um die Dimensionen der Bilder zu sprengen.
0: Ein großer Teil meines Prozesses besteht darin, mit den Werkzeugen

0: If inspirieren mich zutiefst durch die Art und Weise, wie sie ihre Kunstpraxis nutzen, um ihre Erfahrungen zu teilen und neue Erzählungen über Akzeptanz und Anpassung zu schaffen.
1: Sie liebt es, mit gesättigten Farben zu arbeiten, nicht mit Naturtönen. Für sie ist Farbe ein wichtiger Teil ihrer Arbeit und ihre Art, ihre Sicht auf die Welt zu zeigen.
0: Ich verwende wirklich gerne leuchtende Farben, wie bei dem, was ich gerade male. Ich schaue mir eine Referenz an, aber ich mag es, Farben zu übertreiben. Ich verwende gerne mehr Farben, als tatsächlich vorhanden sind, denn ich mag bunte Arbeiten. Ich mag es, die Sättigung zu verändern. Da ist also ein Grün, das ich gerne etwas heller machen würde. Das ist es, worauf ich achte. Denn ich mag es, meinen Bildern mehr Farbintensität zu verleihen.
1: Sie tut das Gleiche wie Frida Kahlo, die berühmte mexikanische Künstlerin. Mariam war von ihrem Leben und Werken äußerst fasziniert. Wahrscheinlich, weil die beiden Frauen ein ähnliches Schicksal teilen. Kahlo erkrankte im Alter von 6 Jahren an Kinderlähmung. Ihr ganzes Leben lang war sich Kahlo ihres gebrochenen Körpers bewusst. Sie war bekannt für ihre kompromisslosen und farbenfrohen Selbstporträts, die sich mit Themen wie Identität, dem menschlichen Körper und dem Tod auseinandersetzen. Salvador Dalí mit seinen surrealen Werken ist eine wesentliche künstlerische Inspirationsquelle für Mariam. Mariam lässt sich auch von dem Chicagoer Künstler Nick Cave inspirieren. Einem Künstler, der für seine Projekte gefeiert wird, die den Aufbau von Gemeinschaften mit lebendigen Kunstwerken aus verschiedenen Disziplinen verbinden. Darunter immersive Installationen, texturierte Skulpturen, makellos gefertigte Mode sowie dynamische Videos und Performances. Seine Ausstellung Forevermore im Chicagoer Museum of Modern Art, MCA, ist eine Ode an diejenigen, die aufgrund von Rassismus, Homophobie und anderen Formen von Bigotterie ihr Leben als andere leben müssen.
0: Viele meiner Freunde haben über diese Ausstellung gesprochen und ich habe gehört, dass sie unglaublich sein soll. Nick Cave stammt aus der Gegend von Chicago und hat nicht nur seine persönlichen Erfahrungen als Schwarzer und die Waffengewalt in der afroamerikanischen Gemeinschaft künstlerisch verarbeitet. Das inspiriert mich wirklich. Ich male schon so lange, aber ich habe meine eigene Kunst noch nicht so genutzt, wie ich es wollte. Ich bin so inspiriert, Kunst zu machen, die vielleicht eine Art Inhalt mit meiner eigenen persönlichen Erfahrung als eine Person, die ein Opfer von Waffengewalt war. Ich habe so viele Ideen und ich habe das Gefühl, dass es so kathartisch wäre, auf dieser Grundlage Kunst zu machen. Eine Ausstellung wie diese zu sehen, inspiriert mich wirklich. Es begeistert mich, dass es etwas Schönes sein kann.
2: It just gets me excited. It gets me excited that it can be a thing of beauty. It can be. It doesn't have to be sad or.
0: Es gibt so viele Möglichkeiten, eine Idee auszudrücken. Und ich denke, das, was wir heute gesehen haben, hat das für mich deutlich gemacht.
2: What we saw today kind of really encapsulated that.
3: So.
0: Ich gebe mir also viel Freiheit beim Malen. Es gibt keine falschen Entscheidungen. Ich mache es einfach so. Ich mag das, was sich gut anfühlt. Meine Interessen ändern sich ständig. Deshalb möchte ich mich immer wieder mit neuen Themen herausfordern. Ich möchte meinen eigenen Klanganzug machen. Ich bin es gewohnt, sichtbar zu sein.

Ich möchte meinen eigenen Klanganzug machen. Ich bin es gewohnt, sichtbar zu sein. Wissen Sie, wenn ich einen Raum betrete, sehen die Leute ein Mädchen im Rollstuhl. Ich möchte einen Anzug mit Ornamenten und Sequenzen anfertigen, die das Schöne in mir zeigen, anstatt dass man mich im Rollstuhl sieht.

Ein buntes Häusermeer. So breitet sich das Panorama vor unseren Augen aus. Keine grüne Oase zur Erholung. Die Menschen sind sehr viel draußen unterwegs. Das Leben spielt sich hier auf der Straße ab. Hier finden die Einwohner Entspannung oder sie gehen ihren Geschäften nach. Okay, die Stadt, so wie du sie gesehen hast, sie ist wunderschön. Sie hat Berge und sie hat eine sehr spanische Architektur. In einigen Aspekten würde ich sogar sagen, dass sie europäisch

Je nachdem, was wir am Teatro Juárez gesehen haben. Diese kulturellen Aspekte, mexikanische als auch spanische, aber auch französische spielen mit hinein. Meine Mutter war nicht besonders glücklich darüber, als ich hier hingegangen bin. Aber zum Glück habe ich hier meine Frau Lola kennengelernt. Wir haben uns hier eingewöhnt. Wir standen uns eines Tages gegenüber und jetzt schauen wir mal. Wir sind glücklich hier und es ist großartig. Ich sage, ich würde sie für nichts in der Welt hergeben. Weder für Malerei noch etwas, was ich liebe. José Gerardo Uribe Aguayo kam ohne Arme und mit deformierten Beinen zur Welt. Bereits mit 6 Jahren begann er als Autodidakt mit dem Fuß zu malen. Auch für Musik jeder Art begeistert er sich. Musik ist ein ganz wesentlicher Teil seines Lebens.

0: tocar ningún instrumento, pero la música ha influido tan grado que...
1: Ich kann zwar kein Instrument spielen, aber Musik hat mich so beeinflusst, dass ich mir nicht vorstellen kann, ohne Musik zu leben. Weil Musik meine Gefühle beeinflusst. Meine Konzepte darüber, wie die Dinge sind und wer ich bin, auch in Bezug auf die anderen.
0: Y ya de ahí entraría mi gusto por el cine también, porque el cine, el arte cinematográfico.
1: Und von dort kommt auch meine Leidenschaft für das Kino,

weil die Filmkunst genauso die Kunst umfasst. Das Theater beinhaltet Szenen. Hier ist es ein Film. Musik als Hintergrund leitet unsere Emotionen innerhalb des Films. Gelegentlich sind die Dialoge sehr komplex. Über die Schauspieler offenbaren sie sich uns Zuschauern. Für mich ist Kino ein Vergnügen. Ich meine, es begeistert mich, weil es visuell ist und mich auch beim Malen beeinflusst. Bei sich zu Hause hat sich José sein Atelier eingerichtet. Das richtige Licht ist wichtig für die künstlerische Arbeit. José ist stolz darauf, wie er alltägliche Dinge allein bewältigt. Bei der Maltechnik hat er sich dieses Mal für eine Tuschezeichnung entschieden. Mit feiner Feder bringt er die feinen Linien zu Papier. Nach dem Schulabschluss schrieb er sich an der Universität ein und studierte Philosophie und Geisteswissenschaften. Parallel dazu besuchte er eine Schule für bildende Künste und nahm Zeichenkurse. Vor 30 Jahren, 1990, erhielt José ein Stipendium der Vereinigung der Mund- und Fußmalenden Künstler. Diese Unterstützung ermöglichte es ihm, ein halbes Jahr in Madrid zu leben und dort seine Ausbildung im Bereich der Malerei zu vervollkommnen. Nachdem er 1994 als assoziiertes Mitglied der Vereinigung aufgenommen wurde, erhielt er nur ein Jahr später den Status eines Vollmitgliedes. Ja, wie Sie sehen, bin ich von Büchern umgeben. Ich lese gerne über ganz unterschiedliche Themen. Über Aspekte der universellen Kultur, wie die Künste, Wissenschaft, Religion und Philosophie. Alle zusammen geben uns eine Vorstellung über die Existenz, darüber, warum wir hier sind. Nun, ich habe ein intellektuelles Bedürfnis, mich selbst zu erklären, woher wir kommen und was unsere Existenz ausmacht. Warum wir so sind, wie wir sind und nicht umgekehrt. Das ist die Suche nach dem Sein, die Suche nach dem Wesen der Dinge. Und mich hat sie so in den Bann gezogen, dass ich nicht malen kann, ohne an alles zu denken, was mich umgibt. Und vor allem ist man Mann selbst und kann kein anderer sein. Im Schmerz drücken wir aus, was wir sind. Also, wie ich in meiner Doktorarbeit feststelle, Malerei ist die Offenbarung des Seins. Und als solches ist es die Offenbarung des Weges oder die Offenbarung der Öffentlichkeit. Wir offenbaren uns durch Malerei. Freudig ist die Stimmung heute auch bei José zu Hause. Gemeinsames Essen mit der Familie in der Küche.

Auch per Telefon hält José einen engen Kontakt zu Freunden. Wir können über sehr einfache Dinge sprechen. Wir können aber auch über andere komplexe Dinge sprechen. Oder manchmal treffen wir uns jetzt, wo ein neuer Buchladen eröffnet wurde. Ich traf José Mendívil. Wir müssen über seine Arbeit sprechen. Er war mein Professor für Philosophie. Wir können über viele Dinge sprechen. Er sah, welche Bücher ich in meinen Korb nahm. Das ist interessant, weil du nicht nur über dumme Sachen deine Existenz bereichern kannst. Das ist interessant für mich.

Dann haben wir über Exponate gesprochen und er sagte mir, hey, es gab eine Ausstellung im Museo del Pueblo. Es gibt eine Ausstellung in der Alhóndiga de Granaditas über Jorge Iván Rengoitia, damit Sie es überprüfen können. Es gibt eine Gemeinschaftsausstellung in der Casa Cuatro. Und dass es Filme gibt im Museo del Quijote. Und deshalb sind sie interessant, richtig? Und dann können wir über Politik, Weltpolitik sprechen oder nationale Politik. Also sprechen wir über unsere Politiker. Weil es auch wichtig ist zu wissen, was machen sie mit unserem Leben? Warum? Weil wir nicht einfach die Augen schließen können vor dem, was sie tun. Wir können uns nicht darum kümmern, was dieser Bettler tut, weil es unser Leben nicht so beeinflusst. Aber Politiker tun es. Und das sind die Dinge, die einen beschäftigen. Manchmal telefoniere ich mit einer Freundin, Hortensia. Sie ist sehr klug, sehr fähig. Sie ist auch Malerin. Und wir können auch über alles reden. Sogar psychologische Dinge. Auf seinem Dachgarten hat José eine Tränke für die Vögel. Regelmäßig füllt er das Wasser nach. Wenn er hier oben ist, genießt er den Blick über die Stadt. Dieses Gemälde ist dem katalanischen Musiker Jordi Savall gewidmet. Er hat mich inspiriert, denn ich liebe seine Musik. Ich habe mehrere Aufnahmen von ihm auf einer CD mit alter Musik. Und in diesem Fall inspiriert er mich, weil er hier die Viola da Gamba spielt. Das ist etwas sehr Interessantes zum 60. Jahrestag der Weltvereinigung der Mund- und Fußmaler. Ich habe bereits mit dem Malen begonnen, als ich aus Barcelona zurückkam. Ich habe es hier in meinem Studio in Guanajuato, Mexiko, fertiggestellt. Ich möchte es ihm als Geschenk im Namen des Weltverbands der Mund- und Fußmaler geben, weil er viel zu meinen Gemälden beigetragen hat. Ich hatte oft das Bedürfnis, seine Platten anzuhören, wenn ich zu Hause meine Ruhe hatte. Und er hat mich sehr inspiriert. Selbst mitten in der Nacht, wenn alle schlafen und es ruhig ist, greift José zu seinen Malwerkzeugen und band seine kreativen Gedanken auf Papier.

Instrumenten in ziemlich hohem Verschleiß. Seitenkabel, Fälle und Lampen, Notenpapier, Haufen Weiße mit der Beschallungstechnik. Da ist es noch viel schlimmer. Es ist ein Fass ohne Boden. Da kommt ein liebe Leid aus Sorge auf uns zu. Hey Jungs, wir müssen euch immer

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1: Edle Tropfen auf dem Hauptmarkt. Sparkasse Zwickau verwirklicht Projekte für Vereine. Und Seitenwechsel beim FSV Zwickau. Fußballer greifen zum Tennisschläger.
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1: Es geht in eine neue Woche mit uns und wir begrüßen Sie ganz herzlich zu einer neuen Sendung. Willkommen. Wein, Weib und Regentropfen, so könnte man die Eröffnung des diesjährigen Weinfestes auf dem Zwickauer Hauptmarkt umschreiben. Aber keine Angst, der Gesang kam auch noch. Auch in diesem Jahr gibt es erlesene Weine aus bekannten

0: deutschen und internationalen Weinbaugebieten und so manch Wissenswertes dazu.
1: Schon ab 16 Uhr hatten sich die Liebhaber der edlen Tropfen auf dem Hauptmarkt versammelt. Das traditionelle Weinfest ist jedes Jahr ein Anziehungspunkt. Ist doch die Zwickauer Region selbst kein Weinbaugebiet, aber schon in sächsischen Landen gibt es so manchen Standort, an dem richtig gute Weine produziert werden. Und auch so mancher Wahl-Zwickauer holt sich da Erinnerungen an die Heimat, so wie Klaus Berger mit Frau Olga.
2: So, zwei Weintrinker hier mitten im Gang. Wo seid ihr her?
3: Wir wohnen hier in Zwickau und ich bin aber eigentlich aus Radebeul. Und wir haben uns heute am ersten Weinstand, am Radebeuler Weinstand, erstmal einen guten Weißwein geholt und genießen jetzt. Und dann drehen wir hier die Runde und probieren alles durch. Das wird wunderbar.
1: Das Wetter zeigte sich erst einmal nicht so wunderbar. Es ist eben manchmal nachteilig, wenn der Wetterbericht einmal stimmt. Doch Raum ist in der kleinsten Hütte und so konnte mit etwas Verspätung doch noch die traditionelle Eröffnung stattfinden.
4: Meine sehr verehrten Damen und Herren, das war's wieder. Ne? Wir wollten hier pünktlich 19.30 Uhr eine schöne Eröffnung machen, aber es gab eine Husche. Es ist halt manchmal so im Sommer. So, jetzt haben wir uns hier rein verkrümelt unter die Paroden. Das ist ja auch für Sie der Vorteil, dass Sie hier im Trockenen sitzen können. Ihr habt das mit dem Schirm ganz gut geregelt, aber das ist ja alles. Wir sind ja ganz, also wir können ja improvisieren. So, also jetzt sage ich Ihnen erstmal, dass ich die Tina Wojnowski bin von Radio Zwickau und ich freue mich total, dass ich wieder dieses wunderschöne Weindorf hier in Zwickau eröffnen darf. Ja. Genau. Ich habe heute hier auf dem Hauptmarkt 11 Händler gezählt und 3 Händler habe ich mir jetzt hier an den Tisch geholt, mit denen würde ich so gerne ein paar kleine Fragerunden machen. Also dass wir ein bisschen was von denen hören und ein bisschen was kennenlernen. Der Alex kommt vom Weingut Hof Lösnitz aus Sachsen. Wo genau liegt das denn?
5: Das Weingut Hof Lösnitz liegt in Radebeul, im Herzen des sächsischen Weinbaus.
4: Ah, sehr gut. Die Tradition dieses Weinguts reicht ja weit zurück bis ins 15. Jahrhundert. 1406 habe ich gelesen. Gibt es da eine Gründungsurkunde oder kommt das aus Erzählungen her? Woher wisst ihr das genau?
5: Also das Jahr 1401 wurde der Weinbau erwähnt, und zwar, dass der Kurfürst von Sachsen damals Weinträten in der Gemarkung Altkötzschenbroda übernommen hat. Und das Weingut Hof Lösnitz ist das ehemalige kurfürstliche Weingut.
4: Worauf habt ihr euch in eurem Weingut spezialisiert? Gibt es da Besonderes an Weinen, wo Sie sagen, oder wo du jetzt, Alex, sagst, das gibt es nur bei uns?
5: Von der Weinspezifik her sind wir ja ein zertifizierter ökologischer Betrieb mit Bio-Siegel. Das hat den Hintergrund, dass wir Piwi-Rebsorten primär anbauen und diese auch weiterhin bekannt machen wollen, weil das die Zukunft des Weinbaus sein wird.
4: Das waren also quasi Reben, die einfach unwiderstandsfähig sind.
5: Ganz korrekt, das sind pilzwiderstandsfähige Rebsorten, die weniger chemische Behandlung benötigen.
1: Das ist ja allgemein ein Trend. Weg von der chemischen Keule hin zu mehr Natur, auch wenn das noch mehr Arbeit macht als der Weinbau eh schon. Rotes Gut aus Meißen zum Beispiel wird auf solchen Veranstaltungen durch die Firma Drinks and More vertreten. Den Grund dafür konnte man bei Marie erfahren.
6: Das Rote Gut ist eine junge Familie, total herzlich. Die könnt ihr jederzeit auf dem Hof antreffen. Die 2 kleinen Kinder laufen damit rum, die Oma hilft mit. Die sind da jeden Tag unterwegs und deswegen haben sie keine Zeit, auf mein Fest zu kommen, leider. Kommen aber gerne mal zu Besuch.
4: Sehr gut. Ihr habt euch auch so auf Pilz, widerstandsfähige Sorten spezialisiert. Was habt ihr jetzt heute oder für die nächsten 10 Tage hier mit nach Zwickau gebracht?
6: Wir wechseln gerne mal durch. Das Rote Gut hat ein schönes Gleichgewicht zwischen traditionellen Rebsorten und den Kiwisorten. Und da haben wir speziell den Muscaris mit. Schön lieblich ausgebaut dieses Jahr, weil er wird doch nicht jedes Jahr gleich ausgebaut. Hier ist er wieder eine Überraschung, so wie er schmeckt, wird er ausgebaut. Und dieses Jahr mit dem Muscaris mit. Sehr zu empfehlen für Leute, die lieber lieblich trinken.
1: Auch so ein neuer Trend. Lange Zeit galten nur trockene Weine etwas. Inzwischen holen die lieblichen Sorten wieder auf. Auch die ungarischen Weine galten lange als süß und schwer. Peter aber weiß, dass es auch da ein weit gefächertes Angebot gibt.
7: Ja, das gehört dazu. In unser Tal ist es 600 Hektar Weinland. Wir sind wirklich ein kleines Tal mit sehr vielen interessanten Dingen. Und bei uns ist sehr viel Wein hergestellt worden. vor den letzten 200-300 Jahren. Bei uns, meine Familie macht Wein seit 1492. Ja, das ist, mein Sortiment ist riesengroß. Ich habe hier 40 Produkte und ich mache vielen Bieren aus, lese Spätlesen, ich mache sehr vieles Zeug, weil bei uns ist meine Spezialität, ich arbeite ohne Technologie. Das bedeutet, ich arbeite alles traditional, aber das muss dazu zustellen, weil ich arbeite mit einem 250 Jahre alten Weinkeller, mit Holzfässern. Und dann, ich brauche nichts machen. Ich bin nicht eine Halle, wo es ein Edelstahl, sondern ganz alten Weinkeller unter dem Boden, schön angenehm mit Holzfässern. Und bei uns immer 16 Grad in der Keller. Und im Winter auch gut, und im Sommer auch kühl und angenehm.
1: Kühl und angenehm ist ja schön und gut. Aber auf leeren Magen sollte man auch nicht gerade kräftig Wein trinken. Der Veranstalter Polster Catering hat deshalb für ausreichend Snacks und Speisen gesorgt.
4: Ja, dabei willst du da mal so erzählen, was man noch so essen kann, damit es einem gleich wieder schmeckt.
8: Es gibt hier wirklich eine große Auswahl. Ihr seht da drüben ein Handbrot mit verschiedenen Füllungen. Ganz unten haben wir wirklich den Südtiroler Stand. Da gibt es die Kaninwurzen, den Käse. Wir haben verschiedene Salami-Arten, auch wirklich spezielle Dinge. Und bei unserem Stand haben wir dieses Jahr wieder den Halbekuchen, entweder süß oder mit Lachs dazu, verschiedene Flammkuchen und halt den typischen Käseteller, den Wurstsalat und jetzt noch ein leckeres Bruschetta.
1: Es ist also wieder eine gute Mischung aus Speisen und verschiedenen Weinen. Übrigens nicht nur aus Sachsen oder Ungarn. Es gibt doch auch in Deutschland zahlreiche namhafte Weinbaugebiete. Noch die ganze Woche, einschließlich bis Sonntag, ist das Weinfest auf dem Zwickauer Hauptmarkt nachmittags geöffnet. Lädt ein zum Probieren oder einfach zum Ausspannen bei einem guten Wein und Live-Musik.
0: Für Vereine der Region ist die Online-Plattform 99 Funken eine gute Möglichkeit, Projekte einem großen Publikum vorzustellen und dadurch Geld zu sammeln. Zur Unterstützung von neuen Projekten hat die Sparkasse Zwickau einen Spendentopf auf 99 Funken in Höhe von 10.000 Euro aufgelegt. Nun haben Vereine die Chance, Projektideen einzubringen. Mehr dazu hat uns Elisa Lange von der Sparkasse Zwickau erzählt.
9: Auf unserer Plattform 99 Funken können ja viele einem guten Zweck dienen und wir wollen das jetzt noch mal ein bisschen ankurbeln, indem wir einen gesonderten Spendentopf eingereicht haben mit 10.000 Euro. Das heißt, jetzt sind die Vereine in der Pflicht. Sie brauchen eine gute Idee. Sie brauchen viele Leute, die sie akquirieren können, denn jede Spende, die eingeht, ab 5 Euro verdoppeln wir dann bis 1.000 Euro, bis der Spendentopf alle ist. Also hier heißt es, schnell sein lohnt sich und die beste Idee kriegt das meiste Geld. Die Vereine beschreiben das Projekt auf der Plattform 99funken.de/Sparkasse Zwickau. Und dann müssen sie aber drumherum die Crowd, das Crowdfunding ausmacht, bewegen, dass viel Geld einkommt. Und wir verdoppeln nur sozusagen das Geld, was reinkommt und boosten sozusagen das Projekt. Und das kann wirklich über Spielplatzbau, gemeinnützige Aktionen, kann alles sein. Das muss halt eine Idee sein, die auch viele mitreißen kann.
10: Also sind alle Vereine in Zwickau und Umgebung angesprochen?
9: Genau. Es muss ein gemeinnütziger Verein sein oder Organisation sein. Und jeder, der das Zeug hat, mit Bildmaterial, mit guten Texten, vielleicht auch mit einem Video, das Projekt bildhaft zu machen, kann damit überzeugen.
11: Mit solch einer Aktion zeigt der regionale Finanzdienstleister wieder einmal mehr, man ist in der Region und gibt etwas zurück.
9: 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Und ja, das ist einfach die DNA der Sparkasse, da in die Region wieder was zurückzugeben.
11: Jetzt heißt es also schnell sein.
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11: Also jetzt Projektidee einreichen und Crowdfunding starten. 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
1: Gute Nachricht für alle Marktfans in Zwickau-Oberplanitz. Nach der umfassenden Platzsanierung des Planitzer Marktes öffnet an diesem Mittwoch der Wochenmarkt wieder. Der beliebte Markt kehrt an seinen angestammten Platz an der Kreuzung Poststraße zurück und bietet wieder jeden Mittwoch von 9 bis 14 Uhr frische Lebensmittel und regionale Spezialitäten. Der neu sanierte Platz lädt wieder zum entspannten Einkauf und zur Begegnung ein. Die Händler stehen bereits in den Startlöchern und können es kaum erwarten, ihre Kunden wiederzusehen. Mit einem bewährten Angebot aus frischen Produkten und regionalen Besonderheiten wird der Markt sofort wieder zum Treffpunkt für alle, die Wert auf Qualität und persönliche Beratung legen.
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0: Die Uhr schlägt 5 vor 12. 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
4: Seit Juni ist in den Priesterhäusern Zwickau die Sonderausstellung Erinnernswert – jüdische Spuren in Zwickau zu sehen. Ergänzend werden seit letztem Mittwoch im Rathaus die Ergebnisse eines besonderen deutsch-tschechischen Projektes präsentiert. Schüler aus Zwickau und der Partnerstadt Jablonec haben sich auf Spurensuche begeben und jüdische Lebensgeschichten aus ihren jeweiligen Städten erforscht. Die zweisprachige Ausstellung in Deutsch und Tschechisch macht persönliche Erinnerungen sichtbar und zeigt, wie junge Menschen Verantwortung für die Geschichte übernehmen. Das Projekt Forgotten Tracks der Schüler des Käthe-Kollwitz-Gymnasiums beschäftigt sich mit diesem Thema. In der Zusammenarbeit mit der 9. Klasse der Liberecka-Schule in Jablonec entstand daraus eine zweisprachige Wanderausstellung, die bis 14. August im Rathaus in Zwickau zu sehen ist. Sie verbindet historische Forschung mit persönlichem Engagement und lädt dazu ein, genauer hinzusehen, Erinnerungen weiterzugeben und die Geschichten der Menschen sichtbar zu machen. Die Vorbereitung auf die neue Saison 26-27 läuft beim FSV Zwickau auf Hochtouren. Doch bevor es bald ausschließlich um Tore, Punkte und Tabellenplätze geht, stand für die Rot-Weißen in dieser Woche eine Trainingseinheit der etwas anderen Art auf dem Programm. Auf Einladung des Tennisclubs Sachsenring tauschten die Spieler kurzerhand Fußballschuhe gegen Tennisschläger. Solche Abwechslungen gehören für viele Mannschaften inzwischen zur Saisonvorbereitung dazu. Sie fördern Koordination, Beweglichkeit und Teamgeist und sorgen gleichzeitig für jede Menge Spaß neben dem oft harten Trainingsalltag.
2: Und dass die Stimmung gut war, konnte man den Jungs ansehen. Eine willkommene Abwechslung zum täglichen Fußballtraining. Aber nicht nur die Spieler selbst, auch das Trainerteam absolvierte diese Trainingseinheit mit.
5: Jawohl, sportartübergreifend. Wer Fußball spielen kann, überhaupt Ballsportarten, der kann auch Tennis, der kann auch in anderen Segmenten Staubwischen, wie wir das heute hier machen, im Tennisclub hier in Zwickau mit der Mannschaft, nur der FSV. Und da freuen wir uns drauf.
6: Aber eine schöne Aktion, dass man hier zusammenfindet, auch mit anderen Sportarten, dass sich Vereine finden und diesen Zusammenhalt einfach in der Stadt sieht.
5: Absolut, da sind wir auch sehr, sehr dankbar. Mit der Frau Dürfelt, die hier die Präsidentin ist hier im Tennisclub, dass das jetzt hier so auch aufgezogen ist und aufgezogen wird. Sehr fennnah mit Biertischgarnituren. Wir machen jetzt hier, wir kriegen eine Anleitung, wie es richtig funktioniert von Profis. Und dann tun wir noch mal ein bisschen spielen. Und dann, das soll ja auch das Ganze ein bisschen auffrischen und ein bisschen auflockern, das Ganze.
2: Nach dem obligatorischen Teamfoto ging es dann auch sofort los mit einer Erwärmung, die natürlich auch beim Tennis vonnöten ist. Die Mannschaft des FSV wurde dabei zweigeteilt. Unter fachmännischer Anleitung erfahrener Tennistrainer waren die Jungs dann sofort mit ersten grundlegenden Übungen gefordert. Die Idee, den FSV zum Tennis einzuladen, kam von der Vereinspräsidentin des TC Sachsenring.
7: Dadurch, dass wir große FSV-Fans sind, mein Mann und ich, und wir jedes Heimspiel in Zwickau verfolgen und besuchen, sind wir auf die Idee gekommen, gemeinsam mit dem André Beuschold, Mensch, lass uns doch mal so ein Tennistraining machen in der Vorbereitung für die neue Saison. Ja, und so ist das entstanden. Petrus ist uns auch wohlgesonnen. Wir haben super Wetter. Und ja, wir haben hier auf unserer Anlage 6 Sandplätze. Sind im Verein TC Sachsenring Zwickau, haben 124 Mitglieder, davon sind 51 Kinder und Jugendliche. Ja, und unser Ansinn ist, das Vereinsleben beleben, dass hier auf der Anlage immer was los ist. Das haben wir schon zum Teil ganz gut hier im Griff, sage ich mal so. Wir haben aus unserem Vereinsheim eine Gaststätte gemacht. Das ist eine öffentliche Gaststätte, das ist die Trattoria Chico und Maggi. Das wird betrieben von den beiden, wird gut angenommen. Man kann sich hierher setzen im Sommer und kann beim Tennistraining aufpassen. Das ist natürlich ein absoluter Gewinn. Und was auf unserem Gelände auch noch gelegen ist, ist die Tennishalle, die ja letztes Jahr neu eröffnet wurde, die von einem anderen Verein betrieben wird. Und das ist natürlich ein absolutes Event. Also hier gibt es 6 Plätze, es gibt eine Tennishalle, es gibt eine öffentliche Gaststätte. Da haben wir in Zwickau ein Alleinstellungsmerkmal.
2: Auch die Entwicklung im Jugendbereich spielt beim TC Sachsenring Zwickau eine zentrale Rolle.
7: Ja, Nachwuchs. Also ich sag mal, die fangen an mit Spielen, so ungefähr mit 7. Es wird gut angenommen. Wir bieten Schnuppertraining für Kinder an. Da gibt es feste Termine, das ist in den Ferien immer mittwochs von 16 bis 17 Uhr und nach den Ferien dann donnerstags von 16 bis 17 Uhr. Ein Trainer, das ist kostenlos für die Kinder und da können die sich mal in dem Sport ausprobieren. Haben sie ein Gefühl für den Ball,

0: Ist das Ihre Sportart? Das ist wirklich wichtig, dass die Kinder sich bewegen. Im Zeitalter, wo halt auch der Sportunterricht in der Schule immer weniger wird, dass die wirklich einen Verein haben, sei es ein Tennisverein, sei es ein Fußballverein, was auch immer für ein Verein, dass die Kinder sich bewegen, dass die fit sind, dass sie eine bessere Auffassungsgabe im Unterricht dann haben, wenn sie sich sportlich betätigen.
1: Alles war angerichtet. Einige Fans waren gekommen und konnten bei kühlen Getränken oder gegrilltem vom Fleischi miteinander ins Gespräch kommen und den Jungs beim Training zuschauen. Die Verantwortlichen zeigten sich sichtlich zufrieden.
0: Also ich freue mich sehr und bin gespannt, wie die Jungs sich schlagen werden.
2: André, schöne Sache, ne? Dieser Zusammenhalt, was wir heute schon besprochen haben.
3: Ja, auf jeden Fall. Also wir freuen uns auch erstmal, dass wir die Einladung bekommen haben vom TC Sachsenring, heute hier sein zu können. Die Jungs sollen sich ordentlich bewegen nach dem gestrigen Spiel und mal sehen, was die Skills von den Jungs hier sind.
2: Robin, deine Erwartungshaltung, können die mit dem Tennisschläger umgehen?
4: Na, ich bin mir noch nicht ganz sicher. Die meisten haben zumindest eine in der Hand. Ob sie dann den Ball auch treffen, wird sich zeigen, wobei ich hier hinten sehe, glaube ganz hinten im letzten Feld scheinen die Jungs zu sein, die schon ab und zu mal gespielt haben, von daher bin ich gespannt.
2: Aber tolle Aktion.
4: Ja, wunderbar. Also wir freuen uns ganz sehr, wir bedanken uns auch nochmal ganz sehr für die Einladung. Das Wetter passt, das Ambiente passt und von daher freuen wir uns.
1: Freudig zeigte sich am gestrigen Nachmittag auch der Vorsitzende des Vereins.
5: Jawohl, mein Name ist Thorsten Huber. Ich bin der Vorsitzende vom Tennis-Badminton-Center-Verein Zwickau. Wir bündeln also hier das Tennis in Zwickau im Winter. Wir sind froh, dass wir nach 5 Jahren die Halle wieder eröffnen konnten. Wir haben eine Saison hinter uns gebracht. Ja, und das ist jetzt hier heute mal ein Event, was selten vorkommt, aber sehr schön ist, um den Zwickauer Tennissport etwas mit Leben zu erfüllen.
1: Es gibt viele Sportarten, zwischen denen sowohl junge als auch ältere Menschen wählen können. Auf Platz 1 steht da meist der Fußball. Aber auch der Tennissport bringt so einiges mit sich.
5: Bewegung, im Sommer natürlich an der frischen Luft. Man kann das selber dosieren, die Intensität. Und es wird alles von Kopf, die Fähigkeiten zu kombinieren. Und ein bisschen Schnellkraft, Sprinten, Ausdauer, Willenskraft. Ja, es ist ein Mix aus Eigenschaften.
2: Machen bis ins hohe Alter?
5: Ja. Ich habe jetzt gehört, Golfspieler werden 5 Jahre älter im Durchschnitt. Aber ich glaube, man kann auch die Tennisspieler dazu zählen. Nur ist es halt im Alter ein Problem. Man muss halt langsamer machen. Aber im Doppel kann man auch bis ins hohe Alter spielen.
1: Die FSV-Spieler kamen derweil schon ziemlich ins Schwitzen. Während der eine Teil noch an den Grundlagen feilte, konnten die Erfahreneren schon die ersten Matches absolvieren. Hier auch mit vollem Körpereinsatz dabei das Trainerteam des Fußballregionalligisten. Dann war diese Trainingseinheit ohne Zweifel eine willkommene Abwechslung und ein guter Ausgleich so kurz vor dem Start in die neue Saison. Die Daumen für die Fußballer sind natürlich auch von den Tennissportlern gedrückt.
0: Dass der Verein eine gute Saison in der Regionalliga hinlegt, dass wir viel Spaß haben, dass wir spannende Derbys sehen, die wir ja haben, weil ja auch unser größter Konkurrent FC Erzgebirge auch abgestiegen ist. Darauf freue ich mich, auf die ganzen Derbys, wenn die alle Chemnitz und wie sie nicht alle heißen, wenn die alle bei uns im Stadion spielen und richtig Stimmung ist. Und was ich nicht möchte, Ausschreitungen, und das sollte außerhalb des Stadions oder das sollte generell beim Sport hat das nichts zu suchen. Also das ist so meine persönliche Meinung, wir sollten alle Spaß am Fußball gucken haben.
1: Diesen Spaß wird man in Zwickau dann zum ersten Mal für die neue Saison am 1. August wieder in der GGZ-Arena haben.
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2: Nach einem meist grauen Tag mit vereinzelten Schauern lässt sich die Sonne am Dienstag wieder öfter sehen. Bei einem Sonne-Wolken-Mix muss auch morgen in der ersten Tageshälfte mit vereinzelten Schauern gerechnet werden. Die Temperaturen bewegen sich zwischen 18 und 21 Grad. Der Mittwoch ist bei wechselnder Bewölkung freundlich. Die Temperaturen kommen kaum über 20 Grad hinaus. Dazu weht ein böiger Wind. Am Abend und in der Nacht ziehen Regenschauer durch die Region. Der Donnerstagvormittag ist zum Teil noch verregnet. Im Laufe des Tages lockert es auf, die Sonne lässt sich sehen, die Tageshöchsttemperaturen liegen bei 16 bis 18 Grad. Auch der Freitag ist wechselnd bewölkt, aber die Temperaturen klettern wieder auf bis zu 24 Grad.
3: Damit ist die Woche eingeläutet. Wir sagen Dankeschön fürs Zuschauen und morgen am Dienstag gibt es natürlich eine weitere Ausgabe Tagaktuell. Bis dahin, tschüss, machen Sie es gut.

Hallo und herzlich willkommen zu Sachsen aktuell an diesem Montag, heute mit diesen Themen. CSD-Demonstration in Leipzig. Rund 20.000 Menschen demonstrieren für Rechte von queeren Menschen und für gesellschaftlichen Zusammenhalt. Großer Andrang für eine kleine Maus. Diddl kommt nach über 20 Jahren zurück nach Deutschland und... Marathon am Limit, wie Extremläufer sich für hunderte Marathons am Stück fit machen.

0: Wer am Wochenende in der Leipziger Innenstadt unterwegs war, kam am Christopher Street Day kaum vorbei. Rund 20.000 Menschen zogen durch die Stadt, doch neben dem Straßenfest mit Musik und Bühnenprogramm ging es bei der Demonstration auch um politische Forderungen. Jonas Juggeland berichtet.
1: Rund 20.000 Menschen haben am Christopher Street Day in Leipzig teilgenommen.
2: Ich finde es richtig schön, dass so viele Menschen da sind.
1: Luna Möbius unterstützte den Leipziger CSD in diesem Jahr als Botschafterin. Sie hatte selbst vor mehreren Jahren in Leipzig erstmals an einem Christopher Street Day teilgenommen.
2: Und ich finde es richtig schön, dass der CSD heute genau das ist, was er sein soll, nämlich ein Ort, wo wir zusammenfinden und beieinander sind.
1: Mit Regenbogenfahnen, Plakaten und geschmückten Wagen zog der Demonstrationszug durch die Innenstadt am Samstag. Anschließend wurde auf dem Augustusplatz weitergefeiert. Größere Zwischenfälle oder Gegendemonstrationen gab es nach Angaben der Veranstalter nicht. Unter dem Motto »Keine Ruhe, kein Zurück, queere Rechte, Stück für Stück« verbanden die Organisatoren das Straßenfest mit politischen Forderungen. Der Forderungskatalog umfasst nach ihren Angaben rund 30 Punkte. Jasmin Grevel, Sprecherin des CSD Leipzig Vereins, sagte, die Liste werde von Jahr zu Jahr eher länger.
3: Also ich gebe mal ein ganz konkretes Beispiel. Der Artikel 3 Absatz 3 im Grundgesetz. Wir fordern, dass auch queere Identität und Orientierung dort mit aufgeführt wird als schützenswert. Das ist bis heute nicht passiert. Wir kämpfen da seit Jahren darum, dass dieser Artikel erweitert wird um diesen Part. Und das ist uns ein ganz wichtiges Thema, denn auch queere Menschen müssen unter dem Grundgesetz entsprechend geschützt werden.
1: Auch Luna Möbius versteht den CSD trotz Musik, Feier und Bühnenprogramm vor allem als politische Demonstration.
4: Das ist ja keine Spaßveranstaltung und natürlich ist es auch viel Party und viel laute Musik und viel bunt, aber wir müssen uns auch immer wieder vor Augen führen, wie queere Menschen gerade in Deutschland leben und es ist eben kein sicheres Leben, es ist kein freies Leben. Also das klingt immer so hart und dann ist das natürlich ein politischer Akt und dann ist auch das Wort Kampf an der Stelle total richtig, weil was soll es denn sein, wenn nicht ein Kampf um meine Freiheit?
1: Nach Angaben des Bundeskriminalamts wurden im vergangenen Jahr bundesweit 2.377 queerfeindliche Straftaten registriert. Deutlich mehr als im Jahr zuvor. Beim CSD in Leipzig ging es für Teilnehmer und Teilnehmerinnen neben den politischen Forderungen auch darum, im öffentlichen Raum sichtbar zu sein. Die Leipziger Drag Queen Holly erklärte, was das für sie bedeutet.
5: Es ist wichtig, der Welt zu zeigen, dass wir da sind, dass es noch was anderes gibt, außer den Standard und die Normalität. Was heißt Normalität? Wir sind auch normal, um Gottes Willen. Aber nicht für jeden Menschen auf dieser Welt. Von daher ist es für uns wichtig zu zeigen, hey, wir sind auch da und wir haben auch Rechte, dieselben Rechte wie alle anderen.
1: Für Holly ist die Teilnahme damit auch eine Möglichkeit, auf den Wunsch nach gesellschaftlicher Gleichbehandlung aufmerksam zu machen, sagt sie. Auch der Schauspieler und Komiker H.P. Kerkeling unterstützte den Leipziger CSD als Botschafter in diesem Jahr. In einer Videobotschaft sprach er von einem raueren gesellschaftlichen Klima.
6: Ganz privat ist Heimat für mich dort, wo mein Mann ist. Dort, wo man sicher und gewollt ist. Dass ich Botschafter für den CSD in Leipzig sein darf, erfüllt mich mit Stolz. Leipzig, die Stadt der Freiheit. Ihr tragt das Erbe von 1989 in euch, den Mut, für Rechte auf die Straße zu gehen.
1: Eine Demokratie beweise sich darin, wie entschlossen sie Minderheiten schütze, sagte Kerkeling.
0: Mit ihrer Sommertour bringt die IHK zu Leipzig Unternehmer, Politik und Verwaltung an einen Tisch. Zum Auftakt in Großsteinberg standen aktuelle Herausforderungen, Reformbedarf und der direkte Austausch über die Zukunft des Wirtschaftsstandorts im Mittelpunkt.
7: Im vierten Jahr findet das beliebte Format der Sommertour der IHK zu Leipzig statt. Zum Auftakt des Formates, welches sich wachsendem Interesse freut, zog es IHK-Vertreter sowie rund 50 Unternehmerinnen und Unternehmer, Politik- und Wirtschaftsvertreter sowie Gemeindevorstände nach Großsteinberg. Ziel ist vor allem der Austausch untereinander.
8: Sommertour ist ein Veranstaltungsformat, lockerer Austausch. Wir wollen mit den Unternehmerinnen und Unternehmern ins Gespräch kommen. Die Themen sind brandaktuell, was auf Bundesebene passiert, was auf Landesebene passiert.

0: zeitgleich auch eine Verpflichtung ist, sich weiter intensiv für die Belange der Wirtschaft einzubringen, die an ihn auch in Veranstaltungen wie diesen herangetragen werden.
1: Groß formuliert ist es die Wettbewerbsfähigkeit in Deutschland in Bezug auf die internationalen Märkte. Wir müssen diese Reform unbedingt umsetzen, also auf Bundesebene und dann auch gefolgt auf Landesebene. Es hilft nicht einfach mehr nur reden. Die ersten Schritte sind gegangen, die gehen in die richtige Richtung. Aber die Kostenentlastungen brauchen wir umso mehr, um international wettbewerbsfähig zu sein und letztendlich dann auch, dass wir den Wohlstand, den wir haben, uns weiter leisten können.
0: Dr. Fabian Mager, Hauptgeschäftsführer der IHK zu Leipzig, sieht vor allem die fehlende Planungssicherheit aufgrund externer Einflüsse, mit denen Unternehmerinnen und Unternehmer umzugehen haben. Diese sieht er als geborene Optimisten, die Wege finden, um sich selbst aus der Krise herauszuziehen. Die IHK wirke unterstützend, um zu schauen, was vor Ort gemeinsam mit der kommunalen Familie getan werden kann. In Form der Allianz für Sachsen stehen die Kammern zudem in noch intensiveren Austausch mit der Politik.
1: Wir haben auch im Freistaat Sachsen ein Reformpaket auf dem Tisch liegen. Wir haben dort intensiv mitgearbeitet, haben uns eingebracht, haben Vorschläge gesetzt. Und hier gilt es eben wie auf Bundesebene, dass diese Themen, dieses Reformpaket jetzt umgesetzt wird und schleunigst umgesetzt wird, aber auch so umgesetzt wird, dass es bei den Unternehmerinnen und Unternehmern auch tatsächlich ankommt.
0: Weitere Themen und Impulse kamen an diesem Abend bei sommerlichem Flair hinzu. Wobei auch die Wertschätzung bisheriger Arbeit von Unternehmerinnen und Unternehmern gewürdigt wurde. Diesen Fortgang wünscht sich der Präsident auch für die kommenden Stationen der Tour.
1: Nette Gespräche, viele Anregungen, die wir in der Arbeit in der Kammer mitnehmen können, um daraus dann eben die nächsten Schwerpunkte zu setzen, die wir dann weiter auf der politischen Ebene treiben können und müssen.
0: Die Sommertour setzt an den kommenden Dienstagen in den Landkreisen Leipzig und Nordsachsen fort, mit Abschluss am 18. August in Neukieritzsch.
2: Kennen Sie diese kleine Maus noch? Gemeint ist das Plüschtier neben mir im Bild, die Diddelmaus. Früher war die Figur auf Schreibblöcken, Tassen und in vielen Kinderzimmern zu finden. Jetzt feiert sie ihr Comeback und sorgte in der Leipziger Innenstadt heute für großen Andrang. Doch die Rückkehr ist für die Fans auch eine kostspielige Angelegenheit.
3: Diddel ist meine Kindheit. Ich habe Diddel gesammelt, ich habe Diddel geliebt und dann Diddel ganz lange natürlich verloren und freue mich, dass es jetzt heute wieder da ist.
4: Die Diddelmaus ist zurück und die Fans stehen bundesweit Schlange. Auch in Leipzig beginnt der Ansturm am frühen Morgen.
5: Es ist Nostalgie. Also es sind tatsächlich so die eigenen Erinnerungen, die man seinen eigenen Kindern weitergeben darf. Ich habe mit meiner besten Freundin diese Käseblätter gesammelt, diese Duftblöcke.
4: Früher war die Kultmaus auf Schreibblöcken, Mäppchen und in vielen Kinderzimmern zu finden. Nun feiert sie nach mehr als einem Jahrzehnt ihr Comeback. Die Rückkehr ist für manche Fans eine kostspielige Reise in die eigene Kindheit und für den Einzelhandel ein lukratives Geschäft.
6: Wir haben den Laden aufgemacht und die ersten Kundinnen haben schon vor dem Laden gewartet und sich ganz doll drauf gefreut. Und ich wollte eigentlich den Tisch hinter mir aufbauen und konnte selber gar nicht an die Ware drankommen, weil so viele schon so erfreut darüber waren.
4: Doch kann eine Figur aus den 90ern auch heute noch überzeugen? Und hält der neue Hype länger als nur einen Verkaufstag?
7: Diese kleine Maus hier neben mir feiert heute ihr Comeback. Die Rede ist von der Diddelmaus. Ja, die hat in den 1990ern und Anfang der 2000er für einen großen Hype in Deutschland gesorgt. Und heute ist sie zurück. Was es damit auf sich hat und was die Leipziger und Leipzigerinnen dazu sagen, das frage ich jetzt mal nach.
4: Maria ist Mutter von 4 Kindern. Für den heutigen Einkauf hat sie sich kein festes Limit gesetzt.
8: Ich habe mir kein Budget gesetzt. Das ist ja das Schöne von Erwachsenengeld, dass man es einfach ausgeben kann, wie man das selber möchte und für die Sachen, die man selber möchte, ja.
4: Bei einer weiteren Familie entscheidet längst nicht nur die Mutter, wie viel im Einkaufskorb landet. Ihre Tochter kommt bald in die Schule und stellt sich ihre eigene Auswahl zusammen.
9: Ich habe mir so ein Malbuch gemacht und ich habe mir noch ein Lesezeichen und noch hier die Ballerina noch ausgesucht.
5: Und ich habe ihr heute eine Kindheitserinnerung von mir geschildert. Ich hatte eine Diddelmaus und die hatte einen gelben Rucksack. Und diese Diddelmaus hatte auch einen Bleistift in den Arm. Und in diesen Rucksack habe ich als Kind Schnecken gesammelt und habe die da drin versteckt.
4: Die Rückkehr der Kultmaus fällt in eine Zeit, in der Produkte aus den 90er und 2000er Jahren wieder gefragt

0: gefragt sind. Hinzu kommt eine neue Lust am Sammeln, stellen Kommunikationswissenschaftler fest. Die Kultmaus würde beide Entwicklungen verbinden, den bekannten Retro-Look und das Prinzip, möglichst viele Varianten besitzen zu wollen. Die große Nachfrage nach den Plüschmaus-Fanartikeln sei laut Buchhändlerin Sarah auch in Leipzig zu beobachten gewesen. Viele Artikel seien in Leipzig schnell ausverkauft gewesen, binnen weniger Minuten sei das Lager leer gewesen. Gerade die Duftblöcke waren schnell vergriffen. Buchhändlerin Sarah vermutet einen Grund dahinter. Aufgrund der verschiedenen Gerüche und Motive wurden sie schon früher getauscht und gesammelt, aber nicht unbedingt als Schreibpapier benutzt. Auch heute suchen die Kundinnen und Kunden gezielt nach bestimmten Varianten.
1: Himbeer, Vanille, Aloe Vera gab es, haben wir aber nicht genommen. Wir haben die bärigen Varianten und Vanille, weil Vanille ist halt der absolute Favorit.
0: Und für diejenigen, die heute nicht fündig geworden sind, gibt es sicherlich noch weitere Chancen auf ein Wiedersehen mit der beliebten Plüschmaus.
2: Ja, es wird Nachschub geben. Wir freuen uns auch schon drauf.
3: Ich bin fündig geworden und viele, zahlreiche Leipzigerinnen und Leipziger auch zum Start, ja, oder zum Comeback von Dietl waren hier einige Menschen da und ja, mal sehen, ob die Dietl-Maus es wieder schafft, zu einem großen Hype in Deutschland zu werden.
4: Und wir melden uns gleich mit weiteren spannenden Themen aus dem Freistaat zurück. Bleiben Sie also dran.

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4: Und das ist Sachsen aktuell an diesem Montag. Willkommen zurück. Sie spenden Schatten, kühlen die Stadt und werden angesichts heißer Sommer immer wichtiger, die Stadtbäume. Doch bis ein junger Baum diese Aufgaben übernehmen kann, vergehen Jahrzehnte. Mit der Aktion Mein Baum für Chemnitz will die Stadt mehr Grün schaffen und dafür griffen die Bürgermeister sogar bei Regen zur Gießkanne.
5: Es ist nicht verkehrt, auch bei Regen zu gießen.
6: Chemnitz gehört zu den grünsten Städten Deutschlands und trotzdem reicht es nicht. Die Sommer werden immer heißer und auch wenn es sich aktuell nicht danach anfühlt, die Extremwochen der vergangenen Jahre haben gezeigt, wie schnell sich Städte aufheizen können und wie wichtig Bäume als natürlicher Hitzeschutz sind. Doch hohe Temperaturen, Trockenheit und immer längere Dürreperioden setzen auch den Stadtbäumen zu. Damit auch in Zukunft neue Bäume in Chemnitz wachsen können, setzt die Stadt auf die Spendenaktion Mein Baum für Chemnitz. Um hierfür Aufmerksamkeit zu schaffen, griffen Finanzbürgermeister Ralf Burkhardt und Baubürgermeister Thomas Kütter selbst zur Gießkanne. Andreas Streich vom Chemnitzer Grünflächenamt betont, wie unerlässlich Stadtbäume als natürlicher Hitzeschutz sind.
5: Dass gerade diese Hitzeperioden den Menschen doch sehr zu schaffen machen. Und wir sind eigentlich unter den klimatischen Bedingungen, die wir gewohnheitsmäßig kennen, zumindest ich in meinem Alter, sind wir so an dem Punkt, wo wir tatsächlich merken, das wird schon ziemlich anders. Die Wohnungen heizen sich extrem auf und natürlich zählt

0: jeder Baum. Die Bäume sind letztlich ein Beitrag dazu. Also Sie können nur davon ausgehen, wenn Sie eine ordentliche Baumkrone haben, dass darunter also mindestens 5, 6 Grad Celsius weniger sind als sozusagen oberhalb der Krone. Und das sagt eigentlich schon vieles aus. Also man muss viel noch nachdenken, wie man diesen Herausforderungen des Klimawandels gerecht wird. Und das Dumme ist, die Zeit drückt aber.
1: Vor allem eine Baumart hat in Chemnitz Tradition. Der Spitzahorn ist in der Stadt kein Unbekannter. Die Baumart ist unter anderem auf dem Kasberg zu finden und kommt auch mit dem heißen Stadtklima gut zurecht. An der Johannesstraße wächst einer der jüngeren Vertreter der Baumart, der von Bürgermeister Thomas Kütter mit reichlich Wasser versorgt wurde. Den Baum zeichnet vor allem aus, dass er mithilfe der Spendenaktion gepflanzt werden konnte.
2: Und das ist vielleicht das Besondere am Spendenportal. Es geht immer um frisch gepflanzte Bäume, die aber physisch schon da sind, die aber erst frisch gepflanzt sind. Der hinter uns ist ein ca. 12 Jahre alter Spitzahorn, da ist 2023 gepflanzt worden. Und da sehen Sie, die werden so mit 9 bis 10 Jahren aus der Baumschule quasi überführt und dann eingepflanzt. Das ist ein recht gutes Alter, dass er noch gut anwächst, aber schon eine, man sieht ja, durchaus stattliche Größe hat, dass er auch das gut überleben kann und das Umpflanzen gut übersteht.
1: Ein Baum ist schnell gepflanzt. Zum echten Klimaschützer wird er aber erst Jahrzehnte später. Rund 50 Jahre dauert es, bis der Spitzahorn die ökologische Rolle eines alten Baumes übernehmen kann. Vor allem in den ersten Jahren braucht der junge Baum zum Wachsen eines: aufwendige Pflege. Dafür haben die Bürgermeister sogar bei Regen die Gießkannen befüllt und den Spitzahorn gegossen. Andreas Streich sieht in der zusätzlichen Bewässerung sogar Vorteile für den Baum.
0: Ganz, ganz essentiell, gerade in den ersten 3, 4 Jahren, da muss also regelmäßig in Hitzeperioden gegossen werden. Und heute hat es natürlich geregnet. Jetzt wird man sich wahrscheinlich fragen, weshalb und warum wir trotzdem gegossen haben. Weil eine durchfeuchtete Baumscheibe, das ist also so das, was man hier sieht, nimmt das Wasser grundsätzlich besser auf. Und deswegen ist es nicht verkehrt, auch bei Regen zu gießen.
1: Seit 2019 können Bürgerinnen und Bürger mit der Aktion Mein Baum für Chemnitz selbst dazu beitragen, die Stadt grüner zu machen. Doch wie kommt das Angebot bei den Chemnitzerinnen und Chemnitzern an? Bürgermeister Thomas Kütter blickt auf die Entwicklung der vergangenen Jahre zurück.
2: Relativ konstant und gut, würde ich sagen. Es geht natürlich immer mehr. Das ist auch ein Grund, warum wir heute hier stehen und das Ganze noch mal ein bisschen promoten wollen. Aber grundlegend haben sich relativ viele Chemnitzer schon entschieden, auch beim Spenden zu tätigen und tragen damit natürlich auch zum grüner Werden für Chemnitz bei.
1: Wie sich die Spendenbereitschaft in den kommenden Jahren entwickelt, bleibt abzuwarten. Klar ist aber jetzt schon, jeder neue Baum ist ein Gewinn für Chemnitz. Mit mehr Schatten, mehr Grün und einem Beitrag zu besserem Stadtklima.
3: 120 Langdistanz-Triathlons in 120 Tagen oder hunderte Marathons am Stück. Extremläufer verschieben ihre Grenzen immer weiter und erreichen damit Millionen Menschen. Doch schon ein klassischer Marathon ist für den Körper eine enorme Belastung, besonders für das Herz. Eine neue Studie am Städtischen Klinikum in Dresden soll nun zeigen, was während des Laufes und noch Tage nach dem Zieleinlauf im Körper passiert.
4: Also aktuell ist es ja so, dass der Marathon gerade wieder richtig boomt.
5: Cyborg Season 24, von Berlin nach New York, jeden Tag ein Marathon gelaufen.
4: Man weiß ja schon, dass Herzrhythmusstörungen in der Erholungsphase auftreten können.
6: Tag 5, da denkt der ganze Körper, was tust du mir hier eigentlich an?
4: Wenn das so sein sollte, kann beispielsweise ein Vorhofflimmern zu einer Herzschwäche und dem ganzen Rattenschwanz, der halt danach kommt, sozusagen für sich führen.
7: Guten Morgen, ich bin Joyce und ich laufe heute den 404. Marathon von 495.
8: Immer schneller, immer weiter, immer extremer. Was Profisportler vormachen, begeistert Millionen und treibt den Marathonboom mit an. Doch wie gesund ist die Jagd nach immer neuen Bestleistungen? Dr. Franziska Feldmann vom Städtischen Klinikum Dresden sieht neben Motivation auch wachsenden Leistungsdruck.
4: Das liegt sicherlich auch an diesen sozialen Medien, an den Apps wie Strava, TikTok oder auch Instagram. Einfach deswegen, weil das Training, was man dort macht, wird natürlich auch sichtbar. Man kann sich ein bisschen gegenseitig motivieren, man kann Finisher-Fotos hochladen oder die Paces so ein bisschen gegeneinander vergleichen. Das ist, denke ich, eine richtig gute Motivation für Bewegung. Auf der anderen Seite ist es natürlich auch so, dass man durch diese Community und durch diese Nutzer auch einen gewissen Leistungsdruck hat.
8: Damit aus Motivation kein Gesundheitsrisiko wird, braucht es eine gute Vorbereitung. Ein strukturiertes Training über mehrere Monate, ausreichend Erholung, eine ausgewogene Ernährung und bereits erprobte Schuhe und Laufkleidung. Entscheidend bleibt aber,

0: die Signale des eigenen Körpers ernst zu nehmen.
1: Hat man irgendwie ein kleines Zwicken oder Zwacken, hat man beispielsweise Luftnot oder sogar Brustschmerzen, dann sollte man ganz klar das Training pausieren und sich sportmedizinisch oder kardiologisch vorstellen. Was ich empfehle, ist, dass jeder, der einen Marathon laufen möchte und kardiovaskuläre Risikofaktoren hat, sich auch einmal vorher durchchecken sollte.
0: Doch selbst mit guter Vorbereitung endet die Belastung nicht an der Ziellinie. Vor allem darüber, was in den Tagen danach im Herzen passiert, ist bislang wenig bekannt. Genau hier setzt die Heartbeat-Marathon-Studie an, an der auch das Städtische Klinikum Dresden beteiligt ist.
1: Das wurde von der Forschungsgruppe vom Deutschen Herzzentrum der Charité initiiert und durch die Zentren, die dort mitwirken, weiterentwickelt. Also wir hoffen natürlich, dass nichts Erschreckendes rauskommt, aber wenn es so sein wird, dann rechnen wir eigentlich damit, dass es zu Herzrhythmusstörungen kommen kann. Beziehungsweise man weiß ja schon, dass Herzrhythmusstörungen in der Erholungsphase auftreten können. Aber wir wissen halt noch nicht, ob die wirklich klinisch relevant sind oder eine klinische Bedeutung haben. Wenn das so sein sollte und das natürlich dauerhaft bleibt, kann beispielsweise ein Vorhofflimmern, was jetzt für uns interessant ist, auch im weiteren Verlauf zu einer Herzschwäche und dem ganzen Rattenschwanz, der halt danach kommt, sozusagen für sich führen.
0: In Dresden wird die Studie rund um den Marathon am 25. Oktober durchgeführt. Teilnehmende werden bereits einige Tage vor dem Start untersucht und anschließend während des Laufes sowie in der Erholungsphase begleitet.
1: Wird bei uns hier ein Anamnesegespräch erfolgen, eine körperliche Untersuchung. Es gibt Fragebogen, wir erfassen den Fitnesszustand des Probanden. Ebenso wird nochmal optional eine Blutentnahme erfolgen. Das Herzstück wird dann sein, dass der Proband das EKG-Patch bekommt. Der ist ungefähr so groß. Das wird dann geklebt. Das wird je nachdem kurz vor dem Marathon geklebt. Das heißt, dass es auch kurz davor schon aufzeichnet, dann während des gesamten Laufes und dann das Besondere 14 Tage danach. Ebenso werden wir dann telefonische Follow-ups durchführen und dem Probanden Fragebogen zusenden.
0: Gemeinsam mit weiteren Studienzentren sollen mehr als 500 Läuferinnen und Läufer untersucht werden. Damit die Studie aussagekräftig wird, braucht es viele Teilnehmende.
1: Wir suchen ja Probanden und für uns ist es auch noch besonders wichtig, dass sich auch gerade Frauen mitbewerben, weil gerade das weibliche Geschlecht sehr unterrepräsentiert ist in Studien. Und deswegen wäre es besonders schön, wenn wir natürlich eine große Anzahl von Frauen haben, die teilnehmen könnten.
0: Wer beim Dresden-Marathon startet und die Forschung unterstützen möchte, kann sich über das Städtische Klinikum Dresden für die Studie anmelden. So soll am Ende nicht nur die persönliche Bestzeit zählen, sondern auch die Frage, wie der Körper die Distanz von über 42 Kilometer verkraftet.
2: Und das war Sachsen aktuell vom heutigen Montag. Ich bedanke mich sehr bei Ihnen und freue mich, wenn Sie auch morgen wieder mit dabei sind. Bis dahin finden Sie wie gewohnt alle wichtigen Nachrichten aus dem Freistaat sowie alle Berichte auch in unserer Mediathek unter www.sachsen-fernsehen.de. Mein Team und ich wünschen jetzt noch einen angenehmen Montagabend. Machen Sie es gut und bis morgen.

Guten Abend und herzlich willkommen zu Chemnitz Aktuell am Montag. Schön, dass Sie mit uns in die neue Woche starten. In unserer heutigen Sendung geht es um eventuelle Anpassungen beim Elterngeld. Obwohl dieses erhöht werden soll, soll auch die Bezugsdauer ab sofort eingeschränkt werden. Wie die Chemnitzer auf diese eventuellen Pläne blicken, erfahren wir später. Außerdem haben wir wieder aktuelle Nachrichten aus Chemnitz und Sachsen für Sie. Doch zunächst blicken wir aufs Geld. Der Entgeltatlas der Bundesagentur hat einen generellen Anstieg in Chemnitz zu verzeichnen. Wie viel Menschen verdienen, hängt von vielen Faktoren ab, etwa vom Beruf, der Qualifikation oder der Branche. Die Bundesagentur für Arbeit hat jetzt ihren aktuellen Entgeltatlas veröffentlicht und damit einen Überblick über die Einkommenssituation in Chemnitz gegeben. Welche Berufe besonders gut bezahlt werden und wie sich die Gehälter insgesamt entwickelt haben, erfahren Sie jetzt. Wer verdient in Chemnitz eigentlich am meisten? Die Antwort liefert der neue Entgeltatlas der Bundesagentur für Arbeit. Demnach liegt das mittlere Bruttomonatsgehalt von Vollzeitbeschäftigten inzwischen bei 3.794 Euro. Das sind rund 26% mehr als noch vor 5 Jahren. Spitzenreiter sind erneut Human- und Zahnmediziner mit einem Mediangehalt von 7.903 Euro brutto pro Monat. Dahinter folgen Lehrkräfte an allgemeinbildenden Schulen sowie Lehr- und Forschungskräfte

0: an Hochschulen. Ebenfalls weit oben im Ranking stehen Berufe aus den Bereichen Unternehmensstrategie, Finanzdienstleistungen und IT. Der Entgeltatlas zeigt außerdem, Qualifikation macht sich bezahlt, wie Erik Bader von der Bundesagentur für Arbeit mitteilt.
1: Generell gilt, wer eine entsprechende Qualifizierung mitbringt, der kann auch mit einem höheren Gehalt rechnen. Berufsausbildungen oder ein Studium, das zahlt sich also nach wie vor langfristig aus. Aber selbst im unteren Lohnbereich, da gab es überdurchschnittliche Einkommenszuwächse. Das dürfte mit einem steigenden Mindestlohn oder auch mit verbesserten Tarifabschlüssen zusammenhängen.
0: Beschäftigte ohne Berufsabschluss verdienen in Chemnitz im Median 2.727 Euro brutto im Monat. Mit einer abgeschlossenen Berufsausbildung sind es rund 3.500 Euro, mit einem Hochschulabschluss sogar mehr als 5.200 Euro. Auch der Gehaltsunterschied zwischen Männern und Frauen ist leicht gesunken. Männer verdienen im Median 3.816 Euro, Frauen 3.754 Euro im Monat. Grundlage der Auswertung sind die Entgelte aller sozialversicherungspflichtigen Vollzeitbeschäftigten zum Stichtag 31. Dezember 2025. Sie spenden Schatten, kühlen die Stadt und werden angesichts heißer Sommer immer wichtiger. Die Stadtbäume. Doch bis ein junger Baum diese Aufgaben übernehmen kann, vergehen Jahrzehnte. Mit der Aktion Mein Baum für Chemnitz will die Stadt mehr Grün schaffen und dafür griffen die Bürgermeister sogar selbst bei Regen zur Gießkanne.
2: Es ist nicht verkehrt, auch bei Regen zu gießen.
3: Chemnitz gehört zu den grünsten Städten Deutschlands und trotzdem reicht es nicht. Die Sommer werden immer heißer und auch wenn es sich aktuell nicht danach anfühlt, die Extremwochen der vergangenen Jahre haben gezeigt, wie schnell sich Städte aufheizen können und wie wichtig Bäume als natürlicher Hitzeschutz sind. Doch hohe Temperaturen, Trockenheit und immer längere Dürreperioden setzen auch den Stadtbäumen zu. Damit auch in Zukunft neue Bäume in Chemnitz wachsen können, setzt die Stadt auf die Spendenaktion Mein Baum für Chemnitz. Um hierfür Aufmerksamkeit zu schaffen, griffen Finanzbürgermeister Ralf Burkhardt und Baubürgermeister Thomas Kütter selbst zur Gießkanne. Andreas Streich vom Chemnitz Grünflächenamt betont, wie unerlässlich Stadtbäume als natürlicher Hitzeschutz sind.
2: Dass gerade diese Hitzeperioden den Menschen doch sehr zu schaffen machen. Und wir sind eigentlich unter den klimatischen Bedingungen, die wir gewohnheitsmäßig kennen, zumindest ich in meinem Alter, sind wir so an dem Punkt, wo wir tatsächlich merken, das wird schon ziemlich anders. Die Wohnungen heizen sich extrem auf und natürlich zählt da jeder Baum. Und die Bäume sind letztlich ein Beitrag dazu. Also Sie können nur davon ausgehen, wenn Sie eine ordentliche Baumkrone haben, dass darunter also mindestens 5, 6 Grad Celsius weniger sind als sozusagen oberhalb der Krone. Und das sagt eigentlich schon vieles aus. Also man muss viel noch nachdenken, wie man diesen Herausforderungen des Klimawandels gerecht wird. Und das Dumme ist, die Zeit drückt aber.
3: Vor allem eine Baumart hat in Chemnitz Tradition. Der Spitzahorn ist in der Stadt kein Unbekannter. Die Baumart ist unter anderem auf dem Kassberg zu finden und kommt auch mit dem heißen Stadtklima gut zurecht. An der Johannesstraße wächst einer der jüngeren Vertreter der Baumart, der von Bürgermeister Thomas Kütter mit reichlich Wasser versorgt wurde. Den Baum zeichnet vor allem aus, dass er mithilfe der Spendenaktion gepflanzt werden konnte.
4: Und das ist vielleicht das Besondere am Spendenportal. Es geht immer um frisch gepflanzte Bäume, die aber physisch schon da sind, die aber erst frisch gepflanzt sind. Der hinter uns ist ein ca. 12 Jahre alter Spitzahorn, der ist 2023 gepflanzt worden. Und da sehen Sie, die werden so mit 9 bis 10 Jahren aus der Baumschule quasi überführt und dann eingepflanzt. Das ist ein recht gutes Alter, dass er noch gut anwächst, aber schon eine, man sieht ja, durchaus stattliche Größe hat, dass er auch das gut überleben kann und das Umpflanzen gut übersteht.
3: Ein Baum ist schnell gepflanzt. Zum echten Klimaschützer wird er aber erst Jahrzehnte später. Rund 50 Jahre dauert es, bis der Spitzahorn die ökologische Rolle eines alten Baumes übernehmen kann. Vor allem in den ersten Jahren braucht der junge Baum zum Wachsen eines: aufwendige Pflege. Dafür haben die Bürgermeister sogar bei Regen die Gießkannen befüllt und den Spitzahorn gegossen. Andreas Streich sieht in der zusätzlichen Bewässerung sogar Vorteile für den Baum.
2: Ganz, ganz essentiell, gerade in den ersten 3, 4 Jahren, da muss also regelmäßig in Hitzeperioden gegossen werden. Und heute hat es natürlich geregnet. Jetzt wird man sich wahrscheinlich fragen, weshalb und warum wir trotzdem gegossen haben. weil eine durchfeuchtete Baumscheibe, das ist also so das, was man hier sieht, nimmt das Wasser grundsätzlich besser auf. Und deswegen ist es nicht verkehrt, auch bei Regen zu gießen.
3: Seit 2019 können Bürgerinnen und Bürger mit der Aktion Mein Baum für Chemnitz selbst dazu beitragen, die Stadt grüner zu machen. Doch wie kommt das Angebot bei den Chemnitzerinnen und Chemnitzern an? Bürgermeister Thomas Kütter blickt auf die Entwicklung der vergangenen Jahre zurück.
4: Relativ konstant und gut, würde ich sagen. Es geht natürlich immer mehr. Das ist auch ein Grund, warum wir heute hier stehen und das Ganze noch mal ein bisschen promoten wollen. Aber grundlegend haben sich relativ viele Chemnitzer schon entschieden, auch beim Spenden zu tätigen und tragen damit natürlich auch zum grüner Werden für Chemnitz bei.
3: Wie sich die Spendenbereitschaft in den kommenden Jahren entwickelt, bleibt abzuwarten. Klar ist aber jetzt schon, jeder neue Baum ist ein Gewinn für Chemnitz. Mit mehr Schatten, mehr Grün und einem Beitrag zu besserem Stadtklima.
0: Bei uns im Programm geht es jetzt weiter mit Topmeldungen des Tages, mit den wichtigsten Informationen zu Einsätzen von Polizei, Feuerwehr und Rettungsdiensten.
5: In der Palmstraße fiel in der Nacht zum Montag einer Polizeistreife ein E-Scooter auf, der von zwei Personen genutzt wurde. Die Beamten hielten das Fahrzeug daraufhin an und unterzogen die Benutzer einer Verkehrskontrolle. Dabei nahmen sie Alkoholgeruch bei dem 27-jährigen Fahrer wahr. Ein durchgeführter Atemalkoholtest ergab einen Wert von 1,66 Promille. Für den russischen Staatsangehörigen folgten eine Blutentnahme sowie eine Anzeige wegen Trunkenheit im Verkehr. Am Sonntagmittag befuhr der 89-jährige Fahrer eines Pkw VW die Flemmingstraße landwärts. Dabei kam der VW kurz nach der Einmündung Albert-Schweitzers-Straße offenbar wegen plötzlicher gesundheitlicher Probleme des 89-Jährigen nach links von der Fahrbahn ab und prallte gegen einen Baum. Der VW-Fahrer erlitt bei dem Unfall nach dem gegenwärtigen Kenntnisstand leichte Verletzungen. Es entstand Sachschaden in Höhe von insgesamt etwa 17.000 Euro. Knapp anderthalb Kilometer nach der Anschlussstelle Chemnitz-Glöser wechselte am Sonntag der in Richtung Dresden fahrende 37-jährige Fahrer eines Pkw-Mercedes den Fahrstreifen von der linken in die mittlere Fahrspur. Dabei geriet das Auto auf regennasser Fahrbahn ins Schleudern, kam nach rechts von der Fahrbahn ab, kollidierte mit der Leitplanke und kam hinter dieser im Bankett zum Stehen. Es entstand Sachschaden in Höhe von insgesamt etwa 36.500 Euro. Verletzt wurde niemand. Einem Arzt stellte sich der Mercedes-Fahrer dennoch vor, zur Blutentnahme. Ein mit ihm durchgeführter Atemalkoholtest ergab einen Wert von 0,76 Promille. Für den deutschen Staatsangehörigen folgten die Sicherstellung seines Führerscheines sowie eine Anzeige wegen Gefährdung des Straßenverkehrs. Ein 46-jähriger Motorradfahrer war am Sonntag mit seiner Honda auf der Autobahn 4 in Richtung Dresden unterwegs. Im Baustellenbereich zwischen dem Kreuz Chemnitz und der Anschlussstelle Chemnitz-Mitte rutschte er bei Fahrbahnschäden weg und stürzte. Dabei erlitt der Biker leichte Verletzungen. An der Honda entstand Sachschaden in Höhe von etwa 2.500 Euro. Die Polizei hat Ermittlungen wegen des gefährlichen Eingriffs in den Straßenverkehr und der fahrlässigen Körperverletzung in Verbindung mit einem Verkehrsunfall aufgenommen. In der Innenstadt von Chemnitz wurde am Samstagabend ein 39-Jähriger erheblich verletzt. Er war mit einem 31 Jahre alten Mann in Streit geraten und wurde von ihm mit einer abgebrochenen Glasflasche attackiert. Dabei erlitt er eine Schnittverletzung am Kopf. Der Verletzte wurde von Rettungskräften ins Krankenhaus gebracht. Der Angreifer kam in eine Fachklinik.
0: Wir machen jetzt eine kurze Pause und sind gleich mit spannenden Themen aus Chemnitz und Sachsen für Sie zurück. Unter anderem geht es dann bei uns um Ihre Meinung. Wir haben nachgefragt, wie die Chemnitzerinnen und Chemnitzer zu den geplanten Elterngeldänderungen stehen. Bleiben Sie also dran.
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8: Herzlich willkommen zurück zu Chemnitz Aktuell an diesem Montag. Schön, dass Sie dran geblieben sind. Bei uns geht es jetzt um Ihre Meinung. Die Bundesregierung will beim Elterngeld sparen. Nach den aktuellen Reformplänen soll das Basiselterngeld künftig nur noch 12 statt bisher 14 Monate gezahlt werden. Die Pläne sorgen bundesweit für Diskussionen. Doch wie kommen die Änderungen bei den Menschen hier vor Ort an? Wir haben die Chemnitzerinnen und Chemnitzer nach ihrer Meinung gefragt.
9: Naja, Deutschland ist und bleibt ein kinderunfreundliches Land. Aber Kinder sind in unserer Zukunft.
10: Immer weniger Menschen in Deutschland entscheiden sich für Kinder. Die Geburtenzahl ist so niedrig wie seit Jahrzehnten nicht mehr. Im vergangenen Jahr kamen rund 654.300 Babys zur Welt. Damit ist die Geburtenzahl bereits das 4. Jahr in Folge gesunken. Vor dem Hintergrund dieser Entwicklung wird immer wieder darüber diskutiert, wie Familien besser unterstützt werden können. Gleichzeitig plant die Bundesregierung eine Änderung beim Kindergeld.
8: Und bei uns im Programm geht es jetzt weiter mit Meldungen aus Sport, Kultur und Politik, kurz und kompakt zusammengefasst.
11: Die Autobahn 72 muss wegen Hitzeschäden am Kreuz Chemnitz in Richtung Leipzig 1,5 Wochen lang gesperrt werden. Seit heute werde die Fahrbahn auf 500 Metern Länge kurzfristig repariert, teilte die Autobahn GmbH des Bundes mit. Auf die Autofahrerinnen und Autofahrer kommt eine Umleitung ab der Anschlussstelle Chemnitz-Mitte zu. Die Arbeiten sollen bis in die Nacht vom 28. auf den 29. Juli dauern. Die Betonfahrbahn sei aufgrund ihres Alters an der betroffenen Stelle bereits vorgeschädigt gewesen. An den zurückliegenden Hitzetagen hätten sich vor allem an bereits reparierten Stellen Risse gebildet, die zu weiteren Ausbrüchen und Schlaglöchern führen könnten, so die Autobahn GmbH. Um die Verkehrssicherheit zu gewährleisten, sei die Maßnahme dringend nötig. Arbeitgeberpräsident Jörg Brückner will den nun auch in Sachsen gesetzlich verbrieften Anspruch auf Bildungsurlaub aussetzen. Es gehe darum, alles zu unterlassen, was die Arbeitsproduktivität weiter senkt, sagte er der Leipziger Volkszeitung und der Sächsischen Zeitung. Lassen wir den gesetzlichen Freistellungsanspruch auf Bildungsurlaub in Sachsen nicht am 1. Januar 2027 in Kraft treten. Deutschland sei Schlusslicht bei der Jahresarbeitszeit, aber Spitze bei Krankenstand, Urlaub und Freistellungsansprüchen. 26 Menschen sind im vergangenen Jahr in Sachsen an den Folgen von Drogenkonsum gestorben. 22 Männer und 4 Frauen. Das geht aus einer Antwort des Sozialministeriums auf eine Kleine Anfrage der Landtagsabgeordneten Christin Melcher, Bündnis 90 Die Grünen, hervor. Die Grünen nahmen die Zahlen zum Anlass, um eine andere Drogenpolitik zu fordern. Eine Politik, die schütze statt stigmatisiere. Mit Blick auf den Nationalen Gedenktag für Drogentote am 21. Juli sprechen sie sich für eine Stärkung der Suchthilfe und Prävention sowie für Schadensminderung und Frühwarnstrukturen im Freistaat aus. Kitas in Sachsen sind nicht ausreichend auf Hitzewellen vorbereitet. Nach Ansicht von Michael Richter, Landesgeschäftsführer des Paritätischen Wohlfahrtsverbandes in Sachsen, braucht es mehr systematische Anpassung an klimawandelbedingt zunehmende Hitzeereignisse. Es braucht mehr Schatten draußen und Klimaanlagen zur Abkühlung drinnen. Gemeinnützige Organisationen können die dafür nötigen Investitionen allerdings nicht selbst leisten, sagte Richter der Deutschen Presseagentur in Dresden. Der Landesgeschäftsführer fordert Hilfe von Bund, Ländern und Kommunen. Umso bedenklicher sei es, dass im Regierungsentwurf des künftigen Doppelhaushalts Kürzungen bei den Investitionsmitteln für Kitas vorgesehen sind, kritisiert Richter. Mit einer Kampagne informiert Sachsens Sozialministerium über Gefahren von Alkoholkonsum in der Schwangerschaft. Motto der Aktion: 100% Liebe, 0% Alkohol. Auf Citycards, Bäckertüten, Untersetzern, Stickern und mit einem Aufklärungsclip soll die Botschaft im öffentlichen Raum verstärkt werden. Die Kampagne läuft bis 9. September. Dabei geht es vor allem um die sogenannten fetalen Alkoholspektrumstörungen, FASD, eine Gruppe von Erkrankungen, die durch den Konsum von Alkohol während der Schwangerschaft verursacht werden und die Entwicklung des Ungeborenen erheblich beeinträchtigen können. Alkohol in der Schwangerschaft kann bitter enden. Im schlimmsten Fall kommt das Kind mit FASD zur Welt und ist ein Leben lang auf Unterstützung angewiesen.
8: Und wer aktuell in Chemnitz unterwegs ist, sollte eher den Regenschirm griffbereit halten als die Sonnencreme. Das Wetter zeigt sich mittlerweile immer wieder von seiner durchwachsenen Seite und gelegentlich kann es auch immer wieder zu Schauern kommen. Wie das Wetter in den kommenden Tagen wird und ob doch mit mehr Sonnenschein zu rechnen ist, erfahren Sie jetzt in unseren Aussichten für Chemnitz.
2: Der heutige Tag in Chemnitz zeigte sich überwiegend bewölkt. Dabei blieb es meist grau am Himmel. Zeitweise bestand eine gewisse Wahrscheinlichkeit für den einen oder anderen Tropfen. Größere Regenmengen kamen jedoch nicht zusammen. Die Temperaturen erreichten Höchstwerte von rund 17 Grad. In der kommenden Nacht bleibt es wolkig und die Temperaturen gehen kaum zurück. Es wird mit Tiefstwerten von etwa 11 Grad recht mild. Der morgige Dienstag zeigt sich ebenfalls bewölkt, dabei bleibt der Himmel überwiegend grau. Mit Höchstwerten von rund 19 Grad wird es aber etwas milder als heute. In den darauffolgenden 3 Tagen bleibt es zunächst wechselhaft. Am Mittwoch ziehen viele Wolken durch und zeitweise kann etwas Regen fallen, bei Höchstwerten um 18 Grad. Am Donnerstag wird es nasser, denn immer wieder ist mit Regen zu rechnen, während die Temperaturen bei etwa 17 Grad liegen. Am Freitag zeigt sich der Himmel weiterhin bewölkt, dabei wird es mit rund 21 Grad aber am freundlichsten und mildesten.
8: Auch am Dienstag gibt es wieder teure Fotos in und um Chemnitz. Polizei und Ordnungsamt stehen unter anderem auf der Oberfronaer Straße und dem Adalbert-Stifterweg Ecke Huttenstraße. Wir wünschen Ihnen trotzdem eine gute und vor allem blitzfreie Fahrt. Kommen Sie sicher an Ihrem Ziel an.

Das war Chemnitz aktuell vom Montag. 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Das gesamte Team wünscht Ihnen jetzt noch einen entspannten Abend. Machen Sie es gut. Bis morgen.

0: Der 20. Juli 2026. Guten Abend und herzlich willkommen zu Leipzig aktuell an diesem Montagabend. Wir starten gemeinsam in die neue Woche mit diesen Themen. Bunt, laut und politisch. Rund 20.000 Menschen haben am Wochenende beim Christopher Street Day in Leipzig demonstriert. Doch neben Musik, Bühnenprogramm und ausgelassener Stimmung standen auch ernste Forderungen im Mittelpunkt. Außerdem, eine Kultfigur aus den 90er und 2000er Jahren ist zurück. Für das Comeback der Diddlemaus nahmen Fans in der Leipziger Innenstadt heute lange Wartezeiten in Kauf. Wir waren dabei. Das und mehr sehen Sie jetzt bei Leipzig aktuell. Ja, wer am Wochenende in der Leipziger Innenstadt unterwegs war, kam am Christopher Street Day kaum vorbei. Rund 20.000 Menschen zogen durch die Innenstadt, doch neben dem Straßenfest mit Musik und Bühnenprogramm ging es bei der Demonstration auch um politische Forderungen. Rund 20.000 Menschen haben am Christopher Street Day in Leipzig teilgenommen.
1: Ich finde es richtig schön, dass so viele Menschen da sind.
0: Luna Möbius unterstützte den Leipziger CSD in diesem Jahr als Botschafterin. Sie hatte selbst vor mehreren Jahren in Leipzig erstmals an einem Christopher Street Day teilgenommen.
1: Und ich finde es richtig schön, dass der CSD heute genau das ist, was er sein soll, nämlich ein Ort, wo wir zusammenfinden und beieinander sind.
0: Mit Regenbogenfahnen, Plakaten und geschmückten

0: Wagen zog der Demonstrationszug durch die Innenstadt am Samstag. Anschließend wurde auf dem Augustusplatz weiter gefeiert. Größere Zwischenfälle oder Gegendemonstrationen gab es nach Angaben der Veranstalter nicht. Unter dem Motto »Keine Ruhe, kein Zurück, queere Rechte, Stück für Stück« verbanden die Organisatoren das Straßenfest mit politischen Forderungen. Der Forderungskatalog umfasst nach ihren Angaben rund 30 Punkte. Jasmin Grevel, Sprecherin des CSD Leipzig-Vereins, sagte, die Liste werde von Jahr zu Jahr eher länger.
1: Also ich gebe mal ein ganz konkretes Beispiel. Der Artikel 3 Absatz 3 im Grundgesetz. Wir fordern, dass auch queere Identität und Orientierung dort mit aufgeführt wird als schützenswert. Das ist bis heute nicht passiert. Wir kämpfen da seit Jahren darum, dass dieser Artikel erweitert wird um diesen Part. Und das ist uns ein ganz wichtiges Thema, denn auch queere Menschen müssen unter dem Grundgesetz entsprechend geschützt werden.
0: Auch Luna Möbius versteht den CSD trotz Musik, Feier und Bühnenprogramm vor allem als politische Demonstration.
2: Das ist ja keine Spaßveranstaltung und natürlich ist es auch viel Party und viel laute Musik und viel bunt. Aber wir müssen uns auch immer wieder vor Augen führen, wie queere Menschen gerade in Deutschland leben. Und das ist eben kein sicheres Leben, das ist kein freies Leben. Also das klingt immer so hart und dann ist das natürlich ein politischer Akt. Und dann ist auch das Wort Kampf an der Stelle total richtig, weil was soll es denn sein, wenn nicht ein Kampf um meine Freiheit?
0: Nach Angaben des Bundeskriminalamts wurden im vergangenen Jahr bundesweit 2.377 queerfeindliche Straftaten registriert. Deutlich mehr als im Jahr zuvor. Beim CSD in Leipzig ging es für Teilnehmer und Teilnehmerinnen neben den politischen Forderungen auch darum, im öffentlichen Raum sichtbar zu sein. Die Leipziger Drag Queen Holly erklärte, was das für sie bedeutet.
3: Es ist wichtig, der Welt zu zeigen, dass wir da sind, dass es noch was anderes gibt, außer den Standard und die Normalität. Was heißt Normalität? Wir sind auch normal, um Gottes Willen. Aber nicht für jeden Menschen auf dieser Welt. Von daher ist es für uns wichtig zu zeigen, hey, wir sind auch da und wir haben auch Rechte, dieselben Rechte wie alle anderen.
0: Für Holly ist die Teilnahme damit auch eine Möglichkeit, auf den Wunsch nach gesellschaftlicher Gleichbehandlung aufmerksam zu machen, sagt sie. Auch der Schauspieler und Komiker H.P. Kerkeling unterstützte den Leipziger CSD als Botschafter in diesem Jahr. In einer Videobotschaft sprach er von einem raueren gesellschaftlichen Klima.
4: Ganz privat ist Heimat für mich dort, wo mein Mann ist. Dort, wo man sicher und gewollt ist. Dass ich Botschafter für den CSD in Leipzig sein darf, erfüllt mich mit Stolz. Leipzig, die Stadt der Freiheit. Ihr tragt das Erbe von 1989 in euch, den Mut, für Rechte auf die Straße zu gehen.
0: Eine Demokratie beweise sich darin, wie entschlossen sie Minderheiten schütze, sagte Kerkeling.
5: Und jetzt kommen wir zu den wichtigsten Meldungen aus Leipzig und Umgebung, kurz und kompakt für Sie zusammengefasst.
6: Bei einem Cyberangriff in Leipzig haben unbekannte Täter dienstliche Daten der städtischen Kulturbetriebe, der Stadtreinigung und der Jugendhilfe erbeutet. Ziel sei der IT-Dienstleister Lekos gewesen, teilte die Stadt am Montag mit. Der Angriff sei am vergangenen Donnerstag durch Sicherheitsexperten erkannt und gestoppt worden. Es seien keine IT-Systeme ausgefallen. Betroffen von dem Angriff seien unter anderem das Gewandhaus, die Oper, das Schauspiel und die städtische Musikschule. Es seien dienstliche Kontakt- und technische Verzeichnisdaten abgeflossen, nicht jedoch Daten von Bürgerinnen und Bürgern oder private Kontaktdaten von Beschäftigten. Die Untersuchung des Vorfalls dauere ab. Dazu sei ein externer IT-Sicherheitsdienstleister hinzugezogen worden. Außerdem seien die zuständigen Landes- und Bundesbehörden sowie das Landeskriminalamt informiert worden. Ein unbekannter Täter hat am späten Nachmittag des 19. Juli 2026 in einem Geschäft im Leipziger Stadtteil Gohlis Süd Bargeld geraubt. Laut der Polizeidirektion Leipzig bedrohte der Mann eine Mitarbeiterin und flüchtete anschließend mit einem Fahrrad. Die Beamten konnten den Täter trotz sofort eingeleiteter Fahndung nicht stellen. Die Polizei hat die Ermittlungen aufgenommen und bittet Zeugen, sich zu melden. In Torgau sind am frühen Sonntagmorgen zwei Fahrzeuge vollständig ausgebrannt, während sechs weitere beschädigt wurden. Die Freiwillige Feuerwehr Torgau löschte den Brand vor Ort. Personen kamen nicht zu Schaden. Die Kriminalaußenstelle Torgau untersucht die Ursache des Feuers und prüft den Einsatz eines Brandursachenermittlers.

Ein seit fast 3 Wochen vermisster Mann aus Leipzig ist wieder aufgetaucht. Die Polizei teilte am Montagmorgen mit, dass die Suche nach dem 55-Jährigen beendet werden konnte. Der Mann war zuletzt Ende Juni 2026 im St. Georg-Krankenhaus gesehen worden und galt seither als vermisst.

0: hatten. Die Verdächtigen sollen für mehrere Einbrüche in Leipzig sowie in den umliegenden Regionen verantwortlich sein. Bei einer Durchsuchung konnten zahlreiche Beweise sichergestellt werden, darunter auch gestohlenes Gut. Die Staatsanwaltschaft Leipzig hat Untersuchungshaft beantragt und die Männer wurden in Justizvollzugsanstalten gebracht. Die Ermittlungen dauern an.
1: Eine kleine Maus sorgt für großen Andrang. Die Diddlmaus feiert ihr Comeback und zahlreiche Fans standen dafür heute in der Leipziger Innenstadt Schlange. Warum die Rückkehr der Kultfigur für einige allerdings zu einer kostspieligen Angelegenheit wurde, erfahren Sie gleich. Bleiben Sie dran.
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1: Das ist Leipzig aktuell an diesem Montagabend. Willkommen zurück. Kennen Sie diese kleine Maus noch? Gemeint ist das Plüschtier neben mir im Bild, die Diddlmaus. Früher war die Figur auf Schreibblöcken, Tassen und in vielen Kinderzimmern zu finden. Jetzt feiert sie ihr Comeback und sorgte in der Leipziger Innenstadt heute für großen Andrang. Doch die Rückkehr ist für die Fans auch eine kostspielige Angelegenheit.
12: Diddl ist meine Kindheit. Ich habe Diddl gesammelt, ich habe Diddl geliebt und dann Diddl ganz lange natürlich verloren. Und ich freue mich, dass es jetzt heute wieder da ist.
1: Die Diddlmaus ist zurück und die Fans stehen bundesweit Schlange. Auch in Leipzig beginnt der Ansturm am frühen Morgen.
13: Es ist Nostalgie. Also sind tatsächlich so die

0: eigenen Erinnerung, die man seinen eigenen Kindern weitergeben darf. Ich habe mit meiner besten Freundin diese Käseblätter gesammelt, diese Duftblöcke.
1: Früher war die Kultmaus auf Schreibblöcken, Mäppchen und in vielen Kinderzimmern zu finden. Nun feiert sie nach mehr als einem Jahrzehnt ihr Comeback. Die Rückkehr ist für manche Fans eine kostspielige Reise in die eigene Kindheit und für den Einzelhandel ein lukratives Geschäft.
2: Wir haben den Laden aufgemacht und die ersten Kunden haben schon vor dem Laden gewartet und sich ganz doll drauf gefreut. Und ich wollte eigentlich den Tisch hinter mir aufbauen und konnte selber gar nicht an die Ware drankommen, weil so viele schon so erfreut darüber waren.
1: Doch kann eine Figur aus den 90ern auch heute noch überzeugen? Und hält der neue Hype länger als nur einen Verkaufstag?
3: Diese kleine Maus hier neben mir feiert heute ihr Comeback. Die Rede ist von der Didelmaus. Ja, die hat in den 1990ern und Anfang der 2000er für einen großen Hype in Deutschland gesorgt. Und heute ist sie zurück. Was es damit auf sich hat und was die Leipziger und Leipzigerinnen dazu sagen, das frage ich jetzt mal nach.
1: Maria ist Mutter von 4 Kindern. Für den heutigen Einkauf hat sie sich kein festes Limit gesetzt.
4: Ich habe mir kein Budget gesetzt. Das ist ja das Schöne von Erwachsenengeld, dass man es einfach ausgeben kann, wie man das selber möchte und für die Sachen, die man selber möchte, ja.
1: Bei einer weiteren Familie entscheidet längst nicht nur die Mutter, wie viel im Einkaufskorb landet. Ihre Tochter kommt bald in die Schule und stellt sich ihre eigene Auswahl zusammen.
5: Ich habe mir so ein Malbuch gemacht und ich habe mir noch ein Lesezeichen und noch hier die Ballerina noch ausgesucht.
0: Und ich habe ihr heute eine Kindheitserinnerung von mir geschildert. Ich hatte eine Didelmaus und die hatte einen gelben Rucksack. Und diese Didelmaus hatte auch einen Bleistift in den Arm. Und in diesen Rucksack habe ich als Kind Schnecken gesammelt und habe die da drin versteckt.
1: Die Rückkehr der Kultmaus fällt in eine Zeit, in der Produkte aus den 90er und 2000er Jahren wieder gefragt sind. Hinzu kommt eine neue Lust am Sammeln, stellen Kommunikationswissenschaftler fest. Die Kultmaus würde beide Entwicklungen verbinden, den bekannten Retro-Look und das Prinzip, möglichst viele Varianten besitzen zu wollen. Die große Nachfrage nach den Plüschmaus-Fanartikeln sei laut Buchhändlerin Sarah auch in Leipzig zu beobachten gewesen. Viele Artikel seien in Leipzig schnell ausverkauft gewesen, binnen weniger Minuten sei das Lager leer gewesen. Gerade die Duftblöcke waren schnell vergriffen. Buchhändlerin Sarah vermutet einen Grund dahinter. Aufgrund der verschiedenen Gerüche und Motive wurden sie schon früher getauscht und gesammelt, aber nicht unbedingt als Schreibpapier benutzt. Auch heute suchen die Kundinnen und Kunden gezielt nach bestimmten Varianten.
0: Himbeer, Vanille, Aloe Vera gab es, haben wir aber nicht genommen. Wir haben die bärigen Varianten und Vanille, weil Vanille ist halt der absolute Favorit.
1: Und für diejenigen, die heute nicht fündig geworden sind, gibt es sicherlich noch weitere Chancen auf ein Wiedersehen mit der beliebten Plüschmaus.
2: Ja, es wird Nachschub geben. Wir freuen uns auch schon drauf.
3: Ich bin fündig geworden und viele, zahlreiche Leipzigerinnen und Leipziger auch zum Start, ja, oder zum Comeback von Didel waren hier einige Menschen da. Und ja, mal sehen, ob die Didelmaus es wieder schafft, zu einem großen Hype in Deutschland zu werden.
6: Und wir werfen jetzt noch einen Blick auf Meldungen, die Leipzig und Umgebung heute sonst noch bewegt haben. Kurz und kompakt.
7: Nach dem Tod eines 72-jährigen Mannes infolge des Tigerausbruchs in Dölzig fordert die Fraktion Bündnis 90 die Grünen im Sächsischen Landtag Konsequenzen für die private Haltung gefährlicher Wildtiere. Der Mann war am 17. Mai 2026 von einem aus privater Haltung entkommenen Tiger schwer verletzt worden und verstarb am 10. Juli an seinen Verletzungen. Die Staatsanwaltschaft Leipzig ermittelt wegen des Verdachts der fahrlässigen Tötung durch Unterlassen. Nach einer kleinen Anfrage der Grünen bestehen in Sachsen erhebliche Regelungslücken. So fehlt der Staatsregierung ein Überblick über privat gehaltene exotische Tiere. Zudem gibt es keinen systematischen Informationsaustausch zwischen Veterinärbehörden und Polizei. Die Grünen fordern deshalb ein Verbot der privaten Haltung gefährlicher Wildtiere, eine Registrierung besonders gefährlicher Tierhaltungen sowie einen besseren Informationsaustausch und wirksame Kontrollen. In Leipzig-Lindenau sorgt ein Wasserrohrbruch seit Sonntagmorgen für erhebliche Verkehrseinschränkungen. Laut den Leipziger Verkehrsbetrieben endet die Straßenbahnlinie 7 vorzeitig am Lindenauer Markt, während Ersatzbusse eingesetzt werden. Auch die Buslinie

0: Linie 74 fährt teilweise auf einer Umleitungsstrecke. Sprecher Mark Backhaus erklärte, dass das Ende der Reparaturarbeiten derzeit noch nicht absehbar sei. Die Einschränkungen sollen voraussichtlich bis Mittwochabend andauern. RB Leipzig hat sein erstes Testspiel der Saison 2026/27 gegen VSG Altglienicke mit 2:1 gewonnen. Der neue Trainer Martin de Michelis zeigte sich zufrieden mit dem Einsatz seiner Spieler und betonte die Wichtigkeit des Spiels für das Teamgefühl. Die Tore für Leipzig erzielten Brajan Gruder und Johan Bakayoko nach der Pause per Kopfball. Trotz des Sieges sieht de Michelis noch Verbesserungspotenzial in der Offensive des Teams. Die Stadt Leipzig hat im Auwald verstärkte Sicherheitsmaßnahmen durchgeführt. Laut der Stadt stellen geschädigte Bäume eine erhebliche Gefahr dar, weshalb Verkehrssicherungsmaßnahmen an wichtigen Stellen notwendig sind. Besonders betroffen sind Bereiche wie die Coburger Straße und das Leipziger Rosental. Besucher werden gebeten, nur freigegebene Wege zu nutzen und Absperrungen zu beachten. Schäden durch Eschentriebsterben und Trockenjahre können dazu führen, dass Bäume umstürzen, auch wenn sie äußerlich gesund wirken. Am Sonntag, dem 26. Juli, findet der 43. Leipziger Triathlon statt, was zu Verkehrseinschränkungen führen wird. Rund 1800 Sportlerinnen und Sportler nehmen teil und verwandeln den Südwesten Leipzigs in ein Triathlon-Areal. Die Radstrecke verläuft vom Kulkwitzer See über mehrere Straßen und ist von 10 bis 17 Uhr voll gesperrt. Laut Veranstaltern beginnen die Aufbauarbeiten bereits ab 9 Uhr und dauern bis etwa 21 Uhr an. Verkehrsteilnehmer sollten Halteverbote beachten und Fahrzeuge von der Wettkampfstrecke entfernen, um die Sicherheit zu gewährleisten. Im vergangenen Jahr sind in Sachsen 9 Kinder von gleichgeschlechtlichen Paaren adoptiert worden. Diese Zahlen veröffentlichte das Statistische Landesamt Kamenz. Insgesamt gab es 232 Adoptionen im selben Zeitraum, wobei weniger als 4% durch gleichgeschlechtliche Paare erfolgten. 6 der adoptierten Kinder kamen zu männlichen Paaren, während 3 von weiblichen Paaren adoptiert wurden. Auch Adoptionen durch Einzelpersonen sind laut Statistik häufig vorgekommen.
1: Und wir schauen noch auf das Wetter in Leipzig und in Sachsen. 40 Grad Anfang Juli, am vergangenen Wochenende 15 Grad. Der Sommer zeigt sich derzeit wechselhaft. Nach den teils kräftigen Gewittern der vergangenen Woche ist es heute deutlich kühler. Ob sich das Wetter in den kommenden Tagen beruhigt und wann die sommerlichen Temperaturen zurückkehren, das bespreche ich jetzt mit Stefan Rubach vom Deutschen Wetterdienst. Hallo Herr Rubach.
2: Hallo.
1: Starten wir mit der aktuellen Wetterlage. Womit hängt die aktuell eher wechselhafte Wetterlage zusammen und wie sieht die Wetterlage aktuell in Leipzig und in Sachsen für heute aus?
2: Ja, das ist ein Zusammenspiel von einem Hochdruckgebiet über dem Ostatlantik bzw. den Britischen Inseln und einem Tiefdruckgebiet über dem Baltikum. Daraus resultiert eine nordwestliche Anströmung, also die Luft kommt von der Nordsee und dementsprechend unterkühlt ist sie. Ja, und heute im Tagesverlauf haben wir da noch Schauer, die ziehen jetzt am Abend und in der Nacht langsam südwärts ab und die Temperaturen, ja, wie gesagt, relativ kühl.
1: Und mit Blick auf die Woche, was erwartet uns in den nächsten 3 Tagen?
2: Ja, da geht es erstmal so weiter, kann man sagen. Bis zum Freitag Temperaturen gedämpft, 20 bis 23 Grad. Gerade auch so ab Mittwoch, Nachmittag, Abend und Donnerstag zieht nochmal ein schwacher Tiefausläufer durch. Dementsprechend kann es gebietsweise auch mal regnen. Wenn man weiter gucken will, dann ist zumindest der Freitag schon etwas besser und die Temperaturen steigen langsam etwas an.
1: Gibt es denn, was die Wetterlage angeht, größere Unterschiede zwischen den einzelnen Regionen in Sachsen, beispielsweise mit Blick ins Erzgebirge oder eben in die Leipziger Tieflandbucht?
2: Da haben wir kaum Unterschiede. Es ist noch ein bisschen der Donnerstag in der Schwebe, ob vielleicht Westsachsen vielleicht etwas begünstigt ist und Ostsachsen etwas mehr regnet. Das ist noch etwas unsicher.
1: Naja, und jetzt sind ja Sommerferien, also die Schüler gucken natürlich auf das sommerliche Wetter, aber auch vielleicht der ein oder andere Berufstätige mit Blick aufs Wochenende. Wie wird's? Kann man da schon was sagen?
2: Ja, zum Wochenende dreht die Strömung mehr von Nordwest auf Südwest ein. Das heißt, es wird wärmere Luft herangeführt. Dementsprechend steigen die Temperaturen dann auch wieder auf ein etwas besser oder höherem sommerlichen Niveau. Wir werden dann so 26, 27 Grad im Tiefland erwarten, im Bergland dementsprechend etwas kühler.
1: Sagt Stefan Rubach vom Deutschen Wetterdienst. Vielen Dank.
2: Gerne.
3: Der heutige Tag in Leipzig zeigte sich wechselhaft. Im Tagesverlauf zogen immer

0: wieder Wolken auf mit leichtem Regen und einer Niederschlagsneigung von rund 57%. Die Höchsttemperatur des Tages lag bei 19 Grad. In der kommenden Nacht bleibt es unbeständig, denn der Regen setzt sich weiter fort. Die Temperaturen sinken nur wenig und bleiben bei milden 13 Grad. Der morgige Dienstag präsentiert sich etwas freundlicher. Neben einigen Wolken setzt sich zunehmend die Sonne durch und es wird überwiegend heiter. Die Temperaturen erreichen angenehme 22 Grad. In den darauf folgenden drei Tagen bleibt es wechselhaft. Am Mittwoch ziehen wieder Wolken auf. Im Verlaufe des Tages kommt es immer wieder zu Regenfällen bei bis zu 20 Grad. Am Donnerstag setzt sich das regnerische Wetter fort mit teilweise stärkeren Regenfällen bei rund 19 Grad. Zum Freitag hin beruhigt sich die Lage wieder. Die Sonne kommt wieder mehr zum Vorschein und es wird mit bis zu 24 Grad angenehm mild.
1: Und das war Leipzig aktuell für heute. Vielen Dank, dass Sie mit dabei waren. 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Mein Team und ich wünschen Ihnen noch einen schönen Montagabend. Ja, und wir freuen uns, wenn Sie auch morgen wieder mit dabei sind. Bis dahin, machen Sie es gut.

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1: Ein Tag in Wernigerode.
2: Für Lieblingsorte entdecke ich die Stadt, die aussieht wie ein Harz-Postkartenmotiv. Fachwerk gibt's. Ein Schloss gibt's hier natürlich auch. Das sieht ja fantastisch aus hier.
3: Ja, ich hoffe doch.
2: Und eine Bahn, die auf dem höchsten Punkt Norddeutschlands fährt, die gibt's hier auch. Ich nehme euch mit für Lieblingsorte in Wernigerode.

Das Moritzburg-Festival gilt als eines der besten Kammermusikfestivals der Welt. Es wurde 1993 von drei jungen Musikern nach dem Vorbild des Marlborough Music Festival in Vermont gegründet und bringt etablierte Künstler und junge Talente aus der ganzen Welt zusammen. Hauptveranstaltungsort ist das malerische Jagdschloss Moritzburg in der Nähe von Dresden, das nach seiner Erweiterung im 18. Jahrhundert auch für Festivitäten genutzt wurde. Während der Covid-Pandemie mussten die Konzerte nach draußen auf die Terrasse verlegt werden. Das erwies sich als so populär, dass dieses Arrangement beibehalten wurde. Da das Jagdschloss auf einer Insel in einem See gelegen und von Wäldern umgeben ist, verschmilzt die Musik mit den ebenso schönen Klängen der Natur.

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Egal,

Hallo und herzlich willkommen zum heutigen Regionalmagazin am 18.07.2026. Ich freue mich, Sie heute hier wieder begrüßen zu dürfen und übergebe direkt an die aktuellen Nachrichten. Willkommen zu den aktuellen Meldungen aus der Region. Ideen für Naunhofs Stadtgut gesucht. Die Stadt Naunhof lädt am 23. August von 9 bis 12 Uhr zu einem Bürgerfrühstück mit Workshop in den Innenhof des Stadtguts ein. Gemeinsam sollen Ideen für die Neugestaltung des Areals entwickelt werden. Im Mittelpunkt stehen mehr Schatten, Grünflächen, Wasser sowie Spiel- und Kulturangebote. Auch die Dietfasssäule, die im Zuge der Ortsdurchfahrt einen neuen Standort erhält, soll neu gedacht werden. Die Veranstaltung ist Teil des Wettbewerbs Ab in die Mitte 2026. Cooler Kern statt grauer Stein. Interessierte können sich telefonisch oder per E-Mail an tourist-information@naunhof.de anmelden. Wer nicht vor Ort teilnehmen kann, hat die Möglichkeit, seine Ideen online oder über die Internetseite der Stadt Naunhof einzubringen. Grimma Schwimmhalle geht in die Sommerpause. Die Schwimmhalle Grimma bleibt vom 4. Juli bis einschließlich 16. August wegen der Sommerpause geschlossen. In dieser Zeit werden das Bad und die Saunalandschaft gründlich gereinigt sowie kleinere Reparatur- und Wartungsarbeiten durchgeführt. Als Ausweichmöglichkeit steht Badegästen während der Schließzeit

0: Das Muldentalbad in kleinen Booten zur Verfügung. Ab dem 17. August ist die Schwimmhalle wieder regulär geöffnet.
1: Anfang letzter Woche wurde die Staatsstraße 38 zwischen Golzern und Nerschau für den Verkehr gesperrt. Grund dafür ist die Errichtung eines Hilfspfeilers auf der Ostseite der Mulde für die alte Autobahnbrücke. Die Umleitung beginnt in Grimma über die Leisniger Straße bis Pösig. Dort ist am Abzweig nach Nerschau eine Bauampel installiert. Einbahnstraßenregelungen in Golzern und Deditz ergänzen die Verkehrsführung. Die Sperrung soll bis Ende September 2026 in Kraft bleiben. Für das Jahr 2027 sind weitere zeitweilig begrenzte Sperrungen nötig.
2: Grimma. Die Freiluftausstellung zur Geschichte Hohenstedts wird bis zum 9. August verlängert. Anlässlich der ersten Hohenstedter Festtage wurden mehrere Tafeln mit historischen Dokumenten, Bildern und Fotografien aus der Geschichte des Grimmer Ortsteils an der Strecke vom Herrenhaus bis zum Sportplatz öffentlich ausgestellt. Gestaltet und zusammengestellt wurden sie von den Hohenstedter Ortschronisten. An jedem Sonntag um 10:30 bietet Ortschronistin Dr. Petra Eisermann bis zum Ende der Ausstellung am 9. August eine Führung an. Für die Teilnahme wird um eine Spende gebeten. Das Training für Ron Haferkorn aus Grimma hat sich gelohnt. Bei der 16. Drachenboot-Europameisterschaft vergangene Woche in München hat die Ü40-Nationalmannschaft, für die er fährt, im Standardboot 4 Gold und eine Bronzemedaille, im kleinen Boot 2 Gold und je eine Silber- und Bronzemedaille ergattern können. Im vorläufigen Gesamtmedaillenspiegel holte das deutsche Team 27 Mal Gold und liegt damit auf Platz 2 hinter der Ukraine mit 48 Goldmedaillen.
0: Tatverdächtiger nach Brandanschlag in Selingstedt in psychiatrischer Klinik. Nach dem mutmaßlichen Brandanschlag auf ein Wohnhaus in Selingstedt hat die Polizei einen 47-jährigen Tatverdächtigen festgenommen. Gegen den Mann wird wegen des Verdachts des versuchten Totschlags und der versuchten schweren Brandstiftung ermittelt. Nach bisherigen Erkenntnissen soll der Deutsche in der Nacht zum 12. Juli 2 Brandsätze in den Wintergarten eines Hauses geworfen haben. Ein 59-jähriger Bewohner konnte das Feuer mit einem Feuerlöscher löschen, sodass niemand verletzt wurde. Auf Antrag der Staatsanwaltschaft Leipzig ordnete das Amtsgericht die Unterbringung des Tatverdächtigen in einem psychiatrischen Krankenhaus an. Neues Spielgerät für Kita Hand in Hand in Nerschau. Die Kinder der Diakonie Kita Hand in Hand in Nerschau können sich über ein neues Spiel- und Klettergerät freuen. Dank zahlreicher Spenden wurde der Wunsch nach einer Kletterlandschaft in Form einer Arche erfüllt. Seit Juni lädt das neue Spielgerät zum Klettern, Spielen und gemeinsamen Entdecken ein. Kita-Leiterin Sandra Friedrich bedankt sich bei allen Unterstützern.
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5: Ich sichte gerade Videomaterial vom Inklusionssportfest. Dort war ich zum Drehtermin und habe viele neue Kontakte knüpfen können, viel Neues gelernt und jetzt will ich daraus einen schönen Bericht machen. Mein Name ist Heidi Ludwig, ich bin 19 Jahre alt und mache jetzt nach meinem Abitur ein einjähriges Praktikum bei Muldental TV. Vollzeit und bezahlt. Dabei sind meine Aufgaben sehr vielfältig, zum Beispiel das Nachrichtenschreiben oder auch Kameraführung. Journalistische Grundlagen waren auch dabei. Ich durfte recherchieren, sogar Interviews führen und moderieren. Auch mein Selbstbewusstsein ist hier stärker geworden, ob das am Telefon ist oder auch bei Drehterminen mit verschiedenen Leuten ins Gespräch zu kommen. Natürlich auch mit den Kollegen. Da fällt mir auf, ich muss jetzt auch direkt mal zum Drehtermin, den ich mir heute Morgen am Telefon vereinbart habe. Leider ist mein Jahr bei Muldental TV hier bald vorbei, also wird mein Platz frei. Du könntest dich bei Muldental TV bewerben, ob als Überbrückung wie bei mir nach dem Abitur oder auch

0: 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Das internationale Musikantentreffen ist ein Festival der Superlative. 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Musiker aus aller Welt treffen hier aufeinander und spielen in ihrem jeweiligen Genre an 3 Tagen um die Gunst des Publikums. Neben Attraktionen für Kinder und Erwachsene bietet diese Veranstaltung auch Raum zum Feiern und Tanzen. 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
1: Heute starten wir sportlich in das Regionalmagazin und zwar mit der Sportart Tanzen. Für viele Menschen ist Tanzen essentiell. Etwa um abzuschalten und loszulassen, um Spaß auf einer Party zu haben oder wie bei den Mädels vom TC Blau-Gelb Grimma als Sportart. Jetzt heißt es für die Tänzerinnen von Grimma auf die ganz große Bühne. Das Wettkampfteam des TC Blau-Gelb hat sich für die Weltmeisterschaft im Hip-Hop-Tanz qualifiziert. Was das genau für die Tänzerin bedeutet und wie sie sich jetzt kurz vor der WM fühlen, das haben wir für sie herausgefunden.
2: Wenn ich nach Hause komme, tanze ich. Wenn ich irgendwie traurig bin, tanze ich. Und wenn ich glücklich bin, tanze ich auch. Also ist so, alle meine Emotionen reguliere ich übers Tanzen und ich kann auch nicht aufhören zu tanzen.
3: Für mich bedeutet Tanzen alles. Immer wenn ich mich gerade ablenken will vom Schulalltag, dann tanze ich einfach und fühle mich direkt besser.
4: Es ist das, was ich in meiner Freizeit am meisten mache und am liebsten. Und ich finde, also es ist der wichtigste Teil meines Lebens somit, nach Familie.
5: Es bedeutet mir, Spaß zu haben, auf jeden Fall in der Gruppe mit Freunden zu tanzen. Das ist mir wichtig. Und ja, einfach auf die Musik zu hören und loszulegen, sozusagen.
0: Tanzen ist für das Team des TC Blau-Gelb nicht einfach nur ein Sport. Hier konnte das Wettkampfteam bei der Jubiläumsveranstaltung des Hohenstädter SV ihr Können präsentieren. Dieser Auftritt war Teil einer intensiven Vorbereitung. Denn in nur wenigen Wochen geht es für das Team Groove of the Valley mit den Mädels im Alter von 13 bis 15 Jahren zur Weltmeisterschaft nach England. Mit Blick auf diesen besonderen Höhepunkt überwiegt bei den jetzigen Trainingseinheiten vor allem die Aufregung.
6: Ich finde es übelst cool, dass wir es geschafft haben bis dahin. Und ich freue mich übelst.
7: Schon ein bisschen aufgeregt, weil das WM ist halt, sonst war es immer so aus Deutsche. Und jetzt halt auf einmal WM.
8: Es ist ein sehr aufregendes Gefühl, weil man halt so eine Chance nicht jeden Tag bekommt. Und weil es auch was sehr Großes ist und weil wir da auch als Team was Neues zusammen erleben.
9: Die Stimmung ist sehr, also freudig, also wir freuen uns alle. Aber es steckt halt auf jeden Fall noch sehr viel harte Arbeit und Trainingsstunden dahinter.
0: Die noch wenig verbleibende Zeit bis zum Auftakt der WM am 12. August in Blackpool wird intensiv genutzt. Für alle im Verein ist diese Teilnahme am Wettbewerb und damit die besondere Wertschätzung des bisherigen erfolgreichen Weges noch gar nicht so richtig greifbar.
9: Also es ist auf jeden Fall sehr krass, wie das auch das Team alles und wie das alles, wie wir das alles geschafft haben und auch gerade das Wettkampfteam. Und es ist halt wirklich sehr cool, das einfach zu sehen, dass wir, keine Ahnung, dass wir wirklich in Deutschland, also doch eigentlich fast deutschlandweit schon unterwegs sind und jetzt halt auch wirklich nach England fliegen. Das ist sehr krass.
10: Wir haben uns für dieses Jahr vorgenommen, in den neuen Verband zu tanzen und mal uns auszuprobieren. Und es hat so gut funktioniert, dass wir auf einmal schwuppdiwupp die Chance hatten, bei einer WM zu tanzen. Und das fühlt sich noch total surreal an. Aber ja, wir sind total aufgeregt, weil es nimmt mehr und mehr Gestalt an.
0: Auch dank der großen Unterstützung von Eltern, Sponsoren, vielen helfenden Händen und auch der Möglichkeit, sich wie hier in Hohenstedt zu zeigen.
11: und durften uns dort auch präsentieren und haben da wirklich gemerkt, was Grimma Vereinsleben bedeutet, das auch Vereine zusammenarbeiten und das war da wirklich ganz, ganz toll unterstützt wird und da möchte ich auch nochmal ein großes Dankeschön ausrichten.
0: Nach der Deutschen Meisterschaft haben sich die Vereinsvertreter, Tänzerinnen und Eltern zusammengesetzt und sich für diesen, auch herausfordernden Schritt der WM-Teilnahme entschieden. Mit 28 Personen wird das Team unterwegs sein. Dafür hat der Verein eine Crowdfunding-Aktion gestartet. Vereinspräsidentin Madeleine Radke dankt dabei vor allem den bisherigen Sponsoren und Unterstützern. Das Ziel ist bald erreicht, womit die große Reise möglich gemacht werden kann. Diese enorme Resonanz und Wertschätzung der Leistung des Teams motiviert noch einmal besonders. Das Training wird in den verbleibenden Wochen noch einmal angezogen, denn es muss noch einiges umgeplant und umgestellt werden. Nach bereits harter Wettkampfsaison lautet es laut dem Trainer jetzt noch einmal Tetris spielen und puzzeln, um innerhalb der Sommerferien genügend Trainingszeit generieren zu können. Dabei ziehen alle an einem Strang, um sich bestmöglich in England zu präsentieren.
10: Die vordergründige Zielstellung ist, einfach erstmal international sich zu zeigen, mal zu schauen, was da aus anderen Ländern kommt. Das ist auch das Spannende. Das ist, international heißt oftmals im Hip-Hop, okay, Polen, Frankreich, Österreich und Dänemark. Und das ist aber ein Wettkampfformat, wo die Leute auch extra aus den Philippinen zum Beispiel anreisen oder teilweise aus der arabischen Welt. Und da heißt es erstmal aufsaugen, inspirieren lassen und alles mitzunehmen, was wir kriegen können.
0: Den notwendigen Rückhalt gibt es im Team. Zwar können nicht alle mit, dennoch wirken alle unterstützend mit.
2: Ich wünsche Ihnen total viel Spaß. Es wird eine übelst tolle Erfahrung fürs Team. Und ich wünsche Ihnen jeglichen Erfolg, den man haben kann. Und vor allem, dass Sie viele Erfahrungen sammeln, auch wie Leute in anderen Kulturen tanzen. Und dass wir das vielleicht auch hier nutzen können, um noch weiter zu wachsen als Team.
0: Eine starke Bindung ist im Team vorhanden. Dieser Zusammenhalt ist schon einmal eine gute Voraussetzung, wenn es dann im August von Grimma hinaus in die Welt geht.
10: Ja, das ist immer so verrückt. Ne? Man darf halt nicht vergessen, wir sind so ein kleiner Verein in einer kleinen Stadt. Wir haben nicht so die Möglichkeiten, wie das die modernen Tanzcrews in Großstädten haben. So. Und da ist es schon spannend, was wir mit den Möglichkeiten, die wir haben, was wir schon für Wege gegangen sind. Und wir fangen immer an. Klein mit unseren Ansprüchen an und merken aber doch, dass wir vielleicht auch manchmal so ein bisschen uns vielleicht unser Licht unseren Scheffel stellen, weil dann doch viel möglich ist, weil wir haben es immerhin wieder geschafft, ostdeutsche Meister zu werden, wir haben es wieder geschafft, ja genau, uns halt für die deutsche Meisterschaft zu qualifizieren und waren letztes Jahr vize-deutsche Meister und ja, offensichtlich scheint viel möglich.
0: So dann vielleicht auch zur Weltmeisterschaft. Der Verein wünscht sich, dass dieses besondere Erlebnis auch eine Strahlkraft für den Tanzsport mit sich zieht.
10: Natürlich wünsche ich mir, dass es noch mehr Leute inspiriert zu tanzen und bei uns zu tanzen. So. Wir haben noch viele Ideen, auch viele Ideen für das Wettkampfteam. Es gibt noch so viele unterschiedliche Formate, die noch bedient werden können. Und ja, wir sind offen für junge, interessierte Menschen, die Bock haben, mit uns zu tanzen.
0: Interessierte können nun erstmal diesen Weg des talentierten Teams weiter verfolgen, die dann mit sicherlich vielen besonderen Erinnerungen im Gepäck den Tanzsport hier in der Region auch künftig weiter prägen werden.
1: Musik verbindet und manchmal lässt sie Geschichte auf besondere Weise lebendig werden. Im Rahmen des Paul-Gerhardt-Festjahres wurde die Grimma Paul-Gerhardt-Straße zur musikalischen Bühne umfunktioniert. Chöre, Musiker und zahlreiche Mitwirkende luden zu den Paul-Gerhardt-Klängen ein und verbanden Musik, Begegnung und Kultur zu einem besonderen Erlebnis.

Straße in Grimma. Dem berühmten Kirchenlieddichter und wohl einem der bekanntesten Schüler des heutigen Gymnasiums St. Augustin in Grimma wurde in der Stadt nicht nur eine Straße gewidmet, sondern anlässlich dessen 350. Todestages ein ganzes Festjahr mit verschiedensten Programm-Highlights. Unter anderem den Paul-Gerhardt-Klängen. Bei stürmisch wechselhaftem Wetter konnten die Besucherinnen und Besucher auf besondere und vielfältige Weise in Gerhardts Gedanken und Klangwelt eintauchen. Schon die Kleinsten wurden kreativ an die Musik herangeführt. Mit Klangexperimenten im Museumshof konnte einmal selbst Hand angelegt werden und die klangliche Beinarbeit für künftige Orgelvirtuosen galt es ebenso zu entdecken. Außergewöhnliche Hörerlebnisse wurden hier erschaffen, die entlang der Straße ihre Fortsetzung fanden. Verschiedenste Musikerinnen und Musiker präsentierten und zelebrierten das Wirken von Paul Gerhardt. Ob mit Gitarre, Geige oder in moderneren Interpretationen. Paul Gerhardts Texte im Jazzgewand gilt es nicht zu missachten. Andernorts ging es in die musikalischen Ursprünge zurück. Die Anwohnerinnen und Anwohner der im Volksmund schönsten Straße Grimmas öffneten ihre Türen und sorgten wie hier beim Auftritt des Kirchenchores für besonderes Wohlfühlambiente. Die Naturverbundenheit, die in Gerhardts Texten immer wieder hervortritt, ließ sich auch Jahrhunderte später an seinen Lebens- und Wirkungsorten entdecken. Eine gute Gelegenheit, um auch einmal Rast zu machen. So wie es auch Paul Gerhardt schätzte, der in seinem Leben viel unterwegs war. Seine Texte spiegeln eine tiefe Frömmigkeit wider, bauend auf den christlichen Glauben. 26 Lieder mit dessen Texten haben ihren Platz im evangelischen Gesangbuch gefunden und erklingen nicht nur regelmäßig und in diesem Jahr auch bei besonderen Gottesdiensten in Grimma, die sich noch durch das Festjahr ziehen. Für das vollkommene musikalische Erlebnis wurde nicht nur zugehört und selbst gemacht, sondern auch an diesem Nachmittag mitgesungen. Zum gemeinsamen Singen ging es tief hinein in die städtische Natur und die liebevoll gestalteten Gärten. Die Paul-Gerhardt-Klänge gaben einen authentischen Einblick in die damalige Zeit. Bruder Johann war es, der die interessierten Besucherinnen und Besucher durch die Klosterkirche entlang der früheren Wirkungsstätten und Lebensorte entlang führte. So ließ es sich gut durch die Jahrhunderte bis zurück in die Barockzeit entlang schlendern. An einem anderen Standort wurde die Gelegenheit gegeben, zur Musik den passenden Tanz der früheren Epoche kennenzulernen. Später wiederum ging es dann der Sonne hinterher, die an diesem Nachmittag nur Stippvisiten ablegte, was der Stimmung aber keinen Abbruch tat. Einige stellten einfach ihre Tische und Stühle vor die Tür, um Raum für Gespräche und Austausch zu schaffen. Über Gott und die Welt, das Wetter, die Musik und die nächsten Events.

0: Wohin das führt?
1: In der Stadt Grimma weiß man es genau. Das Paul-Gerhardt-Jahr setzt mit Singen am Klosterhof am 17. Juli fort. Es folgt ein Flohmarkt, Stadtführung und Pilgertag, Gottesdienste, ein Vortrag sowie erstmalig am 10. Oktober ein Poetry Slam in der Paul-Gerhardt-Edition. Alle ambitionierten Wortverfechter und Freunde der Literatur können hier gespannt sein, welche Wirkung die Texte früherer Zeit des berühmten Grimmer Schülers im traditionellen oder modernen Gewand auch heute noch erzielen.
2: Neugierde ist der beste Motor fürs Lernen, vor allem in jungen Jahren. Im Kindergarten Großbartau wird sie jeden Tag gefördert, als zertifiziertes Haus der kleinen Forscher. Wie spannend Entdecken, Experimentieren und gemeinsames Ausprobieren sein können, das zeigt auch das diesjährige Sommerfest der Patenzwerge.
3: Bunte Wimpel am Zaun luden am 19. Juni zum Sommerfest in den Kindergarten Patezwerge in Großbadau. Schon von außen zu erkennen, hier dreht sich heute thematisch alles um Feuerwehr, Rettungsdienste und weitere Helfer in der Not.
4: Das Thema dieses Sommerfestes resultiert aus dem Projekt, was die Kinder jedes Jahr sich selber überlegen. Und in diesem Jahr war das so, dass die Feuerwehr ist ja unser Nachbar. Das ist ein großes Thema immer wieder. Und dann haben wir gefragt, was würde euch denn noch interessieren? Außer Feuerwehr, gibt es da noch was anderes? Ja, das THW war ein großes Thema und DAK, das wussten die Kinder alles. Und so ist das Sommerfest entstanden mit so vielen Teilnehmern. Und wir sind sehr, sehr stolz, dass so viele gekommen sind und uns hier unterstützen.
3: Neben der Möglichkeit für die Kinder, die Ausrüstung der unterschiedlichen Helfer einmal aus nächster Nähe zu sehen, gab es überall auch einiges auszuprobieren. Bei der Feuerwehr Großbadau galt es zum Beispiel, Ziele mit dem Wasserschlauch zu treffen. Beim Roten Kreuz konnte man sich einen Rettungswagen von innen anschauen und das Steuer eines Wasserwachtboots anfassen. Der ADAC hatte einen Hindernisparcours aufgebaut, der mit unterschiedlichen Zweirädern befahren werden konnte. Auch das Technische Hilfswerk war mit einem Einsatzfahrzeug vor Ort und lockte mit dem Angebot, selber Buttons anzufertigen und mit einem Bastelbogen. Die Polizei nahm Fingerabdrücke auf ein Ausmalbild von Polizeidino Poldi. Außerdem gab es Einsatzausrüstung und ein Verkehrsspiel zu sehen. Bei den hohen Temperaturen des Frühsommers bot der anwesende rollende Eismann eine willkommene Abkühlung im Becher. Die Auswahl an kulinarischen Köstlichkeiten war aber nicht darauf beschränkt. Die Kita Patezwerge sieht sich selbst als Haus kleiner Forscher und führt jedes Jahr ein anderes Forschungsprojekt mit den Kindern durch.
4: Die Stadt Grimma ist Träger unserer Kita und wir sind in dem Objekt, in dem neuen Haus seit 2019 und haben seit 2012 jedes Jahr alle zwei Jahre erfolgreich unseren Titel Haus der kleinen Forscher verteidigt. Und dieses Forschen resultiert schon daraus, dass wir das sehr mit den Kindern leben. Na, also dieses was wollt ihr wissen? Was interessiert euch? Das Nachfragen. Und aus einer kleinen Frage kann ein ganz großes Projekt werden, aber auch manchmal ganz kleine Sachen.
3: Resultat ist zum Beispiel das Anlegen dieses Storchennests in direkter Sichtweite des Kindergartens. 2016 waren die Patezwerge sogar Landessieger beim bundesweiten Wettbewerb Forschergeist für Kitas mit dem Projekt Wir bauen ein Tierhäuschen. Entstanden ist dabei dieses Insektenhotel als Nachbau eines alten Trafohäuschens in der Nähe. Die Themenimpulse für die Forschungsprojekte gehen dabei von den Kindern selbst aus.
4: Das ist keine Sache, die wir uns ausdenken, sondern das, was die Kinder gerne wollen. Und wenn das ganz kleine Sachen sind, mal einen Käfer mitgebracht und dann machen wir was zum Käfer. Und wenn das ein Fahrrad ist, dann bauen wir auch mal ein Fahrrad zusammen und auseinander und wieder zusammen. Das ist kein Problem. Aber es gibt eben auch Themen, die können wir nicht, das wissen wir nicht als Erzieher. Und dann müssen wir uns die Fachleute holen und so entstehen dann die größeren Sachen.
3: Wichtig neben allem Forschen ist aber natürlich auch das gemeinsame Spielen. Und bei Sonnenschein und hohen Temperaturen wie an diesem Tag eine Abkühlung im Garten.
2: Der nächste Beitrag bringt eine Frage an. Wie bleibt die regionale Wirtschaft wettbewerbsfähig? Genau darüber wurde beim Auftakt der IHK Sommertour in Großsteinberg diskutiert. Unternehmer sowie Vertreter aus Politik und Verwaltung nutzten die Gelegenheit, um Herausforderungen offen anzusprechen und gemeinsam nach Lösungen für die Zukunft des Wirtschaftsstandortes zu sprechen.
1: Im vierten Jahr findet das beliebte Format der Sommertour der IHK zu Leipzig statt. Zum Auftakt des Formates, welches sich wachsendem Interesse freut, zog es IHK-Vertreter sowie rund 50 Unternehmerinnen und Unternehmer, Politik- und Wirtschaftsvertreter sowie Gemeindevorstände nach Großsteinberg. Ziel ist vor allem der Austausch untereinander.
0: Sommertour ist ein Veranstaltungsformat, lockerer Austausch. Wir wollen mit den Unternehmerinnen und Unternehmern ins Gespräch kommen. Die Themen sind brandaktuell, was auf Bundesebene passiert, was auf Landesebene passiert. Und da ist wirklich das Ziel, zuhören, reden, Impulse mitnehmen, damit wir diese in unsere Arbeit einflechten lassen können.
1: Christian Körperl wurde erst kürzlich erneut zum Präsidenten der Industrie- und Handelskammer gewählt. Eine Wertschätzung, die für ihn zeitgleich auch eine Verpflichtung ist, sich weiter intensiv für die Belange der Wirtschaft einzubringen, die an ihn auch in Veranstaltungen wie diesen herangetragen werden.
0: Groß formuliert ist es die Wettbewerbsfähigkeit in Deutschland in Bezug auf die internationale

0: Nein, Märkte, wir müssen diese Reform unbedingt umsetzen, also auf Bundesebene und dann auch gefolgt auf Landesebene. Es hilft nicht einfach mehr nur reden. Die ersten Schritte sind gegangen, die gehen in die richtige Richtung, aber die Kostenentlastungen brauchen wir umso mehr, um international wettbewerbsfähig zu sein und letztendlich dann auch, dass wir den Wohlstand, den wir haben, uns weiter leisten können.
1: Dr. Fabian Mager, Hauptgeschäftsführer der IHK zu Leipzig, sieht vor allem die fehlende Planungssicherheit aufgrund externer Einflüsse, mit denen Unternehmerinnen und Unternehmer umzugehen haben. Diese sieht er als geborene Optimisten, die Wege finden, um sich selbst aus der Krise herauszuziehen. Die IHK wirke unterstützend, um zu schauen, was vor Ort gemeinsam mit der kommunalen Familie getan werden kann. In Form der Allianz für Sachsen stehen die Kammern zudem in noch intensiveren Austausch mit der Politik.
0: Wir haben auch im Freistaat Sachsen ein Reformpaket auf dem Tisch liegen. Wir haben dort intensiv mitgearbeitet, haben uns eingebracht, haben Vorschläge gesetzt. Und hier gilt es eben, wie auf Bundesebene, dass diese Themen, dieses Reformpaket jetzt umgesetzt wird und schleunigst umgesetzt wird, aber auch so umgesetzt wird, dass es bei den Unternehmerinnen und Unternehmern auch tatsächlich ankommt.
1: Weitere Themen und Impulse kamen an diesem Abend bei sommerlichem Flair hinzu. Wobei auch die Wertschätzung bisheriger Arbeit von Unternehmerinnen und Unternehmern gewürdigt wurde. Diesen Fortgang wünscht sich der Präsident auch für die kommenden Stationen der Tour.
0: Nette Gespräche, viele Anregungen, die wir in der Arbeit in der Kammer mitnehmen können, um daraus dann eben die nächsten Schwerpunkte zu setzen, die wir dann weiter auf der politischen Ebene treiben können und müssen.
1: Die Sommertour setzt an den kommenden Dienstagen in den Landkreisen Leipzig und Nordsachsen fort, mit Abschluss am 18. August in Neukieritzsch.
2: Urlaub mitten in der Natur und dazu Kultur, Begegnung und kreative Ideen. Der Naturcampingplatz an den Lübschützer Teichen in Machern entwickelt sich zu einem besonderen Anlaufpunkt in der Region. Beim Unternehmensbesuch des Landkreises Leipzig gab die Camping LE GmbH Einblicke in ihre Konzepte und in die zukünftigen Pläne.

0: Was eignet sich besser als der Sommer für einen Betriebsbesuch auf dem Campingplatz in Machern? Am Vormittag des 3. Juli besuchten Landrat Henry Greichen und sein Team die Camping LE GmbH. Gestartet wurde musikalisch mit Maultrommelklängen von der mobilen Bühne. Während Geschäftsführer Clemens Vogt für die richtigen Töne sorgte, kreierten Daniel und seine Kollegin den guten Klang. Der optimale Einstieg, um das Unternehmen bei einer Tasse Kaffee näher kennenzulernen.
1: Das ist schon wichtig zu merken, dass es ein Interesse gibt vom Landkreis und von der Gemeinde, was hier passiert. Und für uns ist natürlich wichtig, dass wir ein bisschen auch Kultur und Angebote in den Landkreis holen, aus der Stadt raus. Und hier für weltoffene und internationale Attraktionen auch zu sorgen, dass wirklich Leute hier herkommen, nicht nur, weil sie in der Nähe von Leipzig campen wollen, sondern weil es wirklich ein besonderer Begegnungsraum entsteht mit Themen, die einfach auch wichtig sind für die ganze Gesellschaft, wie Umwelt und Kunst, Kultur, Begegnung.
0: Im Straßencafé Pustekuchen, einem 100 Jahre alten Straßenbahnwaggon, können die Camperinnen und Camper zu den Öffnungszeiten am Samstag und Sonntag frühstücken oder am Nachmittag Kaffee und Kuchen genießen. Für die Gäste des Tages macht Nani eine Ausnahme. Der hier gebrühte Kaffee kommt aus einer Machaner Rösterei. Nani gehört zum Team des Naturcampingplatzes.
1: Es ist tatsächlich dieser ganze Campingplatz entsteht nur durch sehr viel Engagement und Anteilnahme von verschiedenen Menschen, die hier in verschiedenen Formaten wirken und arbeiten. Es sind ungefähr 10 Angestellte, die von Minijob bis voll angestellt hier helfen beim Betrieb des Campingplatzes, beim Ausbau, bei der Sanierung und Öffentlichkeitsarbeit. Und es gibt einen Verein. Der heißt Begegnungsraum Lübschützer Teiche, wo man sich auch ehrenamtlich über diesen wirtschaftlichen Aspekt des Campingbetriebs hinaus engagieren kann für Veranstaltungen, Formate, Kindercamps, Kunstcamps. Da passieren einige Sachen, sind schon passiert.

0: und wir haben ziemlich viel in Planung.
1: Inzwischen hat sich der Besuchertross auf den Weg durch das Areal begeben. Der Weg führte vorbei an den neuen Bungalows zu den liebevoll restaurierten DDR-Kultherbergen in Original-Trabi-Farben. Eine kleine Zeitreise ohne Räder. Urlauben in Nostalgie ist möglich, aber der Naturcampingplatz bietet wesentlich mehr.
0: Ja, es ist eine sehr interessante Mischung aus einfach auch den, also wir haben ja einen Dauercampingplatz und wir haben einen Kurzzeitcampingplatzbereich. Das heißt, es gibt ein Areal, wo die Dauercamper hier sind, die zum Teil schon seit über 50 Jahren hier einen Dauercampingplatz haben. Also unsere älteste Dauercamperin, die ist wirklich schon seit über 50 Jahren da. Und das entwickelt sich gerade dahingehend, dass die neuen Dauercamper, die kommen, kommen mit Jurten und mit schönen Holzbauwegen, die schön gestaltet sind. Und das vermischt sich mit den alten Dauercampern, die da sind. Das ist auch ein wunderbares Miteinander und ist sehr schön zu sehen, dass sowas funktionieren kann. Und gleichzeitig haben wir ungefähr 50 Bungalows, alte DDR-Bungalows auf dem ganzen Gelände verteilt, die wir Stück für Stück renovieren und sanieren wollen. Also man kann sich auch ein Bungalow mieten oder ein Leihzelt und man kann natürlich herrlich in den Naturumgebung auch mit dem eigenen Caravan stehen oder mit dem eigenen Zelt kommen. Es gibt sehr viele Stellplätze, also wir waren noch nie voll. Und es ist auch bei uns nicht so, dass es einen eingezäunten Bereich gibt, der quadratisch ist, wo man sagt, ich buche jetzt Platz Nummer 63b, sondern wirklich, man sucht sich einen schönen Platz, wo es einem gefällt. Genau, also ein richtiger Naturcampingplatz. Es gibt einen Badeteich, man kann baden. Und wir haben ein Straßenbahncafé, wo man einen Kaffee trinken kann. Wir haben einen Waschsalon. Wir haben eine Sauna, die man mieten kann. Also es gibt verschiedenste Volleyballfeld, Tischtennisplatten. Also man kann sich hier ganz herrlichen kleinen Urlaub machen.
1: Angebote für Kunst und Kultur bis hin zum Tonstudio sind möglich, erfahren die Gäste. Und auf dem Areal gut verteilt begegnen dem Interessierten die Ergebnisse aus den Workshops vergangener Tage. Die Veranstalter haben noch viel vor. Dabei sind sie auch für externe Projekte offen.
0: Der Fokus liegt natürlich auf Veranstaltungen, die im Rahmen des Naturcampingplatzes passen. Also jetzt, wenn jetzt jemand kommt und sich ein Musikfestival vorstellt mit bis um vier Bühnenmusik, das geht halt nicht. Das können wir nur ganz ausnahmsweise an wenigen Wochenenden machen, wenn wir das mit den Nachbarn irgendwie abgesprochen haben. Aber die Veranstaltungen sind schon so gedacht, dass man sich hier tagsüber trifft, kleine Netzwerktreffen macht, kleine Workshops oder Kunstcamps oder sowas, wo dann auch was mit dem Campingbetrieb in Einklang zu bringen ist. Aber sehr gerne.
1: Damit ging auch der Unternehmensbesuch im Naturcampingplatz Lübschützer Teiche nach gut einer Stunde zu Ende.
2: Wenn Dorfkirchen ihre Türen bis spät in die Nacht geöffnet haben, dann wird aus einem Kirchenbesuch ein besonderes Erlebnis. Musik, Kultur, Begegnung und Geschichte standen auch dieses Jahr zur Nacht der offenen Dorfkirchen im Mittelpunkt.
3: Das wechselhafte Wetter am vergangenen Samstag lud förmlich dazu ein, sich einen Platz in einer Kirche zu suchen. Ganze 22 Dorfkirchen waren es in diesem Jahr im Kirchenbezirk Leipziger Land, die traditionell seit 2007 zum ersten Samstagabend im Juli ihre Türen mit einem vielfältigen Programm öffneten. Kultur, Begegnung und Geschichte. Egal ob für Familie, Kulturfan oder Entdecker. Für jeden war an diesem Abend etwas dabei. In Höfgen öffneten bereits am Nachmittag die Tore der Wehrkirche. Kino in der Kirche hieß es hier und bei Apfelkuchen und Kaffee wurde zur Filmdiskussion eingeladen. Orgel und Harfe verzauberten das Publikum in Lobstedt. Letzteres Instrument begeisterte die Gäste auch in Altenhain. Das Repertoire war hier wie ein bunter Blumenstrauß, der hier neben Turmbesteigungen und einem Glas Wein einen schönen Abend umrahmte. In der Friedhofskirche in Mutschen standen die vertonten Texte von Rainer Maria Rilke im Zentrum der Betrachtung. Blues und Bibel hieß es hier, bevor im Anschluss an das Konzert bei Häppchen, Wein und Schorle der Abend abgerundet wurde. Währenddessen erklangen in der Bergkirche in Beuscha unter dem Titel »Nun ruhen alle Wälder« verschiedenste Abendlieder der Kantorei Brandes Beuscha. Bevor auch hier der Abend mit einer Abschlussandacht von Pfarrer Christoph Steinert mit Betrachtung eines Paul-Gerhardt-Liedes in dessen Jubiläumsjahr seinen Ausklang fand. Mit dem Glockenläuten um 24 Uhr wurde die Nacht der offenen Dorfkirchen dann ausgeläutet, bevor dann am Sonntagmorgen die Gottesdienste wieder ihren Lauf nahmen.
2: Besondere Menschen, Ereignisse

0: Wir feiern heute eine 100-Jährige, die einen Stein gestiftet bekommt für ihr Leben.
1: Elfriede Schladitz blickte hier noch einmal ganz genau auf die Urkunde. Der 203. Meilenstein der Brandisser Meile wurde ihr anlässlich ihres 100. Geburtstages vermacht. Guter Grund, um ins Gespräch zu kommen. Hier in der Kirche zum Beispiel wurde sie getauft und hat geheiratet. Der Stein liegt an ihrer Wirkungsstätte in der Hauptstraße, worüber es einiges zu erzählen gab.
0: Von Beuchau nach Brandis. Jeden Tag gelaufen oder verradelt?
2: Mit dem Rad? Mit dem Fahrrad.
0: Ach,
2: ja, mit dem Rad. Mit Fahrrad. Nee, früh mit einer.
0: Bei euch?
2: Dein Hof, das rechte Egal.
0: So ist es, so ist es. Waren die Zeiten, ne? Und Sie erinnern sich aber gut an die Zeit.
2: Ja, ja.
0: Genau. Was haben Sie denn verkauft?
2: Lebensmittel. Meine Schwester auch, und ich hatte einen Mann mit seiner Frau und alles privat.
0: Und Sie haben aber die Lebensmittel, Zucker und Mehl, noch abgewogen?
2: Ja, aber nur.
0: In Tüten eingetütet und einfach
2: gewischen und
0: abgewogen. Und an der Waage genau geguckt,
2: ja,
0: 500 Gramm,
2: ja, ja.
0: 250.
2: Und das ging nicht.
0: Genau.
2: Nicht so wie jetzt, dann ist alles eingefallen.
0: Genau. Und das haben wir mit viel Liebe gemacht, ne?
2: Ja, ja. Ich hab das Marmelade eingemacht, also eins müsste wieder handeln.
1: Der Sohn blickte daraufhin noch einmal in das Leben und die ein oder andere Anekdote zurück. Elfriede kannte jeden Haushalt, was für Schmunzeln und durchweg gute Laune sorgte. Mit Liebe gemacht sind nicht nur die damals von Hand abgewogenen Produkte von Elfriede, sondern alle Meilensteine und deren Präsentation. 2006 gab es eine Gruppe engagierter Brandisser mit der Idee, 1000 Meilensteine aus Beuschauer Granit vom Fußbett des Rathauses entlang durch das Zentrum führen zu lassen. Die daraus entstehende historische Chronik kann somit direkt abgegangen werden. 5 Meilensteine wurden an diesem Tag bei musikalischer und an die gewürdigten individuell angepassten Stücke verliehen. Stein Nummer 199 erinnert an eine diamantene Hochzeit. Der Stein wurde von der stolzen Familie gestiftet. Damals hat man Beziehungen noch repariert, so der glückliche Ehemann mit dem Erfolgsrezept. Die Runde 200 ist dem neuen Ratskeller gewidmet, dessen Eröffnung an diesem Wochenende zelebriert wurde. Neben der Erinnerung an einen besonderen Menschen ging die weitere Verleihung des Meilensteins an den Brandisser Tischtennisverein. Dementsprechend sportlich zeigte sich auch die Musik. 80 Jahre feiert der Tischtennisverein. Nach der Gründung in einer sehr schwierigen Zeit hat sich der Verein zu einem leistungsstarken und modernen Team entwickelt, die mit ihrem Engagement sogar die deutsche Tischtennis-Elite hierher ziehen. So kann es weitergehen. Mit dem Engagement der Geehrten sowie mit der Brandisser Meile und den nächsten Steinen bis zur 1000.
3: Werfen wir jetzt noch einen Blick auf unsere Rubrik im Landkreis unterwegs. Dort gab es ein Überlandsgespräch zum Thema Jugend trifft Wirtschaft in Borsdorf zu sehen. Was genau passiert ist, sehen Sie jetzt.
4: Wir sind heute wieder im Landkreis Leipzig unterwegs, diesmal in Borsdorf am Freien Gymnasium Borsdorf und zwar zu Gast bei der Schülergenossenschaft Borsdorf, die hier seit 2019 sich entwickelt hat und mittlerweile bei 100 Genossenschaftlern angekommen ist. Bei schweißtreibenden 34 Grad gab es kein Hitzefrei am Gymnasium, sondern es wurde die Schülergenossenschaft nicht nur vorgestellt, sondern sie hat auch ihre Produkte vorgestellt. Das waren zum einen ganz vorstellbare Dinge wie das Schülercafé, das waren Dinge wie ein kleines Buffet am Rand, was durch die Schüler kalkuliert und angeboten wird. Das waren aber auch Apps, die Schüler selbst programmiert haben im Anwendungsbereich für die Schule. Und die haben die ganz selbstbewusst, selbstsicher mit 16 Jahren auf der Bühne präsentiert und etwa 60 Unternehmen, Geschäftsführer von Dienstleistern waren zu Gast und haben ganz gespannt zugehört.
5: Wir versuchen sehr praktisch zu sein. Wir versuchen die Schülergenossenschaft als ein Bindeglied in die Schule hinein zum Selbstwirksamwerden, zum finanziell wirtschaften Lernen, zum Kontakte knüpfen mit anderen Schülerinnen und Schülern und nach außen in die Vernetzung mit Gemeinde, Unternehmen und ja letztendlich auch tatsächlich mit anderen Interessenten, wie zum Beispiel Architekten oder Firmen oder tatsächlich Vereine. Und da eine Schnittstelle zu bilden.
6: Man braucht immer eine Schule, die sozusagen die Türen öffnet und

0: Eine Wirtschaft, die genauso interessiert ist, die Fachkräfte von morgen zu entwickeln. Und hier gibt es einfach die besten Synergieeffekte in dieser Schule, weshalb es absolut Sinn macht, genau hier diesen Schritt zu gehen. Ein Wirtschaftsnetzwerk aufzubauen, was in Symbiose mit der Schule geht und einfach die Fachkräfte von morgen entwickelt und miteinander sehr, sehr viel gestaltet für die Zukunft.
1: Das Format des Überlandgesprächs soll ja dazu dienen, solche Ideen, solche Entwicklungen, die passieren, bekannt zu machen, weil ja Unternehmen auch direkt davon profitieren können, wenn Schüler über das normale Maß hinaus sich engagieren, wenn die etwas mehr machen, wie man machen müsste und wenn sie Kompetenzen mitbringt, die jetzt vielleicht in einem klassischen Lehrplan nicht wiederzufinden sind, wie ich kalkuliere mal ein Produkt oder ich entwickle eine App und präsentiere die dann ganz selbstbewusst und biete das auch anderen an zum Weitermachen an anderen Schulen, an beruflichen Gymnasien, an Berufsschulen oder auch an Oberschulen, die am Landkreis sind. Wir haben im Landkreis 10 Schülerfirmen an verschiedenen Stellen, in Markranstädt, in Naunhof, in Markkleeberg, in Frohburg, in Geithain und ähnliche Entwicklungen gibt es an verschiedensten Stellen. Aber so Best-Practice-Beispiele zu zeigen, das war, glaube ich, hier in Borsdorf am Gymnasium am authentischsten.
2: Mal farbenfroh, mal nachdenklich, mal experimentell. Die Kunst von Andreas Schmidt zeigt viele unterschiedliche Facetten. Gleich an 2 Ausstellungsorten in der Region gibt der Künstler derzeit Einblicke in sein umfangreiches Schaffen und lädt dazu ein, seine Werke zu entdecken. Eine Retroperspektive, so lautet der Titel der neuen Ausstellung in der Hospitalkapelle Grimma. Künstler Andreas Schmidt zeigt dort einen großen Querschnitt seiner Werke.
3: Ich bin 1951 in Chemnitz geboren, dann hieß das Karl-Marx-Stadt, habe dort meine Schulzeit absolviert und da mein Vater Theologe war, konnte ich natürlich keine Kunst studieren und habe erst einen Beruf erlernt und das war Konditor. Über den zweiten Bildungsweg und dann Malzirkel, Bezirkskunstmalzirkel, habe ich mich dann beworben, Dresden, an der ABK, und habe mit einer Aufnahme eigentlich nicht gerechnet. Das ist aber dann passiert und da habe ich dann dort Malerei und Grafik studiert und mein Werdegang ist eigentlich geprägt durch Namensvetter Karl Schmidt-Rottloff, Expressionismus, Brücke, das ist mein Ding. Das spiegelt sich auch in meinen Bildern immer wieder, die Expressivität, der Mal und so, Farben etc. Und ich bin eigentlich für auch abstraktisch Stil offen, das sehen Sie auch dann hier, ne, dass ich jetzt im Alterswerk sehr abstrakt mir Sachen umsetze. Also was ich aufnehme, setze ich um und weg vom Gegenständlichen komme.
2: Seine Techniken sind dabei vielseitig.
3: Von verschiedenen Drucktechniken bis verschiedenen Malformen, Acryl, Ölbilder und dann auch Gouache-Technik, Aquarelle, ich mische da verschiedenes Mal, Kreide etc.
2: Schmidts künstlerischer Werdegang begann bereits in der Zeit der Deutschen Demokratischen Republik.
3: Zu DDR-Zeiten habe ich dann in einer privaten Siebdruckwerkstatt gearbeitet, in Karl-Marx-Stadt. Da hatte den Vorteil, ich war weg vom Fenster, wenn Sie so wollen. Habe mich da nicht bemüht, in den Verband zu kommen, das war wahrscheinlich. Und habe dann, wenn das jemand was sagt, die Künstlergruppe Clara Mosch, mit denen war ich befreundet und habe für die Kunstmatten gedruckt und für Michael Morgner Plakate und wir hatten uns dann auch angefreundet.
2: Nach der politischen Wende 1989 änderte sich einiges für den Künstler.
3: Nach der Wende konnte ich dann auch die ganze Drucktechnik machen. Ich hatte also einen Drucker, der für mich gedruckt hat, also Lithografien, und Linolschnitte etc., Holzschnitte, so, da hatte ich das, war dann alles möglich.
2: Zurzeit lassen sich die Werke von Andreas Schmidt nicht nur in der Grimma Hospitalkapelle ansehen. Auch in der Galerie Kugel in Naunhof zeigt der gebürtige Chemnitzer seine Kunst. Bis Ende Juli sind dort die Etagen des Rathauses mit der Ausstellung Zeitenwende geschmückt.
3: In Naunhof sind Ölbilder dabei und keine Acrylbilder dabei.

0: Es sind Gouragen dabei, Lithografien dabei und Linolschnitte. So, das ist dort also mehr auf der Drucktechnik.
1: Wie die meisten Künstler hat auch Andreas Schmidt ein Werk, hinter dem eine besondere Geschichte steckt.
0: Mit diesem Bild hat es folgende Bewandtnis. Es ist ein Acrylbild und es ist entstanden, ich bin auf dem Kassberg groß geworden und dort an der Seite meines Kinderzimmers war die Linie 8, die Straßenbahnlinie, die rumpelte dort vorbei. Und da es eine alte Linie war, die schon vor dem Ersten Weltkrieg gefahren ist, sieht man auch an den Häusern, dass sie rumpelt. Das hat mich inspiriert und ist Erinnerung an meine Heimat.
1: Eine große Hilfe für den Künstler ist seine Frau Birgit Schmidt, die ihn auch beim Aufbau der Ausstellung tatkräftig unterstützte. Wer jetzt neugierig geworden ist und sich die Bilder und Werke von Andreas Schmidt in echt und in Farbe ansehen möchte, dem bieten sich verschiedene Möglichkeiten. Zum einen bis zum 26. Juli jeden Samstag und Sonntag von 14 bis 17 Uhr in der kleinen Galerie St. Georg in Grimma sowie in Naunhof in der Galerie Kugel bis zum 24. Juli zu den Öffnungszeiten des Rathauses. Ein Verein, eine Vision und jede Menge Eigeninitiative. Der Dresenwalder Hockeyclub in Machern hat den Startschuss für ein außergewöhnliches Bauprojekt gegeben. Mit einer Investition von rund 1 Million Euro entsteht eine neue Hockeyhalle. Finanziert ohne Fördermittel. Dafür mit viel Engagement, Sponsoren und ehrenamtlichem Einsatz.
2: Ambitionierte Vorhaben in Machern werden Realität. Der Dresenwalder Hockeyclub feierte Ende Juni nicht nur die mitteldeutsche Meisterschaft der ersten Herrenmannschaft und damit verbunden den Aufstieg in die Regionalliga. Zugleich wurden die Spaten gesetzt für ein ungewöhnliches Bauvorhaben. Was in diesem Ausmaß trotz enormer Hitze zahlreiche Vereinsmitglieder und Freunde auf den Sportplatz zog. Vorhandene Trainingskapazitäten reichten nicht aus, 60% der gesamten Trainingszeit wurden extern abgehalten. Der Verein sah nur einen Ausweg, den Bau einer eigenen Hockeyhalle in Machern. Gesagt, getan. Wenn auch der Weg aufgrund nicht vorhandener Förderungen weit war. Letztendlich konnte dieser Meilenstein, der einen finanziellen Umfang von rund 1 Million Euro umfasst, mit großem Engagement dennoch realisiert werden.
3: Also ich kann es noch gar nicht so richtig fassen. Es ist ja so ein bisschen, sage ich mal, fast aus einer Bierlaune entstanden. Und dann hat sich das ergeben, dass Sponsoren zugesagt haben, größere Summen. Und dann hat sich das so entwickelt, mit vielen Rückschlägen auch wieder zwischendurch, in Bezug auf die Finanzierung, auch aufs Baurecht und so weiter. Aber wir sind dran geblieben und sind belohnt worden.
2: Der 28. Juni mit dem Spatenstich und Dabeisein des Maskottchens Dresi ist ein Meilenstein für den Verein, dessen Engagement auch Landrat Henrik Reichen schätzt.
4: Also ich glaube, das passiert in 100 Jahren einmal, dass ein Verein es selbst schafft, ausschließlich aus eigenen Mitgliedsbeiträgen und Sponsorleistungen so eine eigene Sporthalle zu bauen. Und das ist in dem Fall eine Hockeyhalle vom THC hier in Machern. Und die Investsumme beträgt 1 Million Euro und von allen Rückschlägen, die der Verein erlebt hat in der Vergangenheit, weil er wollte erst über Fördermittel und Finanzierungsbausteine das lösen, hat er mehrere Niederlagen erlebt und hat jetzt etwa vor einem Vierteljahr das Finanzierungskonzept dank privater Sponsoren und einer eigenen Vereinssonderumlage lösen können. Und das ist ein großer Tag, deswegen freut es auch alle heute hier und ich denke 200 Mann sind trotz der 40 Grad gekommen.
2: Und diese feierten gemeinsam diesen besonderen Tag und damit den Weg für die Zukunft.
4: Der THC hat sich ja ist ja noch nicht so ein alter Verein, in seiner Entwicklung rasant in der Mitgliederzahl entwickelt und auch im sportlichen Wirken im Landkreis. Also wenn man sieht, ne, mitteldeutscher Meister ist heute die Männermannschaft geworden, die Damenmannschaft ist im Frühjahr bei der Mannschaft des Jahres den zweiten Platz erreicht, die Kinder- und Jugendarbeit hat eine Breite erreicht, die in Machern und weit über Machern hinausgeht und mittlerweile sogar Zweijährige mit Spiel und Spaß an den Hockeysport gewöhnt. Also der THC ist in einem Maße hier in Machern und in der Region präsent. Das ist dank einer Entwicklung der letzten 10 Jahre so nicht vorhersehbar gewesen, hat sich aber wirklich toll entwickelt.
2: Zahlreiche Unterstützer waren an diesem Tag ebenso anwesend, denen der Verein seinen Dank aussprach. Der Halle-Neubau entsteht direkt auf dem Gelände im Sportpark Dresenwald. Die beheizte und klimatisierte Halle wird Wettkampfmaße und international zugelassenen Hallenbelag umfassen. Individuell angepasste und beste Voraussetzungen für den wachsenden Verein.
3: Also auf jeden Fall erstmal die Möglichkeit, dass wir weiter kontinuierlich wachsen können, dass wir unseren, vor allen Dingen den Kindern und Jugendlichen, endlich wieder gute Trainingsbedingungen schaffen können. Die sind ja im letzten Winter fast ausschließlich oder zu über 60% nach Leipzig gefahren zum Trainieren. Das ist logistisch erstmal eine ganze Menge, auch finanziell, auch für die Hallenmieten. Und das haben wir nachher wieder alles hier und können dann wirklich ideale Bedingungen bieten.
2: Vor allem auch für den Nachwuchs. Laut Landrat Henrik Reichen leistet der Verein eine Kinder- und Jugendarbeit, die seinesgleichen sucht. Diese soll mit den neuen Gegebenheiten noch weiter ausgebaut werden. Der Wunsch für die neue Halle?
3: Ja, dass erstmal rege genutzt wird, dass wir leistungsmäßig vorwärts kommen, trotzdem den Fokus immer auf den Nachwuchsbereich legen und kontinuierlich weiter wachsen, so wie wir das in der Vergangenheit geschafft haben.
2: Am 14. November soll es dann soweit sein. Zumindest kündigt ein Veranstaltungsplakat bereits die große Einweihungsfeier an. Bis dahin besteht für Sportinteressenten oder Vorhabenbegeisterte noch die Möglichkeit, sich einen Anteil am neuen Spielfeld zu sichern. Für 50 bzw. 100 Euro oder Wunschgebot kann sich der eigene Platz auf dem Feld gesichert werden. Dieses Angebot wurde hier bereits rege genutzt. Wenn auch das letzte Punktspiel der Herren wetterbedingt nicht stattgefunden hat, wurde sich hier darum ein heißes Duell mit dem Vereinspräsidenten geliefert. Letztendlich setzte sich letzterer mit einem Endgebot von 700 Euro für den Mittelpunkt gegen die erste Herrenmannschaft durch, die sich dann auf einem der 7-Meter-Punkte verewigte. Viele machten dieses ambitionierte Vorhaben hier im Sportpark Tresenwald möglich und knüpfen daran an, denn am künftigen Spielfeld wollten nahezu alle Anwesenden ihren Anteil haben.
5: Wir haben das Regionalmagazins Sendungsende erreicht. Ich freue mich, dass Sie auch heute wieder eingeschaltet haben und wünsche Ihnen jetzt noch ein schönes, hoffentlich sommerliches Wochenende.

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1: Hallo und herzlich willkommen zu dieser sommerlichen Drehscheibe Lausitz heute am Montag, dem 20. Juli. An alle Geburtstagskinder heute herzliche Glückwünsche und auch an alle anderen, schön, Sie heute hier wieder begrüßen zu dürfen. Wir haben Gold gewonnen. Einige Weltklasse-Musiker aus unserer Lausitz waren in den Niederlanden und haben sich auf Weltniveau miteinander gemessen. Das goldene Ergebnis jetzt im Detail von meiner Kollegin Chiara Bischoff.
2: Die Lausitz hatte beim World Music Contest im niederländischen Kerkrade allen Grund zum Jubeln. Sowohl der Spielmannszug Radeberg als auch der Spielmannszug Oberlichtenau kehrten mit einer Goldmedaille von einem der weltweit bedeutendsten Wettbewerbe für Marsch- und Showbands zurück. Für die Radeberger war es die erste Teilnahme am WMC und die verlief äußerst erfolgreich. In der höchsten Wertungsklasse, der Championship Division, erspielten sich die 61 Musiker mit ihrem Marschprogramm 85,94 Punkte und wurden dafür mit Gold ausgezeichnet. Unter der internationalen Konkurrenz belegte der Spielmannszug einen starken 13. Platz. Bewertet wurden neben der musikalischen Leistung auch Marschformationen und das Auftreten in den historischen Uniformen. Begleitet wurde das Ensemble von zahlreichen Fans aus der Heimat, die die Musiker vor Ort lautstark unterstützten. Noch weiter nach vorn spielte sich der Spielmannszug Oberlichtenau. Mit einer herausragenden Leistung sicherte sich das Ensemble ebenfalls Gold und erreichte einen beeindruckenden 5. Platz. Damit gehören die Oberlichtenauer zu den besten Marsch- und Showbands der Welt. Und die Erfolge beider Vereine zeigen eindrucksvoll, dass die Lausitz auch auf internationalem Parkett musikalisch ganz vorne mitspielt.

0: In der Werkstatt der Kunstbildhauerin Anna Lange in Hohenstein werden derzeit die Portalfiguren Minerva und Fortitudo für das Ratibor Schloss hergestellt. Anna Lange modelliert sie allein auf der Grundlage von Fotografien. Die ursprünglichen Figuren waren zu DDR-Zeiten abgeschlagen worden. Über ihren Verbleib ist nichts bekannt. Schlosseigentümer Florian Heilbronner ist nach eigenem Bekunden sehr zufrieden mit den Entwürfen. Auch die Denkmalschutzbehörde hat keine Einwände. Minerva und Fortitudo sollen nun im Frühjahr 2027 wieder auf ihre angestammten Plätze oberhalb des Hauptportals zurückkehren. Am Schloss selbst läuft derzeit die Fassadensanierung. Der Innenhof bekommt bald ein gläsernes Dach. Abgeschlossen werden soll die Sanierung bis 2029.
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2: Ein Schreck war das für die Mitarbeiter des Jugendamts in Finsterwalde in der vergangenen Woche, als eine Mitarbeiterin mit einem Brandsatz attackiert wurde. Das Sicherheitsgefühl vieler Mitarbeiter ist nachhaltig gestört. Doch darum kümmert sich jetzt der Landrat. Dies und mehr in den Kurznachrichten aus der Lausitz.
3: Nach dem Angriff auf eine Mitarbeiterin des Jugendamtes in der Außenstelle der Kreisverwaltung Elbe-Elster in Finsterwalde mit mehreren verletzten Personen sollen sämtliche Dienstgebäude auf mögliche bauliche sowie organisatorische Verbesserungen im Bereich der Sicherheit überprüft werden. Landrat Marcel Schmidt bekräftigte, dass sich alle Mitarbeiterinnen und Mitarbeiter auf die Unterstützung der Kreisverwaltung verlassen können. Er verwies zugleich auf die besondere Verantwortung der Beschäftigten, insbesondere im Jugendamt. Viele Entscheidungen werden dort in schwierigen persönlichen Lebenslagen getroffen und sind nicht selten mit Konflikten verbunden. Mit der kurzfristigen Beauftragung eines Sicherheitsdienstes schaffen wir eine erste, sofort wirksame Maßnahme. So der Landrat. Gleichzeitig soll gemeinsam mit der Polizei überprüft werden, wie Dienstgebäude und Arbeitsabläufe so aufgestellt werden können, dass sich sowohl die Beschäftigten als auch die Bürgerinnen und Bürger sicher fühlen. Das Deutsche Zentrum für Astrophysik hat seinen Aufsichtsrat gegründet. Der DZA-Aufsichtsrat kam Ende Juni erstmals in Görlitz zusammen. Den Vorsitz übernimmt Thomas Reiter vom Bundesministerium für Forschung, Technologie und Raumfahrt. Weitere Mitglieder sind Vertreter des Bundes und des Freistaates Sachsen sowie Wissenschaftler verschiedener Forschungseinrichtungen. In der ersten Sitzung wurden laut DZA bereits richtungsweisende Entscheidungen für die weitere Entwicklung des Forschungszentrums getroffen. Für den Katastrophenfall hat die Stadt Senftenberg ihre Vorsorge weiter ausgebaut. Zwei Verantwortliche kümmern sich künftig um die sogenannten Katastrophenschutzleuchttürme. Steffen Junghans und Silvia Hesse koordinieren im Ernstfall die Anlaufstellen in den Turnhallen an der Steigerstraße und der Reiersbachstraße. Die Leuchttürme kommen unter anderem bei Stromausfällen, Hochwasser, Stürmen oder anderen Krisenlagen zum Einsatz. Dort erhalten Bürgerinnen und Bürger Informationen und Unterstützung. Mit der offiziellen Berufung will die Stadt ihre Vorsorge für mögliche Notlagen weiter stärken. Der Gutachterausschuss für Grundstückswerte hat alle im Jahr 2025 registrierten Kaufverträge im Landkreis Elbe-Elster ausgewertet. Die Zahl der Verkäufe blieb demnach weitestgehend stabil. Der Geldumsatz stieg dagegen deutlich. Gleichzeitig wechselte wesentlich weniger Fläche den Eigentümer. Insgesamt wurden 1215 Kaufverträge registriert. Das waren rund 3% mehr als im Vorjahr. Der Geldumsatz stieg um 13% auf 126 Millionen Euro. Dagegen sank die verkaufte Fläche um rund ein Drittel auf knapp 1600 Hektar. Fast jeder zweite Kaufvertrag betraf ein bebautes Grundstück, wobei besonders häufig freistehende Ein- und Zweifamilienhäuser den Eigentümer wechselten. Deutlich ruhiger war der Markt dagegen für unbebautes Bauland. Hier wurden lediglich 114 Kaufverträge abgeschlossen. Der Geldumsatz lag hier bei 39 Millionen Euro. Der vollständige Grundstücksmarktbericht 2025 kann kostenfrei über die Internetseite der Gutachterausschüsse für Grundstückswerte des Landes Brandenburg abgerufen werden. Die SG Leipzig-Wiednitz mit Lenny Schwarzbauer und Sullivan Pittner vom Radfahrverein 1900 Wiednitz hat in Bernsdorf den Deutschlandpokal der U23 gewonnen. Mit dem Turniersieg sicherte sich das Duo zugleich das Startrecht für die U23-Europameisterschaft.

Diese findet am 19. September in Kamenz statt und wird vom RFV 1900 Wiednitz ausgerichtet. Dort kämpfen die frisch gekürten Deutschlandpokalsieger dann vor heimischem Publikum um den Europameistertitel. Die Hochschule Zittau-Görlitz hatte in den vergangenen Tagen Besuch aus der Mongolei empfangen. Zwei Deutschlehrerinnen der Deutsch-Mongolischen Hochschule für Rohstoffe und Technologie in Ulaanbaatar informierten sich über Studium und Hochschulorganisation. Im Mittelpunkt stand der Austausch zu Fachsprachen, zu projektorientiertem Unterricht und zur Ausbildung künftiger Lehrkräfte. Außerdem nahmen die Gäste am Tag der Lehre 2026 in Görlitz teil. Dort informierte man sich über die Zukunft der Hochschulbildung, Bildung für nachhaltige Entwicklung und die Förderung von Zukunftskompetenzen. Der Besuch diente dem fachlichen und persönlichen Wissenstransfer sowie dem Ausbau der Zusammenarbeit zwischen beiden Hochschulen.

0: Jede Menge Glück hatte am Freitagnachmittag ein 65-Jähriger in Zittau. Rettungskräfte fischten den Mann aus einem Teich im Weinaupark und retteten ihn damit vor dem Ertrinken. Ein Spaziergänger hatte die Person zuvor entdeckt und einen Notruf abgesetzt. Warum der Senior am Wasser trieb, ist Gegenstand der Ermittlungen. Eine Straftat liegt wahrscheinlich nicht vor, kann nach aktuellem Ermittlungsstand aber auch nicht vollständig ausgeschlossen werden, heißt es von der Polizei. Der Gerettete wurde in ein Krankenhaus eingeliefert. Sein Zustand ist stabil.
1: Unbekannte haben in der Nacht zu Samstag ein am Parkplatz des Halbendorfer Sees abgestelltes Pedelec im Wert von knapp 3.400 Euro gestohlen. Nach dem E-Bike wird nun gefahndet. Der Revierkriminaldienst Weißwasser ermittelt in dem Fall. Sichergestellt wurde dagegen ein anderes Fahrrad in Weißwasser. Nach einem Zeugenhinweis hatte die Polizei am Sonntagvormittag ein herrenloses Fahrrad in der Juri-Gagarin-Straße ins Revier mitgenommen. Der rechtmäßige Eigentümer wird gebeten, das weiße Special Bike unter Vorlage eines Eigentumsnachweises im Polizeirevier Weißwasser abzuholen.

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1: Wenn der MFC Herzberg zu seinen Segelflug-Schauvorführungen einlädt, dann ist immer etwas los. Bei bestem Wetter staunten die Besucher über so manches fliegende Gefährt, welches gen Himmel abhob und dort nicht nur seine Kreise zog. Neben befreundeten Segelflugvereinen waren auch wir von der Lausitzwelle vor Ort.
2: So, ich begrüße euch hier vom ersten Vorsitzenden Martin Eichner hier auf dem Modellfluggelände in Herzberg auf den Senderwiesen. Oh.

0: Einmal im Jahr lädt der MFC Herzberg ein zur Modellflugshow auf das weitläufige Gelände am Sender in der Elbe-Elster-Kreisstadt. Unzählige Besucher ließen es sich nicht entgehen, die Vorführungen der Miniaturausgaben großer Segelflugzeuge genauestens zu beobachten.
1: Wir machen hier auf dem Modellflugclub Herzberg, auf dem Senderwiesen, auf rund 12.000 Quadratmeter, sind wir zurzeit 39 Mitglieder. Und wir haben halt verschiedene Modelle von Kunstflug, wie der Mario das jetzt gerade vorführt, Doppeldecker, auch Styropor, sage ich mal, Modelle, anfängerfreundliche Modelle. Das ist jetzt schon ein bisschen Königsklasse, sage ich mal. Das Torken sehen wir jetzt gerade hier, was der Mario uns vorführt. Straffe Wind natürlich. Wir hoffen uns natürlich bestes Wetter zum 18.07. Wir haben einmal im Jahr eine Modellflugveranstaltung. Ja, und freuen uns schon drauf und hoffen auf schönes Wetter.
0: Faszinierend war vor allem die große Vielfalt der Flugmodelle, welche von der Miniaturausgabe eines klassischen Segelfliegers bis hin zu Mini-Versionen von Militärflugzeugen.

0: Folgen reichte.
1: Peter Westphal aus Schkeuditz vom Modellsportverein Ackerflieger. Ich bin heute da mit meinem Kiebitz, ein vorbildähnliches Motorflugmodell. Als Original ist es ein Ultraleichtflugzeug. Im Modell im Maßstab 1 zu 3,3 gebaut. Es wird angetrieben von einem Viertaktmotor, von einem 50 Kubik Viertaktmotor, ein Zylinder, fliegt mit Gerätebenzin, hat einen Bordanlasser, wie du vielleicht gesehen hast. Ja, was gibt es noch zu berichten? Das Modell ist also schon an die 10 Jahre alt, wird also liebevoll immer wieder gepflegt. Eine Flugstunde, eine Wartungsstunde, so kann man das irgendwie ansetzen. Ja, macht mir viel Spaß.
2: Hallo, mein Name ist Beatrice Hittler, ich bin hier Kassenwart beim MFC Herzberg und bin heute geflogen mit meinem Kiebitz. Das ist ein Ultraleicht-Nachbau mit Spannweite 2,30 Meter, Maßstab 1 zu 3,3 und ich habe einen Boxer-Viertaktmotor mit 85 Kubik Benziner verbaut.
0: Natürlich war auch für die kulinarische Umrahmung bestens gesorgt. Nicht wenige machten es sich am Rand des Feldes bequem und schauten erwartungsvoll gen Himmel. Der MFC selbst wurde im Jahr 1990 gegründet und hat heute rund 35 aktive Mitglieder, die regelmäßig neue Flugtechniken ausprobieren und ihre Flugmodelle präsentieren. Die Altersstruktur reicht von 7 Jahre bis ins hohe Alter. Ein Highlight in der Vereinsgeschichte war 2024 die Ausrichtung der deutschen Meisterschaften für Jetmodelle. Die bestens organisierte Veranstaltung brachte dem Verein wieder viel Lob ein, sowohl von den Gastfliegern als auch vom Publikum. Am Ende war es eine rundum gelungene Veranstaltung. 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

0: Bei unserem Blick in die Vergangenheit habe ich heute ein Kalenderblatt für Sie rausgesucht, das für sommerliche Erfrischung sorgt. Es geht nämlich um einen Brunnen. Halten Sie sich fest, solche großen Sprünge machen wir sonst nur selten. Wir gehen auf unserer Zeitreise fast ein halbes Jahrtausend zurück in der Geschichte.
1: 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Der Andreasbrunnen auf dem Kamenzer Marktplatz ist 1570 erbaut worden. Er erhielt seinen Namen vom Stifter und ehemaligen Bürgermeister der Stadt, Andreas Günther. Stadtgeschichtlich hat sich Günther durch seinen Einsatz im sogenannten Oberlausitzer Pönfall im Jahre 1547 einen guten Ruf erworben. Damals wurden durch einen Streit mit dem König, Kamenz und weiteren fünf Städten viele Privilegien wie das Erbgericht und das Marktrecht entzogen. Erst 1562 konnten die Sonderrechte teilweise wiederhergestellt werden, was auch dem Verhandlungsgeschick des Kamenzer Bürgermeister Günther zugeschrieben wird. Der Brunnen selbst besteht aus Sandstein mit drei Säulen und einem baldachinartigen Aufbau. An jeweils einer Seite sind als Bildhauerarbeiten die Wappen von Kamenz, des Königreichs Böhmen und des Deutschen Reiches angebracht. Der Brunnen wird von einer Justitia mit Schwert und Waage als Sinnbild der Gerechtigkeit gekrönt.
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0: Petrus hat offenbar genug von der ganzen großen Hitze und gönnt uns aktuell eine kleine Verschnaufpause und den Pflanzen immer mal wieder einen Regenguss. Wie es weitergeht, jetzt wo viele Urlaub und die Schulkinder Ferien haben, das sagen wir Ihnen jetzt im Wetterbericht. Und außerdem haben wir auch noch ein paar Ideen, wohin in den nächsten Tagen es sich lohnt zu gehen oder zu fahren und seine freie Zeit zu verbringen. Denn wer hier ist, der kann was.

0: erleben.
1: Momentan befinden wir aus der Lausitz uns in einer sommerlichen Regenphase. Nachdem die beiden vergangenen Wochenendtage unwetterartig aussahen, war auch das heutige Wetter nass. Den Großteil des Tages konnte es trocken bleiben, doch jetzt zur Abendzeit fallen Tropfen. Ganz nach Juli sehen die Temperaturen auch nicht aus. 19 Grad Celsius waren die maximalen Werte und am regnerischen Abend sinken diese auf bis zu 12 Grad. Morgen sieht es dann schon wieder deutlich trockener aus. Es wird gar kein Regen erwartet und der Himmel präsentiert uns wechselhaft Sonne und Wolken. Auch mit einem Temperaturanstieg wird gerechnet. 22 Grad Celsius betragen die Höchstwerte im Landkreis Elbe-Elster und 21 Grad erreichen den Rest der Lausitz. Ende Nacht wird es im gesamten Sendegebiet bis zu 11 Grad kalt. Zur Mitte der Woche soll es dann auch wieder schauern. Die Sonne setzt sich trotzdem manchmal durch. Rechnen Sie für diesen Tag mit 14 bis 18 Grad. Am Donnerstag verlässt uns die Sonne dann und der gesamte Himmel wird mit grauen Regenwolken geziert. Hier betragen die Temperaturen voraussichtlich 12 bis 19 Grad Celsius.

0: Die Brigitte Reimann Bibliothek in Hoyerswerda widmet sich diese Woche ganz ihrer Namensgeberin, Schriftstellerin Reimann. In Ehren ihres 93. Geburtstages wird morgen und noch einmal am Mittwoch von 17 bis 18 Uhr der Dokumentarfilm Ankunft und Abschied – Die Neubrandenburger Jahre der Brigitte Reimann gespielt. Wenn Sie diesen Film ansehen möchten, melden Sie sich jetzt noch per E-Mail an unter veranstaltung@bibliothek-hy.de. Weitere Programmpunkte dieser Woche finden Sie unter www.hoyerswerda.de/veranstaltung. Görlitz Oberbürgermeister Octavian Osu lädt zur öffentlichen Bürgersprechstunde ein. Morgen um 10 Uhr auf dem Marienplatz können Sie ihm und der Stadtverwaltung Fragen stellen, Anliegen schildern und sonstig in den Austausch über die Stadt an der Neiße treten. Das alles erfordert keine Anmeldung und ist selbstverständlich kostenfrei. Vom 24. bis zum 26. Juli feiert der SV Schwarz-Weiß-Staupitz sein 110-jähriges Bestehen und das 76. Landsportfest. Zu den Höhepunkten des Festwochenendes gehört am Samstagnachmittag das Fußballduell TSV Union Fürstenwalde gegen SC Borea Dresden. Der Höhepunkt am Sonntag ist ein Duell im Frauenfußball, Carl Zeiss Jena gegen Slovan Liberec und im Anschluss das Lokalderby VfB Hohenleipisch gegen den Hoyerswerda AFC. Dazu gibt es ein buntes Rahmenprogramm mit viel Musik und allerlei Aktion.
1: Ja, für viele, die aktuell frei haben, ist es nicht ganz so wichtig. Aber ja, heute ist Montag. Und das heißt, immer ganz am Ende der Drehscheibe Lausitz gehen wir raus in die Natur. Aktuell blüht es überall, wohin man auch schaut, und das Obst reift an den Sträuchern. Doch wenn man mal ganz nach unten blickt, dann sieht man auch das emsige Leben auf Fußhöhe. Bei uns geht es heute um ein Tierchen, was die meisten schon beobachtet haben dürften, die Feuerwanzen. Diese kleine Gesellschaft hat einiges an Überraschungen zu bieten, und darum geht es heute in der Folge von Natürlich Lausitz. Seien Sie gespannt und ich sage Tschüss. Morgen gibt's die nächste Drehscheibe Lausitz ab 18 Uhr wie gewohnt im Lausitzwelle Fernsehen und im Online-Stream und auch auf Abruf auf lausitzwelle.de. Im Anschluss hier sehen Sie die Regionalzeit für das Lausitzer Seenland, heute mit einem tollen Bericht über die Lausitzer Dudelsäcke. Auf Wiedersehen.
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3: Kaum ein Insekt ist so leicht zu erkennen wie die Feuerwanze. Mit ihrem leuchtend roten Panzer und den markanten schwarzen Zeichnungen fällt sie sofort ins Auge. Besonders im Frühjahr und kühlen Sommertagen sitzen oft hunderte Tiere dicht beieinander an sonnigen Hauswänden, Baumstämmen oder unter Linden. Was auf den ersten Blick wie eine Insektenplage wirkt, gehört ganz selbstverständlich zu ihrer Lebensweise. Die Feuerwanze ist in weiten Teilen Europas verbreitet und fühlt sich vor allem an warmen, sonnigen Standorten wohl. Besonders häufig lebt sie in Parks, Gärten und an Wegrändern, überall dort, wo Linden oder andere

Malvengewächse wachsen. Von deren heruntergefallenen Samen ernährt sie sich hauptsächlich. Mit ihrem langen Saugrüssel kann sie ausschließlich flüssige Nahrung aufnehmen. Deshalb gibt sie zunächst Verdauungssekrete in die Nahrung ab und saugt diese anschließend auf. Neben Pflanzensäften stehen auch abgestorbene Insekten, Schneckeneier oder andere organische Reste auf ihrem Speiseplan. Dadurch übernimmt die Feuerwanze eine wichtige Aufgabe im Ökosystem. Sie hilft dabei, abgestorbenes Material abzubauen und trägt gleichzeitig dazu bei, manche Schädlinge zu reduzieren. Obwohl sie durch ihre auffällige Färbung sofort ins Auge sticht, wird die Feuerwanze erstaunlich selten gefressen. Der Grund dafür ist ihre sogenannte Warntracht. Das kräftige Rot in Kombination mit Schwarz signalisiert vielen Fressfeinden: Vorsicht, diese Beute könnte ungenießbar oder sogar giftig sein. Tatsächlich ist die Feuerwanze für Menschen ungefährlich und besitzt auch kein starkes Gift. Allerdings schmeckt sie vielen Vögeln aufgrund ihrer Abwehrstoffe äußerst unangenehm. Wird sie angegriffen, sondert sie ein übel riechendes Sekret aus Drüsen an der Brust ab. Viele Vögel lernen deshalb schon nach einem einzigen Versuch, künftig lieber auf die Feuerwanzen zu verzichten. Ganz ohne natürliche Feinde lebt sie dennoch nicht. Einige Vogelarten, Spinnen, Laufkäfer oder räuberische Wanzen fressen sie trotz ihrer Abwehr. Junge Feuerwanzen fallen außerdem häufiger Räubern zum Opfer als ausgewachsene Tiere. Zusätzlichen Schutz bietet das Leben in großen Gruppen. Häufig sitzen Hunderte oder sogar Tausende Tiere dicht beieinander. Je größer die Gruppe, desto auffälliger ist die Warnfärbung und desto eher meiden Fressfeinde den gesamten Schwarm. Über Duftstoffe, sogenannte Pheromone, finden die Tiere geeignete Sammelplätze und können Artgenossen sogar vor Gefahren warnen. Auch die Fortpflanzung der Feuerwanze ist ungewöhnlich. Bei der Paarung bleiben Männchen und Weibchen oft viele Stunden, manchmal sogar mehr als einen Tag, mit dem Hinterleib verbunden. Dadurch verhindert das Männchen, dass sich das Weibchen in dieser Zeit mit einem anderen Partner paart. Anschließend legt das Weibchen etwa 50 bis 60 Eier in lockere Erde, unter Steine oder unter Baumrinde. Bereits nach rund 2 Wochen schlüpfen daraus leuchtend rote Larven. Erst nach mehreren Häutungen entwickelt sie die typische schwarz-rote Zeichnung der erwachsenen Tiere. Mit dem Herbst beginnt für Pyrrhocoris apterus die Vorbereitung auf den Winter. Dann ziehen sich Feuerwanzen in großen Gemeinschaften unter Laub, zwischen Steinen, in Mauerritzen oder unter Baumrinde zurück. Dort überwintern oft mehrere hundert Tiere dicht an dicht. Die Ansammlungen helfen ihnen, die Kälte besser zu überstehen und den Wasserverlust zu verringern. Mit ihrem Sekret schützen sie das Laub vor Schimmelpilzsporen. Sobald im Frühjahr die Temperaturen wieder steigen, verlassen sie ihre Winterquartiere und sammeln sich erneut an sonnigen Plätzen. Dass die Feuerwanze nicht nur biologisch interessant ist, zeigt auch ein Blick in die Wissenschaftsgeschichte. Im Jahr 1891 entdeckte der Zoologe Hermann Henking bei Untersuchungen an der Feuerwanze erstmals das sogenannte X-Chromosom. Diese Beobachtung lieferte einen entscheidenden Baustein für das Verständnis der genetischen Geschlechtsbestimmung. Ein kleines Insekt also, das nicht nur in unseren Gärten zu Hause ist, sondern auch einen wichtigen Beitrag zur biologischen Forschung geleistet hat.

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5: Hallo, ich heiße Sie herzlich willkommen zu einer neuen Ausgabe der Lausitzwelle Regionalzeit für das Lausitzer Seenland am Montag und damit zum Start in die 30. Kalenderwoche. In Hoyerswerda wurde letzte Woche ordentlich geackert. Studenten und Studentinnen der TU Dresden gruben Jungbäume in der Neustadt aus, um diese an einem weniger grünen Standort neu zu pflanzen. Der Grund des Projektes und wo dieser neue Standort für die Bäume sein soll, das zeigen wir Ihnen jetzt.
6: Vier Studierende der Landschaftsarchitektur der TU Dresden und knapp ein Dutzend Teilnehmende haben in den vergangenen Tagen zahlreiche Jungbäume in der Hoyerswerda Neustadt ausgegraben. Der Grund? Das Projekt Klimahain Hoyerswerda – Dialog unter Baumkronen. Ziel ist es, am Neustadtforum einen kleinen Klimahain anzulegen, wie uns Frieda, eine der Studierenden, erklärt.
7: Und so Haine haben ja auch kulturgeschichtlich irgendwie voll die große Bedeutung, so als unterschiedlichste Orte, aber viel auch als Orte, wo Menschen so zusammenkommen können. Und das ist auch so ein bisschen das Ziel oder ziemlich stark das Ziel am Neustadtforum, dass dann dort Leute da sein können und auch jetzt schon hier so interimsweise das ausprobieren können, auch heute noch. Sich selber zu begegnen, Mensch und Mensch und auch irgendwo Pflanze und Mensch und man so schaut, wie fühlen die sich so, auch gerade bei dem Wetter. Worauf muss man achten und was bedeutet das so, auch auf Pflanzen aufzupassen, auf die Art und Weise.

0: gerade auch wenn die so ein bisschen schief sind oder so, nicht so eine Baumschulware.
1: Betreut wird das auf 2 Tage aufgeteilte Vorhaben von Nora Huxmann und Ole Franke. Der erste Projekttag stand unter dem Motto Stadtspaziergang und Ausgraben. Gemeinsam machten sich die Studierenden und Freiwilligen auf die Suche nach geeigneten Jungbäumen. Zu den von den Studenten ausgewählten Standorten gehörten unter anderem der Parkplatz an der Ziolkowski-Straße gegenüber von Aldi sowie eine Baum- und Strauchgruppe in der Neil-Armstrong-Straße. Beide nur wenige Gehminuten vom Treffpunkt am Planetarium entfernt. Mit Spaten, Schaufeln und Mistgabeln wurden die jungen Bäume vorsichtig aus dem Boden gehoben. Dabei galt besondere Sorgfalt den Wurzeln, damit die Pflanzen den späteren Standortwechsel möglichst gut überstehen. Zitterpappeln, Spitzahorne und weitere Baumarten fanden so ihren Weg in die Schubkarre und wurden zum Planetarium transportiert. Dort pflanzten die Teilnehmenden sie zunächst in mit Erde gefüllte Plastiksäcke ein. So können sie bis zur eigentlichen Pflanzaktion weiter versorgt werden. Die Idee hinter dem Klimahain entstand bereits während der Summer School im Sommer 2024. Damals entwickelten Studierende verschiedene Zukunftskonzepte für das Umfeld des Planetariums. Neben Vorschlägen wie einem Café im Planetarium oder Urban Farming auf dem Gelände tauchte ein Gedanke immer wieder auf: Mehr Grün für die Neustadt. In der kommenden Woche folgt schließlich der 2. Teil des Projekts. Dann werden die zwischengelagerten Jungbäume zum Neustadtforum transportiert und dort gemeinsam eingepflanzt. Die Studierenden freuen sich auf eine rege Beteiligung der Hoyerswerdtschen.
2: Die Hitzewelle Ende Juni mit Temperaturen um die 40 Grad hat in Brandenburg zu deutlich mehr Krankmeldungen geführt. Das geht aus einer Erhebung der AOK Nordost hervor. Konkret registrierte die Krankenkasse in Brandenburg rund 850 neu beginnende Krankmeldungen vom 26. bis 28. Juni 2026. Das waren rund 11% mehr als im Schnitt vergleichbarer Vorjahreszeiträume. Da waren es nur rund 760 Krankmeldungen. Auffällig war vor allem der Anstieg bei Diagnosen, die unmittelbar mit Hitze und Sonnenlicht zusammenhängen. Unter dem ICD-10-Code T76, Schäden durch Hitze und Sonnenlicht, wurden während der Hitzewelle und dem Montag danach 49 Fälle registriert. Im Durchschnitt der wochentagsgleichen Vergleichszeiträume der Jahre 2023 bis 2025 waren es nur rund 10 Fälle. Zu den unter T67 erfassten Diagnosen zählen unter anderem Hitzekollaps, Hitzeschlag, Hitzeerschöpfung, Hitzekrämpfe und Sonnenstich. Die Lausitz und Sardinien haben ihre gemeinsame Bewerbung für das geplante Einstein-Teleskop offiziell besiegelt. In Nuoro auf Sardinien unterzeichneten deutsche und italienische Forschungseinrichtungen heute eine entsprechende Kooperationsvereinbarung. Geplant ist eine sogenannte Doppellösung mit 2 unterirdischen Messanlagen für Gravitationswellen, eine in der Lausitz und eine auf Sardinien. Auf deutscher Seite tragen unter anderem die TU Dresden und das Karlsruher Institut für Technologie die Zusammenarbeit. Das Einstein-Teleskop gilt als eines der wichtigsten europäischen Forschungsprojekte der kommenden Jahre. Die Standortentscheidung wird für die zweite Hälfte 2027 erwartet. Der Landkreis Bautzen unterstützt die Bekämpfung eines großen Waldbrandes im Landkreis Mecklenburgische Seenplatte. Die Löscharbeiten schreiten nur bedingt voran, da das Feuer in einem munitionsbelasteten Waldgebiet wütet. Das Land Mecklenburg-Vorpommern hatte deswegen ein bundesweites Hilfeersuchen gestellt. Die Landkreise Bautzen und Sächsische Schweiz-Osterzgebirge stellten daraufhin ein Hilfepaket zusammen. Im Paket enthalten sind ein Kreisregner und umfangreiches Schlauchmaterial. Am frühen Donnerstagmorgen wurde dieses Paket vom Technischen Hilfswerk Pirna zum Einsatzgebiet gebracht. Der Zoo Hoyerswerda freut sich über tierischen Zuwachs. 2 neue Zwergeselstuten sind auf der Eselanlage eingezogen. Ruby und Elisabeth stammen aus dem Tierpark Bernburg und leben nun gemeinsam mit den 3 Hoyerswerder Hauseseln Katja, Myla und Ricky. Die erste Begegnung verlief laut Zoo ruhig. Die neue Eselsgruppe beschnuppert sich ausgiebig und hat sich mittlerweile gut aneinander gewöhnt.
3: In der Kulturfabrik Hoyerswerda ist die Ausstellung zum 26. Deutschen Karikaturenpreis ab sofort zu sehen. Unter dem Motto »Jetzt seid ihr dran« haben sich Künstlerinnen und Künstler mit dem Thema Generationskonflikt beschäftigt. Mehr als 1200 Werke wurden eingereicht. Eine kritische Jury hatte daraus die 262 Besten gewählt. Diese Auswahl befindet sich derzeit in der Kulturfabrik Hoyerswerda. Hier finden knapp 55 Rahmen Platz. Insgesamt können darin rund 220 Karikaturen gezeigt werden. Uwe

0: einen neuen Spielplatz am Jugendclub. In den vergangenen Wochen ist dort ein Erlebnisparcours für Kinder entstanden. Außerdem wird der Außenbereich mit einer neuen Sitzecke umgestaltet. Das Projekt wurde gemeinsam mit jungen Familien entwickelt und mit Unterstützung eines LEADER-Förderprogramms auf den Weg gebracht. Die Bauarbeiten übernimmt der Verein größtenteils in Eigenregie. Nach Abschluss der Arbeiten ist eine offizielle Einweihung geplant.
1: Gestern zogen einige Unwetterwolken über die Lausitz hinweg. Besonders im Landkreis Bautzen, im Bereich Kamenz und Bischofswerda sowie im Elbe-Elster-Kreis schüttete es unnachgiebig. Viele Straßen waren teils stark überflutet, Keller standen unter Wasser und Gullideckel wurden nach oben gedrückt. Die Feuerwehren der Region waren im Dauereinsatz, doch der Wetterdienst warnt, noch ist die Unwetterfront nicht vorbei. Heute und morgen stauen sich unter der feuchten Luft die hitzigen Sommertemperaturen schwül an, bevor es ab Freitag wieder regelrecht über der Lausitz einbrechen wird. Dann ist erneut mit heftigen Regen- und Gewittergüssen zu rechnen. Windböen mit bis zu 40 km/h kommen zusätzlich obendrauf.
2: Die neuen Fälle der afrikanischen Schweinepest im Landkreis Görlitz führen in Brandenburg zu konkreten Schutzmaßnahmen. Im Landkreis Oberspreewald-Lausitz gilt seit Dienstag eine neue Allgemeinverfügung. Im Süden des Kreisgebietes wurde eine Pufferzone eingerichtet und vorhandene ASP-Schutzzäune sollen wieder geschlossen und instand gesetzt werden. Auch der Landkreis Spree-Neiße änderte zu Beginn dieser Woche seine Tierseuchenverfügung und richtete entlang der Grenze zu Sachsen eine Pufferzone ein. Hintergrund sind inzwischen 86 nachgewiesene ASP-Fälle im Landkreis Görlitz und mehrere Funde nördlich der A4. Der Landkreis Bautzen geht dagegen einen anderen Weg und setzt den Abbau seiner insgesamt 213 Kilometer langen ASP-Schutzzäune weiter fort.
3: Wer derzeit ins Lausitz-Center kommt, kann sich nicht nur in den Shopping-Bann ziehen lassen, sondern auch in eine sorbische Sagenwelt eintauchen. Am Dienstag wurde die Sagen-Rallye eröffnet. Kinder, Jugendliche oder auch Erwachsene können in neuen Stationen zum Suchen, Spielen und Rätseln in eine Welt voller fabelhafter Figuren eintauchen.
4: Also die Sagen-Rallye haben wir entwickelt, um halt die sorbische Sagenwelt hier im Lausitz-Center erlebbar zu machen, für Jung und für Alt. Wir haben also 9 Stationen entwickelt, die hier sehr interaktiv gespielt werden können. Rätsel lösen und am Ende gibt es dann auch eine kleine Überraschung, die man sich bei Bäcker Bresan abholen kann. Also man muss was rätseln, auf jeden Fall. Wir haben aber auch Spiele integriert, wie zum Beispiel Ludgi ärgere dich nicht. Also ganz klassisch Mensch ärgere dich nicht als großer Fußbodenaufkleber mit großen Hütchen. Wir haben auch den Spieleklassiker Tetris etwas abgewandelt. Das ist dann also der hungrige Drache Plon, der mit Hirsebreisteinen gefüttert wird. Und da muss man Balance auf jeden Fall beweisen und kann da schön in Challenge gehen mit seinen Kollegen oder Freunden und so weiter.
3: Das Spiel- und Rätselabenteuer wird es in Zukunft dauerhaft geben. Wer an dem Spiel teilnehmen möchte, kann sich eine Spielmap mit Centerplan entweder am Infocenter oder bei der Bäckerei Bresan abholen. Bis zum Herbstbeginn soll eine Seenland-Rallye dazukommen. Ebenso wird es eine Tagebau-Rallye geben. Damit Spiel und Spaß nicht langweilig wird, werden die Abenteuer immer wieder erweitert und erneuert.
4: Also wir sind da tatsächlich so circa seit 3 Monaten dran. Es hat ganz viel im Hintergrund stattgefunden. Ergänzend dazu bin ich total happy, dass wir auch heute unsere Schaukästen, unsere Guckkästen eröffnen können. Hier lässt sich jetzt also von außen und von innen kleine, niedliche Miniaturwelten bestaunen.
3: Die kleinen Modellwelten wurden vom Modellbahn-, Modellbau- und Puppenverein Neupetershain angefertigt. Nun können Besucherinnen und Besucher sie im Lausitz-Center von außen und innen bestaunen.
5: Wir haben in Zusammenarbeit hier mit diesem Lausitz-Center haben wir diese Schaukästen hier, die Ideen gehabt, sind die Ideen geboren worden. Und wir haben diese Schaukästen gebaut und jetzt stehen sie hier drin zur Besichtigung. Über den Daumen ungefähr haben wir ungefähr 3 bis 4 Monate dran gearbeitet.
3: Zum Ende des Jahres wird man weitere Kreationen des Vereins in einem noch größeren Umfang betrachten können. Bis dahin können die Schaukästen bestaunt und die Rätsel der Sagen-Rally gelöst werden.
0: Brandenburgs Wirtschaftsministerin Martina Clement hat sich in Senftenberg mit Unternehmerinnen und Unternehmern über die wirtschaftliche Entwicklung der Lausitz ausgetauscht. Im Mittelpunkt des Zukunftsdialogs im Rathaus standen unter anderem der Strukturwandel, Fachkräftemangel und Bürokratieabbau.

0: Dabei kündigte die Ministerin an, das Brandenburger Vergabegesetz zum Jahreswechsel abschaffen zu wollen, um Unternehmen zu entlasten. Aus der Senftenberger Wirtschaft kamen unter anderem Forderungen nach schnelleren Förderverfahren und besseren Rahmenbedingungen für den Mittelstand. Im August laden zwei geführte Radtouren dazu ein, besondere Aufstellungsorte der ersten Open Art Lausitz Biennale auf dem Fahrrad zu entdecken. Die Radtouren sind Teil des Begleitprogramms der ersten Open Art Lausitz Biennale. Vom 31. Juli bis 20. September verwandelt sich dabei die Niederlausitz in einen großen offenen Kunstraum. Internationale, überregionale und regionale Kunstschaffende präsentieren ihre Arbeiten aus verschiedenen Bereichen der bildenden Kunst. Die erste Kunstradtour startet am Sonntag, dem 2. August, am Bahnhof Doberle-Kirchhain. Von dort geht es zu den Sandskulpturen am Rückersdorfer See und weiter zum Atelierhof Währenshain. Am Sonntag, den 16. August, startet die zweite Kunstradtour am Bahnhof Elsterwerda. Sie führt nach Lauchhammer, wo mit Biotürm und einem Wohnhaus gleich mehrere außergewöhnliche Kunstorte warten. Alle Infos zu der Kunstaktion finden Interessierte unter openart-lausitz-biennale.de. Der RSV Großkoschen spielt künftig mit drei Teams in der zweiten Radball-Bundesliga. Beim Aufstiegsturnier in Großkoschen sicherten sich Torben Nordnick und Oliver Klante mit drei Siegen aus vier Spielen den ersten Platz und damit den Aufstieg. Ende September hat der Verein gleich die nächste Chance auf einen Erfolg, dann kämpft die zweite Mannschaft um den Sprung in die erste Bundesliga. Die Fanfarenzug Academy Band hat bei der BAMSB in Mexiko zwei Weltmeistertitel geholt. Die Musiker bestehen aus Mitgliedern verschiedener deutscher Fanfarenzügen. Sechs von ihnen sind Teil der Hoyerswerda Seenland-Fanfaren. Gemeinsam haben sie bei der Field-Parade und im Freestyle-Marsch die Weltspitze erreicht. In der Field-Show erspielten sie sich den dritten Platz. Das bunt gemischte Team hatte sich eigentlich mit ihrer Fanfaren-Academy in der höchsten Auszeichnungskategorie, dem European Music Contest in Kerkrade, am kommenden Wochenende qualifizieren wollen. Als das in Rastede gelang, erhielten sie auch die Einladung für die WAMSB in Mexiko. Für das Team geht es jetzt nach einem kurzen Trainingslager direkt nach Kerkrade, um bestenfalls am Wochenende den nächsten Titel mit nach Hause zu holen. In Spremberg haben zum Anfang der Woche die Bauarbeiten für die neue Pumptrack-Anlage auf der Halbinsel am Fortenplatz begonnen. Dafür wird der Baustellenbereich ab Freitag abgesperrt. Auch die bestehende Skateanlage bleibt während der Bauzeit aus Sicherheitsgründen geschlossen. Zunächst startet die beauftragte Firma mit den Erdarbeiten. Anschließend wird die Fahrstrecke asphaltiert. Nach der Fertigstellung entstehen außerdem ein Rundweg und eine Multifunktionsfläche. Die neue Pumptrack-Anlage soll künftig als Freizeit- und Bewegungsangebot für Kinder, Jugendliche und Erwachsene dienen. Die BTU Cottbus-Senftenberg hat zum Tag der Lehre ihr Studienmodul Energieeffiziente Fahrzeuge mit dem Lehrpreis 2025 ausgezeichnet. Das fachübergreifende Modul ist mit 5.000 Euro dotiert und verbindet Studierende verschiedener Fachrichtungen bei der Entwicklung energieeffizienter Fahrzeuge. Erst vor wenigen Tagen hatte das studentische Team Lausitz Dynamics mit seinem Fahrzeug den Shell Eco-Marathon gewonnen. Insgesamt würdigte die Universität beim Tag der Lehre 7 Lehrmodule sowie besonderes studentisches Engagement.
1: Infolge der geringen Niederschläge in den letzten Wochen sinken die Flusspegel in der Lausitz überall deutlich. Insbesondere die Schwarze Elster leidet unter dem geringen Wasserlauf. Mit Stand heute Mittag 11.30 Uhr meldete das Sächsische Landeshochwasserzentrum im Bereich Kamenz nur noch einen Wasserstand von 7 cm. Im Bereich Neuwiese waren es immerhin noch 22 cm. Erst vor wenigen Tagen machte sich die Brandenburger Bundestagsabgeordnete Andrea Lübcke gemeinsam mit dem Elbe-Elster-Kreisverband der Bündnisgrünen ein Bild von den niedrigen Wasserständen der Schwarzen Elster im Bereich Plessa. Auch dort liegt die Wassertiefe mittlerweile deutlich unter 30 cm. Die niedrigen Wasserstände seien erneut ein ernstes Warnsignal, so das allgemeine Resümee. Ein Projektvorhaben zur Revitalisierung des Flusses und seiner Auen ist bereits angeschoben, liegt derzeit aber auf Eis. Es umfasst rund 32.700 Hektar und etwa 100 Kilometer Fließgewässer an der Schwarzen Elster und ihren Nebenflüssen. Wann mit der Umsetzung des Renaturierungsprojektes begonnen wird, ist derzeit noch offen.
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1: Willkommen zurück. Was hinter den Toren der kleinen Gemeinde Schleife in der Oberlausitz vor sich ging, zeigen wir Ihnen jetzt. Denn das diesjährige Dudelsack-Festival verband Musik und Handwerk mit Brauchtum und Tradition. Wir blicken zurück auf ein Wochenende, das die Vielfalt und Lebendigkeit der sorbischen Kultur eindrucksvoll in den Mittelpunkt stellte.

Ein zottiger Körper aus Ziegenfell, ein Kopf mit Wildschweinhauern, verziertes Messing, das im Licht glänzt. Was im ersten Moment wie ein archaisches Fabelwesen wirkt, ist die Seele einer jahrhundertealten Kultur, der sorbische Dudelsack. Während die Welt bei diesem Instrument sofort an die schottischen Highlands denkt, schlägt sein wahrer, ununterbrochener Herzschlag in einer kleinen Region in Deutschland. Das sorbische Kirchspiel Schleife ist der einzige Ort des Landes, an dem das Spiel auf dem Dudelsack nie verstummt ist.

Seit Generationen wird das Wissen über diese Kunst, vom Bau der Pfeifen aus Obstbaumholz bis zur sensiblen Spieltechnik, wie ein heiliges Erbe weitergegeben. Es ist eine Musik, die durch den Ellbogen des Musikanten zum Leben erweckt wird. Ein Blasebalg presst die Luft in den Windsack, ein winziges Schilfblättchen im Inneren erzittert und zusammen mit dem melancholischen Klang einer kleinen, dreiseitigen Geige entsteht sie. Die traditionelle Tanzmusik einer tief verwurzelten Gemeinschaft. Dieses Erbe ist kein Museumsstück, es lebt. Alle 4 Jahre verwandelt sich das beschauliche Dorf Schleife in das Epizentrum einer internationalen Bewegung. Was im Jahr 1984 als kleines nationales Treffen begann, hat längst alle Grenzen gesprengt. Wenn das internationale Dudelsack-Festival einlädt, verschmelzen die sorbischen Traditionen mit den Klängen der Welt. Selbst eine extreme Hitzewelle konnte diesen Geist nicht bremsen. Beim großen Festumzug zog das ganze Dorf an einem Strang. Traditionsvereine, Kindergärten, Schulklassen und internationale Künstler verwandelten die Straßen in eine Bühne. Auf dem Festgelände trafen sorbische Volkstänze auf Musikgruppen aus Polen, Bulgarien und Tschechien. Es ist der Beweis, dass Kulturgeschichte nicht in Büchern verstauben muss. Sie wird getanzt, gefeiert und gelebt.

0: Der Ton für das nächste große Wiedersehen im Jahr 2030 ist bereits unüberhörbar angestimmt.
1: Und damit geht unsere gemeinsame halbe Stunde in der heutigen Regionalzeit auch zu Ende. Doch weil auch die anderen Lausitzer Regionen spannende Nachrichten bieten, empfehle ich Ihnen mal einen Blick auf unsere Homepage lausitzwelle.de zu werfen, wo Sie allzeit jeden unserer Beiträge kostenlos abrufen können. Ansonsten begrüße ich Sie auch gerne morgen wieder und wir blicken dann gemeinsam auf die Neuigkeiten aus dem Oberlausitzer Bergland und seinen Gefilden zurück. Und für die Hörfunkfreudigen unter Ihnen gibt's natürlich auch noch das Lausitzwelle Radio, diese Woche auch mit meiner Wenigkeit am Mikrofon und dem fröhlichen Wecker von 6 bis 10. Bis dahin, machen Sie's gut. Tschüss.
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1: Edle Tropfen auf dem Hauptmarkt. 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Und Seitenwechsel beim FSV Zwickau. Fußballer greifen zum Tennisschläger.
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1: Es geht in eine neue Woche mit uns und wir begrüßen Sie ganz herzlich zu einer neuen Sendung. Willkommen. Wein, Weib und Regentropfen, so könnte man die Eröffnung des diesjährigen Weinfestes auf dem Zwickauer Hauptmarkt umschreiben. Aber keine Angst, der Gesang kam auch noch. Auch in diesem Jahr gibt es erlesene Weine aus bekannten deutschen und internationalen Weinbaugebieten und so manch Wissenswertes dazu.
3: Schon ab 16 Uhr hatten sich die Liebhaber der edlen Tropfen auf dem Hauptmarkt versammelt. Das traditionelle Weinfest ist jedes Jahr ein Anziehungspunkt. Ist doch die Zwickauer Region selbst kein Weinbaugebiet, aber schon in sächsischen Landen gibt es so manchen Standort, an dem richtig gute Weine produziert werden. Und auch so mancher Wahl-Zwickauer holt sich da Erinnerungen an die Heimat, so wie Klaus Berger mit Frau Olga.
4: So, zwei Weintrinker hier mitten im Gang. Wo seid ihr her?
5: Wir wohnen hier in Zwickau und ich bin aber eigentlich aus Radebeul. Und wir haben uns heute am ersten Weinstand, am Radebeuler Weinstand, erstmal einen guten Weißwein geholt und genießen jetzt. Und dann drehen wir hier die Runde und probieren alles durch. Das wird wunderbar.
3: Das Wetter zeigte sich erst einmal nicht so wunderbar. Es ist eben manchmal nachteilig, wenn der Wetterbericht einmal stimmt. Doch Raum ist in der kleinsten Hütte und so konnte mit etwas Verspätung doch noch die traditionelle Eröffnung stattfinden.
6: Meine sehr verehrten Damen und Herren, das war's wieder. Ne? Wir wollten hier pünktlich 19.30 Uhr eine schöne Eröffnung machen, aber es gab eine Husche. Es ist halt manchmal so im Sommer. So, jetzt haben wir uns hier rein verkrümelt unter die Paroden. Das ist ja auch für Sie der Vorteil, dass Sie hier im Trockenen sitzen können. Ihr habt das mit dem Schirm ganz gut geregelt, aber das ist ja alles. Wir sind ja ganz, also wir können ja improvisieren. So, also jetzt sage ich Ihnen erstmal, dass ich die Tina Wojnowski bin von Radio Zwickau und ich freue mich total, dass ich wieder dieses wunderschöne Weindorf hier in Zwickau eröffnen darf. Ja. Genau. Ich habe heute hier auf dem Hauptmarkt 11 Händler gezählt und 3 Händler habe ich mir jetzt hier an den Tisch geholt, mit denen würde ich so gerne ein paar kleine Fragerunden machen. Also dass wir ein bisschen was von denen hören und ein bisschen was kennenlernen. Der Alex kommt vom Weingut Hoflößnitz aus Sachsen. Wo genau liegt das denn?
7: Das Weingut Hoflößnitz liegt in Radebeul im Herzen des sächsischen Weinbaus.
6: Ah, sehr gut. Die Tradition dieses Weinguts reicht ja weit zurück bis ins 15. Jahrhundert. 1406 habe ich gelesen. Gibt es da eine Gründungsurkunde oder kommt das aus Erzählungen her? Woher wisst ihr das genau?
7: Also das Jahr 1401 wurde der Weinbau erwähnt, und zwar, dass der Kurfürst von Sachsen damals Weinträben in der Gemarkung Altkötzschenbroda übernommen hat. Und das Weingut Hoflößnitz ist das ehemalige kurfürstliche Weingut.
6: Worauf habt ihr euch in eurem Weingut spezialisiert? Gibt es da Besonderes an Weinen, wo Sie sagen, oder wo du jetzt, Alex, sagst, das gibt es nur bei uns?
7: Von der Weinspezifik her sind wir ja ein zertifizierter ökologischer Betrieb mit Bio-Siegel. Das hat den Hintergrund, dass wir Piwi-Rebsorten primär anbauen und diese auch weiterhin bekannt machen wollen, weil das die Zukunft des Weinbaus sein wird.
6: Das waren also quasi Reben, die einfach unwiderstandsfähig sind.
7: Ganz korrekt, das sind pilzwiderstandsfähige Rebsorten, die weniger chemische Behandlung benötigen.
3: Das ist ja allgemein ein Trend. Weg von der chemischen Keule hin zu mehr Natur, auch wenn das noch mehr Arbeit macht als der Weinbau eh schon. Rotes Gut aus Meißen zum Beispiel wird auf solchen Veranstaltungen durch die Firma Drinks and More vertreten. Den Grund dafür konnte man bei Marie erfahren.
8: Das Rote Gut ist eine junge Familie, total herzlich, die könnt ihr jederzeit auf dem Hof antreffen. Die 2 kleinen Kinder laufen damit rum, die Oma hilft mit. Die sind da jeden Tag unterwegs und deswegen haben sie keine Zeit, auf meinen Fest zu kommen leider. Kommen aber gerne mal zu Besuch.
6: Sehr gut. Ihr habt euch auch so auf Pilz, widerstandsfähige Sorten spezialisiert. Was habt ihr jetzt heute oder für die nächsten 10
9: Wir
8: wechseln gerne mal durch den Fokus, hat ein schönes Gleichgewicht zwischen traditionellen Rebsorten und den Kiwisorten. Und da haben wir speziell den Muscaris mit, schön lieblich ausgebaut dieses Jahr, weil er wird doch nicht jedes Jahr gleich ausgebaut. Jedes Jahr ist wieder eine Überraschung, so wie er schmeckt, wird er ausgebaut. Und dieses Jahr mit dem Muscaris mit, sehr zu empfehlen für Leute, die lieber lieblich trinken.
3: Auch so ein neuer Trend. Lange Zeit galten nur trockene Weine etwas, inzwischen holen die lieblichen Sorten wieder auf. Auch die ungarischen Weine galten lange als süß und schwer. Peter aber weiß, dass es auch da ein weit gefächertes Angebot gibt.
10: Ja, das gehört dazu. In unser Tal ist es 600 Hektar Weinland. Wir sind wirklich ein kleines Tal mit sehr vielen interessanten Dingen. Und bei uns ist sehr viel Wein hergestellt worden vor den letzten 200-300 Jahren. Bei uns, meine Familie macht Wein seit 1492. Ja, mein Sortiment ist riesengroß. Ich habe hier 40 Produkte und ich mache vielen Biernaus, Lese, Spätlesen. Ich mache sehr vieles Zeug, weil bei uns ist meine Spezialität, ich arbeite ohne Technologie. Das bedeutet, ich arbeite alles traditional, aber das muss dazu zustellen, weil ich arbeite mit einem 250 Jahre alten Weinkeller, mit Holzfässern, und dann, ich brauche nichts zu machen. Ich bin nicht eine Halle, großen Edelstahl, sondern ganz alten Weinkeller unter dem Boden, schön angenehm mit Holzfässern. Und bei uns immer 16 Grad in dem Keller, und im Winter auch gut, und im Sommer auch kühl und angenehm.
3: Kühl und angenehm ist ja schön und gut. Aber auf leeren Magen sollte man auch nicht gerade kräftig Wein trinken. Der Veranstalter Polster Catering hat deshalb für ausreichend Snacks und Speisen gesorgt.
6: Hier dabei, willst du da mal so erzählen, was man so essen kann, damit es einem gleich mit Schmerzen
11: geht? Es gibt hier wirklich eine große Auswahl. Ihr seht da drüben ein Handbrot mit verschiedenen Füllungen. Ganz unten haben wir wirklich den Südtiroler Stand. Da gibt es die Kaninwurzen, den Käse. Wir haben verschiedene Salami-Arten auch wirklich. Spezielle Dinge. Und bei unserem Stand haben wir dieses Jahr wieder den Reibekuchen, entweder süß oder mit Lachs dazu, verschiedene Flammkuchen und halt den typischen Käseteller, den Wurstsalat und jetzt noch ein leckeres Bruschetta.
3: Es ist also wieder eine gute Mischung aus Speisen und verschiedenen Weinen. Übrigens nicht nur aus Sachsen oder Ungarn. Es gibt doch auch in Deutschland zahlreiche namhafte Weinbaugebiete. Noch die ganze Woche, einschließlich bis Sonntag, ist das Weinfest auf dem Zwickauer Hauptmarkt nachmittags geöffnet. Lädt ein zum Probieren oder einfach zum Ausspannen bei einem guten Wein und Live-Musik.
1: Für Vereine der Region ist die Online-Plattform 99 Funken eine gute Möglichkeit, Projekte einem großen Publikum vorzustellen und dadurch Geld zu sammeln. Zur Unterstützung von neuen Projekten hat die Sparkasse Zwickau einen Spendentopf auf 99 Funken in Höhe von 10.000 Euro aufgelegt. Nun haben Vereine die Chance, Projektideen einzubringen. Mehr dazu hat uns Elisa Lange von der Sparkasse Zwickau erzählt.
12: Auf unserer Plattform 99 Funken können ja viele einem guten Zweck dienen und wir wollen das jetzt noch mal ein bisschen ankurbeln, indem wir einen gesonderten Spendentopf eingereicht haben mit 10.000 Euro. Das heißt, jetzt sind die Vereine in der Pflicht. Sie brauchen eine gute Idee. Sie brauchen viele Leute, die sie akquirieren können. Denn jede Spende, die eingeht, ab 5 Euro verdoppeln wir dann bis 1.000 Euro, bis der Spendentopf alle ist. Also hier heißt es, schnell sein lohnt sich und die beste Idee kriegt das meiste Geld. Die Vereine beschreiben das Projekt auf der Plattform 99funken.de/Sparkasse Zwickau. Und dann müssen sie aber drumherum die Crowd, das Crowdfunding ausmacht, bewegen, dass viel Geld einkommt. Und wir verdoppeln nur sozusagen das Geld, was reinkommt, und boosten sozusagen das Projekt. Und das kann wirklich über Spielplatzbau, gemeinnützige Aktionen, kann alles sein. Das muss halt eine Idee sein, die auch viele mitreißen kann.
13: Also sind alle Vereine in Zwickau und Umgebung angesprochen?
12: Genau. Es muss ein gemeinnütziger Verein sein oder Organisation sein. Und jeder, der das Zeug hat, mit Bildmaterial, mit guten Texten, vielleicht auch mit einem Video, das Projekt bildhaft zu machen, kann damit überzeugen.
9: Mit solch einer Aktion zeigt der regionale Finanzdienstleister wieder einmal mehr, man ist in der Region und gibt etwas zurück.
14: Wir wirken ja in die Region auch zurück und das ist uns um Jahr wichtig, dass wir einfach auch Projekte unterstützen können, die wir vielleicht alleine nicht nur stemmen können, sondern da auch alle anderen mit einbinden. Und ja, das ist einfach die DNA der Sparkasse, da in die Region wieder was zurückzugeben.
9: Jetzt heißt es also schnell sein.
14: Ab jetzt können die Vereine starten bis Ende des Jahres und solange der Spendentopf von 10.000 Euro reicht.
9: Also jetzt Projektidee einreichen und Crowdfunding starten. 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
1: Gute Nachricht für alle Marktfans in Zwickau-Oberplanitz. Nach der umfassenden Platzsanierung des Planitzer Marktes öffnet an diesem Mittwoch der Wochenmarkt wieder. Der beliebte Markt kehrt an seinen angestammten Platz an der Kreuzung Poststraße zurück und bietet wieder jeden Mittwoch von 9 bis 14 Uhr frische Lebensmittel und regionale Spezialitäten. Der neu sanierte Platz lädt wieder zum entspannten Einkauf und zur Begegnung ein. Die Händler stehen bereits in den Startlöchern und können es kaum erwarten, ihre Kunden wiederzusehen. Mit einem bewährten Angebot aus frischen Produkten und regionalen Besonderheiten wird der Markt sofort wieder zum Treffpunkt für alle, die Wert auf Qualität und persönliche Beratung legen.
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Die Uhr schlägt 5 vor 12. 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
4: Seit Juni ist in den Priesterhäusern Zwickau die Sonderausstellung Erinnernswert – Jüdische Spuren in Zwickau zu sehen. Ergänzend werden seit letztem Mittwoch im Rathaus die Ergebnisse eines besonderen deutsch-tschechischen Projektes präsentiert. Schüler aus Zwickau und der Partnerstadt Jablonec haben sich auf Spurensuche begeben und jüdische Lebensgeschichten aus ihren jeweiligen Städten erforscht. Die zweisprachige Ausstellung in Deutsch und Tschechisch macht persönliche Erinnerungen sichtbar und zeigt, wie junge Menschen Verantwortung für die Geschichte übernehmen. Das Projekt Forgotten Tracks der Schüler des Käthe-Kollwitz-Gymnasiums beschäftigt sich mit diesem Thema. In der Zusammenarbeit mit der 9. Klasse der Liberecka-Schule in Jablonec entstand daraus eine zweisprachige Wanderausstellung, die bis 14. August im Rathaus in Zwickau zu sehen ist. Sie verbindet historische Forschung mit persönlichem Engagement und lädt dazu ein, genauer hinzusehen, Erinnerungen weiterzugeben und die Geschichten der Menschen sichtbar zu machen. Die Vorbereitung auf die neue Saison 26-27 läuft beim FSV Zwickau auf Hochtouren. Doch bevor es bald ausschließlich um Tore, Punkte und Tabellenplätze geht, stand für die Rot-Weißen in dieser Woche eine Trainingseinheit der etwas anderen Art auf dem Programm. Auf Einladung des Tennisclubs Sachsenring tauschten die Spieler kurzerhand Fußballschuhe gegen Tennisschläger. Solche Abwechslungen gehören für viele Mannschaften inzwischen zur Saisonvorbereitung dazu. Sie fördern Koordination, Beweglichkeit und Teamgeist und sorgen gleichzeitig für jede Menge Spaß neben dem oft harten Trainingsalltag.
2: Und dass die Stimmung gut war, konnte man den Jungs ansehen. Eine willkommene Abwechslung zum täglichen Fußballtraining. Aber nicht nur die Spieler selbst, auch das Trainerteam absolvierte diese Trainingseinheit mit.
5: Jawohl, sportartübergreifend. Wer Fußball spielen kann, überhaupt Ballsportarten, der kann auch Tennis, der kann auch in anderen Segmenten Staubwischen, wie wir das heute hier machen, im Tennisclub hier in Zwickau mit der Mannschaft, nur der FSV. Und da freuen wir uns drauf.
6: Aber eine schöne Aktion, dass man hier zusammenfindet, auch mit anderen Sportarten, dass sich Vereine finden und diesen Zusammenhalt einfach in der Stadt sieht.
5: Absolut, da sind wir auch sehr, sehr dankbar mit der Frau Dürfelt, die hier die Präsidentin ist hier im Tennisclub, dass das jetzt hier so auch aufgezogen ist und aufgezogen wird. Sehr fennnah mit Biertischgarnituren. Wir machen jetzt hier, wir kriegen eine Anleitung, wie es richtig funktioniert von Profis. Und dann tun wir noch mal ein bisschen spielen. Und dann, das soll ja auch das Ganze ein bisschen auffrischen und ein bisschen auflockern, das Ganze.
2: Nach dem obligatorischen Teamfoto ging es dann auch sofort los mit einer Erwärmung, die natürlich auch beim Tennis vonnöten ist. Die Mannschaft des FSV wurde dabei zweigeteilt. Unter fachmännischer Anleitung erfahrener Tennistrainer waren die Jungs dann sofort mit ersten grundlegenden Übungen gefordert. Die Idee, den FSV zum Tennis einzuladen, kam von der Vereinspräsidentin des TC Sachsen-Rhein.

0: Ring.
1: Dadurch, dass wir große FSV-Fans sind, mein Mann und ich, und wir jedes Heimspiel in Zwickau verfolgen und besuchen, sind wir auf die Idee gekommen, gemeinsam mit dem André Beuschold, Mensch, lass uns doch mal so ein Tennistraining machen in der Vorbereitung für die neue Saison. Ja, und so ist das entstanden. Petrus ist uns auch wohlgesonnen. Wir haben super Wetter. Und ja, wir haben hier auf unserer Anlage 6 Sandplätze. Sind im Verein TC Sachsenring Zwickau, haben 124 Mitglieder. Davon sind 51 Kinder und Jugendliche. Ja, und unser Ansinn ist, das Vereinsleben beleben, dass hier auf der Anlage immer was los ist. Das haben wir schon zum Teil ganz gut hier im Griff, sage ich mal so. Wir haben aus unserem Vereinsheim eine Gaststätte gemacht. Das ist eine öffentliche Gaststätte, das ist die Trattoria Chico und Maggi. Das wird betrieben von den beiden, wird gut angenommen. Man kann sich hierher setzen im Sommer und kann beim Tennistraining aufpassen. Das ist natürlich ein absoluter Gewinn. Und was auf unserem Gelände auch noch gelegen ist, ist die Tennishalle, die ja letztes Jahr neu eröffnet wurde, die von einem anderen Verein betrieben wird. Und das ist natürlich ein absolutes Event. Also hier gibt es 6 Plätze, es gibt eine Tennishalle, es gibt eine öffentliche Gaststätte. Da haben wir in Zwickau ein Alleinstellungsmerkmal.
0: Auch die Entwicklung im Jugendbereich spielt beim TC Sachsenring Zwickau eine zentrale Rolle.
1: Ja, Nachwuchs. Also ich sag mal, die fangen an mit Spielen, so ungefähr mit 7. Es wird gut angenommen. Wir bieten Schnuppertraining für Kinder an. Da gibt es feste Termine. Das ist in den Ferien immer mittwochs von 16 bis 17 Uhr. Und nach den Ferien dann donnerstags von 16 bis 17 Uhr. Ein Trainer, das ist kostenlos für die Kinder. Und da können die sich mal in dem Sport ausprobieren. Haben sie ein Gefühl für den Ball? Na, ist das ihre Sportart? Das ist wirklich wichtig, dass die Kinder sich bewegen. Im Zeitalter, wo halt auch der Sportunterricht in der Schule immer weniger wird, dass die wirklich einen Verein haben. Sei es ein Tennisverein, sei es ein Fußballverein, was auch immer für ein Verein. Dass die Kinder sich bewegen, dass die fit sind, dass sie eine bessere Auffassungsgabe im Unterricht dann haben, wenn sie sich sportlich betätigen.
0: Alles war angerichtet. Einige Fans waren gekommen und konnten bei kühlen Getränken oder gegrilltem vom Fleischi miteinander ins Gespräch kommen und den Jungs beim Training zuschauen. Die Verantwortlichen zeigten sich sichtlich zufrieden.
1: Also ich freue mich sehr und bin gespannt, wie die Jungs sich schlagen werden.
2: André, schöne Sache, ne? Dieser Zusammenhalt, was wir heute schon besprochen haben.
3: Ja, auf jeden Fall. Also wir freuen uns auch erstmal, dass wir die Einladung bekommen haben vom TC Sachsenring, heute hier sein zu können. Die Jungs sollen sich ordentlich bewegen nach dem gestrigen Spiel und mal sehen, was die Skills von den Jungs hier sind.
2: Robin, deine Erwartungshaltung, können die mit dem Tennisschläger umgehen?
4: Na, ich bin mir noch nicht ganz sicher. Die meisten haben zumindest eine in der Hand. Ob sie dann den Ball auch treffen, wird sich zeigen, wobei ich hier hinten sehe, ich glaube ganz hinten im letzten Feld scheinen die Jungs zu sein, die schon ab und zu mal gespielt haben, von daher bin ich gespannt.
2: Aber tolle Aktion.
4: Ja, wunderbar. Also wir freuen uns ganz sehr, wir bedanken uns auch nochmal ganz sehr für die Einladung. Das Wetter passt, das Ambiente passt und von daher freuen wir uns.
0: Freudig zeigte sich am gestrigen Nachmittag auch der Vorsitzende des Vereins.
5: Jawohl, mein Name ist Thorsten Huber. Ich bin der Vorsitzende vom Tennis-Badminton-Center-Verein Zwickau. Wir bündeln also hier das Tennis in Zwickau im Winter. Wir sind froh, dass wir nach 5 Jahren die Halle wieder eröffnen konnten. Wir haben eine Saison hinter uns gebracht. Ja, und das ist jetzt hier heute mal ein Event, was selten vorkommt, aber sehr schön ist, um den Zwickauer Tennissport etwas mit Leben zu erfüllen.
0: Es gibt viele Sportarten, zwischen denen sowohl junge als auch ältere Menschen wählen können. Auf Platz 1 steht da meist der Fußball. Aber auch der Tennissport bringt so einiges mit sich.
5: Bewegung, im Sommer natürlich an der frischen Luft. Man kann das selber dosieren, die Intensität. Und es wird alles von Kopf, die Fähigkeiten zu kombinieren. Und ein bisschen Schnellkraft, Sprinten, Ausdauer, Willenskraft. Ja, es ist ein Mix aus Eigenschaften.
2: Machen bis ins hohe Alter?
5: Ja. Ich habe jetzt gehört,

0: Golfspieler werden 5 Jahre älter im Durchschnitt, aber ich glaube, man kann auch die Tennisspieler dazu zählen. Nur ist es halt im Alter ein Problem, man muss halt langsamer machen. Aber im Doppel kann man da auch bis ins hohe Alter spielen.
1: Die FSV-Spieler kamen derweil schon ziemlich ins Schwitzen. Während der eine Teil noch an den Grundlagen feilte, konnten die Erfahreneren schon die ersten Matches absolvieren. Hier auch mit vollem Körpereinsatz dabei das Trainerteam des Fußballregionalligisten. Dann war diese Trainingseinheit ohne Zweifel eine willkommene Abwechslung und ein guter Ausgleich, so kurz vor dem Start in die neue Saison. Die Daumen für die Fußballer sind natürlich auch von den Tennissportlern gedrückt.
2: Dass der Verein eine gute Saison in der Regionalliga hinlegt, dass wir viel Spaß haben, dass wir spannende Derbys sehen, die wir ja haben, weil ja auch unser größter Konkurrent FC Erzgebirge auch abgestiegen ist. Darauf freue ich mich, auf die ganzen Derbys, wenn die alle, Chemnitz und wie sie nicht alle heißen, wenn die alle bei uns im Stadion spielen und richtig Stimmung ist. Und was ich nicht möchte, Ausschreitungen, und das sollte außerhalb des Stadions oder das sollte generell beim Sport, hat das nichts zu suchen. Also das ist so meine persönliche Meinung, wir sollten alle Spaß am Fußball gucken haben.
1: Diesen Spaß wird man in Zwickau dann zum ersten Mal für die neue Saison am 1. August wieder in der GGZ-Arena haben.
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2: Nach einem meist grauen Tag mit vereinzelten Schauern lässt sich die Sonne am Dienstag wieder öfter sehen. Bei einem Sonne-Wolken-Mix muss auch morgen in der ersten Tageshälfte mit vereinzelten Schauern gerechnet werden. Die Temperaturen bewegen sich zwischen 18 und 21 Grad. Der Mittwoch ist bei wechselnder Bewölkung freundlich. Die Temperaturen kommen kaum über 20 Grad hinaus. Dazu weht ein böiger Wind. Am Abend und in der Nacht ziehen Regenschauer durch die Region. Der Donnerstagvormittag ist zum Teil noch verregnet. Im Laufe des Tages lockert es auf, die Sonne lässt sich sehen, die Tageshöchsttemperaturen liegen bei 16 bis 18 Grad. Auch der Freitag ist wechselnd bewölkt, aber die Temperaturen klettern wieder auf bis zu 24 Grad. Damit ist die Woche eingeläutet. Wir sagen Dankeschön fürs Zuschauen und morgen am Dienstag gibt es natürlich eine weitere Ausgabe Tag aktuell. Bis dahin, tschüss, machen Sie es gut.

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1: Es geht in eine neue Woche mit uns und wir begrüßen Sie ganz herzlich zu einer neuen Sendung. Willkommen. Wein, Weib und Regentropfen, so könnte man die Eröffnung des diesjährigen Weinfestes auf dem Zwickauer Hauptmarkt umschreiben. Aber keine Angst, der Gesang kam auch noch. Auch in diesem Jahr gibt es erlesene Weine aus bekannten deutschen und internationalen Weinbaugebieten und so manch Wissenswertes dazu.
3: Schon ab 16 Uhr hatten sich die Liebhaber der edlen Tropfen auf dem Hauptmarkt versammelt. Das traditionelle Weinfest ist jedes Jahr ein Anziehungspunkt. Ist doch die Zwickauer Region selbst kein Weinbaugebiet, aber schon in sächsischen Landen gibt es so manchen Standort, an dem richtig gute Weine produziert werden. Und auch so mancher Wahl-Zwickauer holt sich da Erinnerungen an die Heimat, so wie Klaus Berger mit Frau Olga.
4: So, zwei Weintrinker hier mitten im Gang. Wo seid ihr her?
5: Wir wohnen hier in Zwickau und ich bin aber eigentlich aus Radebeul. Und wir haben uns heute am ersten Weinstand, am Radebeuler Weinstand, erstmal einen guten Weißwein geholt und genießen jetzt. Und dann drehen wir hier die Runde und probieren alles durch. Das wird wunderbar.
3: Das Wetter zeigte sich erst einmal nicht so wunderbar. Es ist eben manchmal nachteilig, wenn der Wetterbericht einmal stimmt. Doch Raum ist in der kleinsten Hütte und so konnte mit etwas Verspätung doch noch die traditionelle Eröffnung stattfinden.
6: Meine sehr verehrten Damen und Herren, das war's wieder. Ne? Wir wollten hier pünktlich 19.30 Uhr eine schöne Eröffnung machen, aber es gab eine Husche. Es ist halt manchmal so im Sommer. So, jetzt haben wir uns hier rein verkrümelt unter die Paroden. Das ist ja auch für Sie der Vorteil, dass Sie hier im Trockenen sitzen können. Ihr habt das mit dem Schirm ganz gut geregelt, aber das ist ja alles. Wir sind ja ganz, also wir können ja improvisieren. So, also jetzt sage ich Ihnen erstmal, dass ich die Tina Wojnowski bin von Radio Zwickau und ich freue mich total, dass ich wieder dieses wunderschöne Weindorf hier in Zwickau eröffnen darf. Ja. Genau. Ich habe heute hier auf dem Hauptmarkt 11 Händler gezählt und 3 Händler habe ich mir jetzt hier an den Tisch geholt, mit denen würde ich so gerne ein paar kleine Fragerunden machen. Also dass wir ein bisschen was von denen hören und ein bisschen was kennenlernen. Der Alex kommt vom Weingut Hoflößnitz aus Sachsen. Wo genau liegt das denn?
7: Das Weingut Hoflößnitz liegt in Radebeul im Herzen des sächsischen Weinbaus.
6: Ah, sehr gut. Die Tradition dieses Weinguts reicht ja weit zurück bis ins 15. Jahrhundert. 1406 habe ich gelesen. Gibt es da eine Gründungsurkunde oder kommt das aus Erzählungen her? Woher wisst ihr das genau?
7: Also das Jahr 1401 wurde der Weinbau erwähnt, und zwar, dass der Kurfürst von Sachsen damals Weinträten in der Gemarkung Altkölschenbroda übernommen hat. Und das Weingut Hoflößnitz

0: das ehemalige kurfürstliche Weingut.
1: Worauf habt ihr euch in eurem Weingut spezialisiert? Gibt es da Besonderes an Weinen, wo Sie sagen, oder wo du jetzt, Alex, sagst, das gibt es nur bei uns?
0: Von der Weinspezifik her sind wir ja ein zertifizierter ökologischer Betrieb mit Bio-Siegel. Das hat den Hintergrund, dass wir Piwi-Rebsorten primär anbauen und diese auch weiterhin bekannt machen wollen, weil das die Zukunft des Weinbaus sein wird.
1: Das waren also quasi Reben, die einfach unwiderstandsfähig sind.
0: Ganz korrekt, das sind pilzwiderstandsfähige Rebsorten, die weniger chemische Behandlung benötigen.
2: Das ist ja allgemein ein Trend. Weg von der chemischen Keule hin zu mehr Natur, auch wenn das noch mehr Arbeit macht als der Weinbau eh schon. Rotes Gut aus Meißen zum Beispiel wird auf solchen Veranstaltungen durch die Firma Drinks and More vertreten. Den Grund dafür konnte man bei Marie erfahren.
3: Das Rote Gut ist eine junge Familie, total herzlich, die könnt ihr jederzeit auf dem Hof antreffen. Die zwei kleinen Kinder laufen damit rum, die Oma hilft mit. Die sind da jeden Tag unterwegs und deswegen haben sie keine Zeit, auf meinen Fest zu kommen leider. Kommen aber gerne mal zu Besuch.
1: Sehr gut. Ihr habt euch auch so auf Pilz, widerstandsfähige Sorten spezialisiert. Was habt ihr jetzt heute oder für die nächsten 10 Tage hier mit nach Zwickau aufgebracht?
3: Wir wechseln gerne mal durch. Das Rotgut hat ein schönes Gleichgewicht zwischen traditionellen Rebsorten und den Kiwisorten. Und da haben wir speziell den Muscaris mit. Schön lieblich ausgebaut dieses Jahr, weil er wird doch nicht jedes Jahr gleich ausgebaut. Hier ist er wieder eine Überraschung. So wie er schmeckt, wird er ausgebaut. Und dieses Jahr mit dem Muscaris mit. Sehr zu empfehlen für Leute, die lieber lieblich trinken.
2: Auch so ein neuer Trend. Lange Zeit galten nur trockene Weine etwas. Inzwischen holen die lieblichen Sorten wieder auf. Auch die ungarischen Weine galten lange als süß und schwer. Peter aber weiß, dass es auch da ein weit gefächertes Angebot gibt.
4: Ja, das gehört dazu. In unser Tal ist es 600 Hektar Weinland. Wir sind wirklich ein kleines Tal mit sehr vielen interessanten Dingen. Und bei uns ist sehr viel Wein hergestellt worden. Vor den letzten 200-300 Jahren. Bei uns, meine Familie macht Wein seit 1492. Ja, mein Sortiment ist riesengroß. Ich habe hier 40 Produkte und ich mache vielen Bieren aus, lese Spätlesen. Ich mache sehr vieles süße Zeug, weil bei uns ist meine Spezialität, ich arbeite ohne Technologie. Das bedeutet, ich arbeite alles traditional. Aber, das muss dazu zustimmen, weil ich arbeite mit der 250 Jahre alten Weinkeller. Mit Holzfässern. Und dann, ich brauche nichts machen. Ich bin nicht eine Halle, wo es ein Edelstahl, sondern ganz alte Weinkeller unter dem Boden. Schön angenehm mit Holzfässern. Und dann ist immer 16 Grad in der Keller. Und im Winter auch gut, und im Sommer auch kühl und angenehm.
2: Kühl und angenehm ist ja schön und gut. Aber auf leeren Magen sollte man auch nicht gerade kräftig Wein trinken. Der Veranstalter Polster Catering hat deshalb für ausreichend Snacks und Speisen gesorgt.
1: Hier dabei, willst du da mal so erzählen, was man so essen kann, damit es einem vielleicht ein bisschen besser geht?
5: Also es gibt hier wirklich eine große Auswahl. Ihr seht da drüben ein Handbrot mit verschiedenen Füllungen. Ganz unten haben wir wirklich den Südtiroler Stand. Da gibt es die Kaninwurzen, den Käse. Wir haben verschiedene Salami-Arten auch. Wirklich spezielle Dinge. Und bei uns am Stand haben wir dieses Jahr wieder den Halbekuchen. Entweder süß oder mit Lachs dazu. Verschiedene Flammkuchen und halt den typischen Käseteller, den Wurstsalat und noch ein leckeres Bruschetta.
2: Es ist also wieder eine gute Mischung aus Speisen und verschiedenen Weinen. Übrigens nicht nur aus Sachsen oder Ungarn. Es gibt doch auch in Deutschland zahlreiche namhafte Weinbaugebiete. Noch die ganze Woche, einschließlich bis Sonntag, ist das Weinfest auf dem Zwickauer Hauptmarkt nachmittags geöffnet. Lädt ein zum Probieren oder einfach zum Ausspannen bei einem guten Wein und Live-Musik.
6: Für Vereine der Region ist die Online-Plattform 99 Funken eine gute Möglichkeit, Projekte einem großen Publikum vorzustellen und dadurch Geld zu sammeln. Zur Unterstützung von neuen Projekten hat die Sparkasse Zwickau einen Spendentopf auf 99 Funken in Höhe von 10.000 Euro aufgelegt. Nun haben Vereine die Chance, Projektideen einzubringen. Mehr dazu hat uns Elisa Lange von der Sparkasse Zwickau erzählt.
7: Auf unserer Plattform 99 Funken können ja viele einem guten Zweck dienen und wir wollen das jetzt noch mal ein bisschen ankurbeln, indem wir einen gesonderten Spendentopf eingereicht haben mit 10.000 Euro. Das heißt, jetzt sind die Vereine in der Pflicht,

0: aber drumherum die Crowd, das Crowdfunding ausmacht, bewegen, dass viel Geld einkommt und wir verdoppeln nur sozusagen das Geld, was reinkommt und boosten sozusagen das Projekt. Und das kann wirklich über Spielplatzbau, gemeinnützige Aktionen, kann alles sein. Das muss halt eine Idee sein, die auch viele mitreißen kann.
1: Also sind alle Vereine in Zwickau und Umgebung angesprochen?
0: Genau. Es muss ein gemeinnütziger Verein sein oder Organisation sein. Und jeder, der das Zeug hat, mit Bildmaterial, mit guten Texten, vielleicht auch mit einem Video, das Projekt bildhaft zu machen, kann damit überzeugen.
2: Mit solch einer Aktion zeigt der regionale Finanzdienstleister wieder einmal mehr, man ist in der Region und gibt etwas zurück.
0: Wir wirken ja in die Region auch zurück und das ist uns um Jahr wichtig, dass wir einfach auch Projekte unterstützen können, die wir vielleicht alleine nicht nur stemmen können, sondern da auch alle anderen mit einbinden. Und ja, das ist einfach die DNA der Sparkasse, da in die Region wieder was zurückzugeben.
2: Jetzt heißt es also schnell sein.
0: Ab jetzt können die Vereine starten bis Ende des Jahres und solange der Spendentopf von 10.000 Euro reicht.
2: Also jetzt Projektidee einreichen und Crowdfunding starten. Alle Informationen und den Spendentopf finden Sie auch noch einmal auf der Website www.99funken.de/sparkasse/Zwickau.
3: Gute Nachricht für alle Marktfans in Zwickau-Oberplanitz. Nach der umfassenden Platzsanierung des Planitzer Marktes öffnet an diesem Mittwoch der Wochenmarkt wieder. Der beliebte Markt kehrt an seinen angestammten Platz an der Kreuzung Poststraße zurück und bietet wieder jeden Mittwoch von 9 bis 14 Uhr frische Lebensmittel und regionale Spezialitäten. Der neu sanierte Platz lädt wieder zum entspannten Einkauf und zur Begegnung ein. Die Händler stehen bereits in den Startlöchern und können es kaum erwarten, ihre Kunden wiederzusehen. Mit einem bewährten Angebot aus frischen Produkten und regionalen Besonderheiten wird der Markt sofort wieder zum Treffpunkt für alle, die Wert auf Qualität und persönliche Beratung legen.
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0: Die Uhr schlägt 5 vor 12. 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
2: Seit Juni ist in den Priesterhäusern Zwickau die Sonderausstellung Erinnernswert – jüdische Spuren in Zwickau zu sehen. Ergänzend werden seit letztem Mittwoch im Rathaus die Ergebnisse eines besonderen deutsch-tschechischen Projektes präsentiert. Schüler aus Zwickau und der Partnerstadt Jablonec haben sich auf Spurensuche begeben und jüdische Lebensgeschichten aus ihren jeweiligen Städten erforscht. Die zweisprachige Ausstellung in Deutsch und Tschechisch macht persönliche Erinnerungen sichtbar und zeigt, wie junge Menschen Verantwortung für die Geschichte übernehmen. Das Projekt Forgotten Tracks der Schüler des Käthe-Kollwitz-Gymnasiums beschäftigt sich mit diesem Thema. In der Zusammenarbeit mit der 9. Klasse der Liberecka-Schule in Jablonec entstand daraus eine zweisprachige Wanderausstellung, die bis 14. August im Rathaus in Zwickau zu sehen ist. Sie verbindet historische Forschung mit persönlichem Engagement und lädt dazu ein, genauer hinzusehen, Erinnerungen weiterzugeben und die Geschichten der Menschen sichtbar zu machen. Die Vorbereitung auf die neue Saison 26/27 läuft beim FSV Zwickau auf Hochtouren. Doch bevor es bald ausschließlich um Tore, Punkte und Tabellenplätze geht, stand für die Rot-Weißen in dieser Woche eine Trainingseinheit der etwas anderen Art auf dem Programm. Auf Einladung des Tennisclubs Sachsenring tauschten die Spieler kurzerhand Fußballschuhe gegen Tennisschläger. Solche Abwechslungen gehören für viele Mannschaften inzwischen zur Saisonvorbereitung dazu. Sie fördern Koordination, Beweglichkeit und Teamgeist und sorgen gleichzeitig für jede Menge Spaß neben dem oft harten Trainingsalltag.
0: Und dass die Stimmung gut war, konnte man den Jungs ansehen. Eine willkommene Abwechslung zum täglichen Fußballtraining. Aber nicht nur die Spieler selbst, auch das Trainerteam absolvierte diese Trainingseinheit mit.
3: Jawohl, sportartübergreifend. Wer Fußball spielen kann, überhaupt Ballsportarten, der kann auch Tennis, der kann auch in anderen Segmenten Staubwischen, wie wir das heute hier machen, im Tennisclub hier in Zwickau mit der Mannschaft, nur der FSV. Und da freuen wir uns drauf.
4: Aber eine schöne Aktion, dass man hier zusammenfindet, auch mit anderen Sportarten, dass sich Vereine finden und diesen Zusammenhalt einfach in der Stadt sieht.
3: Absolut, da sind wir auch sehr, sehr dankbar mit der Frau Dürfelt, die hier die Präsidentin ist hier im Tennisclub, dass das jetzt hier so auch aufgezogen ist und aufgezogen wird. Sehr fennnah mit Biertischgarnituren. Wir machen jetzt hier, wir kriegen eine Anleitung, wie es richtig funktioniert von Profis. Und dann tun wir noch mal ein bisschen spielen. Und dann, das soll ja auch das Ganze ein bisschen auffrischen und ein bisschen auflockern, das Ganze.
0: Nach dem obligatorischen Teamfoto ging es dann auch sofort los mit einer Erwärmung, die natürlich auch beim Tennis vonnöten ist. Die Mannschaft des FSV wurde dabei zweigeteilt. Unter fachmännischer Anleitung erfahrener Tennistrainer waren die Jungs dann sofort mit ersten grundlegenden Übungen gefordert. Die Idee, den FSV zum Tennis einzuladen, kam von der Vereinspräsidentin des TC Sachsenring.
5: Dadurch, dass wir große FSV-Fans sind, mein Mann und ich, und wir jedes Heimspiel in Zwickau verfolgen und besuchen, sind wir auf die Idee gekommen, gemeinsam mit dem André Beuschold, Mensch, lass uns doch mal so ein Tennistraining machen in der Vorbereitung für die neue Saison. Ja, und so ist das entstanden. Petrus ist uns auch wohlgesonnen. Wir haben super Wetter. Und ja, wir haben hier auf unserer Anlage 6 Sandplätze. sind im Verein TC Sachsenring Zwickau, haben 124 Mitglieder, davon sind 51 Kinder und Jugendliche. Ja, und unser Ansinn ist, das Vereinsleben beleben, dass hier auf der Anlage immer was los ist. Das haben wir schon zum Teil ganz gut hier im Griff, sage ich mal so. Wir haben aus unserem Vereinsheim eine Gaststätte gemacht. Das ist eine öffentliche Gaststätte, das ist die Trattoria Chico und Maggi. Das wird betrieben von den beiden, wird gut angenommen. Man kann sich hierher setzen im Sommer und kann beim Tennistraining aufpassen. Das ist natürlich ein absoluter Gewinn. Und was auf unserem Gelände auch noch gelegen ist, ist die Tennishalle, die ja letztes Jahr neu eröffnet wurde, die von einem anderen Verein betrieben wird. Und das ist natürlich ein absolutes Event. Also hier gibt es 6 Plätze, es gibt eine Tennishalle, es gibt eine öffentliche Gaststätte. Da haben wir in Zwickau ein Alleinstellungsmerkmal.
0: Auch die Entwicklung im Jugendbereich spielt beim TC Sachsenring Zwickau eine zentrale Rolle.
5: Ja, Nachwuchs. Also ich sag mal, die fangen an mit Spielen, so ungefähr mit 7. Es wird gut angenommen. Wir bieten Schnuppertraining für Kinder an. Da gibt es feste Termine. Das ist in den Ferien immer mittwochs von 16 bis 17 Uhr. Und nach den Ferien dann donnerstags von 16 bis 17 Uhr. Ein Trainer, das ist kostenlos für die Kinder. Und da können die sich mal in dem Sport ausprobieren. Haben sie ein Gefühl für den Ball? Na, ist das ihre Sportart? Das ist wirklich wichtig, dass die Kinder sich bewegen. Im Zeitalter, wo halt auch der Sportunterricht in der Schule immer weniger wird, dass die wirklich einen Verein haben. Sei es ein Tennisverein, sei es ein Fußballverein, was auch immer für ein Verein. Dass die Kinder sich bewegen, dass die fit sind, dass sie eine bessere Auffassungsgabe im Unterricht dann haben, wenn sie sich sportlich betätigen.
0: Alles war angerichtet. Einige Fans waren gekommen und konnten bei kühlen Getränken oder Gegrilltem vom Fleischi miteinander ins Gespräch kommen und den Jungs beim Training zuschauen. Die Verantwortlichen zeigten sich sichtlich zufrieden.
5: Also ich freue mich sehr und bin gespannt, wie die Jungs sich schlagen werden.
4: André, schöne Sache, ne? Dieser Zusammenhalt, was wir heute schon besprochen haben.
6: Ja, auf jeden Fall. Also wir freuen uns auch erstmal, dass wir die Einladung bekommen haben vom TC Sachsenring, heute hier sein zu können. Die Jungs sollen sich ordentlich bewegen nach dem gestrigen Spiel und mal sehen, was die Skills von den Jungs hier sind.
4: Robin, deine Erwartungshaltung, können die mit dem Tennisschläger umgehen?
7: Na, ich bin mir noch nicht ganz sicher. Die meisten haben zumindest eine in der Hand. Ob sie dann den Ball auch treffen, wird sich zeigen, wobei ich hier hinten sehe, ich glaube ganz hinten im letzten Feld scheinen die Jungs zu sein, die schon ab und zu mal gespielt haben, von daher bin ich gespannt.
4: Aber tolle Aktion.
7: Ja, wunderbar. Also wir freuen uns ganz sehr, wir bedanken uns auch nochmal ganz sehr für die Einladung. Das Wetter passt, das Ambiente passt und von daher freuen wir uns.
0: Freudig zeigte sich am gestrigen Nachmittag auch der Vorsitzende des Vereins.
8: Jawohl, mein Name ist Thorsten Huber. Ich bin der Vorsitzende vom Tennis-Badminton-Center-Verein Zwickau. Wir bündeln also hier das Tennis in Zwickau im Winter. Wir sind froh, dass wir nach 5 Jahren die Halle wieder eröffnen konnten. Wir haben eine Saison hinter uns gebracht. Ja, und das ist jetzt hier heute mal ein Event, was selten vorkommt, aber sehr schön ist, um den Zwickauer Tennissport etwas mit Leben zu erfüllen.
0: Es gibt viele Sportarten, zwischen denen sowohl junge als auch ältere Menschen wählen können. Auf Platz 1 steht da meist der Fußball. Aber auch der Tennissport bringt so einiges mit sich.
8: Bewegung, im Sommer natürlich an der frischen Luft. Man kann das selber dosieren, die Intensität. Und es wird alles von Kopf, die Fähigkeiten zu kombinieren. Und ein bisschen Schnellkraft, Sprinten, Ausdauer, Willenskraft. Ja, es ist ein Mix aus Eigenschaften.
4: Machen bis ins hohe Alter?
8: Ja. Ich habe jetzt gehört, Golfspieler werden 5 Jahre älter im Durchschnitt. Aber ich glaube, man kann auch die Tennisspieler dazu zählen. Nur ist es halt im Alter ein Problem. Man muss halt langsamer machen. Aber im Doppel kann man auch bis ins hohe Alter spielen.
0: Die FSV-Spieler kamen derweil schon ziemlich ins Schwitzen. Während der eine Teil noch an den Grundlagen feilte, konnten die Erfahreneren schon die ersten Matches absolvieren. Hier auch mit vollem Körpereinsatz dabei das Trainerteam des Fußballregionalligisten. Dann war diese Trainingseinheit ohne Zweifel eine willkommene Abwechslung.

0: und ein guter Ausgleich so kurz vor dem Start in die neue Saison. Die Daumen für die Fußballer sind natürlich auch von den Tennissportlern gedrückt.
1: Dass der Verein eine gute Saison in der Regionalliga hinlegt, dass wir viel Spaß haben, dass wir spannende Derbys sehen, die wir ja haben, weil ja auch unser größter Konkurrent, der FC Erzgebirge, auch abgestiegen ist. Darauf freue ich mich, auf die ganzen Derbys, wenn die alle, Chemnitz und wie sie nicht alle heißen, wenn die alle bei uns im Stadion spielen und richtig Stimmung ist. Und was ich nicht möchte, Ausschreitungen, und das sollte außerhalb des Stadions oder das sollte generell beim Sport hat das nichts zu suchen. Also das ist so meine persönliche Meinung. Wir sollten alle Spaß am Fußball gucken haben.
0: Diesen Spaß wird man in Zwickau dann zum ersten Mal für die neue Saison am 1. August wieder in der GGZ-Arena haben.

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2: Nach einem meist grauen Tag mit vereinzelten Schauern lässt sich die Sonne am Dienstag wieder öfter sehen. Bei einem Sonne-Wolken-Mix muss auch morgen in der ersten Tageshälfte mit vereinzelten Schauern gerechnet werden. Die Temperaturen bewegen sich zwischen 18 und 21 Grad. Der Mittwoch ist bei wechselnder Bewölkung freundlich. Die Temperaturen kommen kaum über 20 Grad hinaus. Dazu weht ein böiger Wind. Am Abend und in der Nacht ziehen Regenschauer durch die Region. Der Donnerstagvormittag ist zum Teil noch verregnet. Im Laufe des Tages lockert es auf, die Sonne lässt sich sehen, die Tageshöchsttemperaturen liegen bei 16 bis 18 Grad. Auch der Freitag ist wechselnd bewölkt, aber die Temperaturen klettern wieder auf bis zu 24 Grad.
3: Damit ist die Woche eingeläutet. Wir sagen Dankeschön fürs Zuschauen und morgen am Dienstag gibt es natürlich eine weitere Ausgabe Tag aktuell. Bis dahin, tschüss, machen Sie es gut.

Glück auf zu Kubner, unser Erzgebirge. Satzung war 2025 die 15. Station der erzgebirgischen Liedertour. In diesem Jahr wird am 23. August in Raschau-Markersbach gewandert und gesungen. Mit Bildern der letzten Tour rund um den markanten Basaltkegel des Hirtsteins wollen wir darauf einstimmen. Später sehen Sie noch Berichte zum Geschäftsjahr 2025 der Wohnungsbaugesellschaft Bergstadt Schneeberg sowie vom Hammerfest Dorf Chemnitz.

0: Musik und Wandern gehören zusammen. Das hat die Erzgebirgische Liedertour inzwischen zum 15. Mal bewiesen. Der 17. August startete zunächst recht kalt und nebelig auf dem Erzgebirgskamm.
1: Im Dreieweiderohr, ja, los nach uns.
0: In Satzung bläst bekanntlich an sich öfters ein recht rauer Wind, aber an dem Morgen doch recht bissig. Das störte die gut 4000 Liedertourwanderer aber nicht wirklich. Bereits vor 10 Uhr waren schon viele auf den Beinen, manche auch per Rad. Nicht nur am Antennenheisel musste weder jemand verdursten noch verhungern. Sogar an Glühwein wurde kurzzeitig gedacht.
2: Was gibt's bei euch Schönes?
3: Kochbanane, Vanilleeis. Bistolze, ne Wurst, Brotwurst, Sisse da.
2: Alles, was es gibt.
0: Die Sonne vertrieb den Nebel ab 11 Uhr erfolgreich.
2: Ein neues Shirt für die neue Saison. Ach, guck. Ein Freier. Ist es denn schön, wieder dabei zu sein bei der Liedertour?
4: Wunderbar. Ski ist es immer. Heute sind wir natürlich ganz weit hinten im Wald. Wir haben gesagt, wir wollen mal ein bisschen abseits stehen. Da kommen nicht so viel Leute vorbei.
2: Hat er fast geklappt.
4: Ja.
0: Die Aussicht war dann auch auf dem Hürtstein wieder großartig.
5: 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Gust mit seiner Binde, Blasch mit Freude, Neibert, Spick ins lange Hemd, der Gacker, Hocker, kann ich da mit dem Fahrrad.
2: Du machst bei der Liedertour mit, ja, warum denn?
6: Ja, wir sind hier quasi aus Satzing und Stäbach und wir kennen das Gebiet und haben halt gedacht, wir machen es halt mal vor.
2: Und habt ihr Spaß dabei?
6: Ja, viel Spaß.

Anlässlich der 15. Erzgebirgischen Liedertour. Wir, die Mitglieder des Militärhistorischen Darstellungsvereins Sachsens e.V., wollen auf Wunsch der Liedertourveranstalter hier einfach eine historische Grenzkontrolle in der Nähe der sächsisch-böhmischen Grenze durchführen.

0: Unten im Pressnitztal nebelt es auch ab und an, aber eher rau. Entlang der Strecke der Pressnitztalbahn könnte man den Dampfzug, welcher nunmehr seit 25 Jahren wieder von Jülstadt nach Steinbach fährt, auch nutzen. Überall Musiker und Wanderer, die sich prima aufeinander einstellten. Nicole Fugmann-Müller, Leiterin der Baldauf-Villa, als Cheforganisatorin entsprechend zufrieden.
1: Ja, also es war uns wichtig, dass wir auch mal ein paar andere Einflüsse mit reinbringen. Natürlich die bekannten erzgebirgischen Lieder sollen nicht zu kurz kommen. Es ist uns ja ein Anliegen, die Mundart zu fördern und auch am Leben zu halten. Aber das geht eben nur, wenn auch junge Leute danach kommen. Und man muss auch das ein bisschen in einem Spannungsfeld halten.
2: Die Baldauf-Villa alleine hätte das ja wahrscheinlich nicht personell erledigen können. Wie viele Helfer sind denn mit dabei?
1: Ja, also das kann man gar nicht genau beziffern, weil es sind so viele Vereine und Eigeninitiativen hier noch mit am Start, die zum Teil mit 10, 20 Leuten noch im Hintergrund agieren. Da wurden ja Wochen vorher schon die Zutaten besorgt, 2 Tage lang Kesselgulasch gekocht, also was man jetzt so hört. Also Hut ab, also und vielen Dank auch, dass da alle so mitgezogen haben.
3: Ja. Wie gefällt denn die Liedertour?
4: Ist wunderbar.
3: Jedes alles Jahr. Schon besucht?
4: Ja, fast alles. Ja.
5: Jedes Jahr. Stammgäste.
3: Also 15 haben wir jetzt weg. Wie viele Mal waren Sie dabei?
5: Nur die Hälfte.
0: Auch 2026 gibt es eine erzgebirgische Liedertour. Die führt dann, Überraschung,
1: ins Erzgebirge. Also wir werden am 23.08. die 16. erzgebirgische Liedertour auf jeden Fall durchführen. Die Streckenplanung ist so, dass wir da erstmal die Strecke prüfen wollen, die wir da ins Auge gefasst haben. Deswegen möchte ich dazu noch nichts sagen.

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In der Gemeinde Dorf Chemnitz feierten die Vereine vom 10. bis 13. Juli das traditionelle Hammerfest. Rund um den historischen Eisenhammer wurde ein buntes Programm mit Musik, Festumzug, Schauschmieden und den beliebten Wettbewerben um den Hammermeister geboten.

0: Gleich mehr dazu. Vorher schauen wir nach Schneeberg. Die Wohnungsbaugesellschaft Bergstadt Schneeberg MbH blickt auf ein insgesamt stabiles Geschäftsjahr 2025 zurück. Trotz anspruchsvoller wirtschaftlicher Rahmenbedingungen, steigender Kosten und zusätzlicher Investitionen konnte das Unternehmen das Geschäftsjahr 2025 mit einem positiven Jahresüberschuss von rund 123.000 Euro abschließen. Die Umsatzerlöse lagen bei 7,13 Millionen Euro. Gleichzeitig wurden erhebliche Mittel für die Weiterentwicklung der Wohnquartiere, die Modernisierung von Wohnraum sowie die Stärkung der städtischen Infrastruktur eingesetzt. Das Bilanzvolumen belief sich zum Jahresende auf 43,76 Millionen Euro. Im Mittelpunkt der Investitionstätigkeit standen erneut die Wohnquartiere der Gesellschaft. Insgesamt wurden 2,053 Millionen Euro aus Eigenmitteln in den Bestand investiert. Der Großvermieter informiert traditionell im Rahmen ihres Bilanzpressegesprächs über die wirtschaftliche Entwicklung des Unternehmens sowie die Schwerpunkte der Quartiers- und Stadtentwicklung. Das Geschäftsjahr 2025 stand unter dem Leitmotiv Zeit für das, was zählt. Das heißt,
1: 2025 haben wir uns nicht nur die Zeit genommen, um unsere Wohngebiete und unsere Wohnungen weiterzuentwickeln, sondern uns auch wieder mehr Zeit genommen, um mit den Mieterinnen und Mietern ins Gespräch zu kommen, um bestimmte Anliegen und Thematiken mit ihnen zu klären.
0: Schwerpunkte der Weiterentwicklung waren die weitere Fassadengestaltung im Quartier Thomas-Münzer-Straße, Georgius-Agricola-Straße, die Modernisierung von Wohnungen für Neuvermietungen sowie Investitionen in die technische Infrastruktur. Allein für die Vorbereitung von Wohnungen zur Neuvermietung wurden 877.000 Euro eingesetzt. Damit konnten die Wohnungen den Anforderungen unterschiedlicher Zielgruppen angepasst und zeitgemäß ausgestattet werden.
1: Infrastrukturell ist es für uns immer wichtig, mit den Mietern, was wir ja mit denen vereinbaren, mit denen besprechen, auch versuchen es umzusetzen. Man kann nicht jeden Wunsch erfüllen, das ist auch für uns ein Aspekt, aber wir versuchen das so gut wie möglich umzusetzen. Balkone sind auf alle Fälle ein wichtiger Punkt. Wir haben mit 9 Balkonen in der Thomas-Münzer-Straße 4-6 jetzt den ersten Punkt wieder gesetzt in 2026, um hier weiter attraktiven Wohnraum anzubieten.
0: Das Unternehmen versteht modernes Wohnen dabei als ein Angebot für alle Lebensphasen. Ob die erste eigene Wohnung, familiengerechtes Wohnen oder barrierearme Angebote für ältere Menschen. Die Wohnungsbaugesellschaft richtet ihre Investitionen konsequent an den Bedürfnissen ihrer Kundinnen und Kunden aus. Dabei spielen auch die Schaffung barrierefreier Wohnangebote und die kontinuierliche Quartiersentwicklung eine wichtige Rolle. Die Vermietungssituation entwickelte sich im Geschäftsjahr 2025 positiv. Die Zahl der Neuvermietungen stieg auf 221 Wohnungen. Besonders bemerkenswert ist, dass 69,23% der Neumieterinnen und Neumieter aus anderen Gemeinden nach Schneeberg zogen. Dies unterstreicht die Attraktivität des Wohnungsangebotes sowie des Wohnstandortes Schneeberg. Der Wohnungsbestand umfasst weiterhin 2318 eigene Wohneinheiten. Darüber hinaus verwaltet das Unternehmen inzwischen 268 Wohnungen für andere Eigentümer, was die zunehmende Bedeutung der Gesellschaft als regionaler Dienstleister im Immobilienbereich verdeutlicht. Ein weiterer Schwerpunkt des Geschäftsjahres war die Weiterentwicklung medizinischer Infrastruktur in Schneeberg. Mit dem Abschluss des zweiten Bauabschnittes zur Erweiterung und Modernisierung der Hautarztpraxis im Ärztehaus Seminarstraße 43 wurde ein wichtiger Beitrag zur Sicherung fachärztlicher Versorgung geleistet. Die Praxisfläche wurde nahezu verdoppelt und bietet nun die Voraussetzungen für die Tätigkeit von 2 Ärztinnen. Darüber hinaus engagierte sich die Immobilienservice Schneeberg GmbH weiterhin für die Entwicklung des Gesundheitszentrums am Standort des ehemaligen Bergarbeiterkrankenhauses. Das moderne, ambulante Gesundheitszentrum hat sich zu einem wichtigen Baustein der medizinischen Versorgung entwickelt und besitzt eine Bedeutung weit über die Stadtgrenzen hinaus.
1: Zeit für das, was zählt, ist nicht nur rückwirkend zu betrachten, sondern auch für die Zukunft. Wir werden weiterhin in unsere Quartiere investieren. Wir werden weiterhin versuchen, die Stadt voranzutreiben, städtebaulich gesehen und auch infrastrukturell, was zum Beispiel Ärzte betrifft. Wir werden weiter versuchen, die Mieter in ihren weiteren Wohnen zu begleiten.
0: Und unter dem Motto Zeit für das, was zählt, versteht die Wohnungsbaugesellschaft ihre Aufgabe nicht allein als Vermieterin, sondern auch als aktiven Partner für das gesellschaftliche Leben in der Bergstadt. Zahlreiche Veranstaltungen wie das Straßenfest auf dem Friedensring, die Beteiligung am Kinderjahrmarkt, der Tag der offenen Wohnungstür sowie das traditionelle Beachvolleyballturnier auf dem Schneeberger Markt gehören seit vielen Jahren zum festen Bestandteil des Engagements. Allein am Beachvolleyballturnier nehmen jährlich über 500 Kinder und Jugendliche teil. Darüber hinaus unterstützt die Gesellschaft Vereine, Schulen, Kindertagesstätten sowie kulturelle Einrichtungen und leistet damit einen wichtigen Beitrag zur Attraktivität des Wohn- und Lebensstandortes Schneeberg.
1: Wir haben nicht nur eine soziale Verantwortung für Schneeberg, sondern wir versuchen natürlich auch unser Engagement im sozialen Bereich wie auch im Vereinsleben weiter aufrechtzuerhalten. Da ist es für uns sehr wichtig, dass wir hier weiter präsent sind in unserem Tun.
0: Mit dem Geschäftsjahr 2025 konnte die Wohnungsbaugesellschaft Bergstadt Schneeberg, MBH, erneut unter Beweis stellen, dass wirtschaftliche Stabilität, nachhaltige Quartiersentwicklung und gesellschaftliches Engagement untrennbar miteinander verbunden sind. Die Gesellschaft schafft damit die Voraussetzungen für attraktives Wohnen in Schneeberg, heute und in Zukunft. Für die kommenden Jahre bleibt die Weiterentwicklung der Wohnquartiere ein zentraler Schwerpunkt. Die strategische Unternehmensplanung bis 2040 wurde fortgeschrieben und orientiert sich an den demografischen Entwicklungen sowie den Anforderungen zukünftiger Kundengenerationen. Geplant sind weitere Investitionen in Fassadengestaltungen, Balkonanlagen, moderne Wohnangebote und die qualitative Weiterentwicklung des Bestandes. Zeit für das, was zählt, bedeutet für die Wohnungsbaugesellschaft Bergstadt Schneeberg, MBH, den Menschen ein sicheres Zuhause zu bieten, Wohnquartiere nachhaltig weiterzuentwickeln und aktiv zur Lebensqualität in unserer Bergstadt beizutragen.
2: Das ist er, der neue Superhammermeister von Dorf Chemnitz. Pascal Schulz hat sich beim Finale gegen den Vorjahresgewinner André Hiegel durchgesetzt. Und dieses Jahr neu? Leonie Fischer ist die erste Dorfchemnitzer Hammermeisterin. Doch der Reihe nach. Zunächst ging es beim 51. Hammerfest ja auch um den historischen Eisenhammer, der natürlich am Wochenende geöffnet hatte. Besucher haben sich von Ronny Schmidt das technische Denkmal erläutern lassen.
3: Ich hätte es ja faktisch, mache ich oben eine Klappe auf und je nachdem, wie weit ich es mache, umso mehr Wasser gibt es aufs Rad und umso schneller dreht sie dann aus.
4: Pro Minute?
3: Ja, also bam, bam, bam, bam, bam. Das gibt wie so ein moderner Lufthammer heutzutage.
4: So wie jetzt Schnicke.
3: Das haben die Hammermeister auch schon gewusst damals. Oder der Hammerherr hat es schon so optimiert, dass seine Schmiede keine Langeweile haben beim Arbeiten. Früher ist er ja eigentlich fast durchgelaufen. Ne? Wenn da 7-8 Mann hier arbeiten, da war der Schmied, war Gehilfen dazu, die Werkzeuge gegeben haben. Einer hier am Feuer, der das Hefe Esen rüber gebracht hat. Da hat man den Hammer gar nicht ausgeschaltet.
2: Im Nachbargebäude zeigt eine Ausstellung die Werke vom Dorfchemnitzer Volker Griesbach, der auch vor Ort war und erklärte.
5: Zum Beispiel erzgebirgische Häuser habe ich nie, aber das sind nach bayerischer Art, nach Fantasie. Ein Bild angeguckt und danach nach Fantasie, so nach und nach die Häuser konstruiert und gebaut. Nach meinem Ermessen. Mit der Ausstellung hat sich das sehr gelohnt. Die Leute waren so begeistert und sind immer noch. Zur nächsten Ausstellung kommen bestimmt wieder viele Leute und die freuen sich drüber. Das war jetzt zum Tag des Handwerkers und dann im September und Oktober sind nochmal zwei Veranstaltungen. Ich habe gedacht, ja, man muss auch mal einen Laser dazu haben, um Bilder zu konstruieren und zu lasern. Und das ist mein zweites Hobby noch mit nebenbei. Und das ist zum Beispiel mein altes Elternhaus, wie es früher mal aussah.
2: Das Hammerfest zieht Besucher auch von weiter weg in die Region.
6: Sie sind extra aus der Schweiz angereist für heute?
7: Und für das Wochenende? Heute? Jawohl. Nein, für eine Woche.
6: Für eine Woche.
8: Ja. Und ich komme aus dem Odenwald.
6: Aus dem Odenwald?
8: Aus dem Odenwald, aus dem schönen Hessenland.
6: Und auch extra angereist?
8: Extra angereist, super ist das hier.
2: Unterdessen lauschten einige im Festzelt den Klängen böhmischer Blasmusik von Dubravanka aus Teplice.

0: Jungs, warum muss er denn so festgemacht werden? Gute Frage, ja.
1: Das sind ganz schöne Kräfte, die hier drauf wirken.
0: Ja.
1: Und da wandert er halt dann auch. Deswegen muss er ordentlich befestigt werden.
2: Und da, das immer wieder zu machen, sich zu engagieren, das ist so, das gehört dazu, oder?
1: Ja, das machen wir halt hier vom Jugendverein. Das ist auch einer unserer Beiträge hier fürs Fest.
3: Ab 13.30 Uhr wurde dann draußen auf der Kegelbahn der Dorf Chemnitzer Kegelmeister ermittelt.
4: Nur gutes Gefühl im Handgelenk, für die Gewichtsverlagerung, tiefen Schwerpunkt, alles kommt alles auf dich zu.
5: Aber.
6: Ja, gut.
7: Geht der Puls um unsere Platzierung. Du bist doch schon.
8: Da ist durch.
7: Du liegst vorne, ganz da vorne. Du willst gar nicht. Kann das sein?
8: Da willst du gar nicht wissen, ja.
7: Du willst halt gar nicht.
9: Ich glaube erst dann, wenn ich störe.
3: Dann ging es 15 Uhr los. Zuerst beim Kinderhammermeister. Nägel versenken mit den kleinen Hämmern für kleine Hände. Im Anschluss eröffnete der Vorjahreshammermeister Uwe Hähne den Reigen um die kraftvollsten Schläge.
10: Und der erste Schlag!
11: Ein Anschlag.
12: Bist du zufrieden?
13: Sehr zufrieden.
12: Super. Beim zweiten Mal wird's.
3: Beim ersten Anlauf nicht ganz so erfolgreich wie erhofft. Dann zeigten die jüngeren Mitglieder vom Club 21 sprichwörtlich, wo der Hammer hängt.
14: Ich wollte was trinken.
2: Ja, wie siehst du das jetzt, was er hier abgeliefert
14: hat? Ja, das ist zum Warmmachen. Ich kann dir da alles zeigen.
2: Ja, okay. Siehst du naturgemäß was anderes, oder?
14: Nein, das hat schon alles so hin. Das kann man schon so machen.
2: Okay.
3: Sprachlos, auch im wahrsten Sinne des Wortes, Pascal Schulz, der hier schon zeigte, was an dem Nachmittag von ihm zu erwarten ist.
15: Ja! Drauf hauen, Junge! Aber drauf!
3: Während der Hammermeister ermittelt wurde, hatten die Jüngeren Zeit, sich schminken zu lassen, zu basteln oder in der Hüpfburg Zeit zu vertreiben.
16: Und die Bergzwerge haben das hier vorbereitet.
17: Was macht ihr denn hier Feines?
18: Malen.
17: Und was?
18: Ich meine Blume.
17: Was habt ihr damit vor? Für euch selber oder wollt ihr es dann mal verschenken?
18: Für mich selber.
17: Die Männer von Grill.
2: Und euch geht's ja nicht scheißen.
19: Wir haben keine Zeit zum Essen.
6: Hammermeisterin, erster Losgang.
3: Dann traute sich die erste Frau ans Gerät.
2: Wie war's denn?
0: Gut.
4: Anstrengend.
0: Anstrengend.
2: Aber nicht der letzte Schlag, oder?
0: Nee, ich noch nicht.
2: Ja.
0: Wir gucken mal.
2: Du machst weiter.
0: Ja.
3: Mit der Tradition brechend wurde eine neue Tradition begonnen. Denn wenn die Frauen den Vereinen schon maßgeblich das Hammerfest organisieren, sollen sie auch beim Hammermeister mitmachen dürfen. Und das durchaus beeindruckend. Die Vorsitzende vom Dorfverein Christina Frohs ebenso am Start wie Caroline Martin.
10: Ja, es ist schwer, weil ja, die Hammer ja verschiedene Gewichte haben natürlich. Und ja, wir haben uns vom Kleinen zum Großen hochgearbeitet, aber es ist schon ziemlich schwer.
17: Aber es macht doch Spaß, oder?
10: Klar macht es Spaß, aber bei den Männern sieht das immer so einfach aus.
17: Wenn ihr aber das seht, die Männer, ihr seid ein Team, ein Verein, der ordentlich zur Stange hält oder die Vereine, das geht nur miteinander, oder?
10: Ja, nur gemeinsam können wir alles schaffen.
17: Was habt ihr denn für die Zukunft geplant? Das Fest wird es weiterhin geben, oder?
10: Selbstverständlich. Vor dem Fest ist nach dem Fest. Nee, nach dem Fest ist vor dem Fest. ja, und es ist natürlich wichtig irgendwo auch für Dorf Chemnitz, dass halt hier gesellschaftlich und kulturell auch irgendwelche Beiträge dazu geleistet werden. Und deswegen, ja, fangen wir frühzeitig an mit Planen für nächstes Jahr.
3: Um die meisten Schläge mit dem vollen Einschlag gekämpft, wurde bis in den späten Nachmittag. Schließlich gingen nur ein paar wenige der Herren in das Stechen um den Superhammermeister. Hier zeigte sich dann, dass, wie eingangs schon erwähnt, Pascal Schulz noch die meiste Energie auf den Hammer übertragen konnte.
16: Das ist er!
6: Das ist jetzt fies.
8: Was hast du da gesagt?
6: Super stark. Sag was dazu.
14: Ist es halt so.
3: Max Frus stand dann im kleinen Finale und den Hammermeister als Sieger fest.
8: Hätte ich mir heute nie gedacht.
6: Zufrieden?
8: Nach dem Abend von gestern habe ich gedacht, heute geht gar nicht.
3: Bei der anschließenden Siegerehrung im Festzelt dann Applaus für die kleinen und großen Gewinner und in diesem Jahr Gewinnerinnen.
9: Das ist jetzt der Kegel Hammermeister, erster Platz.
11: Da ist Freude im Raum, Max. Hier, geht's laut. Ein würdiger Sieger. Sehr schön.
3: Leonie Fischer will im kommenden Jahr dann den Herren der Schöpfung zeigen, wo der Hammer im Dorf Chemnitz hängt.
13: Ja, klar, super. Also ich muss ja den Männern zeigen, was hier auch geht, was die Frauen können vor allem.
17: Jetzt ein bisschen Blut geleckt und jetzt wird geübt und nächstes Jahr haust die Jungs weg.
13: Selbstverständlich. Na klar.
17: Dann viel Erfolg.
13: Dankeschön.
3: Die Abendveranstaltung ging dann in den Showteil über. Bei der Kofferhofer-Show wurden wie in der Spielshow Koffer meistbietend versteigert. Koffer von Promis und berühmten Persönlichkeiten, selbstverständlich.
17: So, das Hammerfest ist aber nicht das einzige in diesem Jahr, was stattfinden wird oder stattfindet. Es gibt noch was zum Jahresende, oder?
20: Ja, unser Weihnachtsmarkt auf unserem neu erbauten Dorfplatz und wo alle Vereine mit vertreten sind.
21: Das war Kuckner, unser Erzgebirge für diesmal. Bis zur nächsten Sendung informieren wir Sie von Montag bis Freitag täglich in der Bergzeit. Glück auf!

0: Willkommen zur Glückauf TV Zeitreise, liebe Zuschauer. Schön, dass Sie in dieser Woche wieder mit uns in Erinnerungen schwelgen, mit so manchem Schätzchen aus dem großen Fernseharchiv von Kanal 9 Erzgebirge und dem Mittelerzgebirgsfernsehen. Die Spargelsaison ist leider schon vorüber. Jetzt rücken die Pilze in den Mittelpunkt der Speisekarten in den Gastwirtschaften. Und privat ist das Pilzesammeln sehr beliebt. Aber die wenigsten kennen sich richtig damit aus. Wenn man sich unsicher ist, ob der gefundene Pilz essbar ist oder nicht, kann man einen Pilzberater aufsuchen. Und einem solchen wurde 1996 von den Kanal 9-Kollegen ein Besuch abgestattet.
1: Herr Schulze, fangen wir gleich mit dem Wetter an. Uns alle stört das feuchte Wetter. Für die Pilze ist es doch aber bestimmt ganz gut zum Wachstum.
2: Zu kalt. Es ist zu kalt für die Pilze, ist es gut. Aber es ist noch zu kalt. Die Bodentemperatur fällt und das Pilzwachstum liegt circa einen Monat zurück. Denn ich hatte voriges Jahr im Juni bereits schon die ersten Steinpilze. Das Pilzesammeln als solches ist mein Hobby. Mhm. Aber wenn ich die Leute berate, das geht übers Hobby hinaus.
1: Ja, schon Verantwortung.
2: Ja, ja.
1: Mhm. Und wie viele Arten von Pilzen kennen Sie?
2: Das sehen Sie hier das Buch. Und, nee, das, wenn ich jetzt das Buch zur Hand nehme. Das ist das Neueste, was ich mir erworben habe. Das kostet 160 Mark. 1200 Arten. Ich möchte behaupten, von mir die Hälfte zu kennen. Ja. Aber normalerweise reicht das Leben eines Pilzsachverständigen nicht aus, um alle Pilze kennenzulernen. Denn die 1200 Arten sind die von Mitteleuropa, also nicht von der ganzen Erde.
1: Ja. Herr Schulze, wie viele Pilze und vor allen Dingen auch welche Pilze gibt es denn bei uns in der Region?
2: Ja, es gibt eine ganze Fülle von Arten. In unserer Region hier bis zu 500, das ist unterschiedlich. Denn es gibt Jahre, da gibt es wenig. Und es gibt Jahre, da gibt es viel. Also ich meine jetzt die Arten.
1: Und was sind die häufigsten Arten?
2: Die häufigsten ist bei uns hier, wie der Sachse so schön sagt, der Schälpilz, richtig heißt der Perlpilz. Der kommt natürlich in Massen vor und dann die Marone, also das braune Häubchen.
1: Herr Schulze ist gestern extra in den Wald gegangen für uns, für Sie, liebe Zuschauer, und hat diesen tollen Pilz gefunden. Ist das ein seltenes Exemplar? Ich meine jetzt die Größe.
2: Nein, es gibt größere, wesentlich größere. Auch bei uns in der Region, denn gerade die Rotkappe wächst zu sehr großen Exemplaren heran.
1: Also ist das die Rotkappe?
2: Das ist die Birkenrotkappe, weil sie unter Birken wuchs. Dann gibt es noch die Espenrotkappe, die steht dann nur unter einer Espe. Oder die Eichenrotkappe, die steht dann unter einer Eiche.
1: Also um Pilze zu kennen, muss man auch die Bäume kennen, ja?
2: Ja, also eine Symbiose ist zu vergleichen wie eine Ehe zwischen. Also ein Birkenpilz mit der Birke.
1: Ja.
2: Es gibt, wenn mir jemand sagt...
1: Der Fliegenpilz mit der Fliege, oder wie ist das dann?
2: Nein, der Fliegenpilz steht auch gerne unter Birken.
1: Herr Schulze, ich habe hier noch einen Pilz. Was ist das jetzt? Er ist ja wunderschön farbenfroh.
2: Der sogenannte Ziegenbart. Richtig heißt er, der wurzelnde Händling.
1: Weil er aussieht wie Wurzeln.
2: Ja, wurzelnde Händling.

0: wird von den meisten Bürgern als Würze mitgenommen, ist aber keine Würze. Ist im Grunde genommen ungenießbar. Wenn ich also eine Riesenpfanne von diesem Pilz esse, kriege ich Schwierigkeiten mit dem Verdauungssystem.
1: Ja.
0: Das bisschen, was jeder Bürger da mitnimmt, ist völlig unschädlich. Mhm.
1: Herr Schulze, vielleicht nennen Sie uns noch ein paar giftige Pilze, die man hier vorfindet, von denen man die Hände lassen soll, und vielleicht noch die essbaren, die man heute schon suchen kann.
0: Jetzt kann man suchen den Bärpilz, den Waldfreundriebling, das echte Stockschwämmchen, den grauen Wulstling, vor den warne ich aber, weil der leicht zu verwechseln ist mit dem Banderpilz. Es gibt bereits die ersten Birkenpilze, die ersten Birkenrotkappen. Maronen sind noch nicht gefunden worden und auch noch keine Steinpilze.
1: Ja. Das sind aber jetzt alles Essbare, die Sie aufgezählt haben.
0: Ja, dann die verschiedenen Arten von Däublingen, den Frauendäublingen, den grünen Birkendäubling und den Zitronendäubling. Die findet man jetzt schon hier bei uns hier im Wald am Erzengler.
1: Ja. Und welche giftigen Pilze gibt es, die man auch schnell verwechseln kann?
0: Zum Beispiel den Banderpilz. Voriges Jahr habe ich den Banderpilz hier auf der Sonnenwirbelhalde gefunden. Und da haben auch Leute Pilze gesucht. Das ist natürlich äußerst gefährlich.
1: Jetzt interessiert mich noch von Herrn Schulze, ob es Ratschläge für Pilzsammler gibt, außer jetzt vielleicht die giftigen stehen zu lassen und nur die genießbaren zu nehmen.
0: Es gibt vielerlei Ratschläge. Erstens mal schon, sich dementsprechend anzuziehen. Mit einem Körbchen zu gehen, nicht mit einem Plastikbeutel aus dem Pennymarkt. Warum? Weil die Pilze schnell verderblich sind und in diesen Plastikbeuteln schwitzen leben. Und in den Körbchen
1: haben sie Luft.
0: Ja, haben sie Luft. Mhm. Dann geht es auch mit Schuhwerk, und ich empfehle, eine Mütze zu tragen, eine Kopfbedeckung. Denn es gibt hier im Wald Zecken. Und ich bin Forstschor, musste ich einen Arzt aufsuchen, weil mich so ein Biest gebissen hatte. Und das ist nicht
1: ungefährlich.
0: Nein.
1: Ja.
0: So, und das Pilze zu sammeln selbst. Wichtig ist nur das nehmen, was man kennt. Manche sind da sehr leichtsinnig.
1: Ja, da zerstört man auch nicht die Natur.
0: Ja.
1: Genau. Frau Schulze, Sie sind jetzt bestimmt diejenige, die das, was Ihr Mann im Wald sammelt und mit nach Hause bringt, dann in der Küche zum Gericht zubereitet.
2: Ja, das stimmt.
1: Haben Sie da besondere Rezepte oder einfach Butter in die Pfanne und dann schön Gewürze?
2: Die Butter kommt zuletzt erst dran. Es wird erst geputzt, gewaschen, geschnitten, dann werden die erst im Eigensaft gekocht,
1: ja.
2: Also wo kein Wasser drin ist.
1: Das Wasser verdunstet dann aber irgendwann.
2: Verdunstet.
1: Ne?
2: Und dann wird es erst gewürzt.
1: Ja.
2: Kümmel, Zwiebel, Pfeffer, Salz. Also Salz eigentlich ziemlich zuletzt erst. Das zersetzt sonst das Eiweiß.
1: Ja.
2: Und dann, wenn das soweit eingekocht ist, dann erst Butter. Dann wird es noch in der Butter geschmort.
1: Ja, gute Butter ran, damit es so richtig gut schmeckt.
3: Ja. Aktuell zieht es ja eher nur die Hartgesottenen in die Freibäder, wenn es nicht ganz so hochsommerlich ist. Aber was wären diese Einrichtungen ohne die vielen Gäste, die sich an den schönen Sommertagen in ihnen abkühlen? Im Sendegebiet ergänzen viele Badeteiche die Angebote. Schon lange als ein solcher genutzt ist der Erzengler in Brand-Erbisdorf. Im Folgenden erfahren wir etwas mehr über die Geschichte dieses Kunstteiches.
4: Liebe Zuschauer, liebe Zuschauerinnen, wie Sie sicher wissen, gehört der Erzengler über Jahrhunderte zum System der Kunstgräben und Kunstteiche, die darauf spezialisiert waren, den Bergwerken das Betriebswasser übers ganze Jahr hinweg zu sichern. Aus diesem Grund war natürlich der Erzengler bis zur Jahrhundertwende ständig in Benutzung für diesen Zweck, und man konnte hier also nur unregelmäßig baden gehen, da es ja vorkommen konnte, dass in einem trockenen Sommer der Wasserspiegel derart abgesenkt wurde, dass im Prinzip vom Teich nur noch eine kleine Pfütze übrig blieb. Trotz Verbots wurde aber trotzdem gebadet, wie das natürlich immer so ist. Und in der Chronik wird zum Beispiel berichtet, dass 1893 der 20-jährige Bergschmied Siegel aus Erbisdorf von dem Seifensieder Helbig, der in Schönebeck wohnt und hier zu Besuch war, aus dem Teich gerettet wurde, da er sich beim

Teich, der sogenannte Mühlteich oder im Volksmund als Pferdeschwemme bekannt. Dieser Teich also, der unmittelbar neben Bertelsdorf liegt. Ab 1931 lief aber hier der Badebetrieb und es sind uns auch einige Zahlen überliefert. 1931 insgesamt 10.000 Besucher, 1932 eine erfreuliche Steigerung auf rund 18.000 Besucher. Und zur diesjährigen Besucherentwicklung wird dann der Bademeister Herr Tanneberger noch ein paar Worte verlieren.

0: Also liebe Brander, unsere diesjährige Badesaison ist leider seit 31 Jahren die schlechteste Saison. Wir haben dieses Jahr ca. 9000 Badegäste. Vor einigen Jahren hatten wir mal knapp 20.000. Das war eigentlich der Tiefstand, aber das, was dieses Jahr uns geboten wurde, ist unter Niveau, kann man sagen. Mit 9000 Badegästen bis jetzt, so etwas habe ich hier noch nicht erlebt.
1: Habt ihr mal eine Minute Zeit? Kann ich euch mal kurz stören?
2: Ja.
1: Sag mal, das Wasser ist doch nur eigentlich ein ganz weiches Medium und du bist hier mit Hammer unterwegs. Was habt ihr damit vor?
2: Ja, ab und zu mal geht im Bad ja was kaputt und das muss man dann reparieren.
1: Und da seid ihr jetzt auf Streife und guckt, was alles zu reparieren ist. Macht ihr auch Wasserproben hier?
2: Wasserproben werden regelmäßig genommen. Und
1: worauf achtet ihr da?
2: Na, wir achten im Prinzip auf das Wasser weniger, weil ich meine, es ist ein Naturteich und wir hatten bisher eigentlich nie Probleme mit der Wasserqualität.
1: Mhm. Wisst ihr so ungefähr, wie viel Badeurlauber, wie viele Gäste ihr im Erzenglerteich dieses Jahr hattet?
3: Oh, keine Ahnung. Also heute waren wohl 1000 Mann da.
1: Und das ist bestimmt schon gut.
3: Das ist dieses Jahr ganz gut, also für dieses Jahr ganz gut.
1: Was macht ihr denn, wenn schlechtes Wetter ist?
3: Eigentlich nichts, zu Hause, Ferien.
1: Also ihr werdet gerufen?
2: Wir sind nur Rettungsschwimmer und wir werden nur bei Bedarf eingesetzt.
1: Da müsst ihr aber auch immer zu Hause sein, um abzuwarten, wird nur schönes Wetter oder wird kein schönes Wetter?
2: Ja, wir sind mehrere Rettungsschwimmer und ja.
1: Wer da ist, ist da.
2: Ja, so ist es nie, wir werden schon eingeteilt. Bei schlechtem Wetter dürfen wir keinen Dienst machen. Und wenn schönes Wetter ist, dann sichern wir das halt ab, das klappt schon.
1: Gab es dieses Jahr schon größere Unfälle, dass ihr zum Einsatz gekommen seid?
2: Absolut nie. Das Übliche eben, was so ständig passiert, kleinere Verletzungen, Schiefer, Schnittwunden. Und die kommen schon etwas häufiger vor, mehrmals am Tag.
1: Ja gut, die kann man aber schnell beheben.
2: Ja, in den meisten Fällen.
3: Okay, danke. Danke.
2: Bitte.
1: Sag mal, du Kleiner, wie heißt du denn? Verrätst du mir das? Wie heißt du denn? War denn die ganze Familie heute auch schon im Wasser?
4: Nein, wir sind heute Abend erst sieben den ganzen Tag.
1: Und wie warm ist das Wasser oder wie kalt?
5: 19 Grad.
1: Ja, da hält man es aus. Warst du denn heute im Wasser?
5: Nein.
1: Nein?
5: Nein.
1: Aber du hast hier gespielt, ja?
5: Nein.
1: Alle Welt klagt über das Wetter und Sie sicherlich hier in dem Kiosk auch. Wie war denn der Umsatz dieses Jahr?
6: Im Wetter entsprechend schlecht, muss man sagen.
1: Was machen Sie eigentlich bei Regen? Da haben Sie ja hier gar nichts zu tun. Oder gibt es da einsame Wanderer?
6: Nee, wir haben ein Geschäft in Freiberg, dort arbeiten wir dann.
1: Und bei schönem Wetter ist dann das Geschäft in Freiberg zu?
6: Nein, das ist trotzdem besetzt.
1: Ja. Okay, na, dann kann ich Ihnen nur schöne sonnige Tage wünschen.
6: Ja, danke.
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1: Also ich bin Freiberger von Haus aus und habe mich für den Ort entschieden, weil es hier sehr schön ist. 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
2: Uns gefällt es sehr gut, ja.
3: Ja, wir können nicht lachen. Hier ist es schön.
2: Ja.
3: Was will man mehr, ne?
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Es ist einfach das Kultfahrzeug der DDR, das bis heute immer noch viele treue Fans und Anhänger hat. Es geht um den Trabi. Nach der Wende 1989 verpönt, mittlerweile wieder sehr beliebt in Ost- und Westdeutschland. Es wurden sogar Vereine gegründet, die sich dem Hobby-Trabant widmen. So zum Beispiel auch in Weikmannsdorf. Und den haben wir 1996 schon besucht.

0: Liebe Zuschauer, darf ich Sie herzlich willkommen heißen beim Weidmannsdorfer Trabi Club. Hier geht es rund um den Trabi im wahrsten Sinne des Wortes, allerdings fahren wir jetzt rund um die Kamera. Und wenn ich Ihnen noch ein Geheimnis verraten darf, ich fahre das erste Mal einen Trabant. Nur im ersten Gang, aber es funktioniert. Also kommen Sie hier nach Weidmannsdorf zum Trabi Club und lernen Sie die super netten Menschen kennen. Vom Weidmannsdorfer Trabi Club habe ich jetzt den Adriano. Er ist der Vorsitzende des Trabi Clubs. Der Jörg, der stellvertretende Vorsitzende des Trabi Clubs. Und Monty, ja, vielleicht der Techniker oder der Finanzer. Adriano, wann habt ihr euch eigentlich zusammengefunden? Seit wann gibt es den Trabi Club?
1: Den Trabi Club gibt es seit 18. März 1994, da wurde er gegründet. Ja, und es war im Prinzip ein Zusammenschluss vieler Gleichgesinnter, was jetzt auch die Sache Trabi betrifft und so. Und auf alle Fälle sollte es so darauf hinauslaufen, dass man im Prinzip die Tradition des Trabis pflegen sollte. Und in unserem Club wird das eben praktisch praktiziert.
0: Wie viele Mitglieder seid ihr denn?
1: 15 sind wir jetzt und es werden immer mehr werden. In letzter Zeit sind wieder zwei neue dazugekommen, die wie gesagt den gleichen Gedanken haben wie wir.
0: Ja, sie sind aber nicht nur Weidmannsdorfer, sondern auch aus der Umgebung.
1: Jawohl, so ist es. Wir haben viele Mitglieder aus Freiburg.

0: Ja, zum Beispiel Kleinhartmannsdorf ist zu nennen, natürlich auch Mulda und eben noch andere umliegende Dörfer.
1: Ja. Jörg, wie ist es denn dazu gekommen, dass ihr euch gegründet habt? Aus welchem
2: Ja,
1: Grund?
2: also bis jetzt bis zu damaligen Zeitpunkt war in Reitmannsdorf nicht gerade viel los. Und ja, es waren viele Trabi-Fahrer in Weidmannsdorf. Und da haben wir uns gedacht, warum sollen wir nicht mal was Eigenes auf die Beine stellen, einen Verein gründen, das ist die Hauptsache. Da kann man dann als Gruppe, so als Team, nicht einfach wieder von der Bildschirmfläche verschwinden.
1: Habt auch so richtig Vereinssitzungen, so einmal im Monat, oder?
2: Ja, ne?
1: Und ihr
2: Genau
1: trefft
2: so.
1: euch hier auch immer.
2: Richtig, ne? Regelmäßig treffen wir uns hier.
1: Zum
2: Und
1: Erfahrungsaustausch.
2: ja, ne? Basteln, dann ja, Erfahrungsaustausch und ja, noch so Fäden
1: Einfach mal
2: werden
1: zusammen sein.
2: veranstaltet, ne? Genau.
1: Was habt ihr denn so für Aktivitäten? Was macht ihr als Trabi-Club alles?
2: Ja, einmal übernehmen wir Verschrottungen von Trabants und mit Auseinanderbauen, Ersatzteilgewinnung, dann betätigen wir uns öffentlich an Veranstaltungen mit, zum Beispiel bei verschiedenen Dorffesten, voriges Jahr in Nichtenberg, zum Beispiel mit einem 60-Meter-Kran.
1: Monty, du bist für die Finanzen verantwortlich. Wie kommen eigentlich Finanzen in euren Trabi-Club?
3: Die Mitgliedsbeiträge, dann Werbung bei diesem Trabi hier und ja, Ersatzteilverkauf, Ersatzteilservice. Sagen wir so dazu.
1: Wie hoch sind die Mitgliedsbeiträge?
3: 5 Mark im Monat.
1: Monty, ihr trefft euch hier immer an dieser Scheune in Weidmannsdorf. Was habt ihr eigentlich noch mit diesem?
4: Es ist eine faszinierende und beschwerliche Reise zurück in das 12. Jahrhundert. Damals machten sich mutige Siedler auf den Weg, um die dichten Urwälder des Erzgebirges und des mittelsächsischen Hügellandes zu erschließen und urbar zu machen. Dieses historische Abenteuer wird alljährlich im Sommer wieder lebendig. Ein originalgetreuer Besiedlungszug mit historischen Pferdefuhrwerken, traditioneller Kleidung und altem Handwerk zieht dann durch Mittelsachsen. 1996 war ein Etappenziel das ehemalige Kloster Altzella. Wir haben damals die Siedler dort besucht.
5: 27. Juli, Klosterpark Altzella. Herzlich willkommen im Mittelalter.

0: An ganz normalen Tagen steht ja in Freiberg auf dem Obermarkt Otto von Wettin, Markgraf zu Meißen. Heute ist er hier in Alzella bei Nossen und hat mit seinem Gefolge das bunte Treiben eröffnet.
1: Dargestellt wurde die Besiedlung unserer Region im 12. Jahrhundert.
2: Ein jeder Siedler mit Weib, Kind und Vieh erhält eine Hufe Land, gemessen vom Ufer des Flusses, teilt es in verschiedene Äcker, Weide und ein Stück Wald. Legt nun alle Kraft in euer Werk. Gott helfe euch.
3: Eure Hoheit, ich habe die Aufgabe und die Ehre, den Tross der Siedler durch die Region der Striegeszähler zu führen. Und gemeinsam werden wir es schaffen, den Wald urbar zu machen und alle Menschen, die mit mir ziehen, glücklich zu machen.
1: Und seit jener Zeit gibt es nur glückliche Menschen in hiesigem Lande. Und Menschen, die heute am Besiedlungszug teilnehmen, der im Rahmen des Mittelsächsischen Kultursommers stattfindet, waren aufgebrochen, Fotografen und Filmer glücklich zu machen.
0: Ihr zieht von Ort zu Ort auch mit?
4: Genau. Als Spielleute.
5: Wir spielen auf zu Unzucht und Schandtat.
0: Welche Instrumente habt ihr denn dabei? Was ist das, was du hier hast?
4: Eine deutsche Sackpfeife. Dann Drehleier, Rauschpfeife, die große Trommel
6: und ein Schalmei
7: und Horn
0: und Flöte, wie ich sehe, ja. Flöte.

0: auch noch?
1: Ja, aber nur für die spätere Stunde.
0: In unserer Zeit ist es ja bekannt, dass es Eis gibt. Gab es das denn zu früheren Zeiten schon?
2: Ja, mir ist bekannt, dass es das Eis schon im Frühzeitalter, also faktisch schon in der Zeit der alten Germanen gegeben hat. Und zwar wurde das in, wie soll ich sagen, im Urwald früher, wurden Erdgruben ausgehoben. Dort wurde das im Winter dieses Eis, was natürlich anfiel, reingetan, im Sommer rausgeholt und mit Wildbeeren, mit Zerstoßen vermengt und so entstand eigentlich das Eis.
0: Ich nehme an, Sie sind der Narr von Otto.
3: Liege ich da richtig?
4: Ja, auch mit. Ich bin der Narr vom ganzen Kultursommer.
0: Ein großer Narr. Ja. Sie haben hier zur Aufgabe, den Zug mit zu begleiten, anzuführen, Platz zu machen. Was sind noch Ihre Aufgaben hier in Altzella?
4: Ja, Erzähler, in der Warenburg ein bisschen Stimmung zu machen, Spaß zu machen, Puppentheater spielen für die Kinder und so einen ganzen Besiedlungstour immer ein bisschen Spaß zu machen, ja. Leute zu unterhalten.
0: Was machen Sie denn, wenn Sie nicht hier in Altzella sind und die Leute unterhalten?
4: Ah, da bin ich berufstätig, ist arbeite in einer Großküche

0: Wenn einer von Ihnen noch eine Gartenparty machen möchte und noch die zwei netten jungen Männer braucht, wo können Sie sich denn hinwenden? Wie ist Ihr Name von der Gruppe?
1: Ja, wir sind die Gruppe Hans Spielmann. Und da kann er sich an Mühlbach an der Rotbucher 7, Thomas Ufer.
0: Ein wunderschöner Name für die wunderschöne Musik.
1: Und eine wunderschöne Gruppe.

0: Immer mit dabei Handwerker als Pfleger historischer Fertigkeiten, die ihre Leistungen dem staunenden Volk darboten und gegen harte Währung verkauften.
1: Das war der Feine hier, was das haben will. Das kostet auch gleich zwei Bier bloß. Das wird noch schöner hier. Gebt mir einen 50 oder leg ich dran. Los, raus. Los. Ja, der hat sich gemerkt hier. War mein Großvater groß hier. Geht mein Fuß schon wegstreuen.
0: Wir verlassen die Glücksschmiede zu einem kurzen Streifzug durch den Klosterpark Alzella.

0: Im Sommer 2011 ging eine Zeit lang nichts mit dem Straßenverkehr auf der Hauptstraße durch Bertelsdorf. Der Grund war die Erneuerung der Eisenbahnbrücke über die Dorfstraße. Die Baumaßnahme war nicht nur ein Zuschauermagnet für die Einheimischen. Auch das Lokalfernsehen interessierte sich dafür.
1: Am letzten Juliwochenende mutete Bertelsdorf wie eine Großbaustelle an. Schwere Technik, darunter ein 400-Tonnen-Riesenkran, sorgten für ununterbrochene betriebsame Geschäftigkeit im Ort. Der Bahnbrückenbau erhielt in einem wesentlichen Punkt nach einem perfekt ausgearbeiteten Ablaufplan seinen Fortgang. Reisende mussten mit Schienenersatzverkehr Vorlieb nehmen. Die alte Brücke war abgebaut und der Stahlbetonüberbau beseitigt worden. Danach konnten die Auflagebänke demontiert werden. Eine fertige Behelfsbrücke wurde eingebaut. Diese soll bis Mitte Oktober dort bleiben, um darunter die Stützpfeiler für die neue Brücke zu erneuern und zu versetzen. Dafür zeichnete sich die städtische Bau GmbH mit ihrer Chemnitzer Niederlassung verantwortlich. Trotz des anhaltenden Regens konnte der enge Zeitplan eingehalten werden. Am 1. August fuhr der erste Zug der Freiberger Eisenbahn pünktlich über das Provisorium. Im Oktober wird dann eine neue Stahlbrücke montiert. Unter ihr wird ein Fußweg auf einer Seite der Fahrbahn verlaufen. Darum ist der Neubau auch 1,50 Meter breiter als sein Vorgänger. Der Überbau der Brücke wird um einen knappen Meter verringert und die Straße tiefer gelegt. Somit ist es möglich, mit großen Fahrzeugen hier unterwegs zu sein. Die 1,5 Millionen teuren Bauarbeiten, deren Auftraggeber die Gemeinde Weißenborn ist, gehen während des laufenden Zugverkehrs vonstatten. Dazu gehört der Abriss der alten Brückenwiderlager und der Fundamentenbau mit der Installation der neuen Brückenwiderlager. Damit kann dann die neue Brücke montiert werden.
0: Das war unser Rückblick auf das Geschehen in vergangenen Jahren für diese Woche. Aktuelles aus der Region erfahren Sie in unseren weiteren Informationssendungen oder über die Medien.

0: Hallo, wir sind Clara und Lisa von der ERF Jugendredaktion. Wir sind heute in Leipzig mit dem spannenden Thema unterwegs.
1: Halt im Glauben, ist es eine Kraftquelle für Familien?
0: Let's go!
1: Spielt der Glaube in deiner Familie eine große Rolle?
2: Nein, keine große Rolle.
1: Okay, und für dich dann dementsprechend auch nicht?
2: Genau, dementsprechend auch eher wenig, wobei ich da jetzt auch nicht so abgeneigt bin.
3: Mein erster Gedanke wäre jetzt tatsächlich das Tischgebet zum Essen. Einfach, weil es halt immer dazugehört, man ist dankbar für das, was man zu essen hat. Und das war bei mir in der Familie immer so, bei jedem Essen wurde vorher gebetet.
4: Ja, wir sind auch sehr gläubig, wir sind Muslime. Und ja, wir sind halt so aufgewachsen mit dieser Religion.
5: Bei uns war es immer das Tischgebet vor dem Essen. Und nicht an allen Sonntagen, aber an vielen Sonntagen waren wir zusammen in der Kirche.
0: Was zeichnet für Sie denn religiöse Familien im Allgemeinen aus?
6: Ich glaube nicht, dass sich religiöse Familien grundsätzlich von anderen Familien unterscheiden. Ich halte aber Religiosität für eine wichtige Angelegenheit im Leben.
7: Ja, also es gibt halt auf jeden Fall so Traditionen und Rituale, die wir einhalten. Zum Beispiel wird freitags immer Fisch gegessen, kein Fleisch. Oder sonntags halt meist in die Kirche gehen zusammen.
5: Also eine bestimmte Vorstellung würde ich jetzt nicht sagen. Für mich ist es eigentlich immer so, dieser nette Umgang. Also für mich zeichnet Religion einfach dieses soziale Miteinander aus und natürlich auch dieses Zusammenbeten. Also ich kenne es aus meiner Familie auch so, wir waren auch immer zusammen in der Kirche und das zeichnet es für mich aus, ja.
1: Und in deinem Umfeld, deine Bekannten und auch andere Familien, sind da auch viele Leute gläubig oder ist es so durchmischt?
4: Na, die meisten sind schon gläubig, aber ich habe auch andere Freunde, die auch Atheisten sind oder auch Christen. So, ich habe jetzt nichts gegen diese Leute, aber die meisten sind schon auch Muslime.
5: Natürlich, also auch vor allem muslimischem Glauben. Also mehrere von meinen Freunden sind muslimischem Glauben und da ist ja auch eben diese Rituale mit dem Beten ähnlich wie in meiner Familie, ja.
2: Auch sehr wenig tatsächlich. Also es gab da mal eine Person, die sehr gläubig war, aber habe jetzt leider auch keinen Kontakt mehr, deswegen auch eher wenig, was das angeht. Sonst wäre das wahrscheinlich bei mir auch anders, sag ich mal.
8: Also ich habe in eine religiöse Familie eingeheiratet und ich bin nicht damit aufgewachsen, ich wurde nicht getauft, also ich bin nicht in dem Glaube auch aufgewachsen. Ich wusste natürlich, dass es das auch gibt, ne? Zum Beispiel war ich in Ethik, nicht in Religion. Es ist ein schöner Austausch auch zwischen uns und wir akzeptieren das so. Und ich muss auch, wie du vorhin gesagt hast, das Tischgebet, es fühlt sich komisch an, wenn man dann mit der eigenen Familie am Tisch sitzt, wo nicht gebetet wird und denkst sich, warte mal, fehlt jetzt was? Nee, war hier halt einfach anders, aber es ist schön, weil das sind meistens sehr herzliche Menschen und ich wurde auch sehr herzlich aufgenommen und es gab keine Vorurteile, dass ich nicht getauft bin.
0: Würdest du sagen, dass das Familien auch so ein Stück weit Struktur vielleicht mitgibt?
5: Struktur und Halt, würde ich vor allem sagen. Also dadurch, dass man halt immer dieses Ritual hat, wächst man ja auch enger zusammen.
7: Also ich würde auf jeden Fall sagen, dass durch den Glauben wir öfter halt so zueinander finden. Und zum Beispiel, wenn wir alle zusammen in die Kirche gehen, ist ja schon was Schönes. Auch wenn ich manchmal um 10 Uhr nicht so viel Lust drauf habe am Sonntag. Aber danach essen wir mal Mittag zusammen. Also ist auf jeden Fall schon was Schönes, ja.
1: So, wir waren heute wieder den ganzen Tag für euch in Leipzig unterwegs und sind fertig mit unserer Straßenumfrage. Clara, was fandest du denn besonders spannend?
0: Ich glaube, ich fand spannend, wie intim doch das Thema Glaube im Allgemeinen ist und in wie vielen Familien er noch tatsächlich eine große Rolle spielt.
1: Und damit zurück zu euch.
9: Vielen Dank, Lisa, Mats und Clara von der Jugendredaktion der ERF Sachsen. Und seien Sie sehr herzlich willkommen im Studio der Evangelischen Aktionsgemeinschaft für Familienfragen zu einer neuen Ausgabe von Familienfragen, das crossmediale Familienmagazin für Sachsen. Halt im Glauben, Kraftquelle für Familien. Darum wird sich in dieser Sendung alles drehen. Im Studio spreche ich mit Professor Gerd Pickel. Er ist Kirchen- und Religionssoziologe an der Universität Leipzig und auch Vorstandsmitglied der Evangelischen Aktionsgemeinschaft für Familienfragen. Bevor wir aber ins Gespräch gehen, sehen Sie jetzt erst einmal ein paar Zahlen, Daten und Fakten. Sie können diese sehr viel ausführlicher auf unserer Homepage finden.
10: Wie religiös ist Sachsen eigentlich? Werfen wir einen Blick auf die aktuellen Zahlen der Landeszentrale für politische Bildung. Das auffälligste Merkmal: Die Mehrheit der Sachsen, knapp 80%, gehört keiner der großen Religionsgemeinschaften an. Insgesamt sind etwa 21,7% der Bevölkerung Kirchenmitglieder. Davon ist der Großteil mit 17,9% evangelisch. 3,7% sind katholisch. Die muslimische Gemeinschaft in Sachsen ist vergleichsweise klein. Schätzungen gehen von einem Anteil zwischen 0,7 und 0,8% aus. Auch das jüdische Leben ist fest verankert. In Sachsen leben schätzungsweise insgesamt rund 2000 Jüdinnen und Juden.
9: Professor Pickel, schön, dass Sie da sind und Zeit für Familienfragen haben.
11: Sehr gerne, freut mich auch.
9: Wir haben uns zusammen den Straßeninterviews unserer Jugendredaktion angeschaut. Haben Sie da Momente, die Sie sehr überrascht haben?
11: Die Tischgebete. Die Häufigkeit der Tischgebete überrascht dann doch etwas, weil man immer denkt, die sind ja schon halb ausgestorben oder sowas in der Richtung. Und naja, ganz klar, man merkt natürlich, es sind so religiöse Sozialisationssplitter, die natürlich bei Fragen möchte man auch was antworten und dann versucht man sich, ja, so ein bisschen bin ich es auch, wie die eine Person sagt. Er konnte wahrscheinlich nichts Genaueres zuordnen. Aber man merkt zumindest bei anderen, dass es dann gerade über Rituale oder so etwas in der Familie verankert wird. Familienrituale, die manchmal dann eben auch in eine neue Familie übernommen wurden. Es war eine eher jüngere Person, wo man noch fast eher überrascht ist, weil man ja weiß, dass gerade bei Personen, die jünger sind, deutlich weniger mittlerweile religionsaffin sind oder auch Kirchenmitglieder sind. Und da verwundert es fast, wenn man dann so viele freundliche Menschen, die freundlich über Religion hören, vor Augen hat. Und auch Leute, die sozusagen Tischgebete durchführen. Aber das sind natürlich klassische Traditionen, die ich in der Familie lerne. Mhm.
9: Jüngere Generation, es leitet gleich zur ersten Frage über Religiosität. Glauben wird generationsübergreifend von der älteren auf die jüngere Generation weitergegeben. Können Sie uns etwas allgemeiner sagen, welche Rolle eigentlich Familie für Religion spielt?
11: Also Familie ist ganz zentral für Religion. Der Grundgedanke ist immer so, die Familie ist der Lernort des Glaubens oder der Nukleus der Kirche. Also das sind alles sozusagen so Zusammensetzungen, die schon seit Jahrhunderten quasi existieren. Und die sagen einfach aus, dass in der Familie ein Großteil der religiösen Sozialisation stattfindet. Das zeigen auch Studien immer wieder, dass Familie dort ganz vorne steht. Mutter noch ein bisschen weiter vorne als Vater, muss man sagen. Das ist auch immer regelhaft. Zeigte auch die vorletzte Kirchenmitgliedschaftsuntersuchung. Da war dann tatsächlich die Mutter diejenige, die für die religiöse Sozialisation die zentrale Person war. Und auch in der jetzt gerade durchgeführten Kirchenmitgliedschaftsuntersuchung war im Endeffekt dann die Mutter diejenige, die über 70% der Personen, die, naja, sagen wir mal, zumindest noch Mitglieder sind, die entscheidende Person für ihre religiösen Überzeugungen war. Also da hat man es mit etwas zu tun, was sehr, sehr wichtig ist. Zudem darf man ja eines nicht vergessen, man ist natürlich sehr, sehr lange in der Familie. Also wenn wir sozusagen kirchliche Sozialisation betrachten, die kann natürlich auch häufig sein, die kann auch wichtig sein, aber sie ist natürlich zeitlich viel begrenzter gegenüber der Zeit, die man in der Familie verbringt. Und somit hängt das sehr, sehr stark davon ab. Gleichzeitig gilt aber leider, muss man sagen, das ist sozusagen das Wasser in den Wein geschüttet, dass wir in diesen Säkularisierungsüberlegungen immer feststellen, dass es so gerade in dieser Generation, zwischen den Generationen, die Abbrüche gibt. Also Säkularisierung ist ein Prozess, der ja nicht bei Personen stattfindet, die irgendwann mal religiös wurden und dann sind sie es auf einmal nicht mehr. Wenn man es in der Familie so gelernt hat, so mitnimmt, ist man immer zumindest ein bisschen offen dafür. Aber es kann eben sein, dass man seinen Kindern das nicht mehr beibringt. Und das ist der Prozess, der uns eigentlich auch dahin geführt hat, dass es eben gerade in der Familie besonders wichtig ist, aber eben nicht mehr überall in dieser Art und Weise weitergegeben wird.
9: Und ganz kurz skizziert das Verhältnis zwischen Familie und Religion, das Gegenseitige, wie würden Sie das skizzieren?
11: Man kann sagen, dass die Familie eben sozusagen die Grundeigenschaften einbringt und man ganz, ganz klar, man muss ja auch sagen, die Familie entscheidet darüber, ob sie mich zur Taufe bringt. Also es geht schon sehr

0: sehr, sehr früh los, diese Verbindung. Wenn sie mich nicht zur Taufe bringt, naja, dann bin ich halt erstmal nicht getauft und bin ich erstmal gar nicht in der Kirche drin. Und natürlich hängt das gerade im Kindesalter, wo man ja Kommunion hat, Konfirmation, also verschiedene Riten. Die kann ich aber nur erleben, wenn meine Eltern mich dorthin bringen, schlicht und ergreifend. Und natürlich komme ich auch mit Religion in der Familie in Kontakt, als allererstes. Also das ist sozusagen sind die frühesten Erfahrungen, die ich habe. Denn bei der eigenen Taufe werde ich nicht mitkriegen, was der Pfarrer sagt. Also muss ich mich darauf verlassen, auf das, was meine Eltern dann später darüber erzählen. Also das bedeutet, die Familie ist sozusagen immer das Erste, was einem begegnet. Und natürlich dann kommt es auch darauf an, wie dort halt Religion gelebt wird und welche Bedeutung Religion dort hat. Und das hängt natürlich auch ein bisschen davon ab, wie Paare, wir wissen, die Zahl der Paare, die gemischt konfessionell sind, haben zugenommen. Und da merkt man dann, da wird es dann manchmal schwierig. Also wir hatten ja ein Pärchen gehabt, das sehr schön sagte, ach, ich habe mich da so ein bisschen angepasst, habe das eigentlich angenehm empfunden. Das ist ein Fall, aber es kann natürlich auch den Fall geben, wo jemand sagt, nee, das muss jetzt nicht sein. Also das machst du für dich und ich möchte meinen Frieden haben. Und da ist es natürlich dann viel schwieriger, diese Sozialisation, diese religiöse Sozialisation zu erreichen. Da mussten sich die beiden Elternpaare durchaus da auch darüber klar werden. Das ist ein Aushandlungsprozess, nicht mal ein einfacher. Machen wir jetzt mit unserem Kind was? Darf das in die Kirche? Darf das zur Konfirmation? Oder lassen wir das mal lieber bleiben? Geht es lieber zur Jugendweihe als eine Alternative? Also da bedeutet es schon relativ früh, spielt Religion hier eine Rolle, aber durchaus halt in einer Entscheidungsphase. Und mit Kirche komme ich ja erst dann in Kontakt, wenn die Eltern das zulassen.
1: Nun heißt das Thema der Sendung Halt im Glauben, Kraftquelle für Familien. Ist das so? Kann man das so sagen?
0: Das kann es sein. Es ist wie immer, man kann immer nur sagen, das kann es sein, das muss es nicht. Aber ganz klar, gläubige Familien haben natürlich einerseits einen bestimmten Rhythmus, sage ich mal. Weil man an den Festen teilnimmt, weil man eben Tischgebete durchführt, weil man zu Weihnachten gemeinsam in den Gottesdienst geht oder aber vielleicht sogar etwas häufiger als nur Weihnachten. Und man hat einen gewissen Rhythmus, das ist das eine. Das zweite ist aber, dass es natürlich so etwas wie Sicherheit geben kann in schwierigen Phasen. Also wenn man schwierige Phasen durchlebt, dass man eben sagen kann, okay, ich habe Glauben erlernt in dieser Familie. Diese Familie ist durch den Glauben zusammengehalten. Da kann das durchaus sehr hilfreich sein. Gerade auch wenn Streitigkeiten sind, wenn Schwierigkeiten entstehen, dann kann der Glaube eine Instanz sein, die natürlich Sicherheit gibt oder auch eben Halt gibt in gewisser Art und Weise. Das muss es aber natürlich auch wieder, auch hier kann, muss es natürlich nicht. Oder es kann sogar, und das kann man vielleicht auch noch erwähnen, in manchen Familien, die sehr, sehr stark eher fundamentalistisch geprägt sind, da kann es tatsächlich bis zu einem Korsett werden.
1: Professor Pickel, ganz herzlichen Dank für diese erste Runde unseres Gesprächs und wir sprechen uns gleich weiter.
0: Sehr gerne.
1: Sehr geehrte Zuschauerinnen und Zuschauer, die Evangelische Aktionsgemeinschaft für Familienfragen ist Teil der Evangelisch-Lutherischen Landeskirche Sachsens. Nun ist aber das Christentum nicht die einzige Religion, die in Sachsen gelebt wird. Dr. Schmidt, unser Redaktionsmitglied, hat sich umgehört, welche Rolle zum Beispiel Familie im Judentum spielt. Er hat sich mit der Judaistin Professorin Dr. Jemima Haddad getroffen und den Beitrag sehen wir jetzt.
2: Shalom, ich bin Jemima Haddad. Ich bin die Juniorprofessorin für Judaistik an der Uni Leipzig. Ich arbeite an der Theologischen Fakultät und unterrichte die BA in Tradition und Gegenwart in Judaistik. Die Familie tatsächlich spielt eine sehr wichtige Rolle im Judentum. Man sollte die Kinder die Tora lehren. Es heißt, Veshinantam Levanecha Vedibartam Bam. Man sollte die Kinder Tora übermitteln und lehren. Und dadurch die Kontinuität des Judentums auch gründet sich oder ankert sich in der Familie. Die Kraftquelle für die Familie im Judentum hat zu tun auch mit

Punkt der jüdischen Geschichte. Als der Tempel ist zerstört und die Juden gehen in Exil, sie haben keinen zentralen Raum mehr, ihre Feiertage zu feiern. Es gibt kein Tempel, es gibt kein Raum, wo sie sich treffen und zusammen die Feiertage feiern. Und jetzt in diese rabbinische Zeiten wurde die jüdische Feste jetzt an der Familie gefeiert. Also die Familie ist das neue Zentrum im Judentum. Jetzt anstatt ein Tempel zu haben, wird man diese Feiertage in der Familie feiern. Das ist eine wichtige Entwicklung, weil was hat in antiken Zeiten die Juden gebracht, war ein Tempel, ein Raum, ein Ort. Und jetzt die Familien feiern die Feiertage auch getrennt voneinander eigentlich. Aber was bringt die Familien zusammen? Was bringt die verschiedenen jüdischen Familien zusammen? Was bringt sie zusammen jetzt nach der Zerstörung des Tempels und der exilischen Zeiten, ist die Zeit. Also in der ganzen Welt werden jüdische Familien die gleichen Feiertage feiern. Und das ist, was bringt sie nach der Zerstörung des Tempels und bis zum heute zusammen. Gibt es eine spezielle jüdische Prägung? Ich würde ja sagen, nicht religiöse Juden lesen die Bibel und kennen die Bibel und lernen die Bibel. Auch nicht religiöse Juden feiern die Schabbat mehrere Mal als eine kulturelle Institution. Und nicht nur in der Familie, auch wenn man zum Beispiel im Ausland ist oder man wohnt entfernt von seiner Familie, wird man sogenannte eine neue Familie gründen, wo er eigentlich lebt. Und das heißt eine metaphorische Familie, wo man eigentlich die Freunde einlädt. Manche sind Juden, aber auch manche können auch einfach nicht Juden sein, aber bei Interesse kommen und zusammen der Schabbat feiern und der Kiddush machen und die Lieder singen von Schabbat und zusammen essen. Und das kann man auch als nicht-religiöse Jude und macht man auch oft als nicht-religiöse Jude. Die Kontinuität ist besonders nach der Shoah nochmal wichtig. Und die Familie spielt eine große Rolle dann auch nach der Shoah. Erstmal, Familie wird wichtig dadurch, dass es sichert die Kontinuität. Und zweitens, immer wenn Antisemitismus steigt oder in Momente in jüdischer Geschichte, wo es eine Katastrophe gibt, mehrere Juden ziehen zurück zur Familie. Aber nicht nur zur Familie, auch zu ihren Quellen. Also ein wichtiges Gebot in der Tora ist, die Kinder die Tora lehren. Und man fragt sich immer wieder, insbesondere in Zeiten von Krise, was heißt es, Jude zu sein? Was heißt es für mich? Was heißt es für meine Familie? Und dann in diesen Momenten wird man

0: auch neu lernen und versuchen wieder zu verstehen die Bedeutung von Judentum in jede bestimmte Zeit.
1: Sehr geehrter Professor Pickel, die Landeszentrale für politische Bildung hat Zahlen veröffentlicht, wonach der Anteil der Kirchenmitglieder in Sachsen ungefähr 21,7% beträgt. Ein Großteil davon, 18%, gehört der evangelischen Kirche an, ungefähr 4% der katholischen Kirche und 1% Muslime gibt es in Sachsen. Zahlen gibt es nicht hundertprozentig oder können nicht hundertprozentig festgestellt werden. Und wir kommen in den Gemeinden auf ungefähr 2000 Jüdinnen und Juden. Aber die große Mehrheit der Sachsen ist konfessionslos. Sie begehen statt Konfirmation Jugendweihe. Fehlt denen was?
2: In der Regel nicht. Also wenn man danach fragt, was ist sozusagen die Gruppe, der du dich am stärksten verbunden fühlst, dann sagen sowohl Konfessionslose als auch Konfessionsmitglieder die Familie. Also das ist quasi sozusagen der erste Punkt und da ist kein Unterschied erstmal. Die Differenz besteht dann halt, wie man Familie ausgestaltet, aber nicht, dass Familie sozusagen das Zentrum bildet. Und was wir heute in Ostdeutschland natürlich auch feststellen, ist, dass auch Konfessionslosigkeit tradiert wird. Also dass man lernt, okay, halte ich mal von dem Zeug, von diesem komischen da fern. Und dann haben die Eltern haben das erlernt, deren Großeltern haben das schon erlernt. Und dann ist es ganz klar, da wird natürlich nichts Religiöses weitergegeben. Da weiß man gar nicht, was man damit anfangen kann. Man hatte auch nicht mehr viel dagegen. Das war vielleicht so in der Anfangsphase, sozusagen seit dem Umbruch so. Aber jetzt würde man immer sagen, ja, die dürfen doch auch machen, was sie wollen. Aber ist halt nicht meins, ne? Ist nicht meins.
1: Und Kirchen- und Religionsgemeinschaften, die müssen ja jetzt eigentlich ein großes Bedürfnis haben, Familien zu halten oder aber Initiativen zu ergreifen. Was können denn Kirchen- und Religionsgemeinschaften tun, um Familien im Glauben zu halten?
2: Also wichtig ist es natürlich, dass man, wenn man an Unterstützung denkt, dass man nicht nur kleinteilig, sondern dass man eben in Familien denkt. Das bedeutet also nicht nur die Kinder allein, sondern auch die Eltern mitzunehmen. Ferner ist es so, was wir häufig sehen, ist dann, man hat dann Konfirmationen gehabt, da sind alle noch ganz zufrieden und finden das als wichtig. Ja, und dann ist die vorbei und dann hört man nicht mehr viel von der Kirche so in der Richtung. Und man kann das Glück haben, dass man vielleicht selber Kinder kriegt, dann kann das manchmal sein, dass sie zurückkommen. Also wir hatten in der vorletzten KMU tatsächlich festgestellt, dass wenn Kinder kommen, das immer so ein Punkt ist, wo man wieder mal zurück zum Religiösen kommt. Also es bedeutet, Familie ist in mehrfacher Hinsicht wichtig. Und da muss man sich als Kirche tatsächlich überlegen, na, wie kann ich das denn unterstützen? Wie kann ich denn auch die Eltern zum Beispiel mit hinzuholen? Und das kommt auch immer ein bisschen darauf an, welche Gemeinde man hat. Das kann man nicht global sagen. Aber es gibt Gemeinden, in denen wir sehr, sehr viele Familien haben. Und die haben natürlich ein etwas anderes, die wollen was anderes haben, ein bisschen als, naja, sagen wir, eine typische Zuhörerschaft von 65 aufwärts. Die wollen natürlich Kinderbetreuung, die wollen Möglichkeiten für die Kinder haben und darauf tatsächlich stärker ein bisschen Wert zu legen. Erstens ein bisschen mehr zu wissen über die eigenen Mitglieder, an welchen Orten sind besonders viele Familien und zweitens dann dadurch zu reagieren, dass man eben diese Angebote macht und dabei natürlich Pfarrer oder Pfarrerin, die das vor Ort sehen, unterstützt. Das kann auf jeden Fall nur hilfreich sein.
1: Wenn Sie eine Botschaft an die evangelisch-lutherische Landeskirche Sachsens hätten, welche zwei Punkte müssten genau erfüllt werden oder angegangen werden, um eben dahin zu kommen, dass Familien auch eine Sinnhaftigkeit im Glauben und in der Landeskirche sehen?
2: Also was immer gefragt wird, und da kann man jetzt alt und jung nehmen, und das ist Familien auch so, dass man gegenwartsorientiert ist. Man erwartet, dass man eine Kirche hat, die auch hier in dem Leben ist, also die sozusagen ihr Leben begleitet und nicht unbedingt Erzählungen aus frühen Jahren immer wiederholt, sondern man muss es gegenwärtsangepasst machen. Da tun sich Kirchen ja manchmal ein bisschen schwer, aber das ist eine zentrale Maßnahme, würde ich jetzt mal so sagen. Und das Zweite ist natürlich, dass man, der Begriff der Familie ist ja ein breiter geworden heutzutage, das wissen wir ja, dass man eben auch mit diesem breiten Familienbegriff arbeitet. Auch da tut man sich gelegentlich mal schwer, weil auch bestimmte Religionsgruppen sich schwer tun. Homosexuelle Paare mit Kindern und alles Weitere sind auch Familien. Und

0: Da muss man überlegen, wie man das sozusagen gut mal integriert. Da ist man sicherlich, hat man noch ein bisschen Weg zu gehen. Das will nicht heißen, dass man nichts gemacht hat, aber da könnte man noch ein bisschen Weg gehen.
1: Ganz herzlichen Dank, Professor Pickel,
0: Sehr
1: dass wir uns im
0: gerne.
1: Studio waren und sicherlich nicht das letzte Mal hier im Studio waren.
0: Sehr gerne. Ich komme gerne wieder.
1: Vielen Dank, dass Sie bei Familienfragen das crossmediale Familienmagazin für Sachsen der Evangelischen Aktionsgemeinschaft für Familienfragen eingeschaltet haben. Bleiben Sie behütet. Tschüss, bis zum nächsten Mal.

0: Und jetzt kommt ein wichtiger Punkt. Denn Menschen kaufen keine Versicherungen, weil sie unbedingt ein Produkt wollen. Was sie eigentlich wollen, ist Veränderung. Das gute Gefühl, nachts ruhig schlafen zu können. Den Kopf frei zu haben für das, was ihnen wichtig ist. Ihre Kunden, ihr Team, ihre Familie. Nicht das Produkt zählt, sondern die Freiheit, Sorgen abzugeben.
1: Herzlich willkommen zum Podcast von Yvonne Petschow. Ich bin David Hanek. Schön, dass ihr da seid. Yvonne, viele Selbstständige denken bei Absicherung sofort an Altersvorsorge oder Krankheit. Aber du hast heute ein ganz anderes Thema mitgebracht. Warum?
0: Unternehmer sein bedeutet Freiheit und Verantwortung. Gerade heute stehen Selbstständige vor vielfältigen Herausforderungen, Unsicherheiten, Sorgen und praktischen Fragen. Aber heute geht es nicht um die wirtschaftliche Großwetterlage oder das Thema Fachkräftemangel, sondern um eine ganz konkrete Frage. Wie schütze ich mein Unternehmen vor Schäden, Unglücksfällen und Haftungsrisiken? Denn je nach Branche gibt es echte, reale Albträume.
1: Hast du ein paar Beispiele mitgebracht?
0: Sicher doch. Ein Handwerksbetrieb verursacht zum Beispiel ein kleines Leck, einen Wasserschaden beim Kunden. Oder im Handel oder in der Dienstleistung verwüstet ein Schaden die Einrichtung und die Waren. In der Gastro führt ein Fettbrand oder eine behördlich angeordnete Schließung zu kompletten Einnahmeausfällen. Und selbst Vereine sind betroffen. Das Vereinsfest, ein beschädigtes Leihgerät oder das Vereinsheim wird unbrauchbar. Ohne Versicherungsschutz sind solche Ereignisse existenzbedrohend. Und jetzt kommt ein wichtiger Punkt. Denn Menschen kaufen keine Versicherungen, weil sie unbedingt ein Produkt wollen. Was sie eigentlich wollen, ist Veränderung. Das gute Gefühl, nachts ruhig schlafen zu können. Den Kopf frei zu haben für das, was ihnen wichtig ist. Ihre Kunden, ihr Team, ihre Familie. Nicht das Produkt zählt, sondern die Freiheit, Sorgen abzugeben.
1: Was treibt Selbstständige beim Thema Versicherung wirklich um?
0: Ja, die Fragen sind oft dieselben. Welche Versicherung brauche ich wirklich und welche nicht? Zahlt die Versicherung im Ernstfall auch wirklich? Wie verhindere ich, dass mein Lebenswerk durch einen einzigen Vorfall zerstört wird? Hier geht es nicht nur um Zahlen oder Policen. Es geht um die Angst, Verantwortung gerecht zu werden. Um die Unsicherheit, ob man bei seinem Versicherungsschutz alles richtig gemacht hat. Und um den Wunsch nach einer Veränderung. Weg von ständiger Sorge, hin zu Ruhe und Vertrauen.
1: Warum ist die Betriebshaftpflicht so entscheidend?
0: Weil sie dem Unternehmer die größte Angst nimmt. Die Angst, mit seinem Privatvermögen für einen Schaden oder Fehler zu haften. Sie ist quasi wie ein Schutzschild. Sie übernimmt berechtigte Schadensersatzforderungen und wehrt unberechtigte Schadensersatzansprüche ab, notfalls vor Gericht. Viele wissen gar nicht, dass hier ein passiver Rechtsschutz enthalten ist. Das heißt, selbst wenn jemand dir was anhängt, bist du nicht allein. Die Veränderung für dich als Unternehmer, du kannst Fehler akzeptieren, ohne dass sie dein Leben ruinieren. Du gewinnst Gelassenheit und kannst dich wieder auf dein Business konzentrieren.
1: Und was ist mit dem eigenen Betrieb?
0: Ja, deine Geschäftsausstattung, dein Geschäftsinhalt ist natürlich der Motor des Unternehmens. Und wenn der durch Feuer, Einbruch, Wasser oder Unwetter zerstört wird, steht der Betrieb still. Beispiel: Ein Unwetter setzt dein Lager unter Wasser, dein Inventar und deine Vorräte sind zerstört. Die Inhaltsversicherung sorgt dann dafür, dass du Ersatz bekommst zum Neuwert.
1: Hat dir das Video bis hierhin gefallen? Lass gerne ein Like da. Weiter geht's.
0: Die Ertragsausfallversicherung übernimmt die laufenden Fixkosten wie deine Miete, Leasing, Löhne, während du keine Einnahmen hast. Die Veränderung? Aus der Angst, dass der Betrieb bei einem Schaden monatelang stillsteht, wird die Sicherheit. Selbst wenn etwas passiert, geht es weiter. Der Unternehmer behält Kontrolle und Zukunftssicherheit.
1: Und was ist mit juristischen Streitigkeiten oder digitalen Risiken?
0: Das sind Themen, die viele unterschätzen. Ein Kunde klagt.

0: gesagt, eine Abmahnung flattert ins Haus und plötzlich drohen hohe Kosten. Oder ein Cyberangriff legt das gesamte System lahm und man braucht eine IT-Forensik und muss die Daten wiederherstellen. Mit einer Firmenrechtsschutz und einer Cyberversicherung wandelt der Unternehmer Ohnmacht in Handlungsfähigkeit. Und dann spürt er, ich bin vorbereitet, ich kann reagieren, ohne dass es mich ruiniert. Das ist die eigentliche Veränderung von Unsicherheit zu Selbstvertrauen.
1: Lass uns das doch mal in Branchen durchspielen.
0: Okay, schauen wir es uns konkret an. Branche, Handel und Dienstleistung. Ein verlorener Generalschlüssel verursacht fünfstellige Kosten für den Austausch der Schließanlage. Mit einer Haftpflicht kein Albtraum, sondern Routine. Branche, Handwerk und Bau. Werkzeuge werden aus dem Transporter gestohlen. Sie werden durch die Inhaltsversicherung ersetzt und so kann der Mitarbeiter am nächsten Tag wieder arbeiten, statt wochenlang Aufträge abzusagen. Branche Gastronomie und Hotellerie. Ein Gast verklagt das Restaurant wegen einer angeblichen Lebensmittelvergiftung. Die Haftpflicht wehrt den unbegründeten Anspruch ab und das Restaurant behält sein gutes Gefühl, weiterhin für seine Gäste da sein zu dürfen. Und auch bei Vereinen gibt es Praxiserfahrungen. Bei einem Einbruch ins Vereinsheim wird das Inventar zerstört. Mit einer Inhaltsversicherung wird der Schaden reguliert und die Gemeinschaft kann weitermachen. Einzelunternehmer und Coaches denken ja oft, sie betrifft das Thema Haftung nicht. Aber auch einem Trainer kann ein Missgeschick passieren. Er verschüttet zum Beispiel Wasser auf den Laptop eines Teilnehmers, die Haftpflicht übernimmt und er kann sich den Schadensersatz aus dem Kopf nehmen.
1: Was sollten Unternehmer jetzt konkret tun?
0: Sie dürfen sich drei Fragen stellen. Erstens, sind meine Inhalte, meine Waren, Maschinen und Geräte wirklich realistisch abgesichert? Zweitens, würde meine Versicherung meine Fixkosten übernehmen, wenn mein Betrieb mal stillsteht? Und drittens, habe ich Schutz vor den Risiken, die in meiner Branche typisch sind, von Einbruch bis zum Cyberangriff? Es geht nicht darum, ein Produkt zu kaufen. Es geht darum, eine Veränderung zu erreichen. Von Unsicherheit zu Ruhe, von Risiko zu Vertrauen. Und wenn Unternehmen sich das wünschen, dann lassen sie uns reden. Gemeinsam finden wir heraus, ob ihr Schutz wirklich zu ihrem Business passt. Und der Unternehmer kann sich endlich auf das konzentrieren, was er am liebsten macht. Sein Unternehmen erfolgreich führen.
1: Vielen Dank fürs Zuschauen. In der nächsten Folge geht es nicht um Cyber oder um Haftung, sondern um Menschen. Und darum, wie man als Unternehmen diese im eigenen Unternehmen binden und unterstützen kann. Nämlich mit einer betrieblichen Altersvorsorge. Bis zum nächsten Mal. Ciao.

0: Herzlich willkommen bei Evangelisch in Sachsen. Musik begleitet uns fast überall im Leben. Und auch heute soll es bei uns musikalisch zugehen. In der Kirche klingt Musik so gar nicht immer gleich, wie uns der nächste Beitrag zeigt.
1: Jazz und Funk im Gottesdienst erwartet man nicht, aber ist erfrischend überraschend. Für diese Überraschung sorgt Popkantorin Inkeri Hanonen in der Lausitz. Sie bringt abwechslungsreiche Klänge in Kirchen.
2: Ich glaube, heute haben wir gesungen Swing, was eher Funk klingt, einfach so klassisch Pop, aber halt von Stil her richtig von hier zu hier, auch manchmal eher so Worship oder Gospel, aber eben, wie gesagt, auch manchmal Latin und so, ganz gemischt.
1: Und das gefällt groß.

0: und klein. Ganze Familien kommen in die Workshops, wie hier in der Carmenza St. Just Kirche, wo etwa 40 Sängerinnen und Sänger einen musikalischen Gottesdienst vorbereiten. Dennoch bleibt der Inhalt die christliche Botschaft, aber nicht mit Gesangbuchsliedern und Orgel vorgetragen. Mit vielen verschiedenen Musikstilen lässt sich heute ein Gottesdienst ausgestalten. Gospel-Gottesdienste sind da schon recht bewährt.
1: Ich würde mich ungern irgendwie nur zu Gospel oder Worship begrenzen. Ich habe schon mal eine Latino-Messe gemacht oder halt, wie gesagt, heute haben wir Swing dabei. Es ist wirklich die ganze Bandbreite da. Es kann alles sein. Alles mit ein bisschen Rhythmus, so mitreißendes. Und die klassische finde ich auch nicht schlecht. Manchmal kann es auch zusammenbinden. Aber das kann man wirklich nicht so pauschal in eine Kategorie reinstecken.
0: Inkeri Hannonen hat zuvor als Kantorin in einer Kirchgemeinde gearbeitet und auch mit klassischer Kirchenmusik ihre Erfahrungen gemacht. Ein Umzug in die Lausitz und die neu geschaffene Stelle als Popkantorin sah sie als Chance mit vielfältigen und kreativen Möglichkeiten. Auf Anfrage bietet Inkeri Hannonen Workshops für alle Altersklassen an, studiert Musicals für Kinder und Jugend aus dem Bereich Popularmusik ein und macht Bandprojekte mit Jugendlichen und Konfirmanden. So konnte sie bereits viele Projekte ausprobieren.
1: Mir wäre es halt ganz lieb, wenn das so anerkannt wird, dass es halt viele Menschen erreicht, die sonst nicht zur Kirche finden. Und man halt vielleicht ein bisschen stärker in unserer Landeskirche das merken würde, welche Kraft und Bezugskraft Popularmusik hat. Das ist halt nicht Musik von Jugendlichen, sondern das ist ja Musik, die wirklich alle, also es ist ja schon lange her, als Popularmusik gibt. Und das spricht einfach wahnsinnig viele Menschen stark an.
0: Bisher ist Popularmusik noch selten ein Bestandteil der musischen Angebote in sächsischen Kirchgemeinden. Gerade das reizte Inkeri Hannonen, diese besondere Kantorenstelle anzunehmen und mit vielfältigen Angeboten Bedürfnisse abzudecken.
1: Die Projekte erreichen Leute, die sonst nicht in der Kirche zu sehen. Ich habe oft gehört von Pfarrer, die im Gottesdienst war und hat gewundert, wer singt denn da vorne, habe ich noch nie gesehen. Ich hatte schon mal eine Muslima dabei. Ich hatte oft Kirchen, Nicht-Kirchenmitglieder mit dabei. Also diese Projekte erreichen ganz klar Leute, die sonst nicht zur Kirche finden. Und auch oft in Orten, wo in die Chor nur vielleicht 20 Menschen sind, kann es sein, dass in dieser Workshop ploppen auf mal 40 Leute. Und das erreicht einfach andere Zielgruppen.
0: Mit Musik spricht man Menschen auf einer emotionalen Ebene an. Eine wunderbare Möglichkeit also zu zeigen, wie auch auf dieser Ebene Menschen zusammenfinden und Glauben entdecken können.
2: Heute begrüße ich Kantorin Ulrike Pippel und Caroline Reinhold aus der Kirchgemeinde im Leipziger Süden. Sie führen beide hier einen Kurs durch, wo gemeinsam mit Babys von 0 bis 18 Monaten gesungen wird. Wie muss man sich das vorstellen? Wie läuft denn das ab und wie sind Sie denn auf dieses Angebot gekommen?
3: Ich bin auf das Angebot gekommen über eine Kollegin, die in der ECBO, in der Berlin-Brandenburgischen Landeskirche, ein dänisches Konzept nach Deutschland importiert hat sozusagen. Also das heißt in Dänemark Baby Salmesang und lädt eben Familien dazu ein, schon mit ganz kleinen Kindern zusammen in der Kirche zu singen. Daher kommt das Konzept und das hat mich sehr überzeugt von den Inhalten.
4: Genau, und Ulrike hat mir dann davon erzählt, dass sie das macht und hatte sich gefragt, ob ich Lust hätte mitzumachen. Ich habe vorher bei ihr im Chor gesungen und genau, jetzt haben wir uns das immer so ein bisschen aufgeteilt und den letzten Kurs habe ich jetzt geleitet und Ulrike besucht uns immer mal, was auch sehr schön ist.
2: Jetzt sind wir hier in einer Kirche. Werden denn dann nur christliche Lieder gesungen oder auch weltliche Kinderlieder? Und was wird denn bei den Babys angesprochen? Werden da irgendwelche Reize geweckt?
4: Ja, also auf jeden Fall. Erstmal zur ersten Frage. Wir haben überwiegend kirchliche Lieder, aber auch weltliche dabei, zum Beispiel das Begrüßungs- und das Schlusslied. Aber auch zwischendurch, das ist jetzt nicht so fest, dass das unbedingt kirchlich sein muss. Wir hatten am Anfang die Lieder so rausgesucht, die uns eben gut gefallen und die teilweise auch mit vorgegeben sind. Genau.
3: Das Konzept folgt einem ganz rituellen Ablauf. Also es geht auch mit eben einer Begrüßungsphase los. Es gibt ruhige Phasen, in denen die Babys durch die Klänge von Instrumenten und natürlich denen der Stimmen der Eltern angeregt werden. Dann gibt es wieder ganz bewegte Phasen, in denen wir auch tanzen und uns durch den Raum bewegen. Und auf die Art und Weise bekommen die Kinder ganz verschiedene Reize, auf die sie auch wirklich phänomenal reagieren. Es geht immer mit einem Glockenschlag los. Und es ist erstaunlich, wie angespannt plötzlich die Kinder auf dieses Geräusch reagieren und wie sie dann, wenn wir plötzlich mal schnipsen oder wenn wir plötzlich mal ganz leise singen oder so, wie sie darauf reagieren. Und da entsteht natürlich eine Bindung zur Stimme der Eltern, die sie vermutlich nicht jeden Tag singend hören. Und das wollen wir eigentlich damit ja auch erreichen, dass die Eltern diese Lieder, egal ob christlich oder nicht, mit nach Hause nehmen und dort im Alltag weiter singen und dadurch im Prinzip die Kinder Hörgelegenheiten bekommen. So entsteht Sprache und so entsteht auch das Singen später. Kinder hören, wie ihre Eltern sprechen oder singen und auf die Art und Weise können sie ihre eigene Stimme entdecken.
2: Jetzt gibt es das Angebot ja schon eine Weile. Wie wird das denn von den Eltern angenommen? Wie ist denn da das bisherige Feedback?
3: Also angenommen, es ist immer sehr spannend, wie viele melden sich nun wirklich für diesen Kurs an? Denn in dieser Zielgruppe haben wir natürlich nicht einen Stamm, der sich immer weiter aufbaut. Wir bauen das ja für 10 Wochen auf, dann gibt es wieder eine Pause und dann gibt es einen neuen Kurs. Und in der Zeit sind natürlich die Säuglinge aus dem Alter rausgewachsen. Und wir müssen wieder versuchen, die Zielgruppe erneut zu erreichen. Darum ist das mal so und mal so. Wir haben manchmal hier 14 Personen sitzen und diesmal ist der Kurs etwas kleiner. Das Feedback der Eltern ist aber sehr positiv.
4: Ja, also die kommen total gerne wieder. Das eine Kind ist jetzt zwar beim ersten Kurs auch mit der Mama da und ist jetzt mit dem Papa dabei, weil denen das so Spaß gemacht hat und sie ist jetzt ein bisschen älter und kann auch schon ein bisschen mehr mitmachen. Und genau, also die kommen gerne her und vor allen Dingen jetzt, wo der Kurs auch ein bisschen kleiner ist, sind die auch wirklich jede Woche da und das ist total schön.
2: Gibt es denn Angebote, die daran anschließen? Begleiten Sie dann die dann Kleinkinder weiter?
4: Also es wird, oder es war aber auch beim letzten Kurs so, dass dann erstmal wie eine Krabbelgruppe schon am gleichen Tag zur gleichen Uhrzeit stattfindet, wo unsere Gemeindepädagogin Sibylle Schicketanz auch dabei ist. Die war auch vorhin mit beim Singen dabei und ist jetzt gerade mit den Babys unten. Und die bietet das weiter an. Das heißt, direkt im Anschluss können quasi die Eltern auch die Wochen darauf kommen. Und dann gibt es ein Angebot von Ulrike.
3: Also genau, die musikalischen Angebote setzen hier in der Gemeinde ab 5 ein. Das heißt, 5 Jahre aufwärts können die Kinder bei mir im Kinderchor singen. Es gibt 3 Kinderchorgruppen und dann Jugendchor. Und für die Mütter und Väter gibt es natürlich auch einen Erwachsenenchor und viele andere musikalische Aktivitäten, die sie hier machen können. Genau.
2: Vielen Dank für das Gespräch, Ulrike Pippel und Caroline Reinhold.
5: Sehr gerne.
2: Dass es singt und klingt, ist auch vom Ehrenamt abhängig. Und davon hört man viel in den Posaunenchören in Sachsen.
0: Gemeinsames Musizieren kennt keine Altersgrenzen. So lernen auch Erwachsene gern und motiviert ein neues Instrument. Bei einem Seminartag für erwachsene Jungbläser unterstützt die Sächsische Posaunenmission Menschen, die noch nicht lange auf Posaune, Trompete, Horn oder Tuba musizieren. Auch Stefanie Höber, die seit einem Jahr das Baritonhorn spielt, ist zum ersten Mal dabei.
6: Ich finde es einfach schön, diesen Austausch zu haben, das Spielen in der Gruppe, in der großen Gruppe, auch das Mehrstimmige und dann noch einfach durch die Posaunenworte, dass man dann nochmal Hinweise zu Technik bekommt, Hinweise zu überhaupt auch zum Aufbau der Instrumente, nochmal Notenlehre und ja, dieses Zusatzwissen, was vielleicht im normalen Unterricht im Alltag ein bisschen zu kurz kommt.
0: Posaunenchöre, also kirchliche Blasmusikensembles, haben in der Evangelischen Landeskirche Sachsens eine sehr lange Tradition. 6000 Blechbläser sind in etwa 400 Posaunenchören engagiert.
7: Eine große Zahl an Bläsern, die in Sachsen sich da engagiert, ist eine große Tradition bei uns in der Evangelisch-Lutherischen Landeskirche, auf die wir, glaube ich, stolz sein können. Auch im Vergleich so mit anderen Posaunenwerken sind wir da echt ein starker Verband als Posaunenmission.
0: Die Mission ist es, die frohe Botschaft durch Musik hörbar zu machen. Egal ob im Gottesdienst, im Krankenhaus, im Seniorenheim oder bei großen Bläserfesten. Die Sächsische Posaunenmission als Dachorganisation unterstützt auch, wenn eine Gemeinde einen neuen Posaunenchor gründen möchte.
7: Man kann bei uns einen Chorleiterlehrgang besuchen über 2 Jahre. Das sind insgesamt 4 Wochenenden und erwirbt dann sogar den kirchenmusikalischen D-Abschluss in Posaunenchorleitung. Und es gibt

0: gibt auch seit wenigen Jahren auch einen Ausbilderlehrgang, also Lehrgang Jungbläser Ausbildung heißt das, weil wir sozusagen auch diese Säule stärken wollten des Unterrichts, der einfach schon seit, also wahrscheinlich immer schon zu Hause in den Chören ehrenamtlich gegeben wird von Leuten aus dem eigenen Chor, dass die sozusagen qualifiziert werden, einen guten Unterricht zu geben.
1: Die Posaunenmission unterstützt die Chöre und organisiert auch Veranstaltungen, bei denen sich Bläser in kleiner und großer Runde versammeln und Musik machen.
0: Es ist immer sehr schön, mit Bläsern in Verbindung zu sein. Und da fühlt man sich eigentlich immer sofort zu Hause, wenn man irgendwie zu Posaunenchören kommt. Und das ist schön. Das wünsche ich mir eigentlich für unsere Landeskirche auch, dass die Bläserarbeit so einen großen Stellenwert hat.
1: Es werden regelmäßig Lehrgänge für Chorleiter, Workshops für verschiedene Leistungsstufen und Musikfreizeiten angeboten.
0: Wir können angefragt werden für Chorbesuche und auch für Jubiläen, für Bläsergottesdienste, die wir vor Ort leiten oder auch im Kirchenbezirk Bezirksposaunenfeste und Jubiläen gemeinsam feiern. Und dann gibt es auch in jedem Kirchenbezirk Bezirksproben zu einem bestimmten Thema. Das ist ganz oft das Jahreslosungsprogramm, was bei uns auch eine große Tradition hat. Das ist also sozusagen mehrheitlich abends unser Dienst und tagsüber geht es dann eher an die Organisation und Verwaltung, also Seminartage, Rüstzeiten, Freizeiten organisieren, aber auch viele Gremien sind bei uns im Kalender zu finden.
1: Im Juni 2027 treffen sich die sächsischen Bläser beim Landesposaunenfest in Freiberg.
0: Momentan hat das Landesposaunenfest für mich einen großen Stellenwert, weil ich also das nächste Landesposaunenfest 2027 in Freiberg organisiere, zusammen mit meinen Kollegen, aber da so ein bisschen federführend vielleicht das Konzept so in der Hand halte. Und deswegen nimmt das momentan auch einen größeren Stellenwert ein. Das Landesposaunenfest in Sachsen findet also ungefähr alle 5 Jahre statt, wenn es nicht mit anderen Großveranstaltungen gerade kollidiert. Und ja, das will also auch lange vorher schon vorbereitet sein. Da gibt es auch viele Absprachen einfach mit der jeweiligen Stadt, die dann sozusagen Gastgeber ist.
1: Bereits 1897 fand das erste Landesposaunenfest in Chemnitz statt. Damals die Geburtsstunde des Sächsischen Posaunenchorverbands. Damit die Arbeit der Posaunenmission mit wenigen Hauptamtlichen weiter so gut funktionieren kann, freut sie sich auch über Spenden und Unterstützung im Freundeskreis der Sächsischen Posaunenmission.
2: Mit diesen fröhlichen Tönen verabschiede ich mich heute von Ihnen. Machen Sie es gut, bis zum nächsten Mal und bleiben Sie gesund.

0: Also das neue Format stellt uns vor größere Denksportaufgaben.
1: Das kann ja nur lustig werden. Eigentlich wollten wir ja auch noch Tofu in den Salat reinmachen.
2: Also ich finde das irgendwie nicht so lecker. Ich weiß auch nicht, ob es an dem Essig vielleicht liegt, weil der schmeckt auch schon ein bisschen horrendous.
3: Vegane Geschichte mit dem Gemüse.
1: Wie viel da rein muss, keine Ahnung. Das kann ja nur peinlich werden, wenn man sich das hier anguckt. Achso, die Radieschen haben wir auch noch vergessen.
2: Ich weiß, was wir mitnehmen. So. Die Grünfutterbox. Genau.
1: Was sagt denn die Uhr?
2: 24 Minuten noch.
1: Oh Gott.
4: Grüße, liebe Zuschauer von Sachsenfernsehen. Wir starten heute wieder mit der Mitkochshow und zwar einem Spezial. Heute wird wieder gedatet hier im Küchenzentrum Dresden. Wow. Und Dirk ist wie immer mein treuer Begleiter bei der Kochsendung. Denn wir werden gleich 4 Singles aus Sachsen hier empfangen. Haben ja letzten Monat Premiere gefeiert mit der Spezialausgabe der Mitkochshow und machen jetzt immer mal wieder, weil sich ja so zahlreiche Singles bei uns bewerben, da die Ausgabe, das Format weiter. Wie fandst du es denn beim ersten Mal?
5: Also ich fand es sehr, sehr interessant und das richtig Schöne daran war, erst mal kennenlernen, dann haben wir die natürlich erstmal alle zusammengesteckt, die hatten 15 Minuten Zeit, um sich kennenzulernen, um sich selbst zu finden, wer miteinander gegen das andere Team kocht.
4: Zumindest konnten sie alle ja bei Gerd dann zum Essen gehen, weil es gab einen Gleichstand am Ende des Abends. Und da sind wir doch mal gespannt, wie das heute bei unseren Flirten oder Singles aussieht. Aber im Moment wird eingekauft. Gerd und Stefan sind wie gewohnt im Rewe Köckeritzmarkt unterwegs und kaufen die Zutaten ein. Und wir wissen es nicht, die Singles wissen nicht, alle wissen nicht, was heute überhaupt auf den Tisch kommt. Da schaut man jetzt hin und wir sehen uns gleich wieder mit unseren Singles.
2: So, willkommen zur neuen Folge. Wir sind im Rewe-Markt beim Stefan. Natürlich bester Rewe-Markt überhaupt, Stefan Köckeritz. Heute geht's vegan zu, Stefan. Vegan und glutenfrei.
0: Also jetzt müssen wir selber mal gucken, was wir da in die Körper reinzaubern. Aber uns wird definitiv was einfallen. Weil ihr wisst ja, bei uns gibt es alles für Veganer, für glutenfrei.
2: Für Laktosianer.
6: Ein Laktosianer.
0: Für jede Spezialsache haben wir was zu bieten.
2: Genau, und liebe gedurfte Magen, also auf geht's.
0: Gemüseabteilung, wir sind richtig, wir brauchen gar nicht weitergehen. Aber wollen wir mal ein Radieschen nehmen? Das macht man ja, ist eigentlich auch so ein bisschen ein vergessenes Gemüse. Guck mal, das gab es doch früher zum Bier, Radieschen.
2: Also früher gibt es immer noch in Bayern, das ist ein Grundnahrungsmittel. Ich bin ja Bayer.
0: Fenchel? Ah, guck mal, wollen wir das machen?
2: Ja, so Mix sag ich doch deswegen.
0: Das kriegst du ja in der Mikrowelle auch schnell fertig gedampft.
2: Wir haben keine Mikrowelle. Das geht aber immer.
0: Habe ich auch nie gesagt. Ich meine natürlich einen Dampfgarer. Die deutsche Erdbeere.
2: Oh, eine deutsche Erdbeere, kommt.
0: Noch ein bisschen Kräuter.
2: Ein Basilikum, ein Schnittlauch.
0: Wir können auch Kartoffeln mitnehmen. Nehmen wir vorwiegende, oder?
2: Da fällt mir ein, ich habe noch gar nichts zum Mittagessen.
0: Dann holen wir dir dann gleich was.
2: Tofu?
0: Tofu.
2: Hier hinten irgendwo, gell?
0: Maria, ist der Tofu bei dir?
7: Ganz vorne im Eingangsbereich bei
0: Vegan. Ach, stimmt. Ja. Ich habe das natürlich nie gefragt, weil ich das weiß.
2: Das war hast einen Test bestanden, Maria.
0: Haben wir mild geräuchert, dann haben wir Seidentofu normal, geräuchert, Natur und japanischer Art.
2: Okay, dann machen wir auch, sagen wir fair, machen wir einen normal, einen geräuchert, oder? Dann können's beide entscheiden. Jetzt holen wir noch die Nudelnummer. Und die Reisgeschichte meine ich jetzt?
0: Brauchen wir noch was Cremiges aus der Molkereiprodukte? Dann lieber nur Schlagsahne oder sowas?
2: Vegan.
0: Guck mal, pflanzliche Creme. Also das neue Format stellt uns vor größere Denksportaufgaben. Also Reis, jetzt mal ganz ehrlich, Reis normal kochen.
2: Ja.
0: Nie im Kochbeutel. Ja. Das ist nie ohne.
2: Im Wasser halt.
0: Hier sind ja 4 Stück drin, dann machen wir 2-2, nehmen noch eine andere Variante mit. Den ganz normalen spitzen Langkornreis.
2: Genau. Jawohl. Kokos.
0: Du hast ja hier von Saté-Soße über Teriyaki.
2: So, Kokos.
0: Hast du alles dabei, das ist aber fett reduziert. Ne?
2: Sehr gut, passt wunderbar. Wir müssen auf unsere Schlangenlinie aufpassen.
0: Ey, das ist jetzt echt wild, Gerd.
2: Das ist geil,
0: das
2: oder?
0: Das ist wild.
2: Das ist geil.
0: Ja. Zum Dating-Spezial passt ja der wilde Gedanke. Ha. So wild. Waren wir lange nicht.
2: Ja, also wir sind aber wild. Also wenn das klappt, dann klappt auch der Rest.
0: Würde ich sagen.
2: Ja, ich glaube so.
0: In diesem Sinne, bis gleich im Küchenzentrum.
2: Ab ins Küchenzentrum.
4: Und da kommt ja unsere erste Kandidatin, unser erster Single, Lilly.
6: Hi, ich bin Lilly, 25 Jahre alt. Ich wohne seit 3,5 Jahren in Leipzig und ich habe 2 Katzen aus dem Tierheim adoptiert. Ich bin unternehmungsfreudig, bin mit den einfachen Dingen im Leben zufrieden, habe guten Geschmack für gutes Essen und setze mich für meine Freunde ein. Ich bin seit etwas über einem Jahr Single und ich suche jemanden, mit dem ich mir eine Zukunft aufbauen kann. Ich suche jemanden, der Humor hat, offen für vegane Kulinarik ist und genauso unternehmungsfreudig wie ich. Ob Kino, Minigolf, Bar oder mit meinen Freunden, um die Häuser zu ziehen.
4: Und endlich der erste Single-Mann, Basel.
8: Hallo, ich bin Basel. Ich bin 28 Jahre alt. Ich komme aus Kairo, Ägypten. Ich habe eure Werbung in der Bahn gesehen um den Valentinstag und fand das Konzept ganz interessant, dass man kocht und gleichzeitig ein Blind Date hat. Ich würde sagen, meine besten Eigenschaften sind Freundlichkeit, Hilfsbereitschaft und dass ich gerne neue Sachen ausprobieren möchte. Ich suche eine empathische und liebevolle Person. Wäre gut, wenn sie aktiv ist bzw. Sport macht, da ich selber viel Sport treibe. Also ich werde mich auf jeden Fall auf die neue Erfahrung freuen.
4: Und da kommt schon unsere nächste Kandidatin.
9: Hi, ich bin Vicky und mein aktueller Beziehungsstatus ist irgendwas zwischen ich werde andauernd gefragt, ob ich nicht mal jemanden kennenlernen will und ich adoptiere bald 30 Katzen. Deswegen dachte ich mir, ich probiere mal was Neues aus und gehe in den Kochshow, obwohl ich überhaupt nicht kochen kann. Aber ich dachte mir, vielleicht tun meine anderen positiven Eigenschaften das Ganze wieder ausgleichen. Ich bin ein sehr neugieriger Mensch, sehr begeisterungsfähig vor allem. Also mich kann man eigentlich mit jedem neuen Thema irgendwie begeistern, außer vielleicht mit Fußball. Aber an

0: Ansonsten bin ich auch persönlich selber sehr sportlich, probiere gerne neue Sachen aus. Und ja, das schätze ich auch einfach an anderen, so ein bisschen dieses Thema abnörden können, sportlich sein, aber vor allem auch Humor. Ich versuche auch immer eigentlich alles lustig zu nehmen, außer wenn es um Spiele geht, da bin ich leider ein ganz schlechter Verlierer. Aber ansonsten, ja, freue ich mich einfach drauf, neue Leute kennenzulernen und ja, auf das kleine Experiment in eine Kochshow zu gehen, ohne kochen zu können.
1: Wen sehe ich denn da? Hallo! Ja, grüß dich!
2: Hallo, ich bin der Justus. Ich bin 23 Jahre alt. Ich studiere in Dresden Wirtschaftsingenieurwesen. Ursprünglich komme ich aus Dortmund und ich bin jetzt schon so 4,5 Jahre hier in Dresden. Ich würde sagen, dass ich ein offener Mensch bin, ein lustiger Mensch. Ich koche sehr gerne, auch viel mit meinen Freunden und fahre jetzt zum Beispiel gerade mit meinem Freund nach München. Und das würde ich mir dann auch von meiner etwaigen Partnerin wünschen, dass sie eben auch offen ist, lustig ist, vielleicht auch mal spontan sein kann und ansonsten was ist.
1: Ja, und jetzt sind unsere 4 Singles aus Sachsen da, Dirk. Ja, herzlich willkommen jetzt nochmal in die Runde und wir freuen uns natürlich, dass ihr heute bei uns hier kochen werdet. Die große Frage ist natürlich,
3: wer mit wem schüttet am Herd gemeinsam gegen das andere Pärchen antritt.
1: Weil ihr könnt euch nochmal ein Date kochen und zwar ein 4-Gänge-Menü beim Gerd, ne? Beim Kastenmeiers. Das ist nicht schlecht, inklusive Weinbegleitung. Ich würde sagen, da lohnt es sich. Und da sind wir natürlich gespannt, welche Matches sich hier ergeben. Aber erstmal sollt ihr euch ja auch in Ruhe kennenlernen, ein bisschen mal gucken, wie sind die Sympathien. Und wir würden euch jetzt in die Lounge vom Küchenzentrum bringen, damit ihr erstmal ein bisschen, sage ich jetzt mal, euch beschnüffeln könnt, ein bisschen Smalltalk machen könnt. Und dann ja, schauen wir mal, was sich so ergibt und was der weitere Abend bringt, oder?
4: Genau. Ja, also ich bin Lilly aus Leipzig, bin 25. Genau, ich bin tiermedizinischer Fachangestellter.
5: Ja, ich bin der Basel, ich bin 28 Jahre alt und wohne hier in Dresden. Und ich habe Maschinenbau studiert und vor kurzem abgeschlossen und arbeite jetzt weiterhin als Werkstudent, bis ich eine Vollzeitstelle finde.
6: Ich bin Vicky, ich komme hier auch aus Dresden. Ich bin 25 und ich bin hauptberuflich Vermögensberaterin und ja, nebenberuflich studiere ich auch noch.
2: Ich bin der Justus, ich studiere auch hier in Dresden Wirtschaftsingenieurwesen und ja, das ist eigentlich alles.
6: An der TU?
2: An der TU, genau.
6: Ja, wichtigste Frage, kannst du kochen?
2: Ich will jetzt hier nicht zu hoch die Messlatte legen, wenn es gleich losgeht, aber ich würde behaupten, dass ich kochen kann, ja.
6: Das ist gut. Meine Freunde wissen das gar nicht, dass ich das mache.
4: Echt?
6: Nee, ich hab denen nichts erzählt.
5: Oh, okay. Also wie verbringt ihr eure Zeit gerne, also wenn ihr nicht studiert oder arbeitet?
4: Also so Kino, in eine Bar gehen, in Club oder auch einfach mal so in der WG zusammensitzen, was trinken, ja.
6: Ja, also ich mache ab und zu mal Sport. Ansonsten, ich versuche gerade Chinesisch zu lernen.
5: Chinesisch?
6: Ja.
5: Wofür?
4: Mit Duolingo? Mhm. Ich mache Spanisch.
5: Okay.
6: Auch gut. Ja. Was machst du denn alles für Sport? Hast du ja vorhin gesagt, du bist sehr sportlich.
5: Ja, ich tanze hauptsächlich als Hobby.
6: Was tanzt du so? Es gibt ja auch sehr viele verschiedene Stile.
5: Das heißt Elektro und das ist so eine Tanzart, kommt aus Frankreich. Gehört zu Streetdance. Aber weil Leute das nicht kennen, dann sage ich einfach, dass ich Hip-Hop tanze. Dann verstehen das alle.
4: Also ich kann so Disco-Fox und Walzer, ja. Und sowas kann ich auch. Ja.
5: So Standard-Latein.
4: Ja, ja.
2: Also so mit 16 mal so einen Kurs von der Schule gemacht, aber weiter habe ich es nicht gebracht.
6: Ja, ich auch. Ich habe das immerhin bis Bronze durchgezogen. Dann habe ich auch mal Jumpstyle probiert. Kennt ihr das?
4: Ja.
6: Ja, ich bin immer nur über meine eigenen Füße gestolpert, deswegen habe ich das dann auch nicht mehr gemacht. Ich bin da leider sehr unbegabt.
1: Jetzt kommt die Frage der Fragen. Wer würde miteinander antreten am Herd und ins Duell gehen? Habt ihr schon ein Gefühl, habt ihr euch schon ausgetauscht dazu?
4: Ich finde euch beide super nett, aber ich glaube, ich würde gerne mit Justus kochen, wenn das auch für dich okay ist.
5: Dann koche ich gerne mit Victor.
1: Ja. Also, okay.
2: Ich würde mich auch freuen, ja.
1: Victoria, Basel, wenn ihr natürlich zustimmt.
5: Ja.
6: Habe ich kein Problem mit.
1: Wunderbar. Ja, dann haben wir unsere Kochkandidaten gefunden. Und ich würde sagen, wir vergeuden keine Zeit. Ab an den Herd. So, wir haben die Uhren in der Hand. 40
2: Minuten.
1: Sagt
2: dann noch in der Herde.
1: Aber immer wir definitiv, Gerd. Und wir freuen uns auf einen schönen Dating-Abend.
2: Ja. Seid ihr bereit? Alle miteinander?
4: Ja.
2: Ja. Auf die Plätze, fertig und los geht's.
1: Ja! Läuft! 9:30, 57. Die Zeit läuft, meine Lieben.

0: Okay.
1: So, auf die Plätze.
2: Nur wenn du Pinienkerne röstest, nicht mit P, weil sonst ist es nämlich gleich. Ja. Salz ist richtig,
3: das gerade. Salz ist übrigens fast leer.
2: Ah, hol dir da gleich noch eins.
0: Ja. Und ihr habt einen Plan, denke ich. Ja.
4: Wir haben ein paar Sachen geschrieben.
0: Vorspeise, Hauptspeise, nach.
5: Ja,
0: ein Dreigang-Menü habt ihr euch vorgenommen.
5: Ja, natürlich.
0: Lasst euch nicht beirren. Ja. Ich gucke hier mal auf eurem Zettel.
6: Interessiert uns doch jetzt nicht.
0: Nee, ich lese hier mal vor, was ihr hier aufgeschrieben habt. Vorspeise gibt es Rucola an Lachs mit einem Dressing und Pinienkernen und Radieschen. Zitrone, Fragezeichen und Tofu. Da seid ihr euch noch nicht einig.
6: Ja, doch. Schauen wir mal.
0: Okay, schauen
6: wir mal. Ich habe da jetzt ein bisschen Pfeffer, ein bisschen Sojasauce.
2: Ja.
6: Ich mache noch eine Prise Zucker. So, der kann jetzt schon mal marinieren.
2: Oh, sind scharfe Messer, keine Sorgen.
0: Kartoffel mit Brokkoli, Hähnchenstreifen, Knoblauch und saure Sahne. Also das sind die Zutaten, die für die Hauptspeise zumindest verwendet werden. Dem Gericht geben wir dann noch eine kreative Namen. Und Erdbeeren, Honig, saure Sahne, Zitrone. Also kommt das auch nochmal. Da ist ja auch irgendwie, ne? Die Zitrone zieht sich durch.
6: Ja, ja. Zitrone, das klingt immer schon mal edel.
0: So, meine Lieben, jetzt gucke ich ja mal vorbei und bringe ein zweites Schneidebrett vorbei. Auch wir bei der Mitkochshow lernen natürlich dazu, wenn zwei kochen, sollte auch ein zweites Schneidebrett da sein. Aber auf der anderen Seite ist ja Kuscheln auch ganz schön, oder? Mhm. Und wie sind die Vibes?
6: Das sieht ähnliche Vorstellungen, wie das Ganze jetzt hier so gekocht werden soll.
0: Ja, also sieht auch super gesund aus. Brokkoli, Zitrone, Blumenkohl, bin ich dabei, voll. So, und wie ist es jetzt für euch beide so? Es ist ja auch so kochen, wenn man sich noch nicht kennt, auch ungewohnt, nehme ich an.
4: Ein bisschen, ja. Aber ich denke, ja, wenn man in der Küche steht und anfängt, dann
6: geht's los. Wir haben uns doch vor einer Viertelstunde kennengelernt, es muss doch reichen.
0: Okay, dann wir lassen euch auch ein bisschen in Ruhe. Im Gegensatz zu sonst nerv ich ja immer ein bisschen bei der Kochshow, aber heute wollt euch ja auch kennenlernen.
6: Ist besser, bevor ich mir hier in die Finger schneide.
0: Ja, also du bist ja vegan unterwegs, Lilly. Und wir kochen ja heute glutenfrei, aber nicht einfach nur glutenfrei, sondern du hast ja, wie ich, muss man sagen, Justus und ich sind ja, darf man das frei aussprechen?
2: Ja.
0: Sind ja, ich glaube, wir müssen auch dafür mehr tun, finde ich, dass man mehr über Zöliakie spricht. Ich glaube, viele wissen gar nicht, was ist Zöliakie und denken so, hä? Weil es ist ja nicht einfach nur eine Glutenunverträglichkeit, sondern es ist eine Autoimmunerkrankung.
7: Bei Zöliakie verträgt der Körper kein Gluten. Schon kleinste Spuren, etwa auf Arbeitsflächen oder Küchenutensilien, können Beschwerden auslösen und den Dünndarm schädigen.
0: Und da muss ich ein bisschen Werbung machen, dass jetzt ja auch Purple Disco Machine hier auf der Hauptstraße einen Café aufgemacht hat, Olivia's Paradise, weil seine Tochter auch an Zöliakie erkrankt ist. Und dann habt ihr ja noch eine besondere Paarung, weil du bist vegan unterwegs.
6: Ja, genau.
0: Ja, aber da passt das ja auch
6: ich glaub,
0: super.
6: Normalerweise ist es so die schlimmste Kombo.
0: Glutenfrei und vegan,
6: genau,
0: ja.
6: Aber wir zeigen jetzt einfach allen, dass es...
0: Das geht super.
4: Muss man die schälen oder können wir die einfach so kochen?
6: Ja, also ich würde die schon schälen.
4: Okay, ich breite mal Wasser vor. Ich finde keinen Deckel. Haben wir ein anderes Brett hier? Ich komme aus Ägypten übrigens, ich weiß nicht.
6: Ägypten? Das,
4: ja.
6: Woher da genau? Kennt man den Ort?
4: Kennst du die Hauptstadt von Ägypten?
6: Ja, das dürfte ich meinen. Ich bin jetzt kein Geografie-Profi,
4: aber... Alles gut, das ist Kairo.
6: Mich würden ja mal die Pyramiden interessieren, aber auch die sind ja mittlerweile sehr überlaufen.
4: Die sind ganz interessant eigentlich. Ich war dort vor 6 Jahren, aber mein ganzes Leben nicht irgendwie.
8: Dann machen wir einen Salat, Spekulasalat mit Radieschen.
0: Mhm.
8: Vielleicht machen wir auch noch ein paar Erdbeeren dran, mal gucken. Und dann machen wir Reis und so eine Art asiatische Pfanne. So.
0: Ja. Und konntet ihr euch auch schon ein bisschen kennenlernen?
2: Ein bisschen.
6: Er ist gerade eher nebensächlich.
0: Ja, beim Kochen, ja, aber es ist schon herausfordernd.
6: Ich hatte nach dem Abi eine Fernbeziehung nach Amerika. Das war nochmal ein anderer Schnack.
0: Ja, das ist natürlich nicht vergleichbar, wie wenn man sich im Raum Sachsen noch aufhält.
6: Ja.
0: Auch da können zwar die Wege lang sein, aber okay. Aber
2: wie viel Dressing braucht man? Ja.
0: Ich lasse euch jetzt
6: den
0: mal.
6: Salat?
0: Ich
6: lass
0: euch.
2: Wir brauchen 3 Portionen Kartoffeln.
4: Ja.
6: Ja, ja.
4: Bist du?
2: Ja, genau.
4: Ist das zu viel?
2: Ja, das ist ungefähr das Dreifache zu viel.
6: Naja, ist halt. Jetzt ist es so.
2: Ey, ich wollte es ja bloß sagen, nicht, dass du sagst, hättest du mal was gesagt hier.
6: Nee, jetzt ist es aber schon zu spät.
2: Jetzt einfach nur dünne Scheiben schneiden. Ja, genau. Lass den Strunk ruhig. Also Strunk ist immer eine gute Sache. Schmeckt nach was. Ja, da ist ja ganz viel Geschmack drin. Langsam braten. Wichtig ist beim Rohbraten, dass man es vorher schon salzt. Kennst du das also, wenn du es in die Pfanne machst, das Gemüse, dann wird es auch schneller und leichter weich.
8: Was hast du jetzt alles reingemacht? Die beiden?
5: Ich habe jetzt nur einen von beiden genommen, weil der andere echt gerade ein bisschen scheiße geschmeckt hat. Ich will jetzt hier keine Produkte haten, aber...
8: Okay, noch einen Spritzer Zitrone?
5: Ja, nehmen wir lieber noch mehr Zitrone.
8: Wir brauchen vielleicht gleich noch ein bisschen, deswegen würde ich nicht alles verbraten.
5: Die Radieschen müssen wir gleich noch schneiden.
8: Ja, und die Äpfel müssen noch geschnitten werden.
5: Kannst du hier mal probieren und mir sagen, also ich finde das irgendwie nicht so lecker. Ich weiß auch nicht, ob es an dem Essig vielleicht liegt, weil der schmeckt auch schon ein bisschen horrendous.
8: Was sagt denn die Uhr?
5: 24 Minuten noch.
0: Oh Gott. So, habt ihr euch denn gut schon kennengelernt, Victoria Base? Habt ihr euch schon ein bisschen ausgetauscht, was ihr sonst ansonsten so macht und
4: ein
0: so?
4: Ein bisschen, aber wir hatten nicht so viel Zeit dafür mit dem Zeitdruck.
0: Ja, und
4: gerade.
0: Kochen noch dann, ne? Wir haben halt schon erschwertes Dating.
8: Ich bin ja auch nicht so multitaskingfähig. Das ist noch schwer.
0: Aber vielleicht, wenn ich dich jetzt eine Frage nebenbei, Victoria, wenn du erzählen würdest, kurz und knackig, was du machst, wenn du nicht datest?
8: An sich, wie gesagt, ich versuche viel Sport zu machen. Also gerade so viel laufen zu gehen und sowas. Ja, ich mache einfach auch extrem viel mit Freunden, wenn ich mal
0: Zeit habe. Ach so, und bist du auch so ein Sporti?
4: Ich bin sportlich, ja. Ich mache viel Sport, also hauptsächlich Tanzen.
0: Tanzen?
4: Ja, ich bin Tänzer, Elektrotanz. Das das nennt man Elektro und es kommt aus Frankreich.
8: Also ich fange jetzt gerade mit dem Salat an. Ich würde jetzt ein bisschen den Rucola so aufbetten.
5: Du gleich hier einmal mir helfen, wegen Salz zu probieren, ob es jetzt schon, ich hoffe, es ist nicht schon zu viel, aber ich...
8: Nö.
5: Aber noch mehr?
8: Ist gut.
5: Ja?
0: Mhm. Ich komm mal kurz wieder vorbei und gucken, seid ihr im Stress?
8: Ja.
0: Okay, der Reis wird hier geschält, also von der Beute, genau, das ist auch immer assi, oder?
8: Sollen wir noch Öl?
0: Aber so Reis in Beute, oder? Das finde ich auch immer, den aufzumachen.
8: Ja.
0: Alles bei euch, oder?
5: Ja. Ich würde dann mal wirklich nur so Reistürmchen bauen hier drüben.
8: Ja, mach das mit diesen Förmchen. Oh, das sieht richtig toll aus mit den Förmchen.
0: Ja, aber du weißt ja genau, Justus, ich kann ja auch nur gucken.
8: So, jetzt mal gucken, ob wir noch irgendwas vergessen haben.

0: füllen ein bisschen um. Ich glaube, wir brauchen nicht alles, oder? Das reicht. Nee, dann das, den Lachs, den wollten wir auf jeden Fall mit reinmachen. Mhm. Genau, dann Öl brauchen wir auf jeden Fall.
1: Okay. Magst du das hier machen?
0: Dressing. Wie viel da rein muss, keine Ahnung. Das kann ja nur lustig werden. Eigentlich wollten wir ja auch noch Tofu in den Salat reinmachen. So, das ist doch schon mal perfekt hier für so eine Vorspeise. Achso, ja, die Radieschen haben wir auch noch vergessen. Ich mach die gleich.
1: Ja.
2: Ich würde jetzt hier so ein paar Erdbeeren reinmachen und dann wieder eine Schicht Joghurt.
3: Und dann wahrscheinlich oben
2: nochmal Erdbeeren, ja.
4: Oh, Vorspeise, Dessert, Hauptgang, yo. Mit Anrichterring. Zum ersten Mal, seitdem ich diesen Ring mitnehme, wird er benutzt.
2: Ja, ich habe den gleich gesehen und gesagt,
4: ich bin stolz auf euch. Zum ersten Mal, seitdem ich seit 7 Jahren bringe ich diesen Ring, diese Ringe mit. Und noch nie hat die eine benutzt. Stark.
2: Ich glaube, wir können jetzt echt entspannt machen, ne?
4: Stark, ja, super entspannt. Voll professionell hier. Denkst du dran wegen Anrichten hier, ne?
0: Ja, wir sind schon dabei.
4: Ihr könnt schon gerne die ersten Hello gesagt, die Temperatur geht's ja gar nicht mehr. Hinten sind die Teller auch schon so fertig, soweit angerichtet.
0: Hier, unter Druck entstehen Diamanten.
4: Ja, genau, also gut erkannt. Oh, es wird spannend. 4 Minuten.
0: Ja, das ist dann noch entspannt.
4: Mhm. Jetzt magst du vielleicht über die saure Sahne auch noch ein bisschen Honig drüber, wenn du Zeit hast. Also wenn du das noch hinkriegst, ganz zum Schluss. 2 Minuten haben wir noch, alles gut.
2: Die Teller sind schon mal fertig.
5: Aber ich finde das von der Tellersprache, ach, ich will nicht reinquatschen, finde ich das super, wie du das optisch auch. Nein, das sieht doch so schön aus. Das sah so schön aus. 7, 6, 5, 4. 3, 2, und dann geht die Uhr, meine Lieben. Aber ihr habt es geschafft.
4: Ja, reicht.
5: Und es sieht gut aus. Also, High Five.
4: Gratuliere. Hände noch ein bisschen.
5: Ja.
1: Yay.
4: Ready?
1: Let's go.
4: Ja, zufrieden, happy. Gratuliere, cool. Jawohl, sauber, gut.
1: Super.
0: Sehr gut.

0: So, wie wir so schön immer sagen, Liebe geht durch den Magen. Ist das bei unseren Juroren angekommen oder nicht? Wir sind sehr gespannt und natürlich unsere Pärchen, die sich diesen Abend gebildet haben, wollen es auch unbedingt wissen, wie ihr Menü abgeschnitten hat. Und Jungs, ich muss sagen, was ich mitbekommen habe, als ihr das verkostet habt, es fiel euch nicht einfach, die Entscheidung.
1: Das war halt wirklich schwer, ja. Hat sich aber schon rausgezeichnet, also die Teams spektakulär, also sehr gut harmoniert, muss ich sagen. Keiner war der Chef, alle haben gemeinsam hier gewerkelt, ja, sehr gut. Wir haben uns jetzt lang beredet und beraten und drüber gesprochen und es ist ja alles so ein bisschen, wir haben es in die Richtung gelenkt, so mit Rucola als Vorspeise, das ist ja irgendwas mit Erdbeeren, hat alles super genauso funktioniert. Einmal mit Reis, einmal mit Kartoffeln. Auch schöne Geschichte. Die Nummer mit den Erdbeeren, mit den Pinienkernen, spektakulär. Lachs gut, spektakulär. Vegane Geschichte mit dem Gemüse. Ja, also ganz eng beieinander, nichts auszusetzen. Aber in meinen Augen, und das werden die Kollegen dann gleich so wiedergeben, hat halt vegan gewonnen.
0: Boah, und das aus Gerds Mund.
1: Ja. Spektakulär. Aber ganz knapp. Also,
0: aber
1: ihr müsst euch nicht viel einbilden. Ganz knapp. Also wirklich, das ist
0: Kompliment
1: halt.
0: Kompliment an euch.
1: Wirklich, wo ich sage, ja, das war halt wirklich schwere Nummer.
2: Also ich bin normalerweise ja Fleischesser. Und diesmal hat mich tatsächlich auch das vegetarische Menü. Ehrlich? Vegane Menü. Auch die Kombi mit dem Rucola und den Erdbeeren hat mich komplett abgeholt. Das ist. War einfach top. Das andere Menü von Basel und Victoria, auch top. Ich kann da auch nichts sehr irgendwo, knapp, wo ich sagen könnte, es passt irgendwas nicht. Auf den Garpunkt wirklich auch gebracht. Wirklich.
3: Wir hatten uns vor uns mal drauf geeinigt auf 8,5:8, weil es wirklich also im oberen Bereich mit dabei ist. Mhm. Ich nehme auch noch mal ganz kurz Bezug, die vegane Seite. Das einzigste Manko an diesem kleinen Menü im Kochwasser vom Reis war kein Salz.
0: Habt ihr Salz reingemacht?
4: Nein. Das war eigentlich schon gedacht.
5: Echt? Ja. Okay, ich hab den Reis nicht beobachtet.
3: Wisst ihr, warum ihr heute mit dem veganen Menü gewonnen habt? Weil man dem Menü das nie auf den ersten Blick angesehen hat und auch nie geschmeckt hat. Das hättest du hier, also das Tofu mit dem Gemüse, als so wie du es beschrieben hast, stir-fried, perfekt. Kannst du genauso machen. Der Salat, ein bisschen kreativ, die Schärfe von dem Radiesel, die Erdbeere, der scharfe Rucola. Ein tolles Dressing dazu. Das hat dem Ganzen nochmal wirklich Bums gegeben. Ja, und das schmeckt einfach hier. Das schmeckt einfach. Da hat man nicht mal gemerkt, dass es eine vegane Variante des Milchprodukts war. Gut abgewürzt.
0: Herzlichen Glückwunsch an natürlich Justus und Lilly. Ihr habt es gerockt. Ihr habt hier im Match bei der Mitkochshow beim Blind Date Spezial euch zusammen den Sieg erkocht. Aber nichtsdestotrotz, Victoria und Basel, bitte nicht traurig sein. Ihr hört gleich, es gibt, wie gesagt, keine Verlierer.
1: Ihr kommt zu mir zum Essen, habt einen schönen Abend, mit schönem Menü, mit passenden Wein, auch alkoholfreie Weine, wir haben alles da, von daher überhaupt kein Thema.
0: Genau, also und ihr geht beim Gästeessen.
2: Wir haben für den ersten Platz jeweils ein Kochtopf-Set.
0: Also es ist wirklich ein sehr hochwertiges Set. Das muss man sagen, das könnt ihr wirklich, euer Leben lang habt ihr das.
3: Und damit die Töpfe nicht leer bleiben, gibt es noch jeweils einen 100-Euro-Gutschein dazu. Also Topfset plus 100-Euro-Gutschein für jeden von euch. Für alle Rewe-Märkte, Nahkaufmärkte. Könnt ihr euch austoben und was
5: geht
3: Schönes kochen.
5: Geht auch
3: überhaupt kein Problem.
0: Sachsen
3: national.
0: International. 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Ihr könnt euch gerne noch, ich bin auch fertig jetzt, bewerben bei uns, entweder als Hobbykoch oder natürlich als Blind Dates Spezial. Seid ihr gerne gesehen. Bewerbung einfach online ausfüllen und vielleicht steht ihr das nächste Mal hier an meiner Seite. Ich würde mich freuen. Bis dahin. Tschüss.

0: So habt ihr diese Stadt noch nie gesehen.
1: Ich finde das wunderschön, aber mir stechen hier die ganze Zeit die Mücken. 2 Tage in Cottbus. Für Lieblingsorte entdecke ich die Stadt in der Lausitz.
2: Der See ist 1,5 Jahre alt. Er ist also gerade erst geschlüpft.
1: Ich bin unterwegs auf ganz schmaler Spur. Ich glaube, jetzt ist Cottbus wach.
3: Diese kleine Bahn hier hat uns alle seit Kindheitstagen eigentlich geprägt.
1: Ich entdecke eine Landschaft, die wie ein Kunstwerk gestaltet ist.
4: Das Pückler war sicherlich ein ziemlich irrer. Und auf einmal hier wie in einem Theaterstück öffnet sich der große Vorhang und man sieht die Landpyramide.
1: Und es wird handwerklich und süß. Ich lüfte das Geheimnis hinter dem Cottbusser Baumkuchen. Mit vollem Mund spricht man ja eigentlich nicht, aber mit dem Saftig hat er recht gehabt.
5: Und hier passiert der ganze Zauber.
1: Und es geht aufs Wasser. Ich nehme euch mit an einen Ort, der gerade noch entsteht. Nicht an die Ostsee, sondern an den Ostsee. Komme ich hier womöglich an meine Grenzen? Und mein Fuß als erstes, ja?
6: Okay. Nicht gefährlich, also das schafft doch ein Laie.
1: Und damit meinst du mich, richtig? Gut, hätten wir das auch geklärt. Mein Besuch in Cottbus, 5 Stationen und euch nehme ich mit.
0: Cottbus liegt im Südosten Brandenburgs, mitten in der Niederlausitz. Knapp 100.000 Menschen leben hier an der Spree. Zwischen bekannten Orten und echten Überraschungen will ich Cottbus bei meinem Städtetrip kennenlernen, so wie man es

0: vielleicht nicht erwartet.
1: Meine Tour durch Cottbus beginnt bei einer Sehenswürdigkeit, die nicht nur viele Kinder begeistert, sondern auch für viele hier ja ein echtes Stück Stadtgeschichte ist. Und das auf schmaler Spur.
0: Auf 3,2 Kilometern verbindet die Cottbusser Parkeisenbahn einige der schönsten grünen Orte der Stadt. Vom Eliaspark über den Tierpark bis zum Fürst-Pückler-Park Branitz. Betrieben wird die städtische Bahn von Cottbusverkehr, unterstützt von einem Förderverein. Und einer kennt hier wahrscheinlich jede Kurve, jede Weiche und jeden Halt, Markus Jess. Er will mir zeigen, warum die kleine Bahn für viele Cottbusser ein echter Lieblingsort ist.
2: Hi!
3: Hi, grüß dich!
1: Jonas.
3: Markus.
1: Freut mich.
3: Ja, mich auch.
1: Und ihr habt hier eine schöne Schmalspurbahn?
3: Ja, tatsächlich. Die große und dann den kleinen, unsere Parkeisenbahn hier.
1: Sieht auf jeden Fall sehr nostalgisch aus. Und du bist hier Schaffner, oder wie?
3: Ja, ich bin hier der Teamleiter sogar.
1: Der Teamleiter.
3: Ja, aber ich bin auch mal Schaffner.
1: Dann muss ich dir gestehen, eine Fahrkarte habe ich nicht, aber große Lust zu fahren.
3: Ja, soll heute kein Problem sein.
1: Soll heute kein Problem sein, sehr gut.
0: Doch bevor es losgeht, will ich von Markus Jess wissen, was hinter der Cottbusser Parkeisenbahn steckt. Für ihn und viele Cottbusser ist sie nämlich etwas ganz Besonderes.
1: Wie bist du denn dazu gekommen?
3: Ja, tatsächlich schon vor vielen, vielen Jahren. Ich war 14, fast 15 und natürlich wie viele Jugendliche hier in der Region mit dem Virus Eisenbahn infiziert.
1: Aber es ist nicht nur eine kleine Bahn, sondern eine große auf der kleinen Spur, oder?
3: Ja, tatsächlich. Von den Parkeisenbahnen fahren wir auf der größeren Spur. Es gibt auch noch unsere Kollegen in Dresden und Leipzig zum Beispiel. Die fahren auf der sogenannten Lilliput-Spur, also bei 381 mm Spurweite. Wir sind immerhin schon bei 600 angekommen.
1: Was macht das für dich besonders? Also was ist so deine Motivation dahinter?
3: Ja, das Besondere ist natürlich, dass wir A, die Eisenbahn in ihrer Gesamtheit darstellen. Also das Technische natürlich, das ist ja für viele faszinierend. Aber auch natürlich die Arbeit mit den Kindern und Jugendlichen und den Fahrgästen, den vielen tausend Familien, die hier im Jahr kommen, mit uns mitfahren. Wir hatten letztes Jahr über 40.000 Fahrgäste. Das ist so im Jahr immer so 40.000 bis 45.000. Das macht einfach Spaß, wenn man dann in die glücklichen Gesichter guckt, der Touristen, der Cottbusserinnen und Cottbusser, die hierher kommen, ne? Die einfach hier schöne Zeit bei uns verleben. Das ist ein wunderbares Ausflugsziel, ne? Wir haben ja hier unsere Parks rechts und links der Strecke und wir verbinden das Ganze. Also wer auch ein bisschen fußlahm ist, ne, kann gern die Parkeisenbahn im Sommer nutzen, im Frühjahr nutzen, ne, und einfach dann von uns oder mit uns von Park zu Park hoppen.
1: Aber es ist ja nicht nur Spaß, den man hier erleben kann. Das macht aber ganz schön viel Arbeit, kann ich mir vorstellen. Vielleicht kannst du uns einen Einblick geben.
3: Ja, Arbeit macht es natürlich. Also vom Erhalt der Fahrzeuge. Die Fahrzeuge sind alle mindestens 70 Jahre alt oder älter. Ne, da ist viel Arbeit dahinter, das zu erhalten. Wir müssen viel restaurieren, wir müssen Farbgebungen machen. Ne. Wir haben natürlich auch unsere über 3 Kilometer Strecke, die erhalten werden muss. Ne, also von Schwelle tauschen, Schiene tauschen, Signale warten, Bahnübergänge. Ne. Es ist unwahrscheinlich viel, aber es macht natürlich auch Spaß, das Ganze zu erhalten. Es ist alles denkmalgeschützt. Ne? Also wir können nicht so viel modern machen hier, aber wir wollen ja auch zeigen, wie Eisenbahn mal ursprünglich funktioniert hat. Und was die Besonderheit ist, tatsächlich hier arbeiten ja Kinder und Jugendliche. Also ja, ich stehe jetzt hier vor der Kamera, aber die, die dann die Fahrkarten kontrollieren, den Zug abfahren lassen, das Stellwerk bedienen im Hintergrund, die sind alle von 9 bis 18 Jahre und dann älter, ne? Hier im Verein. Und da müssen wir sagen, wir haben aktuell 90 Mitglieder. Im Förderverein?
1: 90.
3: Na, genau. Okay, und davon sind es 30 Kinder und Jugendliche. Also ein Drittel unseres Vereins ist unter 18 und wir suchen natürlich immer Verstärkung.
1: In Deutschland kommt der Zug ja nicht ganz so pünktlich. Hier in Cottbus kriegt er das aber hin, ja? Der Zug kommt pünktlich?
3: Mehrheitlich, ja.
0: Pünktlichkeit wird bei der Cottbusser Parkeisenbahn also groß geschrieben. Dafür sorgt unter anderem Lokführer Daniel.
1: Hi, du bist der Lokführer.
4: Ja, hallo.
1: Jonas.
4: Daniel.
1: Freut mich.
4: Und mich auch.
1: Du fährst das Ganze?
4: Ja.
1: Seit wann?
4: Seit 2017. Ende 2017 habe ich angefangen bei der Parkeisenbahn.
1: Was braucht man, damit man so eine Lok fahren kann?
4: Lokschein für die TE, Parkeisenbahn eben. Interesse an den Maschinen, Gefühl für Technik. Und ja, das ist eigentlich alles dann schon.
1: Kann ich mir das mal angucken?
4: Ja, na, sehr gerne.
1: Was man da für alles...
4: Einfach mal reinkommen.
1: Okay. Passe ich hier rein? Das ist wieder nicht für große Leute gemacht wahrscheinlich.
4: Na ja, vielleicht die Kopfhütte ein bisschen länger werden.
1: Aber doch.
4: Machen wir die Zündungen nehmen, die Ladelampe, starten zum Motor starten,
1: ja.
4: Signalhorn, klar.
1: Signalhorn?
4: Genau, einfach mal drücken.
1: Auf diesen Moment habe ich lange gewartet. Ich glaube, jetzt ist Cottbus wach.
4: Tür zu dann.
1: Genau.
0: Das mit der Tür ist leichter gesagt als getan.
4: Einfach mal richtig zuknallen am besten.
1: Zuknallen?
4: Ja, genau so.
1: Das fängt schon an.
4: Das ist okay. Das Beste. So. Dann haben wir einmal Zündung.
1: Ja.
4: Die anderen haben wir schon an.
1: Ja.
4: Jetzt den mal kurz nach oben machen.
1: Nach oben?
4: Ja, ganz kurz mal drücken.
0: Die Parkeisenbahn ist von Ende März bis Anfang November unterwegs. An Wochenenden und Feiertagen fahren die Züge regelmäßig.
1: Also das ist irgendwie ganz schön entschleunigend hier. So eine Fahrt mitten durchs Grüne.
0: Für mich ist am Bahnhof Zoo erstmal Endstation.
1: Das war auf jeden Fall eine wilde Fahrt und nach so viel Beschleunigung wird es jetzt entschleunigend und märchenhaft.
0: Denn für mich geht's jetzt in den Branitzer Park. Gestaltet wurde die Anlage von Hermann Fürst von Pückler-Muskau zwischen 1845 und 1871. Heute zählt der Landschaftspark zu den bekanntesten Deutschlands. Was den Park bis heute so besonders macht, will mir Stefan Körner zeigen. Der Kunsthistoriker ist Direktor der Stiftung Fürst-Pückler-Museum, Park und Schloss Branitz.
1: Hallo, schönen guten Tag.
2: Willkommen in Branitz.
1: Ja, sehr schön hier. Malerisch, würde ich sagen. Das sieht für mich aus wie eine Pyramide. Was hat es denn damit auf sich?
2: Sie sind in Europas letztem großen, bedeutenden Landschaftspark. 660 Hektar, Fürst-Pückler in Branitz, hier bei Cottbus. Eine riesige Parklandschaft zwischen Außenpark und der Spree, zwischen dem Innenpark und dem Pleasure Ground um das Schloss. Über 30.000 Bäume stehen hier und eine wunderbare Grabpyramide, in der sich Fürst-Pückler bestatten lassen hat.
1: Okay. Wer war denn dieser Fürst-Pückler?
2: Fürst-Pückler war sicherlich ein ziemlich Irrer. Ein gebürtiger Sachse, ein preußischer Dandy, ein Gartengestalter, ein Schriftsteller, ein Connoisseur, ein nimmermüder, globaler, aufgeschlossener, interessierter, liberaler Fürst, der im 19. Jahrhundert Aufsehen erregte.
1: Was war seine konkrete Idee?
2: Ein Sachse kommt aus Muskau nach Cottbus. Er ist 61 Jahre alt. Er hat die großen Reisen seines Lebens überlebt und er kommt in diese Wüste, die er Cottbus nannte, und er gestaltet in 20 Jahren harter Arbeit diesen riesigen Landschaftspark von null auf an in eine Oase, die wir heute hier sehen und die heute Preußen, Brandenburger und Sachsen willkommen heißt.
1: So, und jetzt bin ich hier und Sie zeigen mir so ein Stück weit den Park. Ich
2: freue
1: mich.
2: Wir gehen zur Landpyramide.
1: Ja, machen wir das.
2: Also das Besondere ist, es ist eine gestaltete Landschaft. Hier
1: ja.
2: Ist alles künstlich. Diese Hügel, dieser Seeberg ist eine Vorbereitung. Man sieht nicht viel, man weiß nicht, wo man lang geht. Man hat einen ersten Blick in die Landschaft und auf einmal hier, wie in einem Theaterstück, der zweite Akt, öffnet sich der große Vorhang.
1: Ach,
2: und man sieht die Landpyramide und das ist die Inszenierung einer Landschaft.
0: Entstanden ist der Branitzer Park auf ursprünglich flachem, sandigem Gelände. Fürst Pückler ließ Hügel, Seen und Wasserläufe anlegen und setzte gezielt Sichtachsen und Blickpunkte ein.
1: Also wenn man hier durch den Park läuft, dann tauchen immer wieder ja, verschiedene Bauten auf. Ist das gewollt?
2: Es ist immer ein und dasselbe Schloss, aber es ist gewollt, dass man es nie ganz sieht. Vielleicht ein kleiner Tipp für Leute, die einen großen Park anlegen, niemals das Schloss komplett zeigen. Der Park wirkt viel größer. Und insofern diese wundervolle Sicht zum Schloss über den Schlosssee zeigt nur einen kleinen Teil und zieht uns an, dorthin zu gehen.
0: Und genau das machen wir jetzt. Denn Schloss Branitz bildet den Mittelpunkt des Parks. Einst war es der Wohnsitz des Fürsten. Heute ist hier ein Museum untergebracht.
1: Also das sieht märchenhaft aus.
2: Wir sind jetzt am Schloss, mitten im Pleasure Ground, inmitten dieser riesigen Anlage. Und dieses Schloss ist die Schatzkiste Pücklers. Hier sind die Sammlungen, die Bibliothek, hier sind farbenkräftige Räume, hier sind die Orienträume zu sehen und offen fürs Publikum.
1: Publikum ist ein gutes Stichwort. Ich habe gesehen, als wir gerade durch den Park gelaufen sind, es waren viele Menschen unterwegs, die sich den Park anschauen. Ist das auch was, was hinter diesem Park steht, also als Grundgedanke vom Erfinder?
2: Das Besondere in Fürst Pücklers Branitzer Park war immer, dass er offen für die Bevölkerung war. Wir hatten hier einen ganz frühen Kinderspielplatz, wo Kinder toben und laut sein konnten und sollten. Und wir haben einen Bürgergarten, wo Bürger ihre Getränke mitbringen konnten und inmitten des Gartens essen und trinken konnten. Und so machen wir das bis heute. Ende August findet immer unser Weinfest mit Lausitzer Wein, etwas ganz Besonderes, Außergewöhnliches, statt im Bürgergarten. Wir haben im Mitte Mai ein großes Gartenfestival. Hier kann man Garten und Produkte kaufen. Und so zieht sich der Reigen durch das ganze Jahr zwischen tollen Veranstaltungen, aber auch der Stille und der Poesie des Branitzer Parks.
0: Der Park ist kostenlos zugänglich. Für das Schlossmuseum braucht man ein Ticket. Der Besuch lohnt sich aber, finde ich. In den historischen Räumen bekommt man einen ziemlich guten Eindruck davon, wie Fürst Pückler einst gelebt hat. Ganz schön prunkvoll.
1: Ja, zu einem

0: Det weiß Martin Mucha. Mich interessiert aber ehrlich gesagt vor allem eins. Wie schmeckt er, der Cottbusser Baumkuchen?
1: Hallo.
2: Hi.
1: Das sieht lecker aus.
2: Danke.
1: Das kann man schon mal sagen. Ich habe gelesen, hier gibt es Baumkuchen.
2: Ja, den original Cottbusser Baumkuchen von 1819 unter anderem.
3: Den Lieblingsbaum, den würde ich dir später noch mal zeigen. Den backen wir heute oben.
1: Baumkuchen, das gibt es ja auch in anderen Städten. Und das sieht ja auch ein Stück weit immer anders aus. Woran liegt das?
3: Genau, also die größeren Mitbewerber aus Salzwiebel, die backen den Baumkuchen anders. Sie haben eine andere Masse und tauchen den Baumkuchen nicht so wie wir, sondern da wird die Masse oben drüber gegossen, über die Walze und kämmen ihn hinterher ab. So behält er eine schöne, gleichmäßige Form und er ist auch saftiger.
0: Saftiger? Das klingt gut. Zeit für eine Kostprobe.
1: So, ich würde den Klassiker probieren. Das ist ja der in der Mitte, oder?
3: Genau, das sind die Baumkuchenspitzen, die Klassiker.
1: Ja. Also mit vollem Mund spricht man ja eigentlich nicht, aber ich muss sagen, mit dem saftig hat er recht gehabt. Schmeckt sehr gut. Also magst du mir jetzt das Geheimnis mal verraten, oder?
3: Nein.
1: Ja?
3: Nee. Zeig ich die Schokolade drüber, dann bleibt die Feuchtigkeit im Baumkuchen.
1: Also zu Hause nachmachen, das wird schwer. Ich rede schon wieder mit vollem Mund, aber du wolltest mir zeigen, wie ihr den herstellt. Und das macht ihr oben.
3: Genau, da musst du dann mal mitkommen.
1: Ich komm mit und ess weiter.
0: Hergestellt wird nach traditioneller Art, erklärt mir Martin Mucha. Wie genau das aussieht, davon darf ich mir jetzt selbst ein Bild machen.
1: Okay, das ist eure Backstube sozusagen.
3: Genau, hier passiert der ganze Zauber.
1: Ja.
3: Das ist Sebastian, unser Baumkuchenbäcker. Der ist gerade fleißig dabei, unseren Lieblingsbaum zu backen.
1: Lieblingsbaum?
3: Genau, der Lieblingsbaum hat zwei Farben. Also ist der ganz klassische Baumkuchenteig, wie wir ihn kennen. Und dann kommt in die Mitte eingebacken eine Himbeermasse.
1: Und wie ganz konkret läuft das ab? Darfst du mir wahrscheinlich nicht verraten, das Betriebsgeheimnis, oder?
3: Ja, wir backen mit einer Masse. Ist kein Teig, ist eine Masse beim Baumkuchen. Und das läuft so ab, Sebastian erhitzt die Walze und taucht dann jetzt die Walze immer in die Wanne ein. So wird die Masse auf die Walze aufgetragen. Dann wird sie in den Ofen, in die Baumkuchenbackmaschine, hinten eingetragen und backt. Und das macht er Schritt für Schritt. Und so bekommt der Baumkuchen seine typischen Ringe, wo er halt auch seinen Namen hat.
1: Also Ebene für Ebene wird aufgetragen, gebacken und dann geht es immer weiter, bis der Baumstamm quasi dick genug ist.
3: Genau, wir machen das nach Gewicht. Weil wir die nachher runterschneiden. Wir kriegen aus einer so einer Walze ungefähr 46 bis 48 Ringe raus.
1: Was ist denn das Besondere am Cottbusser Baumkuchen?
3: Die Tradition. Also wir backen, ich nicht, aber die Cottbusser backen seit 1819 hier. Damals unter Marie Groch ist sie gekommen, hat den Baumkuchen hier in Cottbus etabliert. Und seitdem wird hier ganz fleißig die Cottbusser Baumkuchenkultur und Tradition gepflegt. Und seit diesem Jahr, seit dem 1.5. dürfen wir jetzt hier weiter die Tradition nachhalten und werden unsere eigenen neuen Ideen gleich mit reinbringen.
1: Okay, also ihr führt eine alte Tradition weiter und bringt auch so ein bisschen Raffinesse rein, eure eigene.
3: Ein bisschen neuen Wind, ja. Also dieser klassische Baumkuchen, zartbitter, zwei Ringe, das ist der Klassiker, dem wird es auch immerhin weitergeben. Das soll ein bisschen mehr dazu kommen, neue Geschmacksrichtungen, neue Kombinationen, die dort mit reinrutschen sollen, um auch jüngere Leute wieder für den Baumkuchen zu gewinnen, zu begeistern.
0: Was für ein schöner erster Tag in Cottbus und morgen habe ich noch Großes vor. Jetzt ist aber erst einmal Zeit für eine Pause. Übernachten kann man in Cottbus ganz unterschiedlich, vom Hotel über Pension bis zur Ferienwohnung. Für mich geht's ins Best Western Plus Hotel.
1: Hier gibt's nicht nur ein Bett, passend für meine Körpergröße, sondern hier gibt's auch ein echtes Highlight hier im Zimmer, wie ich finde. Und zwar perfekt für so schöne Sonnenuntergänge wie heute. Hier gibt es eine große Terrasse. Und hier werde ich mir jetzt noch ein schönes, gekühltes Sprudelwasser genehmigen, damit ich dann morgen auch fit bin für den zweiten Tag hier in Cottbus. Ja, und ihr genießt in der Zeit den, wie ich finde, fantastischen Sonnenuntergang. Bis morgen.
0: So lässt es sich entspannen. Der nächste Morgen und mein zweiter Tag hier in Cottbus. Mitten durch die Stadt fließt die Spree. Sie prägt nicht nur das Stadtbild, sondern verbindet Cottbus auch mit dem Spreewald.

0: Für mich geht es heute aber in eine andere Richtung, zum Ostsee im Nordosten der Stadt. Und um dorthin zu kommen, betrete ich heute, sagen wir mal, persönliches Neuland.
1: Für mich geht's jetzt aufs Wasser. Wer hätte es gedacht? Eine Wasserratte bin ich ehrlich gesagt nicht, aber ich möchte heute Kanu fahren, denn durch Cottbus, da fließt die Spree. Und damit das gelingt, habe ich mich mit echten Experten hier verabredet.
0: Die Jungs und Mädels von der Kanu-Sektion des Vereines ESV-Lokomotive RAW Cottbus kennen die Spree wie ihre Westentasche. Für sie ist der Fluss Trainingsstrecke und manchmal auch ein kleines Abenteuer. Und heute wollen sie dafür sorgen, dass ich auf unserer Tour trocken bleibe und trotzdem jede Menge Spaß habe.
1: Hi! Hey. Tag, hallo, Jonas. Und ihr nehmt mich jetzt mit auf die Spree heute?
2: Genau so sieht's aus, ja. Wir fahren heute die Spree ein bisschen stromabwärts.
1: Und ihr macht das öfter?
2: Wir machen das öfter, genau. Wir sind der Kanuverein aus Cottbus. Mhm. Und das ist unser Heimatgewässer. Also das gibt's jetzt auch nicht so oft, dass ein Kanuverein an so einem relativ kleinen Fluss ist. Und ja, das fließende Gewässer hat natürlich seine Besonderheiten. Es gibt mal Hochwasser, mal Niedrigwasser, mehr Strömung, weniger Strömung. Und das sind Herausforderungen, die wir uns annehmen müssen.
1: Also, wildes Gewässer und Herausforderungen, die wir uns annehmen müssen. Wasser ist nicht so mein Element, aber wir packen das heute.
2: Das packen wir, genau.
1: Herausforderungen sind da, um sie anzunehmen.
2: Genau.
1: So, gut. Was machen wir jetzt? Wir nehmen welches Boot?
0: Das gelbe Boot soll es also sein. Und das muss erstmal vom Steg ins Wasser. Eine Wissenschaft für sich.
1: Ich fasse da vorne an,
2: genau.
1: Richtig? Okay. Ich bin sehr gespannt. Hier, ne?
2: Ja.
1: Oh. Okay, ist ganz schön schwer, ne?
0: Wasser lassen will gelernt sein oder so ähnlich.
1: Und mein Fuß als erstes,
2: ja? Du machst deine Füße ins Boot, ja.
0: Und wer hätte gedacht, dass schon das Einsteigen ins Boot zur ersten Challenge wird?
1: Oh. Okay. Ich sitze.
2: Sehr gut.
1: Challenge Nummer 1 geschafft. Jetzt kriege ich so ein Paddel.
3: Kriegst du dein Paddel, genau.
1: Okay.
2: Und jetzt können wir uns hier abstoßen vom Steg.
1: Wir stoßen uns ab und los geht die wilde Fahrt. Okay.
2: Jetzt kann es losgehen.
1: Jetzt kann es losgehen. Ich bin sehr gespannt. Ich bin wirklich sehr gespannt, ja. Ja, Philipp, wie oft bist du denn hier so unterwegs auf der Spree?
2: Ja, ich bin freizeitmäßig so, ich würde mal schätzen, 3-mal die Woche unterwegs auf der Spree.
1: Ja.
2: Und das ist einfach ein super Ausgleich zum Beruf.
1: Ja.
2: Dass man sich ein bisschen draußen an der frischen Luft bewegt, ja, und auch den Kopf frei bekommt.
1: Es sieht auf jeden Fall sehr idyllisch aus. Und
2: ja,
1: so schwer ist es auch nicht, oder? So dumm stelle ich mich doch nicht an.
2: Also
1: okay,
2: man,
1: jetzt kommt hier ein Blatt ins Gesicht.
2: Es kommt natürlich darauf an, welches Boot man benutzt.
1: Ja, aber was fahren wir hier gerade? Das ist so ein...
2: Das ist ein Wanderboot, also es ist sehr stabil, das merken wir. Wir wackeln nicht wirklich doll.
1: Ja.
2: Und das lässt sich einfach entspannt paddeln. Ja, wir haben natürlich bei uns im Kanuverein auch noch andere Boote, die dann schmaler sind und auch ein bisschen instabiler. Aber für die Zwecke, die wir heute machen, sind die Boote hier optimal.
1: Und ihr macht das Ganze ja im Verein. Kann man das jetzt auch als Tourist machen, wenn ich jetzt sage, ich komme nach Cottbus und möchte einfach mal ein bisschen auf der Spree paddeln? Geht das?
2: Das funktioniert auch grundsätzlich. Also wir sind halt ein reiner Sportverein, sage ich mal.
1: Ja.
2: Wir bieten aber auch Touristikfahrten an. Und jetzt gibt es auch neu in Cottbus so eine Kanubox, wo man sich ein Kanu ausleihen kann. Ja. Und ansonsten im Spreewald bestehen natürlich alle Optionen, dass man sich ein Boot ausleiht und einen Tag auf dem Wasser verbringt.
1: Ich finde das wunderschön, aber mir stechen hier die ganze Zeit die Mücken. Das ist ein Nachteil, oder?
2: Ja, es kommt natürlich an, welche Geschwindigkeit man fährt. Wir fahren normalerweise ein bisschen schneller, da haben wir jetzt nicht so das Problem mit Mücken.
1: Ach, du meinst, wenn wir schneller fahren, sind die Mücken weg?
2: Könnte man machen,
1: ja. Zerstechen die Mücken. Okay.
2: Ja,
1: ja, dann zeig mal, was du kannst, würde ich sagen. Nein, Spaß, bitte nicht. Ich möchte nicht ins Wasser fallen. Ist diese Strecke jetzt nur so, ich sag mal, man fährt so lauschig vor sich hin? Oder gibt es hier noch ein bisschen Action?
2: Also die Strecke wird noch ein bisschen spannender. Nachher kommen noch Stromschnellen.
1: Und Stromschnellen?
2: Genau. Also da fließt das Wasser ein bisschen schneller. Es sind ein paar Steine im Wasser, ein bisschen mehr Fließgeschwindigkeit. Und auch Bootsrutschen, wo wir quasi neben den Stromschnellen runterfahren.
1: Wirklich?
2: Ja, und das ist dann ein bisschen actionreich da. Aber nicht gefährlich, also das schafft auch ein Laie.
1: Damit meinst du mich, richtig? Gut, hätten wir das auch geklärt. Nee, ist ja gut. Ist
2: ja auch für Leute, die selber mal die Tour auf eigene Faust machen wollen, das ist auch geeignet. Also da braucht man nicht abgeschreckt sein.
1: Also ein guter Tipp, auch für Einsteiger sozusagen.
2: Genau.
1: Na, das ist doch was. Nein, ich find's ganz toll. Wirklich jetzt, außer die Mücken.
0: Ja, ganz toll, wären da nicht die Stromschnellen, von denen Philipp erzählt hat. Davon liegen einige auf unserem Weg bis zum Ostsee. Da wird man

0: ordentlich durchgeschüttelt.
1: Ja, musst du nur gucken, dass du mit dem Paddel vielleicht einen Stein berührst, das kann passieren, aber ansonsten.
2: Okay, okay. Das war wild.
0: Puh, gerade noch mal gut gegangen. Auch wenn es sich deutlich wackeliger anfühlt, als es wahrscheinlich aussieht. Aber man gewöhnt sich dran.
2: Wow, okay.
0: Irgendwie. Und
2: ja, lustig.
0: Dann ist es hier auf der Spree einfach wunderschön.
2: Wir haben es überlebt. Wir haben es überlebt. Also, meine zwei Learnings: Kanufahren mit Sonnencreme im Sommer und mit Mückenspray. Dann steht hier einem schönen Tag nichts im Wege. Richtig?
1: Genau.
2: So, Philipp sagt auch ja. Geht ihr gerne paddeln? Und wenn ja, wo seid ihr denn da so unterwegs? Schreibt's mir in die Kommentare. Okay, wir steuern jetzt den Steg davon an. Das heißt, wir sind angekommen, oder?
1: Genau, wir sind jetzt hier am Ostsee angekommen.
2: Ich danke dir für die Fahrt.
1: Ja, sehr
2: gerne.
1: Und
2: ich guck mir den Ostsee jetzt mal noch ein bisschen genauer an.
0: Und das ist er, der Ostsee. Wo heute Wasser ist, wurde früher Braunkohle im Tagebau abgebaut. Heute ist daraus ein rund 19 Quadratkilometer großer See entstanden. Künftig soll hier vieles möglich sein. Was genau, das weiß Ingolf Arnold vom Förderverein Cottbusser Ostsee.
2: Hallo.
3: Hallo.
2: Das ist meine Aussicht.
3: Tag. Ja, schönen guten Tag.
2: Der Ostsee.
3: Herzlich willkommen am Ostsee.
2: Ja, das ist fantastisch.
3: Zurzeit der größte künstliche See in Deutschland.
2: Und darüber reden wir jetzt. Wir suchen uns mal ein schattiges Plätzchen.
3: Ja, oder? Das suchen wir uns.
2: So.
0: Ingolf Arnold hat die Entwicklung des Cottbusser Ostsees als ehemaliger Bergbau- und Wasserexperte über viele Jahre begleitet. Und auch die Geschichte hinter dem Namen ist eine ganz besondere, erzählt er mir.
2: Der Ostsee, nicht die Ostsee. Was hat es denn damit auf sich?
3: Ja, der Ostsee ist geschöpft worden vom Namen her von Cottbusser Studenten, die sich vor 20 Jahren in Belegarbeiten darüber Gedanken gemacht haben, was man am Ende eines Tagebaus, das war ein Braunkohlentagebau über 35 Jahre, was daraus entstehen kann. Und da dieser See östlich von Cottbus liegt, hat man einfach kurzerhand gesagt, der Ostsee.
2: Jetzt ist das Ganze geflutet, also der ehemalige Tagebau ist weg, davon ist keine Spur mehr, sondern es sieht jetzt aus wie ein schöner Badeort eigentlich. Eigentlich, kann man schon baden gehen?
3: Ja, eigentlich, Badeort sagt es, der See ist anderthalb Jahre alt. Er ist also gerade erst geschlüpft. Und unsere ganzen natürlichen Seen, die wir vor allen Dingen so in Norddeutschland kennen, die sind alle 10.000 Jahre alt. Und da hat die Natur sich inzwischen die geeignete Form gesucht. Hier steht das noch vor uns, nicht 10.000 Jahre, sondern vielleicht noch 2-3 Jahre. Und danach kann man baden gehen.
2: Dann reden wir über die Zukunft. Was ist denn hier am Cottbusser Ostsee geplant?
3: Naturschutz. Meistens am Ostufer, wo man nicht so schnell hin kann. Fischereiwirtschaft, es gibt schon sehr, sehr große Fische hier drin. Dann Wasserwirtschaft. Dieser See soll einmal so ein kleiner Wasserspeicher für die Spree sein. Und das vierte und sicherlich, was die Menschen am meisten interessiert, ist Erholung. Wassersport, alles, was man sich denken kann. Das wird in erster Linie die Badewanne für die Großstadt Cottbus. Und dann kommen natürlich noch Touristen, die den Spreewald besuchen und werden sicherlich auch einen Abstecher machen. Aber es ist ein ganz, ganz wichtiges Zukunftsprojekt für die Stadt Cottbus.
2: Und was bedeutet es Ihnen ganz persönlich?
3: Ja, ich habe mein Berufsleben bei dem Bergbauunternehmen verbracht und war sozusagen der Geburtshelfer von diesem See. Ich habe das also alles noch geplant bis zur Genehmigung, habe auf den Knopf gedrückt, als das erste Spreewasser eingeflossen ist. Und jetzt bin ich seit 5 Jahren im Ruhestand und ich freue mich natürlich, wenn ich das sehe. Und ich freue mich auch darauf, in 2-3 Jahren hier schwimmen zu gehen.
2: Dann komme ich auf jeden Fall noch mal wieder nach Cottbus. Cottbus hat mich fasziniert, verzaubert. Mein neuer Lieblingsort. Kommen Sie doch mal selber her, machen Sie sich ein Bild davon. Cottbus ist auf jeden Fall eine Reise wert. Und in 3 Jahren, wenn der See hier fertig ist, auf jeden Fall.

0: 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Herr Henkel, sagen Sie doch erstmal, wofür steht Henkel Alusysteme? 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
0: Was ist denn jetzt der Unterschied zwischen, ich sag mal, Lösungen von der Stange und Ihnen?
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0: Und wichtig ist natürlich, wo die Produkte hergestellt werden von Original Henkel Alusysteme, und zwar in der Werkstatt. Und deshalb spreche ich jetzt nochmal mit dem Werkstattmeister und Teil der Geschäftsführung, Jens Weißler. Jens, wer bist du und was passiert hier?
2: Also ich bin in der Firma Henkel der Werkstattmeister, arrangiere den Ablauf der Aufträge. Das heißt, ich erstelle die Zeichnung nach einem Feinmaß, organisiere das Material und bin dann dafür verantwortlich, dass die Dächer produziert werden, wieder zerlegt werden und zum geplanten Montagetermin beim Kunden ankommen.
0: Okay. Und in deinen Worten, was ist das Besondere an euren Produkten, an euren Lösungen, an eurem System?
2: 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Die Profile, die wir verwenden, sind besonders dickwandig, sehr stabil. 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
0: Du siehst ja, was alles reinkommt und rausgeht. Was ist denn

0: besonders beliebt oder nachgefragt?
1: Also am häufigsten fertigen wir Terrassendächer, die oft im Nachgang zum Sommergarten umgerüstet werden. Das heißt, die erhalten dann Schiebeelemente oder Festteile, sind im Prinzip ein geschlossener Raum, aber thermisch ungetrennt.
0: Okay. Und was würdest du sagen, ist das Besondere daran? Ihr seid ja auch zertifiziert. Woran merkt man das im Vergleich zu Wettbewerbern?
1: 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Das beginnt mit der Herstellung des Materials, mit der Anlieferung, mit der Sortierung im Lager, mit den einzelnen Arbeitsgängen, wo dann auch die Mitarbeiter erfasst werden. 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
0: Tja, und wie der Einbau vor Ort aussehen kann, das sagt mir jetzt einer der glücklichen Kunden von Henkel Alusysteme. Sag mir bitte erstmal, was wurde hier gemacht? Wie lief der Prozess?
2: Der Prozess lief so ab, ich nahm Kontakt auf mit der Firma Henkel. Es gab dann einen Rückruf, es wurde ein Termin ausgemacht und glaube ich 2 Tage später kam der Henkel dann zu uns und hatten ja innerhalb von kürzester Zeit alles erstmal grob überschlagen und ich sage, ja okay, für den Preis. Ich wollte es eigentlich erst ganz anders haben. Ich wollte eigentlich hier in dem Bereich vielleicht 5 Meter vor oder 3 Meter vor, 5 Meter breit. Und er sagte, nein, das machen wir ganz anders. Wir überdachen die komplette Fläche. Du hast dann viel mehr Nutzen, gerade so, dass der Grill dann mit überdacht ist.
0: Also das Fazit, die Zusammenarbeit mit Original Henkel?
2: Super, einwandfrei, hat gepasst.
0: Wie läuft es denn vor Ort ab, von der Planung bis zur Übergabe?
3: Einer unserer Mitarbeiter oder ich persönlich fahre zum Kunden, was er für einen Wunsch hat. Ich mache Vorschläge, der Kunde hat seine Vorschläge, dann versuchen wir das zu kompensieren und machen eine kleine Zeichnung dazu, machen ein Angebot und dann kann der Kunde sagen ja oder nein. So einfach ist das.
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0: Dann viel Erfolg weiterhin und Sie wissen Bescheid für Ihr nächstes Projekt.

0: In einem Schloss wie Waldenburg ist es wichtig, dass man immer das Schönste, das Beste, das Wertvollste in seinem Raum zeigen wollte. Und zwar Seide, Wandbespannung und Vorhänge. Aber Textilien gehören leider zu den Dingen, die am schnellsten altern, die verschleißen und sind dann regelrecht weg. Die Aufgabe für uns ist, Stoffe wiederherzustellen, dass es aussieht wie vor 250 Jahren. Und das hat schon was mit Detektivarbeit zu tun.
1: Wenn man jetzt zum Neujahrsempfang hierher kommt und sagt, so sieht das schön wieder aus, ist das natürlich klasse. Freue ich mich.
0: Die Seidenmanufaktur Eschke hat sich jetzt schon seit über 50, 60 Jahren darauf spezialisiert, historische Stoffe, wertvolle historische Stoffe zu rekonstruieren, also neu zu fertigen, um den Eindruck wieder zu bekommen. Die Information ist maximal ein Stück Stoffrest, Foto, manchmal auch bloß ein Archivblatt. Und daraus zu verstehen, wie es an dem Objekt wirklich war, das ist die spannende Geschichte, die wir aufrollen müssen.
1: Tatsächlich gibt es manchmal kleine Tütchen und da ist wirklich nur so ein Stück drin. Und daran hangelt man sich dann entlang, um die Farbe zu finden. Gelb hat eben so viele Varianten und Nuancen mit Zitronengelb, ein Schwefelgelb, ein Goldgelb, dass es eben nicht so einfach ist und dadurch eben diese Detektivarbeit zustande kommt. Das liegt mir. Deswegen ist das die schönste Arbeit, die ich machen kann hier.
0: Und in diesem Projekt hatten wir die Möglichkeit, sogar Fotos von 1912, vom Neubau des Projektes damals, uns anschauen zu können. Dann erstellen wir die technischen Daten für unsere Webmaschine und fertigen einen ersten Versuch, um die Annahmen zu bestätigen oder zu korrigieren. Ja, der schönste Moment ist, wenn das Muster und auch die Erscheinung der Webart wirklich dem Original identisch wirkt. Dann sind

0: Alle zufrieden und glücklich und man freut sich auf den Raumeindruck, wenn es dann wirklich im Raum kommt.
1: Es ist ja jahrelang darum gebeten worden, dass wir doch den Saal mal wieder neu machen. Deswegen ist es erst recht ein schönes Ergebnis, dass wir das machen durften. Als Waldenburger ist das natürlich immer ein Highlight nachher. Ne? Da freut man sich.
0: Schlösser und Objekte, die in Sachsen rekonstruiert worden sind, haben nahezu alle von uns Stoff. Auch Objekte wie die Porzellanstiftung Meißen, die Ausstellungsräume betreibt, auch dafür arbeiten wir. Die Kammern-Gobelong-Manufaktur ist eine zweite Manufaktur, die wir betreiben, für die Möbelstoffe das Hauptaugenmerk sind. Der Erhalt des Wissens rund um solche Materialien, Technologien, aber auch Möglichkeiten, das ist für uns ein ganz wichtiger Aspekt, dass wir das erhalten und weitergeben. Und auch eine gewisse Befriedigung unserer Arbeit.
2: Mein Name ist Heike Steger. Ich lebe in Chemnitz seit über 40 Jahren. Ich habe soziale Arbeit studiert und habe viele Jahre im Sozialamt und dann im Jugendamt gearbeitet, fast immer mit dem Schwerpunkt Migration, Zuwanderung und soziale Arbeit in diesem Bereich. Ganz genau heute habe ich eine Stadtführung gemacht im Rahmen einer Free Walking Tour. Dazu bin ich gekommen als Volunteerin für die Kulturhauptstadt, weil ich es interessant fand und auch ein bisschen hinter die Kulissen schauen wollte. Ich habe mir ein bisschen was Individuelles rausgesucht und das ändere ich auch jedes Mal ein bisschen. Und manchmal höre ich was Spannendes und dann baue ich das halt mit ein. Oder es kommt was Neues hinzu und dann kann es sein, ich baue das mit ein. Viele der Gäste sagen oder haben auch gesagt, wir wären hier eigentlich nicht hergefahren, wenn das nicht Kulturhauptstadt wäre. Und wir sind sehr, sehr überrascht, wie schön und interessant diese Stadt ist. Ich finde es sehr schön, dass wir Kulturhauptstadt geworden sind. Das macht mir persönlich A, natürlich Freude, da mitzuwirken. Und B, ja, habe ich einfach auch Lust daran, anderen Leuten was von unserer Stadt zu zeigen und auch so ein Stück, also wie alle, die hier in dieser Stadt sich für die Kulturhauptstadt und sicher viel, viel mehr noch repräsentieren, auch ein Stück weit diese Stadt und zeigen, was wir eben auch sind. Mich macht stolz, wie viele Chemnitzerinnen und Chemnitzer selber so Engagement haben, was für diese Stadt tun und ganz, ganz viele kleine und natürlich auch größere Projekte initiiert haben und diese Stadt plötzlich auch viel spannender macht. Aus meiner Sicht sind sehr viele Frauen Freiwillige, mehr als Männer, also in diesem Volontärsprogramm und sicher darüber hinaus. Und das ist natürlich, also gibt Frauen auch viel Selbstbestimmung, glaube ich, und sehr viel Kontakte. Und ich denke, keine von den Frauen, dann natürlich auch den anderen Freiwilligen, wird unverändert aus diesem Kulturjahr herausgehen, weil sich neue Beziehungen entstanden sind, weil vielleicht auch gemerkt wurde, was interessiert mich und was würde ich gerne weitermachen. Und das hat bestimmt einen positiven Wert für Frauen, auch für andere. Die Eröffnung war natürlich ein Highlight. Ne? Das war ja vor allen Dingen für die Besucher und dann ging es los und man hat das schon so lange drauf zugefiebert. Ich denke, es waren ja so viele Veranstaltungen, kleine, große. Ja, von den großen Veranstaltungen war für mich so ein Highlight die Begehungen, also im Heizkraftwerk oder im ehemaligen alten Heizkraftwerk. Das fand ich ganz gelungen und hat auch wirklich viele Leute angezogen und darüber halt einfach viele kleine Begegnungen oder Veranstaltungen, dass die tanzenden Nachbarn, finde ich ein ganz schönes Projekt, wo Leute einfach sagen, oh ja, dazu hatte ich Lust, habe ich noch nie gemacht und die jetzt doch also auch ganz professionell auftreten und da für sich natürlich auch viel damit gewinnen und im Übrigen fast alles Frauen. Du kannst jetzt nicht nur meckern, du musst machen, wenn du das wissen willst, ob das gut läuft und das läuft gut. Also da bin ich ich meine, man entscheidet sich für eine Arbeit oder auch für ein Engagement, weil es vielleicht aus dem Herzen kommt. Ich wünsche mir, dass das, was jetzt in der Kulturhauptstadt gewachsen ist und was oder beziehungsweise auch entstanden ist, dass das fortwährt. Das ist wirklich so, dass dieses gute Gefühl, wir sind eine schöne Stadt und wir können die auch zeigen. Wir können stolz darauf sein, dass das bleibt und dann auch im praktischen Ding nachwirkt.

für mich persönlich wünsche ich, dass ich halt noch lange fit bin und Lust habe, Neues zu machen und mich auch zu engagieren und Lust habe auf andere Menschen. Meine Botschaft wäre, dass man engagiert euch, macht mit oder schaut euch's an, aber seid präsent und zeigt, dass in dieser Stadt natürlich ganz viele tolle Frauen auch leben und teilhaben an dem, was, ja, was sich jetzt hier auch tut.

0: Kein anderes Event bringt Automobile-Leidenschaft so auf den Punkt. Die Essen Motor Show präsentiert 10 Tage lang die Trends in Sachen Performance und Racing, Tuning und Lifestyle, Motorsport und Classic Cars. Zahlreiche Fans aus ganz Europa zieht es in die Messe Essen, um sich die Highlights der rund 500 Aussteller anzusehen.
1: Die Essen Motor Show ist elementar wichtig dafür, dass man auch sieht, was Tuning bedeutet. Das heißt im Prinzip, das ist Kunst, das ist Liebe, Pflege, des wertvollsten Schatzes, den man hat zu Hause, dieses Automobils. Und das hat nichts zu tun mit den Poser und Rasenszenerien, die in manchen Köpfen draußen unterwegs sind.
0: Die Tuning Experience ist das Epizentrum der Messe und zeigt rund 150 Fahrzeuge. Hier gibt es spektakuläre Breitbauten, echte Raritäten und detailverliebte Höchstleistungen auf vier Rädern. Dieses Jahr kommen die Tuner aus 16 Nationen. Es ist die internationalste Tuning Experience aller Zeiten. Auch das Maß an Kreativität kennt keine Grenzen.
2: Das fängt beim klassischen Automobil an, geht hin bis zum brandneuen Automobil, geht von Auto, das auf Performance und Rennsport umgebaut ist, bis hin zum Showcar, was bis in die letzte Ecke verändert wurde. Das sind die Schrauben am Unterboden vergoldet, verchromt, der Unterboden lackiert. Also wir zeigen die ganze Bandbreite.
0: Diesen vollständig umgebauten BMW E34 M5 Touring samt passendem Trailer gibt es wohl so kein zweites Mal. Denn auf ihm thront ein BMW 1602 im identischen Look. Dahinter steckt eine ganz besondere Geschichte.
3: Es ist ein sehr emotionales Projekt, denn es steht für meinen großen Bruder, der im März verstorben ist und mir mein ganzes Leben lang eine Stütze war. Die Geschichte handelt also davon, wie der große Bruder den kleinen Bruder durchs Leben trägt.
0: Der Ideenreichtum der Szene ist ein Erlebnis für jeden Autofan. Dieser 68er VW Käfer ist mit einem 612 PS starken Tesla-Motor zukunftsbereit. Ungebrochen ist der White-Body-Trend, den man hier in zahlreichen Varianten antrifft. Auch sonst ist die Messe ein Trendbarometer.
2: Man sieht alles, was in der Szene angesagt gerade ist, aber man sieht auch das, was vielleicht nächstes Jahr angesagt sein könnte oder in 2, 3 Jahren. Hier werden auch Trends geschaffen. Hier ist ein Teilnehmer aus Polen mit am Start, der hat einen Kaido Racer gebaut. In Japan ist das eine absolute Subkultur im Tuning, ist absolut legendär. Da hat es in den späten 90er, 2000er auch schon Filme dazu gegeben. Und er hat so ein Fahrzeug hier gebaut, das hier das absolute Einhorn ist. Ist total farbenfroh, ist total kurios und die Leute drehen drauf durch, wenn sie es sehen.
0: Ein weiterer Publikumsmagnet ist der Supersportwagen Ford Mustang GTD. Mit 800 PS und einem V8-Motor ist er sowohl für die Straße als auch für die Rennstrecke konzipiert. Die Fans können sich außerdem auf das Girls Only GT Tires Rennsportteam freuen. Es ist das weltweit einzige komplette weibliche Team in der Boxengasse.
4: Ja, natürlich kriegt man manchmal vielleicht ein bisschen verwunderte Blicke ab. Aber ich denke, es ist immer so, im Motorsport muss man sich immer beweisen, egal ob Mann oder Frau. Und da macht es im Prinzip keinen Unterschied.
0: Wer nach viel Action und PS-Power etwas Ruhe sucht, der genießt die Dakar-Ausstellung mit legendären Wüstenfahrzeugen und extravagante Oldtimer im Klassik- und Prestige-Salon. Die Essen Motor Show hat für jeden was zu bieten.
1: Also es ist ja schon erstaunlich an dem Preview Day und die Hallen sind voll. Das heißt, die Faszination Automobil mit Verbrennertechnologie auch noch behaftet und Elektrotechnologie auf der anderen Seite ist natürlich schon brutal faszinierend, weil ich habe beides auf einem Fleck und ich habe halt in Europa nichts Vergleichbares in der Dimension. Das heißt, die Leute wissen, sie müssen hierher kommen und sie sind da.
0: Die Essen Motor Show ist die Messe für Individualisten mit viel Herzblut. Das wird sich auch in Zukunft nicht verändern.
5: Was wäre das Erzgebirge ohne Anne und Günther? Wir hätten ja nichts zu singen.
6: Wir sind hier auf dem Annaberger Markt und feiern heute 150 Jahre Anne und Günther. 150 Musiker sollen zusammenkommen. Anne und Günther war unser Volksdichter hier im Erzgebirge, Volkssänger, Erfinder der Liedpostkarten, hat ganz viele Lieder geschrieben, 140 Stück, hat von 18

Günther Günther ist für die Region ganz wichtig, weil er natürlich ein prägender Sänger ist, ein prägender Lieddichter, der jetzt auch das Erzgebirge ganz sehr mit seinen Liedern geprägt hat und mit seinen Inhalten geprägt hat. Und das ist für uns ganz wichtig, weil viele Inhalte auch heute noch relevant sind.

0: Ich sei ja mit einigen Kindern aufgewachsen. Das ist ja nur durch die Erzgebirgsgruppe in Ehrenfriedersdorf habe ich ja viele Lieder mithören können und bin dadurch schon als Kind mit anderen Kindern groß geworden.
1: Das ist natürlich für uns sehr schön, weil da merken wir, dass das Erzgebirge lebt und dass das Erzgebirge dabei ist und dass das Erzgebirge auch mit Anton Günther lebt und den Dichter einfach ganz sehr noch am Herzen hat.

0: Der Berg ist für mich wirklich ein Sehnsuchtsort. Hier findet man die Ruhe, die man manchmal braucht, um einfach auch eine gewisse Gelassenheit zu finden.
1: Wir sehen es als große Chance, wenn wir hier einen barrierefreien Zugang haben, dass wirklich auch unsere Veranstaltungsreihe in naher Zukunft und in weiterer Zukunft überhaupt durchgeführt werden kann, weil natürlich auch unsere Besucher älter werden, weil auch unsere Mitglieder älter werden und gefühlt wird ja der Eubin beim Besteigen sowieso jedes Jahr höher.
0: Wer den Berg Eubin besteigen will, muss natürlich einen gewissen Rucksack auf sich nehmen. An der Bergkirche vorbei, viele, viele Stufen hinauf auf das erste Zwischenplateau, den steinigen Weg durch das Eingangstor, am Kassenbereich vorbei, nochmal der letzte Anstieg bis auf das obere Burgplateau. Das ist natürlich eine Herausforderung, die muss man meistern. Wir haben hier auf dem Berg einen noch bewirtschafteten Friedhof. Der ist in Deutschland einzigartig und wir merken, wie schwierig es ist, dass die Leute hier hochfinden, hauptsächlich auch die Älteren. Und hier soll natürlich mit dem Projekt die Möglichkeit geschaffen werden, dass jeder in der Lage ist, diese Schönheit hier auf diesem Berg zu erleben. Die Probleme sind hauptsächlich, dass der Berggasthof polizeilich gesperrt ist und wir einen wichtigen Anziehungspunkt mit der gastronomischen Versorgung auf dem Berg so nicht mehr gewährleisten können.
2: Unser Berggasthof ist von oben bis unten hin eigentlich kaputt und nicht mehr so nutzbar, wie es eigentlich sein sollte. Denn wir erwarten ja hier über 120.000 Gäste auf dem Eubin. Und es wäre sehr schön, wenn das alles mal wieder so wäre, dass wir es nutzen könnten.
0: Der Berg Eubin hält eine ganze Reihe an Veranstaltungen für unsere Gäste bereit. Das geht über die historischen Mönchszüge, über den Kaiserzug, dann die verschiedenen Burg- und Klosterfeste.
2: Ich stelle mir vor, wenn alles wieder in Ordnung ist und alles wieder saniert ist, dann dürfen die Gäste sich hier setzen, entweder auf der Terrasse oder dann hinter den wunderschönen Panoramafenstern.
1: Ich würde mir für den Eubin wünschen, dass wir so weitermachen wie bisher, dass wir alle hier Hand in Hand arbeiten und dass wir einen ordentlichen Zugang zu dieser Burg- und Klosteranlage können, damit wir den Besuchern es wirklich ordentlich zeigen können, was hier vor über 600, 700 Jahren auf dem Eubin schon geschehen ist.

0: 36 Jahre habe ich hier zugebracht, den Betrieb. 30 Jahre als Veredelungsmeister. Das ist, man kann sagen, in Fleisch und Blut übergegangen. Die ganze Zeit, die du das gemacht hast, das ist von der Pike auf gelernt und Erfahrung gesammelt, Erfahrung weitergegeben. Und das macht eben Spaß.
1: Stoff ist das Material, aus dem unsere Bekleidung besteht. Stoff steckt aber auch noch in viel mehr, auch an ganz vielen anderen Stellen, die sehr unerwartet sind. Die Tuchfabrik Gebrüder Faro hat während der gesamten Betriebszeit hier Tuche hergestellt. Das sind Stoffbahnen, die dann in die Welt verschickt worden sind. Was uns vor allem wichtig ist, ist die Arbeit der Menschen da hinten dran sichtbar zu machen. Stoff macht sich nicht von selbst. Es sind eben fast schon 100 Jahre alte Maschinen, die heute noch so funktionieren wie damals.
0: Hier ist es eben sehr wichtig, dass du dich in die Maschinen versetzen kannst, wie die arbeiten, wie die funktionieren. Das sind mitunter nur Millimetereinstellungen, die es ausmachen, ob die Maschine geht oder nicht.
2: Man hat hier gearbeitet viele Jahre lang, ne? Und dann ist man wirklich stolz, dass man so ein Produkt in dieser Qualität herstellen konnte.
1: Und all die Schritte, das ist das, was wir hier am Standort auch erleben und vorführen können. Dies ist die Krempel, es entsteht Vlies und dieses Vlies am Ende wird dann aufgeschnitten und es entsteht ein erstes Vorgarn, mit dem weitergearbeitet werden kann. In der Spinnerei wird aus dem Vorgarn durch Drehen ein erstes Garn. Auch da ist die Reißfestigkeit noch nicht so hoch. Deswegen geht es dann in die Zwirnerei weiter und in dieser Zwirnerei werden dann zwei Fäden miteinander wiederum verzwirnt. Und aus diesen verzwirnten haben wir dann einen reißfesten Faden, mit dem man weiterarbeiten kann. Hier im historischen Websaal stehen unsere Webautomaten. Mit Kette und Schuss können wir hier lange Stoffbahnen produzieren. Die gewebten Tuche kommen dann hier in diese Walkmaschine, um das Stück vorzuwaschen, also zu walken. Danach kommen dann weitere Schritte. Dann werden die überstehenden Fasern mechanisch abgenommen. Und dann wickeln wir die Stoffe, fügen noch ein Maßband ein. Danach geht es dann auf die LKWs für den Weitervertrieb.
2: 18 Jahre habe ich in dem Betrieb gearbeitet. Ich habe praktisch das Licht mit ausgemacht. Wenn man so eine Fabrikführung mitmacht, dann lernt man erst mal, was das für Arbeit macht, um einen Stoff herzustellen. Dass man noch heute an den Maschinen, also dass man die noch vorführen kann, das ist einzigartig hier in dieser Fabrik.
1: Die Tuchfabrik Gebrüder V ist Teil der Textilgeschichte Sachsens, die wir ja lebendig halten wollen, weil aus der Tradition kann man ja nur lernen für die Zukunft.

Also wir befinden uns in den Räumen der Kreismusikschule Bautzen. Die sind im Berufsschulzentrum Bautzen untergebracht, Interim. Und aus dem ziehen wir demnächst aus.

0: war früher das Verkehrsamt untergebracht und das wird mit den Fördermitteln umgebaut zu einer neuen Kreismusikschule.
1: Wir haben dann zuerst den Altbau entkernt, haben dann den Neubau dieses Konzertsaales direkt als Anbau vorbereitet.
2: Ja, wir befinden uns hier im zukünftigen Konzertsaal der Kreismusikschule. Ich denke, wenn man einfach nach oben mal guckt und die Dimensionen sieht, die man hier hat, der Saal wird eine sehr gute Akustikausstattung erhalten, die auch das Wissen, das Können der Musikschüler eigentlich voll zum Ausdruck bringen kann.
0: Wir haben Tanzbödenräume. Das ist vor allem für die Kleinen wichtig, die in der musikalischen Früherziehung an die Musik herangeführt werden. Wir haben einen Raum für Musiktherapie. Das ist was ganz Besonderes, Einzigartiges. In der Musiktherapie

0: Therapie werden auch Kinder unterrichtet, die es eben nicht so leicht haben, die vielleicht mit Entwicklungen noch hinterherhängen, da sich noch entfalten sollen.
1: Die Fördergelder nach dem Investitionsgesetz Kohleregionen sind ja darauf ausgerichtet, dass man den Strukturwandel hin von der ehemaligen Kohleverstromung zu einer Folgeregion miteinander gestaltet. Und in unserer Region hier gerade in Bautzen, man nennt die Stadt Bautzen auch die Hauptstadt der Sorben. Und diese sorbische Kultur bereichert uns auch in dieser Region, sie bereichert unser Leben. Und deswegen wollen wir insbesondere natürlich die sorbische Kultur auch nach vorn herausstellen.
0: Also die Kreismusikschule trägt schon mal im Eigenbetrieb auch den sorbischen Namen. Wir sind von unserer Haltung auch mit der sorbischen Sprache verbunden. Und wir erleben das bei unseren Konzerten, in denen eben sorbische Lieder gespielt werden, in denen wir auf Sorbisch begrüßen. Also das meine ich ganz ernsthaft so. Wir denken, dass die neue Musikschule schon ein Leuchtturm ist. A, wie sie ausgestaltet ist, durch die, eben zum Beispiel durch die Seele, aber auch was die Barrierefreiheit oder Armut betrifft.
1: Ja, dieses Projekt Neue Kreismusikschule Bautzen wird natürlich ausstrahlen in den gesamten Landkreis. Deswegen bin ich als Landrat sehr, sehr dankbar, dass wir die Möglichkeit haben. Und danke insbesondere natürlich dem Freistaat und hier der SAS für die gute Zusammenarbeit.

Der Fokus ist in dieser Bergzeit am Dienstag vor allem auf Schneeberg gerichtet. Hier die Themen. Schneeberger Festtag, 5 Fakten über den Bergstreittag. Schneeberger Ausstellung, 100 Jahre Schlegel und Eisen. Und Schneeberger Denkmal, Stein für Christian Friedrich Brendel.

Glück auf! In dieser Bikezeit liegt der Schwerpunkt auf Schneebike. Im vergangenen Jahr war die Stadt im Rahmen einer Studie des Bundesministeriums für Wohnen, Stadtentwicklung und Bauwesen in Zusammenarbeit

0: dem Forschungsinstitut Empirica als besonders attraktiver Wohnstandort für den ländlichen Raum ausgezeichnet worden. Vom Ostdeutschen Sparkassenverband gab es 2025 für Schneeberg die Auszeichnung Kommune des Jahres. 2026 feiert Schneeberg sein 555-jähriges Jubiläum. Und mit dem Festwochenende mit Start zum 530. Schneeberger Bergsteigtag am 22. Juli erreichen wir gerade den Höhepunkt. Natürlich haben wir in dieser Bergzeit auch noch ein paar andere erzgebirgische Themen und Bilder für Sie parat.
1: Erzgebirge ist, wo in Eibenstock in Wurzelrudis Erlebniswelt für Familien ein Seedorf mit Seebrücke offen steht. Und Erzgebirge ist, wo für Gaststättenbesucher in der Köhlerhütte Fürstenbrunn der Toilettengang zum Erlebnis wird, weil Männer bei einem Restaurantbesuch quasi in den Wald pinkeln können.

0: In Sachsen lag vergangenes Jahr das mittlere Einkommen der rund 1 Million Vollzeitbeschäftigten bei 3.588 Euro pro Monat. Das waren 200 Euro mehr als im Jahr 2024. Bundesweit lag der Medianlohn bei 4.217 Euro und im Erzgebirgskreis bei 3.116 Euro. Der Medianlohn ist im Gegensatz zum Durchschnittslohn der Lohn, der genau in der Mitte der Lohnverteilung liegt. Das heißt, 50% der Beschäftigten verdienen weniger als den Medianlohn. Die andere Hälfte verdient mehr. Klaus-Peter Hansen, Vorsitzender der Geschäftsführung der Regionaldirektion Sachsen der Bundesagentur für Arbeit, sagt zu den Zahlen: Die Menschen wünschen sich heute mehr als nur einen Arbeitsplatz. Sie wünschen sich eine Tätigkeit, die sie ausfüllt und ihnen gleichzeitig ein gutes Auskommen sichert. Hinzu kommen attraktive Arbeitsbedingungen, eine angemessene Bezahlung, gute Aufstiegschancen und Qualifikationsmöglichkeiten. Erfreulich ist, dass immer mehr Betriebe diese Voraussetzungen schaffen, um die begehrten Fachkräfte zu gewinnen und zu halten. Das ist und wird gerade im Kontext der demografischen Entwicklung immer wichtiger. In Schwarzenberg drangen Unbekannte in der Nacht zu Montag gewaltsam in zwei Geschäfte im Neustädter Ring ein. In der Folge entwendeten die Einbrecher aus beiden Läden Bargeld im Gesamtwert von knapp 1.000 Euro. Der entstandene Sachschaden beläuft sich insgesamt ebenso auf rund 1.000 Euro.
1: Der Schnitzverein Schlegel und Eisen feiert 2026 sein 100-jähriges Jubiläum. Aus diesem Anlass ist im Schnitzerheim in der oberen Zobelgasse eine große Jubiläumsausstellung zu sehen. Mit der Schau versuchen die heutigen Vereinsmitglieder, auch mit Hilfe von Leihgaben, einen Querschnitt durch die 100 Jahre währende Vereinsgeschichte zu geben. Zur Ausstellungseröffnung am 18. Juli dankte Schneebergs Bürgermeister Ingo Seifert für das lange Wirken des Schnitzvereins Schlegel und Eisen. Das Jubiläum passe gut in das Festjahr 555 Jahre Bergischrei, da das Schnitzen und der Bergbau unmittelbar verbunden seien.
2: Ihr habt euch als Verein einfach diesem Handwerk und dieser Kunst verschrieben und dafür müssen wir euch unendlich Dank sagen, dass ihr über 505 oder jetzt über 100 Jahre euer Verein dann diese Berufung, sage ich ja mal, diese Kunst, dieses Handwerk auch weitertragt. Und euer Verein ist ja untrennbar verbunden auch mit unseren weihnachtlichen Traditionen. Du hast vorhin angedeutet, ihr habt viele Pyramiden gemacht, aber ihr habt ja eine ganz wichtige Pyramide auch, ich sag mal, wirklich auf die Füße gestellt. Das ist unsere Marktpyramide, denn ohne euch würde es die nicht geben. Ihr seid diejenigen, die die hegen, pflegen, streicheln, weil sie quietscht doch ab und zu. Ne?
3: Ja.
1: Ohne die Schnitzer, die in der Bergstadt nicht nur durch die Marktpyramide Spuren hinterlassen haben, wäre Schneeberg ärmer. Deswegen freue es Bürgermeister Seifert, dass sich der Verein der Nachwuchsarbeit verschrieben hat und gerade erfolgreich einen Generationenwechsel vollzieht.
2: Ich finde das schön an der jungen Generation, wenn ich zu Weihnachten mal euch besuche, dass es eben nicht die klassischen Motive sind oder auch oder neben den klassischen Motiven Engel Bergmann, was ja die Schnitzkunst im Erzgebirge ausmacht, sondern sind mittlerweile auch, ich sag mal, ganz moderne Comic- und Actionfiguren.

0: Kulturen, die geschnitzt worden sind. Aber das zeigt mal, wie schön diese Brücke, dass ein uraltes Handwerk, eine uralte Tradition ja auch in die Zukunft geführt wird. Und das sind wirklich auch wunderschöne Figuren, die da entstehen. Und so kann ich halt die jungen Menschen auch begeistern, selbst zu schnitzen.
1: Besucher können die Holzkunstwerke der verschiedenen Generationen bis zum 26. Juli bestaunen und Einblicke in die traditionsreiche Handwerkskunst erhalten. Geöffnet ist am Bergstreittag und am Wochenende ab 10 Uhr sowie Donnerstag und Freitag ab 14 Uhr.
2: In Schwarzenberg kommt es ab Mittwoch in der Lutherstraße im Bereich der Grundschule zu einer Änderung der Verkehrsführung. Aufgrund der Neuverlegung von Glasfaserleitungen wird der Verkehr in diesem Bereich vorübergehend mittels Einbahnstraßenregelung geführt. Die Befahrung der Lutherstraße ist ausschließlich aus Richtung Fritz-Reuter-Straße, kommend in Richtung B101 möglich. Für die Dauer der Maßnahme wird ein beidseitiges Halteverbot im betroffenen Straßenabschnitt angeordnet. Die Maßnahme dauert voraussichtlich bis zum 14. August 2026.
1: In Schneeberg ist der Innenstadtbereich während der Festwoche 555 Jahre Berggeschrei nicht oder nur eingeschränkt befahrbar. Die Feierlichkeiten beginnen am Mittwoch mit dem Bergstreittag und dauern bis Sonntag. Die Stadtverwaltung Schneeberg rät: Folgen Sie dem Parkleitsystem und nutzen Sie zum Parken den Platz unter den Linden sowie das Gewerbegebiet.
2: Ab Donnerstag ist in Neuwürschnitz die Hartensteiner Straße im Bereich zur Lutherbuche und August-Bebel-Straße bis voraussichtlich zum 14. August aufgrund des Breitbandausbaus voll gesperrt. Eine Umleitung ist ausgewiesen. Die Änderungen im Linienverkehr sind den Aushängen an den Haltestellen oder unter rve.de zu entnehmen.
3: Ein Tipp für die Sommerferien ist die Schauanlage Heimatecke Waschleite. Hier kann der Besucher liebevoll gestaltete Miniaturlandschaften entdecken, die das Erzgebirge detailreich darstellen. Kleine Häuser, Bahnen und Figuren machen die Region auf charmante Weise lebendig. Besonders beeindruckend sind die vielen beweglichen Elemente, die die Szenen lebendig wirken lassen.

0: die Schauanlage Heimatecke Waschleite lädt dazu ein, in Ruhe zu schauen und immer neue Details zu entdecken. Für Familien ist das Kleinod in Waschleite ein schönes Ausflugsziel, das Groß und Klein gleichermaßen begeistert.
1: Sommer genießen, Urlaub machen und malen. Die Märchengalerie in Bayerfeld lädt in den Ferien zur Sommermalerei ein. Es wird gemalt, gezeichnet und gedruckt. Ganz eigene Motive können dabei entstehen. Die Termine sind am 24. und 31. Juli sowie am 7. August. Also jeweils freitags von 17 bis 19:30 Uhr in der Galerie auf der Pestalozzi-Straße 14. Um vorherige Anmeldung wird gebeten. Kontakt ist unter www.märchen-galerie.de.
2: Ein Ferientipp für wissbegierige Aktive ist der Basaltpfad in Scheibenberg. Er führt um und auf den gleichnamigen Berg. Lehrtafeln geben entlang des Weges umfassend Auskunft. Unter anderem wird das Geheimnis der Orgelpfeifen gelüftet. Die weltbekannte Felsformation ist auch die Hauptsehenswürdigkeit auf dem Basaltpfad in Scheibenberg. Als Ausgangspunkt empfiehlt sich der Wanderparkplatz an der Bergstraße.
1: Mit dem Schneeberger Bergsteigtag beginnt am 22. Juli die Festwoche zum 555-jährigen Stadtjubiläum. Die historische Innenstadt verwandelt sich in eine lebendige Festmeile. Dazu gibt es ein vielfältiges Programm für alle Generationen. Die Veranstalter rechnen über die gesamte Festwoche hinweg mit mehreren 10.000 Besuchern. Besonders zum traditionellen Bergsteigtag sowie am Sonnabend mit der Genuss-, Vereins- und Craft-Bier-Meile wird der größte Andrang erwartet. Durch die Kombination aus Jubiläum, Tradition und zahlreichen Mitmachangeboten werden Gäste aus der gesamten Erzgebirgsregion und darüber hinaus erwartet. Und für alle Bergsteigtag-Besucher haben wir jetzt geschichtliche Hintergründe.
3: 5 Fakten über den Schneeberger Bergsteigtag. Erster Fakt: Der Bergsteigtag soll an den letztlich erfolgreichen Widerstand Schneeberger Bergleute gegen eine geplante Lohnkürzung durch die Grubenbesitzer in den Jahren 1496

Vierter Fakt: Der Schneeberger Bergstreit gilt als einer der frühesten überlieferten Arbeitskämpfe Deutschlands. Fünfter Fakt: Heute ist der Bergstreittag eines der bedeutendsten Bergfeste des Erzgebirges. Manchmal wird er auch an mehreren Tagen gefeiert, zum Beispiel wenn der 22. Juli auf ein Wochenende fällt. Höhepunkte sind die große Bergparade, der Berggottesdienst in der St. Wolfgang-Kirche sowie Konzerte der Bergmusikkapellen und Bergchöre.

0: Das bunte Markttreiben zum Bergsteigtag dauert am Mittwoch von 11 bis 19 Uhr. Abmarsch der größten Bergparade ist 18.15 Uhr in Schneeberg-Neustädtel. 18.45 Uhr werden die Habitträger im Schneeberger Zentrum erwartet. 19 Uhr beginnt der Gottesdienst in St. Wolfgang. Dabei gibt es eine Live-Übertragung auf den Markt. 20.30 Uhr steht das große Abschlusskonzert aller Bergmusiker und Posaunenbläser auf dem Programm. Und wo war nochmal Abmarsch der Bergparade? In Schneeberg-Neustädtel. Und dort schauen wir jetzt nochmal hin.
1: Denkmal gesetzt. In Schneeberg-Neustädtel erinnert ein Gedenkstein an der Pestalozzi-Grundschule an einen eng mit der sächsischen Bergbaugeschichte verbundenen Sohn der Stadt, nämlich Christian Friedrich Prendel. Der Gedenkstein trägt die Aufschrift Christian Friedrich Prendel, geboren am 26. Dezember 1776 im Huthaus zu Peter und Paul, gestorben am 20. November 1861 in Freiberg. Er arbeitete sich vom schlichten Bergknappen zum hervorragenden Kunstmeister im sächsischen Bergbau empor. Der Gedenkstein selbst hat eine bewegte Geschichte. Im Sommer 1937 war er zunächst an der Ostspitze der Schindlerhalde aufgestellt worden. Als 1949 im Zuge des rasch um sich greifenden Wismutbergbaus die Gefahr bestand, dass der Gedenkstein durch Abraum verschüttet wurde, erfolgte die Umsetzung nach Schneeberg. Dort fand er auf dem Topfmarkt vor dem heutigen Museum für bergmännische Volkskunst seinen Platz. 1956 wurde der Granitstein nach Neustädtel, dem Geburtsort Prendels, zurückgebracht. Hier wurde das Denkmal an einer gut gewählten Stelle neben der alten Pestalozzi-Schule aufgestellt.
0: Besucher der Festwoche 555 Jahre Berggeschrei haben vielleicht mal die Gelegenheit, beim Denkmal für Christian Friedrich Prendel vorbeizuschauen. Und unbedingt schauen sollten Sie auch die nächste Bergzeit wieder. Die startet am Mittwochabend für Sie. Für heute darf ich mich von Ihnen verabschieden. Passend zum Bergstreittag mit Glück auf!

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1: Wehrstraße in Glauchau wird grundhaft saniert. Simson-Treffen steht in den Startlöchern und aufgetafelt im Rittergut Oberlauterbach.
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1: Heute vor 57 Jahren betrat Neil Armstrong als erster Mensch den Mond. Wir bleiben auf der Erde und begrüßen Sie zu einer neuen Sendung. Herzlich willkommen. Am vergangenen Freitag erfolgte in Glauchau der Spatenstich für die grundhafte Sanierung der Wehrstraße. Der Landkreis Zwickau, die Stadt Glauchau und Versorgungspartner investieren gemeinsam rund 3,1 Millionen Euro in eine moderne Infrastruktur. Die Bauarbeiten haben am 13. Juli begonnen und sollen voraussichtlich bis Dezember kommenden Jahres abgeschlossen werden.
3: Glauchau ist quasi ein großer Kreisverkehr und die Wehrstraße ein bedeutender Teil des Glauchauer Stadtrings. Sie ist eine wichtige Verkehrsanbindung für öffentliche Einrichtungen, wie beispielsweise das Krankenhaus oder das Gymnasium. Nach Jahrzehnten der Bemühungen kann nun die Sanierung umgesetzt werden. Landrat Carsten Michaelis begrüßte alle Beteiligten zum offiziellen Baustart am vergangenen Freitagmittag.
4: Wir wollen heute gemeinsam den Startschuss geben für die Sanierung der K7310 Wehrstraße hier in Glauchau. Das Bauvorhaben ist auch eins der bedeutendsten Infrastrukturprojekte der kommenden Monate. Jetzt ist es soweit, wir wollen auf einer Länge von 535 Metern die Wehrstraße hier in Glauchau grundhaft erneuern als Kreisstraße. Dabei wird nicht nur die Fahrbahn ausgebaut, wir sehen sie schon, ist auch schon aufgefräst. Auch die Straßenentwässerung, die Trinkwasser- und die Regenwasserleitung sollen neu gemacht werden. Gas-, Strom-, Breitbandleitungen sowie Gehwege, Bushaltestelle und vor allen Dingen barrierefreie Querstellen sollen modernisiert werden. Das zeigt, hier entsteht nicht nur eine neue Straße, hier wird auch Infrastruktur erneuert und wir machen uns damit auch fit für die Zukunft. In dem gemeinsamen Vorhaben investieren der Landkreis und natürlich auch die Stadt Glauchau insgesamt mit allen beteiligten Versorgungsunternehmen 3,1 Millionen Euro. Der Landkreis investiert dafür rund 1,76 Millionen Euro. Dieses Geld ist gut angelegt, es verbessert die Innenverkehrssicherheit, stärkt die Versorgungssicherheit und soll die Lebensqualität der Bürgerinnen und Bürger hier in Glauchau erhöhen. Ein solches Projekt gelingt natürlich nur, wenn viele Partner an einem Strang ziehen. Deswegen möchte ich auch nochmal ganz herzlich der Stadt Glauchau, der WAD GmbH, dem RZV Lugau Glauchau, also dem Wasserzweckverband, den Stadtwerken Glauchau, der 1 Energie aus Chemnitz, der Stoll-Bauplanung GmbH, KKG, sowie die bauausführende Firma der Phoenix Bau GmbH ganz herzlich danken.
3: Eine grundhafte Sanierung braucht viel Zeit. Die Bauarbeiten sollen voraussichtlich bis Dezember 2027 abgeschlossen werden. Auch müssen die Bürger Verständnis zeigen. Die Umsetzung erfolgt unter Vollsperrung in 5 Bauabschnitten. Oberbürgermeister Markus Steinhardt ist froh und dankbar, dass die Sanierung nun endlich starten kann.
5: Ich möchte mich bedanken bei Ihnen allen, dass wir heute hier stehen können. Das ist jetzt eine Maßnahme, auf die Stadt Glauchau. Es gibt Glauchau, die behaupten, wir warten schon seit DDR-Zeiten, dass die Straße hier mal grundhaft ausgebaut wird. Es ist eine Maßnahme, die von essentieller Bedeutung für unseren innerstädtischen Verkehr ist. Die Stadt Glauchau ist ein Kreisverkehr, ein großer. Man kann nur reinfahren, wieder rausfahren. Man kann nicht um irgendwas drum rumfahren und das Besondere an dieser Stelle, und das macht auch das Thema der Umleitung so besonders, wir haben auf der einen Seite die Mulde, auf der anderen Seite unseren Prallhang mit Gründelpark, man kann hier nicht mal einfach drum rumfahren. Insofern wird das für uns jetzt in den nächsten Monaten bis zur Fertigstellung der Pestalozzi-Straße, wo der Stadtring zum zweiten Mal gesperrt ist, eine besondere Herausforderung. Ich bitte auch alle Glauchauer und alle Anwohner um das Verständnis dafür, dass wir diesen Stadtring nun endlich nach mehreren Jahrzehnten, kann man sagen, in einen befahrbaren Zustand versetzen. Und wir werden einfach damit leben müssen, dass es bis November dort auch mal eine doppelte Sperrung an der Stelle gibt.
3: Am Ende werden sich die Glauchauer über das Weihnachtsgeschenk im kommenden Jahr freuen. Mit dem symbolischen Spatenstich wurde die Baumaßnahme gestartet. Hier legten Landrat Carsten Michaelis, Oberbürgermeister Markus Steinhardt gemeinsam mit dem Planungsbüro Stoll Bauplanung und dem Bauunternehmen Phoenix Bau Hand an. Zum Schluss besiegelte der Landrat den Spatenstich noch mit dem Bagger.
1: Am kommenden Wochenende sind Sie alle wieder auf dem Zwickauer Flugplatz zu sehen. Die Gestalten, die Umgebauten, die Rennmopeds, die alle eines vereint, der Name Simson. Seit mehr als 20 Jahren gibt es dieses Treffen, das größte Simson-Treffen Deutschlands. Die Vorbereitungen laufen schon auf Hochtouren.
6: Es herrscht Ruhe auf dem Zwickauer Flugplatz. Noch jedenfalls. Denn verschiedene Markierungen deuten darauf hin, dass dies eher die Ruhe vor dem Sturm ist.
7: Na klar, es ist die Ruhe vorm Sturm. Wir warten jetzt nicht auf die Leute, aber wir bauen jetzt noch auf. Und ich sag mal, wir haben noch einiges zu tun. Aber wir sind gut im Zeitplan und denken, dass es ein schönes Treffen wird. Wetter passt ja auch.
6: Auch das ist beim Simson-Treffen nicht ganz unwichtig. Schon die Eingangsstraße ist dann wieder alles andere als ruhig.

0: Vom 23. bis zum 26. Juli geht es wieder über die Bühne. Das größte Simson-Treffen Deutschlands. Das Treffen ist inzwischen so groß geworden, dass die Anreise der Teilnehmer am Tag vor dem eigentlichen Treffen angesetzt ist.
1: Ja, Donnerstag ist die Anreise und dann haben wir abends noch eine Band, Engel in Zivil spielt da und dann haben wir am Freitag geht dann mit richtig mit Programm, Tagesprogramm, Wheelie-Contest, Schärfe-Wettessen, verschiedene Rennen, Bewertungen von Fahrzeugen und natürlich abends Party mit Chiller und ich denke, das wird richtig cool.
0: Freitag und Samstag sind die beiden Haupttage

0: des Treffens. Da gibt es auch vieles für Besucher zu sehen, wie richtig gut gepflegte Oldtimer. Gestylte Maschinen, bei denen eigentlich schon das Stehen auf der Wiese wehtut, bis hin zu den verrückten Kisten, die nur auf der abgesperrten Strecke fahren dürfen, aber eben total lustig aussehen. Dazu gibt es verschiedene Show-Acts über den Tag verteilt. Das zieht auch viele Fans aus anderen Gegenden an. Für viele ist es schon eine Tradition geworden.
1: Also wir machen es ja jetzt schon über 20 Jahre. Also ich sag mal, ja, wir sind, denke ich, sehr bekannt und es ist auf jeden Fall wieder gut wie die letzten Jahre ja auch.
0: Natürlich wird es auch wieder einige geben, die über die Stränge schlagen und sich nicht beherrschen können. Doch auch dafür sind, nicht zuletzt durch die Erfahrungen der letzten Jahre, schon im Vorfeld verschiedene Maßnahmen ergriffen worden. Insgesamt soll es wieder ein schönes Fest für alle Beteiligten werden. Das Simson-Treffen auf dem Flugplatz in Zwickau vom 23. bis zum 26. Juli.

0: Der denkmalgeschützte Markuskirchplatz mit der Markuskirche in Plauen prägt den Stadtteil Haselbrunn in besonderem Maße. Im Rahmen des städtebaulichen Entwicklungskonzeptes Haselbrunn wird der Platz nun saniert und aufgewertet. Das Vorhaben wird mit Mitteln des Europäischen Fonds für regionale Entwicklung gefördert.
1: Die Sanierung umfasst die gesamte Platzanlage zwischen Herderstraße, Morgenbergstraße, Hans-Sachs-Straße, Säumestraße und Geibelstraße mit einer Gesamtfläche von rund 9600 Quadratmetern. Lediglich die Flächen unmittelbar um die Kirche sowie die Dreiecksfläche vor dem Kirchenportal befinden sich nicht im Eigentum der Stadt. Der Markuskirchplatz wurde im Jahr 1913 gemeinsam mit der Markuskirche angelegt. In einer Zeit des rasanten Wachstums der Stadt Plauen entstanden hier öffentliche Grünanlagen als Orte der Erholung und Begegnung. Bis heute ist die historische Grundstruktur der Anlage erhalten. Inzwischen weist der Platz Mängel auf. Die Ausstattung ist in die Jahre gekommen und es fehlen Angebote für eine aktive Nutzung. Trotz einer Teilsanierung vor rund 6 Jahren entspricht die Anlage nicht mehr den heutigen Anforderungen. Mit der jetzt stattfindenden Sanierung werden mehrere Ziele verfolgt. Dazu gehören die denkmalgerechte Sanierung und Aufwertung der historischen Platzanlage, die Verbesserung der Aufenthaltsqualität sowie die Schaffung attraktiver Freizeitangebote für Kinder und Jugendliche. Darüber hinaus sollen neue Nutzungen behutsam in das Gartendenkmal integriert und der Markuskeller sowie die Markusgemeinde als sozialer und kultureller Anker im Quartier nachhaltig gestärkt werden. Bereits seit etwa 2020 verfolgt die Markusgemeinde gemeinsam mit dem Basketballclub Vogtland das Ziel, auf dem Markuskirchplatz ein Street-Basketball-Angebot zu schaffen. Hintergrund ist das gemeinsame Projekt Gib Gewalt einen Korb, mit dem insbesondere Kindern und Jugendlichen ein attraktiver Treffpunkt angeboten werden soll. Nun wurde im Konsens mit dem Landesamt für Denkmalpflege und der unteren Denkmalschutzbehörde eine Lösung entwickelt, die sowohl den Anforderungen des Denkmalschutzes als auch den Bedürfnissen der künftigen Nutzer gerecht wird. Herzstück der Sanierung ist die Errichtung einer neuen multifunktionalen Platzfläche vor der Apsis der Kirche. Sie kann flexibel für unterschiedliche Nutzungen wie Volleyball, Badminton, Stadtteilfeste oder den 3x3 Basketball genutzt werden. Da die Spielrichtung zum Markuskirchplatz erfolgt, kann auf einen Ballfangzaun verzichtet werden. Ergänzt wird der Bereich durch Hockerbänke als Aufenthalts- und Treffpunkt. Gleichzeitig bleibt die Lieferzufahrt zum Parkcafé gewährleistet. Ein wesentliches Element ist die Wiederherstellung der straßenbegleitenden Baumreihen durch Nachpflanzungen. Insgesamt werden 22 neue Straßenbäume gepflanzt. Die Wege entlang der Platzränder werden erneuert. Die bestehenden Platzflächen befinden sich überwiegend in gutem Zustand und erhalten lediglich eine Sanierung der Deckschichten. Der östliche Bereich des Platzes bleibt bewusst als ruhiger Aufenthaltsbereich unter den Baumkronen erhalten. Die im Juli gestarteten Bauarbeiten sollen voraussichtlich im Dezember dieses Jahres abgeschlossen sein. Die Gesamtbaukosten für das Projekt belaufen sich auf 413.507 Euro. Die Maßnahme wird über die Förderrichtlinie Nachhaltige integrierte Stadtentwicklung EFRE mitfinanziert. 75% der förderfähigen Kosten werden aus EFRE-Mitteln getragen. Der Eigenanteil der Stadt wird über das Bund-Länder-Programm Wachstum und nachhaltige Erneuerung kofinanziert. Dadurch ergibt sich insgesamt ein Fördersatz von 90%. Alle Informationen zum EFRE-Projekt gibt es unter www.plauen.de/haselbrunn-dobenau sowie zum Bau unter www.plauen.de/bau-hado.
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0: Die Uhr schlägt 5:45. 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
4: Das Natur- und Umweltzentrum Oberlauterbach setzte am vergangenen Samstag mit einer Veranstaltung zum dritten Mal erfolgreich auf Tradition. So wie es einst im Rittergut Brauch war, wurde an diesem Abend aufgetafelt. Neben einem Grillbuffet gab es auch Live-Musik und das alles für einen moderaten Eintritt.
5: Dass die Veranstaltung großen Anklang fand, zeigten schon die vollen Parkplätze am Natur- und Umweltzentrum. Am Eingang wurden die Gäste

0: von der Leiterin der Einrichtung, Antje Becker, begrüßt. Sie verriet uns den historischen Hintergrund der Veranstaltung.
1: Der Aufhänger dazu ist, dass früher auf diesen Gutshöfen ja an langen Tischen gegessen wurde. Nachdem gemeinsam gearbeitet wurde und nachdem der Ernte eingeholt war, war das ja so Tradition. Und die haben wir hier halt aufgegriffen. Im ländlichen Raum ist das ja so gang und gäbe gewesen. Und hier ist dieser historische Gutshof, der früher ja auch Rittergut war und von Landwirtschaft geprägt. Und da war das früher bestimmt auch üblich. Und darum haben wir das hier zum Thema gemacht, eben dieses Fest heute auszurichten.
0: Ursprünglich hatte man geplant, den Innenhof in voller Länge auszunutzen und eine Tafel ohne Unterbrechung zu stellen. Aber aufgrund der Wettervorhersage entschloss man sich, alles im wahrsten Sinne des Wortes unter Dach und Fach zu bringen. Das war auch gut so, denn in der Nacht regnete es dann tatsächlich recht ordentlich.
1: Ja, leider konnten wir es auch dieses Jahr nicht so stellen, weil der Regen uns halt da einen Strich durch die Rechnung gemacht hat. Aber ich hoffe, wir haben das gut gelöst und so haben wir zumindest das ein bisschen schöner beieinander. Da können die Leute halt dann auch besser in Kontakt treten und sich austauschen.
0: Wenn es denn im nächsten Jahr klappen sollte, dann wäre das vermutlich wohl die längste Tafel im Vogtland und damit durchaus etwas für das Guinness-Buch der Rekorde.
1: Wir vermuten mal schon. Wir denken, es ist die längste Tafel des Vogtlandes. Und wenn da mehr als 200 Leute daran essen, dann wird es sicher die längste Tafel der Region sein.
0: Aber es muss ja nicht immer gleich um Rekorde gehen. Auch diese Variante kam bei den rund 200 Gästen gut an. Ihnen wurde auch einiges geboten.
1: Ja, also wir haben dieses Grillbuffet, was, denke ich, allen Ansprüchen gerecht wird, mit vielen vegetarischen Varianten und eben auch regionalen Sachen dabei.
0: Das Grillbuffet konnte sich wirklich sehen lassen.
2: Hier haben wir Tomatenauflauf, verschiedene Sorten. Hier haben wir gefüllte Paprikaschoten. Hier haben wir Champignons gefüllte. Bunter Salat, einen bunten Nudelsalat. Dann haben wir Nudelsalat mit Käse. Dann haben wir Tomatensalat. Dann haben wir Möhrensalat. Und dann haben wir rote Beete-Salat.
3: Haben wir die Qual der Wahl?
2: Auf jeden Fall. Und hier hinten stehen dann noch so die Einzelteile, Couscous-Salat.
0: Und so weiter und so fort. Gegen 18 Uhr begrüßte Antje Becker die Gäste und gab anschließend das Buffet frei. Nach dem Essen sorgte eine junge Sängerin aus Treuen für Atmosphäre im Innenhof. Artemisia Wirth ist im Bereich Pop, Gospel, Soul und Folk aktiv und tritt sowohl solistisch als auch in Ensembles auf. 2025 nahm sie erfolgreich am Bundeswettbewerb Jugend musiziert teil.
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0: Wenn so ein Abend erfolgreich verläuft, dann sind natürlich alle froh. Es steckt mehr Planung und Arbeit darin, als man denkt.
1: Also wir waren mehr als eine Woche beschäftigt und es hat bestimmt 20 bis 30 Leute waren in den letzten Tagen immer permanent mit den Vorbereitungen beschäftigt, weil wir das halt auch wirklich so detailgetreu und so liebevoll wie möglich gestalten wollten. Und das hat halt schon sehr viel Mühen gemacht, aber wir freuen uns, dass jetzt das Ergebnis so schön aussieht und dass wir wirklich auch so viel Lob bekommen haben.
0: Davon überzeugte sich auch Falkensteins Bürgermeister Marco Siegemund. Das Natur- und Umweltzentrum bietet das ganze Jahr über Aktionen, Workshops und Veranstaltungen unterschiedlichster Art an. Das nächste große Event ist im Herbst.
1: Ja, wir werden am 3. Oktober wieder unser Teichfest veranstalten, wo wir einen unserer Teiche abfischen, so als Highlight. Und dann hier wieder ein Volksfest auf dem Hof stattfinden wird mit Musik und Markttreiben und verschiedenen Händlern, die sich mit diesem Thema eben mit einklinken und essen und trinken natürlich. Und auch für die Unterhaltung der Kinder ist gesorgt.

0: Am 7. August heißt es ab 17 Uhr wieder Farbbeutel schnappen und gemeinsam unter freiem Himmel feiern. Mit Paint the Sky steigt auf dem Flugplatz an der Reichenbacher Straße in Zwickau das wohl bunteste Jugendevent des Sommers. Eingeladen sind alle Jugendlichen im Alter von 14 bis 21 Jahren aus Zwickau und Umgebung. Hier wartet ein abwechslungsreiches Programm mit jeder Menge Musik, Action und Farbe. Für den passenden Sound sorgen talentierte DJs. Das Highlight: zu jeder vollen Stunde steigt der große Farbcountdown, bei dem unzählige Farbbeutel gleichzeitig in die Luft fliegen. Der Himmel wird zur Leinwand und kurz darauf verwandelt ein bunter Farbnebel alle Teilnehmer selbst in wandelnde Kunstwerke. Neben der Musik gibt es auch noch einige Mitmachangebote drumherum. Tanzgruppen sorgen für zusätzliche Stimmung, beim Dartfußball kann die eigene Treffsicherheit getestet werden und an einer Graffiti-Station ist Kreativität gefragt. Wer zwischendurch eine Verschnaufpause benötigt, kann in der Chill-Area entspannen und dem bunten Treiben zuschauen. Für Essen und Getränke ist selbstverständlich ebenfalls gesorgt. Der Ticketvorverkauf läuft bereits, Karten gibt es in der Kinder- und Jugendfreizeitstätte Citypoint und im Kinder- und Jugendzentrum Spinnwebe. Der Vorverkaufspreis beträgt 3 Euro, an der Abendkasse kostet das Ticket 5 Euro. Paint the Sky verspricht auch in diesem Jahr wieder einen unvergesslichen Sommerabend voller Musik, Farben und guter Stimmung.
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2: Nach einem recht freundlichen Tag werden morgen am Mittwoch bei einem böig auffrischenden Wind Temperaturen bis 21 Grad erreicht. Auch der Donnerstag ist windig und meist grau gestaltet. Vor allem in der ersten Tageshälfte ist bei Höchsttemperaturen bis 20 Grad mit Regenschauern zu rechnen. In der Nacht lockert sich der Himmel auf und drückt am Freitag bei einem Sonne-Wolken-Mix das Thermometer wieder auf Werte bis zu 24 Grad. Der Start ins Wochenende am Samstag beschert uns wieder sommerliche Werte bis 28 Grad. Nachts pendelt sich das Thermometer an allen Tagen um die

0: 10-Grad-Marke ein.
1: Das war's schon wieder. Wir sagen auch heute wieder Dankeschön fürs Zuschauen. Freuen uns schon auf morgen, auf den Mittwoch und hoffen natürlich, Sie sind wieder mit dabei. Bis dahin, tschüss.

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2: Hallo und herzlich willkommen zur Drehscheibe Lausitz. Heute ist Dienstag, der 21. Juli. Schön, dass Sie wieder eingeschaltet haben. Mehr Sicherheit statt Promille. Mit einem bundesweiten Alkoholverbot auf Bahnhöfen will die Deutsche Bahn für mehr Ordnung sorgen. Und das auch in der Lausitz. Mehr dazu jetzt.
3: Bis zum 15. Oktober will die Deutsche Bahn ein bundesweites Alkoholverbot auf ihren rund 5.400 Bahnhöfen durchsetzen. Ganz konkret soll untersagt werden, außerhalb der Bahnhofsgastronomie, also auf Bahnsteigen oder in Bahnhofshallen, Bier, Wein oder anderen Alkohol zu trinken. Dienen soll die Maßnahme vor allem dem Schutz von Mitarbeitern und Reisenden. Man verspricht sich mehr Ordnung und Sicherheit. Das Alkoholverbot auf Bahnhöfen gilt bisher nur in Hamburg, München und einigen anderen großen Städten. In Abstimmung mit Kommunen und Behörden sollen jetzt die jeweiligen Hausordnungen angepasst und das Verbot bundesweit durchgesetzt werden.
4: Im Masseneibad in Großröhrsdorf gibt es in dieser Saison einen neuen Betreiber für den kleinen Imbiss. Bereits seit 2 Wochen ist der Dieser mit indischen Gerichten nun am Standort. Neben der großen Badgaststätte hatte die Stadt nach einem zusätzlichen Unterstützer für die gastronomische Versorgung gesucht. Ein bereits gefundener Betreiber war zuvor kurzfristig abgesprungen. Die Gerichte im jetzigen Imbiss sind vielleicht nicht typisch, dürften den Großröhrsdorfern aber schon vom Weihnachtsmarkt bekannt sein. In der kommenden Saison muss allerdings erneut ausgeschrieben werden, heißt es aus der Stadtverwaltung.
5: Weißwasser möchte auch 2026 Sportabzeichen Stadt bleiben. Dafür bietet die TSG Kraftwerk Boxberg Weißwasser mehrere Termine an, bei denen das deutsche Sportabzeichen abgelegt werden kann. Im vergangenen Jahr wurde das Landau-Gymnasium und die TSG Kraftwerk Boxberg Weißwasser vom Landessportbund Sachsen jeweils mit dem 1. Platz für ihre Leistungen bei der Sportabzeichenabnahme ausgezeichnet. Die Abnahmetermine sind für Interessierte einsehbar auf der Website der Stadt Weißwasser unter www.weißwasser.de.
4: Der Lehrbauhof in Großräschen konnte sich dieser Tage über einen besonderen Besuch freuen. Im Innenhof tummelten sich 18 Jugendliche, die dort ihre Zelte aufgeschlagen haben, um eine Woche lang verschiedene Handwerksbereiche kennenzulernen. Eröffnet wurde das Feriencamp Bau dir deinen Sommer von Brandenburgs Jugend- und Sportminister Gordon Hoffmann sowie der Präsidentin der Handwerkskammer Cottbus, Corinna Reifenstein. Hoffmann zeigte sich sehr erfreut darüber, dass die Jugendlichen ihre Ferien nutzen, um erste Einblicke in die Berufswelt zu erhalten und sich mit ihrer beruflichen Zukunft auseinanderzusetzen. Solche Angebote seien hilfreich, um verschiedene Berufe kennenzulernen und später besser einschätzen zu können, welcher berufliche Weg der richtige sein könnte. Außerdem lobte er das von der Handwerkskammer Cottbus vorbereitete Programm. Dieses sieht im Verlauf der Woche unter anderem eine Bergbautour zum Tagebau Lichterfeld, die Herstellung einer eigenen Bratwurst in der Fleischerei Bronco sowie einen Besuch der Baustelle der Hand-in-Hand-Schule in Senftenberg vor. Nach anfänglichen Startschwierigkeiten beim Zeltaufbau standen zunächst Kennenlernspiele und teambildende Maßnahmen auf dem Programm. Anschließend konnten die Jugendlichen bereits selbst handwerklich aktiv werden und bauten unter anderem einen eigenen Schwedenstuhl. Das Sommercamp läuft noch bis Ende der Woche. Seit 2018 bietet die Handwerkskammer Cottbus dieses Format regelmäßig an. Auch in den kommenden Ferien sollen Jugendliche wieder die Möglichkeit bekommen, verschiedene Handwerksberufe kennenzulernen.
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2: Wir machen weiter mit unseren Kurzmeldungen. Langsam kehrt hinter verschlossenen Türen wieder Leben ein. Nach den Ereignissen der vergangenen Woche öffnet die Kreisverwaltung Elbe-Elster ihre Abläufe Stück für Stück. Allerdings noch mit Einschränkungen.
6: Nach dem Zwischenfall in der Außenstelle der Kreisverwaltung Elbe-Elster in der vergangenen Woche in Finsterwalde wurde heute Morgen der Dienstbetrieb wieder aufgenommen. Das Gesundheitsamt sowie das Amt für Bauaufsicht, Umwelt- und Denkmalschutz stehen wieder für Bürgerinnen und Bürger zur Verfügung. Vorsprachen sind allerdings nur nach vorheriger Terminvereinbarung möglich. Unabhängig von den Sprechzeiten bleiben die Haupteingänge der Gebäude geschlossen. Zutritt erhalten ausschließlich Besucherinnen und Besucher, die vorab einen Termin vereinbart haben. Das Jugendamt und das Straßenverkehrsamt bleiben am Standort Finsterwalde aufgrund technischer und organisatorischer Erfordernisse bis auf Weiteres nicht erreichbar. Bei dringenden Angelegenheiten kann auf die Außenstelle in der Riesaer Straße in Bad Liebenwerda ausgewichen werden. Energie Cottbus hat sein Torhüterteam komplettiert. Kevin Kratzsch wechselt von Regionalligist Rot-Weiß Oberhausen in die Lausitz. Der 24-Jährige wurde im Nachwuchs des FC Carl Zeiss Jena ausgebildet und stand zuletzt 3 Jahre in Oberhausen unter Vertrag. Dort absolvierte er 77 Pflichtspiele und blieb 26 Mal ohne Gegentor. Energie-Torwarttrainer Alexander Sebald sieht in Kratzsch einen jungen, ambitionierten Keeper mit viel Potenzial. Die Gemeinde Lausnitz packt die Energiewende künftig gemeinsam mit ihren Nachbarn an. Zusammen mit Königsbrück und Neukirch wird eine gemeinschaftliche kommunale Wärmeplanung erstellt. Der Gemeinderat stimmte diesem Verbund nun offiziell zu.

0: Durch den Zusammenschluss im Konvoi wollen die beteiligten Orte Kosten und Verwaltungsaufwand sparen. Die Verwaltung der Stadt Königsbrück übernimmt dabei die Federführung bei der Aufstellung des Plans. Der Eutricher Krabbathof verfügt jetzt über einen eigenen Hofladen. Mit dessen Eröffnung haben die Betreiber Cornelia und Sven Helm einen schon seit langem gehegten Wunsch verwirklicht. Schon zuvor hatten sie Produkte direkt vermarktet. Durch den Laden, für den ein Gebäudeteil auf dem Krabbathof neu errichtet wurde, bieten sich dafür nun wesentlich bessere Möglichkeiten. Laut Sven Helm soll der Hofladen einen Anlaufpunkt für Produkte aus der Krabbath-Region sowie der Erzeugergemeinschaft Die Lausitz schmeckt werden. Noch im Bau befinden sich der Schlacht- und Verarbeitungsbereich. Hier sollen ausschließlich Tiere aus eigener Haltung geschlachtet werden. Außerdem kann der Bereich für die Zubereitung von Speisen genutzt werden. Im Gemeindegebiet Schipkau stehen die bisherigen Altkleidercontainer ab sofort nicht mehr zur Verfügung. Grund ist die zunehmende Fehlbefüllung mit Hausmüll und anderen Abfällen, wodurch eine ordnungsgemäße Sammlung nicht mehr möglich war. Gut erhaltene Kleidung kann künftig am Wertstoffhof in Hörlitz abgegeben werden. Stark verschmutzte oder beschädigte Textilien gehören dagegen in den Restmüll. Die Gemeinde bittet außerdem darum, an den ehemaligen Containerstandorten keine Altkleider oder andere Gegenstände abzustellen. Die Städtepartnerschaft zwischen Zittau und der italienischen Stadt Pistoia wird im Sommer durch ein gemeinsames Denkmalschutzprojekt mit Jugendlichen weiter gestärkt. Im Rahmen des Projekts Jugendbauhütten entwickelten 17 Freiwillige Ideen während einer Seminarwoche der Deutschen Stiftung Denkmalschutz und arbeiteten an ersten Nutzungskonzepten für die historische Villa di Montesecco in Pistoia. Gemeinsam mit italienischen Schülerinnen und Schülern sammelten sie gleichzeitig praktische Erfahrungen in der Denkmalpflege, nahmen an Fachvorträgen teil und besuchten verschiedene Exkursionen. Die Ergebnisse sollen im Herbst in Ausstellungen in Pistoia und Zittau präsentiert werden. Langfristig soll die Villa zu einem Ort der Begegnung, Bildung und des kulturellen Austauschs für junge Menschen werden. Noch bis zum 31. August können Bürgerinnen und Bürger ihre Ideen für die Zukunft von Doberschau-Gaußig einbringen. Die Gemeinde erarbeitet derzeit ein integriertes Gemeindeentwicklungskonzept und setzt dabei auf die Unterstützung der Einwohner. In einer rund 10-minütigen Umfrage geht es unter anderem um Wohnen, Mobilität sowie Freizeit- und Kulturangebote. Die Ergebnisse sollen in die weitere Entwicklung der Gemeinde einfließen. Die Teilnahme ist online möglich, alternativ gibt es den Fragebogen auch in der Gemeindeverwaltung.
1: Gestern Morgen kam aus bisher unbekannten Gründen ein LKW auf der L53 bei Aldöbern nach rechts von der Fahrbahn ab und kollidierte mit zwei Bäumen. Ein Insasse wurde dabei verletzt. Der LKW war nicht mehr fahrbereit und wurde abgeschleppt. Die Schadenshöhe wurde auf rund 40.000 Euro geschätzt. Erneut waren Telefonbetrüger am Werk. Opfer war diesmal ein Seniorenpaar bei Kamenz. Die Täter ergaunerten 25.000 Euro für eine angebliche Kautionszahlung. Die Polizei rät in diesem Zusammenhang erneut eindringlich, sollten auch Sie einen entsprechenden Anruf erhalten, beenden Sie sofort das Gespräch und rufen Sie die Polizei. Langfinger haben am Samstagabend eine Baustelle am Großtrebnitzer Weg in Bischofswerda heimgesucht. Die Täter ließen einen Kompressorenanhänger und einen Anhänger mit einem darauf befindlichen Minibagger im Gesamtwert von 17.000 Euro mitgehen. Nach dem Diebesgut wird nun gepfandet.
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1: Jeden Donnerstag im Jahr gibt es in der Versöhnungskirchengemeinde im Süden von Görlitz mit ihren vier Kirchorten unterschiedliche Veranstaltungen unter der Überschrift Donnerstag ist Kirchentag. Einer der Erfinder dieser Reihe, die immer offen ist für alle Leute, ob getauft oder nicht, ist der ehemalige Pfarrer dieser Gemeinde, Ulrich Wollstadt. Im folgenden Beitrag erklärt er das Konzept, was dahinter steckt.
3: Kirchengemeinden wirken auf Außenstehende mitunter fremd, gar befremdlich. Blicke hinter die Türen von Kirchen und Gemeindehäusern werden eher selten gewagt. Die evangelische Versöhnungskirchengemeinde Görlitz mit ihren vier Kirchorten rund um den Berzdorfer See in Jauernick, Kunnawitz

0: September, da muss man mal etwas berappen. Kann man hier die Karten kaufen bei Event- oder Tourismusinformationen in Görlitz an verschiedenen Stellen.
1: Das Ambiente finden nicht nur die Musiker der Gruppe Karussell gut und kommen gerne wieder. Konzerte sind besonders gut besucht, vor allem, wenn sie bei schönem Wetter vor der Kirche in Kunnawitz stattfinden.
0: Wir haben uns hier aus alter Tradition in der Gemeinde schon ein Konzept überlegt, auch für diese besonderen Konzertdinge. Randlage mit Aussicht heißt es dann, Randlage von Görlitz, Aussicht auf die Musikszene, überwiegend aus Görlitz. Da kommen die Leute schon eine Stunde, eine halbe Stunde vorneweg. Es gibt Fettschnitten, kalte Getränke, Bier, Wein, Saft, alles Mögliche. Und das Rezept ist, alles ist umsonst. Der Eintritt, aber auch das, was man isst und verzehrt. Und wir setzen auf eine Spende und die Leute finanzieren dadurch diese Abende. Allerdings auch, wenn man sonst unterm Jahr irgendwo ist, die Kollekte ist immer für diese Reihe bestimmt. Funktioniert inzwischen fantastisch und ist eine gelungene Geschichte, die uns riesig Spaß macht.
1: Aber nicht nur Konzerte werden angeboten an den immerhin über 50 Donnerstagen des Jahres.
0: Das Programm dieser Donnerstag ist Kirchentagabende, ist wirklich vom buntesten. Das geht von gottesdienstlichen Dingen, Andachten, Passionszeit und so, über Konzerte, über Kino, über Grillen, über Ausflüge, über Gastreferate, also bunt durch das ganze Leben hindurch. Zum Beispiel das nächste Konzert, 23. Juli mit Fisherman's Band, das ist hier bald eine Hausband. Da kommen unglaublich viele Leute, weil sie die Band gern hören. Am 20. August kommt Moritz Manuel Michel mit zwei jungen polnischen Künstlerinnen und Künstlern, die Kriminalgeschichten lesen und vertonen. Criminal Tango, so nennen wir die Reihe, schon das fünfte Jahr. Man biegt sich vor Lachen über diese gruselig, wunderbar spannenden Geschichten. Also so bunt ist das Ganze. Herzliche Einladung, weitersagen oder selber kommen und erstmal gucken.
1: Die Versöhnungskirchengemeinde, eine, so hoffen wir, einladende Gemeinde, so hat es Pfarrer Wollstadt formuliert. Einladend, das bedeutet auch, die Türen sind offen für jedermann und Kirche wirkt nach Einblicken nicht mehr fremd und befremdlich. Unter anderem dafür engagiert sich das Donnerstag ist Kirchentag-Team mit Pfarrer Kevin Hauten und seinem Vorgänger Ulrich Wollstadt.
2: In unserer Sendung machen wir nun weiter mit unserem historischen Kalenderblatt. Da schauen wir jetzt 213 Jahre ins Hoyerswerder Schloss zurück.
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4: Am 21. Juli 1813 war Napoleon Bonaparte im Hoyerswerder Schloss zu Gast. Inmitten des Krieges war er auf dem Weg von Altdöbern nach Dresden. Nachdem der Feldherr hier zu Abend gegessen hatte, reiste er noch in der Nacht weiter in die Landeshauptstadt. Gut vier Wochen vorher hatten die französischen Truppen in einer Schlacht gegen die vereinigten russischen und preußischen Truppen rund um die Wassenburg bei Naht verloren. Nach der endgültigen Niederlage Napoleons kam es für Hoyerswerda zu einschneidenden Veränderungen. Nach den Beschlüssen des Wiener Kongresses gehörte es fortan zu Preußen.
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2: Aktuell sind keine Sommergefühle in Sicht, wenn man vor die Tür geht. Wie es wettermäßig weitergeht, erfahren Sie jetzt. Danach folgen Veranstaltungshinweise für alle Unternehmungsfreudigen da draußen.
5: Heute mussten Sie, im Gegensatz zu gestern und den anderen Vortagen, nicht befürchten, nass zu werden. In die Lausitz kam heute ein abwechselnd sonniges und wolkiges Wetter bei leichtem bis mäßigem Wind. Gestern wurde es bei falscher Kleidung noch streckenweise kalt, heute wurde es ein bisschen wärmer bei Temperaturen bis zu 20 Grad in Ostsachsen und 21 Grad in Südbrandenburg. In der Nacht wird es dann wieder frisch bei Lausitzweiten 11 Grad. Feuchter als heute sieht es voraussichtlich morgen aus. Den gesamten Tag über besteht immer wieder die Chance auf Regen hier in der Lausitz. Fest steht, die Sonne werden Sie zum Mittwoch wohl kaum sehen. Erwarten Sie Höchstwerte von 20 Grad in der Nieder- und 19 Grad in der Oberlausitz. In der Nacht besteht weiterhin die Wahrscheinlichkeit auf Regen und es kühlt sich hinunter auf 14 Grad in Senftenberg und Bad Liebenwerda und 13 Grad in Aibau und Bischofswerda. Auch am Donnerstag sollten Sie nicht mit allzu viel Sonne rechnen. Es wird dort bewölkt und regnerisch bei Temperaturen zwischen 13 und 19 Grad. Im Hinblick aufs Wochenende sieht der Freitag dann deutlich mehr nach Juli aus. In der ersten Tageshälfte kann es noch vereinzelt zu Regen kommen und spätestens ab Nachmittag ist dann auch wieder die Sonne sichtbar. Sie dürfen 11 bis 22 Grad für den letzten Arbeitstag der Woche erwarten.

0: Kreativköpfe, aufgepasst! Sie können im Rapprücker Werk in Görlitz ihre eigenen Sticker herstellen. Ob Name, Symbol oder Logo, gemeinsam werden kreative Motive entworfen und vor Ort direkt ausgeschnitten. So können Sie direkt noch am selben Tag Ihr Handy, Laptop oder Ihre Fingernägel verschönern. Der Workshop ist ideal für alle, die sich für digitales Design interessieren und es direkt mal ausprobieren wollen. Der Workshop ist kostenfrei, eine Anmeldung wird jedoch benötigt. Musikalisch wird's in Zittau. In der Museumskirche zum Heiligen Kreuz stellt sich Rolf Thomas Lehmann die Frage, ob die Zauberflöte eine Freimaureroper ist. Mozarts letzte Oper wird morgen Fokus des musikalischen Vortrags werden. Und natürlich gibt's auch einiges zu hören. Der Eintritt ist frei, los geht's um 18 Uhr. Im Museum der Westlausitz wird gemurmelt. Auf 3 Etagen im Elementarium in Kamenz gibt es viele interaktive große und kleine Murmelbahnen, Burgen und Flipper zum Entdecken und Ausprobieren. Schnappen Sie sich die Museumsmurmel und probieren Sie die Raftingbahn, die Kurbelachterbahn oder die 4 Meter lange Murmeleisenbahn aus. Oder Sie üben sich am Flipper und bereiten sich auf den großen Murmelwettbewerb im August vor. Egal was Sie entdecken, es wird rund.
1: Ganz zum Schluss folgt nun das Lausitzwelle Kulturfenster. Und da reisen wir heute ins Elbe-Elsterland, genauer gesagt in die Kreismusikschule Gebrüder Graun in Finsterwalde. 3 junge, talentierte Musiker knallen uns heute ordentlich Jazz um die Ohren. Bleiben Sie also unbedingt dran, es lohnt sich. Morgen ab 18 Uhr gibt's die nächste Drehscheibe Lausitz. Jetzt folgt die Regionalzeit für das Oberlausitzer Bergland. Haben Sie noch einen schönen Abend, auf Wiedersehen.
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0: Einen wunderschönen guten Abend hier wieder bei 04 Plus an diesem Dienstag. Gestern haben wir Ihnen Teil 1 der Benefizgala für die Rettung des Zirkus Saloni aus dem Jahr 2010 gezeigt. Hier folgt jetzt Teil 2.
1: Es geht gleich bei uns weiter hier Schlag auf Schlauch mit der nächsten Nummer. Die Dame, die sich jetzt nicht in den Vordergrund spielt, aber zumindest die der Dame, die sich mit den Reifen sehr gut auskennt, zur Seite steht und durchaus auch etwas geübt hat, ist eigentlich die Herrin über Geld und Kredite. Und ich könnte mir vorstellen, dass sie schon sehr zufrieden wäre, wenn bei ihr in der Sparkasse alles auch immer so buchstäblich rund laufen würde, wie hier mit den Reifen. Sie ist da, sie ist aufgeregt, sie freut sich sehr auf Sie. Begrüßen Sie ganz herzlich Heidrun Naumann mit der Hula-Hoop-Nummer und ihr zur Seite Janine Kölner.
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So, weiter geht's im Text. Keine Angst vor Fremden und zum Teil auch vor großen Tieren. Das ist das Motto für unseren nächsten Gast. Sie hat sich auch nicht lange bitten lassen, als es darum ging, entweder nur über das Ereignis heute zu schreiben oder selbst mal mitzumachen. Sie ist Redakteurin der LVZ, Silke Hoffmann ihr Name. Sie wird sich also mit einem Lama so auf Augenhöhe begeben und dazu gibt es auch noch eine kleine Ziege. Davor werden sie aber zwei Damen begeistern und die meisten kennen die größere von den beiden sehr, sehr gut. Sie ist seit 2000 hier in Grimma so richtig zu Hause, geboren in Berlin. Peggy Schwarz heißt sie, ist schon seit Jahrzehnten mit dem Eis verheiratet quasi, war viermal bei Olympischen Spielen dabei, mehrfach deutsche Meisterin und WM-Dritte. Heute wird sie sich mit Emily Köllner, sie hoffentlich jetzt ganz auf ihre Seite, ziehen und begeistern. Begrüßen Sie ganz herzlich Emily Köllner und Peggy Schwarz.

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Jetzt kann ich noch was zum Lama erzählen, im Gegensatz zu Ihren großen Geschwistern, die ja in Nordafrika und im Orient leben, lebt das Lama

0: in Südamerika, in Peru, wird dort als Tragtier vor allen Dingen gehalten. Und man nutzt eigentlich alles, was an diesem Tier dran ist, vom schönen weichen Fell über das Fleisch, auch das Fett wird zu Kerzen verarbeitet. Und sogar wenn Babi jetzt hier was fallen lässt, das wird dann als Brennstoff genutzt.
1: Live-Musik hier in Chapiteau gab es schon, ne? vom Jugendblasorchester, aber wir setzen dem Ganzen noch eins drauf. Es gibt noch mehr Live-Musik und nicht nur das. Jetzt werden Sie ein Lied hören, das die meisten von Ihnen sicherlich kennen, früher gesungen von Karussell. Ein bisschen ist es umgewandelt worden, umgetextet worden. Ihr Landrat, Herr Dr. Gai, hat es sich nicht nehmen lassen, einfach mal einen Text zu schreiben zu diesem wunderbaren Karussell-Song, er ist Clown in einem Zirkus.

In Las Vegas zeigt man viel Respekt. Jörg Dieke als Indianer und Fred Urban in der Luft. Und

lockern, denn ihr Blick wird jetzt von Janina nach oben geführt werden. An die Vertikaltücher traut sie sich und das macht sie natürlich auch nicht alleine. Sie hat sich auch Prominente, in diesem Falle männliche Unterstützung geholt. Er ist ein Mann, der normalerweise wirklich mit beiden Beinen im Leben steht, aber als er Janina sah und als er hörte, dass sie auch neugierig sind, hat er sich nicht lange bitten lassen. Und er traut sich auch in die Luft. Hotelier Fred Urban

0: Platz! Ey, geh weg hier! Geh weg! Unmöglich, diese Kerle. Nerven wie Eisen.
1: Charlie?
0: Dann geht's hier nur zum Flugplatz, oder was?
2: Charlie!
3: Ja.
0: Ja. Was? Ich will verreisen.
2: Du willst verreisen?
0: Ja.
2: Wir brauchen dich doch hier.
0: Ach, nee, mich?
2: Ja, dich, genau.
0: Hier?
2: Hier, im Zirkus.
0: In der Mayonnaise?
2: In der Manege. Komm doch mal bitte zu mir.
0: Ja.
2: Außerdem spitzt du die ganze Zeit unser Publikum nass.
0: Was?
2: Du machst das Publikum nass.
0: Ich?
2: Ja,
0: aus deinem... Hab ich so eine feuchte Aussprache?
2: Nein, aber aus deinem Koffer tropft es. Ja.
0: Geht gar nicht.
2: Geht doch. Komm mal her, bleib mal stehen, ich sehe das doch, hier hinten tropft es doch.

0: Ja, und?
1: Das riecht nach Alkohol.
0: Nö.
1: Warte mal, da tropft es doch. Lass mich mal probieren. Das ist Whisky.
0: Nö, geht nicht.
1: Charlie, du kannst doch nicht hier mit Whisky in der Manege rumlaufen.
0: Ich hab da keinen Alkohol drin.
1: Du hast da keinen Alkohol drin, das werden wir gleich mal testen. Ein Moment, komm mal mit.
2: Jawohl, das ist Whisky.
0: Was?
1: Krasse, Charlie. Whisky!
0: Bestochen.
1: Nein! Ja. Hab ich nicht bestochen.
0: Ja, lass mal kosten. Lecker Whisky. Lecker Whisky. Jetzt hier nochmal. Die Frau, Charlie, da habe ich Vertrauen.
1: Du hast doch gehört. Probieren?
0: Und?
1: Oh, Whisky. Siehst du? Komm mal her, stell mal den Koffer ab und öffne mal den Koffer. Jetzt bin ich mal gespannt, was er da drin hat.
0: Das ist kein Whisky, das ist kein Wodka, das ist Pippi von Karl Oskar.
1: Jetzt aber auf!

schwitzen. Heißes Wasser, er hat jetzt extra noch heißes Wasser geholt. Also wir müssen kurz, Herr Klinger, seien Sie bitte vorsichtig, ja? Also sitzen alle Herrschaften ungeschützt da. Nee, nicht. Nicht alleine gekommen. Herr Klinger hat seine Enkeltochter mitgebracht. Selina, auf großer Applaus!

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0: Jetzt folgen noch die Wetteraussichten für morgen, den Mittwoch.
1: Am morgigen Mittwoch zeigt sich das Wetter in den Landkreisen Leipzig und Nordsachsen überwiegend freundlich und trocken. Nach einem frischen Start in den Tag mit Temperaturen um 10 Grad setzt sich im Laufe des Vormittags immer häufiger die Sonne durch. Im Tagesverlauf ziehen einige lockere Wolkenfelder vorüber. Insgesamt bleibt es aber meist heiter. Die Temperaturen steigen auf 22 Grad. Dazu weht ein schwacher bis mäßiger Wind aus westlichen bis südwestlichen Richtungen. Am Abend bleibt es trocken und vielerorts noch längere Zeit freundlich, bevor die Temperaturen in der Nacht auf etwa 12 Grad zurückgehen. Insgesamt erwartet die Region ein angenehmer Sommertag mit viel Sonne und milden Temperaturen.
0: Das war's auch schon wieder von mir. Wir sehen uns morgen wieder hier. Ich hoffe, Sie schalten ein. Bis dahin noch einen schönen Abend.

0: Der Montag ist bereits und der Dienstag ist fast überstanden. Die dritte Ferienwoche schreitet voran und für viele bestimmt viel zu schnell. Wir nehmen uns jetzt Zeit für die Nachrichten aus unserer Region und für unsere Region. Pünktlich zum Tagesausklang liefern wir Ihnen wieder Ihre tägliche Dosis Information nach Hause oder wo auch immer Sie uns gerade sehen. Sie sind auf alle Fälle genau richtig bei Megional am 21. Juli 2026 hier bei Glück auf TV. Einen schönen guten Abend und Glück auf, liebe Zuschauer. Ferienzeit ist Erholungszeit, aber für viele Schülerinnen und Schüler in der Region auch die perfekte Gelegenheit, um Neues auszuprobieren und kreativ zu werden. Ein besonders spannendes Sommerferienangebot gab es am gestrigen Montag im Olbernhauer Theater Variabel. Dort drehte sich einen ganzen Tag lang alles um die Faszination des Filmemachens. Die Teilnehmer tauchten tief in die Welt vor und hinter der Kamera ein. Vom ersten Drehbuchgedanken über verschiedene Einstellungsgrößen und Kamerasperspektiven bis hin zum praktischen Dreh mit dem Tablet und dem anschließenden Schnitt am Bildschirm. Die Jugendlichen lernten schrittweise, wie aus einer ersten Idee ein fertiger Kurzfilm entsteht. Ein echter Intensivkurs für den Regie- und Kameranachwuchs von morgen, bei dem Kreativität und Medienkompetenz Hand in Hand gingen. Wie sich die jungen Nachwuchsregisseure geschlagen haben und welche Geschichten dabei entstanden sind, das haben sich meine Kollegen Danny Obst und Max Palaszewski für Sie genauer angeschaut.
1: Also heute haben wir einen Projekttag zusammen mit der MEKO Sachs, mit der Medienkompetenzstelle Sachsen. Und heute drehen wir kleine Kurzfilme.

0: Filme mit dem iPad und ja, mal schauen, was dabei rauskommt.
1: Ich bin der Maximilian Sonntag. Ich komme von einer Firma, Einrichtung, die heißt MECOSAX, steht für Medienkompetenz Sachsen. Und wir sind eine gemeinnützige Bildungseinrichtung und wir machen Medienbildung vor allem im Landkreis Zwickau, Vogtland und im Erzgebirge. Ich mache heute ein Ferienprojekt hier in Kooperation mit dem Theater Variabel und wir machen ein Kurzfilmprojekt. Ich zeige den Kindern, wie man relativ simpel und niedrigschwellig mit dem eigenen Tablet-Gerät einen kurzen Film machen kann.

0: Also das ist schon sehr wichtig, die Angebote. Also ansonsten 6 Wochen nur zu Hause rumgammeln, auf dem Sofa sitzen, ein bisschen am Handy daddeln, ist eine Möglichkeit, aber ist halt nicht so richtig toll. Und es wird auch sehr gut angenommen, einfach so offene Angebote. Nicht immer die Verpflichtung, gleich eine ganze Woche oder so zu bleiben, sondern einfach zu sagen, ein, zwei Projekttage mal mitzumachen, mal was Tolles zu machen. Letzte Woche waren wir beispielsweise in Chemnitz in der Boulderhalle. Das war auch sehr schön, wurde sehr gut angenommen. Ja, einfach mal mit, mal rauskommen, mal wohin gehen, wo nicht immer die Eltern dabei sein müssen, ja, die dann ja häufig auch noch arbeiten müssen. Heute haben wir 18 Kinder. Ja. Jüngste gerade so erste Klasse, kommt jetzt zweite Klasse, bis hin, ich glaube, die Ältesten sind so 13, 14, also recht bunt gemischt, ein ganz schön breites Spektrum. Macht es natürlich auch ein bisschen komplizierter, aber macht auch Spaß.
1: Genau, also das ist, glaube ich, noch so die größte Herausforderung, dass es eine sehr große Altersspanne ist. Vor allem, ne, wir haben die etwas Älteren, die sich vielleicht schon so gut auskennen, die vielleicht auch selber schon mal irgendwie irgendwelche Kurzvideos gedreht haben für TikTok oder sonst was. Und die Kleineren, die vielleicht jetzt noch gar nicht so die Erfahrung haben, irgendwie einen Film zu drehen, vielleicht auch selber irgendwie noch gar kein eigenes Gerät haben. Da muss man dann einfach ein bisschen mehr unterstützen, aber dafür bin ich ja da.
0: Ja, was ist das Ziel? Das Ziel ist eigentlich, ein bisschen Sicherheit zu bekommen mit Medien, ein bisschen auch, ja, zu lernen, was können Mädchen und wo sind vielleicht auch die Gefahren. Aber das Ganze halt spielerisch, nicht so wie in der Schule mit, du darfst nicht und du musst jetzt darauf aufpassen und das ist alles ganz böse. Nein, sondern einfach selber ausprobieren. Und wenn man es selber kann, ja, ist diese, ja, hat man ein Verständnis dafür, was passieren kann und wo es aber auch helfen kann.
1: Und das Besondere ist zu sehen, dass die Kinder sich selber mal kreativ austoben können, dass ich die ein bisschen unterstützen kann und ja, dass die am Ende dann auch wahrscheinlich, denke ich mal, stolz sind auf das, was sie heute selber erstellen, ihren Film dann zu Hause zeigen werden und vielleicht auch in Zukunft so ein bisschen mal dran denken, wie aufwendig das ist, auch so einen Film zu drehen und auch zu schneiden.
0: Also wir haben diese Woche noch Programm, morgen geht's weiter. Wir wollen uns mal ein bisschen mit Influencern beschäftigen. Ja. Was sind Influencer? Was machen Influencer? Und dann einfach mal selber ein bisschen uns ausprobieren und so tun, als wären wir hier der absolute Influencer. Da freue ich mich schon richtig drauf. Also, wenn dann Elternhaus nächster großer Star hier geboren wird. Genau, am Mittwoch haben wir auch noch ein sehr schönes Projekt, ein Zirkusprojekt. Da kommt eine Artistin aus Dresden zu uns und macht mit uns so kleine Zirkus-Aktionen, Jonglage, Artistik. Also, das wird ein richtig bunter Vormittag. Ja, und Donnerstag, Freitag wollen wir uns dann nochmal selber dran versuchen, ein Escape-Spiel selber zu erstellen und dann natürlich auch zu spielen. Ja, und das war's dann eigentlich mit Fanspielen in diesem Sommer. Ich muss sagen, die Resonanz ist, denke ich, gleich geblieben, was mich immer sehr freut. Wir haben seit vielen Jahren immer wieder gleiche Kinder. Also da denke ich mir immer, so schlecht können wir es nicht machen, wenn die wirklich jeden Sommer wiederkommen und dann eigentlich das ja so ein großes Wiedersehen ist und was machen wir dieses Jahr und letztes Jahr haben wir doch das und das gemacht und das war cool, das würden wir gerne wieder machen. Auch die Rückmeldungen von den Eltern sind eigentlich immer sehr schön, also die sind wirklich dankbar, dass es überhaupt ein Ferienprojekt gibt, ein Ferienangebot gibt. Ich glaube, das ist einfach ein bisschen weniger geworden, bis hin, wir versuchen immer das so preisgünstig wie möglich zu gestalten, weil wir einfach wollen, dass jeder teilnehmen kann. Und wenn ich mich manchmal umschaue und andere schöne Ferienangebote sehe, wo dann aber doch über 100 Euro oder so, ja, gelohnt werden müssen, dann ist das nicht immer für alle machbar. Und deswegen, ja, hoffe ich, dass wir es noch lange so durchziehen können, so günstig wie möglich ein schönes Angebot für die Kinder bieten zu können. Und ich denke, das kommt auch wirklich bei den Eltern gut an. Und ja, die Kinder, die immer wieder kommen, zeigen mir eigentlich, dass es gut sein muss.
2: Die folgende Meldung klingt

0: Für unser beschauliches Mittelsachsen und Erzgebirge erst einmal etwas fremd, wirkt sich aber auch hier bei uns aus. Um die Sicherheit für ihre Mitarbeitenden und Reisenden zu verbessern, verbietet die Deutsche Bahn das Trinken von Alkohol an all ihren Bahnhöfen. Die neue Regel gilt bundesweit und wird bis zum 15. Oktober diesen Jahres schrittweise an 5.400 Bahnhöfen umgesetzt. Die Deutsche Bahn führt das neue Verbot im Rahmen ihres Hausrechts ein. Dafür sind in den nächsten Wochen lokale Anpassungen von Hausordnungen in Abstimmung mit Kommunen, Behörden und Verwaltungen nötig. 30 Bahnhöfe in Deutschland sind bereits heute alkoholfrei, zum Beispiel Köln, München und Hamburg. Als nächstes werden zum 1. September die Bahnhöfe Berlin Hauptbahnhof, Berlin Gesundbrunnen, Kiel und Braunschweig alkoholfrei. Bis Mitte Oktober folgen sukzessive alle weiteren Bahnhöfe in Deutschland. Die Gastronomie bleibt von dem Verbot ausgenommen. Und es ist auch weiterhin erlaubt, Alkohol verschlossen im Gepäck oder aus Einkäufen mitzuführen. Bei Verstößen gegen das Alkoholkonsumverbot erfolgt ein Platzverweis. Im Wiederholungsfall spricht die Deutsche Bahn ein Hausverbot aus.
1: Großschirmer. Fahrradfahrer schwer verletzt. Es werden ein Pkw-Fahrer und Zeugen gesucht. Die Polizei sucht den bisher unbekannten Fahrer eines weißen Pkw bzw. weitere Zeugen, die Angaben zu einem Verkehrsunfall machen können, der sich am vergangenen Samstag in Großschirmer ereignet hatte. Was war geschehen? Ein die Hauptstraße in Richtung Halsbrücke fahrender 29-jähriger Rennradfahrer kollidierte mit einem Pkw Opel, dessen 63-jährige Fahrerin unmittelbar nach dem Losfahren vom Fahrbahnrand nach links auf einen Parkplatz abbog. Hinter dem Opel fuhr der bisher unbekannte weiße Pkw, dessen Fahrer oder dessen Fahrerin als Zeuge bzw. Zeugin gesucht wird. Unter der Telefonnummer 0371 87400 werden beim Verkehrsunfalldienst in Chemnitz Hinweise entgegengenommen. Amtsberg, auf Flucht folgten Unfall und Anzeigen. Es werden Zeugen gesucht. Im Ortsteil Weißbach war am Sonntagabend eine Polizeistreife in der Chemnitzer Straße unterwegs, als ihnen ein Moped auffiel, an dem kein Versicherungskennzeichen angebracht war. Als der Mopedfahrer die Polizeistreife bemerkte, wendete er und flüchtete. Die Beamten folgten dem Moped und signalisierten mittels Anhalte- und Sondersignalen bzw. auch Ansprechen, dass der Mopedfahrer anhalten sollte, um eine allgemeine Verkehrskontrolle durchzuführen. Mit Geschwindigkeiten zwischen 60 und 85 km pro Stunde versuchte der 15-Jährige, sich der Kontrolle zu entziehen. Die Flucht führte vom Ortsteil Weißbach über den Filialweg und die Dittersdorfer Straße in den Ortsteil Dittersdorf bis zur Badstraße. Auf dieser Schotterstraße, die durch eine Kleingartenanlage führt, fuhr er weiter mit hoher Geschwindigkeit und stürzte in der Folge. Dabei zog sich der 15-Jährige leichte Verletzungen zu. Angaben zum entstandenen Sachschaden liegen der Stabsstelle Kommunikation derzeit noch nicht vor. Für den deutschen Staatsangehörigen folgten Anzeigen wegen verbotener Kraftfahrzeugrennen und des Verstoßes gegen das Pflichtversicherungsgesetz. Zu diesen kam noch eine Anzeige wegen Fahrens ohne Fahrerlaubnis, da der Jugendliche nicht im Besitz einer solchen ist. Da der 15-Jährige auf seiner Flucht ein grob verkehrswidriges und rücksichtsloses Fahrverhalten an den Tag legte und Personen gefährdete, die zur Seite gehen mussten, sucht die Polizei Zeugen. Wer kann Angaben zum Geschehen bzw. dem Fahrverhalten des 15-Jährigen machen? Wer wurde gegebenenfalls durch die Fahrweise gefährdet? Unter der Telefonnummer 03735 6060 werden Hinweise im Polizeirevier Marienberg entgegengenommen. Tschopau, Ortsteil Krummhermersdorf. Zeugen zu Zweiradkollision gesucht. Am vergangenen Samstagnachmittag befuhren ein 73-jähriger E-Bike-Fahrer und ein 42-jähriger Motorradfahrer die Börnichener Straße, Staatsstraße 227, in Richtung B174. Ungefähr 250 Meter nach der Einmündung Bornwaldstraße bog der E-Bike-Fahrer nach links in einen Feldweg ab. Gleichzeitig überholte der Biker mit seinem Motorrad den Fahrradfahrer. Beide Fahrzeuge streiften sich, wodurch der 73-Jährige stürzte. Der 42-jährige Motorradfahrer kam in der Folge nach links von der Fahrbahn ab, fuhr den angrenzenden Hang hinab und stürzte auf der angrenzenden Wiese. Beide Fahrer erlitten schwere Verletzungen. Es werden Zeugen gesucht, die Angaben zum Geschehen bzw. zur Fahrweise der Beteiligten unmittelbar vor dem Unfall machen können.

Staatsangehöriger von Einsatzkräften der Bundespolizei am Grenzübergang in Reitzenhain kontrolliert. Bei dem 42-jährigen Mann war ein Strafvollstreckungshaftbefehl der Staatsanwaltschaft Weiden wegen Diebstahls offen. Die geforderte Geldstrafe von über 2.600 Euro konnte der Mann aufbringen und in das Bundesgebiet einreisen. Am Sonntag um 6.20 Uhr konnten zwei bulgarische Staatsangehörige kontrolliert werden. Bei einer 35-jährigen Frau war ein Haftbefehl der Staatsanwaltschaft Mühlhausen offen. Eine Geldstrafe von über 300 Euro musste aufgebracht werden. Bei einem 38 Jahre alten Mann ergab die fahndungsmäßige Überprüfung gleich mehrere offene Strafvollstreckungshaftbefehle. Einen von der Staatsanwaltschaft Gießen und drei der Staatsanwaltschaft Mühlhausen wegen Verstöße gegen das Ordnungswidrigkeitengesetz und wegen Fahren ohne Fahrerlaubnis. Der Mann musste insgesamt über 5.100 Euro aufbringen. Nach Zahlung der Geldstrafen wurde den beiden Personen die Weiterreise gestattet. Auch am Grenzübergang in Bärenstein wurde ein Haftbefehl vollstreckt. Hier kontrollierten Einsatzkräfte am Sonntag um 17.30 Uhr einen tschechischen Staatsangehörigen. Die fahndungsmäßige Überprüfung des 52-jährigen Mannes ergab eine Ausschreibung zum Untersuchungshaftbefehl der Staatsanwaltschaft Chemnitz wegen Körperverletzung. Der Mann wurde in die Justizvollzugsanstalt Zwickau gebracht. Am Grenzübergang in Reitzenhain wurden auch Zurückweisungen durchgeführt. Am vergangenen Freitag um 13.15 Uhr wurde eine Frau mit ihren drei Kindern kontrolliert. Die 44-jährige ukrainische Staatsangehörige und ihre drei Kinder im Alter von 20, 12 und 2 Jahren konnte keine aufenthaltslegitimierenden Dokumente für die Einreise in das Bundesgebiet aufbringen. Es erfolgte eine Zurückweisung nach Tschechien und ein Ermittlungsverfahren wegen unerlaubter Einreise in das Bundesgebiet wurde gefertigt. Auch eine serbische Staatsangehörige konnte keine aufenthaltslegitimierenden Dokumente vorweisen. Die 47-jährige Frau wurde ebenfalls am Freitag nach Tschechien zurückgewiesen. Jackenwetter ist wieder geworden. Auf dieses Kleidungsstück haben wir in den letzten Wochen ja ganz gut verzichten können. Aber mittlerweile ist es ganz schön frisch draußen. Willkommen zum Glück auf TV Wetter. Wer in diesen Tagen auf den Kalender schaut, sieht Hochsommer. Wer den Blick nach draußen richtet, fühlt sich streckenweise eher an den Frühherbst erinnert. Aber solche Wetterlagen sind für unsere Breiten auch im Sommer keine Seltenheit. Nur die schnellen extremen Wetterwechsel von heiß auf kalt und wieder zurück machen uns zu schaffen. Die kühle Nordwestströmung hat unser Sendegebiet weiterhin fest im Griff und sorgt auch in den nächsten 2 Tagen für ein eher verhaltenes Temperaturniveau. Zwischen einem Tief über dem Baltikum und einem Hoch über dem Nordostatlantik gelangt mit einer nordwestlichen Strömung mäßig warme Meeresluft in unsere Region. Bis einschließlich Donnerstag früh sind voraussichtlich keine warnrelevanten Wettererscheinungen zu erwarten. Und das stimmt auf alle Fälle optimistisch für das Ende dieser Woche. Denn der Sommer gibt sich keineswegs geschlagen und scharrt schon wieder mit den Hufen. Denn am Wochenende soll es wieder sommerlicher werden. Schauen wir uns aber erst einmal jetzt im Detail an, was uns an Wetter in den kommenden Stunden und Tagen in unserer Region erwartet. Heute Abend präsentiert sich der Himmel über unserem Sendegebiet überwiegend locker bewölkt. Und von Niederschlägen bleiben wir glücklicherweise verschont. In der zweiten Nachthälfte lockert die Bewölkung örtlich sogar noch weiter auf. Wer also nachts schlecht schlafen kann oder einfach spät unterwegs ist, hat beste Chancen, einen freien Blick auf die Sterne zu erhaschen. Der zunehmende Mond stört dabei nicht weiter. Er ist heute Nachmittag um 14.11 Uhr bereits aufgegangen und geht um 23.38 Uhr wieder unter. Mit einer nur leichten Bewölkung geht es dann morgen früh in den Berufsverkehr zum Mittwoch. Schauen wir auf die Temperaturen für den Abend und die Nacht. Am Abend bewegen wir uns zwischen 17 und 15 Grad. Bis zum morgigen Mittwoch früh kühlt es sich auf frische Tiefstwerte von 12 bis 8 Grad ab, also wieder ganz schön frisch.
Was macht der Wind? Er weht aus Südwesten und hält sich in engen Grenzen. Im Mittel leicht zwischen 5 und 9.

Kilometer pro Stunde und in Böen leicht bis mäßig mit bis zu 21 Kilometer pro Stunde. Der Mittwoch startet bei uns in der Region recht freundlich mit einer lockeren Bewölkung. Die Chancen, morgen direkt von den ersten Sonnenstrahlen geweckt zu werden, stehen ganz gut. Im weiteren Tagesverlauf nimmt die Wolkenbildung allerdings wieder zu. Und die Sonne muss dann im Verlauf ganz schön um Wolkenlücken kämpfen. Die astronomischen Fakten für morgen sind: Sonnenaufgang um 5.18 Uhr und um 21.07 Uhr geht die Sonne wieder unter. Womit wir tagsüber erst einmal noch nicht rechnen müssen, das sind die Niederschläge. Das könnte sich allerdings am späten Abend und in der Nacht zum Donnerstag ändern. Denn wir gehen bereits mit einem recht stark bewölkten Himmel in den Mittwochabend. Werfen wir einen Blick auf die Tagestemperaturen. Morgens messen wir 11 bis 14 Grad an den Thermometern. Die Höchstwerte werden bereits am Mittag und frühen Nachmittag erreicht und liegen zwischen gedämpften 15 und 18 Grad. Fehlt noch der Wind? Er kommt morgen recht ruppig aus Westen, im Mittel leicht bis schwach zwischen 11 und 18 Kilometer pro Stunde und in Böen schwach bis frisch mit bis zu 39 Kilometer pro Stunde. Und wie gestalten sich die Aussichten für die zweite Wochenhälfte? Wir blicken auf den Donnerstag und den Freitag. Der Donnerstag zeigt sich meist sehr wolkenverhangen. Gebietsweise können anfangs auch noch leichte Niederschläge fallen, bevor es im Tagesverlauf weitgehend trocken bleibt. Die Wolken behalten aber klar die Oberhand. Die Sonne wird es ziemlich schwer haben, ihre Strahlen auf die Erde zu schicken. Am ehesten stehen dazu noch in Richtung Tagesende ein paar Chancen bereit. Die Tagestemperaturen bewegen sich zwischen 10 und 13 Grad am Morgen und erreichen nachmittags 16 bis 19 Grad. Der Wind pustet uns dazu ordentlich um die Nase und lässt den Tag eher herbstlich wirken. Er weht aus Nordwesten, im Mittel schwach zwischen 13 und 18 Kilometer pro Stunde und in Böen schwach bis stark mit bis zu 44 Kilometer pro Stunde. Pünktlich zum Start ins Wochenende sehen die Aussichten dann aber wieder deutlich besser aus. Am Freitag sind die dicken Wolken der Woche so langsam gewichen und machen der Sonne spürbar mehr Platz. Ganz besonders ab der zweiten Tageshälfte. Niederschläge stehen am Freitag überhaupt nicht mehr auf der Tagesordnung. Wir kommen dem Sommer also ein Stück wieder näher. Und das zeigt sich auch gleich bei den Temperaturen. Morgens lesen wir zwar noch frische 10 bis 13 Grad ab, am Nachmittag knacken wir mit Höchstwerten zwischen 17 und 21 Grad, im Norden unseres Sendegebietes aber mal wieder die 20-Grad-Marke. Der Nordwestwind lässt im Tagesverlauf langsam nach, weht im Mittel leicht zwischen 6 und 11 Kilometer pro Stunde und in Böen leicht bis frisch mit bis zu 30 Kilometer pro Stunde. Richtig freuen können wir uns dann auf das anstehende Wochenende, denn das kommt dem Sommer schon wieder ganz nah. Wir bekommen viel Sonne und spürbar angenehme Temperaturen. Mal schauen, was dann in Richtung Sommer am Wochenende morgen in den aktuellen Wetterberechnungen zu sehen ist. Liebe Zuschauer, wir sind schon wieder am Ende unserer Sendung angekommen. Das war der Dienstag bei Megional. 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Bevor Sie gleich noch Veranstaltungstipps sehen, verabschiede ich mich für heute von Ihnen. Ich wünsche einen schönen Abend und später dann eine angenehme Nacht. Machen Sie es gut, bis morgen.

Zwei ganz besondere Gäste sind am Mittwoch, den 22. Juli, im Freiberger Schloss Freudenstein zu Gast. Im Rahmen der Freiberger Sommernächte können Sie um 21 Uhr Günther und Hindrich live erleben. Zwei Deppen im Duo und Mission Impossible, der Film. Is it a Tuk-Tuk? Nachdem Sie diese Frage gefühlt das 200. Mal umständlichst beantwortet hatten, waren Sie irgendwann der Erklärungen müde und sagten nur noch Yes, kind of. Sommer 2020. Corona, Lockdown, Tristesse. Zwei Ossis, eine fixe Idee, ein Krankenfahrstuhl und 7000 Kilometer bis zur letzten Bratwurst vor Amerika. Das Abenteuer konnte beginnen. Unter dem Motto, wir wollen reisen wie unsere Eltern, nur grenzenlos, planten sie einen Trip, der unvergesslich und skurril werden sollte. Beim Anblick der geringen Vielfalt an DDR-Fahrzeugen fiel der Fokus auf das Krause-Duo, den sogenannten Krankenfahrstuhl. Gebaut für versehrte Menschen, um nach 3 Stunden halbtot vom Ausflug zur Apotheke zurückzukehren, falls die Maschinerie nicht sogar komplett streikte. Ginge es noch skurriler? Nein. Einlass ist ab 19.30 Uhr, Beginn um 21 Uhr. Wer also Lust auf Sommerkino, schräge Geschichten und beste Freiberger Abendstimmung hat, sollte sich diesen Termin vormerken und Tickets sichern. Im Vorverkauf ab 15,90 Euro über das Portal von Eventim oder gegebenenfalls an der Abendkasse.

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1: Am Samstag, den 1. 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Um 20 Uhr erklingt Folkmusik von der Saale bis zur Irischen See. Zu Gast sind Bube, Dame, König. Traumländlein heißt das Debütalbum des mehrfach preisgekrönten Trios. Und genau das, ein märchenhaftes musikalisches Traumländlein, bauen die drei Musiker für ihr Publikum. Anklänge aus irischem, skandinavischem und französischem Volk treffen auf deutschsprachige Texte, die sich oft auf lokale Sagenstoffe und Legenden beziehen. Ein großes Herz haben die drei Musiker dabei auch für das romantische Volkslied, dem sie Arrangements abgewinnen, die man so schön und unprätentiös selten hört. Bube, Dame, König sind Juliane Weinelt, Gesang, Querflöte und Maultrommel, Till Uhlmann, Drehleier, Violine und Backgroundgesang und Jan Oehlmann, Gesang, Akustikgitarre, Violine und Stompbox. Karten zum Preis von jeweils 20 Euro erhalten Sie telefonisch unter der Rufnummer 03735 22045 oder per E-Mail an info@baldauf-villa.de. Und einen Tag später, am Sonntag, dem 2. August, musizieren um 14 Uhr die Berglandmusikanten aus Olbernhau zur Blasmusik im Park der Villa. Die weit über die Stadt- und Landkreisgrenzen hinaus bekannte Formation hat sich in erster Linie der deutschen und böhmischen Blasmusik verschrieben. Evergreens und Stimmungsmusik bereichern das Repertoire und sorgen für ein abwechslungsreiches, schwungvolles Programm. Der Klangkörper, aktuell bestehend aus ca. 22 aktiven Mitgliedern im Alter von 19 bis 70 Jahren, blickt heute auf eine geprägte Geschichte zurück, die im Oktober 1954 mit 11 Musikanten als Blasorchester des VEB Holzbau Olbernhau begann. Im Laufe der Jahre entwickelte sich die anfangs eher der Marschmusik zugewandte Formation zu einem Orchester der Tanz- und Unterhaltungsmusik. Seit 1978 führt nun der Musikverein den schönen Namen Berglandmusikanten Olbernhau. Besonders in den letzten Jahren prägt das Klangbild des Orchesters die böhmische Blasmusik. Und genau das wissen die Liebhaber dieser traditionellen Musikrichtung besonders zu schätzen. Die Musikanten freuen sich auf ein musikalisches Stelldichein im Park der Baldauf-Villa. Karten zum Preis von jeweils 10 Euro erhalten Sie telefonisch unter der Rufnummer 03735 22045 oder per E-Mail an info@baldauf-villa.de.

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Hallo und herzlich willkommen zu Sachsen aktuell an diesem Dienstagabend. Schön, dass Sie mit dabei sind und das sind unsere Themen heute. Wenn der Kampf gegen die Sucht verloren geht, Leipzig gedenkt verstorbenen Drogenabhängigen. Außerdem Sachsenfernsehen live auf dem Canaletto. Das Dresdner Stadtfest lockt in diesem Jahr wieder mit einigen Attraktionen. Und das Chemnitzer Weinfest startet am Wochenende mit großer Auswahl und viel Kultur.

0: Zunächst richten wir unseren Blick nach Leipzig. Für die meisten von uns bedeutet Feierabend, abschalten, nach Hause kommen, den Alltag für ein paar Stunden hinter sich lassen. Für suchtkranke Menschen beginnt dann oft ein neuer Kampf gegen den Druck, erneut Drogen zu konsumieren. Am 21. Juli, also heute, erinnert Leipzig an diejenigen, die diesen Kampf verloren haben und macht zugleich auf Hilfe, Ausgrenzung und die Lebensrealität von Betroffenen aufmerksam. Jeder Drogentote hinterlasse eine Lücke in einer Familie, in einem Freundeskreis, mitten in der Stadt. Am Gedenkstein im Leipziger Elsa-Park wurde am 21. Juli 2026 der Menschen gedacht, die infolge ihres Drogenkonsums gestorben sind. Angehörige, Freunde, Wegbegleiter sowie Fachkräfte kamen zusammen, um innezuhalten und an die Verstorbenen zu erinnern. Die Veranstalter betonten, hinter jeder Zahl stehe ein Mensch, ein Leben mit Hoffnungen und Brüchen, mit Familie und Freunden. Der bundesweite Gedenktag mache seit 1998 auf die Schicksale Verstorbener sowie auf die Lebensrealität suchterkrankter Menschen aufmerksam. Nach der Andacht ist im Elsa-Park Raum für Begegnungen und persönliche Gespräche entstanden. Mitarbeiterinnen und Mitarbeiter der Drogen- und Jugendhilfe haben über Beratungsangebote informiert und aufgezeigt, welche Unterstützung Betroffene und Angehörige erhalten können. Am Abend wurde der Gedenktag im Pögehaus mit einer Podiumsdiskussion fortgesetzt. Im Mittelpunkt stehe die Frage, wie Stigmatisierung und gesellschaftliche Ausgrenzung den Alltag drogengebrauchender Menschen prägten. Ergänzt wurde das Programm durch die Ausstellung »Du hast Feierabend, ich hab Suchtdruck« im neuen Rathaus in Leipzig.
1: Ja, bleiben wir beim Thema und vertiefen das Ganze, denn Sucht kann Menschen auch ihre Arbeit, ihre Beziehungen und schließlich auch ihre Wohnung kosten. Gleichzeitig macht das Leben auf der Straße den Ausstieg oft noch schwerer. Es fehlt an Ruhe, Stabilität und

0: häufig auch an den Voraussetzungen für eine Therapie. Zum Internationalen Gedenktag für verstorbene Drogengebrauchende haben wir Betroffene und einen Suchthelfer in der Leipziger Oase getroffen. Wie lässt sich dieser Kreislauf durchbrechen?
1: Ich sag's mal so, wenn du nicht obdachlos geworden bist, weil du schon Alkoholiker, drogenabhängig warst, dann, ich sag mal, auf der Straße, das machst du kein halbes Jahr mit.
2: Für Albert ist Alkohol das größte Problem. Mehrfach habe er versucht, mit dem Trinken aufzuhören. Ohne festen Wohnraum sei er jedoch immer wieder rückfällig geworden. Albert ist einer von 2,2 Millionen Deutschen, die nach Angaben des Bundesgesundheitsministeriums abhängig von Alkohol sind. Hinter Einzelschicksalen wie dem von Albert steckt ein gesellschaftliches Problem, sagt Psychiater Dr. Georg Schomerus.
3: Deutschland ist ein Hochkonsumland. Wir sind weltweit in der Spitzengruppe, was den Alkoholkonsum angeht. Wir trinken ungefähr als Erwachsene im Schnitt 11 Liter reinen Alkohol im Jahr. Insgesamt ist es so, dass zwischen 10 und 20% der Menschen in Deutschland regelmäßig gesundheitsschädliche Mengen Alkohol trinken.
2: Nicht jeder, der viel Alkohol trinkt, verliert seine Wohnung. Doch eine Abhängigkeit kann Beziehungen und finanzielle Stabilität zerstören. Florian hat genau das erlebt. Seine Sucht hat ihm vor 1,5 Jahren sein altes Leben gekostet.
4: Und habe einfach mit dem Trinken angefangen und habe dadurch tatsächlich meine letzte Arbeit dann verloren und dann auch die Wohnung verloren.
2: Neben Alkohol konsumiert Florian nach eigenen Angaben nur gelegentlich Cannabis. Andere illegale Drogen nehme er nicht. Seit er auf der Straße lebt, versteht er jedoch besser, warum manche Menschen zu ihnen greifen.
4: Also ich hatte noch nie das Interesse an schwereren Drogen, außer jetzt Alkohol. Ich kann es aber nachvollziehen, dass Leute dann Drogen konsumieren, um einfach auch Schlaf zu bekommen oder auch ihr Leid oder ihre Situation in irgendeiner Form zu akzeptieren. Mit manchen Leuten verkehre ich tagtäglich. Das ist schon fast wie ein Bruder, wie ein Freund. Ja, sind natürlich auch eine gewisse Art von Zweckbeziehungen, würde ich es so nennen.
2: Florian beobachtet, dass besonders Crystal Meth das angespannte Zusammenleben auf der Straße zusätzlich belastet.
4: Das Problem ist, Meth ist einfach sehr billig. Und die Leute drehen halt durch. Oder Thema Beschaffungskriminalität ist natürlich auch immer ein Riesenproblem.
2: Drogen sind für Maurice Plotzky kein Fremdwort. Als Betreuungshelfer hilft er obdachlosen und drogenabhängigen Menschen dabei, den Weg zurück ins Leben zu finden.
5: Die meisten Drogen, die konsumiert werden, sind tatsächlich Crystal Meth und Cannabis.
2: Plotzky erlebt täglich, wie sehr die Sucht das Leben seiner Klienten bestimmt. Der Ausstieg scheitert in seinen Augen nicht allein am fehlenden Willen, sondern daran, dass ein Entzug viel Organisation erfordert. Organisation, die oft nur schwer zu realisieren ist, wenn man kein Dach über dem Kopf hat, sagt Plotzky.
5: Das heißt, ich brauche eine Krankenversicherung. Eine Krankenversicherung bedeutet, ich muss angebunden sein, ich brauche Bürgergeldbescheid, das heißt ja Grundsicherung. Und da hapert es meistens schon. Dann ist es ja auch so, die Eigeninitiative eines Süchtigen, die ist ja Grundvoraussetzung dafür, dass er in eine Therapie kommt oder in eine Entgiftung. Und das ist ganz schwierig und daran scheitert es meistens. Und dann ist es so, der Süchtige steht früh auf und das Einzige, was er im Kopf hat, ist seine Sucht. Was auch viele eben nicht verstehen, Sucht ist eine Krankheit, ne? Wie jede andere Krankheit auch. Ich habe selber eine Therapie hinter mich gebracht und deswegen kann ich Ihnen sagen, das ist das Einzige, was hilft.
2: Wer aussteigen will, braucht schnell die passende Hilfe. Doch gerade ohne festen Wohnsitz sind Anträge und Therapieplätze schwer zu organisieren, mit teils tödlichen Folgen. 2025 starben in Sachsen 26 Menschen infolge ihres Drogenkonsums. An sie wird am Dienstag auch in Leipzig erinnert. Maurice Plotzky hat den Ausstieg selbst geschafft und hilft heute anderen, diesen Weg ebenfalls zu gehen.
0: Das Dresdner Stadtfest Canaletto ist eins der größten Feste Deutschlands und lockt jedes Jahr hunderttausende Besucherinnen und Besucher in die Landeshauptstadt. Auch in diesem Jahr werden auf mehreren Bühnen etwa 1000 Künstler gezeigt. Eine der Bühnen wird von den Dresdner Verkehrsbetrieben in Kooperation mit Sachsenfernsehen bespielt und moderiert. Was sie dort erwartet, verraten unsere Moderatoren Nino Taubmann und Pauline Rettberg.
6: Wir haben insgesamt 15 Locations. Wir haben 11 Bühnen und auf den Bühnen sind ungefähr so ca. 1000 Künstler.
7: Es ist bald wieder soweit, das Canaletto-Stadtfest in Dresden steht an.
8: Es ist eines der größten Stadtfeste in ganz Deutschland. Jedes Jahr hunderttausende Besucher aus Dresden, aus Sachsen, aus ganz Deutschland reisen sie an.
7: Und was diese hunderttausend Besucher in diesem Jahr erwartet, das wollen wir jetzt mal auschecken. Und was wir beide damit zu tun haben, das erfahrt ihr gleich.
9: Vom 14. bis 16. August verwandelt sich die Dresdner Innenstadt wieder in eine große Festmeile. Unter dem Motto Dresden feiert bietet das Canaletto Stadtfest Musik, Kultur, Sport und Unterhaltung für alle Generationen. Zuspruch und Dimension spiegeln sich in den Zahlen wider, die Frank Schröder, Geschäftsführer der Dresdner Stadtfest GmbH, auf der Canaletto Pressekonferenz präsentierte.
10: Über 70% der Besucher, die aus dem Umland kommen, also nicht direkt aus Dresden, kommen auch wirklich mehrere Tage nach Dresden, um sich das Stadtfest anzugucken. Gerade die, die übernachten in den Hotels, die auch übrigens zu 90% ausgebucht sind, werden auch sehr hohen Zimmerrate, was ja ein Zeichen dafür ist, dass die Nachfrage sehr groß ist. Diese 90% nehmen wirklich Dresdner Stadtfest als Reiseanlass.
9: Dresdens Baubürgermeister Stefan Kühn war ebenfalls auf dem Podium der Pressekonferenz und lüftete relativ schnell das Geheimnis, wieso der Baubürgermeister eines der Kulturevents der Stadt präsentiert.
11: Ja, das Stadtfest Canaletto unterstützt die Spendenkampagne für die Sanierung des römischen Bades. Mit einem 0-Euro-Schein, der verkauft für 3000 Stück limitierte Auflage beim Stadtfest, unterstützt, damit wir das römische Bad fertig sanieren können. Und die werden nicht für 0 Euro, sondern für 6 Euro verkauft. Und abzüglich, sagen wir, der Produktionskosten fließt dann ungefähr 2/3 des Verkaufserlöses in die Spendenkampagne.
9: So viel also zu dieser Besonderheit. Kommen wir nun doch direkt zur nächsten.
7: Eine dieser vielen Bühnen, die wird genau hier auf dem Postplatz vorm Wheel of Vision stehen. Beste Kulisse, und das wird die Bühne, die wir zwei dann moderieren dürfen, Nino. Wen haben wir uns eingeladen?
8: Erzähl genau mal. So sieht's aus. Wir bespielen die Bühne zusammen mit der DVB und freuen uns da schon riesig drauf. Am Freitag geht's direkt los mit Hip-Hop und Breakdance vom Allerfeinsten. The Saxons öffnen für uns die Bühne. Wird richtig gut.
7: Freue ich mich persönlich auch schon sehr drauf. Am Samstag geht's dann weiter mit vielen coolen Highlights. Was wäre die DVB ohne Dresdens Tramfluencer? Wir machen eine Talkrunde mit Mike Zeuge und Gerd Kastenmeier wird da sein und uns in der Showküche so richtig verköstigen. Freue ich mich auch übelst drauf.
8: Am Sonntag starten wir rein mit einem Spielmannszug, der direkt bei unserer Bühne dann hält. Also, wenn ein Spielmannszug hört, kommt vorbei. Das ist bei unserer Bühne. Und am Nachmittag dann um 16.15 Uhr, Katrin Wettin wird für uns und die Dresdner Geigen. Die Frau hat es einfach wirklich drauf. Kommt vorbei und guckt euch das an. Das wird es auf jeden Fall wert sein.
9: Nicht nur das. Vorbeikommen soll sich gleich doppelt lohnen. Der Dresdner Weihnachtszirkus ist mit Special Acts am Start und hat Tickets im Gepäck, die es im Rahmen von Verlosungen zu gewinnen gibt. Die DVB steht in gewohnter Manier mit Abo-Bar und Wohlfühloase bereit. Das sind aber nur einige der Highlights. Die komplette Programmübersicht, die gibt's auf www.sachsen-fernsehen.de/Dresdner Stadtfest nachzulesen.
0: Und wir melden uns gleich mit spannenden Themen aus dem Freistaat zurück. Bleiben Sie dran.

0: Ein Tag in Wernigerode.
1: Für Lieblingsorte entdecke ich die Stadt, die aussieht wie ein Harz-Postkartenmotiv. Fachwerk gibt's. Ein Schloss gibt's hier natürlich auch. Das sieht ja fantastisch aus hier.
2: Ja, ich hoffe doch.
1: Und eine Bahn, die auf den höchsten Punkt Norddeutschlands fährt, die gibt's hier auch. Ich nehme euch mit für Lieblingsorte in Wernigerode.
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0: Das ist Sachsen aktuell an diesem Dienstagabend. Willkommen zurück. Es gehört längst zu den größten Sommerveranstaltungen in Chemnitz. Ab Freitag lädt das Chemnitzer Weinfest wieder für 3 Wochen in die Innenstadt ein. Mehr als 80 Händler, neue Veranstaltungsflächen und ein erweitertes Kulturprogramm sollen auch in diesem Jahr tausende Besucherinnen und Besucher anlocken. Was neu ist und warum das Weinfest seit Jahrzehnten funktioniert, erfahren Sie jetzt.
1: Braucht Chemnitz wirklich noch ein Stadtfest? Die Antwort fällt ziemlich eindeutig aus. Mehr als 160.000 Besucher kamen im vergangenen Jahr zum Weinfest. Damit gehört es längst zu den größten Veranstaltungen der Stadt und in diesem Jahr soll es noch größer werden. Für Organisatorin Katrin Reichelt ist das Chemnitzer Weinfest jedes Jahr ein Highlight.
2: Unser Weinfest, also man sieht jetzt schon, wie viele Händler hier sind. Wir haben über 80 Händler, also von Food bis Winzer, die direkt vor Ort sind, Weinhändler, Gastronomen. Das finden wir besonders schön, dass in Chemnitz so viele Gastronomen mitmachen, das Chemnitzer Weinfest unterstützen. Und ich denke, die Zahlen vom letzten Jahr mit über 160.000 Besuchern sprechen dafür. Also ja, wir finden es toll. Ich mag es sehr.
1: Dabei fing alles deutlich kleiner an. Heute erstreckt sich das Weinfest über Markt, Neumarkt, Jakobikirchplatz und die innere Klosterstraße. Dass es einmal so groß werden würde, war anfangs nicht abzusehen.
2: Das passierte ganz vorne auf dem Neumarkt, den Sie von hier aus sehen können. Und waren am Anfang nur vereinzelte Winzer. Unser Chef hat dann über die Jahre auch selber mal mitgemacht mit einem Weinstand. Und so ist es entstanden, Stück für Stück, Hütte für Hütte. Dann ging das über den Hauptmarkt. Und das ist gewachsen über die Jahre. Und das ist das Schöne, dass aus einem kleinen Fest dann so ein großes Fest wird.
1: Heute gehört das Event für viele Chemnitzer fest zum Sommer. Jahr für Jahr kommen Besucher aus der gesamten Region in die Innenstadt.
2: Ich denke, für viele hat das Chemnitzer Weinfest mittlerweile einen hohen Stellenwert. Ne? Und es gibt es ja schon eine ganze Weile. Es ist jetzt das 37. Mal damals von Sigi Ade ins Leben gerufen. Und ja, also ich denke, die Chemnitzer freuen sich jedes Jahr drauf.
1: Stillstand gibt es aber trotzdem nicht. In diesem Jahr wächst das Fest weiter an und erstmals gibt es 3 Bühnen und besonders der Jakobi-Kirschplatz bekommt eine deutlich größere Rolle.
2: Na, wir haben 3 Bühnen, das hatten wir noch nie. Wir hatten sonst immer den Hauptmarkt und den Neumarkt und dieses Jahr ist auf dem Jakobi-Kirschplatz auch noch wie eine Bühne und da findet man Solokünstler, Singer-Songwriter und was ich wirklich ein Highlight finde, wir haben einen riesengroßen Cocktail-Truck und von da oben spielen dann die DJs und ja, Freitag und Samstag und es ist so eine ganz kleine Party auf dem Chemnitzer Weinfest und das wird gut.
1: Auch musikalisch wird das Angebot größer. Auf 3 Bühnen gibt es täglich Live-Musik, von Swing und Country bis zu House und Techno. Dazu kommen Salsa-Abende, Lesungen, Tanztee, historische Stadtführungen und Familienprogramme. Herzstück bleiben aber natürlich die Winzer.
2: Also am weitesten weg würde ich sagen, es sind wieder Mexiko, Argentinien, über das Espitas. Aber sonst sind halt viele sächsische Winzer vertreten, was uns besonders sehr freut, weil wir einfach mal aus Sachsen kommen. Wir haben Baden dabei, wir haben Rheinhessen dabei und nahe dann Pfalz, Württemberg und es ist der Wahnsinn. Und ich kann Ihnen nicht sagen, mein spezielles Weingut, mein Lieblingsweingut, es gibt viele Weine, die mir schmecken und von daher dort speziell zu sagen, der ist es. Also es sind vereinzelt wirklich viele dabei, die mir doch sehr gut gefallen von meinen.
1: Ein beliebtes Sammlerstück ist inzwischen auch das Glas. In diesem Jahr gibt es davon erstmals gleich 2 Varianten.
2: Wir haben sogar 2, eins mit den Vereinen von unserem Fußballclub, dem Chemnitzer CFC und den Niners. Und dann ist eins, das zeigt so ein bisschen die Blütezeit von Chemnitz. Das ist die klassische, die Gebäude, die drauf sind, kommen aus der klassischen Moderne. Und das fand ich als Kind schon immer schön. Mein Lieblingsgebäude ist zum Beispiel das Stadtbad. Das sieht man hier. Und von Fred Otto. Fred Otto hat auch das Gunzenhauser Museum entworfen. Und wir dachten uns, man muss wirklich mal zeigen, was für schöne Häuser, was für tolle Architektur in Chemnitz entstanden ist, als in der Blüte, als Chemnitz gewachsen ist.
1: Ob Weinliebhaber, Musikfans oder Familien, auf dem 37. Chemnitzer Weinfest dürfte jeder etwas finden. Mehr als 80 Händler, über 60 Winzer, 3 Bühnen und zahlreiche Mitmachangebote warten vom 24. Juli bis zum 16. August auf Besucher.
0: Vielfältiges können Kinder in den Ferien erleben, nicht nur im Urlaub. Auch im Schulhof.

0: Ort und Kita ist vieles möglich, wie zum Beispiel im Marienberger Ortsteil Kühnheide. Dort gab es einen Mitmachzirkus, wie die Kollegen von Glückauf TV eingefangen haben.
1: Die Stars in der Manege waren am späten Nachmittag des 17. Juli die Kinder des Schulhort Villa Kunterbund in Kühnheide und der Kita Regenbogen aus Rübenau. Der Höhepunkt des einwöchigen Ferienprojektes des Mitmachzirkus Artistica mit Kita und Hort war die Aufführung eben an diesem Nachmittag.
2: Er braucht schon jetzt einen Gruß zum Publikum. Und bitte, das ist euer Platz.
1: Die Hort-Leiterin Vanessa Müller freute sich über die Resonanz und die rege Teilnahme.
3: Ja, sehr gut besucht. Wir sind sehr glücklich, dass so viele Leute rangekommen sind. Die Bauleiter haben gut mitgemacht. Das hat alles super geklappt, die Organisation.
4: Wie seid ihr denn auf die Idee gekommen, hier einen Zirkus herzuholen?
3: Ich habe das gesehen in Lauterbach und das hat mir sehr gefallen und habe gedacht, das müssen unsere Kinder hier in Kühnheide auch mal machen können, die Chance kriegen. Und deswegen habe ich das organisiert. Die Baustelle kam dazwischen, ja, aber es läuft alles trotzdem super. Die Kinder haben gut mitgemacht, alles prima.
4: Wie viele Kinder sind denn dabei? Wie viele aus dem Hort und auch Kindergarten?
3: Genau, wir sind 40 Kinder aus dem Hort und 20 Kinder aus dem Kindergarten, genau.
4: Was wurde denn so einstudiert?
3: Wir haben Tellertrio, wir haben Ballerinas, wir haben Artisten, haben noch Clowns. Der Zirkus Artistica hat es mit uns einstudiert die ganze Woche. Die Kinder haben 3 Stunden täglich geprobt. Das haben sie sehr gut gemacht, haben durchgehalten. Und wir sind heute sehr froh, dass wir das aufführen können. Genau.
5: Wow, habe ich da jetzt richtig gehört. Die kann waschen, schleudern, trocknen, bügeln und auch verpacken.
1: Mit ihrer 4-köpfigen Familie plus Tauben reist sie durch die Region von Schule zu Schule. Für kommendes Jahr gibt es noch freie Termine für den Zirkus.
5: Sie trocknet, sie bügelt und vielleicht ist sie auch schon verpackt. Wollen wir sie wieder rausholen?
6: Ja. Ja. Ja.
5: Wirklich?
6: Ja.
5: Meine Damen und Herren, zu heiß gewaschen worden. Eieieiei. Ist er leider total eingegangen.
1: Pamela Neigert, die Chefin des Mitmachzirkus, freute sich auch, dass trotz Straßenbau im Kammort so viele da waren.
7: Also wenn ich ganz ehrlich bin immer sehr, auch selbst aufgeregt, weil diese Kinder wirklich nur in kürzester Zeit das überhaupt lernen können. Ich muss wirklich sagen, die Kinder haben sich sehr gut angestellt. Ich glaube, wir sind dieses Jahr gewesen bei 35. Es sollten eigentlich noch mehr werden. Wir sind der Hoffnung, dass es auch mehr werden. Und wir sind seit 14 Jahren jetzt im Erzgebirge unterwegs.
4: Und was ist denn das Besondere dran, mit den Kindern zu arbeiten?
7: Ja, das ist eine pädagogische Sache. Es gibt ja viele Kinder, die wollen, sind nicht gerne im Rampenlicht gesehen. Wir holen aus den Kindern alles raus, dass sich das wirklich mal ermöglichen können. Da geht es ja schon los, ab 4. Klasse, die Erstklässler arbeiten mit den Viertklässlern zusammen. Es geht ein Hand in Hand und für uns ist ganz wichtig der Zusammenhalt. Das soll das pädagogische Spektakel eigentlich dorthin führen.
4: Wie kommst du eigentlich zum Zirkus? Ist das so ein Familiending bei euch? Ist das eine Tradition bei euch?
7: Ja, ich bin einer der 8. Generation Zirkuskind schon immer gewesen. Und dann kam ich auf die Idee, weil ich das woanders auch schon gesehen habe, auch gesagt, ich würde das auch gerne machen mit den Kindern. Und deswegen arbeite ich jetzt mit Kindergärten, Kindern und Schulen zusammen.
4: Bereust das nicht, das so zu geändert zu haben?
7: Gar keinen Fall.
1: Kleine Artisten ganz groß. Der Mitmachzirkus machte in Kühnheide Station und hat Kinder zu Stars in der Manege gemacht.
0: Und das war Sachsen aktuell für heute. Vielen Dank, dass Sie mit dabei waren. 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Mein Team und ich wünschen Ihnen noch einen schönen Dienstagabend. Ja, und wir freuen uns, wenn Sie auch morgen wieder mit dabei sind. Bis dahin, machen Sie es gut.

0: Herzlich willkommen zu Dresden aktuell vom 21. Juli 2026. Meine Damen und Herren, vielen Dank, dass Sie auch wieder an diesem Dienstag eingeschaltet haben. Wir schauen heute unter anderem beim Dresdner Stadtfest vorbei und vielleicht haben wir von Sachsen Fernsehen da auch eine kleine Überraschung für Sie. Wir stellen uns der Frage, ob die vierte Gewalt in der Krise steckt und wir haben das Bäckereihandwerk in Sachsen mal unter die Lupe genommen. Es wird also eine spannende Folge für alle Beteiligten. Wir starten aber mit dem Dresdner Stadtfest. Denn das Canaletto ist eins der größten Feste in ganz Deutschland und lockt jedes Jahr Hunderttausende Besucher in unsere Landeshauptstadt. Auch in diesem Jahr werden auf mehreren Bühnen etwa 1000 Künstler gezeigt. Eine der Bühnen wird von den Dresdner Verkehrsbetrieben in Kooperation mit Sachsen Fernsehen bespielt und moderiert. Was Sie dort erwartet, das verraten wir Ihnen jetzt.
1: Wir haben insgesamt 15 Locations, wir haben 11 Bühnen. Und auf den Bühnen sind ungefähr so circa 1000 Künstler.
2: Es ist bald wieder soweit, das Canaletto-Stadtfest in Dresden steht an.
0: Es ist eines der größten Stadtfeste in ganz Deutschland. Jedes Jahr hunderttausende Besucher aus Dresden, aus Sachsen, aus ganz Deutschland reisen sie an.
2: Und was diese hunderttausend Besucher in diesem Jahr erwartet, das wollen wir jetzt mal auschecken. Und was wir beide damit zu tun haben, das erfahrt ihr gleich.
3: Vom 14. bis 16. August verwandelt sich die Dresdner Innenstadt wieder in eine große Festmeile. Unter dem Motto Dresden feiert bietet das Canaletto Stadtfest Musik, Kultur, Sport und Unterhaltung für alle Generationen. Zuspruch und Dimension spiegeln sich in den Zahlen wider, die Frank Schröder, Geschäftsführer der Dresdner Stadtfest GmbH, auf der Canaletto Pressekonferenz präsentierte.
1: Über 70% der Besucher, die aus dem Umland kommen, also nicht direkt aus Dresden, kommen auch wirklich mehrere Tage nach Dresden, um sich das Stadtfest anzugucken. Gerade die, die übernachten in den Hotels, die auch übrigens zu 90% ausgebucht sind, werden auch sehr hohen Zimmerrate, was ja ein Zeichen dafür ist, dass die Nachfrage sehr groß ist. Diese 90% nehmen wirklich Dresdner Stadtfest als Reiseanlass.
3: Dresdens Baubürgermeister Stefan Kühn war ebenfalls auf dem Podium der Pressekonferenz und lüftete relativ schnell das Geheimnis, wieso der Baubürgermeister eines der Kulturevents der Stadt präsentiert.
4: Ja, das Stadtfest Canaletto unterstützt die Spendenkampagne für die Sanierung des römischen Bades. Mit einem 0-Euro-Schein, der verkauft wird, 3000 Stück limitierte Auflage beim Stadtfest unterstützt, damit wir das römische Bad fertig sanieren können. Und die werden nicht für 0 Euro, sondern für 6 Euro verkauft. Und abzüglich, sagen wir, der Produktionskosten fließt dann ungefähr 2/3 des Verkaufserlöses in die Spendenkampagne.
3: So viel also zu dieser Besonderheit. Kommen wir nun doch direkt zur nächsten.
2: Eine dieser vielen Bühnen, die wird genau hier auf dem Postplatz vorm Wheel of Vision stehen. Beste Kulisse, und das wird die Bühne, die wir zwei dann moderieren dürfen, Nino. Wen haben wir uns eingeladen?
0: Erzähl genau mal. So sieht's aus. Wir bespielen die Bühne zusammen mit der DVB und freuen uns da schon riesig drauf. Am Freitag geht's direkt los mit Hip-Hop und Breakdance vom Allerfeinsten. The Saxons öffnen für uns die Bühne. Wird richtig gut.
2: Freue ich mich persönlich auch schon sehr drauf. Am Samstag geht es dann weiter mit vielen coolen Highlights. Was wäre die DVB ohne Dresdens Tramfluencer? Wir machen eine Talkrunde mit Mike Zeuge und Gerd Kastmeier wird da sein und uns in der Showküche so richtig verköstigen. Freue ich mich auch übelst drauf.
0: Am Sonntag starten wir rein mit einem Spielmann

0: Spielmannszug, der direkt bei unserer Bühne dann hält. Also, wenn ein Spielmannszug hört, kommt vorbei. Das ist bei unserer Bühne. Und am Nachmittag dann um 16.15 Uhr. Katrin Wettin wird für uns und die Dresdner Geigen. Die Frau hat es einfach wirklich drauf. Kommt vorbei und guckt euch das an. Das wird es auf jeden Fall wert sein.
1: Nicht nur das. Vorbeikommen soll sich gleich doppelt lohnen. Der Dresdner Weihnachtszirkus ist mit Special Acts am Start und hat Tickets im Gepäck, die es im Rahmen von Verlosungen zu gewinnen gibt. Die DVB steht in gewohnter Manier mit Abo-Bar und Wohlfühloase bereit. Das sind aber nur einige der Highlights. Die komplette Programmübersicht, die gibt's auf www.sachsen-fernsehen.de/Dresdner-Stadtfest nachzulesen.
2: Und von der Partyplanung geht's zur Diskussion über den Zustand der deutschen Medien. Vertrauen, Vielfalt und die Frage, wer eigentlich entscheidet, welche Themen öffentlich stattfinden. Im Militärhistorischen Museum Dresden haben Anja Reschke, Nikolaus Blome und Andreas Nowak über den Zustand der deutschen Medien diskutiert.
3: Egal welchen Medien, öffentlich-rechtlichen, aber auch den privaten, immer wieder vorgeworfen, es sei ein Einheitsbrei.
4: Ist die vierte Gewalt, also die Presse, in der Krise? Darüber diskutierten im Militärhistorischen Museum Dresden NDR-Journalistin Anja Reschke, RTL-Politikjournalist Nikolaus Blome und Andreas Nowak, medienpolitischer Sprecher der sächsischen CDU.
5: Weite Teile, zumindest in der Umgebung, in der ich so unterwegs bin, nehmen wahr, dass es zwar noch Vielfalt gibt, dass sie aber irgendwie nicht Vielfalt erzeugt. Ich merke das im MDR-Rundfunkrat hin und wieder. Da kommen diverse Programmbeschwerden rein, über die man sich beugen muss. Da ist relativ viel gefühlte Temperatur, aber das kommt ja irgendwo her.
6: Was mir jetzt langsam aber sicher so in den öffentlichen Diskussionen um Vielfalt auf den Zünder geht, ist, dass jeder meint, meine Wahrheit, meine Sicht der Dinge, die gehört aber dazu. Und wenn ihr die nicht bringt, dann ist das nicht mehr vielfältig und nicht mehr demokratisch. Meine ganze Aufgabe als Journalist ist, Dinge wegzulassen. Und zwar nicht, weil ich sie unterdrücken möchte, sondern weil sie nicht in die Zeitung passen. Sie passen auch nicht in die Sendung alle und sie passen noch nicht mal alle ins Internet, wo man ja immer dachte, das Internet ist endlos.
7: Journalismus ist, man mag es glauben oder nicht, ein Handwerk. Und Journalismus bedeutet nicht, ich höre irgendwas und blase es einfach raus. Das jetzt wir gleichzeitig mit einer großen Öffentlichkeit zu tun haben, in den vor allem sozialen Medien, in denen jeder alles, was er gerade hört, denkt, fühlt, meint, rausdonnert, ist ein Problem, weil jetzt plötzlich Menschen glauben, das sei auch Journalismus.
5: Früher hatte der Journalismus eine Gatekeeper-Funktion, nämlich genau dieser Trichter, was unten rauskam, war sozusagen irgendwie im Gespräch. Mittlerweile ist das aufgrund der technischen Situation eben nicht mehr so. Und ich nehme bei ganz vielen, im politischen, aber auch im journalistischen Bereich, nicht wahr, dass sie das schon realisiert haben. Vielleicht ist das Wort Vielfalt der falsche Begriff, sondern die Frage ist eben, was wird denn dann weggelassen und was wird auch mal nicht weggelassen?
4: Neben der Auswahl der Themen geht es für Nowak auch darum, wie nah Journalismus noch am Alltag der Menschen ist.
5: Ich habe als Journalist ganz früher mal gelernt, das braune Wasser in meinem Stadtteil interessiert die Leute im Zweifel viel eher als das braune Wasser schon am anderen Ende der Stadt. Und wenn wir nicht mehr auf die kleinen Punkte kommen, also wenn das Regionale und das Lokale wegfällt, dann darf sich Journalismus auch nicht wundern, wenn er insgesamt weniger wichtig oder weniger relevant wird.
4: Daraus leitet Andreas Nowak, der auch Mitglied im MDR-Rundfunkrat ist, eine klare Priorität für den öffentlich-rechtlichen Rundfunk ab.
5: Besonders im Unterhaltungsbereich, aber auch bei teuren Sportrechten. Das sind Dinge, die kann ich auch im privaten Bereich machen, ohne dass sie uns verloren gehen. Und deswegen bin ich dort der Auffassung, sollte sich der öffentlich-rechtliche Rundfunk ein Stück weit zurücknehmen und sollte die Beiträge, die er bekommt, lieber in diese Dinge stecken, wo die privaten oder die Verlage eben nicht die wirtschaftlichen Möglichkeiten haben, die Dinge zu machen.
4: Mehr Raum für lokale Themen und ein gezielter Einsatz der Rundfunkbeiträge. Die Diskussion zeigt, wie grundlegend sich Journalismus verändert. Einig ist sich die Runde zumindest darin, dass professionelle Medien auch künftig unverzichtbar bleiben, selbst wenn über ihren Auftrag und die richtigen Schwerpunkte weiterhin gestritten wird.
2: Nach einer kurzen Unterbrechung geht's hier gleich weiter mit Dresden aktuell. Da haben wir uns mit der Entwicklung der Bäckereien in Sachsen beschäftigt. Bleiben Sie dran und bleiben Sie gespannt. Bis gleich.
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6: Willkommen zurück zu Dresden aktuell. Schön, dass Sie dran geblieben sind. Günstige Backstationen, steigende Kosten und veränderte Kaufgewohnheiten. Sachsens Bäckereien müssen sich neu aufstellen. Von einer akuten Krise will die Branche dennoch nicht sprechen. Entscheidend seien Qualität, neue Konzepte und der direkte Draht zur Kundschaft. Wie sich das Bäckerhandwerk in Dresden verändert, das zeigen wir Ihnen jetzt.
7: Würde ich mich wahrscheinlich mit den Dingen wie vegane Bäckerei beschäftigen. Ich glaube, diese Zielgruppe sollte man nicht unterschätzen.
8: Brot und Brötchen gehören für viele zum Alltag. Doch wie sie gekauft werden, verändert sich. Kundschaft kommt gezielter, Preise werden stärker verglichen und neue Angebote entstehen längst auch außerhalb klassischer Bäckereien. Bäckermeister Rico Uhlich erlebt, dass deshalb nicht nur das Sortiment, sondern das gesamte Konzept eines Betriebs wichtiger wird.
7: Wie bekomme ich neue Kundschaft? Wie kann ich Kunden zu kaufen animieren? Das kann vielfältig passieren. Viel passiert bei jungen Leuten, die eine Bäckerei gerade übernommen haben, über Social Media. Das kann sehr gut funktionieren, dann braucht man aber auch Ideen, vor allen Dingen auch ein bisschen Zeit, die man investiert. Das ist nicht einfach so mal gemacht.
8: Wie gut Betriebe mit diesem Wandel zurechtkommen, ist sehr unterschiedlich. Manuela Lohse, Geschäftsführerin des Mitteldeutschen Bäckerinnungsverbandes, sieht vor allem dort Risiken, wo Veränderungen nicht mehr gelingen.
9: Betriebe geraten besonders unter Druck, wenn bestimmte Fehlentwicklungen da sind oder wenn sie sich selber nicht mehr weiterentwickeln können aus sich heraus. Das kann ein betriebsinternes Thema sein oder das können auch die Rahmenbedingungen sein. Ne? Zu viel Bürokratie, zu viel Kostensteigerung, also das ist ein breiter Strauß an Gründen, der zu Insolvenzen führt.
8: Veränderungsdruck bedeutet allerdings nicht automatisch Existenzangst. In seinem eigenen Betrieb beobachtet Rico Uhlich derzeit vor allem, dass die Kundschaft bewusster und zurückhaltender einkauft.
7: Wir verspüren keinen wirtschaftlichen Druck. Wir können das vielleicht eher beschreiben mit einer Kaufzurückhaltung, die momentan stattfindet. Da fände ich es nur einmal ausgegeben und die Leute denken schon besser darüber nach, wie viel sie einkaufen. Und das finde ich auf der einen Seite auch gut, weil dann wird nicht so viel weggeschmissen.
8: Günstige Backwaren aus Supermärkten und Discountern sind dabei nur ein Teil des veränderten Marktes.
9: Die günstigen Backwaren in den Discountern, die spielen schon irgendwo eine Rolle.

0: Betriebe müssen Personal, Rohstoffe und laufende Kosten direkt in ihren Produkten abbilden.
1: An den Preisen würde ich mich als Handwerksbäcker nie an den Preisen der Discounter orientieren. Wichtig ist, dass die Preise unsere Betriebskosten decken. Und wenn das gegeben ist, dann habe ich meine Hausaufgaben gemacht und nie die des Discounters.
0: Damit neue Ideen überhaupt entstehen können, brauchen kleine Betriebe Zeit und Planungssicherheit.
2: Dort ist es wichtig, dass die Bäckermeister Luft zum Atmen haben, sprich Zeit zum Backen. Und das bedeutet, keine Bürokratie, nie im Büro sitzen und irgendwelche Dokumentationen ausfüllen müssen, sondern sich hinsetzen können und neue Produkte entwickeln. Also Bürokratie, Energiethema, Stabilität in diese ganze Energiediskussion bringen, dass die Bäcker wissen, auf welche Öfen, auf welche Art können wir uns in der Zukunft fokussieren. Sollen es Stromöfen sein oder werden wir weiter mit Gas backen? Holz und Kohle ist eher nur ein Nischenprodukt. Also solche Themen, das interessiert und das ist das, was wir anfassen müssen.
0: Rico Uhlich blickt dennoch zuversichtlich nach vorn. Würde er heute noch einmal gründen, würde er dem klassischen Handwerk ein deutlich schärferes Profil geben.
1: Mit dem Wissen von heute und den Möglichkeiten von gestern oder so ähnlich, dann würde ich wahrscheinlich auch noch mal eine Spezialschiene einlegen. Und zwar würde ich mich wahrscheinlich jetzt noch mal mit den Dingen wie vegane Bäckerei sowas in der Richtung beschäftigen. Ich glaube, diese Zielgruppe sollte man nicht unterschätzen.
0: Sachsens Bäckereien stecken damit weniger in einer einheitlichen Krise als mitten in einem Umbau. Wer Qualität mit neuen Konzepten verbindet und seine Kundschaft gezielt erreicht, kann auch künftig bestehen. Tradition bleibt, doch sie muss beweglicher werden.
3: Der Sperrbezirk für die amerikanische Faulbrut der Bienen in Friedrichstadt ist aufgehoben worden. Das hat das Veterinär- und Lebensmittelüberwachungsamt der Landeshauptstadt Dresden bekannt gegeben. Seit 2017 war der Bezirk eingerichtet, nachdem der Erreger dort nachgewiesen wurde. Nach umfangreichen Untersuchungen konnten keine Spuren des Erregers mehr gefunden werden, sodass die Maßnahmen nun enden können. Dennoch bleibt es wichtig, dass alle Bienenhalter weiterhin wachsam sind und Verdachtsfälle melden. Am 25. August 2026 wird im Kronensaal von Schloss Albrechtsberg eine besondere Lesung stattfinden. Der Dresdner Schauspieler Lars Jung liest aus Liebesbriefen vergangener Jahrhunderte, um Spenden für die Sanierung des römischen Bades zu sammeln. Die Veranstaltung beginnt um 19 Uhr und Tickets sind ab 25 Euro erhältlich. Ab dem 23. Juli bis Anfang August 2026 wird die Thonbergstraße in Dresden saniert. Die Arbeiten betreffen auch den Flügelweg und die Weißeritzbrücke und führen zu einer halbseitigen Straßensperrung. Radfahrer können jedoch in beide Richtungen fahren, während Busse umgeleitet werden. Die Bauarbeiten erfolgen in Zusammenarbeit mit lokalen Unternehmen und sollen bis Ende Juli abgeschlossen sein. Sachsen Energie setzt den Glasfaserausbau in Dresden fort, darunter Pieschen, Radeberger Vorstadt und Kleinschachwitz. Die Arbeiten haben im Juli begonnen und sollen bis Herbst 2027 abgeschlossen sein. Ziel ist es, schnelles Internet für rund 87.000 Haushalte bereitzustellen. Trotz temporärer Einschränkungen wird damit eine zukunftsfähige digitale Infrastruktur geschaffen, so Sachsen Energie.
4: Zwei Kellerbrände haben in Dresden-Striesen für Aufregung gesorgt. Laut Feuerwehr ereigneten sich die Brände im selben Mehrfamilienhaus an der Heidenstraße innerhalb von 24 Stunden. Der erste Brand brach am Morgen des 20. Juli 2026 aus. Der zweite folgte in der Nacht zum 21. Juli. Beide Male gerieten Kellerabteile in Brand und der Treppenraum war stark verraucht. Die Feuerwehr brachte 5 Personen ins Freie. Eine Person wurde wegen Verdachts auf Rauchgasvergiftung untersucht, jedoch nicht verletzt. Die Polizei hat Ermittlungen zur Ursache aufgenommen. In Dresden-Seidnitz ist eine Mutter mit ihrem Säugling von einem Auto erfasst worden. Die Polizei berichtet, dass die Fahrerin eines Hyundai i10 beim Abbiegen auf die Bodenbacher Straße mit der Frau zusammenstieß, als diese bei Grün über die Ampel ging. Mutter und Kind wurden leicht verletzt. Zeugen werden gebeten, sich bei der Polizeidirektion Dresden zu melden. Am Hauptbahnhof Dresden hat die Bundespolizei mehrere Straftaten aufgedeckt und 2 Männer festgenommen. Bei Kontrollen fanden Beamte Drogen, eine Waffe und ein gefälschtes Dokument.

0: 48-jähriger Tscheche hatte Betäubungsmittel dabei, während ein 24-jähriger Deutscher mit Cannabisblüten und einem Teleskopschlagstock erwischt wurde. In Dresden-Altstadt ist ein Mann bei einer Auseinandersetzung schwer verletzt worden. Die Polizei berichtet, dass 8 Personen den 23-Jährigen angriffen und ihm eine Flasche auf den Kopf schlugen. 2 Tatverdächtige.
1: An allen Bahnhöfen in Sachsen ist der Konsum von Alkohol künftig verboten. Die Deutsche Bahn plant, bis Oktober 2026 Bier, Wein und Spirituosen aus ihren rund 5.400 Bahnhöfen zu verbannen. In Freiberg und Flöha gibt es bereits solche Verbote. Bald sollen auch der Dresdner und Leipziger Hauptbahnhof folgen. Laut Bundespolizei Leipzig sind die Gewaltdelikte im Zusammenhang mit Alkohol seit 2019 gestiegen. Die Gewerkschaft der Polizei zweifelt jedoch an der konsequenten Durchsetzung des Verbots aufgrund Personalmangels. Eine verurteilte Transfrau aus Thüringen wurde in ein Frauengefängnis nach Sachsen verlegt. Die Justizvollzugsanstalt Chemnitz erklärte, dass solche Entscheidungen individuell getroffen werden. Während ihrer Haft änderte die Person offiziell ihr Geschlecht, was zur Verlegung führte. Thüringen hat keine eigenen Haftplätze für Frauen, daher werden Gefangene nach Sachsen überstellt. Der Fall löste eine Debatte über das Selbstbestimmungsgesetz aus. Die Zahl der Missbrauchsfälle bei Kindern ist erneut gestiegen. Das Bundeskriminalamt meldet für 2025 deutschlandweit über 17.000 Fälle. In Sachsen waren es 900 Fälle. Ein Anstieg gegenüber den Vorjahren. Auch die Zahlen zu Kinderpornografie schwanken stark. Diese Statistiken zeigen nur das sogenannte Hellfeld. Experten vermuten ein großes Dunkelfeld unentdeckter Fälle. In Dresden wurde ein Mann wegen Ladendiebstahls in einem beschleunigten Verfahren zu 7 Monaten Haft auf Bewährung verurteilt. Solche Verfahren werden in Sachsen jedoch seltener angewandt. Im letzten Jahr gab es nur 185 Anträge auf beschleunigte Verfahren, deutlich weniger als in den Vorjahren. Gründe dafür sind unter anderem hoher Aufwand und Personalmangel bei Polizei- und Justizbehörden, so die Generalstaatsanwaltschaft Dresden.
2: Der heutige Tag in Dresden präsentierte sich wechselhaft, mit einem stetigen Wechsel aus Sonne und dichteren Wolkenfeldern. Die Temperaturen kletterten dabei auf angenehme Höchstwerte um die 21 Grad. In der kommenden Nacht zeigt sich der Himmel überwiegend wolkig, dabei bleibt es aber mild. Die Temperaturen sinken auf Tiefstwerte um etwa 13 Grad. Der morgige Mittwoch bringt reichlich Wolken am Himmel, die sich im Tagesverlauf nur wenig lichten. Die Höchstwerte erreichen rund 20 Grad, so dass es weiterhin recht mild bleibt. In den darauffolgenden 3 Tagen bleibt es zunächst wechselhaft. Am Donnerstag ziehen viele Wolken auf und im Tagesverlauf steigt die Wahrscheinlichkeit für etwas Regen deutlich an, bei Höchstwerten um 21 Grad. Am Freitag zeigt sich der Himmel weiterhin bewölkt, doch mit bis zu 24 Grad wird es spürbar wärmer. Zum Samstag hin wird es dann wechselhaft und sommerlich warm mit Höchstwerten um 28 Grad.
3: Das war unsere heutige Episode Dresden aktuell vom 21. Juli 2026. Meine Damen und Herren, vielen Dank für Ihre Aufmerksamkeit und vielen Dank, dass Sie bis zum Ende mit dabei geblieben sind. 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Zum Beispiel Instagram, Facebook, TikTok, gern auch unseren YouTube-Kanal. Da freue ich mich bereits auf einen Kommentar von Ihnen. Und natürlich haben wir auch unseren eigenen Radiosender, Radio Sachsen 1. 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Ich wünsche Ihnen jetzt noch einen wunderschönen restlichen Dienstag und morgen einen wunderschönen Mittwoch. Bis dahin, ciao und bis morgen bei einer neuen Folge Dresden aktuell. Auf Wiedersehen.

Ursprünglich war der Stollen, das berühmte Dresdner Weihnachtsgebäck, eine eher trockene Angelegenheit mit unangenehmem Geschmack. Denn der Advent war

früher Fastenzeit. Da die Dresdner damit unzufrieden waren, wandten sich die sächsischen Landesherren an den Papst. Dieser erlaubte schließlich im Jahr 1491 mit dem sogenannten Dresdner Butterbrief die Verwendung von Butter. In der Folge wurde der Kuchen immer reichhaltiger. Die Zutaten sind klar definiert, doch jeder Bäcker hat sein eigenes Rezept. Der Dresdner Stollen ist patentiert und markenrechtlich geschützt und darf nur im Großraum Dresden hergestellt werden. Echt ist er nur mit dem goldenen Siegel, das Sachsens prächtigsten Herrscher August den Starken zeigt.

0: Der 21. Juli 2026. Guten Abend und herzlich willkommen zu Leipzig aktuell. Das sind die Themen, die Leipzig und die Region an diesem Dienstag bewegt haben. Leipzig erinnert heute an die Menschen, die an den Folgen ihres Drogenkonsums gestorben sind. Gleichzeitig fragen wir, wie eng Sucht und Obdachlosigkeit miteinander verbunden sind und welche Wege aus diesem gefährlichen Kreislauf führen können. Und Erfolg im Spitzensport entscheidet sich längst nicht mehr nur im Wettkampf. Triathletin Caroline Pohle spricht über den Sport zwischen sportlicher Leistung und öffentlicher Präsenz. Das und mehr sehen Sie heute bei Leipzig aktuell. Für die meisten von uns bedeutet Feierabend, abschalten, nach Hause kommen, den Alltag für ein paar Stunden hinter sich lassen. Für suchterkrankte Menschen beginnt dann oft ein neuer Kampf gegen den Druck, erneut Drogen zu konsumieren. Am 21. Juli erinnert Leipzig an diejenigen, die diesen Kampf verloren haben und macht zugleich auf Hilfe, Ausgrenzung und die Lebensrealität von Betroffenen aufmerksam. Jeder Drogentote hinterlasse eine Lücke in einer Familie, in einem Freundeskreis, mitten in der Stadt. Am Gedenkstein im Leipziger Elsa-Park wurde am 21. Juli 2026 der Menschen gedacht, die infolge ihres Drogenkonsums gestorben sind. Angehörige, Freunde, Wegbegleiter sowie Fachkräfte kamen zusammen, um innezuhalten und an die Verstorbenen zu erinnern. Die Veranstalter betonten, hinter jeder Zahl stehe ein Mensch, ein Leben mit Hoffnungen und Brüchen, mit Familie und Freunden. Der bundesweite Gedenktag mache seit 1998 auf die Schicksale Verstorbener sowie auf die Lebensrealität suchterkrankter Menschen aufmerksam. Nach der Andacht ist im Elsa-Park Raum für Begegnungen und persönliche Gespräche entstanden. Mitarbeiterinnen und Mitarbeiter der Drogen- und Jugendhilfe haben über Beratungsangebote informiert und aufgezeigt, welche Unterstützung Betroffene und Angehörige erhalten können. Am Abend wurde der Gedenktag im Pögehaus mit einer Podiumsdiskussion fortgesetzt. Im Mittelpunkt stehe die Frage, wie Stigmatisierung und gesellschaftliche Ausgrenzung den Alltag drogengebrauchender Menschen prägten. Ergänzt wurde das Programm durch die Ausstellung »Du hast Feierabend, ich hab Suchtdruck« im neuen Rathaus in Leipzig.
1: Ja, wir bleiben beim Thema und wollen das noch weiter vertiefen. Sucht kann Menschen ihre Arbeit, ihre Beziehungen und schließlich auch ihre Wohnung kosten. Gleichzeitig macht das Leben auf der Straße den Ausstieg oft noch schwerer. Es fehlt an Ruhe, Stabilität und häufig auch an den Voraussetzungen für Therapie. Zum Internationalen Gedenktag für verstorbene Drogengebrauchende haben wir Betroffene und einen Suchthelfer in der Leipziger Oase getroffen. Wie lässt sich dieser Kreislauf durchbrechen?
2: Ich sag's mal so, wenn du nicht obdachlos geworden bist, weil du schon Alkoholiker, drogenabhängig warst, dann, ich sag mal, auf der Straße, das machst du kein halbes Jahr mit.
3: Für Albert ist Alkohol das größte Problem. Mehrfach habe er versucht, mit dem Trinken aufzuhören. Ohne festen Wohnraum sei er jedoch immer wieder rückfällig geworden. Albert ist einer von 2,2 Millionen Deutschen, die nach Angaben des Bundesgesundheitsministeriums abhängig von Alkohol sind. Hinter Einzelschicksalen wie dem von Albert steckt ein gesellschaftliches Problem, sagt Psychiater Dr. Georg Schomerus.
4: Deutschland ist ein Hochkonsumland. Wir sind weltweit in der Spitzengruppe, was den Alkoholkonsum angeht. Wir trinken ungefähr

0: Als Erwachsene im Schnitt 11 Liter reinen Alkohol im Jahr. Insgesamt ist es so, dass zwischen 10 und 20% der Menschen in Deutschland regelmäßig gesundheitsschädliche Mengen Alkohol trinken.
1: Nicht jeder, der viel Alkohol trinkt, verliert seine Wohnung. Doch eine Abhängigkeit kann Beziehungen und finanzielle Stabilität zerstören. Florian hat genau das erlebt. Seine Sucht hat ihm vor 1,5 Jahren sein altes Leben gekostet.
2: Und habe einfach mit dem Trinken angefangen und habe dadurch tatsächlich meine letzte Arbeit dann verloren und dann auch die Wohnung verloren.
1: Neben Alkohol konsumiert Florian nach eigenen Angaben nur gelegentlich Cannabis. Andere illegale Drogen nehme er nicht. Seit er auf der Straße lebt, versteht er jedoch besser, warum manche Menschen zu ihnen greifen.
2: Also ich hatte noch nie das Interesse an schwereren Drogen, außer jetzt Alkohol. Ich kann es aber nachvollziehen, dass Leute dann Drogen konsumieren, um einfach auch Schlaf zu bekommen oder auch ihr Leid oder ihre Situation in irgendeiner Form zu akzeptieren. Mit manchen Leuten verkehre ich tagtäglich. Das ist schon fast wie ein Bruder, wie ein Freund. Ja, sind natürlich auch eine gewisse Art von Zweckbeziehungen, würde ich es so nennen.
1: Florian beobachtet, dass besonders Crystal Meth das angespannte Zusammenleben auf der Straße zusätzlich belastet.
2: Das Problem ist, Meth ist einfach sehr billig. Und die Leute drehen halt durch. Oder Thema Beschaffungskriminalität ist natürlich auch immer ein Riesenproblem.
1: Drogen sind für Maurice Plotzky kein Fremdwort. Als Betreuungshelfer hilft er Obdachlosen und drogenabhängigen Menschen dabei, den Weg zurück ins Leben zu finden.
3: Die meisten Drogen, die konsumiert werden, sind tatsächlich Crystal Meth und Cannabis.
1: Plotzky erlebt täglich, wie sehr die Sucht das Leben seiner Klienten bestimmt. Der Ausstieg scheitert in seinen Augen nicht allein am fehlenden Willen, sondern daran, dass ein Entzug viel Organisation erfordert. Organisation, die oft nur schwer zu realisieren ist, wenn man kein Dach über dem Kopf hat, sagt Plotzky.
3: Das heißt, ich brauche eine Krankenversicherung. Eine Krankenversicherung bedeutet, ich muss angebunden sein, ich brauche Bürgergeldbescheid, das heißt ja Grundsicherung. Und da hapert es meistens schon. Dann ist es ja auch so, die Eigeninitiative eines Süchtigen, die ist ja Grundvoraussetzung dafür, dass er in eine Therapie kommt oder in eine Entgiftung. Und das ist ganz schwierig und daran scheitert es meistens. Und dann ist es so, der Süchtige steht früh auf und das Einzige, was er im Kopf hat, ist seine Sucht. Was auch viele eben nicht verstehen, Sucht ist eine Krankheit, ne? Wie jede andere Krankheit auch. Ich habe selber eine Therapie hinter mich gebracht und deswegen kann ich Ihnen sagen, das ist das Einzige, was hilft.
1: Wer aussteigen will, braucht schnell die passende Hilfe. Doch gerade ohne festen Wohnsitz sind Anträge und Therapieplätze schwer zu organisieren, mit teils tödlichen Folgen. 2025 starben in Sachsen 26 Menschen infolge ihres Drogenkonsums. An sie wird am Dienstag auch in Leipzig erinnert. Maurice Plotzky hat den Ausstieg selbst geschafft und hilft heute anderen, diesen Weg ebenfalls zu gehen.
4: Und jetzt kommen wir zu den wichtigsten Meldungen aus Leipzig und Umgebung, kurz und kompakt für Sie zusammengefasst.
5: Ein dramatischer Vorfall hat sich am Montagnachmittag in Wurzen ereignet. Laut den Beamten des Polizeireviers Wurzen versuchte ein 25-jähriger Mann mit einem VW Golf ohne Kennzeichen vor der Polizei zu flüchten. Die Verfolgungsjagd führte durch mehrere Orte und endete mit einem Unfall auf der Staatsstraße 11, bei dem zwei Frauen leicht verletzt wurden. Der Fahrer war nicht im Besitz einer Fahrerlaubnis und stand vermutlich unter dem Einfluss von Drogen. Der Sachschaden beläuft sich auf etwa 16.500 Euro. In Leipzig-Leutsch kam es am Montagmittag zu einem schweren Verkehrsunfall. Ein 86-jähriger Mann verlor die Kontrolle über seinen VW und kollidierte mit zwei geparkten Fahrzeugen, wie das Polizeirevier Leipzig-Südwest berichtet. Der Fahrer erlitt schwere Verletzungen und wurde ins Krankenhaus gebracht. Die Ermittlungen wegen Gefährdung des Straßenverkehrs laufen. Nach einem Tigerangriff bei Leipzig ist ein 72-jähriger Helfer an seinen Verletzungen gestorben. Die Staatsanwaltschaft Leipzig bestätigte, dass die Obduktion einen kausalen Zusammenhang zwischen den Bissverletzungen und dem Tod des Mannes ergab. Der Vorfall ereignete sich bereits im Mai, doch der Mann verstarb erst im Juli im Krankenhaus. Gegen die Besitzerin des Tigers wird nun wegen fahrlässiger Tötung ermittelt.
4: Nach der Werbung geht es um den Spitzensport und die wachsende Bedeutung sozialer Medien. Warum sportliche Leistung allein für Athletinnen und Athleten heute oft nicht mehr ausreicht und wie Triathletin Caroline Pohle mit dem Druck zwischen Wettkampf, Öffentlichkeit und Sponsorensuche umgeht, erfahren Sie gleich. Bleiben

0: Sie dran.
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1: Das ist Leipzig aktuell an diesem Dienstagabend. Willkommen zurück. Erfolg im Spitzensport entscheidet sich längst nicht mehr nur auf der Rennstrecke. Auch abseits des Wettkampfs wachsen die Anforderungen an Athletinnen und Athleten immer mehr. Gerade in der heutigen Zeit spielt Social Media eine tragende Rolle, vor allem wenn es um Sponsorengewinnung geht. Auch im Triathlon rückt diese Thematik immer mehr in den Fokus. Das weiß auch die Leipziger Triathletin Caroline Pohle, die bei uns zu Gast war. Mein Kollege Jonas Georgi hat mit ihr über den Spagat zwischen Leistung und der Präsenz auf Social Media gesprochen.
5: Muss man dann aber als Sportlerin dann auch relativ viel selbst investieren? Muss man dann irgendwie aktiv auf Sponsoren zugehen? Oder kommen die dann auch einfach nach einer gewissen Zeit zu dir und sagen, hey, wir hätten da Lust drauf? Wie ist das da? Wie viel eigene Initiative muss man da irgendwie an den Tag legen? Und ja, welche Rolle spielt vielleicht auch Social Media bei der Sportart? Ist das für dich oder beziehungsweise dann auch für die Sponsoren interessant?
6: Also Social Media ist in den letzten Jahren extrem wichtig geworden für uns, was natürlich immer ja, Vor- und Nachteile hat oder auch so ein zweischneidiges Schwert ist, weil wir werden bezahlt für Sport machen. Also ich will Rennen gewinnen und dafür werde ich bezahlt. Aber mittlerweile steht halt auch in den Verträgen, so und so viele Posts wollen wir, so und so viele Produktplatzierungen wollen wir, du musst zu den und den Veranstaltungen kommen, das und das Produkt halt platzieren oder bewerben. Also es kommt uns natürlich alles zugute, aber unser Berufsfeld oder Berufsaktivität, was wir so sonst noch nebenbei machen, wird halt immer größer. Also ist halt jetzt nicht nur, dass du dein Training machst, sondern du musst halt dein Social Media pflegen, du musst halt deine Fans bedienen oder zurückschreiben.

0: Dann, ja, also ich habe es jetzt zum Beispiel auch abgegeben. Also ich mache meinen, also so Videograf und also ich habe einen Videografen und einen Fotografen, weil, also du schaffst es halt einfach alleine nicht mehr. Und die Messlatte ist halt so hoch auch, dass die Qualität einfach auch stimmen muss. Und es ist auch, also es ist so Fluch und Segen irgendwie ein bisschen zugleich, weil es einen natürlich auch schon ein bisschen unter Druck setzt und man auch wie überall auch sieht, okay, es ist jetzt nicht immer nur, also es zählt halt nicht immer nur die Leistung, sondern auch dein Auftreten bei Social Media. Und das ist immer so ein fader Beigeschmack und das geht mir persönlich manchmal mega gegen Strich, dass halt Leute auch einfach einen Sponsoring-Vertrag bekommen, die vielleicht ein bisschen schlechter sind als du, aber ein krasses mediales, ja, Netzwerk haben oder auch Followerzahlen haben. Und ja, das sollte ja eigentlich nicht so sein, aber ich kann halt die Unternehmen oder die Sponsoren halt ja auch verstehen. Also die haben, also wenn ich jetzt ein Rennen mache, dann sieht man da halt vielleicht 8 Stunden lang das Logo von denen. Aber wenn halt jemand irgendwie ständig jeden Tag was postet, dann ist das natürlich vielleicht mehr Reichweite in Summe. Und ja, es ist so, irgendwie muss man das halt bedienen und es ist halt so ein notwendiges Übel mittlerweile bei uns, weil wir halt alle selbstständig sind. Also auf deine erste Frage zurückzukommen, also am Anfang war es schon so, dass ich auf die Sponsoren zugegangen bin und gesagt habe, hier, ich bin Triathletin, ich studiere aber noch nebenbei und ich mache das und das. Und ich war halt am Anfang mega schüchtern und habe das auch, ja, habe das dann auch zum Schluss auch abgegeben an jemanden, weil ich mich nicht so gut verkaufen kann. Also du musst halt hingehen und sagen, hier, ich habe das und das Ziel, ich will Hawaii gewinnen 2027, ich brauche dafür Summe X. So. Und ich bin halt immer hingegangen, habe gesagt, so ja, also es wäre schön, wenn. Und ich habe das und das schon erreicht, aber das zieht halt heutzutage nicht mehr. Du musst halt irgendwie eine Geschichte erzählen. So. Und das ist halt mega kompliziert. So, und mittlerweile, also ich habe immer gute Partner gehabt und auch immer Sponsoren, die auch ein Stück weit ins Risiko gegangen sind mit mir und gesagt haben, hey, ja, das ist eine coole Persönlichkeit und die wollen wir irgendwie unterstützen. Und da bin ich mega dankbar. Also ich glaube, ohne die hätte ich auch nicht weitermachen können am Anfang. Und mittlerweile ist aber so, dass teilweise die Sponsoren auch auf dich einfach zukommen und sagen, hier, wir haben, hast du nicht Lust, mit uns zu arbeiten? Und dann, das ist schon ein cooles Gefühl. Das ist dann schon, ja, auch eine Wertschätzung deiner erbrachten Leistung.
1: Glaube ich sofort. Wenn du jetzt auch ja schon erzählt hast, dann gerade von Fans, wie viel Fanpost bekommst du? Was nimmt das auch von deinem Tag so ein? Also gerade auch diese Themen Social Media, dass man irgendwie auch so ein bisschen sich überlegen muss, was mache ich heute, was poste ich irgendwie die Woche? Wie viel von deinem Tagesablauf auch zwischen Training und den ganzen anderen Verpflichtungen nimmt sowas ein? Also musst du auch mal so 2 Stunden nur Autogramme schreiben und Fanpost verantworten?
0: Also ich glaube, bei mir hält sich das noch in Grenzen. Aber ja, jetzt so in Rot und nach Rot war es schon extrem. Also da war die Aufmerksamkeit einfach, ja, verrückt. Also ja, also ich habe jetzt, also vielleicht so am Tag eine halbe Stunde oder so investiere ich halt in Social Media. Ich habe das, wie gesagt, auch, ich habe auch jemanden, der mir da ein bisschen unter die Arme greift und das auch so ein bisschen für mich macht, regelt. Aber tatsächlich so, ja, Fanpost bekomme ich gar nicht so viel. Ich glaube, viel halt über Instagram einfach so Nachrichten und ja, irgendwelche Anfragen, ob ich was schicken kann und so. Aber ja, das hält sich noch in Grenzen. Aber ist ja irgendwie auch schön. Also ich finde diese Situation einfach ein bisschen komisch irgendwie. Also ich kann damit noch nicht so richtig umgehen. In Rot war es dann auch so, dass Leute von mir Bilder haben wollten. Also die wollten einfach ein Selfie mit mir. Und ich stand halt immer da und dachte, also Leute, was ist denn mit euch? Warum wollt ihr denn jetzt ein Bild von mir? Ich bin doch, also ich bin ja einfach Caro, auch egal ob vor oder nach dem Rennen. Und ich verstehe das schon, dass man halt so ein bisschen dann auch so Vorbild ist oder ja, irgendwie so, ja so einfach ein Fan von jemanden, von der Art und Weise, aber für mich selber, weil ich mich ja

0: Henne, schon lange war diese Situation einfach, ich schreibe Autogramme und das hängt sich dann jemand irgendwo hin. War so komisch, das war im ersten Moment, dass ich damit gar nicht so richtig umgehen konnte.
1: Und wir werfen jetzt noch einen Blick auf Meldungen, die Leipzig und Umgebung heute sonst noch bewegt haben, kurz und kompakt.
2: Auf der A14 bei Grimma haben die Vorbereitungen für den Abriss einer maroden Brücke begonnen. Laut der Autobahn GmbH wurde dafür bereits der Standstreifen gesperrt, während die zwei Fahrstreifen pro Richtung weiterhin befahrbar bleiben. Der eigentliche Abriss ist für das erste Wochenende im August geplant, wobei die Autobahn zwischen Mutschen und Grimma voll gesperrt wird. Eine Umleitung erfolgt über die S38. In Leipzig haben rund 20% der Restaurants und Hotels im vergangenen Jahr Google-Bewertungen entfernen lassen. Das ergab eine Auswertung der deutschen Presseagentur von über 3.700 Betrieben. Steffen Korschwald vom Institut für Verbraucherforschung erklärt, dass professionelle Dienstleister Löschanträge als Geschäftsmodell nutzen. Die betroffenen Gastronomen sehen sich oft unfair bewertet und greifen auf diese Dienste zurück. Rocco Reitz hat seinen Wechsel zu RB Leipzig vollzogen und einen Vertrag bis 2031 unterschrieben. Der 23-jährige Mittelfeldspieler verlässt damit Borussia Mönchengladbach, seinen langjährigen Verein seit Kindertagen. Reitz freut sich auf neue Herausforderungen in Leipzig und strebt an, Nationalspieler zu werden. Sein Debüt in der Bundesliga für Leipzig wird er am 29. August gegen seine alte Mannschaft geben. Bahnreisende in Sachsen müssen ab dem kommenden Wochenende mit Einschränkungen rechnen. Die Mitteldeutsche Regiobahn MRB teilte mit, dass es wegen Bauarbeiten auf den Strecken von Leipzig nach Döbeln sowie nach Chemnitz zu Änderungen kommt. Vom 25. Juli bis zum 10. August sind Schienenersatzverkehre mit Bussen eingerichtet. Die Zahl der Missbrauchsfälle bei Kindern ist im vergangenen Jahr sowohl bundesweit als auch in Sachsen gestiegen. In Sachsen wurden 2025 insgesamt 900 Fälle registriert, während es bundesweit über 17.000 waren. Diese Zahlen zeigen nur das sogenannte Hellfeld. Experten gehen von einem großen Dunkelfeld nicht angezeigter Fälle aus.
3: Der heutige Tag in Leipzig zeigte sich freundlich und angenehm. Nach einem sonnigen Vormittag zogen am Nachmittag vereinzelt Wolken über den Himmel. Mit einer Höchsttemperatur von 22 Grad blieb es den Tag über angenehm warm. In der kommenden Nacht bleibt es überwiegend bewölkt, dabei jedoch trocken. Die Temperaturen gehen auf milde 11 Grad zurück. Der morgige Mittwoch startet überwiegend bewölkt. Im Laufe des Nachmittags zeigt sich zeitweise die Sonne. Dabei werden Höchsttemperaturen von bis zu 20 Grad erreicht. Am Abend sind vereinzelt leichte Regenschauer möglich. In den darauffolgenden 3 Tagen wird es in Leipzig zunehmend freundlicher. Am Donnerstag zeigt sich der Himmel noch bewölkt bei etwa 19 Grad. Am Freitag klart der Himmel auf bei überwiegend sonnigem Wetter. Die Temperaturen erreichen im Laufe des Tages 23 Grad. Am Samstag erwartet uns erneut viel Sonnenschein bei sommerlichen 29 Grad.
1: Und das war Leipzig aktuell für heute. Vielen Dank, dass Sie mit dabei waren. 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Mein Team und ich wünschen Ihnen noch einen schönen Dienstagabend. Ja, und wir freuen uns, wenn Sie auch morgen wieder mit dabei sind. Bis dahin, machen Sie es gut.

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Das Moritzburg-Festival gilt als eines der besten Kammermusikfestivals der Welt. Es wurde 1993 von drei jungen Musikern nach dem Vorbild des Marlborough Music Festival in Vermont gegründet und bringt etablierte Künstler und junge Talente aus der ganzen Welt zusammen. Hauptveranstaltungsort ist das malerische Jagdschloss Moritzburg in der Nähe von Dresden, das nach seiner Erweiterung im 18. Jahrhundert auch für Festivitäten genutzt wurde. Während der Covid-Pandemie mussten die Konzerte nach draußen auf die Terrasse verlegt werden. Das erwies sich als so populär, dass dieses Arrangement beibehalten wurde. Da das Jagdschloss auf einer Insel in einem See gelegen und von Wäldern umgeben ist, verschmilzt die Musik mit den ebenso schönen Klängen der Natur.

Guten Abend und herzlich willkommen zu Chemnitz Aktuell an diesem Dienstag. Schön, dass Sie auch heute wieder mit uns in den Abend starten. In unserer heutigen Sendung geht es um das anstehende Weinfest. Bereits zum 37. Mal übernehmen Weinliebhaber die Chemnitzer Innenstadt. Zu den Highlights erfahren wir später in der Sendung mehr. Außerdem haben wir wieder aktuelle Nachrichten aus Chemnitz und Sachsen für Sie. Doch zunächst blicken wir auf die Politik. Die Sächsische Linke kritisiert die Pläne zur Krankschreibung ab dem ersten Tag. Die geplanten Änderungen bei der Krankschreibung sorgen weiter für Diskussionen. Die Linksfraktion im Sächsischen Landtag fordert die Staatsregierung jetzt auf, die Pläne der Bundesregierung im Bundesrat abzulehnen. Mit ihrem Antrag will die Linksfraktion erreichen, dass sich Sachsen auf Bundesebene gegen die geplanten Änderungen bei der Krankschreibung ausspricht. Alle Einzelheiten, die bisher bekannt sind, erfahren Sie jetzt. Die geplanten Änderungen bei der Krankschreibung sorgen für Kritik, auch in Sachsen. Die Linksfraktion im Landtag fordert die Staatsregierung auf, die Pläne der Bundesregierung im Bundesrat abzulehnen. Hintergrund sind Beschlüsse des Koalitionsausschusses von CDU, CSU und SPD. Künftig soll die telefonische Krankschreibung abgeschafft werden. Außerdem sollen Beschäftigte bereits ab dem ersten Krankheitstag eine Arztpraxis aufsuchen müssen, um eine Arbeitsunfähigkeitsbescheinigung zu erhalten. Für die gesundheitspolitische Sprecherin der Linken, Susanne Schaper, gehen diese Pläne am Alltag vieler Menschen vorbei. Wer mit Fieber, Migräne oder einem Magen-Darm-Infekt krank sei, müsse sich ausruhen und nicht den Weg in die Arztpraxis antreten. Das könne die Genesung verzögern und gleichzeitig das Risiko erhöhen, andere Menschen im Wartezimmer anzustecken. Schaper warnt außerdem vor zusätzlichen Belastungen für die ohnehin stark ausgelasteten Hausarztpraxen. Wenn künftig auch Patientinnen und Patienten mit leichten Infekten allein für eine Krankschreibung in die Praxis kommen müssten, würden Termine für Menschen mit ernsthaften Erkrankungen noch knapper. Das führe zu mehr Bürokratie und höheren Kosten, ohne die medizinische Versorgung zu verbessern. Mit ihrer Kritik steht die Linksfraktion nicht allein. Auch ärztliche Verbände haben sich gegen die Pläne ausgesprochen. Die Kassenärztliche Bundesvereinigung spricht von unnötiger Bürokratie und warnt davor, tausende zusätzliche Menschen in ohnehin volle Praxen zu schicken. Die Kassenärztliche Vereinigung Sachsen befürchtet sogar, dass sich Krankheitsausfälle verlängern könnten, weil Ärzte die Arbeitsunfähigkeit bereits am ersten Krankheitstag bescheinigen müssten. Die Bundesregierung begründet die geplanten Änderungen unter anderem mit dem Ziel, Missbrauch bei Krankschreibungen einzudämmen. Die Linksfraktion hält dagegen. Statt den Krankenstand zu senken, drohten überfüllten Arztpraxen längere Wartezeiten und eine höhere Ansteckungsgefahr. Die Staatsregierung soll sich deshalb nach dem Willen der Linken auf Bundesebene gegen die geplanten Änderungen einsetzen. Und zu geplanten Änderungen, zu Änderungen im Schienenverkehr. Wer in den Sommerferien mit der Mitteldeutschen Regiobahn unterwegs ist, sollte seine Reise gut planen. Wegen Bauarbeiten kommt es auf mehreren Strecken rund um Leipzig zu Einschränkungen. Betroffen sind unter anderem auch Verbindungen nach Döbeln und Chemnitz. Wer in den Sommerferien mit der Mitteldeutschen Regiobahn unterwegs ist, sollte seine Reise gut planen. Auf mehreren Strecken rund um Leipzig kommt es wegen Bauarbeiten zu Einschränkungen. Ab Samstag, dem 25. Juli, fahren auf der Regionalbahnlinie RB 110 zwischen Leipzig Hauptbahnhof und Burgdorf für gut 2 Wochen keine Züge. Stattdessen sind Busse im Einsatz. Betroffen ist die Verbindung über Grimma bis nach Döbeln. Die Bauarbeiten dauern bis einschließlich 10. August und auch auf der Strecke des RE 6 zwischen Leipzig und Chemnitz gibt es Änderungen. Vom 27. Juli bis 9. August fahren in den frühen Morgen- und späten Abendstunden Ersatzbusse zwischen Leipzig Hauptbahnhof und Leipzig Liebertolkwitz. Tagsüber werden viele Züge über Geithain umgeleitet,

0: Der Halt in Bad Lausick entfällt in dieser Zeit komplett. Reisende sollten außerdem beachten, in den Ersatzbussen können Fahrräder und E-Roller nur eingeschränkt mitgenommen werden. Außerdem ändern sich auf vielen Verbindungen die Abfahrts- und Ankunftszeiten. Aktuelle Informationen gibt es an den Bahnhöfen sowie auf den Internetseiten der Deutschen Bahn und der Mitteldeutschen Regiobahn. Hier heißt es also, wieder mehr Geduld mitbringen, wenn man mit den öffentlichen Verkehrsmitteln unterwegs ist. Und bei uns geht es jetzt zu den Topmeldungen des Tages mit den wichtigsten Informationen zu Einsätzen von Polizei, Feuerwehr und Rettungsdiensten.
1: Am Montagmorgen ereignete sich ein dreister und nicht ungefährlicher Trickdiebstahl auf dem Standstreifen der Autobahn zum Nachteil eines 43-Jährigen. Zuvor hatte der Mann, der in einem SUV samt Autoanhänger unterwegs war, Pause an einer Tankstelle in der Chemnitz-Talstraße gemacht und dazu sein Fahrzeug kurzzeitig verlassen. Nachdem er mit seinem Geschwann weitergefahren war, bemerkte er kurz darauf am Kreuz Chemnitz auf dem Überflieger zur Autobahn 72 in Richtung Hof eine Warnmeldung über einen Druckabfall eines Autoreifens und fuhr auf den Standstreifen. Beim Aussteigen aus seinem Fahrzeug war ihm ein dunkler PKW aufgefallen, der ebenfalls mit etwas Abstand auf dem Standstreifen hielt. Während der 43-Jährige dann seinen Reifen auf der Fahrerseite kontrollierte, ertappte er einen Mann an der Beifahrerseite seines Autos, der auf dem Weg zurück zu dem dunklen PKW war und letztlich einstieg. Danach fuhr das Auto, bei dem es sich um einen älteren Passat gehandelt hatte, davon. Bei der Nachschau in seinem unverschlossenen SUV stellte der 43-Jährige dann fest, dass eine Tasche sowie ein Messgerät entwendet worden war. Der Gesamtstehlschaden beziffert sich auf ca. 400 Euro. Zudem entstand am Reifen ein Sachschaden von etwa 300 Euro. Die Polizei hat die Ermittlungen wegen Diebstahls, Sachbeschädigung sowie gefährlichen Eingriffs in den Straßenverkehr aufgenommen und rät, Fahrzeuge beim Verlassen immer und unverzüglich zu verschließen. Im Einmündungsbereich Treffurtstraße Bäckerstraße kollidierte am Montagabend ein auf der Bäckerstraße in Richtung Parkstraße fahrender PKW Hyundai mit einer von der Treffurtstraße in Richtung Parkstraße fahrenden, bevorrechtigten Fahrradfahrerin. Durch den Anstoß stürzte die 22-Jährige und erlitt leichte Verletzungen. An den Fahrzeugen entstand Sachschaden in Höhe von insgesamt etwa 2000 Euro. In der Nacht zum Montag verschafften sich Unbekannte gewaltsam Zutritt zu einer Windkraftanlage in der Kalkstraße in Döbeln. In der Folge entwendeten die Täter aus dem Inneren der Anlage Kupferkabel in einer Länge von schätzungsweise 200 Metern, teilte die Polizeidirektion Chemnitz mit. Zudem brachen die Täter in eine weitere, angrenzende Windkraftanlage ein, aus welcher sie augenscheinlich nichts entwendeten. Das Eindringen in eine dritte Anlage misslang. Der entstandene Stehl sowie Sachschaden wird insgesamt auf mehrere 10.000 Euro geschätzt. Eine Polizeistreife war in der Nacht zum Dienstag in der Nefestraße landwärts unterwegs, als ein PKW Skoda von der Karl-Hamel-Straße auf die Nefestraße fuhr und diese mit hoher Geschwindigkeit weiter stadtauswärts befuhr. Die Polizisten folgten dem Skoda und signalisierten mit Sondersignal, Lichthupe sowie dem Anhaltezeichen Stopp Polizei, dass sie den PKW einer Verkehrskontrolle unterziehen wollten. Der Skoda beschleunigte jedoch und setzte seine Fahrt mit über 100 km pro Stunde fort. Im weiteren Verlauf fuhr der Skoda auf die Autobahn 72 in Fahrtrichtung Hof bis zum Parkplatz am Neukirchener Wald, wo das Auto auf den Parkplatz fuhr und anhielt. Bei den anschließenden Kontrollmaßnahmen nahmen die Beamten Alkoholgeruch bei dem 25-jährigen Skoda-Fahrer wahr. Ein durchgeführter Atemalkoholtest ergab einen Wert von 1,16 Promille. Für den deutschen Staatsangehörigen folgten eine Blutentnahme, die Beschlagnahme seines Führerscheines sowie Anzeigen wegen Trunkenheit im Verkehr und verbotener Kraftfahrzeugrennen. Der 30-jährige Fahrer eines LKW MAN befuhr am Montagnachmittag die Autobahn 72 in Richtung Hof. Vermutlich wegen Sekundenschlafs kam der 30-jährige mit dem LKW ungefähr 1,5 Kilometer vor dem Parkplatz am Neukirchener Wald nach rechts von der Fahrbahn ab und kollidierte mit der Leitplanke, teilte die Polizeidirektion Chemnitz mit. Danach setzte der LKW-Fahrer seine Fahrt unerlaubt fort. Die Polizei erhielt im Tagesverlauf Kenntnis von dem Unfall und fand bei der Überprüfung auch ein Fahrzeugteil des LKW am Unfallort. Dieses konnte dem MAN zugeordnet werden, genauso wie auch die am MAN vorhandenen Unfallspuren mit den Schäden am Unfallort korrespondierten. Verletzt wurde bei der Kollision niemand. Es entstand Sachschaden in Höhe von insgesamt etwa

0: 1000 Euro. Gegen den 30-jährigen Lkw-Fahrer, deutsche Staatsangehörigkeit, wurden Anzeigen wegen Gefährdung des Straßenverkehrs und des unerlaubten Entfernens vom Unfallort gefertigt.
1: Wir machen jetzt eine kurze Pause und sind gleich mit spannenden Meldungen aus Chemnitz und Sachsen für Sie zurück. Außerdem werfen wir einen Blick auf das anstehende Weinfest. Hier gibt es in diesem Jahr mehrere Neuerungen für Sie. Bleiben Sie also dran.
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1: Herzlich willkommen zurück zu Chemnitz aktuell an diesem Dienstag. Schön, dass Sie dran geblieben sind. 3 Wochen lang dreht sich in der Chemnitzer Innenstadt wieder alles um Wein, Musik und Genuss. Das 37. Chemnitzer Weinfest startet am Freitag und bringt einige Neuerungen mit sich. Neben einer neuen Weinlounge und zusätzlichen Bühnen warten mehr als

0: Winzer, die direkt vor Ort sind, Weinhändler, Gastronomen. Das finden wir besonders schön, dass in Chemnitz so viele Gastronomen mitmachen, das Chemnitzer Weinfest unterstützen. Und ich denke, die Zahlen vom letzten Jahr mit über 160.000 Besuchern sprechen dafür. Also ja, wir finden es toll. Ich mag es sehr.
1: Dabei fing alles deutlich kleiner an. Heute erstreckt sich das Weinfest über Markt, Neumarkt, Jakobikirchplatz und die innere Klosterstraße. Dass es einmal so groß werden würde, war anfangs nicht abzusehen.
0: Das passierte ganz vorne auf dem Neumarkt, den Sie von hier aus sehen können. Und waren am Anfang nur vereinzelte Winzer. Unser Chef hat dann über die Jahre auch selber mal mitgemacht mit einem Weinstand. Und so ist es entstanden, Stück für Stück, Hütte für Hütte. Dann ging das über den Hauptmarkt. Und das ist gewachsen über die Jahre. Und das ist das Schöne, dass aus einem kleinen Fest dann so ein großes Fest wird.
1: Heute gehört das Event für viele Chemnitzer fest zum Sommer. Jahr für Jahr kommen Besucher aus der gesamten Region in die Innenstadt.
0: Ich denke, für viele hat das Chemnitzer Weinfest mittlerweile einen hohen Stellenwert. Ne? Und es gibt es ja schon eine ganze Weile. Es ist jetzt das 37. Mal damals von Sigi Ade ins Leben gerufen. Und ja, also ich denke, die Chemnitzer freuen sich jedes Jahr drauf.
1: Stillstand gibt es aber trotzdem nicht. In diesem Jahr wächst das Fest weiter an und erstmals gibt es 3 Bühnen und besonders der Jakobikirchplatz bekommt eine deutlich größere Rolle.
0: Ja, wir haben 3 Bühnen, das hatten wir noch nie. Wir hatten sonst immer den Hauptmarkt, den Neumarkt und dieses Jahr ist auf dem Jakobikirchplatz auch noch wie eine Bühne und da findet man Solokünstler, Singer-Songwriter und was ich wirklich ein Highlight finde, wir haben einen riesengroßen Cocktailtruck und von da oben spielen dann die DJs und ja, Freitag und Samstag. Und es ist so eine ganz kleine Party auf dem Chemnitzer Weinfest und das wird gut.
1: Um diese Bühne soll eine Weinlounge entstehen. Mehr Sitzgelegenheiten, ein neues gastronomisches Angebot und viele Mitmachaktionen sollen dafür sorgen, dass Besucher nicht nur vorbeikommen, sondern länger bleiben.
0: Wir wollen, dass man auf dem Chemnitzer Weinfest wandelt und somit kann man schön im Kreis laufen. Es sind massenhaft Stühle dort, Sitzgelegenheiten. Es ist jeden Tag Unterhaltung dort und es gibt auch Kreativformate, Mitmachformate wie das Kunst und Korken jeden Mittwoch, wo Sie einfach einen Pinsel schwingen können, das Wein zur Hand nehmen, kreativ werden können mit zum Beispiel Amalfi Moments oder halt Brennfisch Sardine, bunten Fisch malen. Ne? Aber auch Blütengrenze können Sie dort machen. Das ist was ganz Neues. Wir schauen mal, wie es ankommt. Also wer noch nichts fürs Oktoberfest hat oder für eine Hochzeit oder auch für den Weinfest den perfekten Kopfschmuck braucht, dann ab zur Blüten und Bouquet.
1: Auch musikalisch wird das Angebot größer. Auf 3 Bühnen gibt es täglich Live-Musik, von Swing und Country bis zu House und Techno. Dazu kommen Salsa-Abende, Lesungen, Tanztee, historische Stadtführungen und Familienprogramme. Herzstück bleiben aber natürlich die Winzer.
0: Also am weitesten weg, würde ich sagen, sind wieder Mexiko, Argentinien, über das Espitas. Aber sonst sind halt viele sächsische Winzer vertreten, was uns besonders sehr freut, weil wir einfach mal aus Sachsen kommen. Wir haben Baden dabei, wir haben Rheinhessen dabei und nahe dann Pfalz, Württemberg und es ist der Wahnsinn. Und ich kann Ihnen nicht sagen, mein spezielles Weingut, mein Lieblingsweingut, es gibt viele Weine, die mir schmecken und von daher dort speziell zu sagen, der ist es. Also es sind vereinzelt wirklich viele dabei, die mir doch sehr gut gefallen von meinen.
1: Ein beliebtes Sammlerstück ist inzwischen auch das Glas. In diesem Jahr gibt es davon erstmals gleich 2 Varianten.
0: Wir haben sogar 2, eins mit den Vereinen von unserem Fußballclub, dem Chemnitzer CFC und den Niners. Und dann ist eins, das zeigt so ein bisschen die Blütezeit von Chemnitz. Das ist die klassische, die Gebäude, die drauf sind, kommen aus der klassischen Moderne. Und das fand ich als Kind schon immer schön. Mein Lieblingsgebäude ist zum Beispiel das Stadtbad. Das sieht man hier. Und von Fred Otto. Fred Otto hat auch das Gunzenhauser Museum entworfen. Und wir dachten uns, man muss wirklich mal zeigen, was für schöne Häuser, was für tolle Architektur in Chemnitz entstanden ist, als in der Blüte, als Chemnitz gewachsen ist.
1: Ob Weinliebhaber, Musikfans oder Familien, auf dem 37. Chemnitzer Weinfest dürfte jeder etwas finden. Mehr als 80 Händler, über 60 Winzer, 3 Bühnen und zahlreiche Mitmachangebote warten vom 24. Juli bis zum 16. August auf Besucher. Hoffen wir auch, dass in den kommenden Wochen das Wetter für alle Weinliebhaber mitspielt. Bei uns im Programm geht es jetzt weiter mit Meldungen aus Sport, Kultur und Politik, kurz und kompakt zusammengefasst.
2: Chemnitz schneidet bei einem bundesweiten

0: Barrierefreiheitstest des ADAC insgesamt gut ab. Untersucht wurden 4 Bus- und Straßenbahnhaltestellen auf wichtigen Strecken, etwa zum Rathaus, Krankenhaus oder Einkaufszentrum. Bewertet wurden der Weg zur Haltestelle, deren Ausstattung sowie der Ein- und Ausstieg. Positiv fielen die gute Orientierung und das Platzangebot auf den Bahnsteigen auf. Kritik gibt es dagegen beim Einstieg in Busse und Straßenbahnen. Laut ADAC ist der Abstand zwischen Fahrzeug und Bordstein oft zu groß. Außerdem sehen die Tester Nachholbedarf bei der Barrierefreiheit für blinde und sehbehinderte Menschen, etwa bei der Wegeführung und an Straßenquerungen. Auch Bänke mit Armlehnen fehlten an allen untersuchten Haltestellen. Kritisch bewertet der ADAC außerdem die Verkehrsführung an der Zentralhaltestelle. Dort könne der Radverkehr für sehbehinderte Menschen zur Gefahr werden. Der Automobilclub fordert deshalb, Haltestellen schneller barrierefrei umzubauen. Wer in Chemnitz eine Eigentumswohnung kaufen möchte, hat im Vergleich zu vielen anderen Städten derzeit gute Karten. Das geht aus dem aktuellen Postbank-Wohnatlas hervor. Demnach ist der Kauf einer Bestandswohnung in Chemnitz im Durchschnitt sogar etwas günstiger als das Mieten. Käufer müssen für die Finanzierung einen geringeren Anteil ihres Haushaltseinkommens aufbringen als Mieter für die Nettokaltmiete einer vergleichbaren Wohnung. Chemnitz gehört damit bundesweit zu den wenigen Großstädten, in denen sich Wohneigentum finanziell eher lohnt als die Miete. Hintergrund sind vergleichsweise moderate Kaufpreise und gestiegene Einkommen. Bundesweit zeigt sich dagegen ein anderes Bild. Vor allem in Metropolen wie München, Berlin oder Hamburg belastet die Finanzierung einer Eigentumswohnung das Haushaltseinkommen deutlich stärker als die Miete. Laut den Studienautoren spricht deshalb vor allem in vielen ostdeutschen Städten und ländlichen Regionen derzeit einiges für den Immobilienkauf. Wer am Chemnitzer Hauptbahnhof unterwegs ist, muss sich möglicherweise schon bald auf neue Regeln einstellen. Die Deutsche Bahn plant, den Alkoholkonsum bis Mitte Oktober an allen rund 5400 Bahnhöfen in Deutschland zu verbieten. Ziel ist es, die Sicherheit und Ordnung an den Stationen zu verbessern. In Sachsen gilt ein solches Alkoholverbot bislang nur an den Bahnhöfen in Freiberg und Flöha. Der Chemnitzer Hauptbahnhof ist bisher nicht betroffen, soll mit der bundesweiten Regelung aber dazukommen. In den Zügen selbst bleibt Alkohol dagegen weiterhin erlaubt. Auch die Mitteldeutsche Regiobahn, die unter anderem Chemnitz mit Leipzig, Dresden und Hof verbindet, plant derzeit kein Alkoholverbot. Auslöser für die Pläne der Deutschen Bahn war unter anderem ein tätlicher Angriff auf einen Sicherheitsmitarbeiter in Baden-Württemberg. Kritik kommt allerdings von der Gewerkschaft der Polizei. Sie bezweifelt, dass ein bundesweites Alkoholverbot mit dem vorhandenen Personal konsequent kontrolliert werden kann und fordert stattdessen ein Verbot auch in den Zügen.
1: Und wir werfen noch einen Blick nach draußen. Wer aktuell auf Sonnenschein und heiße Temperaturen hofft, der hofft vielerorts vergebens. Denn das Wetter zeigt sich bisher eher von seiner milden sommerlichen Seite. Was das konkret bedeutet und ob die Temperaturen in den kommenden Tagen doch noch einmal ansteigen werden, all das erfahren Sie jetzt in unseren Wetteraussichten für Chemnitz.
2: Der heutige Tag in Chemnitz zeigte sich weitgehend bewölkt, viel Sonne blieb aus, die Temperaturen kletterten dabei auf angenehme 19 Grad. In der kommenden Nacht bleibt es wolkig, dabei sinken die Temperaturen auf milde 11 Grad. Insgesamt eine ruhige und meist trockene Nacht. Der morgige Mittwoch bringt erneut viele Wolken, die den Himmel überwiegend bedeckt halten. Die Höchstwerte erreichen rund 18 Grad und liegen damit ganz ähnlich wie heute. In den darauffolgenden 3 Tagen bleibt es zunächst wechselhaft. Am Donnerstag zeigt sich der Himmel bewölkt bei etwa 17 Grad, wobei zeitweise etwas Regen möglich ist. Am Freitag bleibt es zwar noch bewölkt, doch die Temperaturen steigen bereits auf angenehme 21 Grad. Und am Samstag setzt sich schließlich heiteres Wetter durch mit sommerlichen 25 Grad.
1: Auch am Donnerstag gibt es wieder teure Fotos in und um Chemnitz. Polizei und Ordnungsamt stehen unter anderem auf der Pelzmühlenstraße und am Waldrand in Chemnitz. Wir wünschen Ihnen trotzdem eine gute und blitzfreie Fahrt. Kommen Sie sicher an Ihrem Ziel an.

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Außerdem können Sie auch aktuelle Nachrichten auf unserem Radiokanal Sachsen 1 auf DAB Plus hören. Das gesamte Team wünscht Ihnen jetzt noch einen entspannten Abend. Machen Sie es gut. Bis morgen.

0: Aktuell von Dienstag, den 21. Juli 2026. Heute schauen wir für Sie noch einmal zurück zu Malta in Flammen. Das Festwochenende hatte zunächst mit unsicheren Wetterprognosen zu kämpfen, wurde am Ende aber doch zu einer rundum gelungenen Veranstaltung. Unsere Berichterstattung darüber haben wir für Sie in zwei Teile aufgeteilt. Schon vor dem ersten Programmpunkt war klar, dieses Wochenende würde spannend werden. Wetterwarnungen, Gewittergefahr und viele offene Fragen sorgten im Vorfeld von Malta in Flammen für einige Nervosität bei den Organisatoren. Am Ende blieb es aber trocken, die Gäste kamen trotzdem zahlreich und vor allem der Freitag und Samstag entwickelten sich zu starken Festtagen mit viel Stimmung, Live-Musik und einem großen Feuerwerk als Höhepunkt.
1: Ja, liebe Zuschauer, ein kleiner Rückblick auf ein großes Fest ist Ihnen versprochen worden. Das machen wir jetzt. Heute ist Sonntag. Es ist 14.15 Uhr im Hintergrund Sophia Venus. Es war ein Herzschlagwochenende, denn es ließ sich nicht so richtig gut an. Marlene Gartner von der Weißeritztal Erlebnis GmbH ist wieder hier, die das Ganze mit geplant, geleitet hat. Wie war denn so die Gefühlslage am Freitag, als der Wetterdienst sagte, Wetterwarnung, Blitze, Hagel, schlimmstes Wetter? Was ging in euch vor oder was habt ihr gemacht?
2: Also wir haben die ganze Woche natürlich schon das Wetter beobachtet und in alle Vorhersagen geschaut, wie wird das Wetter am Wochenende, und haben natürlich jeden Tag gebammelt, wie es aussieht. Und der Freitag 15 Uhr war so, was machen wir, wie wird es werden? Es soll eine große Gewitterfront kommen, die sich natürlich dann direkt in Richtung 18, 19 Uhr bewegen sollte. Wir haben schon überlegt, was wird mit Räumung, wie machen wir das dann, wie setzen wir das um, sind die Durchsagen alle vorbereitet, läuft das Aggregat, falls der Strom ausfällt. Also es war schon tatsächlich alles vorgeplant sozusagen, und umso mehr haben wir uns gefreut, wie von Stunde zu Stunde nach hinten raus dann der Wetterdienst bessere Prognosen gezeigt hat, und umso glücklicher waren wir dann, als dann tatsächlich an dem Freitag null Regen und null Gewitter kam.
1: Scheinbar hätte es den Besucherinnen und Besuchern auch nichts ausgemacht, denn die sind ja trotzdem gekommen. Ich habe ja gedacht, vielleicht sagen die ab oder gehen woanders hin wegen der Warnung, ja. Aber ihr habt gute Zahlen eingefahren, oder?
2: Ja, also wir waren erstaunt. Der Freitag ist noch mal deutlich besser gelaufen wie im vergangenen Jahr. Wir hatten am Freitag 2.300 Gäste hier auf dem Platz. Das ist für einen Freitag, wo ja der Start ins Wochenende sozusagen da losgeht, wirklich eine sehr gute Zahl. Wir sind sehr zufrieden damit. Und wie gesagt, wettertechnisch hat sich keiner beirren lassen. Sie sind trotzdem ins Auto gestiegen. Die meisten feiern natürlich Freitag sowieso erst etwas später, sodass, ja.
1: Es war ja auch ein bisschen mehr für das jüngere Publikum. Richtig. Traditionell der Freitag mit harten Beats. Und es gefällt auch scheinbar allen noch weiterhin.
2: Ja, also wir haben, ja, ich sag mal, Musik ist natürlich immer eine Geschmackssache. Das heißt, den einen gefällt es, den anderen gefällt es nicht. Da wird man nie alle glücklich machen können. Aber zumindest zeigen die Zahlen, dass die Gäste ja trotzdem gekommen sind. Und das bestätigt uns, dass wir nicht alles falsch gemacht haben.
1: Liebe Zuschauer, jetzt zeigen Sie im Bild mal eine Bude, ein Getränkehäuschen. Das ist mir aufgefallen, oder vielen anderen auch. Die Biersorte hat sich gewechselt. Radeberger war die ganzen Jahre bei euch dabei und jetzt ist auf einmal Landskron. Wie kommt's denn?
2: Ja, also es gibt natürlich immer 5-Jahres-Verträge mit den jeweiligen Lieferanten, und wir haben einfach dann im letzten Jahr, der Vertrag lief aus, und einfach geschaut, wie sind die Preise, wie sind die Konditionen, uns einfach auch mal umgeschaut, haben auch so ein bisschen, sag ich mal, die Gäste natürlich angehört, wie sieht's aus, was trinkt ihr gern, und hatten dann tatsächlich den Schritt zum Wechsel gewagt, was natürlich immer, sag ich mal, eine Unbekannte ist, aber ja, das Feedback der Gäste ist positiv. Wir haben viel Zuspruch für unsere T-Shirts bekommen, ja. Ob man die kaufen kann, das sind natürlich Mitarbeiter-T-Shirts, aber dort müssen wir sagen, haben wir auch dort alles richtig gemacht.
1: Und ich habe auch gekostet am Samstagabend, es war wirklich lecker, ja? Ein feines Fassbier, kann man nicht meckern. So, liebe Zuschauer, jetzt gehen wir auf den Samstag. Auch da war das Wetter nicht ganz super vorhergesagt, aber es war was los den ganzen Tag über. Und ich zeige Ihnen jetzt mal ein paar Bilder von der Stimmung so gegen 21 Uhr. Da war schon richtig was los. Die Band hat gespielt, die Malta im Hintergrund, das Wetter war toll. Stimmung pur. Und die Zahlen am Samstag, wie waren die?
2: Die Zahlen waren auch am Samstag gut gewesen, weil wir ja eben auch wieder Glück mit dem Wetter hatten. Und das Feuerwerk, das lockt natürlich die Gäste an sich an. Also viele kommen tatsächlich nur wegen dem Feuerwerk hierher. Wir hatten am Samstag ca. 3.500 Gäste auf dem Platz, sodass auch wieder das wunderschön gefüllt war und das Feuerwerk, wie gesagt, dort als großes Highlight natürlich auf der Malta wieder präsentiert werden konnte.
1: Jetzt sehen wir noch ein paar Bilder von der Band Meilenstein, hieß es, glaube ich, die wirklich ordentlich Stimmung gemacht hat und die Leute dann so um 22.30 Uhr nochmal so richtig angeheizt hatte. Dann kam das große Runterzählen von der Oberbürgermeisterin und dir. Und von der Brauerei, da war auch noch mit.
2: Genau, wir hatten noch einen Sponsor von Landskron mit dabei. Ja. Wir hatten auch unseren Feuerwerker mit dabei, der an dem Tag sozusagen die Person war, dass alles auch funktioniert, sodass wir da nochmal vor dem Feuerwerk gemeinsam uns vor der Bühne als Gesichter auch mal zeigen, wer da im Hintergrund so tätig ist.
1: So, liebe Zuschauer, jetzt zeigen wir Ihnen, natürlich nicht in voller Länge, das Feuerwerk, wegen diesem hier viele Tausende an die Malta gekommen sind an diesem Samstagabend. Und der Marlene kann vielleicht noch kurz was dazu sagen. Also ihr habt ja immer denselben Feuerwerker, den Herrn Körbs. Wie läuft denn das? Habt ihr da Mitspracherecht, wie es werden soll, oder sagt ihr, mach?
2: Also der Herr Körbs ist schon seit 2008, seit dem ersten Mal Malta in Flammen, hier mit an Bord. Wir sind happy mit der Zusammenarbeit, also das klappt reibungslos. Wenn wir Wünsche haben, äußern wir die und er setzt das um. Aber in der Regel ist es tatsächlich so, wir lassen ihn machen, weil das Ergebnis, was hier jedes Jahr präsentiert wird, ist einfach einmalig. Es ist Gänsehautmoment. Wir haben jedes Jahr wieder gestaunt, wie toll die Musik auch passend zu den Feuerwerkskörpern passt. Und ich denke, dass auch die Gäste begeistert waren.
1: Also gerade auch der Abschluss mit diesen, das war alles irgendwie wie 3D, sah das aus, man hat es gar nicht richtig realisieren können. Ist das so einer, der in seiner Branche eigentlich ganz weit oben ist? Man, als Normalsterblicher kennt man ja keinen Feuerwerker groß, ne? Aber ihr macht ja schon viele Jahre das zusammen.
2: Also er ist ja, sag ich mal, sachsenweit auch wirklich führend hier bei den Pyro Games, immer vorne mit dabei. Schlössernacht machen sie mit. Die gehen, sag ich mal, deutschlandweit dort wirklich zu Veranstaltungen und haben schon wirklich Rang und Namen in dieser Branche. Und wir wollen da auch nicht wechseln, weil wir wissen, dass die Qualität hier stimmt und hoffen auf weitere 18 Jahre oder länger, je nachdem, wie wir natürlich die Veranstaltung planen. In 2 Jahren ist dann auch schon wieder 20 Jahre Malta in Flammen. Da hoffen wir, dass wir uns dann auch wieder was ganz Besonderes einfallen lassen können. Und ja, es soll natürlich weiter Tradition behalten.
1: Und dass das auch nicht nur von den Gästen hier auf der Wiese gesehen wird, sondern außerhalb, hat es heute früh gezeigt, wenn man bei Facebook schaut, wie viele Perspektiven von allen Seiten, von links oben und unten, da hier auf dem Malta gibt. Also ich glaube, es ist auch für die ganze Region ein Impuls, dieses Fest.
2: Das auf jeden Fall. Also wir sehen ja eben, dass viele Leute sich von den Straßenrändern, von den Brücken sich das Ganze anschauen. Das hat natürlich auch so ein bisschen Sicherheitsrisiko, wo natürlich dann auch viel Polizei im Umlauf ist, um einfach diesen Verkehr und diese Sicherheitsabstände einzuhalten. Also dort müssen wir auch ein bisschen, sage ich mal, den Gästen gegenüber Vorsicht walten lassen, dass einfach die ein bisschen aufpassen, dass sie nicht in Bereiche treten oder irgendeinen Verkehr damit stören. Aber ansonsten, denke ich, weiß jeder, was zu tun ist, auch von den ganzen Mitarbeitern und Helfern, die hier drin sind. Und ja, wir sind einfach happy, dass es schlussendlich, sage ich mal, eine gelungene Veranstaltung geworden ist. Wir freuen uns heute noch auf den Familien- und Kindertag. Wir hatten heute früh natürlich mit dem Aufbau etwas später starten können, weil wir mit Regen hier in den Tag hineingegangen sind. Aber jetzt scheint die Sonne und die Gäste kommen trotzdem. Da bin ich total glücklich, dass der Aufwand und das Programm, was man natürlich sich im Vorfeld auch überlegt und auch vorhält, dass dann natürlich auch die Gäste das dann nutzen.
1: Ja. Und an diesem Sonntagnachmittag stehen wir ja beide hier zusammen. Kann man sagen, dass du ein durchaus positives Fazit über diese 3 Tage ziehen kannst?
2: Auf jeden Fall, ja. Wir sind zufrieden. Das Wetter, wie gesagt, der Wettergott spielt uns in die Karten. Wir sagen immer, hier an der Malta kommt das Wetter so nie an, wie es gemeldet ist. Von daher hat es uns dieses Jahr wieder gezeigt, wir hatten wieder Glück gehabt. Und wir werden bei dem 3. Juli-Wochenende jedes Jahr bleiben. Es hat sich die letzten Jahre bewiesen, dass das ein tolles wettertechnisch Wochenende ist, was sich für die Veranstaltung.
1: Und ich hatte noch Gelegenheit, nachdem die Sonne aufging heute Nachmittag, es war ungefähr 13.30 Uhr, da kam sie wirklich durch und ist bis jetzt geblieben, nochmal mit Sophia Venus zu sprechen, die ja die Schlagerbranche hier bei Malta in Flammen 26 vertritt, die auch schon 3-mal hier war und der es richtig gut gefällt. Danach haben wir noch einen kleinen Ausschnitt aus ihrem Programm und dann geben wir hier ab in die heimischen Wohnstuben und sagen danke Malta in Flammen 26 für eure Arbeit, für eure Organisation und wir freuen uns wie Bolle auf Malta in Flammen 2027.
2: Vielen Dank.
3: Auf der A4 bei Klipphausen hat sich am Montagnachmittag ein schwerer Unfall ereignet. Laut ersten Ermittlungen der Polizei sind eine 79-jährige Frau und ein 83-jähriger Mann schwer verletzt worden, als ihr VW Passat auf dem Standstreifen von einer Sattelzugmaschine erfasst wurde. Der Unfall führte dazu, dass sich das Fahrzeug überschlug und auf dem Dach liegen blieb. Beide Insassen wurden mit Rettungshubschraubern in Krankenhäuser gebracht. Der Sachschaden wird auf etwa 40.000 Euro geschätzt. In Rabenau hat sich am Montagabend ein Wildunfall ereignet, bei dem eine Frau leicht verletzt wurde. Nach Angaben der Polizei lief ein Reh auf die Oelser Straße und kollidierte mit einem BMW, der von einem 40-Jährigen gesteuert wurde. Die Beifahrerin erlitt leichte Verletzungen, während das Reh am Unfallort verstarb. Der Sachschaden beläuft sich auf rund 6.500 Euro. Am Montagmorgen ist in Dürröhrsdorf Dittersbach eine Sattelzugmaschine umgekippt. Der Fahrer kam aus unklaren Gründen von der Fahrbahn ab, wodurch das Fahrzeug auf ein angrenzendes Feld kippte. Glücklicherweise wurde niemand verletzt, aber die Bergung des Lasters war notwendig. Bei einem Verkehrsunfall in Moritzburg-Boxdorf haben sich am Sonntagabend zwei Männer leicht verletzt. Die Polizei berichtete, dass ein BMW in einer Kurve die Kontrolle verlor und gegen einen Baum prallte, bevor er sich überschlug. Ein Atemalkoholtest beim Fahrer ergab rund 0,9 Promille Alkohol im Blut. Eine Verfolgungsjagd endete am Montagnachmittag in Wurzen mit einem Unfall und mehreren Verletzten. Ein 25-jähriger Fahrer entzog sich einer Polizeikontrolle und verursachte schließlich einen Zusammenstoß mit einem Citroën C4, dessen Insassinnen leicht verletzt wurden. Die Polizei ermittelt weiter gegen den flüchtigen Fahrer wegen Gefährdung des Straßenverkehrs.
0: Nach einer kurzen Unterbrechung geht's hier gleich weiter mit Elbland aktuell. Da blicken wir weiter zurück auf Malta in Flammen mit dem Familientag, dem Auftritt von Sophia Venus und dem Fazit der Veranstalter nach drei erfolgreichen Tagen. Bis gleich und bleiben Sie dran.
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0: Willkommen zurück zu Elbland aktuell. Schön, dass Sie dran geblieben sind. Auch am Sonntag zeigte sich, Malta in Flammen ist längst mehr als nur ein Abend mit Feuerwerk. Beim Familien- und Kindertag mit viel Musik auf der Bühne und einem insgesamt positiven Fazit wurde deutlich, wie wichtig das Fest inzwischen für die ganze Region geworden ist. Und dass die Vorfreude auf die nächste Ausgabe schon wieder da ist.
1: Ja, herzlich willkommen, liebe Zuschauer, hier zum Familientag bei Malta in Flammen 2026. Neben mir steht Sophia Venus, die in wenigen Minuten auf die Bühne muss.
2: Ja.
1: Und ich muss es ja mal sagen, noch vor einer Stunde hat es hier in Strömen geregnet. Und es gibt ein Lied von Sophia Venus, nach Regen kommt, folgt Sonnenschein. Ist das für die Malta 26 gemacht?
2: Ja, wahrscheinlich, weil die Sonne ist da. Ich bin da und die Sonne kommt.
1: Also, was darf man erwarten heute beim Live-Konzert hier in Malta? Oder also an der Malta?

0: Ich singe auch alles gut. Ich singe eigene Songs, aber auch Coversongs. Also für alle was dabei, für groß und klein. Ich hoffe, hier kommen noch ein paar Leute jetzt raus bei dem schönen Sonnenschein und wir machen ein bisschen Schlagerparty.
1: Du bist ja schon lange im Geschäft, bist um die 30, darf man ja sagen. Ja. Macht es noch Spaß oder wie geht es weiter jetzt bei dir, gerade musikalisch?
0: Ja, es macht sehr, sehr viel Spaß. Also immer, jeder Auftritt ist besonders und es soll auch weitergehen. Ich bin gespannt, was vor mir liegt. Ich habe viele größere Auftritte in Planung und natürlich auch neue Musik. Und ja, mal sehen, was so kommt.
1: Dann steht man natürlich jetzt früh auf, guckt aus dem Fenster, sieht den Regen und sagt, oh, ich muss heute an der Malta live performen bei diesem Wetter. Was geht denn da durch den Kopf? Hat man da irgendwie einen Plan B? Sagt man dann Absage vielleicht?
0: Nö, Absagen nee, aber man hofft natürlich, dass die Leute kommen. Ne? Das ist halt immer mehr, die treuen Fans sind schon da zum Glück, sogar aus Cottbus angereist und so weiter. Also es ist schon schön, aber ja, es ist schon immer, man singt natürlich bei Sonnenschein lieber und die Leute kommen natürlich auch lieber raus bei bestem Wetter. Ne?
1: Du bist das dritte Mal, haben wir gesagt, hier an der Malta dabei. Hast du das Feuerwerk schon mal gesehen?
0: Ja, ich war früher auch immer privat hier, also mir ist das schon bekannt.
1: Also gestern war es fulminant, also geniales Feuerwerk. Welchen Ruf hat denn Malta in Flammen so in Künstlerkreisen?
0: Na doch, positiv, ja. Doch. Also ich glaube, man kann sich sehr glücklich schätzen, hier dabei sein zu dürfen. Ich bin auch gerne hier, das Team ist total nett und von daher, ich denke, das ist ein sehr positives Fest.
1: Nochmal zum Wetter. Es gibt ja nun gerade Auftritte, die bei 40 Grad absolviert werden mussten in diesem Jahr und jetzt haben wir diesen Regen. Was macht das mit so einem Künstler?
0: Also ich muss sagen, wohl gerade, ich habe an den zwei heißesten Tagen wirklich Auftritte gehabt und ich hatte dort richtig Respekt davor, weil du ja einfach auch, sag ich mal, stimmlich, aber auch, wie sagt man denn mit dem Kreislauf, das habe ich das Wort, genau, mit dem Kreislauf ja auch zu tun hat. Ne? Und das ist dann wirklich schon eine Hausnummer. Ja, aber es ging auch und wir haben es überlebt.
1: Was sind die nächsten größten Auftritte von dir? Wo darf man dich sehen?
0: Es ist ja relativ viel noch jetzt hier im Umkreis, weil ich bin ja im Januar Mama geworden und deswegen sind die Auftritte derzeit noch ein bisschen hier so im Umkreis. Wir haben jetzt ein großes Oktoberfest mit ganz, ganz vielen Malle-Künstlern in Haselbachtal. Ja. Genau, und dann viel jetzt hier Dresden, Pirna, im Hukus bin ich ja jeden Monat einmal. Und ja, ich gehe immer von Auftritt zu Auftritt. Ich habe das immer alles gar nicht so im Kopf. Im Spreewald bin ich noch und da kommen noch
1: einige. Aber managst du dich noch selber oder hast du einen Manager?
0: Ich habe eine Plattenfirma hinter mir stehen, die auch ein bisschen mitmanagt, aber ich versuche alles noch so aus eigener Hand zu machen.
1: So, und was ich unbedingt noch mal fragen sollte heute, liebe Zuschauer, und ich tue es jetzt, ist das ein Künstlername oder ist das ein echter Name? Ich muss es einfach noch mal fragen.
0: Es ist alles gut, die Frage kommt immer. Ich habe darauf gewartet. nee, ist mein richtiger Name, ja. Tatsächlich. No.
1: Dann wünsche ich Sophia Venus mit richtigen Namen, also bürgerlich auch so ja. Im Ausweis stehend, einen tollen Auftritt hier an der Malta in wenigen Minuten. Ich darf das erste Lied mitschneiden, das präsentieren wir gleich hinterher. Und dir also ganz viel Erfolg, gute Stimme und ja. Kein Regen heute.
0: Ja, wir hoffen es. Vielen Dank und ich hoffe, wir sehen uns bald wieder. Dankeschön.

0: Meine Damen und Herren, bevor wir uns verabschieden, schauen wir jetzt noch auf die Kurznachrichten aus der Region. Und danach gibt es noch das Wetter für Elbland und Umgebung.
1: In Mittelsachsen haben engagierte Bürger Feuersalamanderlarven vor dem Austrocknen gerettet. Laut dem BUND Sachsen e.V. füllten Anwohner Wasser in ausgetrocknete Bachabschnitte, was den Larven das Überleben sicherte. Trotz angekündigtem Regen bleibt die Trockenheit in der Region eine Gefahr für die bedrohten Amphibien. Die Böden sind stark ausgezehrt und langfristige Maßnahmen zur Renaturierung sind notwendig, um die Lebensräume der Salamander zu schützen. Die Linken im Sächsischen Landtag protestieren gegen Pläne der Bundesregierung zur Abschaffung der telefonischen Krankschreibung. Fraktionschefin Susanne Schaper kritisiert, dass dies Millionen Beschäftigte unter Generalverdacht stelle und Gesundheitsrisiken erhöhe. Sie warnt vor einer

0: erhöhten Ansteckungsgefahr in Wartezimmern und fordert die sächsische Regierung auf, diesen Plänen nicht zuzustimmen. Pendler müssen sich während der Sommerferien in Sachsen auf Einschränkungen bei der Mitteldeutschen Regiobahn einstellen. Wie die MRB mitteilt, werden ab Ende Juli bis Mitte August Bauarbeiten auf den Strecken von Leipzig nach Döbeln und Chemnitz durchgeführt. Es wird ein Schienenersatzverkehr mit Bussen eingerichtet, wobei sich Abfahrtszeiten ändern und die Mitnahme von Fahrrädern eingeschränkt ist. Eine Studie des Leibniz-Instituts warnt davor, dass die geplante EU-Agrarreform Ostdeutschland besonders hart treffen könnte. Aufgrund großer Agrarbetriebe in Regionen wie Sachsen und Brandenburg könnten Kürzungen bei Direktzahlungen erhebliche wirtschaftliche Folgen haben. Die Forschenden empfehlen Ausnahmeregelungen und eine stärkere finanzielle Unterstützung durch Mitgliedstaaten, um negative Auswirkungen abzumildern.
1: Heute zeigte sich das Wetter im Elbland überwiegend wolkenreich. Sowohl am Vormittag als auch am Nachmittag gab es nur selten größere Lücken in der Wolkendecke. Die Temperaturen bewegten sich zwischen 13 und 21 Grad. Am Abend lockerte es dann etwas auf bei Werten zwischen 16 und 19 Grad. In der kommenden Nacht ziehen weitere Wolkenfelder durch. Die Temperaturen sinken auf etwa 13 Grad. Dazu bleibt es etwas windig. Morgen startet der Tag mit mehr Wolken als Sonne. Die Temperaturen liegen am Morgen bei rund 14 Grad. Im weiteren Verlauf setzt sich die dichte Bewölkung fort und die Höchstwerte erreichen etwa 20 Grad. Am Abend lockert es dann wieder etwas auf, bei Temperaturen zwischen 17 und 18 Grad. In der Nacht bleibt es wolkig, die Werte gehen auf etwa 14 Grad zurück. Nun zur 3-Tage-Aussicht für das Elbland. Am Donnerstag beginnt der Tag bedeckt, später gibt es dann einen Mix aus Sonne und Wolken. Die Temperaturen steigen bis zu 20 Grad. Am Abend zeigt sich der Himmel freundlicher mit einzelnen Wolken und Werten zwischen 15 und 19 Grad. Der Freitag startet mit einzelnen Wolken, die sich bis in den Nachmittag hineinhalten. Die Temperaturen liegen zwischen 12 und 22 Grad. Am Abend wird es dann klar und der Himmel zeigt sich wolkenlos. Am Samstag wird es deutlich wärmer. Nach einem freundlichen Start steigen die Temperaturen auf bis zu 27 Grad, dazu wechseln sich Sonne und Wolken ab. Im Elbland bleibt es also zunächst eher verhalten, bevor sich zum Wochenende wieder freundlicheres und deutlich wärmeres Sommerwetter durchsetzt.
2: Das war unsere heutige Episode Elbland aktuell vom 21. Juli 2026. Meine Damen und Herren, vielen Dank für Ihre Aufmerksamkeit und vielen Dank, dass Sie die gesamte Sendung über bei uns geblieben sind. 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Bis dahin wünsche ich Ihnen jetzt noch einen wunderschönen Abend und wir sehen uns morgen wieder hier zu einer neuen Folge Elbland aktuell. Bis dahin, ciao und auf Wiedersehen.

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1: Wehrstraße in Glauchau wird grundhaft saniert. Simson-Treffen steht in den Startlöchern und aufgetafelt im Rittergut Oberlauterbach.
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1: Heute vor 57 Jahren betrat Neil Armstrong als erster Mensch den Mond. Wir bleiben auf der Erde und begrüßen Sie zu einer neuen Sendung. Herzlich willkommen. Am vergangenen Freitag erfolgte in Glauchau der Spatenstich für die grundhafte Sanierung der Wehrstraße. Der Landkreis Zwickau, die Stadt Glauchau und Versorgungspartner investieren gemeinsam rund 3,1 Millionen Euro in eine moderne Infrastruktur. Die Bauarbeiten haben am 13. Juli begonnen und sollen voraussichtlich bis Dezember kommenden Jahres abgeschlossen werden.
3: Glauchau ist quasi ein großer Kreisverkehr und die Wehrstraße ein bedeutender Teil des Glauchauer Stadtrings. Sie ist eine wichtige Verkehrsanbindung für öffentliche Einrichtungen, wie beispielsweise das Krankenhaus oder das Gymnasium. Nach Jahrzehnten der Bemühungen kann nun die Sanierung umgesetzt werden. Landrat Carsten Michaelis begrüßte alle Beteiligten zum offiziellen Baustart am vergangenen Freitagmittag.
4: Wir wollen heute gemeinsam den Startschuss geben für die Sanierung der K7310 Wehrstraße hier in Glauchau. Das Bauvorhaben ist auch eins der bedeutendsten Infrastrukturprojekte der kommenden Monate. Jetzt ist es soweit, wir wollen auf einer Länge von 535 Metern die Wehrstraße hier in Glauchau grundhaft erneuern als Kreisstraße. Dabei wird nicht nur die Fahrbahn ausgebaut, wir sehen sie schon, ist auch schon aufgefräst. Auch die Straßenentwässerung, die Trinkwasser- und die Regenwasserleitung soll neu gemacht werden. Gas-, Strom-, Breitbandleitungen sowie Gehwege, Bushaltestelle und vor allen Dingen barrierefreie Querstellen sollen modernisiert werden. Das zeigt, hier entsteht nicht nur eine neue Straße, hier wird auch Infrastruktur erneuert und wir machen uns damit auch fit für die Zukunft. In dem gemeinsamen Vorhaben investieren der Landkreis und natürlich auch die Stadt Glauchau insgesamt mit allen beteiligten Versorgungsunternehmen 3,1 Millionen Euro. Der Landkreis investiert dafür rund 1,76 Millionen Euro. Dieses Geld ist gut angelegt, es verbessert die Innenverkehrssicherheit, stärkt die Versorgungssicherheit und soll die Lebensqualität der Bürgerinnen und Bürger hier in Glauchau erhöhen. Ein solches Projekt gelingt natürlich nur, wenn viele Partner an einem Strang ziehen. Deswegen möchte ich auch nochmal ganz herzlich der Stadt Glauchau, der WAD GmbH, dem RZV Lugau Glauchau, also dem Wasserzweckverband, den Stadtwerken Glauchau, der 1 Energie aus Chemnitz, der Stoll-Bauplanung GmbH, KKG sowie die bauausführende Firma der Phoenix Bau GmbH ganz herzlich danken.
3: Eine grundhafte Sanierung braucht viel Zeit. Die Bauarbeiten sollen voraussichtlich bis Dezember 2027 abgeschlossen werden. Auch müssen die Bürger Verständnis zeigen. Die Umsetzung erfolgt unter Vollsperrung in 5 Bauabschnitten. Oberbürgermeister Markus Steinhardt ist froh und dankbar, dass die Sanierung nun endlich starten kann.
5: Ich möchte mich bedanken bei Ihnen allen, dass wir heute hier stehen können. Das ist jetzt eine Maßnahme, auf die Stadt Glauchau. Es gibt Glauchauer, die behaupten, wir warten schon seit DDR-Zeiten, dass die Straße hier mal grundhaft ausgebaut wird. Es ist eine Maßnahme, die von essentieller Bedeutung für unseren innerstädtischen Verkehr ist. Die Stadt Glauchau ist ein Kreisverkehr, ein großer. Man kann nur reinfahren, wieder rausfahren. Man kann nicht um irgendwas drum rumfahren und das Besondere an dieser Stelle, und das macht auch das Thema der Umleitung so besonders, wir haben auf der einen Seite die Mulde, auf der anderen Seite unseren Prallhang mit Gründelpark, man kann hier nicht mal einfach drum rumfahren. Insofern wird das für uns jetzt in den nächsten Monaten bis zur Fertigstellung der Pestalozzi-Straße, wo der Stadtring zum zweiten Mal gesperrt ist, eine besondere Herausforderung. Ich bitte auch alle Glauchauer und alle Anwohner um das Verständnis dafür, dass wir diesen Stadtring nun endlich nach mehreren Jahrzehnten, kann man sagen, in einen befahrbaren Zustand versetzen. Und wir werden einfach damit leben müssen, dass es bis November dort auch mal eine doppelte Sperrung an der Stelle gibt.
3: Am Ende werden sich die Glauchauer über das Weihnachtsgeschenk im kommenden Jahr freuen. Mit dem symbolischen Spatenstich wurde die Baumaßnahme gestartet. Hier legten Landrat Carsten Michaelis, Oberbürgermeister Markus Steinhardt gemeinsam mit dem Planungsbüro Stoll Bauplanung und dem Bauunternehmen Phoenix Bau Hand an. zum Schluss besiegelte der Landrat den Spatenstich noch mit dem Bagger.
1: Am kommenden Wochenende sind Sie alle wieder auf dem Zwickauer Flugplatz zu sehen. Die Gestalten, die Umgebauten, die Rennmopeds, die alle eines vereint, der Name Simson. Seit mehr als 20 Jahren gibt es dieses Treffen, das größte Simson-Treffen Deutschlands. Die Vorbereitungen laufen schon auf Hochtouren.
6: Es herrscht Ruhe auf dem Zwickauer Flugplatz. Noch jedenfalls. Denn verschiedene Markierungen deuten darauf hin, dass dies eher die Ruhe vor dem Sturm ist.
7: Na klar, es ist die Ruhe vorm Sturm. Wir warten jetzt nicht auf die Leute, aber wir bauen jetzt noch auf. Und ich sag mal, wir haben noch einiges zu tun. Aber wir sind gut im Zeitplan und denken, dass es ein schönes Treffen wird. Wetter passt ja auch.
6: Auch das ist beim Simson-Treffen nicht ganz unwichtig. Schon die Eingangsstraße ist dann wieder alles andere als ruhig.

0: Vom 23. bis zum 26. Juli geht es wieder über die Bühne. Das größte Simson-Treffen Deutschlands. Das Treffen ist inzwischen so groß geworden, dass die Anreise der Teilnehmer am Tag vor dem eigentlichen Treffen angesetzt ist.
1: Ja, Donnerstag ist die Anreise, dann haben wir abends noch eine Band, Engel in Zivil spielt da und dann haben wir am Freitag geht dann mit richtig mit Programm, Tagesprogramm, Wheelie-Contest, Schärfe-Wettessen, verschiedene Rennen, Bewertungen von Fahrzeugen und natürlich abends Party mit Chiller und ich denke, das wird richtig cool.
0: Freitag und Samstag sind die beiden Haupttage des Treffens. Da gibt es auch vieles für Besucher zu sehen, wie richtig gut gepflegte Oldtimer. Gestylte Maschinen, bei denen eigentlich schon das Stehen auf der Wiese wehtut, bis hin zu den verrückten Kisten, die nur auf der abgesperrten Strecke fahren dürfen, aber eben total lustig aussehen. Dazu gibt es verschiedene Show-Acts über den Tag verteilt. Das zieht auch viele Fans aus anderen Gegenden an. Für viele ist es schon eine Tradition geworden.
1: Also wir machen es ja jetzt schon über 20 Jahre. Also ich sag mal, ja, wir sind, denke ich, sehr bekannt und es ist auf jeden Fall wieder gut, wie die letzten Jahre ja auch.
0: Natürlich wird es auch wieder einige geben, die über die Stränge schlagen und sich nicht beherrschen können. Doch auch dafür sind, nicht zuletzt durch die Erfahrungen der letzten Jahre, schon im Vorfeld verschiedene Maßnahmen ergriffen worden. Insgesamt soll es wieder ein schönes Fest für alle Beteiligten werden. Das Simson-Treffen auf dem Flugplatz in Zwickau vom 23. bis zum 26. Juli.

0: Der denkmalgeschützte Markuskirchplatz mit der Markuskirche in Plauen prägt den Stadtteil Haselbrunn in besonderem Maße. Im Rahmen des städtebaulichen Entwicklungskonzeptes Haselbrunn wird der Platz nun saniert und aufgewertet. Das Vorhaben wird mit Mitteln des Europäischen Fonds für regionale Entwicklung gefördert.
1: Die Sanierung umfasst die gesamte Platzanlage zwischen Herderstraße, Morgenbergstraße, Hans-Sachs-Straße, Säumestraße und Geibelstraße mit einer Gesamtfläche von rund 9.600 Quadratmetern. Lediglich die Flächen unmittelbar um die Kirche sowie die Dreiecksfläche vor dem Kirchenportal befinden sich nicht im Eigentum der Stadt. Der Markuskirchplatz wurde im Jahr 1913 gemeinsam mit der Markuskirche angelegt. In einer Zeit des rasanten Wachstums der Stadt Plauen entstanden hier öffentliche Grünanlagen als Orte der Erholung und Begegnung. Bis heute ist die historische Grundstruktur der Anlage erhalten. Inzwischen weist der Platz Mängel auf. Die Ausstattung ist in die Jahre gekommen und es fehlen Angebote für eine aktive Nutzung. Trotz einer Teilsanierung vor rund 6 Jahren entspricht die Anlage nicht mehr den heutigen Anforderungen. Mit der jetzt stattfindenden Sanierung werden mehrere Ziele verfolgt. Dazu gehören die denkmalgerechte Sanierung und Aufwertung der historischen Platzanlage, die Verbesserung der Aufenthaltsqualität sowie die Schaffung attraktiver Freizeitangebote für Kinder und Jugendliche. Darüber hinaus sollen neue Nutzungen behutsam in das Gartendenkmal integriert und der Markuskeller sowie die Markusgemeinde als sozialer und kultureller Anker im Quartier nachhaltig gestärkt werden. Bereits seit etwa 2020 verfolgt die Markusgemeinde gemeinsam mit dem Basketballclub Vogtland das Ziel, auf dem Markuskirchplatz ein Street-Basketball-Angebot zu schaffen. Hintergrund ist das gemeinsame Projekt Gib Gewalt einen Korb, mit dem insbesondere Kindern und Jugendlichen ein attraktiver Treffpunkt angeboten werden soll. Nun wurde im Konsens mit dem Landesamt für Denkmalpflege und der unteren Denkmalschutzbehörde eine Lösung entwickelt, die sowohl den Anforderungen des Denkmalschutzes als auch den Bedürfnissen der künftigen Nutzer gerecht wird. Herzstück der Sanierung ist die Errichtung einer neuen multifunktionalen Platzfläche vor der Apsis der Kirche. Sie kann flexibel für unterschiedliche Nutzungen wie Volleyball, Badminton, Stadtteilfeste oder den 3x3 Basketball genutzt werden. Da die Spielrichtung zum Markuskirchplatz erfolgt, kann auf einen Ballfangzaun verzichtet werden. Ergänzt wird der Bereich durch Hockerbänke als Aufenthalts- und Treffpunkt. Gleichzeitig bleibt die Lieferzufahrt zum Parkcafé gewährleistet. Ein wesentliches Element ist die Wiederherstellung der straßenbegleitenden Baumreihen durch Nachpflanzungen. Insgesamt werden 22 neue Straßenbäume gepflanzt. Die Wege entlang der Platzränder werden erneuert. Die bestehenden Platzflächen befinden sich überwiegend in gutem Zustand und erhalten lediglich eine Sanierung der Deckschichten. Der östliche Bereich des Platzes bleibt bewusst als ruhiger Aufenthaltsbereich unter den Baumkronen erhalten. Die im Juli gestarteten Bauarbeiten sollen voraussichtlich im Dezember dieses Jahres abgeschlossen sein. Die Gesamtbaukosten für das Projekt belaufen sich auf 413.507 Euro. Die Maßnahme wird über die Förderrichtlinie Nachhaltige integrierte Stadtentwicklung EFRE mitfinanziert. 75% der förderfähigen Kosten werden aus EFRE-Mitteln getragen. Der Eigenanteil der Stadt wird über das Bund-Länder-Programm Wachstum und nachhaltige Erneuerung kofinanziert. Dadurch ergibt sich insgesamt ein Fördersatz von 90%. Alle Informationen zum EFRE-Projekt gibt es unter www.plauen.de/haselbrunn-dobenau sowie zum Bau unter www.plauen.de/bau-hado.
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3: Das Natur- und Umweltzentrum Oberlauterbach setzte am vergangenen Samstag mit einer Veranstaltung zum dritten Mal erfolgreich auf Tradition. So wie es einst im Rittergut Brauch war, wurde an diesem Abend aufgetafelt. Neben einem Grillbuffet gab es auch Live-Musik und das alles für einen moderaten Eintritt.
4: Dass die Veranstaltung großen Anklang fand, zeigten schon die vollen Parkplätze am Natur- und Umweltzentrum. Am Eingang wurden die Gäste von der Leiterin der Einrichtung, Antje Becker, begrüßt. Sie verriet uns den historischen Hintergrund der Veranstaltung.
5: Der Aufhänger dazu ist, dass früher auf diesen Gutshöfen ja an langen Tischen gegessen wurde. Nachdem gemeinsam gearbeitet wurde und nachdem der Ernte eingeholt war, war das ja so Tradition. Und die haben wir hier halt aufgegriffen. Im ländlichen Raum ist das ja so gang und gäbe gewesen. Und hier ist dieser historische Gutshof, der früher ja auch Rittergut war und von Landwirtschaft geprägt. Und da war das früher bestimmt auch üblich. Und darum haben wir das hier zum Thema gemacht, eben dieses Fest heute auszurichten.
4: Ursprünglich hatte man geplant, den Innenhof in voller Länge auszunutzen und eine Tafel ohne Unterbrechung zu stellen. Aber aufgrund der Wettervorhersage entschloss man sich, alles im wahrsten Sinne des Wortes unter Dach und Fach zu bringen. Das war auch gut so, denn in der Nacht regnete es dann tatsächlich recht ordentlich.
5: Ja, leider konnten wir es auch dieses Jahr nicht so stellen, weil der Regen uns halt da einen Strich durch die Rechnung gemacht hat. Aber ich hoffe, wir haben das gut gelöst und so haben wir zumindest das ein bisschen schöner beieinander. Da können die Leute halt dann auch besser in Kontakt treten und sich austauschen.
4: Wenn es denn im nächsten Jahr klappen sollte, dann wäre das vermutlich wohl die längste Tafel im Vogtland und damit durchaus etwas für das Guinness-Buch der Rekorde.
5: Wir vermuten mal schon, wir denken, es ist die längste Tafel des Vogtlandes. Und wenn da mehr als 200 Leute daran essen, dann wird es sicher die längste Tafel der Region sein.
4: Aber es muss ja nicht immer gleich um Rekorde gehen. Auch diese Variante kam bei den rund 200 Gästen gut an. Ihnen wurde auch einiges geboten.
5: Ja, also wir haben dieses Grillbuffet, was, denke ich, allen Ansprüchen gerecht wird, mit vielen vegetarischen Varianten und eben auch regionalen Sachen dabei.
4: Das Grillbuffet konnte sich wirklich sehen lassen.
6: Hier haben wir Tomatenauflauf, verschiedene Sorten. Hier haben wir gefüllte Paprikaschoten. Hier haben wir Champignons gefüllte. Bunter Salat, einen bunten Nudelsalat. Dann haben wir Nudelsalat mit Käse. Dann haben wir Tomatensalat. Dann haben wir Möhrensalat. Und dann haben wir rote Beetesalat.
7: Aber eine Qual der Wahl.
6: Auf jeden Fall. Und hier hinten stehen dann noch so die Einzelteile, Couscous-Salat.
4: Und so weiter und so fort. Gegen 18 Uhr begrüßte Antje Becker die Gäste und gab anschließend das Buffet frei. Nach dem Essen sorgte eine junge Sängerin aus Treuen für Atmosphäre im Innenhof. Artemisia Wirth ist im Bereich Pop, Gospel, Soul und Folk aktiv und tritt sowohl solistisch als auch in Ensembles auf. 2025 nahm sie erfolgreich am Bundeswettbewerb Jugend musiziert teil. 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
1: Wenn so ein Abend erfolgreich verläuft, dann sind natürlich alle froh. Es steckt mehr Planung und Arbeit darin, als man denkt.
2: Also wir waren mehr als eine Woche beschäftigt und es hat bestimmt 20 bis 30 Leute waren in den letzten Tagen immer permanent mit den Vorbereitungen beschäftigt, weil wir das halt auch wirklich so detailgetreu und so liebevoll wie möglich gestalten wollten. Und das hat halt schon sehr viel Mühen gemacht, aber wir freuen uns, dass jetzt das Ergebnis so schön aussieht und dass wir wirklich auch so viel Lob bekommen haben.
1: Davon überzeugte sich auch Falkensteins Bürgermeister Marco Siegemund. Das Natur- und Umweltzentrum bietet das ganze Jahr über Aktionen, Workshops und Veranstaltungen unterschiedlichster Art an. Das nächste große Event ist im Herbst.
2: Ja, wir werden am 3. Oktober wieder unser Teichfest veranstalten, wo wir einen unserer Teiche abfischen, so als Highlight. Und dann hier wieder ein Volksfest auf dem Hof stattfinden wird mit Musik und Markttreiben und verschiedenen Händlern, die sich bei diesem Thema eben mit einklinken und essen und trinken natürlich und auch für die Unterhaltung der Kinder ist gesorgt.

0: Am 7. August heißt es ab 17 Uhr wieder Farbbeutel schnappen und gemeinsam unter freiem Himmel feiern. Mit Paint the Sky steigt auf dem Flugplatz an der Reichenbacher Straße in Zwickau das wohl bunteste Jugendevent des Sommers. Eingeladen sind alle Jugendlichen im Alter von 14 bis 21 Jahren aus Zwickau und Umgebung. Hier wartet ein abwechslungsreiches Programm mit jeder Menge Musik, Action und Farbe. Für den passenden Sound sorgen talentierte DJs. Das Highlight: zu jeder vollen Stunde steigt der große Farbcountdown, bei dem unzählige Farbbeutel gleichzeitig in die Luft fliegen. Der Himmel wird zur Leinwand und kurz darauf verwandelt ein bunter Farbnebel alle Teilnehmer selbst in wandelnde Kunstwerke. Neben der Musik gibt es auch noch einige Mitmachangebote drumherum. Tanzgruppen sorgen für zusätzliche Stimmung, beim Dartfußball kann die eigene Treffsicherheit getestet werden und an einer Graffiti-Station ist Kreativität gefragt. Wer zwischendurch eine Verschnaufpause benötigt, kann in der Chill-Area entspannen und dem bunten Treiben zuschauen. Für Essen und Getränke ist selbstverständlich ebenfalls gesorgt. Der Ticketvorverkauf läuft bereits, Karten gibt es in der Kinder- und Jugendfreizeitstätte Citypoint und im Kinder- und Jugendzentrum Spinnwebe. Der Vorverkaufspreis beträgt 3 Euro, an der Abendkasse kostet das Ticket 5 Euro. Paint the Sky verspricht auch in diesem Jahr wieder einen unvergesslichen Sommerabend voller Musik, Farben und guter Stimmung.
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2: Nach einem recht freundlichen Tag werden morgen am Mittwoch bei einem böig auffrischenden Wind Temperaturen bis 21 Grad erreicht. Auch der Donnerstag ist windig und meist grau gestaltet. Vor allem in der ersten Tageshälfte ist bei Höchsttemperaturen bis 20 Grad mit Regenschauern zu rechnen. In der Nacht lockert sich der Himmel auf und drückt am Freitag bei einem Sonne-Wolken-Mix das Thermometer wieder auf Werte bis zu 24 Grad. Der Start ins Wochenende am Samstag beschert uns wieder sommerliche Werte bis 28 Grad. Nachts pendelt sich das Thermometer an allen Tagen um die 10-Grad-Marke ein. Das war's schon wieder. Wir sagen auch heute wieder Dankeschön fürs Zuschauen. Freuen uns schon auf morgen, auf den Mittwoch und hoffen natürlich, Sie sind wieder mit dabei. Bis dahin, tschüss.

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2: Hallo und herzlich willkommen zur Drehscheibe Lausitz. Heute ist Dienstag, der 21. Juli. Schön, dass Sie wieder eingeschaltet haben. Mehr Sicherheit statt Promille. Mit einem bundesweiten Alkoholverbot auf Bahnhöfen will die Deutsche Bahn für mehr Ordnung sorgen. Und das auch in der Lausitz. Mehr dazu jetzt.
3: Bis zum 15. Oktober will die Deutsche Bahn ein bundesweites Alkoholverbot auf ihren rund 5.400 Bahnhöfen durchsetzen. Ganz konkret soll untersagt werden, außerhalb der Bahnhofsgastronomie, also auf Bahnsteigen oder in Bahnhofshallen, Bier, Wein oder anderen Alkohol zu trinken. Dienen soll die Maßnahme vor allem den Schutz von Mitarbeitern und Reisenden. Man verspricht sich mehr Ordnung und Sicherheit. Das Alkoholverbot auf Bahnhöfen gilt bisher nur in Hamburg, München und einigen anderen großen Städten. In Abstimmung mit Kommunen und Behörden sollen jetzt die jeweiligen Hausordnungen angepasst und das Verbot bundesweit durchgesetzt werden.
4: Im Masenalbad in Großröhrsdorf gibt es in dieser Saison einen neuen Betreiber für den kleinen Imbiss. Bereits seit 2 Wochen ist der Dieser mit indischen Gerichten nun am Standort. Neben der großen Badgaststätte hatte die Stadt nach einem zusätzlichen Unterstützer für die gastronomische Versorgung gesucht. Ein bereits gefundener Betreiber war zuvor kurzfristig abgesprungen. Die Gerichte im jetzigen Imbiss sind vielleicht nicht typisch, dürften den Großröhrsdorfern aber schon vom Weihnachtsmarkt bekannt sein. In der kommenden Saison muss allerdings erneut ausgeschrieben werden, heißt es aus der Stadtverwaltung.
5: Weißwasser möchte auch 2026 Sportabzeichen Stadt bleiben. Dafür bietet die TSG Kraftwerk Boxberg Weißwasser mehrere Termine an, bei denen das deutsche Sportabzeichen abgelegt werden kann. Im vergangenen Jahr wurde das Landau-Gymnasium und die TSG Kraftwerk Boxberg Weißwasser vom Landessportbund Sachsen jeweils mit dem 1. Platz für ihre Leistungen bei der Sportabzeichenabnahme ausgezeichnet. Die Abnahmetermine sind für Interessierte einsehbar auf der Website der Stadt Weißwasser unter www.weißwasser.de.
4: Der Lehrbauhof in Großräschen konnte sich dieser Tage über einen besonderen Besuch freuen. Im Innenhof tummelten sich 18 Jugendliche, die dort ihre Zelte aufgeschlagen haben, um eine Woche lang verschiedene Handwerksbereiche kennenzulernen. Eröffnet wurde das Feriencamp Bau dir deinen Sommer von Brandenburgs Jugend- und Sportminister Gordon Hoffmann sowie der Präsidentin der Handwerkskammer Cottbus, Corinna Reifenstein. Hoffmann zeigte sich sehr erfreut darüber, dass die Jugendlichen ihre Ferien nutzen, um erste Einblicke in die Berufswelt zu erhalten und sich mit ihrer beruflichen Zukunft auseinanderzusetzen. Solche Angebote seien hilfreich, um verschiedene Berufe kennenzulernen und später besser einschätzen zu können, welcher berufliche Weg der richtige sein könnte. Außerdem lobte er das von der Handwerkskammer Cottbus vorbereitete Programm. Dieses sieht im Verlauf der Woche unter anderem eine Bergbautour zum Tagebau Lichterfeld, die Herstellung einer eigenen Bratwurst in der Fleischerei Bronco sowie einen Besuch der Baustelle der Hand-in-Hand-Schule in Senftenberg vor. Nach anfänglichen Startschwierigkeiten beim Zeltaufbau standen zunächst Kennenlernspiele und teambildende Maßnahmen auf dem Programm. Anschließend konnten die Jugendlichen bereits selbst handwerklich aktiv werden und bauten unter anderem einen eigenen Schwedenstuhl. Das Sommercamp läuft noch bis Ende der Woche. Seit 2018 bietet die Handwerkskammer Cottbus dieses Format regelmäßig an. Auch in den kommenden Ferien sollen Jugendliche wieder die Möglichkeit bekommen, verschiedene Handwerksberufe kennenzulernen.
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2: Wir machen weiter mit unseren Kurzmeldungen. Langsam kehrt hinter verschlossenen Türen wieder Leben ein. Nach den Ereignissen der vergangenen Woche öffnet die Kreisverwaltung Elbe-Elster ihre Abläufe Stück für Stück. Allerdings noch mit Einschränkungen.
6: Nach dem Zwischenfall in der Außenstelle der Kreisverwaltung Elbe-Elster in der vergangenen Woche in Finsterwalde wurde heute Morgen der Dienstbetrieb wieder aufgenommen. Das Gesundheitsamt sowie das Amt für Bauaufsicht, Umwelt und Denkmalschutz stehen wieder für Bürgerinnen und Bürger zur Verfügung. Vorsprachen sind allerdings nur nach vorheriger Terminvereinbarung möglich. Unabhängig von den Sprechzeiten bleiben die Haupteingänge der Gebäude geschlossen. Zutritt erhalten ausschließlich Besucherinnen und Besucher, die vorab einen Termin vereinbart haben. Das Jugendamt und das Straßenverkehrsamt bleiben am Standort Finsterwalde aufgrund technischer und organisatorischer Erfordernisse bis auf Weiteres nicht erreichbar. Bei dringenden Angelegenheiten kann auf die Außenstelle in der Riesaer Straße in Bad Liebenwerda ausgewichen werden. Energie Cottbus hat sein Torhüterteam komplettiert. Kevin Kratsch wechselt von Regionalligist Rot-Weiß Oberhausen in die Lausitz. Der 24-Jährige wurde im Nachwuchs des FC Carl Zeiss Jena ausgebildet und stand zuletzt 3 Jahre in Oberhausen unter Vertrag. Dort absolvierte er 77 Pflichtspiele und blieb 26 Mal ohne Gegentor. Energie-Torwarttrainer Alexander Sebald sieht in Kratsch einen jungen, ambitionierten Keeper mit viel Potenzial. Die Gemeinde Lausnitz packt die Energiewende künftig gemeinsam mit ihren Nachbarn an. Zusammen mit Königsbrück und Neukirch wird eine gemeinschaftliche kommunale Wärmeplanung erstellt. Der Gemeinderat stimmte diesem Verbund nun offiziell zu. Durch den Zusammenschluss im Konvoi wollen die beteiligten Orte Kosten und Verwaltungsaufwand sparen. Die Verwaltung der Stadt Königsbrück übernimmt dabei die Federführung bei der Aufstellung des Plans. Der Eutricher Krabberthof verfügt jetzt über einen eigenen Hofladen. Mit dessen Eröffnung haben die Betreiber Cornelia und Sven Helm einen schon seit langem gehegten Wunsch verwirklicht. Schon zuvor hatten sie Produkte direkt vermarktet. Durch den Laden, für den ein Gebäudeteil auf dem Krabberthof neu errichtet wurde, bieten sich dafür nun wesentlich bessere Möglichkeiten. Laut Sven Helm soll der Hofladen einen Anlaufpunkt für Produkte aus der Krabbert-Region sowie der Erzeugergemeinschaft Die Lausitz schmeckt werden. Noch im Bau befinden sich der Schlacht- und Verarbeitungsbereich. Hier sollen ausschließlich Tiere aus eigener Haltung geschlachtet werden. Außerdem kann der Bereich für die Zubereitung von Speisen genutzt werden. Im Gemeindegebiet Schipkau stehen die bisherigen Altkleidercontainer ab sofort nicht mehr zur Verfügung. Grund ist die zunehmende Fehlbefüllung mit Hausmüll und anderen Abfällen, wodurch eine ordnungsgemäße Sammlung nicht mehr möglich war. Gut erhaltene Kleidung kann künftig am Wertstoffhof in Hörlitz abgegeben werden. Stark verschmutzte oder beschädigte Textilien gehören dagegen in den Restmüll. Die Gemeinde bittet außerdem darum, an den ehemaligen Containerstandorten keine Altkleider oder andere Gegenstände abzustellen. Die Städtepartnerschaft zwischen Zittau und der italienischen Stadt Pistoia wird im Sommer durch ein gemeinsames Denkmalschutzprojekt mit Jugendlichen weiter gestärkt. Im Rahmen des Projekts Jugendbauhütten entwickelten 17 Freiwillige Ideen während einer Seminarwoche der Deutschen Stiftung Denkmalschutz und arbeiteten an ersten Nutzungskonzepten für die historische Villa di Montesecco in Pistoia. Gemeinsam mit italienischen Schülerinnen und Schülern sammelten sie gleichzeitig praktische Erfahrungen in der Denkmalpflege, nahmen an Fachvorträgen teil und besuchten verschiedene Exkursionen. Die Ergebnisse sollen im Herbst in Ausstellungen in Pistoia und Zittau präsentiert werden. Langfristig soll die Villa zu einem Ort der Begegnung, Bildung und des kulturellen Austauschs für junge Menschen werden. Noch bis zum 31. August können Bürgerinnen und Bürger ihre Ideen für die Zukunft von Doberschau-Gaußig einbringen. Die Gemeinde erarbeitet derzeit ein integriertes Gemeindeentwicklungskonzept und setzt dabei auf die Unterstützung der Einwohner. In einer rund 10-minütigen Umfrage geht es unter anderem um Wohnen, Mobilität sowie Freizeit- und Kulturangebote. Die Ergebnisse sollen in die weitere Entwicklung der Gemeinde einfließen. Die Teilnahme ist online möglich, alternativ gibt es den Fragebogen auch in der Gemeindeverwaltung.
2: Gestern Morgen kam aus bisher unbekannten Gründen ein LKW auf der L53 bei Aldöbern nach rechts von der Fahrbahn ab und kollidierte mit 2 Bäumen. Ein Insasse wurde dabei verletzt. Der LKW war nicht mehr fahrbereit und wurde abgeschleppt. Die Schadenshöhe wurde auf rund 40.000 Euro geschätzt. Erneut waren Telefonbetrüger am Werk. Opfer war diesmal ein Seniorenpaar bei

0: Kamenz. Die Täter ergaunerten 25.000 Euro für eine angebliche Kautionszahlung. Die Polizei rät in diesem Zusammenhang erneut eindringlich, sollten auch Sie einen entsprechenden Anruf erhalten, beenden Sie sofort das Gespräch und rufen Sie die Polizei. Langfinger haben am Samstagabend eine Baustelle am Großtrebnitzer Weg in Bischofswerda heimgesucht. Die Täter ließen einen Kompressorenanhänger und einen Anhänger mit einem darauf befindlichen Minibagger im Gesamtwert von 17.000 Euro mitgehen. Nach dem Diebesgut wird nun gefahndet.
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0: Jeden Donnerstag im Jahr gibt es in der Versöhnungskirchengemeinde im Süden von Görlitz mit ihren vier Kirchorten unterschiedliche Veranstaltungen unter der Überschrift Donnerstag ist Kirchentag. Einer der Erfinder dieser Reihe, die immer offen ist für alle Leute, ob getauft oder nicht, ist der ehemalige Pfarrer dieser Gemeinde, Ulrich Wollstadt. Im folgenden Beitrag erklärt er das Konzept, was dahinter steckt.
2: Kirchengemeinden wirken auf Außenstehende mitunter fremd, gar befremdlich. Blicke hinter die Türen von Kirchen und Gemeindehäusern werden eher selten gewagt. Die evangelische Versöhnungskirchengemeinde Görlitz mit ihren vier Kirchorten rund um den Berzdorfer See in Jauernig, Kunnawitz, Weinhübel und Tauchritz ist offen für jedermann. Dazu hat sich Ulrich Wollstadt, der ehemalige Pfarrer der Versöhnungskirchengemeinde, vor einigen Jahren gemeinsam mit seinem Team etwas einfallen lassen.
3: Versöhnungskirchengemeinde Görlitz, so hoffen wir immer, einladende Gemeinde. Auf alle Fälle sind alle Türen offen. Wir haben dieses Donnerstag ist Kirchentag-Programm. Jeden Donnerstag das ganze Jahr kostenfrei. Ganz verschiedene Veranstaltungen. Es gibt dieses kleine Veranstaltungsheft dazu. Da kann man sich orientieren auf unserer Website versöhnung-görlitz.de. Da findet man das Programm. Eigentlich immer auf Spendenbasis. Ein Konzert dieses Jahr schaffen wir nicht allein. Karussell ist da. Die alte Rockband auf ihrem 50-Jahre-Trip. Die haben sich selber gewünscht, hier ein zweites Mal herzukommen, weil sie das Ambiente so toll fanden und die Gastgeberschaft auch. Naja, also da am 10. September, da muss man mal etwas berappen. Kann man hier die Karten kaufen bei Event- oder Tourismusinformationen in Görlitz an verschiedenen Stellen.
2: Das Ambiente finden nicht nur die Musiker der Gruppe Karussell gut und kommen gerne wieder. Konzerte sind besonders gut besucht, vor allem, wenn sie bei schönem Wetter vor der Kirche in Kunnawitz stattfinden.
3: Wir haben uns hier aus alter Tradition in der Gemeinde schon ein Konzept überlegt, auch für diese besonderen Konzertdinge. Randlage mit Aussicht heißt es dann, Randlage von Görlitz, Aussicht auf die Musikszene, überwiegend aus Görlitz. Da kommen die Leute schon eine Stunde, eine halbe Stunde vorneweg. Es gibt Fettschnitten, kalte Getränke, Bier, Wein, Saft, alles Mögliche. Und das Rezept ist, alles ist umsonst. Der Eintritt, aber auch das, was man isst und verzehrt. Und wir setzen auf eine Spende und die Leute finanzieren dadurch diese Abende. Allerdings auch, wenn man sonst unterm Jahr irgendwo ist, die Kollekte ist immer für diese Reihe bestimmt. Funktioniert inzwischen fantastisch und ist eine gelungene Geschichte, die uns riesig Spaß macht.
2: Aber nicht nur Konzerte werden angeboten an den immerhin über 50 Donnerstagen des Jahres.
3: Das Programm dieser Donnerstag ist Kirchentagabende, ist wirklich vom buntesten. Das geht von gottesdienstlichen Dingen, Andachten, Passionszeit und so, über Konzerte, über Kino, über Grillen, über Ausflüge, über Gastreferate, also bunt durch das ganze Leben hindurch. Zum Beispiel das nächste Konzert, 23. Juli mit Fisherman's Band, das ist hier bald eine Hausband, da kommen unglaublich viele Leute, weil sie die Band gern hören. Am 20. August kommt Moritz Manuel Michel mit zwei jungen polnischen Künstlerinnen und Künstlern, die Kriminalgeschichten lesen und vertonen. Criminal Tango, so nennen wir die Reihe, schon das fünfte Jahr. Man biegt sich vor Lachen über diese gruselig, wunderbar spannenden Geschichten. Also so bunt ist das Ganze. Herzliche Einladung, weitersagen oder selber kommen und erstmal gucken.
2: Die Versöhnungskirchengemeinde, eine, so hoffen wir, einladende Gemeinde, so hat es Pfarrer Wollstadt formuliert. Einladend, das bedeutet auch, die Türen sind offen für jedermann und Kirche wirkt nach Einblicken nicht mehr fremd und befremdlich. Unter anderem dafür engagiert sich das Donnerstag ist Kirchentag-Team mit Pfarrer Kevin Hauten und seinem Vorgänger Ulrich Wollstadt.
0: In unserer Sendung machen wir nun weiter mit unserem historischen Kalenderblatt. Da schauen wir jetzt 213 Jahre ins Hoyerswerder Schloss zurück.
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5: Am 21. Juli 1813 war Napoleon Bonaparte im Hoyerswerder Schloss zu Gast. Inmitten des Krieges war er auf dem Weg von Altdöbern nach Dresden. Nachdem der Feldherr hier zu Abend gegessen hatte, reiste er noch in der Nacht weiter in die Landeshauptstadt. Gut vier Wochen vorher hatten die französischen Truppen in einer Schlacht gegen die vereinigten russischen und preußischen Truppen rund um die Wassenburg bei Naht verloren. Nach der endgültigen Niederlage Napoleons kam es für Hoyerswerda zu einschneidenden Veränderungen. Nach den Beschlüssen des Wiener Kongresses gehörte es fortan zu Preußen.
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0: Aktuell sind keine Sommergefühle in Sicht, wenn man vor die Tür geht. Wie es wettermäßig weitergeht, erfahren Sie jetzt. Danach folgen Veranstaltungshinweise für alle Unternehmungsfreudigen da draußen.
6: Heute mussten Sie, im Gegensatz zu gestern und den anderen Vortagen, nicht befürchten, nass zu werden. In die Lausitz kam heute ein abwechselnd sonniges und wolkiges Wetter bei leichtem bis mäßigem Wind. Gestern wurde es bei falscher Kleidung noch streckenweise kalt, heute wurde es ein bisschen wärmer bei Temperaturen bis zu 20 Grad in Ostsachsen und 21 Grad in Südbrandenburg. In der Nacht wird es dann wieder frisch, bei Lausitzweiten 11 Grad. Feuchter als heute sieht es voraussichtlich morgen aus. Den gesamten Tag über besteht immer wieder die Chance auf Regen hier in der Lausitz. Fest steht, die Sonne werden Sie zum Mittwoch wohl kaum sehen. Erwarten Sie Höchstwerte von 20 Grad in der Nieder- und 19 Grad in der Oberlausitz. In der Nacht besteht weiterhin die Wahrscheinlichkeit auf Regen und es kühlt sich hinunter auf 14 Grad in Senftenberg und Bad Liebenwerda und 13 Grad in Aibau und Bischofswerda. Auch am Donnerstag sollten Sie nicht mit allzu viel Sonne rechnen. Es wird dort bewölkt und regnerisch bei Temperaturen zwischen 13 und 19 Grad. Im Hinblick aufs Wochenende sieht der Freitag dann deutlich mehr nach Juli aus. In der ersten Tageshälfte kann es noch vereinzelt zu Regen kommen und spätestens ab Nachmittag ist dann auch wieder die Sonne sichtbar. Sie dürfen 11 bis 22 Grad für den letzten Arbeitstag der Woche erwarten.

0: Kreativköpfe, aufgepasst! Sie können im Rapprücker Werk in Görlitz ihre eigenen Sticker herstellen. Ob Name, Symbol oder Logo, gemeinsam werden kreative Motive entworfen und vor Ort direkt ausgeschnitten. So können Sie direkt noch am selben Tag Ihr Handy, Laptop oder Ihre Fingernägel verschönern. Der Workshop ist ideal für alle, die sich für digitales Design interessieren und es direkt mal ausprobieren wollen. Der Workshop ist kostenfrei, eine Anmeldung wird jedoch benötigt. Musikalisch wird's in Zittau. In der Museumskirche zum Heiligen Kreuz stellt sich Rolf Thomas Lehmann die Frage, ob die Zauberflöte eine Freimaureroper ist. Mozarts letzte Oper wird morgen Fokus des musikalischen Vortrags werden. Und natürlich gibt's auch einiges zu hören. Der Eintritt ist frei, los geht's um 18 Uhr. Im Museum der Westlausitz wird gemurmelt. Auf 3 Etagen im Elementarium in Kamenz gibt es viele interaktive große und kleine Murmelbahnen, Burgen und Flipper zum Entdecken und Ausprobieren. Schnappen Sie sich die Museumsmurmel und probieren Sie die Raftingbahn, die Kurbelachterbahn oder die 4 Meter lange Murmeleisenbahn aus. Oder Sie üben sich am Flipper und bereiten sich auf den großen Murmelwettbewerb im August vor. Egal was Sie entdecken, es wird rund.
1: Ganz zum Schluss folgt nun das Lausitzwelle Kulturfenster. Und da reisen wir heute ins Elbe-Elsterland, genauer gesagt in die Kreismusikschule Gebrüder Graun in Finsterwalde. 3 junge, talentierte Musiker knallen uns heute ordentlich Jazz um die Ohren. Bleiben Sie also unbedingt dran, es lohnt sich. Morgen ab 18 Uhr gibt's die nächste Drehscheibe Lausitz. Jetzt folgt die Regionalzeit für das Oberlausitzer Bergland. Haben Sie noch einen schönen Abend, auf Wiedersehen.
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0: Einen wunderschönen guten Abend hier wieder bei 04 Plus an diesem Dienstag. Gestern haben wir Ihnen Teil 1 der Benefizgala für die Rettung des Zirkus Saloni aus dem Jahr 2010 gezeigt. Hier folgt jetzt Teil 2.
1: Es geht gleich bei uns weiter hier Schlag auf Schlag mit der nächsten Nummer. Die Dame, die sich jetzt nicht in den Vordergrund spielt, aber zumindest die der Dame, die sich mit den Reifen sehr gut auskennt, zur Seite steht und durchaus auch etwas geübt hat, ist eigentlich die Herrin über Geld und Kredite. Und ich könnte mir vorstellen, dass sie schon sehr zufrieden wäre, wenn bei ihr in der Sparkasse alles auch immer so buchstäblich rund laufen würde, wie hier mit den Reifen. Sie ist da, sie ist aufgeregt, sie freut sich sehr auf Sie. Begrüßen Sie ganz herzlich Heidrun Naumann mit der Hula-Hoop-Nummer und ihr zur Seite Janine Kölner.
2: Thank you.

So, weiter geht's im Text. Keine Angst vor Fremden und zum Teil auch vor großen Tieren. Das ist das Motto für unseren nächsten Gast. Sie hat sich auch nicht lange bitten lassen, als es darum ging, entweder nur über das Ereignis heute zu schreiben oder selbst mal mitzumachen. Sie ist Redakteurin der LVZ, Silke Hoffmann ihr Name. Sie wird sich also mit einem Lama so auf Augenhöhe begeben und dazu gibt es auch noch eine kleine Ziege. Davor werden sie aber zwei Damen begeistern und die meisten kennen die größere von den beiden sehr, sehr gut. Sie ist seit 2000 hier in Grimma so richtig zu Hause, geboren in Berlin. Peggy Schwarz heißt sie, ist schon seit Jahrzehnten mit dem Eis verheiratet quasi, war viermal bei Olympischen Spielen dabei, mehrfach deutsche Meisterin und WM-Dritte. Heute wird sie sich mit Emily Köllner, Sie hoffentlich jetzt ganz auf Ihre Seite ziehen und begeistern. Begrüßen Sie ganz herzlich Emily Köllner und Peggy Schwarz.

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0: Kann ich noch was zum Lama erzählen? Im Gegensatz zu Ihren großen Geschwistern, die ja in Nordafrika und im Orient leben, lebt das Lama in Südamerika, in Peru, wird dort als Tragtier vor allen Dingen gehalten. Und man nutzt eigentlich alles, was an diesem Tier dran ist, vom schönen weichen Fell über das Fleisch, auch das Fett wird zu Kerzen verarbeitet. Und sogar wenn Babi jetzt hier was fallen lässt, das wird dann als Brennstoff genutzt.
1: Live-Musik hier in Chamito gab es schon, ne? Vom Jugendblasorchester, aber wir setzen dem Ganzen noch eins drauf. Es gibt noch mehr Live-Musik und nicht nur das. Jetzt werden Sie ein Lied hören, das die meisten von Ihnen sicherlich kennen. Früher gesungen von Karussell. Ein bisschen ist es umgewandelt worden, umgetextet worden. Ihr Landrat, Herr Dr. Gai, hat es sich nicht nehmen lassen, einfach mal einen Text zu schreiben zu diesem wunderbaren Karussell-Song. Er ist Clown in einem Zirkus.

lockern, denn ihr Blick wird jetzt von Janina nach oben geführt werden. An die Vertikaltücher traut sie sich und das macht sie natürlich auch nicht alleine. Sie hat sich auch Prominente, in diesem Falle männliche Unterstützung geholt. Er ist ein Mann, der normalerweise wirklich mit beiden Beinen im Leben steht, aber als er Janina sah und als er hörte, dass sie auch neugierig sind, hat er sich nicht lange bitten lassen und er traut sich auch in die Luft. Hotelier Fred Urban

0: Platz! Ey, geh weg hier! Geh weg! Unmöglich, diese Kerle. Nerven wie Eisen.
1: Charlie?
0: Dann geht's hier nur zum Flugplatz, oder was?
2: Charlie!
3: Ja.
0: Ja. Was? Ich will verreisen.
1: Du willst verreisen?
0: Ja.
1: Wir brauchen dich doch hier.
0: Ach, nee, mich?
1: Ja, dich, genau.
0: Hier?
1: Hier, im Zirkus.
0: In der Mayonnaise?
1: In der Manege. Komm doch mal bitte zu mir.
0: Ja.
1: Und außerdem spitzt du die ganze Zeit unser Publikum nass.
0: Was?
1: Du machst das Publikum nass.
0: Ich?
1: Ja,
0: aus deinem... Hab ich so eine feuchte Aussprache?
1: Nein, aber aus deinem Koffer tropft es. Ja.
0: Geht gar nicht.
1: Geht doch. Komm mal her, bleib mal stehen, ich sehe das doch, hier hinten tropft es doch.
0: Ja und?
1: Das riecht nach Alkohol.
0: Nö.
1: Warte mal, da tropft es doch. Lass mich mal probieren. Das ist Whisky.
0: Nö, geht nicht.
1: Charlie, du kannst doch nicht hier mit Whisky in der Manege rumlaufen.
0: Ich hab da kein Alkohol drin.
1: Du hast da kein Alkohol drin, das werden wir gleich mal testen. Ein Moment, komm mal mit.
4: Jawohl, das ist Whisky.
0: Was?
1: Krasse, Charlie. Whisky!
0: Bestochen!
1: Nein! Ja. Hab ich nicht bestochen!
0: Ja, lass mal kosten. Lecker Whisky. Lecker Whisky. Jetzt hier nochmal. Die Frau, Charlie, da habe ich Vertrauen.
1: Du hast doch gehört. Probieren?
0: Und?
1: Oh, Whisky. Siehst du? Komm mal her, stell mal den Koffer ab und öffne mal den Koffer. Jetzt bin ich mal gespannt, was er da drin hat.
0: Das ist kein Whisky, das ist kein Wodka, das ist Pippi von Karl Oskar.
1: Jetzt aber raus mit dir, Adolf, alle Menschen.

wissen. Heißes Wasser, er hat jetzt extra noch heißes Wasser geholt. Also die müssen kurz. Herr Klinger, seien Sie bitte vorsichtig, ja? Also sitzen alle Herrschaften ungeschützt da. Nee, nicht. So, Herr Klinger ist aber nicht alleine gekommen. Herr Klinger hat seine Enkeltochter mitgebracht. Selina, auf Grund.

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0: Jetzt folgen noch die Wetteraussichten für morgen, den Mittwoch.
1: Am morgigen Mittwoch zeigt sich das Wetter in den Landkreisen Leipzig und Nordsachsen überwiegend freundlich und trocken. Nach einem frischen Start in den Tag mit Temperaturen um 10 Grad setzt sich im Laufe des Vormittags immer häufiger die Sonne durch. Im Tagesverlauf ziehen einige lockere Wolkenfelder vorüber. Insgesamt bleibt es aber meist heiter. Die Temperaturen steigen auf 22 Grad. Dazu weht ein schwacher bis mäßiger Wind aus westlichen bis südwestlichen Richtungen. Am Abend bleibt es trocken und vielerorts noch längere Zeit freundlich, bevor die Temperaturen in der Nacht auf etwa 12 Grad zurückgehen. Insgesamt erwartet die Region einen angenehmer Sommertag mit viel Sonne und milden Temperaturen.
0: Das war's auch schon wieder von mir. Wir sehen uns morgen wieder hier. Ich hoffe, Sie schalten ein. Bis dahin noch einen schönen Abend.

Hallo und herzlich willkommen zu Sachsen aktuell an diesem Dienstagabend. Schön, dass Sie mit dabei sind und das sind unsere Themen heute. Wenn der Kampf gegen die Sucht verloren geht, Leipzig gedenkt.

0: Denkt verstorbenen Drogenabhängigen. Außerdem Sachsenfernsehen live auf dem Canaletto. Das Dresdner Stadtfest lockt in diesem Jahr wieder mit einigen Attraktionen. Und das Chemnitzer Weinfest startet am Wochenende mit großer Auswahl und viel Kultur. Zunächst richten wir unseren Blick nach Leipzig. Für die meisten von uns bedeutet Feierabend, abschalten, nach Hause kommen, den Alltag für ein paar Stunden hinter sich lassen. Für suchtkranke Menschen beginnt dann oft ein neuer Kampf gegen den Druck, erneut Drogen zu konsumieren. Am 21. Juli, also heute, erinnert Leipzig an diejenigen, die diesen Kampf verloren haben und macht zugleich auf Hilfe, Ausgrenzung und die Lebensrealität von Betroffenen aufmerksam. Jeder Drogentote hinterlasse eine Lücke in einer Familie, in einem Freundeskreis, mitten in der Stadt. Am Gedenkstein im Leipziger Elsa-Park wurde am 21. Juli 2026 der Menschen gedacht, die infolge ihres Drogenkonsums gestorben sind. Angehörige, Freunde, Wegbegleiter sowie Fachkräfte kamen zusammen, um innezuhalten und an die Verstorbenen zu erinnern. Die Veranstalter betonten, hinter jeder Zahl stehe ein Mensch, ein Leben mit Hoffnungen und Brüchen, mit Familie und Freunden. Der bundesweite Gedenktag mache seit 1998 auf die Schicksale Verstorbener sowie auf die Lebensrealität suchterkrankter Menschen aufmerksam. Nach der Andacht ist im Elsa-Park Raum für Begegnungen und persönliche Gespräche entstanden. Mitarbeiterinnen und Mitarbeiter der Drogen- und Jugendhilfe haben über Beratungsangebote informiert und aufgezeigt, welche Unterstützung Betroffene und Angehörige erhalten können. Am Abend wurde der Gedenktag im Högehaus mit einer Podiumsdiskussion fortgesetzt. Im Mittelpunkt stehe die Frage, wie Stigmatisierung und gesellschaftliche Ausgrenzung den Alltag drogengebrauchender Menschen prägten. Ergänzt wurde das Programm durch die Ausstellung »Du hast Feierabend, ich hab Suchtdruck« im neuen Rathaus in Leipzig.
1: Ja, bleiben wir beim Thema und vertiefen das Ganze, denn Sucht kann Menschen auch ihre Arbeit, ihre Beziehungen und schließlich auch ihre Wohnung kosten. Gleichzeitig macht das Leben auf der Straße den Ausstieg oft noch schwerer. Es fehlt an Ruhe, Stabilität und häufig auch an den Voraussetzungen für eine Therapie. Zum Internationalen Gedenktag für verstorbene Drogengebrauchende haben wir Betroffene und einen Suchthelfer in der Leipziger Oase getroffen. Wie lässt sich dieser Kreislauf durchbrechen?
2: Ich sag's mal so, wenn du nicht obdachlos geworden bist, weil du schon Alkoholiker, drogenabhängig warst, dann, ich sag mal, auf der Straße, das machst du kein halbes Jahr mit.
3: Für Albert ist Alkohol das größte Problem. Mehrfach habe er versucht, mit dem Trinken aufzuhören. Ohne festen Wohnraum sei er jedoch immer wieder rückfällig geworden. Albert ist einer von 2,2 Millionen Deutschen, die nach Angaben des Bundesgesundheitsministeriums abhängig von Alkohol sind. Hinter Einzelschicksalen wie dem von Albert steckt ein gesellschaftliches Problem, sagt Psychiater Dr. Georg Schomerus.
4: Deutschland ist ein Hochkonsumland. Wir sind weltweit in der Spitzengruppe, was den Alkoholkonsum angeht. Wir trinken ungefähr als Erwachsene im Schnitt 11 Liter reinen Alkohol im Jahr. Insgesamt ist es so, dass zwischen 10% und 20% der Menschen in Deutschland regelmäßig gesundheitsschädliche Mengen Alkohol trinken.
3: Nicht jeder, der viel Alkohol trinkt, verliert seine Wohnung. Doch eine Abhängigkeit kann Beziehungen und finanzielle Stabilität zerstören. Florian hat genau das erlebt. Seine Sucht hat ihm vor 1,5 Jahren sein altes Leben gekostet.
5: Und habe einfach mit dem Trinken angefangen und habe dadurch tatsächlich meine letzte Arbeit dann verloren und dann auch die Wohnung verloren.
3: Neben Alkohol konsumiert Florian nach eigenen Angaben nur gelegentlich Cannabis. Andere illegale Drogen nehme er nicht. Seit er auf der Straße lebt, versteht er jedoch besser, warum manche Menschen zu ihnen greifen.
5: Also ich hatte noch nie das Interesse an schwereren Drogen, außer jetzt Alkohol. Ich kann es aber nachvollziehen, dass Leute dann Drogen konsumieren, um einfach auch Schlaf zu bekommen oder auch ihr Leid oder ihre Situation in irgendeiner Form zu akzeptieren. Mit manchen Leuten verkehre ich tagtäglich, das ist schon fast wie ein Bruder, wie ein Freund. Ja, sind natürlich auch eine gewisse Art von Zweckbeziehungen, würde ich es so nennen.
3: Florian beobachtet, dass besonders Crystal Meth das angespannte Zusammenleben auf der Straße zusätzlich belastet.
5: Das Problem ist, Meth ist einfach sehr billig. Und

0: Ja, die Leute drehen halt durch oder Thema Beschaffungskriminalität ist natürlich auch immer ein Riesenproblem.
1: Drogen sind für Maurice Plotzky kein Fremdwort. Als Betreuungshelfer hilft er obdachlosen und drogenabhängigen Menschen dabei, den Weg zurück ins Leben zu finden.
2: Die meisten Drogen, die hier konsumiert werden, sind tatsächlich Crystal Meth und Cannabis.
1: Plotzky erlebt täglich, wie sehr die Sucht das Leben seiner Klienten bestimmt. Der Ausstieg scheitert in seinen Augen nicht allein am fehlenden Willen, sondern daran, dass ein Entzug viel Organisation erfordert. Organisation, die oft nur schwer zu realisieren ist, wenn man kein Dach über dem Kopf hat, sagt Plotzky.
2: Das heißt, ich brauche eine Krankenversicherung. Eine Krankenversicherung bedeutet, ich muss angebunden sein, ich brauche Bürgergeldbescheid, das heißt ja Grundsicherung. Und da hapert es meistens schon. Dann ist es ja auch so, die Eigeninitiative eines Süchtigen, die ist ja Grundvoraussetzung dafür, dass er in eine Therapie kommt oder in eine Entgiftung. Und das ist ganz schwierig und daran scheitert es meistens. Und dann ist es so, der Süchtige steht früh auf und das Einzige, was er im Kopf hat, ist seine Sucht, was auch viele eben nicht verstehen. Sucht ist eine Krankheit, ne? Wie jede andere Krankheit auch. Ich habe selber eine Therapie hinter mich gebracht und deswegen kann ich Ihnen sagen, das ist das Einzige, was hilft.
1: Wer aussteigen will, braucht schnell die passende Hilfe. Doch gerade ohne festen Wohnsitz sind Anträge und Therapieplätze schwer zu organisieren, mit teils tödlichen Folgen. 2025 starben in Sachsen 26 Menschen infolge ihres Drogenkonsums. An sie wird am Dienstag auch in Leipzig erinnert. Maurice Plotzky hat den Ausstieg selbst geschafft und hilft heute anderen, diesen Weg ebenfalls zu gehen.
3: Das Dresdner Stadtfest Canaletto ist eins der größten Feste Deutschlands und lockt jedes Jahr hunderttausende Besucherinnen und Besucher in die Landeshauptstadt. Auch in diesem Jahr werden auf mehreren Bühnen etwa 1000 Künstler gezeigt. Eine der Bühnen wird von den Dresdner Verkehrsbetrieben in Kooperation mit Sachsenfernsehen bespielt und moderiert. Was sie dort erwartet, verraten unsere Moderatoren Nino Taubmann und Pauline Rettberg.
4: Wir haben insgesamt 15 Locations. Wir haben 11 Bühnen und auf den Bühnen sind ungefähr so ca. 1000 Künstler.
5: Es ist bald wieder soweit, das Canaletto-Stadtfest in Dresden steht an.
6: Eines der größten Stadtfeste in ganz Deutschland. Jedes Jahr hunderttausende Besucher aus Dresden, aus Sachsen, aus ganz Deutschland reisen sie an.
5: Und was diese hunderttausend Besucher in diesem Jahr erwartet, das wollen wir jetzt mal auschecken. Und was wir beide damit zu tun haben, das erfahrt ihr gleich.
7: Vom 14. bis 16. August verwandelt sich die Dresdner Innenstadt wieder in eine große Festmeile. Unter dem Motto Dresden feiert bietet das Canaletto Stadtfest Musik, Kultur, Sport und Unterhaltung für alle Generationen. Zuspruch und Dimension spiegeln sich in den Zahlen wider, die Frank Schröder, Geschäftsführer der Dresdner Stadtfest GmbH, auf der Canaletto Pressekonferenz präsentierte.
4: Über 70% der Besucher, die aus dem Umland kommen, also nicht direkt aus Dresden, kommen auch wirklich mehrere Tage nach Dresden, um sich das Stadtfest anzugucken. Gerade die, die übernachten in den Hotels, die auch übrigens zu 90% ausgebucht sind, werden auch sehr hohen Zimmerrate, was ja ein Zeichen dafür ist, dass die Nachfrage sehr groß ist. Diese 90% nehmen wirklich Dresdner Stadtfest als Reiseanlass.
7: Dresdens Baubürgermeister Stefan Kühn war ebenfalls auf dem Podium der Pressekonferenz und lüftete relativ schnell das Geheimnis, wieso der Baubürgermeister eines der Kulturevents der Stadt präsentiert.
8: Ja, das Stadtfest Canaletto unterstützt die Spendenkampagne für die Sanierung des römischen Bades. Mit einem 0-Euro-Schein, der verkauft wird, 3000 Stück limitierte Auflage beim Stadtfest unterstützt, damit wir das römische Bad fertig sanieren können. Und die werden nicht für 0 Euro, sondern für 6 Euro verkauft. Und abzüglich, sagen wir, der Produktionskosten fließt dann ungefähr 2/3 des Verkaufserlöses in die Spendenkampagne.
7: So viel also zu dieser Besonderheit. Kommen wir nun doch direkt zur nächsten.
5: Eine dieser vielen Bühnen, die wird genau hier auf dem Postplatz vorm Wheel of Vision stehen. Beste Kulisse. Und das wird die Bühne, die wir zwei dann moderieren dürfen, Nino. Wen haben wir uns eingeladen?
6: Erzähl genau mal. So sieht's aus. Wir bespielen die Bühne zusammen mit der DVB und freuen uns da schon riesig drauf. Am Freitag geht's direkt los mit Hip-Hop und Breakdance vom Allerfeinsten. The Saxons öffnen für uns die Bühne. Wird richtig gut.
5: Freue ich mich persönlich auch schon sehr drauf. Am Samstag geht's dann weiter mit vielen coolen Highlights. Was wäre die DVB ohne Dresdens Tramfluencer? Wir machen eine Talkrunde mit Mike Zeuge und Gerd Kastmeier wird da sein und uns in der Showküche so richtig verköstigen. Freue ich mich auch übelst drauf.
6: Am Sonntag starten wir rein mit einem Spielmannszug, der direkt bei unserer Bühne dann hält. Also, wenn ein Spielmannszug hört, kommt vorbei. Das ist bei unserer Bühne. Und am Nachmittag dann um 16.15 Uhr, Katrin Wettin wird für uns und die Dresdner geigen. Die Frau hat es einfach wirklich drauf. Kommt vorbei und guckt euch das an. Das wird es auf jeden Fall wert sein.
7: Nicht nur das. Vorbeikommen soll sich

0: gleich doppelt lohnen. Der Dresdner Weihnachtszirkus ist mit Special Acts am Start und hat Tickets im Gepäck, die es im Rahmen von Verlosungen zu gewinnen gibt. Die DVB steht in gewohnter Manier mit Abo-Bar und Wohlfühloase bereit. Das sind aber nur einige der Highlights. Die komplette Programmübersicht, die gibt's auf www.sachsen-fernsehen.de/Dresdner Stadtfest nachzulesen.
1: Und wir melden uns gleich mit spannenden Themen aus dem Freistaat zurück. Bleiben Sie dran.

0: Ein Tag in Wernigerode.
1: Für Lieblingsorte entdecke ich die Stadt, die aussieht wie ein Harz-Postkartenmotiv. Fachwerk gibt's. Ein Schloss gibt's hier natürlich auch. Das sieht ja fantastisch aus hier.
2: Ja, ich hoffe doch.
1: Und eine Bahn, die auf dem höchsten Punkt Norddeutschlands fährt, die gibt's hier auch. Ich nehme euch mit für Lieblingsorte in Wernigerode.
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1: Das ist Sachsen aktuell an diesem Dienstagabend. Willkommen zurück. Es gehört längst zu den größten Sommerveranstaltungen in Chemnitz. Ab Freitag lädt das Chemnitzer Weinfest wieder für 3 Wochen in die Innenstadt ein. Mehr als 80 Händler, neue Veranstaltungsflächen und ein erweitertes Kulturprogramm sollen auch in diesem Jahr tausende Besucherinnen und Besucher anlocken. Was neu ist und warum das Weinfest seit Jahrzehnten funktioniert, erfahren Sie jetzt.
5: Braucht Chemnitz wirklich noch ein Stadtfest? Die Antwort fällt ziemlich eindeutig aus. Mehr als 160.000 Besucher kamen im vergangenen Jahr zum Weinfest. Damit gehört es längst zu den größten Veranstaltungen der Stadt und in diesem Jahr soll es noch größer werden. Für Organisatorin Katrin Reichelt ist das Chemnitzer Weinfest jedes Jahr ein Highlight.
6: Unser Weinfest, also man sieht es jetzt schon, wie viele Händler hier sind. Wir haben über 80 Händler, also von Food bis Winzer, die direkt vor Ort sind, Weinhändler, Gastronomen. Das finden wir besonders schön, dass in Chemnitz so viele Gastronomen mitmachen, das Chemnitzer Weinfest unterstützen. Und ich denke, die Zahlen vom letzten Jahr mit über 160.000 Besuchern sprechen dafür. Also ja, wir finden es toll. Ich mag es sehr.
5: Dabei fing alles deutlich kleiner an. Heute erstreckt sich das Weinfest über Markt, Neumarkt, Jakobikirchplatz und die innere Klosterstraße. Dass es einmal so groß werden würde, war anfangs nicht abzusehen.
6: Ja, das passierte ganz vorne auf dem Neumarkt, den Sie von hier aus sehen können. Und waren am Anfang nur vereinzelte Winzer. Unser Chef hat dann über die Jahre auch selber mal mitgemacht mit einem Weinstand. Und so ist es entstanden, Stück für Stück, Hütte für Hütte. Dann ging das über den Hauptmarkt. Und das ist gewachsen über die Jahre. Und das ist das Schöne, dass aus einem kleinen Fest dann so ein großes Fest wird.
5: Heute gehört das Event für viele Chemnitzer fest zum Sommer. Jahr für Jahr kommen Besucher aus der gesamten Region in die Innenstadt.
6: Ich denke, für viele hat das Chemnitzer Weinfest mittlerweile einen hohen Stellenwert. Ne? Und es gibt es ja schon eine ganze Weile. Es ist jetzt das 37. Mal damals von Sigi Ade ins Leben gerufen. Und ja, also ich denke, die Chemnitzer freuen sich jedes Jahr drauf.
5: Stillstand gibt es aber trotzdem nicht. In diesem Jahr wächst das Fest weiter an und erst

0: Erstmals gibt es drei Bühnen und besonders der Jakobi-Kirschplatz bekommt eine deutlich größere Rolle.
1: Na, wir haben drei Bühnen, das hatten wir noch nie. Wir hatten sonst immer den Hauptmarkt, den Neumarkt. Und dieses Jahr ist auf dem Jakobi-Kirschplatz auch noch wie eine Bühne. Und da findet man Solokünstler, Singer-Songwriter. Und was ich wirklich ein Highlight finde, wir haben einen riesengroßen Cocktail-Truck und von da oben spielen dann die DJs und ja, Freitag und Samstag. Und es ist so eine ganz kleine Party auf dem Chemnitzer Weinfest und das wird gut.
0: Auch musikalisch wird das Angebot größer. Auf drei Bühnen gibt es täglich Live-Musik, von Swing und Country bis zu House und Techno. Dazu kommen Salsa-Abende, Lesungen, Tanztee, historische Stadtführungen und Familienprogramme. Herzstück bleiben aber natürlich die Winzer.
1: Also am weitesten weg, würde ich sagen, sind wieder Mexiko, Argentinien, über das ist Pitas. Aber sonst sind halt viele sächsische Winzer vertreten, was uns besonders sehr freut, weil wir einfach mal aus Sachsen kommen. Wir haben Baden dabei, wir haben Rheinhessen dabei und nahe dann Pfalz, Württemberg und es ist der Wahnsinn. Und ich kann Ihnen nicht sagen, mein spezielles Weingut, mein Lieblingsweingut, es gibt viele Weine, die mir schmecken und von daher dort speziell zu sagen, der ist es. Also es sind vereinzelt wirklich viele dabei, die mir doch sehr gut gefallen von meinen.
0: Ein beliebtes Sammlerstück ist inzwischen auch das Glas. In diesem Jahr gibt es davon erstmals gleich zwei Varianten.
1: Wir haben ja sogar zwei, eins mit den Vereinen von unserem Fußballclub, dem Chemnitzer CFC und den Niners. Und dann ist eins, das zeigt so ein bisschen die Blütezeit von Chemnitz. Das ist die klassische, die Gebäude, die drauf sind, kommen aus der klassischen Moderne. Und das fand ich als Kind schon immer schön. Mein Lieblingsgebäude ist zum Beispiel das Stadtbad. Das sieht man hier. Und von Fred Otto. Fred Otto hat auch das Gunzenhauser Museum entworfen. Und wir dachten uns, man muss wirklich mal zeigen, was für schöne Häuser, was für tolle Architektur in Chemnitz entstanden ist, als in der Blüte, als Chemnitz gewachsen ist.
0: Ob Weinliebhaber, Musikfans oder Familien, auf dem 37. Chemnitzer Weinfest dürfte jeder etwas finden. Mehr als 80 Händler, über 60 Winzer, drei Bühnen und zahlreiche Mitmachangebote warten vom 24. Juli bis zum 16. August auf Besucher.
2: Vielfältiges können Kinder in den Ferien erleben, nicht nur im Urlaub. Auch im Schulhort und Kita ist vieles möglich, wie zum Beispiel im Marienberger Ortsteil Kühnheide. Dort gab es einen Mitmachzirkus, wie die Kollegen von Glück auf TV eingefangen haben.
3: Die Stars in der Manege waren am späten Nachmittag des 17. Juli die Kinder des Schulhort Villa Kunterbund in Kühnheide und der Kita Regenbogen aus Rübenau. Der Höhepunkt des einwöchigen Ferienprojektes des Mitmachzirkus Artistica mit Kita und Hort war die Aufführung eben an diesem Nachmittag. Die Hortleiterin Vanessa Müller freute sich über die Resonanz und die rege Teilnahme.
4: Ja, sehr gut besucht. Wir sind sehr glücklich, dass so viele Leute rangekommen sind. Die Bauleute haben gut mitgemacht. Das hat alles super geklappt, die Organisation.
5: Wie seid ihr denn auf die Idee gekommen, hier einen Zirkus herzuholen?
4: Ich habe das gesehen in Lauterbach und das hat mir sehr gefallen und habe gedacht, das müssen unsere Kinder hier in Kühnheide auch mal machen können, die Chance kriegen. Und deswegen habe ich das organisiert. Die Baustelle kam dazwischen, ja, aber es läuft alles trotzdem super. Die Kinder haben gut mitgemacht, alles prima.
5: Wie viele Kinder sind denn dabei? Wie viele aus dem Hort und auch Kindergarten?
4: Genau, wir sind 40 Kinder aus dem Hort und 20 Kinder aus dem Kindergarten, genau.
5: Was wurde denn so einstudiert?
4: Wir haben Tellertrio, wir haben Ballerinas, wir haben Artisten, haben noch Clowns. Der Zirkus Artistica hat es mit uns einstudiert die ganze Woche. Die Kinder haben 3 Stunden täglich geprobt. Das haben sie sehr gut gemacht, haben durchgehalten. Und wir sind heute sehr froh, dass wir das aufführen können. Genau.
6: Boah, habe ich da jetzt richtig gehört. Die kann waschen, schleudern, trocknen, bügeln und auch verpacken.
3: Mit ihrer vierköpfigen Familie plus Tauben reist sie durch die Region von Schule zu Schule. Für kommendes Jahr gibt es noch freie Termine für den Zirkus.
6: Sie trocknet, sie bügelt und vielleicht ist sie auch schon verpackt. Wollen wir sie wieder rausholen?
7: Ja.
6: Ja. Ja. Wirklich?
7: Ja.
6: Meine Damen und Herren, zu heiß gewaschen worden.

0: Pamela Neigert, die Chefin des Mitmachzirkus, freute sich auch, dass trotz Straßenbau im Kammort so viele da waren.
1: Also wenn ich ganz ehrlich bin, bin immer sehr, auch selbst aufgeregt, weil diese Kinder wirklich nur in kurzer Zeit das überhaupt lernen können. Ich muss wirklich sagen, die Kinder haben sich sehr gut angestellt. Ich glaube, wir sind dieses Jahr gewesen bei 35. Es sollten eigentlich noch mehr werden. Wir sind der Hoffnung, dass es auch mehr werden. Und wir sind seit 14 Jahren jetzt im Erzgebirge unterwegs.
2: Und was ist denn das Besondere, dann mit den Kindern zu arbeiten?
1: Ja, das ist eine pädagogische Sache. Es gibt ja viele Kinder, die wollen, ja, sind nicht gerne im Rampenlicht gesehen. Wir holen aus den Kindern alles raus, dass sich das wirklich mal ermöglichen können. Da geht es ja schon los, ab 4. Klasse, die Erstklässler arbeiten mit den Viertklässlern zusammen. Es geht ein Hand in Hand. Mhm. Und für uns ist ganz wichtig der Zusammenhalt. Das soll das pädagogische Spektakel eigentlich dorthin führen.
2: Wie kommst du eigentlich zum Zirkus? Ist das so ein Familiending bei euch? Ist das eine Tradition bei euch?
1: Ja, ich bin einer der 8. Generation Zirkuskind schon immer gewesen. Und dann kam ich auf die Idee, weil ich das woanders auch schon gesehen habe, auch gesagt, ich würde das auch gerne machen mit den Kindern. Und deswegen arbeite ich jetzt mit Kindergärten, Kindern und Schulen zusammen.
2: Bereust das nicht, das so zu geändert haben?
1: Auf gar keinen Fall.
0: Kleine Artisten ganz groß. Der Mitmachzirkus machte in Kühnheide Station und hat Kinder zu Stars in der Manege gemacht.
3: Und das war Sachsen aktuell für heute. Vielen Dank, dass Sie mit dabei waren. 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Mein Team und ich wünschen Ihnen noch einen schönen Dienstagabend. Ja, und wir freuen uns, wenn Sie auch morgen wieder mit dabei sind. Bis dahin, machen Sie es gut.

0: Und jetzt kommt ein wichtiger Punkt, denn Menschen kaufen keine Versicherungen, weil sie unbedingt ein Produkt wollen. Was sie eigentlich wollen, ist Veränderung. Das gute Gefühl, nachts ruhig schlafen zu können. Den Kopf frei zu haben für das, was ihnen wichtig ist. Ihre Kunden, ihr Team, ihre Familie. Nicht das Produkt zählt, sondern die Freiheit, Sorgen abzugeben.
1: Herzlich willkommen zum Podcast von Yvonne Petschow. Ich bin David Hanek. Schön, dass ihr da seid. Yvonne, viele Selbstständige denken bei Absicherung sofort an Altersvorsorge oder Krankheit. Aber du hast heute ein ganz anderes Thema mitgebracht. Warum?
0: Unternehmer sein bedeutet Freiheit und Verantwortung.

0: Gerade heute stehen Selbstständige vor vielfältigen Herausforderungen, Unsicherheiten, Sorgen und praktischen Fragen. Aber heute geht es nicht um die wirtschaftliche Großwetterlage oder das Thema Fachkräftemangel, sondern um eine ganz konkrete Frage. Wie schütze ich mein Unternehmen vor Schäden, Unglücksfällen und Haftungsrisiken? Denn je nach Branche gibt es echte, reale Albträume.
1: Hast du ein paar Beispiele mitgebracht?
0: Sicher doch. Ein Handwerksbetrieb verursacht zum Beispiel ein kleines Leck, einen Wasserschaden beim Kunden oder im Handel oder in der Dienstleistung verwüstet ein Schaden die Einrichtung und die Waren. In der Gastro führt ein Fettbrand oder eine behördlich angeordnete Schließung zu kompletten Einnahmeausfällen. Und selbst Vereine sind betroffen. Das Vereinsfest, ein beschädigtes Leihgerät oder das Vereinsheim wird unbrauchbar. Ohne Versicherungsschutz sind solche Ereignisse existenzbedrohend. Und jetzt kommt ein wichtiger Punkt. Denn Menschen kaufen keine Versicherungen, weil sie unbedingt ein Produkt wollen. Was sie eigentlich wollen, ist Veränderung. Das gute Gefühl, nachts ruhig schlafen zu können. Den Kopf frei zu haben für das, was ihnen wichtig ist. Ihre Kunden, ihr Team, ihre Familie. Nicht das Produkt zählt, sondern die Freiheit, Sorgen abzugeben.
1: Was treibt Selbstständige beim Thema Versicherung wirklich um?
0: Ja, die Fragen sind oft dieselben. Welche Versicherung brauche ich wirklich und welche nicht? Zahlt die Versicherung im Ernstfall auch wirklich? Wie verhindere ich, dass mein Lebenswerk durch einen einzigen Vorfall zerstört wird? Hier geht es nicht nur um Zahlen oder Policen. Es geht um die Angst, Verantwortung gerecht zu werden. Um die Unsicherheit, ob man bei seinem Versicherungsschutz alles richtig gemacht hat. Und um den Wunsch nach einer Veränderung. Weg von ständiger Sorge hin zu Ruhe und Vertrauen.
1: Warum ist die Betriebshaftpflicht so entscheidend?
0: Weil sie dem Unternehmer die größte Angst nimmt. Die Angst, mit seinem Privatvermögen für einen Schaden oder Fehler zu haften. Sie ist quasi wie ein Schutzschild. Sie übernimmt berechtigte Schadensersatzforderungen und wehrt unberechtigte Schadensersatzansprüche ab, notfalls vor Gericht. Viele wissen gar nicht, dass hier ein passiver Rechtsschutz enthalten ist. Das heißt, selbst wenn jemand dir was anhängt, bist du nicht allein. Die Veränderung für dich als Unternehmer, du kannst Fehler akzeptieren, ohne dass sie dein Leben ruinieren. Du gewinnst Gelassenheit und kannst dich wieder auf dein Business konzentrieren.
1: Und was ist mit dem eigenen Betrieb?
0: Ja, deine Geschäftsausstattung, dein Geschäftsinhalt ist natürlich der Motor des Unternehmens. Und wenn der durch Feuer, Einbruch, Wasser oder Unwetter zerstört wird, steht der Betrieb still. Beispiel: Ein Unwetter setzt dein Lager unter Wasser. Dein Inventar und deine Vorräte sind zerstört. Die Inhaltsversicherung sorgt dann dafür, dass du Ersatz bekommst zum Neuwert.
1: Hat dir das Video bis hierhin gefallen? Lass gerne ein Like da. Weiter geht's.
0: Die Ertragsausfallversicherung übernimmt die laufenden Fixkosten wie deine Miete, Leasing, Löhne, während du keine Einnahmen hast. Die Veränderung? Aus der Angst, dass der Betrieb bei einem Schaden monatelang stillsteht, wird die Sicherheit. Selbst wenn etwas passiert, geht es weiter. Der Unternehmer behält Kontrolle und Zukunftssicherheit.
1: Und was ist mit juristischen Streitigkeiten oder digitalen Risiken?
0: Das sind Themen, die viele unterschätzen. Ein Kunde klagt, eine Abmahnung flattert ins Haus und plötzlich drohen hohe Kosten. Oder ein Cyberangriff legt das gesamte System lahm und man braucht eine IT-Forensik und muss die Daten wiederherstellen. Mit einer Firmenrechtsschutz und einer Cyberversicherung wandelt der Unternehmer Ohnmacht in Handlungsfähigkeit. Und dann spürt er, ich bin vorbereitet, ich kann reagieren, ohne dass es mich ruiniert. Das ist die eigentliche Veränderung von Unsicherheit zu Selbstvertrauen.
1: Lass uns das doch mal in Branchen durchspielen.
0: Okay, schauen wir es uns konkret an. Branche, Handel und Dienstleistung. Ein verlorener Generalschlüssel verursacht fünfstellige Kosten für den Austausch der Schließanlage. Mit einer Haftpflicht kein Albtraum, sondern Routine. Branche Handwerk und Bau. Werkzeuge werden aus dem Transporter gestohlen.

0: Sie werden durch die Inhaltsversicherung ersetzt und so kann der Mitarbeiter am nächsten Tag wieder arbeiten, statt wochenlang Aufträge abzusagen. Branche Gastronomie und Hotellerie. Ein Gast verklagt das Restaurant wegen einer angeblichen Lebensmittelvergiftung. Die Haftpflicht wehrt den unbegründeten Anspruch ab und das Restaurant behält sein gutes Gefühl, weiterhin für seine Gäste da sein zu dürfen. Und auch bei Vereinen gibt es Praxiserfahrungen. Bei einem Einbruch ins Vereinsheim wird das Inventar zerstört. Mit einer Inhaltsversicherung wird der Schaden reguliert und die Gemeinschaft kann weitermachen. Einzelunternehmer und Coaches denken ja oft, sie betrifft das Thema Haftung nicht. Aber auch einem Trainer kann ein Missgeschick passieren. Er verschüttet zum Beispiel Wasser auf den Laptop eines Teilnehmers, die Haftpflicht übernimmt und er kann sich den Schadensersatz aus dem Kopf nehmen.
1: Was sollten Unternehmer jetzt konkret tun?
0: Sie dürfen sich drei Fragen stellen. Erstens, sind meine Inhalte, meine Waren, Maschinen und Geräte wirklich realistisch abgesichert? Zweitens, würde meine Versicherung meine Fixkosten übernehmen, wenn mein Betrieb mal stillsteht? Und drittens, habe ich Schutz vor den Risiken, die in meiner Branche typisch sind, von Einbruch bis zum Cyberangriff? Es geht nicht darum, ein Produkt zu kaufen. Es geht darum, eine Veränderung zu erreichen. Von Unsicherheit zu Ruhe, von Risiko zu Vertrauen. Und wenn Unternehmen sich das wünschen, dann lassen sie uns reden. Gemeinsam finden wir heraus, ob ihr Schutz wirklich zu ihrem Business passt. Und der Unternehmer kann sich endlich auf das konzentrieren, was er am liebsten macht: sein Unternehmen erfolgreich führen.
1: Vielen Dank fürs Zuschauen. In der nächsten Folge geht es nicht um Cyber oder um Haftung, sondern um Menschen und darum, wie man als Unternehmen diese im eigenen Unternehmen binden und unterstützen kann, nämlich mit einer betrieblichen Altersvorsorge. Bis zum nächsten Mal. Ciao.

0: Herzlich willkommen bei Evangelisch in Sachsen. Musik begleitet uns fast überall im Leben. Und auch heute soll es bei uns musikalisch zugehen. In der Kirche klingt Musik so gar nicht immer gleich, wie uns der nächste Beitrag zeigt.
1: Jazz und Funk im Gottesdienst erwartet man nicht, aber ist erfrischend überraschend. Für diese Überraschung sorgt Popkantorin Inkeri Hanonen in der Lausitz. Sie bringt abwechslungsreiche Klänge in Kirchen.
2: Ich glaube, heute haben wir gesungen Swing, was eher Funk klingt, einfach so klassisch Pop, aber halt von Stil her richtig von hier zu hier, auch manchmal eher so Worship oder Gospel, aber eben, wie gesagt, auch manchmal Latin und so, ganz gemischt.
1: Und das gefällt groß und klein. Ganze Familien kommen in die Workshops, wie hier in der Carmenza St. Just Kirche, wo etwa 40 Sängerinnen und Sänger einen musikalischen Gottesdienst vorbereiten. Dennoch bleibt der Inhalt die christliche Botschaft, aber nicht mit Gesang.

0: arbeitet und auch mit klassischer Kirchenmusik ihre Erfahrungen gemacht. Ein Umzug in die Lausitz und die neu geschaffene Stelle als Popkantorin sah sie als Chance mit vielfältigen und kreativen Möglichkeiten. Auf Anfrage bietet Inkeri Hannonen Workshops für alle Altersklassen an, studiert Musicals für Kinder und Jugend aus dem Bereich Popularmusik ein und macht Bandprojekte mit Jugendlichen und Konfirmanden. So konnte sie bereits viele Projekte ausprobieren.
1: Mir wäre es halt ganz lieb, wenn das so anerkannt wird, dass es halt viele Menschen erreicht, die sonst nicht zur Kirche finden. Und man halt vielleicht ein bisschen stärker in unserer Landeskirche das merken würde, welche Kraft und Bezugskraft Popularmusik hat. Das ist halt nicht Musik von Jugendlichen, sondern das ist ja Musik, die wirklich alle, also es ist ja schon lange her, als Popularmusik gibt. Und das spricht einfach wahnsinnig viele Menschen stark an.
0: Bisher ist Popularmusik noch selten ein Bestandteil der musischen Angebote in sächsischen Kirchgemeinden. Gerade das reizte Inkeri Hannonen, diese besondere Kantorenstelle anzunehmen und mit vielfältigen Angeboten Bedürfnisse abzudecken.
1: Die Projekte erreichen Leute, die sonst nicht in der Kirche zu sehen. Ich habe oft gehört von Pfarrer, die im Gottesdienst war und hat gewundert, wer singt denn da vorne, habe ich noch nie gesehen. Ich hatte schon mal eine Muslima dabei. Ich hatte oft Kirchen, Nicht-Kirchenmitglieder mit dabei. Also diese Projekte erreichen ganz klar Leute, die sonst nicht zur Kirche finden. Und auch oft in Orten, wo in die Chor nur vielleicht 20 Menschen sind, kann es sein, dass in dieser Workshop ploppen auf mal 40 Leute. Und das erreicht einfach andere Zielgruppen.
0: Mit Musik spricht man Menschen auf einer emotionalen Ebene an. Eine wunderbare Möglichkeit also zu zeigen, wie auch auf dieser Ebene Menschen zusammenfinden und Glauben entdecken können.
2: Heute begrüße ich Kantorin Ulrike Pippel und Caroline Reinhold aus der Kirchgemeinde im Leipziger Süden. Sie führen beide hier einen Kurs durch, wo gemeinsam mit Babys von 0 bis 18 Monaten gesungen wird. Wie muss man sich das vorstellen? Wie läuft denn das ab und wie sind Sie denn auf dieses Angebot gekommen?
3: Ich bin auf das Angebot gekommen über eine Kollegin, die in der ECBO, in der Berlin-Brandenburgischen Landeskirche, ein dänisches Konzept nach Deutschland importiert hat sozusagen. Also das heißt in Dänemark Baby Salmesang und lädt eben Familien dazu ein, schon mit ganz kleinen Kindern zusammen in der Kirche zu singen. Daher kommt das Konzept und das hat mich sehr überzeugt von den Inhalten.
4: Genau, und Ulrike hat mir dann davon erzählt, dass sie das macht und hatte sich gefragt, ob ich Lust hätte mitzumachen. Ich habe vorher bei ihr im Chor gesungen und genau, jetzt haben wir uns das immer so ein bisschen aufgeteilt und den letzten Kurs habe ich jetzt geleitet und Ulrike besucht uns immer mal, was auch sehr schön ist.
2: Jetzt sind wir hier in einer Kirche. Werden denn dann nur christliche Lieder gesungen oder auch weltliche Kinderlieder? Und was wird denn bei den Babys angesprochen? Werden da irgendwelche Reize geweckt?
4: Ja, also auf jeden Fall. Erstmal zur ersten Frage. Wir haben überwiegend kirchliche Lieder, aber auch weltliche dabei, zum Beispiel das Begrüßungs- und das Schlusslied. Aber auch zwischendurch, das ist jetzt nicht so fest, dass das unbedingt kirchlich sein muss. Wir hatten am Anfang die Lieder so rausgesucht, die uns eben gut gefallen und die teilweise auch mit vorgegeben sind. Genau.
3: Das Konzept folgt einem ganz rituellen Ablauf. Also es geht auch mit eben einer Begrüßungsphase los. Es gibt ruhige Phasen, in denen die Babys durch die Klänge von Instrumenten und natürlich denen der Stimmen der Eltern angeregt werden. Dann gibt es wieder ganz bewegte Phasen, in denen wir auch tanzen und uns durch den Raum bewegen. Und auf die Art und Weise bekommen die Kinder ganz verschiedene Reize, auf die sie auch wirklich phänomenal reagieren. Es geht immer mit einem Glockenschlag los. Und es ist erstaunlich, wie angespannt plötzlich die Kinder auf dieses Geräusch reagieren und wie sie dann, wenn wir plötzlich mal schnipsen oder wenn wir plötzlich mal ganz leise singen oder so, wie sie darauf reagieren. Und da entsteht natürlich eine Bindung zur Stimme der Eltern, die sie vermutlich nicht jeden Tag singend hören. Und das wollen wir eigentlich damit ja auch erreichen, dass die Eltern diese Lieder, egal ob christlich oder nicht, mit nach Hause nehmen und dort im Alltag weiter singen und dadurch im Prinzip die Kinder Hörgelegenheiten bekommen. So entsteht Sprache und so entsteht auch das Singen später. Kinder hören, wie ihre Eltern sprechen oder singen und auf die Art und Weise können sie ihre eigene Stimme entdecken.
2: Jetzt gibt es das Angebot ja schon eine Weile. Wie wird das denn von den Eltern angenommen? Wie ist denn da das bisherige Feedback?
3: Also

0: angenommen, es ist immer sehr spannend, wie viele melden sich nun wirklich für diesen Kurs an, denn in dieser Zielgruppe haben wir natürlich nicht einen Stamm, der sich immer weiter aufbaut. Wir bauen das ja für 10 Wochen auf, dann gibt es wieder eine Pause und dann gibt es einen neuen Kurs und in der Zeit sind natürlich die Säuglinge aus dem Alter rausgewachsen und wir müssen wieder versuchen, die Zielgruppe erneut zu erreichen. Darum ist das mal so und mal so. Wir haben manchmal hier 14 Personen sitzen und diesmal ist der Kurs etwas kleiner. Das Feedback der Eltern ist aber sehr positiv.
1: Ja, also die kommen total gerne wieder. Das eine Kind ist jetzt zwar beim ersten Kurs auch mit der Mama da und ist jetzt mit dem Papa dabei, weil denen das so Spaß gemacht hat und sie ist jetzt ein bisschen älter und kann auch schon ein bisschen mehr mitmachen. Und genau, also die kommen gerne her und vor allen Dingen jetzt, wo der Kurs auch ein bisschen kleiner ist, sind die auch wirklich jede Woche da und das ist total schön.
2: Gibt es denn Angebote, die daran anschließen? Begleiten Sie dann die dann Kleinkinder weiter?
1: Also es wird, oder es war aber auch beim letzten Kurs so, dass dann erstmal wie eine Krabbelgruppe schon am gleichen Tag zur gleichen Uhrzeit stattfindet, wo unsere Gemeindepädagogin Sibylle Schicketanz auch dabei ist. Die war auch vorhin mit beim Singen dabei und ist jetzt gerade mit den Babys unten. Und die bietet das weiter an. Das heißt, direkt im Anschluss können quasi die Eltern auch die Wochen darauf kommen. Und dann gibt es ein Angebot von Ulrike.
0: Also genau, die musikalischen Angebote setzen hier in der Gemeinde ab 5 ein. Das heißt, 5 Jahre aufwärts können die Kinder bei mir im Kinderchor singen. Es gibt 3 Kinderchorgruppen und dann Jugendchor. Und für die Mütter und Väter gibt es natürlich auch einen Erwachsenenchor und viele andere musikalische Aktivitäten, die sie hier machen können. Genau.
2: Vielen Dank für das Gespräch, Ulrike Pippel und Caroline Reinhold.
3: Sehr gerne.
0: Sehr gerne.
2: Dass es singt und klingt, ist auch vom Ehrenamt abhängig. Und davon hört man viel in den Posaunenchören in Sachsen.
4: Gemeinsames Musizieren kennt keine Altersgrenzen. So lernen auch Erwachsene gern und motiviert ein neues Instrument. Bei einem Seminartag für erwachsene Jungbläser unterstützt die Sächsische Posaunenmission Menschen, die noch nicht lange auf Posaune, Trompete, Horn oder Tuba musizieren. Auch Stefanie Höber, die seit einem Jahr das Baritonhorn spielt, ist zum ersten Mal dabei.
5: Ich finde es einfach schön, diesen Austausch zu haben, das Spielen in der Gruppe, in der großen Gruppe, auch das Mehrstimmige. Und dann noch einfach durch die Posaunenworte, dass man dann noch mal Hinweise zur Technik bekommt, Hinweise zu überhaupt auch zum Aufbau der Instrumente, noch mal Notenlehre und ja, dieses Zusatzwissen, was vielleicht im normalen Unterricht im Alltag ein bisschen zu kurz kommt.
4: Posaunenchöre, also kirchliche Blasmusikensembles, haben in der Evangelischen Landeskirche Sachsens eine sehr lange Tradition. 6.000 Blechbläser sind in etwa 400 Posaunenchören engagiert.
6: Eine große Zahl an Bläsern, die in Sachsen sich da engagiert, ist eine große Tradition bei uns in der Evangelisch-Lutherischen Landeskirche, auf die wir, glaube ich, stolz sein können. Auch im Vergleich so mit anderen Posaunenwerken sind wir da echt ein starker Verband als Posaunenmission.
4: Die Mission ist es, die frohe Botschaft durch Musik hörbar zu machen. Egal ob im Gottesdienst, im Krankenhaus, im Seniorenheim oder bei großen Bläserfesten. Die Sächsische Posaunenmission als Dachorganisation unterstützt auch, wenn eine Gemeinde einen neuen Posaunenchor gründen möchte.
6: Man kann bei uns einen Chorleiterlehrgang besuchen, über 2 Jahre. Das sind insgesamt 4 Wochenenden und erwirbt dann sogar den kirchenmusikalischen D-Abschluss in Posaunenchorleitung. Und es gibt auch seit wenigen Jahren auch einen Ausbilderlehrgang, also Lehrgang Jungbläser, Ausbildung heißt das, weil wir sozusagen auch diese Säule stärken wollten des Unterrichts, der einfach schon seit, also wahrscheinlich immer schon zu Hause in den Chören ehrenamtlich gegeben wird von Leuten aus dem eigenen Chor, dass die sozusagen qualifiziert werden, einen guten Unterricht zu geben.
4: Die Posaunenmission unterstützt die Chöre und organisiert auch Veranstaltungen, bei denen sich Bläser in kleiner und großer Runde versammeln und Musik machen.
6: Es ist immer sehr schön, mit Bläsern in Verbindung zu sein. Und da fühlt man sich eigentlich immer sofort zu Hause, wenn man irgendwie zu Posaunenchören kommt. Und das ist schön. Das wünsche ich mir eigentlich für unsere Landeskirche auch, dass die Bläserarbeit so einen großen Stellenwert hat.
4: Es werden regelmäßig Lehrgänge für Chorleiter, Workshops für verschiedene Leistungsstufen und Musikfreizeiten angeboten.
6: Wir können angefragt werden für Chorbesuche und auch für Jubiläen, für Bläsergottesdienste, die wir vor Ort leiten oder auch im Kirchenbezirk Bezirksposaunenfeste und Jubiläen gemeinsam feiern. Und dann gibt es auch in jedem Kirchenbezirk Bezirksproben zu einem bestimmten Thema. Das ist ganz oft das Jahreslosungsprogramm, was bei uns auch eine große Tradition hat. Das ist also sozusagen mehrheitlich abends unser Dienst und tagsüber geht es dann eher an die Organisation und Verwaltung, also Seminartage, Rüstzeiten, Freizeiten organisieren, aber auch viele Gremien sind bei uns im Kalender zu finden.
4: Im Juni 2027 treffen sich die sächsischen Bläser beim Landesposaunenfest in Freiberg.
6: Momentan hat das Landesposaunenfest für mich einen großen Stellenwert, weil ich also das nächste Landesposaunenfest 2027 in Freiberg organisiere, zusammen mit meinen Kollegen, aber da so ein bisschen federführend vielleicht das Konzept so in der Hand halte. Und deswegen nimmt das momentan auch einen größeren Stellenwert ein. Das Landesposaunenfest in Sachsen findet also ungefähr alle 5 Jahre statt, wenn es nicht mit anderen Großveranstaltungen gerade kollidiert. Und ja, das will also auch lange vorher schon vorbereitet sein. Da gibt es auch viele Absprachen einfach mit der jeweiligen Stadt, die dann sozusagen Gastgeber ist.
4: Bereits 1897 fand das erste Landesposaunenfest in Chemnitz statt. Damals die Geburtsstunde des Sächsischen Posaunenchorverbands. Damit die Arbeit der Posaunenmission mit wenigen Hauptamtlichen weiter so gut funktionieren kann, freut sie sich auch über Spenden und Unterstützung im Freundeskreis der Sächsischen Posaunenmission.
2: Mit diesen fröhlichen Tönen verabschiede ich mich heute von Ihnen. Machen Sie es gut, bis zum nächsten Mal und bleiben Sie gesund.

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2: Hallo und herzlich willkommen zu einer neuen Ausgabe unserer Lausitzwelle Regionalzeit. Heute blicken wir darauf zurück, welche Themen das Oberlausitzer Bergland und seine Gefilde beschäftigt hat. Die Turnhalle in Kuhnewalde wird aktuell von Grund auf saniert und hat unter anderem ein völlig neues Dach bekommen. Diese und weitere Meldungen jetzt in unseren Kurznachrichten.
3: Die Sanierung der Turnhalle an der Polensoberschule Kuhnewalde kommt planmäßig voran. Derzeit wird an der besonderen hölzernen Lamellendachkonstruktion gearbeitet. Bis Ende des Jahres soll dieser Abschnitt abgeschlossen sein. Parallel werden weitere Arbeiten im Innenbereich vorbereitet. Allein die Instandsetzung des Daches kostet rund 2,5 Millionen Euro, heißt es von der Bautzener Kreisverwaltung. Nach aktuellem Stand soll die Turnhalle zum Schuljahresbeginn 2027/28 wieder für Schul- und Vereinssport nutzen. Sein. Sie war im Februar 2023 durch einen Brand beschädigt worden. Im Gemeindegebiet Schipkau stehen die bisherigen Altkleidercontainer ab sofort nicht mehr zur Verfügung. Grund ist die zunehmende Fehlbefüllung mit Hausmüll und anderen Abfällen, wodurch

0: eine ordnungsgemäße Sammlung nicht mehr möglich war. Gut erhaltene Kleidung kann künftig am Wertstoffhof in Hörlitz abgegeben werden. Stark verschmutzte oder beschädigte Textilien gehören dagegen in den Restmüll. Die Gemeinde bittet außerdem darum, an den ehemaligen Containerstandorten keine Altkleider oder andere Gegenstände abzustellen.
1: Bis zum 15. Oktober will die Deutsche Bahn ein bundesweites Alkoholverbot auf ihren rund 5.400 Bahnhöfen durchsetzen. Ganz konkret soll untersagt werden, außerhalb der Bahnhofsgastronomie, also auf Bahnsteigen oder in Bahnhofshallen, Bier, Wein oder anderen Alkohol zu trinken. Dienen soll die Maßnahme vor allem den Schutz von Mitarbeitern und Reisenden. Man verspricht sich mehr Ordnung und Sicherheit. Das Alkoholverbot auf Bahnhöfen gilt bisher nur in Hamburg, München und einigen anderen großen Städten. In Abstimmung mit Kommunen und Behörden sollen jetzt die jeweiligen Hausordnungen angepasst und das Verbot bundesweit durchgesetzt werden.
0: Noch bis zum 31. August können Bürgerinnen und Bürger ihre Ideen für die Zukunft von Doberschau-Gaußig einbringen. Die Gemeinde erarbeitet derzeit ein integriertes Gemeindeentwicklungskonzept und setzt dabei auf die Unterstützung der Einwohner. In einer rund 10-minütigen Umfrage geht es unter anderem um Wohnen, Mobilität sowie Freizeit- und Kulturangebote. Die Ergebnisse sollen in die weitere Entwicklung der Gemeinde einfließen. Die Teilnahme ist online möglich, alternativ gibt es den Fragebogen auch in der Gemeindeverwaltung.
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0: Der Eutricher Krabberthof verfügt jetzt über einen eigenen Hofladen. Mit dessen Eröffnung haben die Betreiber Cornelia und Sven Helm einen schon seit langem gehegten Wunsch verwirklicht. Schon zuvor hatten sie Produkte direkt vermarktet. Durch den Laden, für den ein Gebäudeteil auf dem Krabberthof neu errichtet wurde, bieten sich dafür nun wesentlich bessere Möglichkeiten. Laut Sven Helm soll der Hofladen einen Anlaufpunkt für Produkte aus der Krabbert-Region sowie der Erzeugergemeinschaft Die Lausitz schmeckt werden. Noch im Bau befinden sich der Schlacht- und Verarbeitungsbereich. Hier sollen ausschließlich Tiere aus eigener Haltung geschlachtet werden. Außerdem kann der Bereich für die Zubereitung von Speisen genutzt werden.
3: Der Landkreis Bautzen unterstützt die Bekämpfung eines großen Waldbrandes im Landkreis Mecklenburgische Seenplatte. Die Löscharbeiten schreiten nur bedingt voran, da das Feuer in einem munitionsbelasteten Waldgebiet wütet. Das Land Mecklenburg-Vorpommern hatte deswegen ein bundesweites Hilfeersuchen gestellt. Die Landkreise Bautzen und Sächsische Schweiz-Osterzgebirge stellten daraufhin ein Hilfepaket zusammen. Im Paket enthalten sind ein Kreisregner und umfangreiches Schlauchmaterial. Am frühen Donnerstagmorgen wurde dieses Paket vom Technischen Hilfswerk Pirna zum Einsatzgebiet gebracht.
0: Im Rahmen des Sportfestes des SV Grün-Weiß-Hochkirch am letzten Augustwochenende wird der neue Rasen auf dem Hauptplatz der Sportanlage eingeweiht. Er wurde im vergangenen Jahr im Rahmen eines von der Sächsischen Aufbaubank und der Gemeinde Hochkirch geförderten Projekts aufgebaut. Laut Vereinspräsident Holger Mitschke beliefen sich die Gesamtkosten auf etwa 100.000 Euro. Bestandteil der Maßnahme war die Verlegung einer unterirdischen Beregnungsanlage. Einen weiteren großen Wunsch können sich die Hochkircher Sportfreunde allerdings noch nicht erfüllen: den Bau eines Kunstrasenplatzes. Dafür wäre laut Bürgermeister Thomas Meltke ein Förderprogramm mit einer Quote von 75% erforderlich, das es derzeit nicht gibt.
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4: Kaum ein Insekt ist so leicht zu erkennen wie die Feuerwanze. Mit ihrem leuchtend roten Panzer und den markanten schwarzen Zeichnungen fällt sie sofort ins Auge. Besonders im Frühjahr und kühlen Sommertagen sitzen oft hunderte Tiere dicht beieinander an sonnigen Hauswänden, Baumstämmen oder unter Linden. Was auf den ersten Blick wie eine Insektenplage wirkt, gehört ganz selbstverständlich zu ihrer Lebensweise. Die Feuerwanze ist in weiten Teilen Europas verbreitet und fühlt sich vor allem an warmen, sonnigen Standorten wohl. Besonders häufig lebt sie in Parks, Gärten und an Wegrändern, überall dort, wo Linden oder andere Malvengewächse wachsen. Von deren heruntergefallenen Samen ernährt sie sich hauptsächlich. Mit ihrem langen Saugrüssel kann sie ausschließlich flüssige Nahrung aufnehmen. Deshalb gibt sie zunächst Verdauungssekrete in die Nahrung ab und saugt diese anschließend auf. Neben Pflanzensäften steht

0: Stehen auch abgestorbene Insekten, Schneckeneier oder andere organische Reste auf ihrem Speiseplan. Dadurch übernimmt die Feuerwanze eine wichtige Aufgabe im Ökosystem. Sie hilft dabei, abgestorbenes Material abzubauen und trägt gleichzeitig dazu bei, manche Schädlinge zu reduzieren. Obwohl sie durch ihre auffällige Färbung sofort ins Auge sticht, wird die Feuerwanze erstaunlich selten gefressen. Der Grund dafür ist ihre sogenannte Warntracht. Das kräftige Rot in Kombination mit Schwarz signalisiert vielen Fressfeinden: Vorsicht, diese Beute könnte ungenießbar oder sogar giftig sein. Tatsächlich ist die Feuerwanze für Menschen ungefährlich und besitzt auch kein starkes Gift. Allerdings schmeckt sie vielen Vögeln aufgrund ihrer Abwehrstoffe äußerst unangenehm. Wird sie angegriffen, sondert sie ein übel riechendes Sekret aus Drüsen an der Brust ab. Viele Vögel lernen deshalb schon nach einem einzigen Versuch, künftig lieber auf die Feuerwanzen zu verzichten. Ganz ohne natürliche Feinde lebt sie dennoch nicht. Einige Vogelarten, Spinnen, Laufkäfer oder räuberische Wanzen fressen sie trotz ihrer Abwehr. Junge Feuerwanzen fallen außerdem häufiger Räubern zum Opfer als ausgewachsene Tiere. Zusätzlichen Schutz bietet das Leben in großen Gruppen. Häufig sitzen Hunderte oder sogar Tausende Tiere dicht beieinander. Je größer die Gruppe, desto auffälliger ist die Warnfärbung und desto eher meiden Fressfeinde den gesamten Schwarm. Über Duftstoffe, sogenannte Pheromone, finden die Tiere geeignete Sammelplätze und können Artgenossen sogar vor Gefahren warnen. Auch die Fortpflanzung der Feuerwanze ist ungewöhnlich. Bei der Paarung bleiben Männchen und Weibchen oft viele Stunden, manchmal sogar mehr als einen Tag, mit dem Hinterleib verbunden. Dadurch verhindert das Männchen, dass sich das Weibchen in dieser Zeit mit einem anderen Partner paart. Anschließend legt das Weibchen etwa 50 bis 60 Eier in lockere Erde, unter Steine oder unter Baumrinde. Bereits nach rund 2 Wochen schlüpfen daraus leuchtend rote Larven. Erst nach mehreren Häutungen entwickelt sie die typische schwarz-rote Zeichnung der erwachsenen Tiere. Mit dem Herbst beginnt für Pyrrhocoris apterus die Vorbereitung auf den Winter. Dann ziehen sich Feuerwanzen in großen Gemeinschaften unter Laub, zwischen Steinen, in Mauerritzen oder unter Baumrinde zurück. Dort überwintern oft mehrere hundert Tiere dicht an dicht. Die Ansammlungen helfen ihnen, die Kälte besser zu überstehen und den Wasserverlust zu verringern. Mit ihrem Sekret schützen sie das Laub vor Schimmelpilzsporen. Sobald im Frühjahr die Temperaturen wieder steigen, verlassen sie ihre Winterquartiere und sammeln sich erneut an sonnigen Plätzen. Dass die Feuerwanze nicht nur biologisch interessant ist, zeigt auch ein Blick in die Wissenschaftsgeschichte. Im Jahr 1891 entdeckte der Zoologe Hermann Henking bei Untersuchungen an der Feuerwanze erstmals das sogenannte X-Chromosom. Diese Beobachtung lieferte einen entscheidenden Baustein für das Verständnis der genetischen Geschlechtsbestimmung. Ein kleines Insekt also, das nicht nur in unseren Gärten zu Hause ist, sondern auch einen wichtigen Beitrag zur biologischen Forschung geleistet hat.
1: Gestern zogen einige Unwetterwolken über die Lausitz hinweg. Besonders im Landkreis Bautzen, im Bereich Kamenz und Bischofswerda sowie im Elbe-Elster-Kreis schüttete es unnachgiebig. Viele Straßen waren teils stark überflutet, Keller standen unter Wasser und Gullideckel wurden nach oben gedrückt. Die Feuerwehren der Region waren im Dauereinsatz, doch der Wetterdienst warnt: Noch ist die Unwetterfront nicht vorbei. Heute und morgen stauen sich unter der feuchten Luft die hitzigen Sommertemperaturen schwül an, bevor es ab Freitag wieder regelrecht über der Lausitz einbrechen wird. Dann ist erneut mit heftigen Regen- und Gewittergüssen zu rechnen. Windböen mit bis zu 40 km/h kommen zusätzlich obendrauf.
2: Die neuen Fälle der afrikanischen Schweinepest im Landkreis Görlitz führen in Brandenburg zu konkreten Schutzmaßnahmen. Im Landkreis Oberspreewald-Lausitz gilt seit Dienstag eine neue Allgemeinverfügung. Im Süden des Kreisgebietes wurde eine Pufferzone eingerichtet und vorhandene ASP-Schutzzäune sollen wieder geschlossen und instand gesetzt werden. Auch der Landkreis Spree-Neiße änderte zu Beginn dieser Woche seine Tierseuchenverfügung und richtete entlang der Grenze zu Sachsen eine Pufferzone ein. Hintergrund sind inzwischen 86 nachgewiesene ASP-Fälle im Landkreis Görlitz und mehrere Funde nördlich der A4. Der Landkreis Bautzen geht dagegen einen anderen Weg und setzt den Abbau seiner insgesamt 213 Kilometer langen ASP-Schutzzäune weiter fort.
3: In Weichte gibt es seit kurzem 2 neue Rundwanderwege. Der kürzere von beiden führt durch das Dorf, der größere verbindet den Weißenberger Stadtteil mit der Gröditzer Skala. Initiiert wurde die Ausschilderung der Wege durch den Weicher Hof, einen ortsansässigen Gastronomie- und Inklusionsbetrieb. Verbindendes Element sind Holztafeln, die der Weicher Hof mittels Lasergravur gestaltet hat. Auf ihnen erhalten die Wanderer Informationen über Wissens- und Sehenswertes entlang des Weges. Sogar eine kolorierte Karte haben Geschäftsführer Hagen Schmidt und sein Team gestaltet. Gerade an heißen Sommertagen bietet das tief eingeschnittene Felstal des Lübauer Wassers angenehme Temperaturen. Einen Blickfang bildet aber auch das begehbare Eisenbahnviadukt.

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1: Willkommen zurück. Zwei ehemalige Bewohner sollen bald schon zurückkehren in das Schloss in Radibor. Die Statuen Minerva und Fortitudo. Aber wieso die beiden Portalfiguren überhaupt verschollen waren und wie es nun zu ihrem Wiedereinzug kommt, haben wir jetzt für Sie erörtert.
2: In der Werkstatt der Kunstbildhauerin Anna Lange in Hohenstein werden derzeit die Portalfiguren Minerva und Fortitudo für das Radiborer Schloss hergestellt. Anna Lange modelliert sie allein auf der Grundlage von Fotografien. Die ursprünglichen Figuren waren zu DDR-Zeiten abgeschlagen worden. Über ihren Verbleib ist nichts bekannt. Schlosseigentümer Florian Heilbronner ist nach eigenem Bekunden sehr zufrieden mit den Entwürfen. Auch die Denkmalschutzbehörde hat keine Einwände. Minerva und Fortitudo sollen nun im Frühjahr 2027 wieder auf ihre angestammten Plätze oberhalb des Hauptportals zurückkehren. Am Schloss selbst läuft derzeit die Fassadensanierung. Der Innenhof bekommt bald ein gläsernes Dach. Abgeschlossen werden soll die Sanierung bis 2029.
1: Und das waren sie nun, alle Neuigkeiten aus der Oberlausitz. Wenn Sie sich gern noch weiter über Ihre Umgebung informieren möchten, dann schauen Sie doch gerne auf unserer Homepage lausitzwelle.de vorbei. 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Ansonsten lade ich Sie auch gern morgen zur nächsten Lausitzwelle Regionalzeit ein, dann mit Blick auf die Westlausitz. Ich wünsche Ihnen bis dahin noch eine schöne Zeit. Machen Sie es gut.
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0: Einen wunderschönen guten Abend hier wieder bei 04 Plus an diesem Dienstag. Gestern haben wir Ihnen Teil 1 der Benefizgala für die Rettung des Zirkus Saloni aus dem Jahr 2010 gezeigt. Hier folgt jetzt Teil 2.
1: Es geht gleich bei uns weiter hier Schlag auf Schlag mit der nächsten Nummer. Die Dame, die sich jetzt nicht in den Vordergrund spielt, aber zumindest die der Dame, die sich mit den Reifen sehr gut auskennt, zur Seite steht und durchaus auch etwas geübt hat, ist eigentlich die Herrin über Geld und Kredite. Und ich könnte mir vorstellen, dass sie schon sehr zufrieden wäre, wenn bei ihr in der Sparkasse alles auch immer so buchstäblich rund laufen würde, wie hier mit den Reifen. Sie ist da, sie ist aufgeregt, sie freut sich sehr auf Sie. Begrüßen Sie ganz herzlich Heidrun Naumann mit der Hula-Hoop-Nummer und ihr zur Seite Janine Kölner.
2: Thank you.

weiter geht's im Text. Keine Angst vor Fremden und zum Teil auch vor großen Tieren. Das ist das Motto für unseren nächsten Gast. Sie hat sich auch nicht lange bitten lassen, als es darum ging, entweder nur über das Ereignis heute zu schreiben oder selbst mal mitzumachen. Sie ist Redakteurin der LVZ, Silke Hoffmann ihr Name. Sie wird sich also mit einem Lama so auf Augenhöhe begeben und dazu gibt es auch noch eine kleine Ziege. Davor werden sie aber zwei Damen begeistern und die meisten kennen die größere von den beiden sehr, sehr gut. Sie ist seit 2000 hier in Grimma so richtig zu Hause, geboren in Berlin. Peggy Schwarz heißt sie, ist schon seit Jahrzehnten mit dem Eis verheiratet quasi, war viermal bei Olympischen Spielen dabei, mehrfach deutsche Meisterin und WM-Dritte. Heute wird sie sich mit Emily Köllner, Sie hoffentlich jetzt ganz auf Ihre Seite ziehen und begeistern. Begrüßen Sie ganz herzlich Emily Köllner und Peggy Schwarz.

Zeit, um zu lernen.

0: kann ich noch was zum Lama erzählen, im Gegensatz zu ihren großen Geschwistern, die ja in Nordafrika und im Orient leben, lebt das Lama in Südamerika, in Peru, wird dort als Tragtier vor allen Dingen gehalten. Und man nutzt eigentlich alles, was an diesem Tier dran ist, vom schönen weichen Fell über das Fleisch, auch das Fett wird zu Kerzen verarbeitet. Und sogar wenn Babi jetzt hier was fallen lässt, das wird dann als Brennstoff genutzt.
1: Live-Musik hier im Chapiteau gab es schon, ne? Vom Jugendblasorchester, aber wir setzen dem Ganzen noch eins drauf. Es gibt noch mehr Live-Musik und nicht nur das. Jetzt werden Sie ein Lied hören, das die meisten von Ihnen sicherlich kennen. Früher gesungen von Karussell. Ein bisschen ist es umgewandelt worden, umgetextet worden. Ihr Landrat, Herr Dr. Gai, hat es sich nicht nehmen lassen, einfach mal einen Text zu schreiben zu diesem wunderbaren Karussell-Song. Er ist Clown in einem Zirkus.

ausgehen. Frau Vordermann ist gekommen von der Sparkasse. Sie kann mit den Hüften Hula-Hoop-Reifen drehen.

Selbst in Las Vegas zeigt man viel Respekt. Jörg Dieker als Indianer und Fred Urban in der Luft.

schnoppern, denn ihr Blick wird jetzt von Janina nach oben geführt werden. An die Vertikaltücher traut sie sich und das macht sie natürlich auch nicht alleine. Sie hat sich auch Prominente, in diesem Falle männliche Unterstützung geholt. Er ist ein Mann, der normalerweise wirklich mit beiden Beinen im Leben steht, aber als er Janina sah und als er hörte, dass sie auch neugierig sind, hat er sich nicht lange bitten lassen und er traut sich auch in die Luft. Hotelier Fred Urban

0: Nerven wie Eisen.
1: Charlie?
0: Dann geht's hier nur zum Flugplatz, oder was?
1: Charlie!
2: Ja.
0: Ja. Was? Ich will verreisen.
1: Du willst verreisen?
0: Ja.
1: Aber du kannst doch nicht verreisen, wir brauchen dich doch hier.
0: Ach, nee, nicht?
1: Ja, dich, genau.
0: Hier?
1: Hier, im Zirkus.
0: In der Mayonnaise?
1: In der Manege. Komm doch mal bitte zu mir.
0: Ja.
1: Und außerdem spitzt du die ganze Zeit unser Publikum nass.
0: Was?
1: Du machst das Publikum nass.
0: Ich?
1: Ja.
0: Hab ich so eine feuchte Aussprache?
1: Nein, aber aus deinem Koffer tropft es. Ja.
0: Geht gar nicht.
1: Geht doch.
0: Ach.
1: Komm mal her, bleib mal stehen, ich sehe das doch, hier hinten tropft es doch.
0: Ja und?
1: Das riecht nach Alkohol.
0: Nö.
1: Warte mal, da tropft es doch. Lass mich mal probieren. Das ist Whisky.
0: Nee, geht nicht.
1: Charlie, du kannst doch nicht hier mit Whisky in der Manege rumlaufen.
0: Ich hab da keinen Alkohol drin.
1: Du hast da keinen Alkohol drin, das werden wir gleich mal testen.
0: Ich bin doch kein Schmuggler.
1: Einen Moment, komm mal mit.
3: Jawohl, das ist Whisky.
0: Was?
1: Krasse, Charlie. Whisky!
0: Bestochen.
1: Nein!
0: Ja.
1: Hab ich nicht bestochen.
0: Ja, lass mal kosten. Lecker Whisky. Ja, lecker Whisky. Jetzt hier nochmal. Die Frau,
1: Charlie,
0: da habe ich Vertrauen.
1: Du hast doch gehört. Probieren?
0: Und?
1: Oh, Whisky. Siehst du? Komm mal her. Stell mal den Koffer ab und öffne mal den Koffer. Jetzt bin ich mal gespannt, was er da drin hat.
0: Das ist kein Whisky! Das ist kein Wodka! Das ist Pippi von Köln!

wissen. Heißes Wasser, er hat jetzt extra noch heißes Wasser geholt. Also die müssen kurz. Herr Klinger, seien Sie bitte vorsichtig, ja? Also sitzen alle Herrschaften ungeschützt da. Nee, nicht. So, Herr Klinger ist aber nicht alleine gekommen. Herr Klinger hat seine Enkeltochter mitgebracht. Selina, auf großer Applaus!

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1: Ich sichte gerade Videomaterial vom Inklusionssportfest. 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

0: Jetzt folgen noch die Wetteraussichten für morgen, den Mittwoch.
1: Am morgigen Mittwoch zeigt sich das Wetter in den Landkreisen Leipzig und Nordsachsen überwiegend freundlich und trocken. Nach einem frischen Start in den Tag mit Temperaturen um 10 Grad setzt sich im Laufe des Vormittags immer häufiger die Sonne durch. Im Tagesverlauf ziehen einige lockere Wolkenfelder vorüber. Insgesamt bleibt es aber meist heiter. Die Temperaturen steigen auf 22 Grad. Dazu weht ein schwacher bis mäßiger Wind aus westlichen bis südwestlichen Richtungen. Am Abend bleibt es trocken und vielerorts noch längere Zeit freundlich, bevor die Temperaturen in der Nacht auf etwa 12 Grad zurückgehen. Insgesamt erwartet die Region einen angenehmer Sommertag mit viel Sonne und milden Temperaturen.
0: Das war's auch schon wieder von mir. Wir sehen uns morgen wieder hier. Ich hoffe, Sie schalten ein. Bis dahin noch einen schönen Abend.

0: Also das neue Format stellt uns vor größere Denksportaufgaben.
1: Das kann ja nur lustig werden. Eigentlich wollten wir ja auch noch Tofu in den Salat reinmachen.
2: Also ich finde das irgendwie nicht so lecker. Ich weiß auch nicht, ob es an dem Essig vielleicht liegt, weil der schmeckt auch schon ein bisschen horrendous.
3: Vegane Geschichte mit dem Gemüse.
1: Wie viel da rein muss, keine Ahnung. Das kann ja nur peinlich werden, wenn man sich das hier anguckt. Achso, die Radieschen haben wir auch noch vergessen.
4: Ich weiß, was wir mitnehmen. So. Die Grünfutterbox. Genau.
1: Was sagt denn die Uhr?
2: 24 Minuten noch.
1: Oh Gott.
5: Grüß Sie, liebe Zuschauer von Sachsenfernsehen. Wir starten heute wieder mit der Mitkochshow und zwar einem Spezial. Heute wird wieder gedatet hier im Küchenzentrum Dresden. Wow. Und Dirk ist wie immer mein treuer Begleiter bei der Kochsendung. Denn wir werden gleich 4 Singles aus Sachsen hier empfangen. Haben ja letzten Monat Premiere gefeiert mit der Spezialausgabe der Mitkochshow und machen jetzt immer mal wieder, weil sich ja so zahlreiche Singles bei uns bewerben, da die Ausgabe, das Format weiter. Wie fandst du es denn beim ersten Mal?
6: Also ich fand es sehr, sehr interessant und das richtig Schöne daran war, erst einmal kennenlernen, dann haben wir die natürlich erstmal alle zusammengesteckt, die hatten 15 Minuten Zeit, um sich kennenzulernen, um sich selbst zu finden, wer miteinander gegen das andere Team kocht.
5: Zumindest konnten sie alle ja bei Gerd dann zum Essen gehen, weil es gab einen Gleichstand am Ende des Abends. Und da sind wir doch mal gespannt, wie das heute bei unseren Flirt